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Wir haben den 18. Dezember 1998 und befinden uns in der Saalehang-Sporthalle Merseburg. Das Endturnier der Hinrunde der Kreisklasse Frauen beginnt in wenigen Minuten. 1988-89 fand die letzte Spielserie der Damen statt, der am 1. September 1992 neu gewählte Kreisfachausschuss hatte sich mehrfach bemüht, einen Spielbetrieb auf Kreisebene wieder ins Leben zu rufen. Im Spieljahr 1996-97 gelang es. Seitdem nehmen jeweils 6 Mannschaften am Spielgeschehen teil. In jedem Jahr konnte eine Mannschaft in die Bezirksklasse aufsteigen. 1997 war es Leuna 2 und 1998 Leuna 1. Die Herrenkreisklasse begann 1997-98 mit 5 Mannschaften. In diesem Spieljahr sind es bereits 9. In diesem Spiel HSG Merseburg 3, TSG Gymnasium Querfurt 1 treffen 2 Jugendmannschaften in direktem Vergleich aufeinander. Die Überlegenheit der Merseburger ist nicht zu übersehen. Die 14-15-jährigen Mädchen spielen in der Landesliga der Jugend C und liegen dort an zweiter Stelle.
Die HSG Merseburg 2 hier gegen die TSG Gymnasium Querfurt. Frauen sind als Jugend A unmittelbarer Nachwuchs für die Landesligamannschaft der Hochschulsportgemeinschaft Merseburg 1. Die Querfurter Frauenmannschaft hat sich neu formiert aus ehemaligen Handballerinnen. Sie dominieren in diesem Spiel und gewinnen mit 2:1 Sätzen. Vor dem Spiel HSG Merseburg 3, SV Braunspetra wollen wir einmal auf die Heranbildung des Nachwuchses eingehen. Es ist vorteilhaft, bereits an Grundschulen mit Ballspielen zu beginnen und auch auf Volleyball vorzubereiten, wie hier an der Lessing-Schule in Braunspetra, die damit Traditionen fortsetzt. Im Spitzenspiel der Kreisklasse HSG Merseburg 3, SV Braunspetra, steht Jugend gegen Erfahrung, wobei beiden Mannschaften alles abverlangt wird. Hier im ersten Satz versuchen die Mädchen noch mitzuhalten bis zum 7:8. Letzten Endes setzt sich aber dann doch die größere Spielpraxis klar durch. Thank you.
letzten hier gezeigten Spiel, HSG Merseburg 2, SV Blau-Weiß Farnstedt, kann Merseburg mit 2:1 Sätzen gewinnen. Runde treffen die ersten drei Mannschaften SV Braunspetra, HSG Merseburg 3 und TSG Gymnasium Querfurt 2 aufeinander, um den Sieger zu ermitteln.

Es ist typisch für Sachsen-Anhalt, dass sie in den unteren Frauenklassen mitspielen. Pfarrenstedt, eine Traditionsmannschaft, die von Anfang an dabei ist. Sozusagen charakterbestimmend für die Zusammensetzung im Kreis Merseburg-Querfurt. Hier auf dem linken Feld spielen HSG 2 Merseburg, TSG Gymnasium Querfurt und Blau-Weiß Pfarrenstedt.

HSG 3 zeigt sich in diesem Finale gegen SV Braunspetra von der besten Seite. Aber die erfahrenen Frauen lassen sich nicht bezwingen. Petra auch heute ungeschlagen, verzichtet als Kreismeister wie bereits in den letzten Jahren auf den Aufstieg in die Bezirksklasse. Nach einem klaren Erfolg der Querfurter Mädchen im ersten Satz verlieren sie im zweiten gegen Farnstedt, steigern sich dann aber

Kreisklasse, vom KFA geführt, ist gleichzeitig Startbasis für eine längere Volleyballlaufbahn wie bei Leuna. Jetzt auch für Merseburg und Querfurt interessant. Die Bezirksklasse, bisher Halle-Dessau, wird sich erweitern, voraussichtlich auf 2 Staffeln. In der Kreisklasse werden dann 2 Plätze frei für interessierte Mannschaften.

0: Beim heutigen Report am 24. März komme ich zum Volleyball, zur Landesliga Damen. Für Falsch geht es 2:0. Im dritten Satz bereits führend für die HSG, die heute in guter Form auftreten. Volleyball-Saison wird im März, April abgeschlossen. Daher war es interessant, das letzte Heimspiel der HSG Frauen in der Richtlinienhalle gegen VC Bad Dürrenberg-Schwerga und SV Braunschweig mitzuerleben. Zum ersten Spiel. Die ersten zwei Sätze hatte die HSG überlegen gewonnen. Am Ende des dritten Satzes kippte das Spiel. Diese Situation haben wir beim Volleyball nicht selten, dass dann das Spiel trotz des Vorteils noch verloren geht. Für VC Bad Dürrenberg, zweite Mannschaft. Es steht 1:2, beziehungsweise 2:1 für die HSG Merseburg. Die erste Mannschaft von VC Bad Dürrenberg spielt zurzeit in der Oberliga und belegt einen Platz im Mittelfeld. Ein spannendes Spiel neigt sich dem Ende. Im Augenblick sieht es vorteilhaft aus für VC Bad Dürrenberg Schwerga im Tiebreak. Zweite wird trotz des heutigen Erfolges den letzten Platz in der Tabelle einnehmen. Frau Braunschweig im Augenblick Platz 1 in der Liga Süd gegen HSG in Merseburg.
1: Du wechselst aus mit dem Bild.
2: Ja, heute werden die Pässe nicht stehen.
0: In diesem zweiten Spiel muss hervorgehoben werden, dass SV Braunschweig und die HSG im letzten Jahr, im Jahr 2008, aus der Oberliga abgestiegen waren. Die erste Auszeit, Franz Bedra hat zur alten Leistung zurückgefunden, hat sich in dieser Saison an der Spitze behauptet und wird in die Oberliga von Sachsen-Anhalt zurückkehren. Die HSG hat den fünften Platz nicht halten können. Das weitere Spiel gegen SV Transpetra ging 0:3 verloren. Aber dann gab es wieder einen Lichtblick am letzten Spieltag. Und damit 3:1 für SV Transpetra.
3: Ja. Ich würde sagen, es war ein Pflichtsieg, aber wir haben uns verdammt schwer angetan. Wir haben uns mehr oder weniger dem Gegner angepasst und haben praktisch das Spiel, was der Gegner macht, mitgemacht und haben nicht unsere Leistung zeigen können. Wir hoffen, dass es beim nächsten Mal besser wird. Wir haben nächste Woche das nächste Spiel wieder gegen den HSG Merseburg.
0: Wie wird die Situation eingeschätzt von Bad Dürrenberg?
4: Ja, eigentlich muss ich dazu sagen, Mannschaften ein Lob zollen. Wir sind hierher gekommen, um zu gewinnen. Es sah am Anfang nicht so aus. Wir haben uns in den letzten 3-4 Wochen, sage ich mal, erheblich gesteigert. Haben auch, sagen wir, die letzten Spiele gewinnen können. Und uns wurmt natürlich das 0:3 von Sperger noch, wo wir verloren haben im Dezember. Und deshalb wollten wir heute eigentlich unser gutes Spiel zeigen, was uns nicht so richtig geklappt ist. Es waren viele schwache Perioden dabei, aber der Kampfgeist und die Moral hat am letzten Endes doch gesiegt. Und da sind wir eigentlich recht glücklich drüber.
0: Also da kann man nur Glückwünsche aussprechen. Ich danke dann und wünsche auch noch für die nächsten letzten Spiele gute Ergebnisse. Das ist das eine, aber vor allen Dingen auch eine gute Kampfmoral.

willkommen, meine sehr verehrten Damen und Herren, in Wernigerode am Harz, in der Stadt der Elfen, der Zwerge, der Sagen und der Geister. Ich bin ein alter Mann, habe viel erlebt.

ist schon lange her. Sie wissen ja, ich lebe nicht mehr. Ich bin ein Geist.

Und als sehr lebendiger Geist habe ich die große Freude, euch unsere Harzer Sagen und Geistergeschichten zu erzählen. Ihr denkt vielleicht, ein Geist, nicht wahr, der hat einfach ein weißes Tischtuch um und fliegt durchs ferne Gerüne Schloss. Weil ihr fehlt, Geist kann ja auch alt und faltig sein, so wie ich zum Beispiel. Deswegen könnt ihr euch mit mir wunderbar ruhen. Ich stelle euch jetzt mal mein wunderbares

begehrte die bildschöne Königstochter Brunhilde zur Frau. Diese erwiderte seine Liebe nicht. Eines Tages war Bodo im Wald zur Jagd unterwegs. Dort traf er auf Brunhilde, die auf ihrem Pferd ausritt. Der Riese wollte die Prinzessin in seine Gewalt bringen und jagte sie kreuz und quer durch das Gebirge.

Brunhilde den finsteren Riesen im Nacken, gab ihrem Pferd entschlossen die Sporen. Sie sprang mit einem wahren, mit ihrem wackeren Ross über das Tal hinweg bis auf die gegenüberliegende Seite.

Dort hinterließ der Aufprall des Pferdehufes einen tiefen Abdruck im Gestein. Der Felsen erhielt später den Namen Rostkappe. Und noch in unseren Tagen kann man das Hufeisen an der Rostkappe bestaunen. Bei ihrem waghalsigen Sprung über die tiefe Felsschlucht verlor die Prinzessin jedoch ihre schwere goldene

Beide, Pferd und Bodo, stürzten ins Wasser des Gebirgsbachs, welcher tief unten im Tal entlangfloss. Dieser reißende Fluss wird seither nach dem Riesen.

in einen schwarzen Hund verwandelt. Bewacht Bodo bis auf den heutigen Tag die Krone der Prinzessin. Viele, viele Taucher haben seither versucht, die wertvolle goldene Krone aus dem Fluss zu holen. Keinem ist das jemals gelungen. Stets war die Krone zu schwer. Kaum an die Oberfläche gebracht, versank sie auch schon wieder in den Fluss. Wer dieses Zeichen nicht als Warnung verstand und zum dritten Mal nach der Krone tauchte, der wurde von Bodo in der Tiefe. Wie eine Fontäne schoss dann sein Blut empor. Das Wasser des Flusses färbte

0: Und hat euch unsere erste Sage gefallen?
1: Ja, schön.
0: Ich möchte jetzt etwas von mir, Fürst Otto zu Stolberg, Gerdenbrode, erzählen. Ich bin 1837 geboren, vor fast 200 Jahren, als drittes Kind meiner Eltern, des Abgrafen Hermann zu Stolberg-Gerdenbrode und meiner Mutter Emma, geborene Gräfin zu Erbach-Fürstenau. Ich finde, für die 200 Jahre habe ich mich eigentlich ganz gut gehalten. Ich auch. Danke. Nun, in meiner Jugend nämlich galt ich als unaufmerksamer Bummeland. Ich schaffte das Abitur 1856, studierte Staatsrecht, Geschichtswissenschaft, Nationalökonomie in Göttingen. Das würde ich wirklich noch brauchen. Ich wollte auf jeden Fall nämlich großes Renommee bekommen und ließ mich, wie es damals üblich war, schon im Februar 1857 bei der preußischen Armee anstellen. 3 Jahre später war ich dann tatsächlich Offizier. In dieser Zeit lernte ich den späteren Kaiser Wilhelm I. kennen, Weisen des Hofadels,

zu seiner rechten Hand, was übrigens gar nicht immer so einfach war. Leider kennen die meisten Menschen heute Bismarck ja nur in Verbindung mit Algerien. Naja, schmecken soll er ja, gut. Aber wir sind abgeschweift. Genug von mir, es kommt die nächste Sage. Die Sage von den Nickeln in Wernigerode. Lange vor der Zeit, als ich ein kleiner Junge war, lebten rings um Wernigerode herum hunderte von Zwergen in den Bergen und Tiergarten, selbst in den Teichen hatten sie ihre Schlupfwinkel. Dort, wo jetzt der Teich da ist, war ehemals ein richtiger Teich. Die Zwerge, die darin wohnten, die nannte man Nickel. Waren sie auf dem Lande gewesen, wollten wieder in ihre Unterhausung hinab, dann schlugen sie auf das Wasser teilte sich und tat sich wieder zu.

Die Mutter härmte sich über diese Verwandlung, die mit ihrem Liebling vorgegangen war, und fragte alle um Rat, aber keiner konnte.

0: Ecke, wo die Flutrenne kam, rief eine grobe Stimme aus dem Wasser heraus: Wulkropf, wo willst du hin? Ja, aber sprach die gute Frau, als ihr kleines, 6 Wochen altes Kind mit kräftiger Stimme erklärte:
1: Ich will nach den lieben Frauen und mich lassen weihen, dass ich mag gedeihen.

Als aber die Frau klar

Also das war jetzt die Sage von den Nickeln in Wernigerode. Also den Text hat der Christoph

euch stehen, ja? Für den kann ich nichts. Ich soll euch jetzt nämlich fragen und kurz prüfen, ob ihr schlau seid. Ich setze das mal voraus. Also ich habe da eine Frage, steht hier, wisst ihr eigentlich, welches der höchste Berg des Harzes ist? Na, also ich weiß ja nicht. Soll ich das jetzt wirklich fragen? Also, ich kann ihn sogar von meinem Wernigeröder Schloss aus bei gutem Wetter sehen. Naja, wisst ihr, wie er heißt? Ja. Also, der Brocken, ganz genau. Wisst ihr auch, wie hoch der Brocken ist? Na klar, das weiß auch jeder. Das hört sich gut an, 1141,2 Meter lang. Der Brocken spielt ja auch eine wichtige Rolle bei einer berühmten Sage, aber die kriegen wir später. Wisst ihr, das weiß man jetzt schon nicht so, wisst ihr, wie groß der ganze Harz ist? Also, vielleicht in Fußballfeldern oder so. 300.000 Fußballfelder lese ich. Oder man kann auch sagen, 2226 Quadratkilometer. Das älteste Gestein des Harzes, ja, das weiß man jetzt auch wieder nicht so. Also, das ist 490 Millionen Jahre alt. Na gut, sogar noch ein bisschen älter als ich jetzt. Wir hatten früher hier ganz besondere Tiere, lese ich. Manche gibt es gar nicht mehr. Im Jahr 1705 ist der letzte Bär im Harz erlegt worden. Und 1798 der letzte Wolf. Aber Wölfe, nicht wahr, die kommen ja jetzt gerade wieder. Ich habe sogar schon einen gesehen. Aber gut, ich bin abgeschweift. Kommen wir wieder zu unseren Harzer Sagen. Jetzt lernt ihr gleich ein Gänseliese und zwei Felsen besser kennen. Die Sage vom Gänseschnabel und dem Mönch.

verliebten sich ineinander und trafen sich von nun an täglich heimlich im Wald. Den Menschen blieb dieses natürlich verborgen, aber die Waldgeister, die wussten davon.

Nun geschah es aber an einem unglückseligen Tag, dass der Mönch am Hang des Eretales stand und seinem Gänseliesel auf der anderen Seite zuwinkte. Da schlich sich eine böse Hexe an ihn herab, denn außerhalb der Klostermauer hatte sie Gewalt gegeben. Die Hexe verzauberte den Mönch mit lautem Getöse in einen Stein.

Als das Gänseriesel das bemerkte, begann es bitter, nicht zu weinen. Daraufhin verwandelte die Hexe auch sie in einen Felsen und sofort her wurde er Gänsestabel genannt. Noch heute stehen sich die beiden Liebenden am Ausgang des Bärentales gegenüber und können sich nicht

eigentlich hat die Sage ein ganz anderes Ende. Und das geht nämlich so. Eines Tages wurde die böse

Na gut, es gibt schöne Sagen vom Ort, nicht wahr? Aber zurück zu mir, zu Fürst Otto zu Stolberg-Wernigerode. 1865, da war ich noch kein Fürst, aber da war ich gerade 28 Jahre alt. Und da kam der preußische Kronprinz, der spätere deutsche Kaiser Friedrich III., zum ersten Mal zu mir nach Wernigerode. Ich ließ das Schloss dafür besonders prächtig herrichten. Lasst uns diesen Moment nochmal genießen. War das ein Getümmel in der Stadt? Kutschen über Kutschen. Alle Menschen standen auf den Straßen. Der Kronprinz ist da.

Naja, gut, dann fuhr er natürlich auch wieder weg. Aber die ganze Stadt redete noch lange von diesem Ereignis. Euch interessiert aber sicher auch mein Privatleben, nicht wahr? Habe ich mir schon gedacht. Also, ich heiratete 1863 mit 26 die Prinzessin Anna Reuß zu Köstritz. Eine sehr, sehr kluge Frau. Sie bekam Art- und Musikunterricht in Berlin, wo ich sie auch kennengelernt habe. Wir bekamen 4 Söhne und 2 Töchter. Meine Frau war künstlerisch sehr begabt. Soll ich eine Kostprobe geben? Ja, vielleicht. Das Gedicht heißt, es hat nicht sollen sein. O Welt der Kunst, so reich und schön, mir war's, als müsste ich da hinein. Ich fühle es wohl, es soll nicht sein, und bleibe sehend draußen stehen. Ich nahte mich nur ganz verzagt dir, holde Kunst. An deiner Hand wollte ich betreten dieses Land. Doch war es wohl doch zu viel gewagt. Gefällt euch das Gedicht? Ich habe wirklich eine sehr kluge und begabte Frau gehabt. Allerdings, wie es so geht, ich war nicht viel zu Hause. Ich war oft unterwegs. Ich nahm ja viele Posten an. Ich musste mich schließlich auch um meine Ländereien und Fabriken kümmern. Ich war erfolgreich und angesehen. 1875 wurde ich Botschafter in Wien. Dadurch auch mit Kaiser Franz Josef bekannt. Ja, der Franz Josef, ja. Der Mann von Sissi. Ja, Sissi kann ich natürlich auch, klar. Ach so, 78 wurde ich sogar Stellvertreter des Reichskanzlers und galt als Nachfolger Bismarcks. Ich war mehr. Ihr könnt es googeln. Ja. Ja, es war der Höhepunkt meiner Karriere.

Kommen wir nun, Damen und Herren, zu einem anderen großen Tier. Es ist eine Sage. Sie heißt die Sage vom Walfisch am Wernigeröder Schloss. Also wirklich, das ist die bescheuertste Geschichte, die ich kenne. Ehrlich, glauben Sie sie nicht los? Glauben Sie sie nicht. Also los, jetzt.

sofort berichteten Schiffsleute den Grafen, dass ein riesiger Walfisch

Dann sollte man das Seil aus einem Schlossfenster hinaus auf die Schlossmauer hängen und an den Haken ein riesiges Stück Fleisch aufspießen. Der Walfisch würde den riesigen Fleischhaken nicht verstehen und ihn mitsamt dem Haken verschlingen. Dann könnte man das Seil anziehen, bis der Wal am Haken hing und ihn so lange an der Mauer hängen lasse, bis er verhungert wäre. Na gut, sagte der Graf und gab entsprechende Befehle. Dann rief er trotzdem seine tapfersten Ringler zusammen. Jedenfalls, falls das Ding mit dem Fleischhaken schief gehen sollte, wollte er mit ihnen gemeinsam das Schloss verteidigen.

Alle Bewohner des Schlosses zogen sich in den Berg Fried zurück. Die Ritter versammelten sich hinter dem Schloss zum Angriff auf das Untier. Mit einer fast tosenden Welle, fast einer Sturmflut gleich, kam der riesige Walfisch auf das Schloss.

der Walfisch nach dem Fleischhaken und verschlang ihn mitsamt den Haken. Die Männer zogen das Seil an. Der Walfisch hing an der Schlossmauer. Das Wasser floss selbstverständlich sofort ab und alle waren froh, dass das Unheil abgewendet werden konnte.

Ja, jetzt also noch ein paar Worte über mich, nicht wahr? Meine Karriere stockte, ich war 40 Jahre alt, blieb im Schatten des Kanzlers Bismarck und litt unter seiner Machtfülle. Aber als Liebling des Kaisers nahm ich wenigstens viele Ehrenämter an. 1884 wurde ich zum Oberstkämmerer ernannt. 1885 leitete ich das königliche Hausministerium. Als aber der Kaiser 3 Jahre später leider starb, musste ich alle alten Gefolgsleute gehen.

53 Jahren bin ich leider gestorben. Und nur mein Geist kann jetzt sehen, wie die Geschichte von deinem Bruder weitergeht. Jetzt aber, danke, Herr, jetzt aber mal wieder eine Sage, nämlich eine meiner Lieblingssagen.

meilenlang zieht sich am Ostrand des Harzes mitten durch die vorgelagerte Ebene ein steiler, schmaler Bergrücken hin. Dessen Spitze von einer fortlaufenden Kette grotesker und fantastischer Felsengestalten gekrönt ist.

fängt er an. Und bei Wallenstedt findet er sein Ende. Die Formen sind so auffällig und abenteuerlich. Dieser Bergrücken heißt die Teufelsmauer. Wie von Riesenhänden zusammengefügt, steigen die Felsen bald als schroffe Klippen in die Höhe, bald fallen sie zerklüftet steil hinab und enden in einem Fuß aus zersplittertem Steingerüst.

sind geheimnisvolle Orte, an denen man Stimmen hört, Gold finden kann. Und ein einziger Blick genügt, um zu erkennen, dass nur der Teufel

Der Teufel war nämlich unzufrieden. Bei der Aufteilung der Welt war er nicht berücksichtigt worden und er wollte nun mit Gott die Erde teilen. Da schlug der Herrgott, um den Streit zu beenden, einen Handel vor. Dem Höllenfürsten sollte ein Gebiet zufallen, das er in einer einzigen Nacht bis zum ersten Hahnenschrei mit einer Mauer umgeben könnte. Dieser Landstrich mit allem, was darauf und darunter wäre, würde ihm gehören und dafür kam dem Teufel der Harz gerade recht. Gesagt, getan, kaum war die Sonne untergegangen, machte sich Lucifer ans Werk. Schnell eilte der Herr der Teufel mit den teuflischen Helfern

Krähte in der Ferne ein Hahn. Da war die Nacht vorüber. Der Hahn für den Teufel verloren. Die Chance vertan. Voller Wut schleuderte der Fürst der Finsternis den Stein, der sein Werk vollenden sollte, ins Vorland. Wo ist er?

Dann rief der Tobende noch mit zum Donner herbei und trat selbst gegen die fertige Mauer und zerstörte sie. Die Trümmer aber, die zerrissenen Felsen, alle blieben stehen als ein Zeugnis der Allmacht des Höchsten und der Ohnmacht seines Widersachers.

was der dumme Teufel aber im Augenblick nicht wusste, der neue Tag war doch gar nicht angebrochen. Ein Hahn hatte nämlich vorzeitig gekräht und daran war allein eine Bauersfrau aus Timmenrode schuld. Sie war früh am Morgen aufgebrochen und wollte zum Markttag nach Bedeburg. In der Hand hielt sie einen Käfig, in dem ein stattlicher Hahn saß, den wollte sie verkaufen, hoffte auf einen guten Preis, aber sehr gut im Futter stand. Bis Sonnenaufgang blieb noch eine Stunde Zeit, die Bauerin schritt kräftig aus, obwohl sie ziemlich müde war, die Füße kannten ja den Weg, aber als sie sich einmal umschaute, erblickte sie die Umrisse einer Mauer, die sie nie zuvor gesehen hatte, und sie erschrak so heftig, dass sie ins Stolpern kam und hinfiel.

Nur die Hähne im Harz hatten es seitdem schwer. Nach dem Reinfall im Morgengrauen war der Teufel nämlich nicht gut auf ihn zu sprechen. Und wo er einen Hahn begegnete, dem drehte er glatt den Hals um.

Nun, meine Freunde, wir sind fast am Ende angekommen. Ich habe mich sehr gefreut, dass Sie immer so aufmerksam bei dem berühmten Harzer Sagen zugehört haben. Sonst hätte ich vielleicht meine Geisterfähigkeiten rausholen müssen. Na gut, aber das war heute gar nicht nötig. Aber wenn ihr durch den Harz wandert und ein laues Lüftchen streift an eure rechte oder linke Wange, dann könnte es sein, dass ich das war. Als Geist kann man ja überall sein, nicht wahr? Also, ich danke schon mal für die Aufmerksamkeit, aber ihr wisst ja, es fehlt noch eine Sage, die wichtigste, die bekannteste, die Sage von der Walpurgisnacht. In der letzten Aprilnacht findet in jedem Jahr auf dem Brocken, dem Blocksberg, ein schauerliches Spektakel statt. Der Teufel lädt seine Hexen zum Hexensabbat.

Dann kommen alle Hexen aus dem Lande auf Schürhaken, Heugabeln, Katzenschwänzen, Besenstielen,

Aus der Gegend Klausthal und Andreasberg kommen die Hexen in Katzengestalt. Sonst meist mit rosigen Gesichtern. Wer am Wegesrand an

schwefliger Gestank umweht ihn, schwarz wie die Nacht sind Gestalt und Gewand. Und Feuer speien sie aus dem Rachen, und feurige Schlangen gleich glüht das Haar und die Nacht. Ihre Fittiche erzeugen Sturm, der das Land hinfährt und Unheil schafft. Sind dann alle auf den Blocksberg angekommen, versammelt sich die Schar um ein loderndes Feuer. Der Teufel steht auf der Teufelskanzel und redet zu den versammelten Hexen, Fledermäusen, Katzen, Schlangen und

Später knien sie alle um den Hexenaltar und der Teufel besprengt sie mit Wasser aus dem Hexenwaschbecken, worin sie sich alle waschen müssen. Dann geben sie dem Ziegenbock den Huldigungskuss auf die Hinterseite und danach wird ein teuflisches Mahl zubereitet.

in großen Kesseln brodelt Schmalz, werden ganze Pferde gebraten, Maikäfer gesotten, Kröten geschmort, Hunde und Katzen heulen, wenn sie in die Nähe der Kessel kommen. Zu verwandtschaftlich kommt ihnen der Duft des Fettes. Dann folgt ein rasender Tanz mit brennenden Fackeln und großen

immer wilder wird das Teil. Gespenster tosen im Reihen, Gnome und Erdmännchen gaukelt dazwischen zu Tausenden, bis aller Schnee vom Rockengipfel fortgetanzt ist.

Schlag 1 Uhr nachts ist alles vorüber. Noch heute fürchtet man sich in den Dörfern im Harz vor der ersten Mainacht. Wer aber dabei war, der wird bedeutungsvoll in Erinnerung an die tolle Geisternacht schweigen. Wer aber nicht mit dabei war, dem ist nichts darüber zu sagen.

Das war die Sage von der Walpurgisnacht, eine große Sage, und es war die letzte Sage für heute. Ich wünsche euch eine sagenhafte Zeit in Wernigerode. Es verabschiedet sich der Geist von Fürst Otto zu Stolberg. Vielen Dank an den Herrn Kapellmeister aus Kamp und das sagenumwobene Philharmonische Kammerorchester.

dir noch etwas sagen. Sie können sich ruhig noch mal kurz hinsetzen. Vor ziemlich genau 12 Monaten saß der GMD Christian Fitzner mit mir in einem Lokal in Berlingerode mit noch weiteren Personen, die ich nicht namentlich nennen möchte. Und wir hatten einen guten Abend. Und da war die Idee entstanden, nachts um 2 ein Stück zu schreiben für diesen Konzertsaal. Ein Stück, was nur dieses Orchester spielt und kein anderes, mit Sage. Und es ist immer sehr spannend, wenn man eine Idee hat, ob die Idee am nächsten Morgen mit klarem Kopf immer noch eine Idee ist oder keine Idee. Umso mehr freut es mich außerordentlich, dass wir tatsächlich genau ein Jahr später wieder hier stehen. A, dieser Raum fertig ist. B, dieses Orchester spielt. Rainer mitgemacht hatte, denn in dem Abend dachte ich, ey, Rainer müssen wir fragen. Da musste Rainer auch gar nicht vorteilen. Wer ist der Graf von Berlingerode, habe ich gesagt. Natürlich Rainer. Und dann war es mir eine große Freude, Sagen aus dem Harz zu lesen, die man zwar so als Mensch aus Sachsen-Anhalt kennt, aber nicht so genau. Und deswegen war es mir eine große Freude, dieses Stück zu schreiben, aber noch viel größer war es mir als Freude, dass ich heute diesen Abend hier erleben durfte, denn es macht Riesenspaß, aus einer bloßen Idee einen Abend werden zu lassen. Deswegen vielen Dank, dass Sie mit uns diesen Abend geteilt haben.

0: der, wie sagt man da, meine Ideen ernst genommen hat und sie dirigiert hat. Deswegen vielen Dank. Man soll ja Werbung machen für das, was kommt. Wir werden im März das nächste Stück uraufführen, wenn Sie Lust haben. Dies ist ein Stück, das heißt Der kleine Hävelmann. Sie werden ungefähr die gleiche Besetzung sehen, wie hier oben ist. Sie werden denken, das ist der kleine Hävelmann. Sie werden es ausfinden. Und wir werden die nächste Uraufführung erleben. Ich bin sehr glücklich darüber, dass wir in diesen Zeiten so eine tolle Sache sehen dürfen. Deswegen vielen Dank an Christian Fitzner, der das Vertrauen hat. Ist Christian da? Christian, bist du da?
1: Ja.
0: Er hat sich lange Zeit gelassen. Das ist Sabine. Und Sabine hat die Bilder gemalt, die Sie dort oben gesehen haben. Genug der Rederei. Danke an das Orchester, danke für den Abend. Schönen Abend.

0: schöner Moment. Das fand ich, hat er gut gemacht, der Harpe.
1: Ja, absolut. Also für mich natürlich auch als MDR-Moderatorin einfach eine super wichtige Message, kam leider nicht an. Sagen wir es mal.

0: So, wir wissen ja jetzt, wie es ausgegangen ist. Harpe konnte leider. Es waren ja so viele Promis, ne, die sich da.
1: Dann kommen immer Gastkünstler auch aus Ibbenbüren und aus den anderen Partnerstädten. Und es sind natürlich auch Kunstrichtungen jetzt dabei, die wir selber gar nicht hatten. Zum Beispiel Installationen haben wir ja erst seit 3 oder 4 Jahren. Und das ist natürlich eine Bereicherung. Und dann auch die jungen Leute von der Hochschule.

0: herzlich willkommen zum diesjährigen Kurz und Gut im Kurzfilmwettbewerb.
1: Herzlich willkommen zu Kurz und Gut.
0: Schön, dass ihr alle da seid. Wir freuen uns, dass ihr alle hier im OK euch eingefunden habt.
2: Ich bin Mila und ich mache die Moderation dieses Jahr bei Kurz und Gut. Wir sind gerade dabei, unsere Moderationstexte zu schreiben und ein bisschen Zeitdruck haben wir, aber ich denke, wir schaffen das. Ich hoffe, die Stimmung wird so gemütlich sein und dass man einfach einen schönen Abend zusammen hat.
3: Wir haben heute den Tag über alles überleitet. Es hat sich herausgestellt, dass du noch sehr viel machen musst. Aber es hat sich sehr gelohnt. Und die Sendung selber und die Veranstaltung selbst war dann extrem entspannt. Es hat alles funktioniert.

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0: Hallo zusammen, ich sehe, Sie schauen auch nicht glücklicher aus als vor der Sommerpause, dann können wir uns sowas wie Urlaub ja auch künftig sparen. Ein kurzer Überblick, was wir diesen Sommer getan haben. Die Dürre hat uns ganz schön den Sommer versaut, aber im nächsten Jahr geht es trotzdem weiter mit Heidi Klum. Dann startet die 22. Staffel von Germany's Next Topmodel. Jens Spahn hat ein Baby bestellt, dieses Mal musste nicht der Steuerzahler dafür aufkommen. Die Bürger wurden sogar entlastet, um einen Jens Spahn, zumindest als Fraktionsvorsitzenden. Friedrich Merz sagte, wir sollen alle mehr arbeiten, aber er macht 4 Wochen Urlaub während zahlreicher Krisen. Trotzdem ist es doch irgendwie das Beste, was er machen kann. Nicht da sein und nichts sagen. Direkt danach hat er dann einer Kinderärztin vorgeworfen, dass sie Nutznießerin unseres Systems ist, weil sie seine Gesundheitspolitik kritisiert hat. Statt dem Erntedankfest gibt es dieses Jahr das Ernte-wäre-schön-gewesen-Fest. Es war Grillsaison, doch in weiten Teilen Westdeutschlands kam der Grillgeruch nicht von Käsewürsten, sondern vom hohen Fenn. Kaum ist mal jemand mit seinen Grillfackeln durch Deutschland gezogen, hat es wieder irgendwo gebrannt. Mehr zu Fackelzügen dann einige Wochen nach der Landtagswahl. Nach einer Fußball-WM, bei der gefühlt mehr Länder mitgespielt haben, als es auf der Erde gibt, hat sich die deutsche Nationalmannschaft beeilt, damit das Hotel nicht zu teuer wird. Jürgen Klopp musste diesen Sommer mal die Zähne zusammenbeißen und hat sich bereit erklärt, der deutschen Nationalelf etwas Unterstützung zu geben. Und nein, mit dem Nationalelf ist kein patriotischer Naturgeist gemeint. Ich mache von meinem Recht auf Ganztagsbetreuung Gebrauch und rufe meine Pflegerin. Sie ist eine Frau, ich könnte sie nachts um 2 anrufen und ihre Mailbox würde sagen, du kannst mich mal. Hier ist Bettina Emeyer.
1: Hey, herzlich willkommen zu Homezone. Sommerpause ist vorbei. Wie war dein Sommer so?
2: Heiß, ja. Also sehr heiß.
1: Wahnsinn, ne? Das ist faszinierend.
2: Also man durfte nichts im Auto lassen. Also, ich habe Familienmitglieder dann doch regelmäßig aus dem Auto mit rausgenommen.
1: Echt? Ja. Besser ist das, ne? Da waren die immer davor. Es war wirklich heiß. Also ich habe es tatsächlich vergessen. Also zwar keine Familienmitglieder, aber das berüchtigte Gummibärchen. Und also es hat sich irgendwie die Spreu vom Weizen...
2: Also du hast jetzt ein Gummibärchen.
1: Ja.
2: Das können wir später mal
1: essen. Probieren. Lade ich dich gern ein zu.
2: Ja.
1: Ja.
2: Ich habe auch noch was, was mich an den Sommer erinnert. Weil ich wollte mich noch daran erinnern, dass ich noch mal zum Augenarzt wollte.
1: Aber schon stylisch. Also in dem nur andere Gläser rein, oder?
2: Ja.
1: Okay, cool.
2: Man hat bei dieser Sonnenfinsternis hier, die ja nur eine partielle Sonnenfinsternis war, ich habe da kurz vorher nichts von gehört. 2 Tage vorher hat man was gehört.
1: Ja.
2: Uns ist wichtig, an der Seite der kleinen Leute zu stehen und sich mit deren Problemen zu beschäftigen. Deshalb hat sich Betty auch auseinandergesetzt mit Themen, die kleine Leute betreffen.
1: Herzlich willkommen zu Bettys Themenecke, lustig, ehrlich, anders. Ich freue mich, dass ihr wieder dabei seid. Hier wird nicht nur philosophiert, hier werden Themen angesprochen, die euch aus der Seele sprechen. Oder aus dem Beiprogramm. Schnappt euch was zu trinken, lehnt euch zurück und lasst uns über die Dinge reden, die uns im Alltag beschäftigen. Und apropos Wahlprogramm. Ich hatte ja eigentlich vor, direkt nach den Wahlen wieder eine neue Folge aufzunehmen. Aber ganz ehrlich, ich musste mich erstmal erholen. Also nicht vom Urlaub oder nicht vom Sommer, von den Wahlversprechen. Da musste ich erstmal durchatmen, weil plötzlich alle mehr für Kinder machen wollten, mehr Familien unterstützen, mehr Bildung, mehr Chancen, mehr Zukunft. Und ich dachte mir, super, dann machen wir das doch. Ja, und wenn wir schon davon reden, Familien zu stärken, dann frage ich mich manchmal, woran würde man das denn eigentlich merken? Also nicht an einer Pressekonferenz, nicht auf einem Wahlplakat, sondern Montagmorgen um 7:30. Wenn die Kinder zur Schule müssen, das Frühstück noch auf dem Tisch steht und gleichzeitig ein Brief vom Amt kommt. Oder wenn eine alleinerziehende Mutter versucht herauszufinden, welche Unterstützung ihr überhaupt zusteht. Kindergeld, Wohngeld, Unterhaltsvorschuss, Grundsicherung, Kinderzuschlag. Und gefühlt braucht man für jeden Antrag einen anderen Antrag. 3 Nachweise, wenn das mal reicht, und die Geduld eines buddhistischen Mönchs. Ich frage mich manchmal, wenn mein Handy weiß, was ich gestern gesucht habe, Gartenmöbel, was auch immer, warum weiß der Staat nicht, welche Unterstützung einer Familie zusteht? Warum muss man sich alles zusammensuchen?

0: Warum gibt es nicht eine Stelle, die sagt, schön, dass Sie da sind, Sie haben zwei Kinder, sind alleinerziehend, arbeiten Teilzeit, das steht Ihnen zu. Wir kümmern uns. Ich weiß, das klingt gerade fast so unrealistisch wie ein pünktlicher Handwerker zwischen 8 und 12 Uhr. Aber schön wäre es doch. Und wenn wir wirklich Kinder stärken wollen, warum müssen Eltern oft so viel Kraft für Bürokratie aufbringen, dass am Ende kaum Kraft für die Kinder übrig bleibt? Die Kinder erleben den Stress doch mit. Sie erleben die Sorgen, die Unsicherheit, die Anspannung. Und manchmal reden wir über Kinderförderung und vergessen dabei die Familien. Wir reden oft über die Zukunft unserer Kinder, aber manchmal wäre ich schon zufrieden, wenn die Gegenwart etwas einfacher wäre. Vielleicht erkennt man eine kinderfreundliche Gesellschaft nicht daran, wie oft sie von Kindern sprechen, sondern daran, wie sie Familien behandeln, wie sie Alleinerziehende behandeln, wie schnell Hilfe ankommt, wie verständlich Unterstützung ist und ob Menschen ihre Energie für ihre Kinder nutzen können oder für Formulare. Denn wenn Eltern dauerhaft im Stress sind, erleben Kinder diesen Stress mit. Und wenn wir Kinder stärken wollen, dann müssen wir manchmal dort anfangen, wo sie leben. In ihren Familien. Prost auf alle Familien, die jeden Tag ihr Bestes geben. Und auf alle Kinder, die mehr verdienen als schöne Worte. Und bis zum nächsten Mal bei Bettys Themenecke. Lustig, ehrlich, anders. Ist egal, wenn jetzt
1: Machst du ein
0: alles was fällt.
1: Stück Gummibärchen?
0: Ich muss mal so wegreißen. Wie Kannibalen früher. Der bekannteste Wirtschaftsmythos. Immer das letzte Bier war schlecht. Ich kenne das. Aber wir wollen mal auf andere Wirtschaftsmythen eingehen und fragen.
1: Wie ist es eigentlich? Muss der Staat mehr ausgeben oder muss der Staat unbedingt sparen?
0: Der Staat muss doch investieren, oder? Dafür bekommt er ja auch viel Geld von uns. Er hat ganz viele Aufgaben und muss beispielsweise Schulen anbieten oder Straßen sanieren, bevor sie kaputt sind und es immer teurer wird, sie noch zu retten. Ob Bahnhöfe oder Krankenhäuser, die sollten eigentlich alle kein Geld verdienen müssen.
1: Der Präsident des Deutschen Instituts für Wirtschaftsforschung hat in einem Video über Wirtschaftsmythen gesprochen. Zum Beispiel die Behauptung, wenn wir die Steuern für Reiche senken, kurbelt das die Wirtschaft für alle an. Klingt doch nicht ganz doof, oder? Leider bin ich kein Reicher, dumm gelaufen. Was meint Fratscher dazu, also der Wirtschaftsexperte?
2: Wenn wir wirklich die Wirtschaft ankurbeln wollen, dann muss man eigentlich mehr Geld an arme Menschen geben. Weil arme Menschen jeden einzelnen Euro, den sie bekommen haben, ausgeben für den Konsum. Das hilft den Unternehmen, weil wenn mehr nachgefragt wird, können sie mehr produzieren, können sie mehr Leute einstellen, können sie bessere Löhne und Gehälter zahlen. Wenn sie aber Reichen mehr Geld geben, dann werden die viel des Geldes auf die hohe Kante legen, ins Ausland, verschiffen und dann wird die deutsche Wirtschaft eben nicht so gut laufen.
0: Nichts gegen Menschen, die ihren Wohlstand durch Fleiß, Unternehmergeist und Eigenleistung erworben haben. Doch mit wachsendem Vermögen steigt häufig auch der individuelle Ressourcenverbrauch in einem Maße, das weit über dem des gesellschaftlichen Mittelstands liegt. Sei es der immense Wasserbedarf für weitläufige Gärten und privaten Pools, der Kerosinverbrauch von Privatjets oder der insgesamt deutlich höhere materielle Fußabdruck eines ausgesprochen luxuriösen Lebensstils.
1: Ja, Wohlstand allein ist dabei kein Garant für gesellschaftlichen Nutzen, denn hoher Konsum bedeutet nicht automatisch einen Gewinn für die Allgemeinheit. Im Gegenteil, eine Wirtschaft und Lebensweise, die auf den nahezu grenzenlosen Verbrauch von Ressourcen setzt, lässt sich, wenn sie von einer breiten Masse übernommen würde, schlicht gar nicht aufrechterhalten.
0: Die entscheidende Frage ist daher nicht allein, wie viel jemand ausgeben kann, sondern wofür und mit welchen Folgen für die Gesellschaft und die begrenzten Ressourcen, die uns allen zur Verfügung stehen. Die Ressourcen sind einfach begrenzter, als man oft denkt. Ähnlich wie die Wählerstimmen der SPD.
1: Es haben in Deutschland nie mehr Menschen gearbeitet als heute. 46 Millionen Menschen. Reiche beziehen gerne ein Luxusloft, aber über 5 Millionen Menschen beziehen Bürgergeld. Davon sind aber ein Drittel Kinder und Jugendliche, die auch nicht arbeiten sollten. Aber die Eltern verdienen nicht genug oder haben keinen Job. Über 800.000 Menschen bekommen aber Bürgergeld zusätzlich zu ihrer Arbeit, weil das Gehalt nicht reicht. Traurig, dass es überhaupt vorkommt.
0: Deutschland ist Exportweltmeister. Wenigstens da holen wir den Titel. Alle zusammengerechnet stehen wir verdammt gut da für so ein kleines Land. Die Gesamtfläche von Deutschland ist gerade ungefähr 139 Mal so groß wie das Saarland. Okay, Mallorca nicht mitgerechnet. Schlesien auch nicht. Aber von den guten Zahlen insgesamt profitiert nicht jeder Einzelne.
3: In vielen Dingen ist unser ach so modernes Land längst zurückgefallen. Und es müssen endlich die Weichen gestellt werden, dass wir nicht weiter zurückfallen. Habt ihr es gemerkt? Weichen, voll das passende Wortspiel.
0: Ja, erfreue dich doch ein bisschen daran. Ich nenne das Beispiel Klimaschutz. Ob wir die Probleme angehen, ist ja nichts, was wir aus Freude machen, Dinge zu verändern. Die Welt verändert sich rasant. Da verliert man, wenn man sich nicht mit verändert oder gar vorne mit dabei ist. Der Wandel zu mehr automatischer Technik kostet Arbeitsplätze, zum Beispiel durch KI oder weil wir zu Hause jetzt einen Saugroboter haben, anstatt die Mutter alles machen zu lassen. Oder Automatisierung durch Elektroautos, die einfacher zusammenzubauen sind. Die Chinesen nehmen uns viel Autoverkäufe ab, weil sie Autos billig anbieten und weil sie technisch viel schneller sind. Weniger Bürokratie, aber auch Mut, die Technologien der Zukunft zu bauen und nicht das Alte ewig weiterzutragen.
3: Anstatt uns gegen die neuen Bedingungen zu wappnen, verweigert die Bundesregierung nicht nur den Fortschritt, sondern hat auch noch bewusst eine Lobbyistin aus der Strom- und Gasbranche zur Wirtschaftsministerin gemacht. Sie sieht die Zukunft in Kohle und Gas. Damit bringt sie unsere Wettbewerbsfähigkeit in große Gefahr. Gas aus dem Ausland macht uns sehr abhängig und erpressbar. Dabei könnten wir so viel Energie selbst herstellen und das Geld bleibt vor Ort. Leute, die Jugendliche zu Hause wohnen haben, wissen aus deren Zimmer, dass es seltsame Gase auch im eigenen Land gibt. Genug Kohle haben die Jugendlichen allerdings auch nie.
0: Der Markt regelt alles. Erstmal muss alles so geregelt sein, dass wir Menschen profitieren. Die Wirtschaft hilft uns täglich, Geld zu verdienen, unsere Waren herzustellen, aber eben für uns, nicht für den Begriff Wirtschaft. Zum Wohlstand der Menschen gehört auch, dass unsere Kinder eine gute Ausbildung bekommen, dass wir sauberes Wasser haben, dass es ein nettes Miteinander gibt.
3: Der Markt alleine denkt nicht an den Menschen. Spritpreise sind durch die Decke gegangen, weil anderswo ein Krieg ist. Die Börse gibt dann zusätzlich Druck auf die Preise. Tankstellenfirmen setzen dann noch ein paar Cent mit drauf, weil sie es können. Der Staat muss aber irgendwie mitlenken und Vorgaben machen. Er muss im Konzern beispielsweise durch Übergewinnsteuer, durch Kontrolle, durch Gesetze die Zapfpistole auf die Brust setzen. Wir haben hier eine soziale Marktwirtschaft, die soll dafür sorgen, dass nicht der Markt alleine alles regelt, denn sonst fallen ganz viele Menschen hinten runter. Aber manchmal sind wir davon wohl auch nicht weit entfernt.
0: Wir haben ein Beispiel gefunden, wo noch mit heimischer Arbeit und gutem Netzwerken Geld verdient wird. Unser Reporter hat einen Berufsangler befragt und ihm manche Fangfragen gestellt.
4: Herr Barrow, Sie sind Vorsitzender des Angelvereins Spritziger Hecht e.V. in Dorschmagen-Drohn.
5: Seien Sie leise! Naja, jetzt sind die flutschigen Flossen flundern eh weg.
6: Seit wann angeln Sie hier?
5: 9 Uhr. Sobald meine Frau aufwacht, fahre ich immer schnell weg.
6: Ich meine, angeln Sie schon Ihr ganzes Leben lang?
5: Ja. Das ist Tradition. Ich benutze noch die Angel von meinem Großvater. Die hat er damals in den 40er Jahren mit gesamten Ausrüstungen sehr günstig erworben.
6: Ist der Verein immer noch sehr aktiv?
5: Wir haben mehr passive als aktive Mitglieder.
6: Das heißt, nur wenige machen das? Das kenne ich von den Fernsehkollegen.
5: Nein, also die Fische sind die Passiven und die Aktiven sind die angeln. Unser ältestes Mitglied ist 92 Jahre alt, der Bernhard. Der kommt immer jeden Samstag mit seinem Köter.
6: Mit dem Köder, meinen Sie?
5: Nein, mit seinem Bernhard-Diener.
6: Ich dachte schon, er hätte einen Rollmops.
5: Wieso das denn? Also der Bernhard-Diener, der kackt überall hin und gerade da... Da, wo ihr Equipment liegt, da. Liegt, soll eigentlich ein Haufen sein, aber jetzt sehe ich nicht mehr.
6: Ah, da liegt wohl was drauf.
5: Manchmal kommt auch noch Günther mit seinem Australian Shepherd. Aber der ist immer so ungeschickt, da scheppert's immer. Und dann kommen dann auch keine Fische.
6: Der Aal macht ja Ähnliches wie ein Kriminalkommissar mit festem Schuhwerk.
5: Was?
6: Er wandert zu Leichen.
5: Zum Leichen.
6: Wie auch immer.
5: Beim Angeln komme ich immer richtig runter.
6: Ah, ich brauche dafür immer eine Flasche Riesling.
5: Ein Fischfang ist nicht planbar. Wie die Wutausbrüche von meiner Frau.
6: Bei meiner Frau schon. Das ist alle 4 Wochen. Was fangen Sie denn so alles im Fluss?
5: Schleien, Karpfen, Baumstämme. Äste, leere Chipstüten.
6: Welche Fische fangen Sie denn hier persönlich?
5: Also, besonders erfolgreich bin ich mit den Salmonellen. Auf die habe ich mich spezialisiert.
6: Meinen Sie nicht Sardellen?
5: Nee.

0: Bildschirm drehen, um das lesen zu können. Weißt du, was eine Brenk ist?
1: Bestimmt Brezel. Nee, das hört sich anders an. Eine Brenk, eine Bank.
0: Nee, da kenne ich jetzt überhaupt nicht drauf, wenn es nicht zufällig aus meinem Heimatdialekt kommen würde. Die Brenk.
1: Die Brenk.
0: Ja.
1: Die Brücke.
0: Nee, in die Brenk macht man zum Beispiel Wasser rein. Das ist eine große Schüssel in der Pfalz.
1: Ah, okay. Ja. Habt ihr wahrscheinlich alle gewusst.
0: Dann aus einer anderen Region, der Trentelarsch.
1: Ich glaube, das ist ein Schauspieler, oder? Ein Politiker.
0: Es ist ein langsamer Mensch im moselfränkischen Dialekt, als zum Beispiel in Trier. Moselfränkischer Dialekt, ich glaube, der geht ja so grob fast vom Saarland bis in Kölner Raum. Ich glaube, das sind so mehr oder weniger.
1: Bin ich nicht so häufig.
0: Moselfränkische Dialekte. Müffelchen.
1: Das ist bestimmt ein schönes, das sagt man zu seinem Schatzi, du kleines Müffelchen.
0: Das kommt auf den Schatzi ein, aber also es ist eigentlich ein schönes Wort.
1: Stinker.
0: Klingt negativer, als es ist, finde ich.
1: Okay.
0: Das ist ein kleiner Brotstreifen im Westerwald. Kleiner Streifen Brot ist ein Müffelchen.
1: Gut.
0: Wie man darauf kommt, jetzt weiß ich nicht.
1: Aber nicht der Kanten hinten. Da gibt es ja auch ganz viele unterschiedliche Bezeichnungen.
0: Ja, stimmt. Hinten die. Wie heißt denn die?
1: Das Ecke, Ende. Ette, Ende vom Lied.
0: Ja, das Knärzel halt. Ne?
1: Ja, Kanten halt.
0: Wie man in der Pfalz sagt. Ja. Das Knärzel heißt das. Gedipper.
1: Ja, das ist bestimmt irgendein Dip. Das ist irgendwie. Das
0: könnte ein Dipper sein. Dip ist Tzatziki. Ein sehr modernes Wort. Das glaube ich, ist. Das, so, ja, diese Dialektwörter, die haben ja alle längere Traditionen. Gedipper. Das Gedipper ist eine Plauderei, können wir uns mal merken.
1: Das, was wir machen.
0: Ja, genau.
1: Gedippst du mich an?
0: Plauderei oder ein Geschwätz, aus dem Jiddischen kommt das. Das klingt ja meistens nah
1: spannend.
0: Am Deutschen, aber manchmal ist es identisch und manchmal dann doch ganz anders. Schlappe.
1: Ja, war Hausschuh wahrscheinlich.
0: Ja, genau. Hausschuhe in der Pfalz oder in Pirmasens, die nennt man auch die Schlappeflicker.
1: Ja.
0: Nicht nur, weil sie Hausschuhe geflickt hätten, sondern weil sie Schuhe hergestellt haben, traditionell.
1: Okay.
0: Also eine Schlappe können auch ganz normale Schuhe gemeint sein. Dämse, hätte mir jetzt auch nichts gesagt.
1: Dämse.
0: Mhm. Aber ich könnte mir vorstellen, dass es in Teilen Sachsen-Anhalts diesen Sommer manchmal benutzt wurde, dieses Wort.
1: Also ist es eher ein Gegenstand oder ist es eine Bezeichnung für eine Person?
0: Nee,
1: komm, hilf mir mal ein bisschen.
0: Zustand eher.
1: Ein Zustand?
0: Ja, ein Zustand, Dämsen. Den man...
1: Besoffen?
0: Ein Zustand und ein Gefühl, den man diesen Sommer hatte, jetzt nicht speziell du, also nicht besoffen.
1: Ach so, okay, hätte sein können.
0: Eine schwüle, drückende Hitze.
1: Oi.
0: Dämse.
1: Ja, Dämse?
0: Ja.
1: Doch, das kenne ich.
0: Ja, siehst du?
1: Die Dämse. Ja, warum bin ich nicht drauf gekommen?
0: Ja.
1: Was ist denn das für eine Dämse? Ja. Stimmt, das nutze ich auch.
0: Und du kennst es als Schwüle.
1: Ja.
0: Als drückende Hitze.
1: Oh, was für eine Dämse. Stimmt. Ja. Okay, weiter.
0: Da habe ich eine Ahnung, ob du das weißt. Schengel.
1: Oh, kommt auf dem Französischen, habe ich gehört.
0: Stimmt.
1: Aber ich weiß nicht das französische Wort. Jetzt werde ich geschlagen gleich.
0: Ich glaube, das französische Wort ist Jean.
1: Jean, ne? Jean. Ja. Lümmel nicht, aber der böse, also nein, der böse ist es auch nicht. Der schelmische Junge, also der genau. Quatsch macht.
0: Ja, genau, so ein bisschen
1: der frech. Schengel halt, frech, der dachsiger. Rumspuckt.
0: In Koblenz, genau. Schengel kommt vom Jean. Was heißt Jean? Heißt Johannes, glaube ich, Jean auf Französisch?
1: Könnte sein,
0: Das war ursprünglich, glaube ich, französisches Militär, das in Deutschland war, ja.
1: Hauptsächlich hier im Rheinland.
0: Ja.
1: Das war in Deutschland ja nicht. Bei uns waren die Russen. Hm. Und hier waren die Franzosen und Amerikaner dann.
0: Ja.
1: Genau. Und daher kommen die französischen Worte. Kleines Geschichtsdetail. Da habe ich jetzt aufgepasst. Und da kommt der Jean Schengel.
0: Da habe ich noch eins. Vielleicht kennst du das. Mutschegiebschen. Ich hätte es nicht gewusst.
1: Mutschegiebschen. Das ist ein Satz? Oder ist ein Wort?
0: Mutschegiebschen ist ein Wort für...
1: Mutschegiebschen.
0: Ein Ding oder Tier vielleicht. Mutschegiebschen. Ich glaube, ich habe das im Fernsehen schon mal gehört. Ich selbst...
1: keine Ahnung, die Ratte.
0: Nee, viel schöner, der Marienkäfer.
1: Oh.
0: So sagt man zu dem in Sachsen oder in Sachsen-Anhalt.
1: Wie?
0: Mutschegiebschen.
1: Muss ich ja wissen eigentlich. Nee, wir haben Marienkäfer gesagt.
0: Oh. Ich glaube, in Berlin sagt man Mariechenkäfer.
1: Gut.
0: Da wird es noch etwas mehr verniedlicht.
1: Könnt ihr mal aufrufen, ob noch andere Wörter so kennen.
0: Ja, dann gerne, wenn Sie im linearen Fernseher sitzen, dann können Sie das kommentieren, indem Sie es auf einen Zettel schreiben und bei Aldi abgeben. Oder wenn Sie uns bei YouTube schauen, dann können Sie das auch direkt hier kommentieren, wie bei Ihnen das heißt. Und jetzt hier mal ein wichtiger Aufruf, solange es noch heiß draußen ist. Unsere Städte sind voller Baustellen, manchmal ein Ärgernis. Aber an wen denkt bei dem heißen Wetter niemand? Richtig, die Bauarbeiter. Sie produzieren die Baustellen im Auftrag von Büromenschen.

0: In der Sonne stehen aber die Arbeiter. Deshalb der Aufruf: Stellen Sie den Bauarbeitern Schälchen mit Wasser hin, an gut sichtbare Plätze, damit sie niedrigschwellig an die Flüssigkeit kommen. Wechseln Sie das Wasser täglich, damit der Bauarbeiter keine Krankheiten mit nach Hause bringt. Ein zusätzliches Sandbad hilft als Hautpeeling. Der Arbeiter ist den Sand außerdem von Baustellen gewohnt. Spannen Sie einfach mal Stoffstücke quer über die Straße, damit die Bauarbeiter nicht mitten in der Sonne arbeiten. Oder halten Sie Ihr Handy mit der Taschenlampenfunktion aus dem Fenster, damit die Bauarbeiter bei Nacht arbeiten können, wenn es nicht so heiß ist. Das nächtliche Wachsein haben sich viele Exemplare während der Fußball-WM angewöhnt. Muskulösen Bauarbeitern ohne Ehering am Finger dürfen auch mal Bademöglichkeiten angeboten werden. Schaffen Sie außerdem Rückzugsorte durch geschützte Büsche oder Schlafzimmertüren. Und wenn Sie es gut meinen, bieten Sie natürliche Nahrungsquellen an. Der Bauarbeiter ist ein Fleischesser. Er braucht zur Verdauung seiner Mahlzeit ein kühles Bier, mit oder ohne Alkohol. Braungebrannte Bauarbeiter sind dankbar für ihre Hilfe. Noch können sie Gutes tun. Irgendwann ist die Baustelle vorbei.
1: Deutschland bekommt 2027 ein neues Staatsoberhaupt. Und nein, diesmal wird es nicht in einer Samstagabendshow im Privatfernsehen entschieden. Obwohl das Verfahren mit dem parteipolitischen Taktieren einer erstaunlichen Anzahl von Gerüchten und weit über 1000 Wahlleuten durchaus das Zeug dazu hätte.
0: Das sind ja mehr Wahlleute, als sich um Timmy gekümmert haben.
1: I hope so. Gewählt wird am 30. Januar von der Bundesversammlung. Die Amtszeit der aktuellen Bundeseule Frank Walter endet im März. Er hinterlässt ein abgewohntes Schloss Bellevue, das für die nächsten Jahre renoviert wird. Da sieht es mittlerweile aus wie in der Kölner Innenstadt.
2: Ich komme aus Köln und jeder weiß, wenn man aus Köln kommt, wie man da groß wird.
0: Offiziell nominiert ist derzeit noch niemand, es sei denn, Sie sehen die Sendung, nachdem schon jemand nominiert ist. Aber das Kandidatenkarussell dreht sich bereits munter. Die SPD und die Grünen wünschen sich nach 77 Jahren ausdrücklich erstmals eine Frau im höchsten Staatsamt. Vielleicht spielt auch Kompetenz eine Rolle.
1: Besonders prominent gehandelt wird Ilse Aigner. Sie war mal Bundesministerin für Ernährung, Landwirtschaft und Verbraucherschutz.
0: Ilse, keiner will sie.
1: Bei der CSU hat es eine große Tradition, Leute, die nichts auf die Kette kriegen, trotzdem wieder in hohen Posten zu befördern. Wieso mir dazu Alexander Dobrindt einfällt, ist mir nicht schleierhaft, sondern liegt auf der Hand.
3: Sie fordern von Herrn Steinbrück mehr Transparenz. Nun waren es ja aber CDU, CSU und FDP, die über Jahre hinweg eine Verschärfung der Transparenzregeln blockiert haben. Wie passt das zusammen?
4: Nein, das trifft auch überhaupt nicht zu. Wir haben ja gemeinsam die jetzigen Regeln im Deutschen Bundestag geschaffen.
5: Die jetzigen Regeln beschloss Rot-Grün 2005 im Alleingang gegen CDU und FDP.
3: Sie waren damals dagegen.
4: Ich finde, dass diese Regeln durchaus funktionieren und eindeutig zeigen, dass der Wähler sich daraus auch ein Bild machen kann, das zu weiteren Nachfragen Anlass gibt. Und das zeigt sich ja im Falle Steinbrück, dass es funktioniert.
3: Aber waren Sie damals dagegen, ja oder nein?
4: Ich finde diese Regeln gut.
3: Also keine Antwort auf meine Frage.
4: Transparenzregeln sind notwendig.
0: Transparenzregeln sind also wichtig, wenn sie für andere gelten. Im Moment wird übrigens das Informationsfreiheitsgesetz verschärft. Künftig soll der Staat noch besser erklären können, warum er Informationen nicht herausgeben will. In der Demokratie sind wir Bürger darauf angewiesen, dass Menschen gut informiert sind und nachvollziehen können, wie politische Entscheidungen zustande kommen. Mit dem neuen Gesetz wird es schwerer, die Politik zu kontrollieren und kritisch zu hinterfragen.
1: Naja, doch zurück zur Wahl. Es wäre das erste Mal, dass eine Frau das höchste deutsche Amt begleiten würde. Wir sind gespannt.
0: Wurde der FC Bayern noch nie von einer Frau geleitet?
1: Nein, der Posten zum Wirken und Reden halten wird frei. Wir bekommen einen neuen Bundespräsidenten oder eine Bundespräsidentin. Man könnte denken, die halbe Republik ist bisexuell. Jedenfalls sagt eine Mehrheit, das Geschlecht sei ihnen egal.
0: Ebenfalls im Gespräch ist Karin Brien. Kennen Sie die? Das ist die aktuelle Bundesbildungsministerin, die reihenweise Institutionen und Projekte einstampfen will, die über Demokratie aufklären. Brauchen wir zukünftig anscheinend nicht mehr. Viele Menschen werden dadurch arbeitslos, aber Ministerin Brien will, wenn dann nur Projekte, die einseitiger positiv über rechte Parteien informieren sollen. Unabhängigkeit war mal, soweit ist es schon gekommen und der Aufschrei ist relativ gering. Wer macht es nun? Die Personen sollen möglichst beliebt sein, da wird es schon eng und Bettina steht ja nicht zur Wahl. Oder ein ehemaliger Fußballer, der Poldi ist doch geübt in Diplomatie. Hm.
2: Weil man mich jetzt versucht, da in der Ecke zu stellen, da sollen die Leute da draußen ganz, ganz vorsichtig sein, weil ein Lukas Podolski kann auch anders.
1: Eine Petition brachte auch den Komiker Happe Kerkeling ins Spiel. Der hat als Horst Schlemmer schon gezeigt, wie er mit angesehenen Ämtern umgehen würde. Horst Schlemmer ist schließlich stellvertretender Chefredakteur des Grevenbroicher Tagblatts.
6: Schlagfertig ist er auch. Und das ist das A und O beim Improvisieren. Vorgefertigte Reden vortragen ist uns zu trocken. Bei uns sind heute die Raumräuber. Die geben uns einen Eindruck davon, was Impro-Theater ausmacht.
1: Klatsch-Freeze beim Impro-Theater ist quasi die Pausetaste mit Applaus. Auf der Bühne spielen Menschen spontan eine Szene und gehen auf das ein, was das Gegenüber vorgibt. Eine Person klatscht laut in die Hände und ruft dann einfrieren. Alle Schauspieler bleiben sofort in genau der Position stehen, in der sie gerade sind. Dann kommt die nächste Person ins Bild, übernimmt eine der eingefrorenen Positionen und startet aus dieser Körperhaltung eine komplett neue Szene. Das war die Theorie, hier ist die Praxis.
7: Du trägst in der linken Hosentasche ein Messer.
8: Das ist die rechte, aber das, ja, das stimmt.
7: Simon?
8: Ja, ich hab's weggeschmissen.
7: Du?
8: Ich hab's Messer best weggeschmissen, das ist keine Gefahr mehr.
7: Du wolltest nicht mehr morden.
8: Ich hab dies eine Mal, das war ein kleines, ein Kleckerli. Das ist so.
7: Du bist jetzt im fünften Jahr und du hast mir versprochen, dieses Jahr nicht mehr zu morden.
8: Es war ein Politiker. Es war aber ein unpolitischer Mord. Es ist konfus.
7: Ich weiß nicht, ob ich dir das glauben soll.
8: Sibylle, ich muss mit den Geistern kurz reden.
7: Nein.
9: Ihr dummen Säue, ihr habt mich verpfiffen. Ich mach euch fertig. Hebt das Messer auf und ich murmt euch alle noch mal ab. Scheiße.
7: Ich weiß, was du vorhast.
8: Ich wollte die Geister abmurksen.
7: Es reicht jetzt. Knie dich nieder. Knie dich hin.
8: Okay.
7: Seit 5 Jahren sind wir zusammen und du wolltest dich ändern.
10: Sorry. Erschossen. Und jetzt weit den Mund auf. Simon. Wir machen das doch schon zum dritten Mal.
9: Bäh! Okay. Wie unhygienisch!
10: Ist sauber.
9: Noch unhygienischer!
10: Okay, Simon. Brrr. Hör mal, Freundchen. Versuchen es jetzt ein drittes Mal.
9: Wir sind keine Freunde.
10: Simon.
9: Du bist meine Mutter.
10: Ja, so redet man nicht mit seiner Mutter.
9: Wenn die Mutter solche hygienische...
10: Brrr. Okay, setz du dich bitte auf den Stuhl. Ja, auf den. Ich hätte dich vielleicht doch nicht adoptieren sollen.
8: Ich hab Hunger.
10: Die im Kinderheim haben gesagt, du bist ein bisschen freundlicher. Anscheinend bist du nicht so freundlich.
8: Ich hab die alle bedroht.
10: Ja, möchtest du wieder dahin zurück?
8: Sie mögen mich nicht mehr.
10: Ja, ich weiß das schon. Und so langsam fängt es bei mir auch an. Und wenn du Hunger hast...
7: Ja, Professor Herbert Grönewold, Sie haben ja jetzt erzählt, Sie haben den Klimawandel jetzt haben Sie jetzt sozusagen in weitem Fortschritt gebracht, dass jetzt das Klima nicht mehr gefährdet ist. Wie haben Sie denn das jetzt erreicht mit Ihrer neuesten Erfindung?
10: Genau, ich habe die ganzen Drohnen losgeschickt und die tun jetzt ganz viele Wälder bepflanzen.
7: Hören Sie gut zu.
10: Produzieren auch CO2, die Drohnen, die laufen auf Diesel. Das macht aber weg. Das rettet das Klima und die Menschen auch. Das macht es. Denn wir von Drohnenwaldtech stehen hier für neuen Namen und ich auch. Das Klima von gestern, morgen die Zukunft. Dafür stehen wir.
7: Haben Sie denn auch ein Exemplar da, oder?
10: Natürlich, ich habe immer ein Exemplar dabei, für solche Fragen.
7: Schauen Sie genau hin. Die Größe ist auch erstaunlich. Auf ein Minimum haben Sie das reduziert.
10: Genau, so wie man es machen konnte. Soll ich einmal kurz
7: demonstrieren? Ja, bitte.
10: Genau. Die funktioniert ja auf Diesel, deshalb...
7: Oh.
10: Beim dritten Mal sollte es gehen. Genau, die fliegt, die tut jetzt die Propeller an und dann würde sie in die Luft fliegen, wenn es soweit ist. Jetzt hat sie noch den Befehl, hier zu bleiben.
7: Sie sehen es, es ist genau, sehr spannend. Gibt es auch Fragen aus dem Publikum? Ich sehe da aber noch eine Frage da hinten.
6: Die Euroscheine werden neu gestaltet. Vielleicht ein letztes Aufbäumen, bevor wir wieder gar keinen Bargeld mehr haben. Oder bevor wir grundsätzlich pleite sind.
1: Bis zum 21. September kann man online abstimmen, welches Design man gut findet. Am Ende des Jahres wird dann entschieden, wir zeigen mal, welche Motive für Deutschland im Rennen sind.
6: Vogelmotive sind ein Vorschlag für die neuen Geldscheine. Wir haben da mal einen typischen europäischen Vogel integriert. Den Bleitegeier könnte ein Favorit sein.
1: Die italienische Regierung schlägt das Motiv mit ihrem Opa vor, Benito Mussolini. Ist vielen Italienern bekannt und hängt bei manchen auch als Poster überm Bett.
6: Da viele Europäer mittlerweile True-Crime-Geschichten lieben, hat man auch einen der bekanntesten Serienmörder ausgegraben. Jack the Ripper hat auf den Euro-Noten aber wenig Chancen, solange Großbritannien nicht den Euro einführt.
1: Jens Spahn kennt sich mit großen Geldsummen aus. Wer den Schein in der Hand hat, erinnert sich direkt daran, dass auch Spahn sich schon um viele unserer Geldscheine gekümmert hat.
6: Auch typische Architektur soll wieder auf die Geldscheine. Was sind wir stolz auf unsere modernen Bunker in knalligen Weißtönen, manchmal auch mit einem lebensverneinenden Grau garniert, in Anbetracht der Verteidigungsfähigkeit schon mit extra Schießscharten.
1: Aufgrund der hohen Preise haben sich viele Europäer gedacht, oh, nobler Preis, deshalb ist auch die Nobelpreisbanknote nominiert. Ebenso für eines der schlechtesten Wortspiele der Sendung. Aber nur eins, es muss ja nicht das letzte gewesen sein.
6: Stimmen Sie jetzt ab unter ichhabekeinekohle.eu.
11: Ja, das war Annegret Dau-Rödel, Kriminale. Warten Sie gerade noch, bis ich Sie verabschiedet habe?
1: Oh, sorry.
6: Schalten Sie wieder ein, bevor es andere tun.
1: Bis zum nächsten Mal. Tschüss.

0: brauchen 2,5-mal mehr Ressourcen, als die Erde hergeben kann, bei der Menschenanzahl, die wir haben. Das hat der Club of Rome schon vor 30 Jahren gesagt. Aber da hat keiner drauf gehört.
1: Also im Visionsstammtisch habe ich also mit der Kamera 1, das ist die Hauptkamera, gefilmt. Also mit 93 Jahren bin ich der Älteste hier.
2: Ich engagiere mich hier, weil mir das gefällt, weil man eine relativ große Freiheit hat in der Themenauswahl.
0: Also wir sind eine tolle Truppe, wie man so schön sagt. Wir ergänzen uns wunderbar. Jeder bringt Ideen mit und jeder lebt auch von den Ideen des anderen.
2: Mir gefällt eigentlich das Klima hier eigentlich ganz gut.
0: Wir kommen aus den verschiedensten Berufen. Und wir haben nur einen dabei, der hat mal für das Fernsehen der DDR gearbeitet. Und es ist erstaunlich, wie die einzelnen Berufe sozusagen hier aufeinandertreffen und sich in einer gemeinsamen Arbeit finden. Also ich bin durchaus der Meinung, das ist der Antrieb für mich, dass ich hier arbeite, mitarbeite. Wir sind ein Kollektiv, glaube ich, das nicht ein zweites Mal hier in der Gegend zu finden ist.

Ein neues Reiseland ist zu entdecken. Es liegt direkt vor unserer Haustür. Obwohl wir es kaum kennen, sind wir voller Vorurteile. Albanien, Heimat der Skibitaren, Europas letztes Geheimnis. Es ist ein Land von großer landschaftlicher Vielfalt. Die Menschen sind unvoreingenommen, herzlich und offen. Sie blicken auf eine lange Geschichte zurück und sind stolz auf ihre alte Kultur. Vor allem aber beschäftigt sie die Gegenwart. Seit dem Ende der kommunistischen Ära, geprägt von dem Diktator Enver Hoxha, hat sich ihr Leben radikal verändert. Trotz aller Schwierigkeiten möchten die Albaner ihr Land nach Europa führen. Der Balkanstaat ist etwa so groß wie das Land Brandenburg und hat nicht mehr als 3 Millionen Einwohner.

Meine Reise beginnt in der Stadt Shkodra. Sie führt zunächst nach Süden an die Küste nach Dyrrhes. Von da aus in die Hauptstadt Tirana, es geht weiter nach Fier, Berat und Girokastra. Ich fahre dann wieder nach Westen an die albanische Riviera. Seranda, Dermi und Flora sind einige Haltepunkte. Etwa die Hälfte Albaniens wird von Bergland mit Höhen über 600 Meter eingenommen. Die von meiner im Auto montierten Kamera gemachten Aufnahmen zeigen die Fahrsituation im Zeitraffer gleich nach meiner Einreise.

Die verschlungenen Wege auf meinem Navi lassen erahnen, dass es doch sehr langwierig ist, bestimmte Ziele zu erreichen. Hinzu kam noch, dass man oft nicht schneller als 30 km/h fahren durfte und auch konnte. Da diese Bergregion sehr dünn besiedelt ist, erreichte ich das erste Dorf erst spät in der Nacht. Vor meiner Weiterfahrt machte ich noch einen kleinen Rundgang mit der Kamera.

0: Hallo.
1: Hallo.
0: Okay. Hallo.
2: Hallo.

0: Hallo.
1: Hallo. Was musst du sagen, nicht sehen?
0: Was?
1: Kann ich nicht sehen, Hund. Hund?
0: Hund, Hund. Ja? Mhm. Aha.
2: Da war er auch schon, der bissige Hund, und als ich mich dem Haus gegenüber zuwandte, merkte ich nicht, dass er durch eine offene Gartenpforte schlüpfte. Aber da ich sein Revier anscheinend nicht mehr bedrohte, gab es auch keinen Grund mehr, mich zurechtzuweisen. Eine spendierte Bockwurst ließ uns dann direkt zu Freunden werden.
3: Ja, fein hat es geschmeckt. Ja, fein.
2: Wieder mitten in der Nacht erreichte ich mein erstes größeres Ziel, die Stadt Shkodra. Sie ist mit über 100.000 Einwohnern die größte Stadt im Norden und mehrheitlich katholisch. Auf dem Burgberg befand sich im 3. Jahrhundert vor Christus die Hauptstadt des illyrischen Stammes der Erdianer, deren Flotte den Römern lange Zeit zusetzte. Erst 168 vor Christus wurde sie von den Römern besiegt und Shkodra wurde ab dem 1. Jahrhundert Teil der römischen Provinz Dalmatien. Moderne Neubauten beherrschen heute Teile des Stadtbildes, wie hier das
4: Hotel Chicago.
0: Chicago, ja?
4: Hotel Chicago.
0: You director, yes?
2: Aber auch der sozialistische Klassizismus hat mit dem Theater mit Genie seine Spuren hinterlassen. Im Kommunismus am Gängelband der Zensur ist es heute kommerziellen Zwängen unterworfen. Die Ruga Colle Idrimeno wurde in eine Fußgängerzone umgewandelt und ihre Häuser liebevoll restauriert. Hier kann man einkaufen, flanieren oder gemütlich seinen Kaffee trinken.

0: Auf meiner Rücktour kam ich wieder durch Shkodra. Da ich keine Nachrichten hören konnte, erkundigte ich mich auf der Straße einen Tag nach der Wahl in den USA nach dem Sieger. Ich wusste noch nicht, dass die Auszählung noch lange dauern würde.
1: So, winner in USA is Trump or Biden? I don't know.
2: I don't know about
1: you
2: it.
1: You don't know? Trump or Biden?
2: Trump.
1: Trump, really?
2: Yeah. Trump supporter.
1: Trump as president? Yes?
2: Of course.
1: Oh.

0: Das ist Emmerich am Rhein.
1: Am Rhein, ja, Emmerich am Rhein. Am Rhein, ja. Und was ist das hier? Was gibt's denn? Das, ach, das ist so eine Wasserpfeife.
0: Das ist Hooker.
1: Hooker, ja? Oh. Hooker. Aus Deutschland?
0: Ja, aus Germany. It's
1: super, ja?
0: Ja.
1: Was in German?
0: I studied.
1: Study in German?
0: Yeah, but the English University in Kleve.
1: Kleve, ja? Yeah? Ach, ja?
0: Ja, aber ich... Keine spricht Deutsch.
1: Ach so, keine spricht Deutsch.
2: I don't have more.
3: No more. Oh, finish.
2: Thank you.
3: What's the name?
2: Bianca.
3: Bianca?
2: Kucha.
3: Kucha, yeah?
2: Kucha.
3: Topi.
2: Topi. And Nero.
3: Nero.
2: Thank you.
4: Hier an diesem kleinen Park stand ich 2 Tage, Musik vom Café gegenüber inklusive. Auch der Parkplatz war kostenlos. Wenn es nicht gerade verboten ist, kann man sich überall kostenfrei hinstellen. Die blauen Schilder mit dem P gibt es nicht. Auch ein Schild, das die Hauptstraße kennzeichnet und damit die Vorfahrt regelt, sucht man vergebens. Eine gewisse Anarchie auf der Straße ist deshalb vorprogrammiert.

0: Ich fuhr jetzt nach Durres an die Küste der Adria. Dort nahm ich mir zum ersten Mal für 2 Tage ein Hotel. Batterien mussten geladen werden und gründliche Körperpflege war angesagt.
1: Willkommen im Hotel Kloest in der Stadt Durres.

Durres hat den wichtigsten Hafen des Landes und ist die zweitgrößte Stadt. Die Seeseite empfängt mit einer großzügigen Uferpromenade seine zu dieser Jahreszeit und wegen Corona nicht so zahlreichen Gäste. Aber für einen nördlicheren Europäer ist die Lufttemperatur mit 22 Grad und die Wassertemperatur mit 20 Grad durchaus noch angenehm.

Durres wurde 625 vor Christus als griechische Kolonie gegründet. In römischer Zeit siedelte man in der damals Dyrrhachium genannten Stadt Armeeveteranen an. Wohl hauptsächlich für sie erbaute Kaiser Hadrian um 125 das Amphitheater, eigentlich ein eher seltenes Bauwerk im vorwiegend griechisch sprechenden Teil des Imperiums. Es bot etwa 20.000 Zuschauern Platz, die sich hier an Gladiatorenkämpfen, Tierhatzen und anderen blutigen Spektakeln ergötzten. In späterer Zeit war das gesamte Areal ein Friedhof. Eine kleine Kapelle sowie byzantinische Fresken und Mosaike sind Beleg für die Nutzungsänderung. Für die Freilegung der als Weltkulturerbe nominierten Arena mussten etwa 60 Häuser weichen.

Eine weitere archäologische Fundstätte ist das byzantinische Forum. Die von einem Säulengang umgebene und mit Marmorplatten ausgelegte Rotunde wurde wohl um das Jahr 500 unter dem aus Dyrrhachium stammenden Kaiser Athanasius I. gebaut.

0: Am Freiheitsplatz befindet sich die neue Moschee. Ihr Vorgänger wurde beim großen Erdbeben von 1927 zerstört. Der Neubau stammt aus den 30er Jahren und überstand die Hoxha-Ära als Sporthalle.
1: Is only man here?
2: Only man
1: here. Here, yes, yes. And the woman not? What? Woman? Ach, da ist woman, ja.
2: My name is Romy.
1: You live in?
2: Doris.
1: Doris, yes?
2: Yeah.
1: How old you are?
2: Old me?
1: Yeah.
2: 17.
1: 17. What you make in the school or?
2: No school.
1: What you make?
2: Mister here for port.
1: Yeah.
2: Go port down car.
1: Yeah, yeah. Not working?
2: Not work. No, have work with me. No paper.
1: Not money.
2: No have paper. No money.
1: What you want? You want to go to
2: Berlin?
1: Yes.
2: Inshallah, Berlin.
1: What you make in Berlin?
2: Yeah, work in Berlin, inshallah.
1: Yeah, work, yeah?
2: Yeah.
1: Okay.
0: Am venezianischen Turm sind noch Reste einer gewaltigen Stadtmauer zu sehen. Mit ihrem Bau wurde nach den Goteneinfällen um 500 begonnen. Zunächst errichtete man sie aus reinem Ziegelmauerwerk, erst später benutzte man die Reste von alten Ruinen, allerlei Marmorfragmente, Skulpturen und Steine mit Inschriften. Die Mauer wurde bis weit in die osmanische Zeit gepflegt und erneuert.

0: Ein kleines Drama spielte sich hier an der Stadtmauer ab. Diese beiden Jungs hatten eine ausgesetzte, halb verhungerte Katze entdeckt.
1: Nee, nee, nee, nicht tot machen, nee. Die hat Angst.
2: Nee, sie.
0: Sie schien schon fast ihren Lebensmut verloren zu haben.

0: Doch dann raffte sie sich auf und suchte Schutz bei mir. Eine zufällig vorbeigekommene Frau würde ihr vielleicht helfen können.
1: Hier ist eine Katze. The Cat ist hier. Oh.
2: So eine
1: kleine
2: Katze.
1: You help, yes?
2: Yes, yes. I help a lot.
0: Nicht weit von hier befindet sich der Prunkbau des albanischen Kolleg Doris. Auf dem Weg dorthin passiert man einige sehr kreativ bemalte alte Häuser. Auch die Einheitsbauten aus der Hoxha-Zeit sehen mit etwas Farbe schon viel freundlicher aus. Der Kolleg Doris ist eine Privatschule von Klasse 1 bis 12. Der Jahresbeitrag kann hier pro Schüler bis zu 12.000 Euro betragen. Nach bestandenem Abitur ist es möglich, viele Studiengänge in Wissenschaft, Sprache und Kunst zu belegen. Einige Absolventen posieren hier für ein Abschlussfoto im Talar.
1: I come from Germany.
2: Oh, hello, Germany.
1: Germany.
2: Now it's 50 years.
1: 50 years, yeah?
2: Yeah, with the university.
1: You teacher or?
2: English literature.
1: What?
2: English literature.
1: Literatur? Yeah. English literature?
2: Yeah.
1: Oh, very good.
2: Thank you. Where can I take this then that you're filming?
1: Yes, come to me.
2: Oh, no, thank you, but I don't want you to film me anymore. It's fine.
1: Anymore? No? No?
0: Vor meinem Hotel begrüßt mich Naomi mit den zum albanischen Adler geformten Händen. Sie ist die Enkelin des Besitzers und lebt mit ihren Eltern in London.
3: My name is Naomi. And I have my BS is 3.
1: 3.
3: Now I have a big cocktail.
4: Michael.
1: Yeah? Yes. Oh, schön.
4: That's very beautiful. Eh?
1: Beautiful, beautiful. Sehr schön, very good.
4: Very good, huh?
1: You are the big boss, yes?
4: Yes, big boss.
1: What's your name? Donut? Leonard.
4: Leonard.
1: Leonard, yes? Okay. Luisa.
4: Luisa, hi Luisa.
1: Buona notte.
5: Ciao, come stai? Sono Lisa, da Italia.
1: Italia.
4: Red leather.
1: Oh, yes, from...
4: Johnny Walker, England.
1: England, England. Oh.
4: Yes, I am Orlando, London.
1: Yes.
4: Albania people.
6: Sokol.
1: Sokol.
4: Name Albanese.
1: Yes, yeah.
4: Yes.
1: And
4: it's
1: you?
4: It's friend... What? Mega.
1: Mega, yeah, Mega.
4: Gazur.
1: Yeah.
4: Germania, Gazur.
1: Gazur, yeah.
4: Gazur, Germania.
1: Gazur, yes, okay.
4: A friend, my people, German.
0: Zum Abschied noch einige Bilder dieser schönen Stadt, bevor die Reise zur Hauptstadt Tirana weitergeht.

Am Abend des dritten Tages machte ich mich auf den Weg. Der freundliche Hotelangestellte half mir noch beim Rückwärtsausparken, dann ging es auch schon auf den palmengesäumten Boulevard Epidam in Richtung großer Moschee. Die etwa 30 Kilometer lange Strecke bis Tirana ist fast durchweg bebaut. Unglaubliche 11 Tankstellen zählte ich auf dem hier in Zeitraffer gezeigten, zufällig ausgewählten 3 Kilometer langen Teilstück. Neunzehnhundertzwanzig wurde Tirana zur Hauptstadt des unabhängigen Albanien erklärt. Wie das ganze Land war auch die 25.000 Einwohner zählende neue Metropole sehr rückständig. Es gab keine Kanalisation, kaum befestigte Straßen und eine unzureichende Stromversorgung. In wenigen Jahren wurde südlich des heutigen Skanderbegplatzes vom italienischen Architekten Arnaldo Brasini das Regierungsviertel geplant und vollendet. Heute ist Tirana eine prosperierende Großstadt, die mit den Vorstädten 600.000 Einwohner zählt. Der zentrale Skanderbegplatz und ein Großteil der Stadt ist von meinem Hotelzimmer aus gut zu übersehen. Das Hotel Tirana International, in dem ich mich für 2 Tage einmietete, wurde 1979 als erstes und lange einziges Hochhaus der Hauptstadt erbaut. Der Namensgeber des Platzes Skanderbeg ist einer der Nationalhelden des Landes. Er besiegte im 15. Jahrhundert mehrfach weit überlegene Kampfverbände der Türken und schuf ein vereintes Albanien. Sein Familienwappen, der schwarze Adler auf rotem Grund, findet sich heute auf der Nationalflagge wieder. Der 1960 an der Stelle des alten Bazarviertels begonnene Bau des Kulturpalastes sollte ein Geschenk der Sowjetunion werden. Nach dem Bruch mit Moskau 1961, das ja mit Chruschtschow einen etwas liberaleren Sozialismus anstrebte, musste Tirana den Rohbau in eigener Regie vollenden.

0: In einigen älteren Straßen gibt es noch kleine Bazare. Es gibt aber auch noch fliegende Händler und eine neue große Markthalle.
1: What? Very good here, very good. Good.
2: Are you Italian?
1: No, Germany.
2: Huh?
1: Germany.
2: Ah, German.
1: German. Berlin.
2: Io solo danke.
1: Okay, ja.
0: Ein sehr dominantes Gebäude am Skanderbegplatz ist auch das Nationalmuseum. Es wurde 1981 eröffnet. Das Mosaik über dem Eingang stellt den unaufhaltsamen Weg zum Sozialismus dar. Man hatte es zunächst nach der Revolution von 1991 mit einer Handywerbung zugehängt. Nach der Beseitigung eines zu dominanten roten Sterns in der oberen Bildmitte wurde es aber wieder freigegeben. Die Ausstellung selbst wird noch fast unverändert präsentiert. Vor 2400 Jahren zierte dieses aus Kieselsteinen gefertigte Mosaik den Fußboden eines Bades in Durres. Viele weitere Exponate aus griechischer und römischer Zeit sind in dieser Abteilung zu sehen. Musik.

Helm und Schwert Skanderbegs kann man als Kopien in der dem Mittelalter vorbehaltenen Etage bewundern. Die Originale befinden sich aber zum Leidwesen der Albaner in Wien. Ein martialisches Wandgemälde dominiert den Bereich der jüngeren Geschichte und zeigt den Partisanenkampf gegen die deutschen Besatzer.

0: Unter großen Teilen des Skanderbegplatzes erstreckte sich das Bunkersystem des Innenministeriums. Etwa 10.000 Menschen hatte das stalinistische System auf dem Gewissen. Darunter waren an der Grenze erschossene Kirchenvertreter, Journalisten, Ingenieure, Kinder, sogar engste Vertraute Hoxhas. Ein Drittel der Bevölkerung wurde von der Geheimpolizei Sigurimi verfolgt und ein großer Teil langjährig im Lager gesperrt und war dort schrecklichsten Folterungen ausgesetzt. Trotz Isolationismus erfuhr die Bevölkerung durch Rundfunk und Fernsehen der Nachbarländer von den Veränderungen in den osteuropäischen Staaten und erzwang auf der Straße auch den Wandel im eigenen Land. Der Boulevard Deshmukh Ekombit, was so viel heißt wie Boulevard der Märtyrer der Nation, ist die wichtigste Prachtstraße in Tirana. Ein dominantes Gebäude ist das ehemalige Haus des Zentralkomitees der Partei. Dass hier auf dem für 6 Fahrspuren ausgelegten Boulevard nur ein einziges Auto unterwegs ist, hat seine Ursache in dem 1946 verhängten Verbot, privat Fahrzeuge zu besitzen. Etwas überflüssig wirkt der Verkehrspolizist im Hintergrund. Im Gegensatz zum Politbüro, in dem jeder der 11 Mitglieder sogar einen Mercedes-Benz sein eigen nennen durfte, reiste die Bevölkerung weit unbequemer. Ausnahmen gab es für höhere Funktionäre, die mussten sich aber mit Automobilen aus sowjetischer Produktion zufrieden geben, wie dem Pobjeda, was übersetzt Sieg heißt. Alljährlich zum 1. Mai ließ sich der Diktator mit einer großen Parade auf dem Boulevard feiern.
1: Presim plot guzim dhe entuziasm, dalje në tribun të sekretarit par, të komitetit qëndor të partis, shoku të nverogja dhe udhejsive të tjerë të partis dhe të shtetit.
0: Einen kleinen Park an der Prachtstraße dominiert ein heruntergekommener pyramidenartiger Bau. Im Jahre 1985 starb der Partei- und Staatsführer Albaniens. Ihm zu Ehren wurde nicht nur eine übergroße Statue auf dem Skanderbegplatz errichtet, sondern auch 1988 das Enver Hoxha Museum eröffnet. Zu sehen waren auf 3 Etagen Fotos und Filme, aber zum Beispiel auch Fahrzeuge aus seinem Besitz. Dieser den Volksführer verherrlichende Palast wurde von seiner Tochter Prenvera entworfen. Der seit längerem bestehende Plan, hier ein Kulturzentrum einzurichten, wurde bisher nicht verwirklicht.

Als Kontrast dazu sah ich im linken Fenster einen Roma, der um etwas Geld bettelte. Die große Moschee in Fier wurde ab 2005 mit Spenden und Hilfsgeldern aus Saudi-Arabien erbaut. Heute sind in Albanien etwa 60% der Bevölkerung Muslime, 10% katholisch und 7% orthodox. Mit dem Religionsverbot von 1967 wurden alle Moscheen geschlossen, die Minarette abgerissen, die Gebäude in Lagerhäuser verwandelt oder ganz zerstört. Nur wenige historische Moscheen entgingen als Museen diesem Schicksal, wie die Etembeh-Moschee in Tirana. Die meisten Geistlichen wurden zu Zwangsarbeit verurteilt. In einem kleinen Park befindet sich die größte orthodoxe Kirche von Fier.

0: is your name? Your name?
1: Nicola.
0: Nicola, yeah? Ja. Yeah. Und your name?
1: Andi.
2: Beispielgebend in Albanien ist die Toleranz der Konfessionen. Auch aus diesem Grund besuchte der Papst als erstes Land in Europa am 21. September 2014 das Land des Gebetaren.
3: Non dimenticatevi dal nido, della tua storia lontana, anche delle prove.
2: Vor Zehntausenden hielt er eine beeindruckende Rede auf dem Mutter-Theresa-Platz in Tirana. Er beklagte die beispiellosen Leiden aller Gläubigen während der Hoxha-Diktatur. Mutter Teresa ist die berühmteste Albanerin. Sie wurde 1910 im damals noch türkischen Üsküp, heute Skopje in Mazedonien, geboren. Bis zu ihrem Tod 1997 half sie in Kalkutta als katholische Ordensschwester vielen notleidenden armen Menschen. Sie erhielt unzählige Ehrungen, unter anderem 1979 den Friedensnobelpreis. 2016 wurde sie durch Papst Franziskus nach einer wundersamen Heilung eines Krebskranken heiliggesprochen. Fier ist die Hauptstadt einer der 12 Regierungsbezirke, die als Quarks bezeichnet werden. Er hat 300.000 Einwohner und Fier selbst 55.000. Dieser noch nicht fertiggestellte Prachtbau ist die Universität der Provinzhauptstadt.
0: Das Haus. Wann ist in Funktion? Wann?
2: Es gibt einen großen Bazar, auf dem ich dann weitere Aufnahmen besser aus der Hüfte schoss. Ein beliebter Treffpunkt für vorwiegend ältere Männer ist dieser Park. Hier spielt man mit großer Leidenschaft Domino. Während man hier auf einen möglichst spendablen Passanten wartete, möchten diese Taxifahrer Touristen zur eigentlichen großen Sehenswürdigkeit von Fier bringen. Da ich den Weg zur 7 Kilometer entfernten Ausgrabungsstätte Apollonia aus meiner Karte nicht ersehen konnte, nahm ich das Angebot an.
1: Stuttgart,
0: you was, ja? What you make in Stuttgart?
1: Kind
0: in Stuttgart, ja?
1: Yeah?
0: Ja. Okay. In 1 hour here, yes?
1: Ah, okay.
0: Yes?
1: Okay. Good.
0: Goodbye.
1: Dankeschön.
0: Vielen Dank. Dankeschön.
1: Tschüss.
2: Apollonia wurde im 6. Jahrhundert vor Christus von Auswanderern aus Korinth und Korfu gegründet und zählte in seiner Blütezeit bis zu 60.000 Einwohner. Außer den griechisch-römischen Ruinen gibt es ein Kloster, in dem viele Grabungsfunde ausgestellt sind. Da seit dem Beginn der archäologischen Untersuchung zu Beginn des 20. Jahrhunderts erst ein Bruchteil der Stadtfläche untersucht wurde, sind auf meiner Drohnenaufnahme Spuren noch nicht freigelegter Mauerreste zu erkennen.
0: Wo kommen Sie her?
4: Die Vereinigten Staaten von Amerika.
0: Amerika, yes. Good. The town in America?
4: In the state of Michigan.
0: Michigan.
4: In the city of Detroit.
0: Detroit. You will Trump or Biden?
4: Trump.
2: Heute wie damals wohl auch brachte die Demokratie in den griechischen Stadtstaaten Staatslenker hervor, die sich dann als Blender und Egozentriker entpuppten. Wenn man die Agora, also den Marktplatz, betritt, fällt sofort der wieder aufgerichtete Portikus des Rathauses ins Auge. Eine Stifterinschrift erwähnt, dass für die Einweihungsfeier des in römischer Zeit neu gebauten Rathauses 50 Gladiatoren gestiftet wurden und ihr Leben ließen. Zwei ihrer Grabsteine sind im Museum zu sehen. An der Stirnseite der Agora befindet sich ein kleines Odeon, ein einst überdachtes Theater für Versammlungen, Musikdarbietungen und Rezitationen. Auf den 16 Sitzreihen fanden rund 300 Zuschauer Platz. Dieser Obelisk war dem Gott Apollon gewidmet. Er sollte Straßen und Häuser beschützen, war aber auch der Gott des Lichts, des Frühlings und der Künste, wie es die angehängte Lyra zeigt. Köcher und Bogen symbolisieren die Einbeziehung der Artemis, der Göttin der Jagd und der Fruchtbarkeit. In der griechischen Sagenwelt ist sie die Tochter des Zeus und Apollon ihr jüngerer Bruder. In römischer Zeit wurden die Götter dann Apollo und Diana genannt. Freundlich werde ich am Eingang des Klosters begrüßt. Es stammt aus dem 13. Jahrhundert und wurde auf den Ruinen der Stadt Apollonia errichtet. Nur wenige Spatenstiche reichen aus, um auf ihre Reste zu stoßen.

0: later? Can you send it to us?
1: Yes, yes, yes.
0: Okay,
1: yes.
0: Okay.
1: You come from Albania, yes?
0: Yes.
1: And the town is Shai? What is the town?
0: Fieri.
1: Fieri? Ach, Fieri.
0: Yes.
1: Ach so. Ah, from here, yes.
0: Yeah. Yeah.
1: And you make here, your first time here in this?
0: No, we came here. She lives here.
1: Yes, yeah.
0: Oh. But we came here for her and...
1: Yes. What's your name?
0: Andeta.
1: And you?
2: Grisilda.
1: And you?
3: Stella.
0: Are you taking a video?
4: Der Taxifahrer wartete noch auf mich, obwohl es eine halbe Stunde länger dauerte. Am Abend vor meiner Abreise machte ich dann noch einen kleinen Rundgang mit meiner Kamera. Einige Streuner haben sich bereits ihre Schlafplätze gesucht.

0: 80 Metern über den Ufern des Omun erbaut. 1851 wurde Berat von einem starken Erdbeben erschüttert. Die kurz danach errichteten Bauten prägen noch heute das Aussehen der historischen Stadtteile.
1: Sehr gut.

0: Aufgrund des Schildes Monumentkultur an diesem Haus nahm ich an, dass das ein Museum ist und klingelte.
1: Moment, okay.
0: Nach meiner Entschuldigung bat mich der Besitzer aber dennoch hereinzukommen.
1: Beautiful. Sehr schön. The old house, yeah? Old, very old, yes. Very old, yes. Ach, hier geht's rum, ja? Okay. Ah ja. Very old. Very good.
2: And the potato.
1: Ja. Dann goodbye.
2: Goodbye. Goodbye. Goodbye. Goodbye. Goodbye. Goodbye.

Ein auf der Welt einzigartiges Überbleibsel der jüngeren Geschichte sind die in ganz Albanien verteilten über 180.000 Bunker. Als auch China in den 70er Jahren unter Deng Xiaoping sich vom Weg der Weltrevolution verabschiedete und Verbindung mit den Vereinigten Staaten aufnahm, brach Hoxha auch mit diesem Verbündeten. Und das, obwohl Peking wie die Sowjetunion mit dem Bau von Staudämmen und Industrieanlagen eine ungeheure Aufbauhilfe geleistet hatte. Das Land war nun vollkommen isoliert und Hoxha fühlte sich von allen Seiten bedroht. An einem zur Tarnung angelegten Spielplatz hinter einer unscheinbaren Eingangstür hat sich der Diktator für sich und seine Entourage die größte Bunkeranlage des Landes in den Fels meißeln lassen. Nicht einmal der nächste Nachbar wusste von diesem geheimen Ort. Um das Eindringen noch schwerer zu machen, hätte ein 200 Meter langer Tunnel eines Vorfelsens samt Abwehr überwunden werden müssen. In 106 Zimmern auf 5 Etagen sollten 300 Menschen einen Atomangriff überleben. Im Jahre 2016 wurde der Bunker der Öffentlichkeit zugänglich gemacht. Mit teilweise künstlerischen Überhöhungen versuchen sich die Aussteller dem Thema zu nähern.

Ein zusätzlicher Gruseleffekt entsteht, da es hier bedingt durch die in Albanien häufig vorkommenden Stromausfälle plötzlich dunkel werden kann. Ein Schild rät dann, nicht in Panik zu verfallen.

In vielen Räumen des Museums wird die wechselvolle Geschichte Albaniens, vor allem die Zeit des 20. Jahrhunderts, mit Fotos und anderen Zeugnissen veranschaulicht. Nach der Unabhängigkeit Albaniens von der osmanischen Herrschaft im Jahre 1912 brauchte man einen Regenten für das Land. Fürst Wilhelm zu Wied, Rittmeister der preußischen Armee, schien, da er der protestantischen Religionsgemeinschaft angehörte, genügend neutral zu sein. Da er aber vom Land und den lokalen Verhältnissen wenig wusste, verlor er schon nach 6 Monaten sein Regierungsamt. In den 20er und 30er Jahren nimmt der Einfluss Italiens immer mehr zu. Im April 1939 gipfelt diese Entwicklung mit der Annexion des Landes. Den abtrünnig gewordenen Bündnispartner ersetzte dann im September 1943 die deutsche Wehrmacht. Nicht genug der Gräueltaten, bei denen für jeden von den Partisanen getöteten deutschen Soldaten 100 Bewohner ermordet wurden, stellte man auch noch eine vorwiegend aus Albanern bestehende SS-Division auf. Mit dem Abzug der letzten deutschen Einheiten aus Shkodra im November 1944 hatte die Partisanenarmee unter Führung Enver Hoxhas ganz Albanien befreit. Aus seinem Arbeitszimmer hätte Hoxha die Verteidigung des Landes angeführt. Der Rundfunkempfänger, aus dem man hier die Stimme des Herrn Hoxha hört, ist ein Sonra-Radio aus Sonneberg. Für gemütliche Wohn- und Schlafräume war ebenfalls gesorgt. Neben landwirtschaftlichen Produkten wie Zitrusfrüchte und Tabak waren vor allem Bodenschätze ein wichtiges Exportgut. Da sie nicht mehr weltmarktfähig sind, sind viele der ehemaligen Industrieanlagen heute Ruinen. Hiermit sollte im Bunker die Verbindung zur Außenwelt gehalten werden. Das Ehebett für den Diktator und seine Frau Neschmir, die er 1945 heiratete. Sie starb 2020 mit 99 Jahren. Auch als schwarze Witwe betitelt, bereute sie bis zum Schluss nichts. Da das Original nicht mehr vorhanden war, machte man sich mit der Neubestückung einen Scherz. Einen kleinen Laden gab es auch. Ein Problem wäre es wohl gewesen, unverseuchtes, frisches Gemüse zu bekommen. Hinter dem Vestibül befindet sich der große Versammlungsraum. Hier hätte man sich unter dem Beifall der Getreuen die letzten Orden verleihen können.

Noch weiter im Süden liegt mein nächstes Ziel, die Stadt Girokastra. Ich möchte jetzt aber auch abseits der Hauptstraße schöne Landschaften und kleine Dörfer nicht außer Acht lassen.

0: Die erlaubte Höchstgeschwindigkeit ist in Albanien innerorts 40 km/h und oft auf Landstraßen nur 60 km/h. Viele betrachten das aber nur als Empfehlung. Mein rechter Fuß war aber auch nicht immer mit so niedrig angesetzten Höchstgeschwindigkeiten einverstanden.
1: Bitte beachten Sie die Geschwindigkeitsbegrenzung.
0: Man muss aber auch auf alles gefasst sein, was einem da auf der Straße so entgegenkommen kann.

0: aber mit Charles hier.
1: Yes.
0: Yes. Good.
2: Hello. Oh, yeah. No, no.
0: What's your name?
2: Diana.
0: Diana?
2: Yes.
0: And you?
1: Emmanuel.
0: Emmanuel. Ah, yeah. The grandma, yes?
2: Dalina.
0: Oh, thank you. Ach, da ist eine Kuh noch, ja? Eine Kau. Oh. Herrlich.

0: Hallo, hallo, hallo.
1: Hallo,
0: Oh,
1: hallo.
0: viel Technik, ja?
1: Fourth Street, German.
0: Fortschritt,
1: Yeah,
0: genau.
1: set over Fourth Street, German.
0: Okay. Ah, ja. Ja. Fortschritt. Traktor.
1: Traktor.
0: What's your name?
1: Yo.
0: Jaup?
1: Yo.
0: Jaup, ja.
1: Yo.
0: Jaup. And you?
1: Ayet.
0: Ayet, ja.
1: Du bist Mechaniker.
0: Mechaniker, ja.
1: Mechaniker. Ja, Traktora, ja, Postrita, ja, Kombajna.
0: Ja. Amerikan? Ah, ja. Kurz vor Giro Castra bog ich noch einmal für eine Dorfbesichtigung ab. Die 5000-Seelen-Gemeinde Lazarat schien sich zunächst nicht von anderen Orten zu unterscheiden. Die vielen wilden Müllkippen waren hier, aber auch im ganzen Land ein Problem. Ich spürte erstmals eine gewisse Reserviertheit, als ich mit meiner Kamera durch den Ort zog.
2: Please don't take me, no.
0: Von anderen Bewohnern wurden mir Zeichen zum Verschwinden gegeben. Erst später erfuhr ich, dass sich hier Europas größtes Cannabis-Anbaugebiet befand. Im weiteren Umkreis wurden rund 900 Tonnen Cannabis mit einem Schätzwert von rund 4,5 Milliarden Euro produziert. Das entsprach rund der Hälfte des albanischen Bruttoinlandsproduktes. Ein Filmbericht vom 16. Juni 2014 zeigt, wie in dem bis dahin für die Polizei als Tabuzone geltendem Gebiet wieder das Gesetz einkehrte.
3: Seit dem Wochenende sind rund 800 Spezialkräfte der albanischen Polizei in Lazarat im Einsatz. Nach eigenen Angaben haben sie bereits rund 12 Tonnen Marihuana vernichtet und 80.000 Cannabispflanzen verbrannt. Nicht ohne Widerstand der örtlichen Drogenproduzenten. Diese griffen die Polizei mit Panzerfäusten und Maschinengewehren an. Bislang verlief der Einsatz dennoch weitgehend unblutig. Vier Menschen erlitten nur leichte Verletzungen.

0: Bye.
1: Thank you. Good night.
2: Meine letzte größere Stadt, die ich im Landesinneren besuchte, war Girocastra. Sie liegt in einer Talebene von 40 Kilometer Länge und 10 Kilometern Breite. Die Berge beidseits sind teilweise über 2000 Meter hoch.

Girocastra wird ebenfalls von einer großen mittelalterlichen Festung überragt. Der Aquädukt, der sie einmal mit Wasser versorgte, wurde in den 1930er Jahren abgetragen. Die Burg verfiel über die Jahrhunderte, wurde aber immer wieder genutzt und teilweise neu bebaut. So diente sie im Zweiten Weltkrieg den italienischen und später auch den deutschen Truppen als Militärstützpunkt. Bis man sie 1968 zu einem Museum umgestaltete, wurde sie auch als Gefängnis genutzt.

0: Diese amerikanische Lokit T33 musste 1957 nach einem Maschinenschaden in Albanien notlanden. Der Pilot wurde wenige Wochen später freigelassen.
1: Germania, Germany, Germania, Germania.
2: Ja.
1: German? German.
2: Beckenbauer.
1: Beckenbauer. Ja, genau. Beckenbauer.
0: Da ich keine Häkeldeckchen wollte und um diese Frau nicht ganz zu enttäuschen, kaufte ich ihr ein paar Mandarinen und Feigen ab. Etwas später traf ich dann die einzigen Deutschen während meiner 4 Wochen in Albanien.
3: Ich bin Lukas.
4: Germana aus Freiburg.
3: Ja.
4: Das merken wir auch immer. Immer alle am Hupen und freundlich winken und lächeln. Und
1: was ist so das Besondere, wenn man hier so mit Camper unterwegs ist? Wo schlaft ihr dann immer?
4: Es ist einfach irgendwie. Also es ist die Albaner sind super freundlich, super herzlich. Man kann überall stehen, man kann überall übernachten. Ja. Also mit dem Camper ist es einfach, die letzten Nächte haben wir an irgendwelchen Stränden geschlafen. Da kommen dann irgendwelche Fischer vorbei oder auch teilweise die Polizei. Aber die winken alle freundlich, fragen, was macht man hier, alles gut und lachen und gehen wieder. Ja. Also überhaupt kein Stress, so Kroatien oder so. Weiter nördlich hört man, als dass man weggescheucht wird. Ja. Weil es ja doch eigentlich eher verboten ist, wild zu stehen.
0: In solchen Orten wie Girokastra stellt man sich immer mehr auf den Tourismus ein. 2004 zählte man noch 1000 Besucher auf der Burg und 2011 waren es schon 25.000.

0: Na komm. Komm her, komm. Komm her. Na komm. Geh weiter.
1: Abseits der Hauptroute versuche ich noch einmal das ländliche Leben einzufangen. So romantisch wie wir die vollbeladenen Esel, die Ziegen und Kuhhirten

0: auf der Suche nach etwas Grünem sehen, ist es wohl für die Dorfbewohner selbst nicht.
1: Hallo.
0: Es ist ein steiniges, karges Land rund um dieses südalbanische Dorf. Da ist es sicher nicht leicht, von der Landwirtschaft zu leben.

0: One euro per me?
1: Yeah?
0: Per me.
1: Per me, yeah.
0: Euro.
1: Yeah?
0: Euro buca supermarketo.
1: Okay.
0: Supermarketo,
1: ja? Yeah?
0: Euro.
1: Ah, ja, ja.
0: Euro
1: ja.
0: Per me.
2: Ich gab ihm gern 2 Euro für den Supermarkt. Diesem Dorfbewohner gab ich etwas mehr, da er für meine Kamera etwas sicher nicht ganz so Erlaubtes tat.

Ich fahre jetzt weiter in westlicher Richtung zur Mittelmeerküste. Auf meiner Tour durch Albanien kam ich immer wieder an eigenwilligen Prachtbauten vorbei. Der Kontrast konnte manchmal nicht größer sein, wenn sich gleich neben einer fürstlichen Residenz eine ärmliche Verkaufsstelle wie diese befand.

Vor der Kulisse dieses neobarocken Schlösschens bereiten sich Mitglieder einer Gruppe in südalbanischen Trachten auf ein Fotoshooting vor. Zinnenbesetzte Türme geben dieser Villa den Anschein einer wehrhaften mittelalterlichen Burg. Eine noch eigenwilligere Wohnidee ist wohl dieses halbe Dampfschiff. Meine nächste Station ist die südlichste Stadt des Landes Saranda. Von da geht es weiter auf der Uferstraße der albanischen Riviera nach Himara. Ein kurzer Abstecher nach Flora soll meine Albanien-Rundfahrt beenden. Die 30.000 Einwohner zählende Stadt Saranda ist eines der wichtigsten Urlauberzentren des Landes. Die Silhouette im Hintergrund des Bildes ist bereits die griechische Insel Korfu. Obwohl es jetzt schon Anfang November ist, sind die Temperaturen immer noch sommerlich warm.

Der Strandurlaub fiel dann aber kürzer aus als gedacht. Ich bekam Grippesymptome und musste schnell nach Deutschland zurückfahren. Ein Corona-Test fiel aber negativ aus.

0: schöner Moment. Das fand ich, hat er gut gemacht, der Harpe.
1: Ja, absolut. Also für mich natürlich auch als MDR-Moderatorin einfach eine super wichtige Message, kam leider nicht an. Sagen wir es mal so. Wir wissen ja jetzt, wie es ausgegangen ist. Harpe konnte leider. Es waren ja so viele Promis, ne, die sich da.
2: Dann kommen immer Gastkünstler auch aus Ibbenbüren und aus den anderen Partnerstädten. Und es sind natürlich auch Kunstrichtungen jetzt dabei, die wir selber gar nicht hatten. Zum Beispiel Installationen haben wir ja erst seit 3 oder 4 Jahren. Und das ist natürlich eine Bereicherung. Und dann auch die jungen Leute von der Hochschule.

0: Herzlich willkommen zum diesjährigen Kurz und Gut im Kurzfilmwettbewerb.
1: Herzlich willkommen zu Kurz und Gut.
0: Schön, dass ihr alle da seid. Wir freuen uns, dass ihr alle hier im OK euch eingefunden habt.
2: Ich bin Mila und ich mache die Moderation dieses Jahr bei Kurz und Gut. Wir sind gerade dabei, unsere Moderationstexte zu schreiben und ein bisschen Zeitdruck haben wir, aber ich denke, wir schaffen das. Ich hoffe, die Stimmung wird so gemütlich sein und dass man einfach einen schönen Abend zusammen hat.
3: Wir haben heute den Tag über alles überleitet. Es hat sich herausgestellt, dass du noch viel zu lange machen müssen. Aber es hat sich sehr gelohnt. Und die Sendung selber und die Veranstaltung selbst war dann extrem entspannt. Es hat alles funktioniert.

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0: wie wir alle vielleicht dann doch auch diesen Kampf um den besten Analysten, die das Analysten gewinnen können gegen David Roberts, können wir vielleicht auf den wiederkehrenden Tagen in Dresden lernen, die vom 11. bis zum 17. September, wenn es total ideal ist, 2018, wenn ich das richtig, wenn ich da richtig im bin. Und es gibt bereits ein
1: sehr ausführliches. Wir wollen aber unsere Lieblingsserie gucken.
2: Ja, genau.
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freut mich, dass ich heute hier sein kann. Mein Name ist Heinz-Jürgen Voss von der Hochschule Merseburg, dort im Moment in der Funktion Prorektorin für Studium und Lehre und entsprechend in der Hochschulleitung und andererseits mit der Professur für Sexualwissenschaft und sexuelle Bildung am Fachbereich Soziale Arbeit, Medien, Kultur. Und ich bin technisch nicht so versiert und greife deshalb immer gern auf die Expertise von Studierenden oder hier auch Freiwilligen, die dann da freundlicherweise dann unterstützen. Zum Beispiel einzelne Veranstaltungen sind sehr im Gedächtnis geblieben oder eben auch für die Konferenzen, die dann an der Hochschule stattgefunden haben, aber die dort aufgezeichnet wurden und dann hier im OK mitgesendet wurden und ähnliche Dinge, also tatsächlich vielfältige Dinge, und das läuft und wird auch weiterlaufen. Ich finde, man muss eine Komplexität in verständlicher Weise ausdrücken, und da finde ich unterschiedliche Medien jeweils einen guten Ansatz. Also, dass es Dinge gibt für Bürgerbeteiligung über verschiedene Treffpunkte einmal, aber durchaus auch für Mediengestaltung. Und da finde ich deshalb das Wirken von OK durchaus sehr wichtig. Und das finde ich dabei ganz interessant, und dass es immer irgendwelche Konflikte, kleine Probleme gibt, aber dass man die auch miteinander gut lösen kann, weil wir im Moment ohnehin eine gesellschaftlich aufgeladene Situation haben, wo viele, viele Fragen haben, Diskussionen geführt werden, manchmal nicht so viel bekannt ist, viele sehr bei sich und der eigenen Meinung bleiben und weniger sich öffnen für andere Positionen und da den Weg zu eröffnen, dass Personen mehr zueinander finden können und irgendwie, auch wenn sie mal diametral unterschiedliche Haltungen haben, dann auch miteinander im Gespräch sein können. Im Vergleich zu anderen Medienanstalten ist es eben gerade das Freie, also dass tatsächlich konkretes BürgerInnenfernsehen dann stattfinden kann. Ich habe im Verlauf sicherlich die Hemmschwelle verloren, mich hier an den OK zu wenden. Am Anfang ist man jeweils immer ganz ehrfurchtsvoll, darf ich da anfragen? Ich mache ja den Leuten Arbeit und ich habe selber von Technik keine Ahnung, und wie kann man das denn machen? Uns hat sich aber immer irgendeine Lösung gefunden. Ich kann etwas erreichen, ich kann etwas verändern, also nicht jeweils nur die ganzen Belastungen einer Gesellschaft zu sehen, sondern was ist eigentlich meine Handlungsmacht? Das kann wichtig sein, und da kann gerade solche Medien und medienpädagogischen Erfahrungen sehr hilfreich sein.

0: im Visionsstammtisch, habe ich also mit der Kamera 1, das ist die Hauptkamera, gefilmt. Also mit 93 Jahren bin ich der Älteste hier.
1: Ich engagiere mich hier, weil mir das gefällt und weil man eine relativ große Freiheit hat in der Themenauswahl.
2: Also wir sind eine tolle Truppe, wie man so schön sagt. Wir ergänzen uns wunderbar. Jeder bringt Ideen mit und jeder lebt auch von den Ideen des anderen.
1: Mir gefällt eigentlich das Klima hier eigentlich ganz gut.
2: Wir kommen aus den verschiedensten Berufen. Und wir haben nur einen dabei, der hat mal für das Fernsehen der DDR gearbeitet. Und es ist erstaunlich, wie die einzelnen Berufe sozusagen hier aufeinandertreffen und sich in einer gemeinsamen Arbeit finden. Also ich bin durchaus der Meinung, das ist der Antrieb für mich, dass ich hier arbeite, mitarbeite. Wir sind ein Kollektiv, glaube ich, das nicht ein zweites Mal hier in der Gegend zu finden ist.

0: Dankeschön. Oh, was ein tolles Publikum, schon beim ersten Song. Wir sind together, das heißt Melissa Mandy aus der Slowakei und ich, Noah Benedikt hier aus Deutschland. Und wir machen heute für euch ein buntes Programm, gemischt von Covers, gemischt von eigenen Songs. Und um anzufangen, dachten wir, zeigen wir euch erstmal, wer wir eigentlich sind und unsere eigene Musik. Und der erste Song war von mir, hieß Snowflake, von meinem zweiten Album. Und der nächste Song ist von Melissa auf Slowakisch und zwar heißt er Strom. Auf den hätte ich richtig Bock, also lasst uns den einfach spielen. Und klatscht am besten einfach mal mit. Da gibt es so eine coole Sache im Refrain. Ich werde euch das zeigen. Ja, sobald die Strophe kommt, dann will ich klatschen sehen. Okay, also seid drauf gefasst. Wir können mal testen, ob es klappt. Okay, ich klatsche einmal im Rhythmus und ihr klatscht dazu. Okay, also 1, 2, 3.
1: Good job.
0: Oh, das läuft. Okay. Einfach durchhalten.

0: Dankeschön. Oh, wir freuen uns, die ersten Leute schon hier unten. Also einmal einen Applaus für unser offizielles erstes Tanzpaar bei Riverside at Night in Magdeburg dieses Jahr. Applaus? Ah, da kommt er. Der nächste Song ist auch super zum Tanzen. Ist ein Song von uns aus dem letzten Jahr. Und zwar für Leute, die so mehr Richtung Country gehen, aber so moderner Country. Gibt es denn Country-Fans unter euch? Ah, super, so muss das. Und der nächste Song heißt New Generation. Und ja, ich würde sagen, wir legen einfach los. Are you ready, Melissa?
1: Yes, I'm ready.

0: Dankeschön.
1: Thank you.
0: So, wir machen auch gleich weiter, ohne zu reden, der nächste Song. Wonderland Side war unser erster Collab, die wir gemacht haben. Und die haben wir auf dem Kali und Salz in Zielitz gefilmt tatsächlich. Also, wenn ihr Leute aus Zielitz dabei seid, der Song ist von eurem Zuhause. Viel Spaß mit Wonderland Side. Ah, ich hör's.

0: Ihr Lieben, ihr seid fantastisch. Und weil ihr so fantastisch seid und ihr werdet sich erstmal entspannen müssen, ist ja auch noch ein bisschen hin heute, wir haben ja auch noch Zeit los, da muss man ja auch tanzen. Machen wir mit einem ruhigen Song weiter. Melissa, would you like to play a softer song with me, like something that is a little slower, but that everybody
1: definitely
0: knows? Definitely. I also got WhatsApp messages here. Oh, thank you so much. Ein alter Klassenkamerad hat mir gerade geschrieben, dass der Auftritt toll ist. Dankeschön. Ich weiß gar nicht, wo du bist, aber ich freue mich. Ich check natürlich die Nachrichten. Okay, der nächste Song ist eine Cover, die kennt ihr alle. Das heißt, alle, die können, singt mit im Refrain. Der nächste Song heißt von den Cranberries Zombie.

0: Ein Riesenapplaus für Melissa Mindy aus der Slowakei. Und jetzt sage ich, weiß, das dürft ihr gar nicht glauben, und dafür will ich einen noch viel größeren Applaus hören. Melissa Mindy ist erst 15 Jahre alt. So, und jetzt Applaus.
1: So richtig.
0: Okay, wir machen weiter mit einer Cover, mit einem aktuellen Song. Also alle, die letztens Radio gehört haben, kennen den definitiv. Von Bruno Mars und Rosé, war letztes Jahr richtig groß. Und Bruno Mars ist ja auch gerade auf Tour. Und wir waren ja auch in Berlin beim Konzert. Falls von euch auch jemand dabei war, dann hätten wir uns fast sehen können. Und ich würde sagen, wir spielen ihn einfach mal. Would you like to play Aperture with me? Because I really feel for it.
2: Of course, yes.
0: Okay, then. One, two, three.

0: Dankeschön. Mensch, ihr seid fantastisch. Das ist ja der Wahnsinn. So, wir haben noch einen Song vorbereitet, denn danach spielt die fantastische Band Zeitlos. Und der letzte Song ist ein sehr, sehr ruhiger Song. Und zwar What Was I Made For? Und das ist eine Piano-Ballade, ja? Also, ihr könnt zwar eure Handys nicht sehen, aber versucht es einfach zu genießen. Und ich würde sagen, are you ready, Melissa?
1: Yes, I am.
0: I'm extremely proud of you, by the way.
1: Yeah, I'm proud of you too.
0: Okay, also Billie Eilish für alle Billie Eilish-Fans, macht euch bereit. What Was I Made For? Und dann geht's weiter mit Zeitlos. We Run Together. Vielen Dank, dass ihr heute da seid. Und wir sehen uns nachher wieder. Um 9 Uhr spielen wir. Also bleibt ruhig da, ne?

0: schön. Wisst ihr was? Es ist ja Sommer. Und wir kommen zur Akustikgitarre. Denn der nächste Song ist ein Song von uns, der ist auch auf unserem Album drauf. Ich mache immer ein bisschen Eigenwerbung, das gehört ja dazu. Aber erstmal, ihr seid ein fantastisches Publikum. Also ist ja wirklich der Hammer, wie ihr hier unten seid. Ich glaube, wir haben jetzt schon die maximale Belastbarkeit des Flusses ausgereizt. Ihr seid der Hammer. Und ich hoffe, dass ihr beim nächsten Song quasi genauso mitmacht. Das wäre mir nämlich sehr, sehr wichtig. Ja? Und ich will mal eine Sache probieren, okay? Und zwar möchte ich, dass ihr alle mit mir mitklatscht. Und zwar relativ schnell, ja? Aber macht mal alle mit, okay? Ich mach's euch vor. Genauso. Millie, are you ready to play acoustic guitar?
1: I'm ready.
0: I give you a cue. Okay. Genau, und das haltet ihr jetzt den ganzen Song durch, okay? Ich will euch sehen.

By the way, für alle von euch, die kein Spanisch sprechen, hola guapa ist der beste Satz, den ihr drin könnt, wenn ihr Männer seid und ihr in Spanien seid. Denn das heißt übersetzt hallo hübsche oder hallo schöne. Also hola guapa, einmal merken. Okay, der nächste Song, wir kommen ja von Englisch über Spanisch, wir machen ganz viel Englisch und auch Slowakisch hatten wir früher schon. Aber der nächste Song ist Deutsch und da brauche ich alle von euch zum Mitsingen, denn Melissa hat diesen Song die ganze Woche lang gelernt. I just said you learned this song the whole week, weil es ist ja für sie quasi nur einzelne Silben. Und deswegen müsst ihr alle mitsingen und wir tun mal so, als ob ich spiele den Refrain mal an und ich will mal hören, ob ihr alle mitsingen könnt, okay? Also, okay, das ist der erste Akkord, ja, aber das ist mir egal, okay? Jetzt, ich spiele die Melodie an, okay? Und dann mal gucken, ob ihr den Song erkennt. Er ist schon ein paar Jahre alt.

Jetzt kennt ihr alle den Text. Also ich möchte, dass ihr wirklich im Refrain mitsingt. Das war nur zum Aufwärmen. Ich habe ihn noch einmal für euch gesungen. So, und bitte unterstützt uns. Ja, also wir brauchen euch. Bei dem Song brauchen wir euch wirklich sehr. Okay, dann gucken wir mal, wie es wird. Are you ready, Mary?

0: Ein Applaus für Melissa.
1: I tried my best, I'm sorry.
0: You're amazing. Ihr seid fantastisch. Okay, der nächste Song ist ein schnellerer Song und den kennt ihr wahrscheinlich alle nicht, weil wir drehen das ganze Spiel jetzt einmal um. Wir haben einen Song von uns gespielt, das heißt, wir spielen jetzt mal einen Song von Melissa aus der Slowakei. Ein bisschen Russisch, ein bisschen Slowakisch, ein kleines bisschen von allem. Und Melissa übt schon mal, der ist echt schnell. Also ich möchte jetzt wirklich sehen, wie schnell ihr tanzen könnt. Ich mach mal nur so ein kurzes Anspiel, also so schnell ist der. Okay, kriegt ihr das getanzt? Ja, also so. Okay, das ist super. Also der nächste Song von der Band Hrza. Stefan, are you ready, Meli?
1: Yes.
0: One, two, one, two, three, four.

Ach, ihr seid so gut. Das macht so viel Spaß hier mit euch. Ist ja wirklich der Hammer. Also mal kurz was zu uns zu sagen, während Melissa zum Bass wechselt. Denn Melissa spielt so gut wie jedes Instrument da. Da kann ich nur neidisch sein. Wenn ihr uns live sehen wollt, wir spielen am 28. August hier auf dem Domplatz zusammen mit Patricia Kelly. Da spielen wir quasi ihre Background-Band und sie singt an Angel. Und ich muss das Ganze nur lernen. Ich hab noch gar nicht geübt, wie das Ganze, also... keine Ahnung, ich... Auf jeden Fall könnt ihr uns am 28. August sehen. Für diejenigen unter euch, die gerne reisen, wir spielen am 7. August in der Slowakei, in einer Sportbar, und wir spielen am 22. August auf dem größten Country-Festival in der Slowakei, in Lodnica. Also nur, dass ihr Bescheid wisst. Ihr könnt gerne in die Slowakei fahren oder nach Magdeburg. Oder am 5. September zum MDR Harz Open Air, da spielen wir vor Bosshaus. Also für die Country-Fans von euch, das ist vielleicht ganz cool. Da bin ich neidisch, mit so coolen Haaren kann ich nicht mithalten. Okay, der nächste Song ist eine Cover und die kennt ihr alle. Das heißt, es geht wieder voll Richtung Tanz. Und ich tue mal so, als ob ich das schon mal gehört habe. Es geht so.

0: Dankeschön.
1: Thank you.
0: Ah, der nächste Song ist eigentlich unser letzter. Vielleicht ist es der auch, wir werden sehen. Der nächste Song ist eine Cover aus dem Jahr 2017. Schon ein paar Jahre alt, aber auch noch frisch. Also. Und ist von einem französischen Sänger, der heißt Benas. Und zwar ist der Song Someone to You. I think alle Jüngeren kennen ihn definitiv. Und die Älteren haben ihn bestimmt auch schon mal gehört, oder? Fang einfach an, oder? One.

Jetzt möchte ich alle einmal hören, ja, also. Es ist Englisch, aber ich denke, das kann man sich merken. Es ist einfach nur Someone to You, okay? Und ich mache vor und ihr macht einfach nach.

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Ihr seid amazing. Vielen Dank, ihr Lieben. Wir waren together. Melissa, Mandy, 15 Jahre aus der Slowakei. Und ich hier aus Magdeburg. Ihr seid ein fantastisches Publikum. Es war echt schön, hier zu spielen. Ich wünsche euch und euch und uns jetzt noch einen wunderschönen Abend mit Zeitlos. Und nachher, so gegen Mitternacht, spielen wir auch nochmal einen Song zusammen mit Zeitlos. Also es wird fantastisch. Also bleibt unbedingt hier unten und ihr seid richtig geil. Also einmal Applaus für euch. Ihr seid der Hammer. Okay, die Leute wollen...

0: keinen Song mehr hören, glaube ich.
1: Oder?
0: Ich höre noch nicht.
1: Ich habe In-Ears drin. Ihr müsst viel lauter sein.
0: Ich höre nur die vorne, ich höre die hinten aber nicht.
1: Ah. Snowflake.
0: Akustikgitarre. Okay, wir machen noch einen. Melissa, did you know that Zugabe means encore? Könnt ihr alle nochmal eine Zugabe geben? Nochmal eine Zugabe, dann hört sie es. Also 3, 2, 1.
2: Zugabe! Zugabe!
0: So, this is your German lesson, Millie. If people say Zugabe, we need to play one more song, if we want or not. Okay, der nächste Song ist Snowflake. Das ist ein Song von mir. Von 2022, von meinem zweiten Album. Ich wünsche uns viel Spaß, ich wünsche euch einen schönen Abend und das ist unser letzter Song. Seid ihr bereit?
1: Ha ha.

Ich wünsche euch einen wunderschönen Abend. Schön, dass ihr da wart. Und macht's euch gemütlich. Viel Spaß nun mit Zeitlos, der fantastischen Coverband hier bei der Riverside at Night, hier am schönsten Lokal in Magdeburg. Noch ein? Nee, oder? Another song. Okay, wir machen noch ein. Okay, wir machen noch ein, okay? Ich zähle einfach nur ein. Okay, wir machen so eine Fotosession. Ich fange schon mal langsam an und sag euch so ein bisschen den nächsten Song. So, sind wir wieder da? Ja, wunderbar. Okay, Meli, are you ready for the last song? Yes, of course. Ich mache nur Melissa die Gitarre ein kleines bisschen lauter, weil Melissa möchte sich ja schließlich auch hören, oder? So, und dann machen wir unseren letzten Song. Ich wünsche uns allen viel Spaß. Letzter Song von uns, okay, aber wirklich der allerletzte Cover. Bruno Mars und Rosé mit Aparte. One, two.

0: Ihr Lieben, ihr seid fantastisch.
1: You guys are amazing. Thank you so much.
0: Dankeschön. Dankeschön. Macht's gut.

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0: Herr Zimmer, Schulsozialarbeiter in der Sekundarschule August Bebel Neuner.
1: Ich bin Frau Stauder, Ethiklehrerin auch an der August Bebel Schule in Leuna.
2: Ich bin die Frau Hendrich, ich bin die Klassenleiterin der 7a, die heute hier im offenen Kanal ihr Schwarzlicht-Theaterprojekt macht. Und ich bin die stellvertretende Schulleiterin der Sekundarschule August Bebel in Leuna.
0: Im Rahmen des schulischen Suchtkonzeptes findet in dieser Woche im offenen Kanal in Merseburg zum Thema Alkohol ein Projekt statt und mit der 7. Klasse. Und die Schüler der 7. Klasse führen in dieser Woche ein Schwarzlichttheater durch mit Frau Hendrich und Frau Staude als Unterstützung und mit mir als Schulsozialarbeiter in Begleitung.
1: Im Rahmen des Ethikunterrichts haben wir die Vorarbeit geleistet, dass wir allgemein über Sucht gesprochen haben. Und die Klasse 7a hat von Frau Hammer einen Input bekommen über die Problematik des Alkohols. Und das Projekt ist sozusagen der Abschluss und soll alles zusammenbringen. Theorie und Praxis.
2: Dafür haben wir uns für das Schwarzlichttheater entschieden, da die Schüler und Schülerinnen die Möglichkeit haben, sich kreativ auszuleben und ihre sozialen Fähigkeiten hier zu erproben, weil im Schwarzlichttheater nicht der Schauspieler an sich im Vordergrund steht, sondern die schauspielerische Tätigkeit, das heißt das, was die Schülerinnen und Schüler tun. Und die 7a ist vertraut mit dem Schwarzlicht-Theaterprojekt. Wer den Instagram-Kanal oder den YouTube-Kanal unserer Schule schon gesehen hat, der hat mit Sicherheit auch schon die Schwarzlicht-Theater-Videos und die Stop-Motion-Videos der einzelnen Klassen sehen können. Und wir haben uns diesmal entschieden, alle gemeinsam als gesamtes Team mit der 7a unser Projekt im offenen Kanal durchzuführen, weil wir hier dass den positiven Aspekt haben, dass wir die Technik zur Verfügung haben, dass wir die Räumlichkeiten haben, da wir in der Schule bei uns auch schon sehr begrenzt sind. Der Vorteil ist ja ganz klar, wir haben die Räumlichkeiten, wir haben die Technik, die Schülerinnen und Schüler können selbstständig schneiden unter Anleitung. Und ich glaube, das ist ein riesengroßer Kompetenzgewinn auch im Bereich des Technikunterrichts. Das macht es deutlich wertvoller, als würden wir die doch sehr veraltete Technik der Schule nutzen, um die Filme alleine zu schneiden. Aber ich glaube, wenn wir da die Schülerinnen und Schüler fragen würden, da würden die merken, dass wir hier ganz anders arbeiten können.
1: Auch Verantwortungsbewusstsein der Schüler und Schülerinnen einfach nochmal zu schulen, was Technik und Medien

0: den im Zusammenhang bedeutet, ja, und sich ein bisschen auszuprobieren, was ist alles möglich und was habe ich für Möglichkeiten, praktische Umsetzung von Projekten.
1: Und hierbei haben auch die Schüler nochmal die Möglichkeit, sich in einem anderen Rahmen mit dem Thema Alkohol auseinanderzusetzen und sollte ja auch als präventive Maßnahme umgesetzt werden und somit auch präventiv abzuholen und nicht in theoretischen Unterlagen was nachlesen, sondern sich im praktischen Teil auch dann mit diesem Thema auseinanderzusetzen und so auch die Schüler und Schülerinnen da abzuholen.

0: Mein Name ist Daniel, ich bin der Schulsprecher, auch Schülersprecher. Und ja, ich finde, diese Woche hat Spaß gemacht. Wir haben vieles gelernt, was Alkohol nicht gut ist. Wir haben viel miteinander gearbeitet, wir haben geschnitten, wir haben Videos gedreht. Und ich finde, es hat sehr viel Spaß gemacht. Wir haben viel gelernt und auch an sich hat das gut geklappt.
1: Ich bin Aaron und die Woche war sehr spannend, sehr erfolgreich, würde ich sagen. Hat sehr viel Spaß gemacht. Wie gesagt, waren wir am Computer, haben geschnitten, haben gefilmt und wir hatten sehr viel Spaß dabei.
2: Ich bin Anna. Ich denke, dieses Woche ist sehr schön. Wir haben viele gelernt. Wir haben einen Film gemacht, Montage. Und ich denke, dieses Woche ist sehr Spaß.
0: Wir haben auch vieles gelernt, vieles mit sich bringen. Viele sehen das als einen Spaß an und denken, es macht nichts mit dem Körper, aber es schadet einem sehr. Auch wenn man es am Anfang nicht merkt oder allgemein nicht merkt, es schadet wirklich sehr. Und man sollte aufpassen, wann man trinkt, wie man trinkt, weil es kann einen sehr, sehr schnell beeinflussen und man kann auch sehr, sehr schnell süchtig werden danach. Und ja, deswegen muss man immer aufpassen, was man trinkt, was man zu sich nimmt, wie man darauf reagiert, mit welchen Leuten man abhängt, das ist auch wichtig.
2: Gelernt, wann kannst du einmal was probieren, nicht gut, du kannst das jeden Tag und dann du kannst das essen oder trinken jeden Tag und du kannst nie sagen, nein, ich kann das nicht. So, und du kannst auch weggehen zum Leben, so.
1: Alkohol kann generell sehr viel mit sich bringen, zum Beispiel Autofahren. Also wenn man getrunken hat und dabei Auto fährt, dass man schon sehr viel erlebt dabei. Also Unfälle werden gebaut und ja, ich finde es halt generell nicht gut, dass sowas entwickelt wird, nur um dem Menschen zu schaden.
2: Und wir haben auch gelernt, haben Menschen, welche kann helfen für dir, dass wann kannst du das essen oder trinken? Du kannst das Menschen, welche kann für dir helfen, das ist Freunde, Eltern, er kann für dir helfen und du kannst das nicht essen oder trinken. So.
0: Ja, und ich finde, diese Woche war sehr, sehr speziell, weil wir auch gelernt haben, miteinander zu arbeiten und nicht gegeneinander oder sonst was. Wir haben unser Vertrauen gestärkt. Das machen wir echt so gut wie bei jedem Projekt. Und ja, wir haben viel miteinander Spaß gehabt. Diese Woche war sehr besonders, hat auch Spaß gemacht. Und ja.

0: schöner Moment. Das fand ich, hat er gut gemacht, der Harpe.
1: Ja, absolut. Also für mich natürlich auch als MDR-Moderatorin einfach eine super wichtige Message, kam leider nicht an. Sagen wir es mal so. Wir wissen ja jetzt, wie es ausgegangen ist. Harpe konnte leider. Es waren ja so viele Promis, ne, die sich da.
2: Dann kommen immer Gastkünstler auch aus Ibbenbüren und aus den anderen Partnerstädten. Ja. Und es sind natürlich auch Kunstrichtungen jetzt dabei, die wir selber gar nicht hatten. Zum Beispiel Installationen haben wir ja erst seit 3 oder 4 Jahren. Und das ist natürlich eine Bereicherung. Und dann auch die jungen Leute von der Hochschule.

0: Herzlich willkommen zum diesjährigen Kurz und Gut im Kurzfilmwettbewerb.
1: Herzlich willkommen zu Kurz und Gut.
0: Schön, dass ihr alle da seid. Wir freuen uns, dass ihr alle hier im OK euch eingefunden habt.

0: Trimila und ich mache die Moderation dieses Jahr bei Kurz und Gut. Wir sind gerade dabei, unsere Moderationstexte zu schreiben und ein bisschen Zeitdruck haben wir, aber ich denke, wir schaffen das. Ich hoffe, die Stimmung wird so gemütlich sein und dass man einfach einen schönen Abend zusammen hat.
1: Wir haben heute den Tag über alles vorbereitet. Für uns hat sich herausgestellt, dass du noch so viel machen willst. Aber es hat sich sehr gelohnt. Und die Sendung selber und die Veranstaltung selbst war dann extrem entspannt. Es hat alles funktioniert.

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Das war ein guter Fang.

Ja.

freut mich, dass ich heute hier sein kann. Mein Name ist Heinz-Jürgen Voss von der Hochschule Merseburg, dort im Moment in der Funktion Prorektorin für Studium und Lehre und entsprechend in der Hochschulleitung und andererseits mit der Professur für Sexualwissenschaft und sexuelle Bildung am Fachbereich Soziale Arbeit, Medien, Kultur. Und ich bin technisch nicht so versiert und greife deshalb immer gern auf die Expertise von Studierenden oder hier auch Freiwilligen, die dann da freundlicherweise dann unterstützen. Zum Beispiel einzelne Veranstaltungen sind sehr im Gedächtnis geblieben oder eben auch für die Konferenzen, die dann an der Hochschule stattgefunden haben, aber die dort aufgezeichnet wurden und dann hier im OK mitgesendet wurden und ähnliche Dinge, also tatsächlich.

vielfältige Dinge und das läuft und wird auch weiterlaufen. Ich finde, man muss eine Komplexität in verständlicher Weise ausdrücken und da finde ich unterschiedliche Medien jeweils einen guten Ansatz. Also, dass es Dinge gibt für Bürgerbeteiligung über verschiedene Treffpunkte einmal, aber durchaus auch für Mediengestaltung und da finde ich deshalb das Wirken von OK durchaus sehr wichtig. Und das finde ich dabei ganz interessant und dass es immer irgendwelche Konflikte, kleine Probleme gibt, aber dass man die auch miteinander gut lösen kann, weil wir im Moment ohnehin eine gesellschaftlich aufgeladene Situation haben, wo viele, viele Fragen haben, Diskussionen geführt werden, manchmal nicht so viel bekannt ist, viele sehr bei sich und der eigenen Meinung bleiben und weniger sich öffnen für andere Positionen und da den Weg zu eröffnen, dass Personen mehr zueinander finden können und irgendwie, auch wenn sie mal diametral unterschiedliche Haltungen haben, dann auch miteinander im Gespräch sein können. Im Vergleich zu anderen Medienanstalten ist es eben gerade das Freie, also dass tatsächlich konkretes BürgerInnenfernsehen dann stattfinden kann. Ich habe im Verlauf sicherlich die Hemmschwelle verloren, mich hier an den OK zu wenden. Am Anfang ist man jeweils immer ganz ehrfurchtsvoll, darf ich da anfragen? Ich mache ja den Leuten Arbeit und ich habe selber von Technik keine Ahnung und wie kann man das denn machen? Uns hat sich aber immer irgendeine Lösung gefunden. Ich kann etwas erreichen, ich kann etwas verändern. Also nicht jeweils nur die ganzen Belastungen einer Gesellschaft zu sehen, sondern was ist eigentlich meine Handlungsmacht? Das kann wichtig sein und da kann gerade solche Medien und medienpädagogischen Erfahrungen sehr hilfreich sein.

0: Ja, herzlich willkommen zur Filmpremiere War Maze im Labyrinth des Krieges vom Filmemacher Mohammed Halak. Nach der Premiere werden wir Zeit haben, in Dialog zu treten und dazu steht uns Mehdi Taim zur Verfügung, der arabisch-deutsch übersetzen wird, damit wirklich alle auch was verstehen können. Dieses filmpädagogische Projekt des offenen Kanals wird gefördert durch das Netzwerk Weltoffener Saalekreis, engagiert für Demokratie und Vielfalt. Dessen Projektförderung setzt sich dabei zusammen aus Mitteln des Bundesprogramms Demokratie leben aktiv gegen Rechtsextremismus, Gewalt und Menschenfeindlichkeit sowie des Landkreises Saalekreis. Ich wünsche uns allen einen interessanten Austausch und gebe an die beiden ab.
1: Genau. Ich begrüße euch alle zum heutigen Film. Wir haben heute an unserer Seite Mohammed, der Produzent von dem Film War Maze. Er wird erstmal ein paar Worte zum Film sagen und sich vorstellen.
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1: Mohammed ist 23 Jahre alt, er kommt aus Aleppo, er lebt in Deutschland seit September 2015. Er hat in Syrien, also sagt man hier bei uns in Deutschland, Elektrotechnik. Er war auch neben seinem Studium im Bereich der Fotografie und Filmproduktion tätig. Er lebt hier allein, momentan in Wuppertal. Dort macht er seinen Deutschsprachkurs und möchte anschließend Kameratechnik studieren. Das war auch sein Wunsch. Und er musste auch leider wegen des Krieges in Deutschland, beziehungsweise in Syrien, sein Studium abbrechen und ja, wie viele andere Syrer leider auch fliehen. So.
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1: أوكي حلو. محمد ist oder die Idee, die hinter dem Film steckt, kam dadurch, dass er nach seiner Ankunft 2015 nach Deutschland festgestellt hat, dass es weniger Interesse bzw. auch das Fokus eher auf die Kinder oder auf die Minderjährigen gestellt wurde und er einen Bedarf sah, dass die jugendliche Generation bzw. die Leute, die in Syrien studiert hatten und ihr Studium abbrechen mussten. Und der Grund des Filmes ist, diese Generation auch darzustellen. Das heißt, da sind junge Menschen, Studenten, die das Studium abgebrochen haben, hier nach Deutschland gekommen sind. Und die Leute müssen erstmal integriert werden. Es muss eine Strategie dahinter sein, damit diese Leute auch die Lust nicht sofort verlieren oder dass sie auch den Anschluss sofort finden an die Gesellschaft und das Studium auch sofort oder das Studium weiterführen können. Und er meinte auch, dass dieser Film überhaupt nicht irgendwelche Gruppierung oder politische Darstellung oder politische Meinung darstellen will, sondern eher das Leiden einer Jugend, einer studentischen Generation auch darstellen will. Ja, wir werden uns erstmal vom Bild machen und lassen den Film von Mohammed laufen und wünschen euch erstmal viel Spaß. Und wir lassen uns die Möglichkeit nach dem Film darüber zu reden, uns auszutauschen und so weiter. Viel Spaß erstmal.

0: Also ich hoffe, dass der Film euch gefallen hat und dass, also ich übermittle die Nachricht von Mohammed, dass seine Nachricht bei euch angekommen ist, wie er das wirklich gemeint hat oder der Hintergrund des Filmes. Wir haben uns ein paar Fragen zusammengestellt, aber er möchte gerne euch die Möglichkeit geben, auch die Fragen zu stellen, beziehungsweise auch ihn persönlich über den Film, über die Situation, über alles Mögliche. Ja.
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0: Also egal, worum es geht in Bezug auf das Studium, auf die syrische Generation, die noch in Syrien lebt, als auch die schon nach Deutschland gekommen ist, in Bezug auf den Krieg, auf das Land. Er ist offen für jede Frage. Also wie gesagt, wir haben uns auch ein paar Fragen gestellt. Ich würde gerne auch die, wenn es euch nicht ausmacht, dass wir würden gerne über ihn persönlich etwas, er wird gerne etwas über sich persönlich erzählen, über seinen Weg bisher her, über die politische Lage jetzt in Syrien, über die Neutralität der Berichterstattung über Syrien oder über die Flüchtlinge in Syrien. Und deswegen würde ich Ihnen einfach mal ein paar Fragen stellen, erstmal auf Deutsch und dann kann ich Ihnen das auf Arabisch anschließend stellen. Kannst du uns deinen Weg, beziehungsweise auch wie hast du es geschafft, aus Syrien hierher zu kommen? Welche Probleme hast du auf dem Weg bis nach Deutschland? يمكن تحكي لنا عن طريق بتاعك لما طلعت من سوريا وجيت على ألمانيا ومني مريت وكم تاخذ منك من الوقت في الطريق وكل شيء.
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0: نشرح هذه الاول. Also er meint, es gibt zwei Arten, Syrien zu verlassen im Krieg. Die erste Variante war illegal in die Türkei. Die zweite Variante war über Libanon ein Visum zu beantragen in die Türkei. Und das ist halt, was er in Anspruch genommen hatte. Er ist über Libanon in die Türkei gekommen.
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0: Einmal in der Türkei angekommen, musste er sich erstmal Gedanken machen, wie er das Land oder beziehungsweise die Türkei verlassen kann, nach Griechenland. Er hat nach Möglichkeiten gesucht, beziehungsweise ihm wurden viele Möglichkeiten angeboten. Dann ist er mit einem Boot übers Meer nach Griechenland gekommen. Und da war es für ihn auch schon die Gefahr, auch ums Leben zu kommen. Und er hat sich nicht sicher gefühlt in dieser Zeit, weil er dachte, okay, jetzt habe ich Syrien verlassen, dann geht es mir besser. Aber dann kam die Gefahr auch zu ertrinken, weil man ihm nicht sagen konnte, wie lange er auf dem Boot verbringen soll. Ob das 2 Stunden, ein Tag, 2 Wochen. Er wusste nicht, er ist einfach ins Boot und hat gehofft, dass er so schnell wie es geht nach Griechenland ankommt oder in Griechenland ankommt.
1: بعد من اليونان نطلع على مقدونيا. طبعا نطلع على مقدونيا
0: انتم طلعتوا من من من من اليونان لمقدونيا على
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1: عرفت علي كيف؟ بعدين من مقدونيا لصربيا نفس الموضوع. أوكي. تماما.
0: Nachdem er auch in Griechenland angekommen ist, musste er, also man hat ihm schon im Vorfeld schon einen Plan erstattet, wie er das machen soll. Diesen Plan konnte er auch nicht umsetzen, es war nicht so einfach. Dann hat er jemanden getroffen und dann ist er mit dem Bus, mit dem Bus nach Mazedonien, also nicht ins Land rein, sondern bloß an die Grenze. Genau.

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0: والكل بيعرف إنه يعني ألمانيا من ناحية الدراسية فهي متفوقة كتير، بحثاً عن دراسة وليس بحثاً عن مال.
1: أوكي. Für ihn war es auf jeden Fall wichtig, in Deutschland anzukommen, weil er schon das vorhat in Bezug auf sein Studium, weil er wollte unbedingt sein Studium in Deutschland fortsetzen. Deswegen war es für ihn auch diese Möglichkeit gar nicht gegeben, dass er Asyl in Österreich beantragt, sondern bis, versuchen, bis nach Deutschland zu kommen.
0: بعدين وقت بنوصل على المانيا بتصير الاجراءات مثل اي يعني مثل مثل الكل.
1: فين وصلت على المانيا؟
0: وصلت على ميونخ اول شيء.
1: منشن. Wie gesagt, mit der Weiterfahrt im Zug ist er erstmal in München angekommen.
0: وبعدين يعني بتحب انت يعني تسلم حالك بمنشن، بتحب تطلع غير المنطقه، فهذا الشيء بيرجع.
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1: فين كنت؟
0: بهالبرشتات.
1: Halberstadt. Okay.
0: Home, Sachsen-Anhalt.
1: Okay, der ist dann in München angekommen. Er wollte aber gar nicht in München bleiben. Er ist direkt nach Halberstadt weitergefahren. Ich frage ihn jetzt nach den Gründen, warum. 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
1: Der Grund, warum er hierher direkt gekommen ist, er wollte gar keine Zeit verlieren mit den bürokratischen Schritten bzw. anmelden, Antrag stellen. Er hat sofort, oder man hat ihm erzählt, dass es hier etwas schneller geht, und deswegen ist er direkt weitergefahren.
0: تمام. بالنسبة للطريق والأسلوب، هذا هو لمعظم اللاجئين السوريين اللي هون. هذا هو الطريق.
1: Und sein Weg aus Syrien bis hierher ist oder es geht anderen Jugendlichen in seinem Alter genauso. Also die haben den gleichen Weg auf sich genommen.
0: التكلفة الكاملة للطريق بالنسبة للشخص الواحد، التكلفة الكاملة من وقت ما تطلع لسوريا لحد ما توصل لألمانيا بين 3000 ل 3200 أورو.
1: Also er hat jetzt über die Kosten nochmal gesprochen, was ihn die ganze Reise gekostet hat. Es ist ungefähr um die 3000 bis 3500 Euro. Also von من حلب لما طلعت من حلب على also direkt aus Aleppo bisher her.
0: طبعا هو المبلغ كبير اكيد، كلياتنا ما بنختلف عن هذا الشيء، بس لسبب واحد انه في بعض المناطق بيعرفوا انه وضعك حرج، انه انت مهاجر غير شرعي، فوضعك حرج وما فيك تتصرف على كيفك، فبكون في شويه استغلال من ناحيه الاسعار
1: يعني في الطريق. Er meint, dass es auch viele Personen gibt, die auch diese Notsituation ausnutzen und mehr Geld verlangen. Für ihn ist es etwas günstiger geworden, also wie man das auch betrachtet, wie auch immer, ist es für ihn etwas günstiger. Es gibt Leute, die das Doppelte, das Dreifache bezahlen mussten, weil die Leute halt oder die Schlepper die Notsituation ausgenutzt haben und ja.
0: Wie meine Acher, Kinder Nishtri, Assalam.
1: Okay, also anders gesagt, wir haben für Frieden bezahlt oder haben versucht, Frieden zu kaufen. Ja, wir. Ja, gerne. Wie gesagt, also wenn ihr bitte Fragen habt, dann unterbricht mich. Gerne.
2: Es geht nochmal um die Flucht. Eine Frage: Wie lange hat das gedauert? Also praktisch von seiner Heimatstadt, bis er hier angekommen
0: ist? Über 25 Tage.
1: Ja. Über 25 Tage.
2: Und wie lange hat die Überfahrt gedauert, die Geburtsüberfahrt?
1: Und Tariq bin zwischen Griechenland und Türkei, ne? طريق بين تركيا ونمسا.
0: هلا قلت له بين وين؟
1: بين نمسا وتركيا.
0: 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Okay. هو من سوريا لتركيا بياكل معك بين اليومين للاربع ايام، والباقي كله من تركيا لالمانيا. Also لليونان ولا لألمانيا؟
1: لا من بين اليونان والنمسا بين اليونان وتركيا.
0: بين اليونان وتركيا إنه فترة البحر.
1: يعني بالضبط.
0: قلت لك هاي تأخذ معك بين يعني بين الساعتين للسبع ساعات أو ثمان ساعات.
1: Okay.
0: حسب
1: also es kann schnell gehen, das heißt zwei Stunden. Es kann auch den ganzen Tag dauern. Das ist immer, weil die Schlepper immer Platz brauchen für die nächsten Fahrer. So.
2: Und die fahren am Tag oder?
1: Und du magst du drauf بالنهار oder بالليل?
0: لا معظمها بالليل.
1: Die meisten sind nachts gefahren. Ja.
2: Danke.
3: Ja, ich habe mal eine Frage direkt zu dem Film, zu diesen Bildern und auch den bewegenden Stimmen aus Aleppo. Mhm. Wann hast du diese Bilder gemacht und in welcher Situation warst du zu der Zeit? Wie kamst du dazu, diese Interviews anzufangen? Ich fand das sehr spannend, das direkt vor Ort zu sehen.
1: Also meinst du jetzt die Bilder die für, mit den Interviewspartnern?
3: Die Interviews in Aleppo, die er geführt hat, von wann sind die und... Wie ist er auf die Idee gekommen, okay. bereits diese Interviews anzufangen, was uns ja hier ein großartiges Bild...
1: Okay, also ich glaube, die Nachricht ist vorhin leider verloren gegangen. Wo ist Alec Kiev und hat man kennt, dass er ein Interview mit Aschkas für Syrien لأنه هاد المقطع هذا ما شافوش لأنه الأصدقاء بتاعك بسوريا هم اللي خدوا هاد الانترفيوات أنا حكوا
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1: okay. Er hat ja, wie vorhin erwähnt, neben seinem Studium auch in diesem Bereich gearbeitet, als auch im Bereich der Sensibilisierung der Gesellschaft und auf die Probleme einzugehen, schon bevor der Krieg angefangen hat. Und er hat in dieser Zeit auch viele Kollegen gehabt. Und diese Kollegen haben ihm das Filmmaterial zur Verfügung gestellt, sprich die Interviews mit diesen jungen Menschen in Syrien, das haben die ihm zur Verfügung gestellt für seinen Film.
0: بس يمكن كان النص بسوريا مو بالاحترافية تبع نص هون بحكم إنه لسه نوعا ما مبتدئين هن.
1: اوكي اوكي. Er meint, dass die Bildqualität bzw. auch die Tonqualität nicht zu vergleichen mit der, die er hier zur Verfügung gestellt bekommen hat. Ist leider weniger, aber die, er bedankt sich sehr bei den, seinen Kollegen, die ihm das bereitgestellt haben. Ja, nächste Frage.
4: Also allgemein, da du ja noch die Bilder und Bildmaterial aus Syrien bekommen hast, wollte ich mal fragen, wie hast du noch guten Kontakt dahin und auch zu deiner Familie? Wie sieht da der Kontakt momentan aus?
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1: Also für ihn ist es natürlich einfacher, hier in Deutschland die Technik auch zu haben, seine Familie, Freunde zu kontaktieren. Das Problem liegt eher dort, weil die haben nicht immer die Möglichkeit, miteinander zu reden. Die meisten Informationen, die er kriegt, sind meistens in den Social Medias, dass er liest, was irgendwo, ob da irgendwas passiert ist. Und dann um denjenigen oder um seine Familie zu kontaktieren und zu fragen, ob das stimmt, was, dort, was er dort gelesen hat, dauert immer länger. Er versucht das immer ständig, weil hier ist ja einfacher. Und er hofft immer auf sein Glück, dass die dort in dieser Zeit auch Verbindung haben oder Internet oder in einem Café sitzen. Oder, ja. Also es ist nicht immer einfach, dass es gleich beim ersten Mal klappt.
0: Gerne,
1: nächste Frage bitte. Also wie gesagt, wir haben uns ein paar Fragen auch zusammengesucht.

0: تقرأ في الجرائد ولا.
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2: Also er denkt, das ist eine persönliche Meinung, dafür steht er, dass die Ausstattung hier in Europa oder in Deutschland nicht immer das darstellt, was wirklich dort ist. Also die Ereignisse, er denkt, dass die Ereignisse oder die Taten, sprich Bombardierungen, Raketenangriffe, diese werden natürlich immer dargestellt, aber was er vermisst, ist einfach, was mit den Menschen passiert, wie die auch damit klarkommen, dass wir halt hier in Europa oder in Deutschland ein Bild davon und ein Bild uns davon machen, was, wie die Menschen damit klarkommen, das vermisst er. Und er findet es schade, dass es nur das Bild, das gesamte Bild dargestellt wird, aber nicht das Innerliche.
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2: اوكي. Das ist die Antwort auf den zweiten Teil der Frage, wie er das auch sieht mit den Medien, wie die Medien über die Flüchtlinge hier in Deutschland berichten. Er denkt, dass es nur zweipolig dargestellt wird. Erstens wird sehr auf die Kinder oder auf die unbegleiteten Minderjährigen fokussiert und auf die anders oder auf die gewordene Kriminalität dargestellt wird. Und dabei wird sehr oft vergessen, was er auch mit dem Film auch zeigen will, die junge Generation, die Studenten, die schon im Leben in Syrien ihr Leben hatten, dass er für ihn persönlich, wie gesagt, das hat er auch ausdrücklich gesagt, das ist seine persönliche Meinung, für ihn wäre es sehr schön, oder er würde es gerne sehr gut heißen, wenn die Medien auch diesen Teil der Gesellschaft, der syrischen Gesellschaft auch gerne sich dafür interessieren, halt versuchen zu nicht zu helfen, sondern dass es halt viele Menschen aus seiner Generation hier sind und Probleme haben mit dem Staat, mit der Integration, und die brauchen am meisten Hilfe. Ja. Weil, ja.
3: Dazu würde ich gerne noch was fragen und würde das gerne aufgreifen.
2: Bitte nochmal, ich habe Sie gerade nicht gehört.
3: Also dazu der Sache würde ich noch was fragen,
2: okay,
3: würde
2: ja,
3: das
2: ja
3: aufgreifen mit der Berichterstattung. Das kommt hier immer so rüber. Warum nur junge Männer hier ankommen? Also, warum ist seine Familie nicht mit hergekommen? Konnte sie sich das nicht leisten? Möchten die da bleiben? Warten die auf das Ende?
2: Okay. Also du meinst die Nachrichten, die uns erreichen hier in Deutschland, dass uns versucht zu erklären, dass es nur Männer ankommen und Frauen nicht?
3: Junge Männer, okay, mit Handys und mit Geld. Das ist immer,
2: okay,
3: leider das Bild, was in den Medien,
2: okay,
3: vermittelt wird.
2: Okay.
3: Also, viele fragen sich, warum kommen nicht die Alten, die Schwachen.
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1: Okay. Also er meint, dass der Weg bisher ist natürlich viel, viel gefährlicher für die Frauen und für die kranken Menschen, beziehungsweise auch Menschen, die halt nicht gesund sind. Und das ist ein Hindernis, dass die gerne nicht oder dass die nicht den Weg bis hierher machen können. Also die Frage habe ich noch nicht komplett gestellt. 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
1: Diese Menschen, die du gemeint hast, also mit dem Aus, in Bezug auf das Aus.
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1: اكثر. In Bezug, wie gesagt, auf die Ausstattung oder das Aussehen und alles, ich meine, nicht alle Syrer haben Handys und teure Klamotten oder ziehen sich natürlich etwas auffälliger an. Diese Menschen hatten diesen Lebensrhythmus in Syrien. Das heißt, dass man sowas besitzt oder dass man so sich anzieht, heißt aber nicht, dass es ein Standardstatus ist, sondern es ist üblich, die haben auch so gelebt. Und die hatten natürlich haben sich das schon in Syrien geleistet und wollen halt versuchen, für den Anfang diesen Lebensrhythmus auch zu halten. Es gibt natürlich auch Menschen, die auch arm sind, hierher gekommen sind und haben auch keine Klamotten, können auch keine teuren Handys leisten. Also das hat nicht unbedingt mit dem Bild, was uns hier vermittelt wird, sondern eher mit der Realität, dass diese Menschen schon vorher so waren. Für alles andere, er kann schon Verständnis haben, aber er möchte sich jetzt nicht zu den Sachen, die vielleicht stimmen, die vielleicht auch nicht stimmen, er möchte sich nicht dazu äußern. Okay. Ja, gerne.
2: Müsste man als Mann in den Krieg ziehen? Ich habe selber drei Söhne und denke immer, wenn Krieg wäre, würde ich die so schnell wie möglich auch versuchen, irgendwie, also nicht in den Krieg ziehen zu lassen, sondern
1: zu schützen.
2: Also irgendwo einen sicheren Ort zu bringen. Also ist das auch ein Thema? Hätte man selbst, wäre man eingezogen worden?
1: Ja. Suel, wo er hier in der Talat atfall.
0: Tamam.
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1: Er kann das verstehen und kann sich das gut vorstellen, auch selber den Krieg, also selber auch für sein Land zu stehen oder für sein Land zu kämpfen. Aber der Krieg in Syrien ist kein normaler Krieg. Das ist ein Krieg zwischen verschiedenen Parteien. Und wenn er jetzt als normaler Bürger in den Krieg geht, dann bringt es sowieso nichts. Wenn das ein Krieg, normal, also was heißt normaler Krieg? Kein Krieg ist normal, aber es lohnt sich halt nicht. Er meint, sie werden als Soldaten in den Krieg geschickt, aber für nichts.
2: Das sehe ich auch so. Hätten Sie gewusst? Also ist das gerecht so, dass man muss?
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1: Es ist ein Weltkrieg der in Syrien stattfindet sagt er das heißt natürlich wenn das ein Krieg zwischen zwei Ländern wären Streitgebiet, Grenzgebiet zwischen zwei Ländern. Natürlich würde er für sein Land kämpfen, aber er denkt, dass was gerade in Syrien passiert, ist ein das sind verschiedene Länder, die halt nicht miteinander klarkommen und versuchen in Syrien sich so auszutauschen oder stärker zu zeigen.
0: وبالأخير في نقطة مهمة تابع لسؤال ديانا. إنه الشعب السوري هو من أكبر دعاة السلام في العالم هو أكثر شعب مسالم يمكن في العالم فمو من هواياته إنه إنشاء الحروب أو الصراعات يعني أي صراع ممكن يصير بسوريا فهو 90% راح يكون له منشأ خارجي وغايات خارجية.
1: Und er möchte auch auf jeden Fall sagen, dass der Syrer als Mensch oder das Syrien als Volk immer, wie er das im Film auch meint hat, dass sie immer nach Frieden gerufen haben, dass es ein friedliches Volk ist. Das heißt, der Krieg oder die Entscheidung, in den Krieg zu ziehen, ist das allerletzte, was in seinen Kopf oder in den Kopf von jedem Syrer auch in Frage kommt.
2: Okay. Genau.
1: Sual, بخصوص شاب برلين. Du meintest das allererst, genau. شاب برلين, شو صار معها؟ فين هي؟ كيف جات من سوريا على ألمانيا؟ شو الطريق؟ عندك أخبار؟ كنت معها؟
0: هلا لين هي مثل ما شفتوا بالفيلم طالبة جامعية عمرها 21 سنة. هي صديقتي من زمان من أيام
1: يعني في سوريا.
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0: تمام هي صديقتي من ايام كنا بسوريا بس لما طلعنا لهون ما طلعنا يعني بنفس الوقت يعني هي كانت لوحد وانا كنت لوحد أوكي. طبعا الطريق اللي طلعته نفس الطريق اللي شرحته انا بالتمام أوكي. لوحده مع اخوها الصغير
1: اللي هو خليني
0: ترجمها لك اكمل اخوها الصغير اللي هو عمره 13 سنه
1: اوكي das Mädchen kennt er schon aus Syrien. Sie haben eine sehr freundschaftliche Beziehung gehabt und er kennt auch ihren kleinen Bruder. Ihr Weg von Syrien bis hierher ist ungefähr ähnlich wie seins, bis auf ein paar Kleinigkeiten. Schon vor dem Tag kam er in Syrien hier.
0: نفس الطريق. نفس الطريق. بس هي بعد اجت.
1: Okay.
0: أنا قبلها يمكن شغلة أسبوع أو عشتين.
1: Okay. Wie gesagt, es ist ziemlich ähnlich und er ist anderthalb Wochen vor ihr nach Deutschland angekommen. Also das heißt, als er schon auf dem Weg hierher war, hat sie schon sich auf den Weg gemacht nach Deutschland. Also die waren schon irgendwann mal gleichzeitig auf der Flucht von Syrien nach Deutschland.
0: طبعا هي كانت ببرلين خلصت
1: هي جت على برلين مباشرة.
0: تمام. لما كنا عم نشتغل بالفيلم بنصوره كانت لساتها ببرلين كان لسه ما يخلص يعني ما ياخذ حق اللجوء في المانيا كان لسه عم تمشي اوراقها فاجت لهون صورنا الفيلم ورجعت على برلين هلا خلصت صار لها تقريبا شيء 5 شهور خالصه امورها القانونيه واخذت حق اللجوء في المانيا وانتقلت على منطقه اسمها شتات هاجن قريبه من هانوفر
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1: كم عمر أخوها؟
0: 13 سنة.
1: 13. أوكي.
0: وأهلها وصلوا من يومين.
1: أوكي. Sie ist nach Berlin direkt angekommen. Als sie in Deutschland angekommen ist, hat sie sich in Berlin angemeldet. Es hat ihr viel Zeit gekostet, bis sie erstmal einen Antrag stellen konnte. Ihr kleiner Bruder ist 13. Seine letzten Infos gestern, ihre Eltern sind vor 2 Tagen eingereist, aber nicht wegen ihr, weil sie über 21 ist. Und dann steht ihr das Recht zu einer Familienzusammenführung nicht. Das hat ihr Bruder in Angriff genommen, weil er ein Minderjähriger ist und hat dieses Recht in Anspruch genommen. Und nur wegen ihm konnten halt ihre Eltern herkommen. Jetzt, شوف هي كان مشات من برلين لعاشها هانوفر لا؟
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1: Okay. Sie lebt jetzt in Stadthagen. Das ist ein Ort bei Hannover.
0: وطبعا انتقلت هاي المنطقة لأني خالة موجود.
1: Okay.
0: موجود بهاي المنطقة كرمال.
1: خالة كان عايش قبل الحرب في ألمانيا ولا جتها هو؟
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1: Okay. Ihr Onkel ist auch lebt jetzt auch, ist auch Flüchtling in bei Hannover in dieser kleinen Stadt.
0: وهلا هي متلي عم تدرس لغة ألماني لا تخلص اللغة تخلص اللغة الألمانية عشان تكمل جامعتها وتكمل حياتها.
1: Okay. Sie macht jetzt noch den Sprachkurs. Ihr Asylverfahren wurde akzeptiert. Also sie ist hier legal sozusagen. Also besitzt auch das Recht hier zu bleiben. Und كم تخلص اللغة؟ متى حتخلص اللغة؟
0: لسه بدها للشهر السابع.
1: Okay. Er denkt, im Juli ist sie mit dem Sprachkurs fertig und möchte anschließend auch versuchen, sich zu bewerben für ein Studium.
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1: Sie hat für den heutigen Film auch schon zugesagt, aber sie musste leider ihre Eltern empfangen. Die sind vor 2 Tagen erst angekommen. Und ja, damit hat sie nicht gerechnet, weil sie wusste nicht, wann sie ankommen, ob sie überhaupt ankommen. Okay?
0: Das, okay. Also viel Schütani, Herbini, Arfuanna, ist hallo.
1: Okay. Also das ist jetzt seine letzte Info, basiert auf das Telefonat von heute Vormittag. Ja, und genau. Ja,
2: vielleicht noch so langsam eine Abschlussfrage würde ich dann machen.
1: Okay, perfekt. Ja, damit wir uns auch... eine Frage würde ich auch ihm gerne stellen. Und zwar, welche politische Lösung aus seiner Sicht in Frage kommen könnte, damit dieser Krieg auch in Syrien ein Ende findet. Und ob er vielleicht als Syrer, der dort gelebt hat im Krieg, uns auch eine Lösung darstellen kann. يعني كيما تكلمنا من قبل على الحل ولا شو انت شو الحل اللي تقدر تشرح لنا عشان الحرب توقف في سوريا والسلام والحرية.
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1: Also er denkt, das einzige, was für ihn jetzt heute und sofort umgesetzt werden muss, ist erstmal die Entwaffnung. Die Entwaffnung von allen Streitkräften in Syrien. Das heißt, man kann durch diese Entwaffnung auch einen Dialog ermöglichen, einen Dialog zwischen den Menschen in Syrien, ohne fremde Einwirkung. Er bevorzugt auch gerne diese Lösung, dass die Menschen erstmal ins Gespräch kommen, egal aus welcher Religion, egal aus welcher ethnischen Seite. Dieses Dialog muss erstmal ermöglicht werden. Was danach passiert, kann er auch nicht wissen, kann vielleicht auch keiner wissen. Aber für ihn wäre es sehr wichtig, dass die fremden Einwirkungen um Syrien aufhören und die Entwaffnung auch sofort stattfinden soll. Weil das ist, er denkt, Hass und Wut und Waffen, das führt zu keinem Ziel.

0: Und das ist für ihn die einzige Lösung, die sich jetzt auch anbietet.
1: Ja, ich hätte dazu auch noch mal eine Frage zur politischen Situation. Hat es sich vorher schon angedeutet, dieser Krieg, oder war das irgendwie etwas überraschender mit dem Mörs? Wie sieht er es jetzt vor dem Krieg? Oder hat er schon, gab es Aufstände davor schon? Mhm. Wie hat sich entwickelt?
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0: اوكي er weiß es nicht genau er hat nur festgestellt dass der Anfang oder dass die Demonstration begonnen hatten und auf einmal waren keine friedliche Demonstrationen sondern auch bewaffnete Demonstrationen er fragt sich auch wo die Waffen hergekommen sind zum Anfang des also zum Anfang dieses Streits am Anfang war es wie er das nochmal erwähnt hat waren nur Streit Demonstrationen auf die Straße die Menschen sind auf die Straße gegangen gegen das System nehme ich an aber er wusste nicht wo es auf einmal die Waffen herkamen
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0: Er denkt, selbst diese friedlichen Demonstrationen waren auch vom Ausland, also nicht Ausland, sondern auch fremd finanziert worden. Das heißt, vorher hatten die auch im Frieden gelebt und das hat ihn auch überrascht, wo das Geld auf einmal herkam, wozu auch diese finanzielle Unterstützung oder wozu das diente. Ja. Ja, und ich habe noch eine Abschlussfrage, und zwar eine kurze Zusammenfassung. Ich würde ihn einfach fragen, was er sich wünscht. Schut man nennt er, kul khulasa,
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0: Also er wünscht sich natürlich, dass sein Studium oder dass er sein Studium fortsetzen kann, so schnell wie es geht, dass er auch sein Studium beendet. Und er möchte auch auf keinen Fall die Lust am Fotografieren und Filme produzieren gar nicht verlieren. Und er möchte sich gerne irgendwann mal auch in diesem Bereich professionell werden. Das ist sein Wunsch. Und das kombiniert mit seinem Studium wäre sein Ziel. Und das halt in seinem Heimatland wieder alles wird, wie es vorher war, wie er das auch im Film erwähnt hat.
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0: Er würde gerne auch seine Kontaktdaten hier lassen, E-Mail, Telefonnummer, Adresse bzw. Facebook-Name. Wenn jemand sich dafür interessiert oder Kontakt mit ihm aufnehmen möchte oder mit einem der interviewten Personen auch, steht auch gerne zur Verfügung und würde sich gerne freuen.
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0: ein schöner Moment. Das fand ich, hat er gut gemacht, der Harpe.
1: Ja, absolut. Also für mich natürlich auch als MDR-Moderatorin einfach eine super wichtige Message, kam leider nicht an. Sagen wir es mal so. Wir wissen ja jetzt, wie es ausgegangen ist. Harpe konnte leider. Es waren ja so viele Promis, ne, die sich da.
2: Dann kommen immer Gastkünstler auch aus Ibbenbüren und aus den anderen Partnerstädten. Ja. Und es sind natürlich auch Kunstrichtungen jetzt dabei, die wir selber gar nicht hatten. Zum Beispiel Installationen haben wir ja erst seit 3 oder 4 Jahren. Und das ist natürlich eine Bereicherung. Und dann auch die jungen Leute von der Hochschule.

0: Herzlich willkommen zum diesjährigen Kurz und Gut im Kurzfilmwettbewerb.
1: Herzlich willkommen zu Kurz und Gut.
0: Schön, dass ihr alle da seid. Wir freuen uns, dass ihr alle hier im OK euch eingefunden habt.
2: Ich bin Mila und ich mache die Moderation dieses Jahr bei Kurz und Gut. Wir sind gerade dabei, unsere Moderationstexte zu schreiben und ein bisschen Zeitdruck haben wir, aber ich denke, wir schaffen das. Ich hoffe, die Stimmung wird so gemütlich sein und dass man einfach einen schönen Abend zusammen hat.
3: Wir haben heute den Tag über alles vorbereitet. Für uns hat sich herausgestellt, dass wir noch viel zu lernen machen müssen. Aber es hat sich sehr gelohnt. Und die Sendung selber und die Veranstaltung selbst war dann extrem entspannt. Es hat alles funktioniert.

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Wie Schätze aus dem Orient huldigten die Offiziere die Losungen vom Affenbruder, die Heldentaten natürlich vom Affenbruder und selbstverständlich auch die Affen vom Affenbruder. Mitten in der Schießübung gab der aufsichtsführende Offizier dem Soldaten Pasch eine russisch-deutsche Zielansprache. Das war ein absolutes Novum. Der Befehl hatte etwa folgenden Wortlaut: Genosse Soldat, auf vor uns liegendes Ziel, MG-Nest, halb links, Orientierungspunkt 51, halb rechts, 80, Kurgan, kurze Feuerstöße, Feuer! Pasch verstand Bahnhof und fragte: Genosse Oberleutnant, was bedeutet das Wort Kurgan? Der Offizier belehrte ihn wie folgt: Kurgan ist der russische Begriff für den Hügel vor uns, Kernosse Soldat. Der allseits geschulte Vorgesetzte erklärte, dass man in Zukunft russische Vokabeln in den Übungsalltag einflechten werde, um bei Manövern besser mit dem Affenbruder kommunizieren zu können. Das war ein wahrer Schritt zur Völkerverständigung und weit weg vom aufrechten Gang, mitten hinein in den Urwald.

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Wir haben den 18. Dezember 1998 und befinden uns in der Saalehang Sporthalle Merseburg. Das Endturnier der Hinrunde der Kreisklasse Frauen beginnt in wenigen Minuten. 1988-89 fand die letzte Spielserie der Damen statt, der am 1. September 1992 neu gewählte Kreisfachausschuss hatte sich mehrfach bemüht, einen Spielbetrieb auf Kreisebene wieder ins Leben zu rufen. Im Spieljahr 1996-97 gelang es. Seitdem nehmen jeweils 6 Mannschaften am Spielgeschehen teil. In jedem Jahr konnte eine Mannschaft in die Bezirksklasse aufsteigen. 1997 war es Leuna 2 und 1998 Leuna 1. Die Herrenkreisklasse begann 1997-98 mit 5 Mannschaften. In diesem Spieljahr sind es bereits 9. In diesem Spiel HSG Merseburg 3, TSG Gymnasium Querfurt 1 treffen 2 Jugendmannschaften in direktem Vergleich aufeinander. Die Überlegenheit der Merseburger ist nicht zu übersehen. Die 14-15-jährigen Mädchen spielen in der Landesliga der Jugend C und liegen dort an zweiter Stelle.

HSG Merseburg 2 hier gegen die TSG Gymnasium Querfurt. Frauen sind als Jugend A unmittelbarer Nachwuchs für die Landesligamannschaft der Hochschulsportgemeinschaft Merseburg 1. Die Querfurter Frauenmannschaft hat sich neu formiert aus ehemaligen Handballerinnen. Sie dominieren in diesem Spiel und gewinnen mit 2:1 Sätzen. Vor dem Spiel HSG Merseburg 3, SV Braunspetra wollen wir einmal auf die Heranbildung des Nachwuchses eingehen. Es ist vorteilhaft, bereits an Grundschulen mit Ballspielen zu beginnen und auch auf Volleyball vorzubereiten, wie hier an der Lessing-Schule in Braunspetra, die damit Traditionen fortsetzt. Im Spitzenspiel der Kreisklasse HSG Merseburg 3, SV Braunspetra, steht Jugend gegen Erfahrung, wobei beiden Mannschaften alles abverlangt wird. Hier im ersten Satz versuchen die Mädchen noch mitzuhalten bis zum 7:8. Letzten Endes setzt sich aber dann doch die größere Spielpraxis klar durch.

letzten hier gezeigten Spiel, HSG Merseburg 2, SV Blau-Weiß Farnstedt, kann Merseburg mit 2:1 Sätzen gewinnen. In der Endrunde treffen die ersten drei Mannschaften SV Braunspetra, HSG Merseburg 3 und TSG Gymnasium Querfurt 2 aufeinander, um den Sieger zu ermitteln.

Kreisklasse Frauen besteht zur Hälfte aus Jugendmannschaften. Es ist typisch für Sachsen-Anhalt, dass sie in den unteren Frauenklassen mitspielen. Pfarrenstedt, eine Traditionsmannschaft, die von Anfang an dabei ist. Sozusagen charakterbestimmend für die Zusammensetzung im Kreis Merseburg-Querfurt. Hier auf dem linken Feld spielen HSG 2 Merseburg, TSG Gymnasium Querfurt und Blau-Weiß Pfarrenstedt.

HSG 3 zeigt sich in diesem Finale gegen SV Braunschweig von der besten Seite. Aber die erfahrenen Frauen lassen sich nicht bezwingen. Petra auch heute ungeschlagen, verzichtet als Kreismeister wie bereits in den letzten Jahren auf den Aufstieg in die Bezirksklasse. Einem klaren Erfolg der Querfurter Mädchen im ersten Satz verlieren sie im zweiten gegen Farnstedt, steigern sich dann aber wieder.

Kreisklasse, vom KFA geführt, ist gleichzeitig Startbasis für eine längere Volleyballlaufbahn wie bei Leuna. Jetzt auch für Merseburg und Querfurt interessant. Bezirksklasse, bisher Halle Dessau, wird sich erweitern, voraussichtlich auf 2 Staffeln.

In der Kreisklasse werden dann 2 Plätze frei für interessierte Mannschaften.

0: Beim heutigen Report am 24. März komme ich zum Volleyball, zur Landesliga Damen. Total steht es 2:0. Im dritten Satz bereits führend für die HSG, die heute in guter Form auftreten. Volleyball-Saison wird im März, April abgeschlossen. Daher war es interessant, das letzte Heimspiel der HSG Frauen in der Richtlinienhalle gegen VC Bad Dürrenberg-Schwerger und SV Braunschweig mitzuerleben. Zum ersten Spiel. Die ersten zwei Sätze hatte die HSG überlegen gewonnen. Am Ende des dritten Satzes kippte das Spiel. Diese Situation haben wir beim Volleyball nicht selten, dass dann das Spiel trotz des Vorteils noch verloren geht. Für VC Bad Dürrenberg, zweite Mannschaft.
1: Ja.
0: Es steht 1:2. Beziehungsweise 2:1 für die HSG Merbelo.
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0: Die erste Mannschaft von VC Bad Dürrenberg spielt zurzeit in der Oberliga und belegt einen Platz im Mittelfeld. Ein spannendes Spiel neigt sich dem Ende. Im Augenblick sieht es vorteilhaft aus für VC Bad Dürrenberg-Schwerger im Tiebreak. Die zweite wird trotz des heutigen Erfolges den letzten Platz in der Tabelle einnehmen. Frau Braunschweig im Augenblick Platz 1 in der Liga Süd gegen HSG in Merseburg.
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5: Heute werden die Pässe nicht stehen. Die 6 sind.

0: Mandy. In diesem zweiten Spiel muss hervorgehoben werden, dass SV Braunschweig und die HSG im letzten Jahr, im Jahr 2008, aus der Oberliga abgestiegen waren. Die erste Auszeit. Braunschweig hat zur alten Leistung zurückgefunden, hat sich in dieser Saison an der Spitze behauptet und wird in die Oberliga von Sachsen-Anhalt zurückkehren. Auszeit für die HSG. Die HSG hat den 5. Platz nicht halten können. Das weitere Spiel gegen SV Braunschweig ging 0:3 verloren. Aber dann gab es wieder einen Lichtblick am letzten Spieltag. Und damit 3:1 für SV Braunschweig.
1: Ja. Ich würde sagen, es war ein Pflichtsieg, aber wir haben uns verdammt schwer getan. Wir haben uns mehr oder weniger dem Gegner angepasst und haben praktisch das Spiel, was der Gegner macht, mitgemacht und haben nicht unsere Leistung zeigen können. Wir hoffen, dass es beim nächsten Mal besser wird. Wir haben nächste Woche das nächste Spiel wieder gegen HSG Merseburg.
0: Wie wird die Situation eingeschätzt von Bad Dürrenberg?
2: Ja, eigentlich muss ich dazu sagen, und Mannschaften ein Lob zollen. Wir sind hierher gekommen, um zu gewinnen. Es sah am Anfang nicht so aus. Wir haben uns in den letzten 3-4 Wochen, sag ich mal, erheblich gesteigert. Haben auch, sagen wir, die letzten Spiele gewinnen können. Und uns wurmt natürlich das 0:3 von Sperger noch, wo wir verloren haben im Dezember. Und deshalb wollten wir heute eigentlich unser gutes Spiel zeigen, was uns nicht so richtig geklappt ist. Es waren viele schwache Perioden dabei, aber der Kampfgeist und die Moral hat am letzten Endes doch gesiegt. Da sind wir eigentlich recht glücklich drüber.
0: Also da kann man nur Glückwünsche aussprechen. Ich danke dann und wünsche auch noch für die nächsten letzten Spiele.

herzlich willkommen, meine sehr verehrten Damen und Herren, in Wernigerode am Harz, in der Stadt der Elfen, der Zwerge, der Sagen und der Geister. Ich bin ein alter Mann, habe viel erlebt. Ich möchte mich kurz vorstellen.

Das ist schon lange her. Sie wissen ja, ich lebe nicht mehr. Ich bin ein Geist.

unser sehr lebendiger Geist, habe ich die große Freude, euch unsere Harzer Sagen und Geistergeschichten zu erzählen. Ihr denkt vielleicht, ein Geist, nicht wahr, der hat einfach ein weißes Tischtuch um und fliegt durchs ferne Gerüst und Schloss, bleibt gefehlt. Geist kann ja auch alt und faltig sein, so wie ich zum Beispiel. Deswegen könnt ihr euch mit mir wunderbar gruseln. Ich stelle euch jetzt mal mein wunderbares Sagen.

begehrte die bildschöne Königstochter Brunhilde zur Frau. Diese erwiderte seine Liebe nicht. Eines Tages war Bodo im Wald zur Jagd unterwegs. Dort traf er auf Brunhilde, die auf ihrem Pferd ausritt.

Brunhilde, den finsteren Riesen im Nacken, gab ihrem Pferd entschlossen die Sporen. Sie sprang mit einem wahren, mit ihrem wackeren Ross über das Tal hinweg bis auf die gegenüberliegende Seite.

hinterließ der Aufprall des Pferdehufes einen tiefen Abdruck im Gestein. Der Felsen erhielt später den Namen Rostkappe. Und noch in unseren Tagen kann man das Hufeisen an der Rostkappe bestaunen. Bei ihrem waghalsigen Sprung über die tiefe Felsschlucht verlor die Prinzessin jedoch ihre schwere goldene Krone.

Beide, Pferd und Bodo, stürzten ins Wasser des Gebirgsbachs, welcher tief unten im Tal entlangfloss. Dieser reißende Fluss wird seither, nachdem dies Bodo

in einen schwarzen Hund verwandelt, bewacht Bodo bis auf den heutigen Tag die Krone der Prinzessin. Viele, viele Taucher haben seither versucht, die wertvolle goldene Krone aus dem Fluss zu holen. Keinem ist das jemals gelungen. Stets war die Krone zu schwer. Kaum an die Oberfläche gebracht, versank sie auch schon wieder in den Fluss. Wer dieses Zeichen nicht als Warnung verstand und zum dritten Mal nach der Krone tauchte, der wurde von Bodo in der Tiefe zerrissen. Wie eine Fontäne schoss dann sein Blut empor. Das Wasser des Flusses fällt.

Hat euch unsere erste Sage gefallen? Ich möchte jetzt etwas von mir, Fürst Otto zu Stolberger-Rode erzählen. Ich bin 1837 geboren, vor fast 200 Jahren, als drittes Kind meiner Eltern, des Abgrafen Hermann zu Stolberger-Rode und meiner Mutter Emma, geborene Gräfin zu Erlangen-Fürstenau. Ich finde, für die 200 Jahre habe ich mich eigentlich ganz gut gehalten. Ich auch. Danke. Nun, in meiner Jugend nämlich galt ich als unaufmerksamer Bummelant. Ich schaffte das Abitur 1856, studierte Staatsrecht, Geschichtswissenschaft, Nationalökonomie in Göttingen. Das würde ich wirklich noch brauchen. Ich wollte auf jeden Fall nämlich großes Renommee bekommen und ließ mich, wie es damals üblich war, schon im Februar 1857 bei der preußischen Armee anstellen. 3 Jahre später war ich dann tatsächlich Offizier. In dieser Zeit lernte ich den späteren Kaiser Wilhelm I. kennen. Ja, wirklich, den Kaiser. Ich kannte sogar den Prince of Wales, den späteren King Edward VII. Ich bewegte mich sicher

Sicher in den Kreisen des Hofadels, an den Spitzen der preußischen Verwaltung. Ich war ein Freund Otto von Bismarcks und wurde zu seiner rechten Hand, was übrigens gar nicht immer so einfach war. Leider kennen die meisten Menschen heute Bismarck ja nur in Verbindung mit Amerika. Naja, schmecken soll er ja, gut. Aber wir sind abgeschweift. Genug von mir, es kommt die nächste Sage. Die Sage von den Nickeln in Wernigerode. Lange vor der Zeit, als ich ein kleiner Junge war, lebten rings um Wernigerode herum hunderte von Zwergen in den Bergen, im Tiergarten, selbst in den Teichen hatten sie ihre Schlupfwinkel. Dort, wo jetzt der Teich da ist, war ehemals ein richtiger Teich. Die Zwerge, die darin wohnten, die nannte man Nickel. Waren sie auf dem Lande gewesen, wollten wieder in ihre Behausung hinab, dann schlugen sie auf das Wasser teilte sich und tat sich wieder zu, wenn die Zwerge hindurchgegangen waren.

Die Mutter härmte sich über diese Verwandlung, die mit ihrem Liebling vorgegangen war, und fragte alle um Rat, aber keiner konnte ihr helfen.

0: Frau, als ihr kleines, 6 Wochen altes Kind mit kräftiger Stimme erklärte:
1: Ich will nach dem lieben Frauen und mich lassen weihen, dass ich mag gedeihen.
0: Auf einmal wurde ihr klar, dass sie anstatt ihres eigenen Kindes einen Nickel

Als aber die Frau klagend und jammernd über den Verlust

Also das war jetzt die Sage von den Nickeln in Wernigerode. Also den Text hat der Christoph Reuter geschrieben, ja? Für den kann ich nichts. Ich soll euch jetzt nämlich fragen und kurz prüfen, ob ihr schlau seid. Ich setze das mal voraus. Also ich habe da eine Frage, steht hier, wisst ihr eigentlich, welches der höchste Berg des Harzes ist? Na, also ich weiß ja nicht. Soll ich das jetzt wirklich fragen? Also, ich kann ihn sogar von meinem Wernigeröder Schloss aus bei gutem Wetter sehen. Naja, wisst ihr, wie er heißt? Ja. Also, der Brocken, ganz genau. Wisst ihr auch, wie hoch der Brocken ist? Na klar, das weiß auch jeder. Das hört sich gut an, 1141,2 Meter. Der Brocken spielt ja auch eine wichtige Rolle bei einer berühmten Sage, aber die kriegen wir später. Wisst ihr, das weiß man jetzt schon nicht so, wisst ihr, wie groß der ganze Harz ist? Also, vielleicht Fußballfelder oder so. 300.000 Fußballfelder lese ich. Oder man kann auch sagen 2226 Quadratkilometer. Das älteste Gestein des Harzes, da, das weiß man jetzt auch wieder nicht so. Nicht? Also, das ist 490 Millionen Jahre alt. Na gut, sogar noch ein bisschen älter als ich jetzt. Wir hatten früher hier ganz besondere Tiere, lese ich. Manche gibt es gar nicht mehr. Im Jahr 1705 ist der letzte Bär im Harz erlegt worden. Und 1798 der letzte Wolf. Aber Wölfe, nicht wahr? Die kommen ja jetzt gerade wieder. Ich habe sogar schon einen gesehen. Aber gut, ich bin abgeschweift. Kommen wir wieder zu unseren Harzer Sagen. Jetzt lernt ihr gleich ein Gänseliese und zwei Felsen besser kennen. Die Sage vom Gänseschnabel und dem Mönch.

Nun ging an der Klostermauer täglich ein junges Mädchen,

Mönch beobachtete dieses lange Zeit und überlegte, wie er dem im ganzen Ort als Gänseliesel bekannten Mädchen helfen könnte. Eines Tages folgte er ihr und den Gänsen trotz des Verbots in den Wald. Das Gänseliesel freute sich, dass es jemanden gab, der sich um sie kümmerte.

verliebten sich ineinander und trafen sich von nun an täglich heimlich im Wald. Den Menschen blieb dieses natürlich verborgen, aber

Nun geschah es aber an einem unglückseligen Tag, dass der Mönch am Hang des Ehretales stand und seine Gänseliese auf der anderen Seite zuwinkte. Da schlich sich eine böse Hexe an ihn herab, denn außerhalb der Klostermauern hatte sie Gewalt geliehen. Die Hexe verzauberte den Mönch mit lautem Getöse in einen Steinkopf. Als das Gänseliesel das bemerkte, begann es bitterlich zu weinen. Daraufhin verwandelte die Hexe auch sie in einen Felsen und sofort her wurde er Gänsestabe genannt. Noch heute stehen sich die beiden Liebenden am Ausgang des Bärentales gegenüber und können sich nicht erweisen.

eigentlich hat die Sage ein ganz anderes Ende. Und das geht nämlich so. Eines Tages wurde die böse

Es gibt schöne Sagen vom Harz, nicht wahr? Aber zurück zu mir, zu Fürst Otto zu Stolberg-Wernigerode. 1865, da war ich noch kein Fürst, aber da war ich gerade 28 Jahre alt. Und da kam der preußische Kronprinz, der spätere deutsche Kaiser Friedrich III.,

zum ersten Mal zu mir nach Wernigerode. Ich ließ das Schloss dafür besonders prächtig herrichten. Lasst uns diesen Moment nochmal genießen. War das ein Getümmel in der Stadt. Kutschen über Kutschen. Alle Menschen standen auf den Straßen. Der Kronprinz ist da.

Naja, gut, dann fuhr er natürlich auch wieder weg. Aber die ganze Stadt redete noch lange von diesem Ereignis. Euch interessiert aber sicher auch mein Privatleben, nicht wahr? Hab ich mir schon gedacht. Also, ich heiratete 1863 mit 26 die Prinzessin Anna Preuß zu Köstritz. Eine sehr, sehr kluge Frau. Sie bekam Mal- und Musikunterricht in Berlin, wo ich sie auch kennengelernt habe. Wir bekamen 4 Söhne und 2 Töchter. Meine Frau war künstlerisch sehr begabt. Soll ich eine Kostprobe geben? Ja, vielleicht. Das Gedicht heißt, es hat nicht sollen sein. O Welt der Kunst, so reich und schön. Mir war's, als müsste ich da hinein. Ich fühle es wohl. Bleibe sehend draußen stehen. Ich nahte mich nur ganz verzagt dir, holde Kunst. An deiner Hand wollte ich betreten dieses Land. Doch war es wohl doch zu viel gewagt. Gefällt euch das Gedicht? Ich habe wirklich eine sehr kluge und begabte Frau gehabt. Allerdings, wie es so geht, ich war nicht viel zu Hause. Ich war oft unterwegs. Ich nahm ja viele Posten an. Ich musste mich schließlich auch um meine Ländereien und Fabriken kümmern. Ich war erfolgreich und angesehen. 1875 wurde ich Botschafter in Wien. Dadurch auch mit Kaiser Franz Josef bekannt. Ja, der Franz Josef, ja. Der Mann von Sissi. Ja, Sissi kann ich natürlich auch, klar. 1878 wurde ich sogar Stellvertreter des Reichskanzlers und galt als Nachfolger Bismarcks. Ich war mehr. Ihr könnt es googeln. Ja, stimmt. Es war der Höhepunkt meiner Karriere.

Kommen wir nun, Damen und Herren, zu einem anderen großen Tier. Es ist eine Sage. Sie heißt die Sage vom Walfisch am Wernigeröder Schloss. Also wirklich, das ist die bescheuertste Geschichte, die ich kenne. Ehrlich, glauben Sie sie nicht los? Glauben Sie sie nicht. Also los, jetzt.

sofort berichteten Schiffsleute den Grafen, dass ein riesiger Walfisch auf der

starkes Seil

Dann sollte man das Seil aus einem Schlossfenster hinaus auf die Schlossmauer hängen und an den Haken ein riesiges Stück Fleisch aufspießen. Der Walfisch würde den riesigen Fleischhaken nicht verstehen und ihn mitsamt dem Haken verschlingen. Dann könnte man das Seil anziehen, bis der Wal am Haken hing und ihn so lange an der Mauer hängen lasse, bis er verhungert wäre. Na gut, sagte der Graf und gab entsprechende Befehle. Dann rief er trotzdem seine tapfersten Ringer zusammen, jedenfalls, falls das Ding mit dem Fleischhaken schief gehen sollte.

Alle Bewohner des Schlosses zogen sich in den Bergfried zurück. Die Ritter versammelten sich hinter dem Schloss zum Angriff auf das Untier. Mit einer fast tosenden Welle, fast einer Sturmflut gleich, kam der riesige Walfisch auf das Schloss

Natürlich, natürlich schnappte der Walfisch nach dem Fleischhaken und verschlang ihn mitsamt den Haken. Die Männer zogen das Seil an. Der Walfisch hing an der Schlossmauer, bis er fuhr. Das Wasser floss selbstverständlich sofort ab. Und alle waren froh, dass das Unheil abgewendet werden konnte.

Ja, jetzt also noch ein paar Worte über mich, nicht wahr? Meine Karriere stockte, ich war 40 Jahre alt, blieb im Schatten des Kanzlers Bismarck, litt unter seiner Machtfülle. Aber als Liebling des Kaisers nahm ich wenigstens viele Ehrenämter an. 1884 wurde ich zum Oberstkämmerer ernannt. 1885 leitete ich das königliche Hausministerium. Als aber der Kaiser 3 Jahre später leider starb, musste ich alle Alten gewöhnen.

Meilenlang zieht sich am Ostrand des Harzes mitten durch die vorgelagerte Ebene ein steiler, schmaler Bergrücken hin. Dessen Spitze von einer fortlaufenden Kette grotesker und fantastischer Felsengestalten gekrönt ist.

Dackenburg fängt an und bei Ballenstedt findet er sein Ende. Die Formen sind so auffällig und abenteuerlich. Dieser Bergrücken heißt die Teufelsmauer. Wie von Riesenhänden zusammengefügt, steigen die Felsen bald als schroffe Klippen in die Höhe, bald fallen sie zerklüftet steil hinab und enden in einem Fuß aus zersplittertem Steinbruch.

geheimnisvolle Orte, an denen man Stimmen hört, Gold finden kann. Und ein einziger Blick genügt, um zu erkennen, dass nur der Teufel diese Steinkolosse

Der Teufel war nämlich unzufrieden. Bei der Aufteilung der Welt war er nicht berücksichtigt worden und er wollte nun mit Gott die Erde teilen. Da schlug der Herrgott, um den Streit zu beenden, einen Handel vor. Dem Höllenfürsten sollte ein Gebiet zufallen, das er in einer einzigen Nacht bis zum ersten Hahnenschrei mit einer Mauer umgeben könnte. Dieser Landstrich mit allem, was darauf und darunter wäre, würde ihm gehören und dafür kam dem Teufel der Harz gerade recht. Gesagt, getan, kaum war die Sonne untergegangen, machte sich Lucifer ans Werk. Schnell

Krähte in der Ferne ein Hahn. Da war die Nacht vorüber. Der Harz für den Teufel verloren. Die Chance vertan. Voller Wut schleuderte der Fürst der Finsternis den Stein, der sein Werk vollenden sollte, ins Vorland. Wo ist

Dann rief der Tobende noch Blitz und Donner herbei, trat selbst gegen die fertige Mauer und zerstörte sie. Die Trümmer aber, die zerrissenen Felsen, alle blieben stehen als ein Zeugnis der Allmacht des Höchsten.

was der dumme Teufel aber im Augenblick nicht wusste, der neue Tag war doch gar nicht angebrochen. Ein Hahn hatte nämlich vorzeitig gekräht und daran war allein eine Bauersfrau aus Timmenrode schuld. Sie war früh am Morgen aufgebrochen und wollte zum Markttag nach Bedeburg. In der Hand hielt sie einen Käfig, in dem ein stattlicher Hahn saß, den wollte sie verkaufen, oft auf einen guten Preis, weil er sehr gut im Futter stand. Bis Sonnenaufgang blieb noch ein bisschen Zeit, die Bauerin stieg kräftig aus, obwohl sie ziemlich müde war, die Füße kannten ja den Weg, aber als sie sich einmal umschaute, erblickte sie die Umrisse einer Mauer, die sie nie zuvor gesehen hatte, und sie erschrak so heftig, dass sie ins Stolpern kam und hinfiel.

Die Käfigtür sprang auf, der Hahn war draußen. Als er die Bäuerin so liegen sah, bekam er selbst mit der Angst zu tun, fing aufgeregt zu flattern an und schmetterte ein völlig verfrühtes Kikeriki.

Nur die Hähne, o Papst, hatten es seitdem schwer. Nach dem Reinfall im Morgengrauen war der Teufel nämlich nicht gut auf ihn zu sprechen. Und wo er einen Hahn begegnete, dem drehte er glatt den Hals um.

Nun, meine Freunde, wir sind fast am Ende angekommen. Ich habe mich sehr gefreut, dass Sie immer so aufmerksam bei den berühmten Harzer Sagen zugehört haben. Sonst hätte ich vielleicht meine Geisterfähigkeiten rausholen müssen. Na gut, aber das war heute gar nicht nötig. Aber wenn ihr durch den Harz wandert und ein laues Lüftchen streift an eure rechte oder linke Wange, dann könnte es sein, dass ich das war. Als Geist kann man ja überall sein, nicht wahr? Also, ich danke schon mal für die Aufmerksamkeit, aber ihr wisst ja, es fehlt noch eine Sage, die wichtigste, die bekannteste, die Sage von der Walpurgisnacht. In der letzten Aprilnacht findet in jedem Jahr auf dem Brocken, dem Blocksberg, ein schauerliches Spektakel statt. Der Teufel lädt seine Hexen

Dann kommen alle Hexen aus dem Lande auf Schürhaken, Heugabeln, Katzenschwänzen, Besenstielen, Ziegenböcken, Butterfässern und Baumstämmen durch die Luft geritten. Die meisten sitzen rücklings auf dem Reittier, einige bestreichen die Besenstiele vorher mit Hexen.

Aus der Gegend Klausthal und Andreasberg kommt die Hexe in Katzengestalt. Sonst meist mit rosigen Gesichtern. Wer am Wegesrand an einem

schwefliger Gestank umweht ihn, schwarz wie die Nacht sind Gestalt und Gewand. Und Feuer speit sie aus dem Rachen, und feurige Schlangen gleich glüht das Haar und die Nacht. Ihre Finche erzeugen Sturm, der das Land hinfährt und Unheil schafft. Sind dann alle auf den Blocksberg angekommen, versammelt sich die Schar um ein loderndes Feuer. Der Teufel steht auf der Teufelskanzel und redet zu den versammelten Hexen, Fledermäusen, Katzen, Schlangen und

Später knien sie alle um den Hexenaltar und der Teufel besprengt sie mit Wasser aus dem Hexenwaschbecken, worin sie sich alle waschen müssen. Dann geben sie dem Ziegenbock den Huldigungskuss auf die Hinterseite und danach wird ein teuflisches Mahl zubereitet.

im großen Kessel brodelt Schmalz, werden ganze Pferde gebraten, Maikäfer gesotten, Kröten geschmort, Hunde und Katzen heulen, wenn sie in die Nähe der Kessel kommen. Zu verwandtschaftlich kommt ihnen der Duft des Bettes. Dann folgt ein rasender Tanz mit brennenden Fackeln und große Feuer und gellende Teufelsmusik erfüllt die Luft.

immer wilder wird das Treiben, Gespenster tosen im Reigen, Gnome und Erdmännchen gaukeln dazwischen zu Tausenden, bis aller Schnee vom Brockengipfel

Schlag 1 Uhr nachts ist alles vorüber. Noch heute fürchtet man sich in den Dörfern im Harz vor der ersten Mainacht. Wer aber dabei war, der wird bedeutungsvoll in Erinnerung an die tolle Geisternacht schweigen. Wer aber nicht mit dabei war, dem ist nichts darüber.

Das war die Sage von der Walpurgisnacht, eine große Sage, und es war die letzte Sage für heute. Ich wünsche euch eine sagenhafte Zeit in Wernigerode. Es verabschiedet sich der Geist von Fürst Otto zu Stolberg. Vielen Dank an den Herrn Kapellmeister Oskamp und das sagenumwobene Philharmonische Kammerorchester Wernigerode.

dir noch etwas sagen. Sie können sich ruhig noch mal kurz hinsetzen. Vor ziemlich genau 12 Monaten saß der GMD Christian Fitzner mit mir in einem Lokal in Bergerode mit noch weiteren Personen, die ich nicht namentlich nennen möchte. Und wir hatten einen guten Abend. Und da war die Idee entstanden, nachts um 2 ein Stück zu schreiben.

für diesen Konzertsaal. Ein Stück, was nur dieses Orchester spielt und kein anderes, mit Sage. Und es ist immer sehr spannend, wenn man eine Idee hat, ob die Idee am nächsten Morgen mit klarem Kopf immer noch eine Idee ist oder keine Idee. Umso mehr freut es mich außerordentlich, dass wir tatsächlich genau ein Jahr später wieder hier stehen. A, dieser Raum fertig ist. B, dieses Orchester spielt. Rainer mitgemacht hatte, denn in dem Abend dachte ich, ey, Rainer müssen wir fragen. Da musste Rainer auch gar nicht von sein. Wer ist der Graf von Wernigerode? Habe ich gesagt, natürlich Rainer. Und dann war es mir eine große Freude, Sagen aus dem Harz zu lesen, die man zwar so als Mensch aus Sachsen-Anhalt kennt, aber nicht so genau. Und deswegen war es mir eine große Freude, dieses Stück zu schreiben, aber noch viel größer war es mir als Freude, dass ich heute diesen Abend hier erleben durfte, denn es macht Riesenspaß, aus einer bloßen Idee einen Abend werden zu lassen. Deswegen

0: vielen Dank an Christian Finzner, der das Vertrauen hat. Ist Christian da? Christian, bist du da?
1: Ja.
0: Er hat sich lange Zeit gelassen. Genug der Rederei, danke an das Orchester, danke für den Abend. Schönen Abend.

0: ein schöner Moment. Das fand ich, hat er gut gemacht, der Harpe.
1: Ja, absolut. Also für mich natürlich auch als MDR-Moderatorin einfach eine super wichtige Message, kam leider nicht an. Sagen wir es mal so. Wir wissen ja jetzt, wie es ausgegangen ist. Harpe konnte leider. Es waren ja so viele Promis, ne, die sich da.
2: Dann kommen immer Gastkünstler auch aus Ibbenbüren und aus den anderen Partnerstädten. Und es sind natürlich auch Kunstrichtungen jetzt dabei, die wir selber gar nicht hatten. Zum Beispiel Installationen haben wir ja erst seit 3 oder 4 Jahren. Und das ist natürlich eine Bereicherung. Und dann auch die jungen Leute von der Hochschule.

0: Herzlich willkommen zum diesjährigen Kurz und Gut im Kurzfilmwettbewerb.
1: Herzlich willkommen zu Kurz und Gut.
0: Schön, dass ihr alle da seid. Wir freuen uns, dass ihr alle hier im OK euch eingefunden habt.
2: Ich bin Mila und ich mache die Moderation dieses Jahr bei Kurz und Gut. Wir sind gerade dabei, unsere Moderationstexte zu schreiben und ein bisschen Zeitdruck haben wir, aber ich denke, wir schaffen das. Ich hoffe, die Stimmung wird so gemütlich sein und dass man einfach einen schönen Abend zusammen hat.
3: Wir haben heute den Tag über alles vorbereitet. Für uns hat sich herausgestellt, dass wir noch viel zu lange machen müssen. Aber es hat sich sehr gelohnt. Und die Sendung selber und die Veranstaltung selbst war dann extrem entspannt. Es hat alles funktioniert.

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0: Hallo zusammen, ich sehe, Sie schauen auch nicht glücklicher aus als vor der Sommerpause, dann können wir uns sowas wie Urlaub auch künftig sparen. Ein kurzer Überblick, was wir diesen Sommer getan haben. Die Dürre hat uns ganz schön den Sommer versaut, aber im nächsten Jahr geht es trotzdem weiter mit Heidi Klum, dann startet die 22. Staffel von Germany's Next Topmodel. Jens Spahn hat ein Baby bestellt, dieses Mal musste nicht der Steuerzahler dafür aufkommen, die Bürger wurden sogar entlastet, um einen Jens Spahn, zumindest als Fraktionsvorsitzenden. Friedrich Merz sagte, wir sollen alle mehr arbeiten, aber er macht 4 Wochen Urlaub während zahlreicher Krisen. Trotzdem ist es doch irgendwie das Beste, was er machen kann. Nicht da sein und nichts sagen. Direkt danach hat er dann einer Kinderärztin vorgeworfen, dass sie Nutznießerin unseres Systems ist, weil sie seine Gesundheitspolitik kritisiert hat. Statt dem Erntedankfest gibt es dieses Jahr das Ernte-wäre-schön-gewesen-Fest. Es war Grillsaison, doch in weiten Teilen Westdeutschlands kam der Grillgeruch nicht von Käsewürsten, sondern vom Hohen Fenn. Kaum ist mal jemand mit seinen Grillfackeln durch Deutschland gezogen, hat es wieder irgendwo gebrannt. Mehr zu Fackelzügen dann einige Wochen nach der Landtagswahl. Nach einer Fußball-WM, bei der gefühlt mehr Länder mitgespielt haben, als es auf der Erde gibt, hat sich die deutsche Nationalmannschaft beeilt, damit das Hotel nicht zu teuer wird. Jürgen Klopp musste diesen Sommer mal die Zähne zusammenbeißen und hat sich bereit erklärt, der deutschen Nationalelf etwas Unterstützung zu geben. Und nein, mit dem Nationalelf ist kein patriotischer Naturgeist gemeint. Ich mache von meinem Recht auf Ganztagsbetreuung Gebrauch und rufe meine Pflegerin. Sie ist eine Frau, ich könnte sie nachts um 2 anrufen und ihre Mailbox würde sagen, du kannst mich mal. Hier ist Bettina Ehmeier.
1: Hey, herzlich willkommen zu Homezone. Sommerpause ist vorbei. Wie war dein Sommer so?
0: Heiß, ja. Also sehr heiß.
1: Wahnsinn, ne? Das ist faszinierend.
0: Also man durfte nichts im Auto lassen. Also ich habe Familienmitglieder dann doch regelmäßig aus dem Auto mit rausgenommen.
1: Echt? Ja. Besser ist das, ne? Da waren die immer davor. Es war wirklich heiß. Also ich habe es tatsächlich vergessen. Also zwar keine Familienmitglieder, aber das berüchtigte Gummibärchen. Und es hat sich irgendwie die Spreu vom Weizen...
0: Also du hast jetzt ein Gummibärchen.
1: Ja.
0: Das können wir später mal
1: essen. Probieren. Lade ich dich gern ein zu.
0: Ja.
1: Das.
0: Ich habe auch noch was, was mich an den Sommer erinnert. Weil ich wollte mich noch daran erinnern, dass ich noch mal zum Augenarzt wollte.
1: Aber schon stylisch. Also in dem nur andere Gläser rein, oder?
0: Ja.
1: Okay, cool.
0: Man hat bei dieser Sonnenfinsternis hier, die ja nur eine partielle Sonnenfinsternis war, ich habe da kurz vorher nichts von gehört. 2 Tage vorher hat man was gehört.
1: Ja.
0: Uns ist wichtig, an der Seite der kleinen Leute zu stehen und sich mit deren Problemen mal zu beschäftigen. Deshalb hat sich Betty auch auseinandergesetzt mit Themen, die kleine Leute betreffen.
1: Herzlich willkommen zu Bettys Themenecke, lustig, ehrlich, anders. Ich freue mich, dass ihr wieder dabei seid. Hier wird nicht nur philosophiert, hier werden Themen angesprochen, die euch aus der Seele sprechen. Oder aus dem Wahlprogramm. Schnappt euch was zu trinken, lehnt euch zurück und lasst uns über die Dinge reden, die uns im Alltag beschäftigen. Und apropos Wahlprogramm. Ich hatte ja eigentlich vor, direkt nach den Wahlen wieder eine neue Folge aufzunehmen. Aber ganz ehrlich, ich musste mich erstmal erholen. Also nicht vom Urlaub oder nicht vom Sommer, von den Wahlversprechen. Da musste ich erstmal durchatmen, weil plötzlich alle mehr für Kinder machen wollten, mehr Familien unterstützen, mehr Bildung, mehr Chancen, mehr Zukunft. Und ich dachte mir, super, dann machen wir das doch. Ja, und wenn wir schon davon reden, Familien zu stärken, dann frage ich mich manchmal, woran würde man das denn eigentlich merken? Also nicht an einer Pressekonferenz, nicht auf einem Wahlplakat, sondern Montagmorgen um 7:30. Wenn die Kinder zur Schule müssen, das Frühstück noch auf dem Tisch steht und gleichzeitig ein Brief vom Amt kommt. Oder wenn eine alleinerziehende Mutter versucht herauszufinden, welche Unterstützung ihr überhaupt zusteht. Kindergeld, Wohngeld, Unterhaltsvorschuss, Grundsicherung, Kinderzuschlag. Und gefühlt braucht man für jeden Antrag einen anderen Antrag. 3 Nachweise, wenn das mal reicht, und die Geduld eines buddhistischen Mönchs. Ich frage mich manchmal, wenn mein Handy weiß, was ich gestern gesucht habe, Gartenmöbel, was auch immer, warum weiß der Staat nicht, welche Unterstützung einer Familie zusteht? Warum muss man sich alles zusammensuchen? Warum gibt es nicht eine Stelle, die sagt, schön, dass Sie da sind, Sie haben 2 Kinder,

0: sind alleinerziehend, arbeiten Teilzeit, das steht ihnen zu. Wir kümmern uns. Ich weiß, das klingt gerade fast so unrealistisch wie ein pünktlicher Handwerker zwischen 8 und 12 Uhr. Aber schön wäre es doch. Und wenn wir wirklich Kinder stärken wollen, warum müssen Eltern oft so viel Kraft für Bürokratie aufbringen, dass am Ende kaum Kraft für die Kinder übrig bleibt? Die Kinder erleben den Stress doch mit. Sie erleben die Sorgen, die Unsicherheit, die Anspannung. Und manchmal reden wir über Kinderförderung und vergessen dabei die Familien. Wir reden oft über die Zukunft unserer Kinder, aber manchmal wäre ich schon zufrieden, wenn die Gegenwart etwas einfacher wäre. Vielleicht erkennt man eine kinderfreundliche Gesellschaft nicht daran, wie oft sie von Kindern sprechen, sondern daran, wie sie Familien behandeln, wie sie Alleinerziehende behandeln, wie schnell Hilfe ankommt, wie verständlich Unterstützung ist und ob Menschen ihre Energie für ihre Kinder nutzen können oder für Formulare. Denn wenn Eltern dauerhaft im Stress sind, erleben Kinder diesen Stress mit. Und wenn wir Kinder stärken wollen, dann müssen wir manchmal dort anfangen, wo sie leben. In ihren Familien. Prost auf alle Familien, die jeden Tag ihr Bestes geben. Und auf alle Kinder, die mehr verdienen als schöne Worte. Und bis zum nächsten Mal bei Bettys Themenecke. Lustig, ehrlich, anders. Ist egal, wenn jetzt
1: machst du
0: alles was fällt.
1: Gummibärchen.
0: Ich muss mal so wegreißen. Wie Kannibalen früher. Der bekannteste Wirtschaftsmythos. Immer das letzte Bier war schlecht. Ich kenne das. Aber wir wollen mal auf andere Wirtschaftsmythen eingehen und fragen.
1: Wie ist es eigentlich? Muss der Staat mehr ausgeben oder muss der Staat unbedingt sparen?
0: Der Staat muss doch investieren, oder? Dafür bekommt er ja auch viel Geld von uns. Er hat ganz viele Aufgaben und muss beispielsweise Schulen anbieten oder Straßen sanieren, bevor sie kaputt sind und es immer teurer wird, sie noch zu retten. Ob Bahnhöfe oder Krankenhäuser, die sollten eigentlich alle kein Geld verdienen müssen.
1: Der Präsident des Deutschen Instituts für Wirtschaftsforschung hat in einem Video über Wirtschaftsmythen gesprochen. Zum Beispiel die Behauptung, wenn wir die Steuern für Reiche senken, kurbelt das die Wirtschaft für alle an. Klingt doch nicht ganz doof, oder? Leider bin ich kein Reicher, dumm gelaufen. Was meint Fratscher dazu, also der Wirtschaftsexperte?
2: Wenn wir wirklich die Wirtschaft ankurbeln wollen, dann muss man eigentlich mehr Geld an arme Menschen geben. Weil arme Menschen jeden einzelnen Euro, den sie bekommen haben, ausgeben für den Konsum. Das hilft den Unternehmen, weil wenn mehr nachgefragt wird, können sie mehr produzieren, können sie mehr Leute einstellen, können sie bessere Löhne und Gehälter zahlen. Wenn sie aber Reichen mehr Geld geben, dann werden die viel des Geldes auf die hohe Kante legen, ins Ausland verschiffen. Und dann wird die deutsche Wirtschaft eben nicht so gut laufen.
0: Nichts gegen Menschen, die ihren Wohlstand durch Fleiß, Unternehmergeist und eigene Leistung erworben haben. Doch mit wachsendem Vermögen steigt häufig auch der individuelle Ressourcenverbrauch in einem Maße, das weit über dem des gesellschaftlichen Mittelstands liegt. Sei es der immense Wasserbedarf für weitläufige Gärten und privaten Pools, der Kerosinverbrauch von Privatjets oder der insgesamt deutlich höhere materielle Fußabdruck eines ausgesprochen luxuriösen Lebensstils.
1: Ja, Wohlstand allein ist dabei kein Garant für gesellschaftlichen Nutzen, denn hoher Konsum bedeutet nicht automatisch einen Gewinn für die Allgemeinheit. Im Gegenteil, eine Wirtschaft und Lebensweise, die auf den nahezu grenzenlosen Verbrauch von Ressourcen setzt, lässt sich, wenn sie von einer breiten Masse übernommen würde, schlicht gar nicht aufrechterhalten.
0: Die entscheidende Frage ist daher nicht allein, wie viel jemand ausgeben kann, sondern wofür und mit welchen Folgen für die Gesellschaft und die begrenzten Ressourcen, die uns allen zur Verfügung stehen. Die Ressourcen sind einfach begrenzter, als man oft denkt. Ähnlich wie die Wählerstimmen der SPD.
1: Es haben in Deutschland nie mehr Menschen gearbeitet als heute. 46 Millionen Menschen. Reiche beziehen gerne ein Luxusloft, aber über 5 Millionen Menschen beziehen Bürgergeld. Davon sind aber ein Drittel Kinder und Jugendliche, die auch nicht arbeiten sollten. Aber die Eltern verdienen nicht genug oder haben keinen Job. Über 800.000 Menschen bekommen aber Bürgergeld zusätzlich zu ihrer Arbeit, weil das Gehalt nicht reicht. Traurig, dass es überhaupt vorkommt.
0: Deutschland ist Exportweltmeister. Wenigstens da holen wir den Titel. Alle zusammengerechnet stehen wir verdammt gut da für so ein kleines Land. Die Gesamtfläche von Deutschland ist gerade ungefähr 139 mal so groß wie das Saarland. Okay, Mallorca nicht mitgerechnet. Schlesien auch nicht. Aber von den guten Zahlen insgesamt profitiert nicht jeder Einzelne.
1: In vielen Dingen ist unser ach so modernes Land längst zurückgefallen. Und es müssen endlich die Weichen gestellt werden, dass wir nicht weiter zurückfallen. Habt ihr es gemerkt? Weichen, voll das passende Wortspiel.
0: Ja, erfreue dich doch ein bisschen daran. Ich nenne das Beispiel Klimaschutz. Ob wir die Probleme angehen, ist ja nichts, was wir aus Freude machen, Dinge zu verändern. Die Welt verändert sich rasant. Da verliert man, wenn man sich nicht mitverändert oder gar vorne mit dabei ist. Der Wandel zu mehr automatischer Technik kostet Arbeitsplätze, zum Beispiel durch KI oder weil wir zu Hause jetzt einen Saugroboter haben, anstatt die Mutter alles machen zu lassen. Oder Automatisierung durch Elektroautos, die einfacher zusammenzubauen sind. Die Chinesen nehmen uns viel Autoverkäufe ab, weil sie Autos billig anbieten und weil sie technisch viel schneller sind. Weniger Bürokratie, aber auch Mut, die Technologien der Zukunft zu bauen und nicht das Alte ewig weiterzutragen.
1: Anstatt uns gegen die neuen Bedingungen zu wappnen, verweigert die Bundesregierung nicht nur den Fortschritt, sondern hat auch noch bewusst eine Lobbyistin aus der Strom- und Gasbranche zur Wirtschaftsministerin gemacht. Sie sieht die Zukunft in Kohle und Gas. Damit bringt sie unsere Wettbewerbsfähigkeit in große Gefahr. Gas aus dem Ausland macht uns sehr abhängig und erpressbar. Dabei könnten wir so viel Energie selbst herstellen und das Geld bleibt vor Ort. Leute, die Jugendliche zu Hause wohnen haben, wissen aus deren Zimmer, dass es seltsame Gase auch im eigenen Land gibt. Genug Kohle haben die Jugendlichen allerdings auch nie.
0: Der Markt regelt alles. Erstmal muss alles so geregelt sein, dass wir Menschen profitieren. Die Wirtschaft hilft uns täglich, Geld zu verdienen, unsere Waren herzustellen, aber eben für uns, nicht für den Begriff Wirtschaft. Zum Wohlstand der Menschen gehört auch, dass unsere Kinder eine gute Ausbildung bekommen, dass wir sauberes Wasser haben, dass es ein nettes Miteinander gibt.
1: Der Markt alleine denkt nicht an den Menschen. Spritpreise sind durch die Decke gegangen, weil anderswo ein Krieg ist. Die Börse gibt dann zusätzlich Druck auf die Preise. Tankstellenfirmen setzen dann noch ein paar Cent mit drauf, weil sie es können. Der Staat muss aber irgendwie mitlenken und Vorgaben machen. Er muss den Konzern beispielsweise durch Übergewinnsteuer, durch Kontrolle, durch Gesetze die Zapfpistole auf die Brust setzen. Wir haben hier eine soziale Marktwirtschaft, die soll dafür sorgen, dass nicht der Markt alleine alles regelt, denn sonst fallen ganz viele Menschen hinten runter. Aber manchmal sind wir davon wohl auch nicht weit entfernt.
0: Wir haben ein Beispiel gefunden, wo noch mit heimischer Arbeit und gutem Netzwerken Geld verdient wird. Unser Reporter hat einen Berufsangler befragt und ihm manche Fangfragen gestellt.
3: Herr Barrow, Sie sind Vorsitzender des Angelvereins Spritziger Hecht e.V. in Dorschmagen-Drohn.
4: Seien Sie leise! Naja, jetzt sind die flutschigen Flossenflundern eh weg. Seit wann angeln Sie hier?
5: 9 Uhr. Sobald meine Frau aufwacht, fahre ich immer schnell weg.
4: Ich meine, angeln Sie schon Ihr ganzes Leben lang?
5: Ja. Das ist Tradition. Ich benutze noch die Angel von meinem Großvater. Die hat er damals in den 40er Jahren mit gesamten Ausrüstungen sehr günstig erworben.
4: Ist der Verein immer noch sehr aktiv?
5: Wir haben mehr passive als aktive Mitglieder.
4: Das heißt, nur wenige machen das? Das kenne ich von den Fernsehkollegen.
5: Nein, also die Fische sind die Passiven und die Aktiven sind die angeln. Unser ältestes Mitglied ist 92 Jahre alt, der Bernhard. Der kommt immer jeden Samstag mit seinem Köter.
4: Mit dem Köder, meinen Sie?
5: Nein, mit seinem Bernhard-Diener.
4: Ich dachte schon, er hätte einen Rollmops.
5: Wieso das denn? Also der Bernhard-Diener, der kackt überall hin und gerade da. Da, wo ihr Equipment liegt, da. Das soll eigentlich ein Haufen sein, aber jetzt sehe ich nicht mehr.
4: Ah, da liegt wohl was drauf.
5: Manchmal kommt auch noch Günther mit seinem Australian Shepherd. Aber der ist immer so ungeschickt, da scheppert's immer. Und dann kommen dann auch keine Fische.
4: Der Aal macht ja Ähnliches wie ein Kriminalkommissar mit festem Schuhwerk.
5: Was?
4: Er wandert zu Leichen.
5: Zum Leichen.
4: Wie auch immer.
5: Beim Angeln komme ich immer richtig runter.
4: Ah, ich brauche dafür immer eine Flasche Riesling.
5: Ein Fischfang ist nicht planbar. Wie die Wutausbrüche von meiner Frau.
4: Bei meiner Frau schon. Das ist alle 4 Wochen. Was fangen Sie denn so alles im Fluss?
5: Schleien, Karpfen, Baumstämme. Äste, leere Chipstüten.
4: Welche Fische fangen Sie denn hier persönlich?
5: Also, besonders erfolgreich bin ich mit den Salmonellen. Auf die habe ich mich spezialisiert.
3: Meinen Sie nicht Sardellen?
5: Nee, Sardellen, da müssen Sie aufpassen. Damit kann man sich derbe den Magen verderben.
3: Herr Bau, schönen Dank. Glück auf.
0: Konflikt kann man lösen, wenn man miteinander spricht. Es sei denn, der andere wirft Bomben und will dein Land. Aber das ist ein anderes Thema.
6: Man muss sich verstehen, deshalb bringen wir Frau Ehmeier mal wieder ein paar Dialektwörter bei, die auch ich nicht alle kannte. Aber mal gucken, vielleicht kannst du mit den Begriffen was anfangen.
0: Stimmt, ich bin Expertin.
6: Und hier bitte
0: kommen
6: nicht,
0: aus Sachsen.
6: Nicht mitlesen, das ist sowieso falsch rum. Das heißt, Sie müssen den Bildschirm drehen, um das lesen zu können. Weißt du, was eine Bränk ist?
0: Bestimmt eine Brezel. Nee, das hört sich anders an. Nee. Eine Bränk, eine Bank.
6: Nee, da käme ich jetzt überhaupt nicht drauf, wenn es nicht zufällig aus meinem Heimatdialekt kommen würde. Die Bränk.
0: Die Bränk.
6: Ja.
0: Die Brücke.
6: Nee, in die Bränk macht man zum Beispiel Wasser rein. Das ist eine große Schüssel in der Pfalz.
0: Ah, okay. Ja. Habt ihr wahrscheinlich alle gewusst.
6: Dann aus einer anderen Region, der Trentelarsch.
0: Ich glaube, das ist ein Schauspieler, oder? Ein Politiker.
6: Es ist ein langsamer Mensch im moselfränkischen Dialekt, also zum Beispiel in Trier. Moselfränkischer Dialekt, ich glaube, der geht ja so grob fast vom Saarland bis in Kölner Raum. Ich glaube, das sind so mehr oder weniger.
0: Bin ich nicht so häufig.
6: Moselfränkische Dialekte. Müffelchen.
0: Oh, das ist bestimmt ein schönes. Ein schönes, das sagt man zu seinem Schatzi, du kleines Müffelchen.
6: Das kommt auf den Schatzi ein. Aber also es ist eigentlich ein schönes Wort.
0: Stinker.
6: Klingt negativer, als es ist, finde ich.
0: Okay.
6: Das ist ein kleiner Brotstreifen im Westerwald. Kleiner Streifen Brot ist ein Müffelchen.
0: Gut.
6: Wie man darauf kommt, jetzt weiß ich nicht.
0: Aber nicht der Kanten hinten. Da gibt es ja auch ganz viele unterschiedliche Bezeichnungen.
6: Ja, stimmt. Hinten die.
0: Hinten die.
6: Wie heißt denn die?
0: Das Ecke, Ende. Ette, Ende vom Lied.
6: Ja, das Knärzel halt. Ne?
0: Ja, Kanten halt.
6: Wie man in der Pfalz sagt. Ja. Das Knärzel heißt das. Gedipper.
0: Ja, das ist bestimmt irgendein Dip. Das ist irgendwie. Das
6: Gedipper sein. Dip ist Tzatziki. Ein sehr modernes Wort. Das glaube ich, ist. Das, ja, diese Dialektwörter, die haben ja alle längere Traditionen. Gedipper. Das Gedipper ist eine Plauderei, können wir uns mal merken.
0: Das, was wir machen.
6: Ja, genau.
0: Gedippst du mich
6: eine
0: an?
6: Eine Plauderei hier. Oder ein Geschwätz, aus dem Jiddischen kommt das.
0: Oh.
6: Das klingt ja meistens
0: okay.
6: Nah am Deutschen, aber manchmal ist es identisch und manchmal dann doch ganz anders. Schlappe.
0: Ja, aber Hausschuh wahrscheinlich.
6: Ja, genau. Hausschuhe in der Pfalz oder in Pirmasens, die nennt man auch die Schlappeflicker.
0: Ja.
6: Nicht nur, weil sie Hausschuhe geflickt hätten, sondern weil sie Schuhe hergestellt haben, traditionell.
0: Okay.
6: Also mit der Schlappe können auch ganz normale Schuhe gemeint sein. Dämse, hätten wir jetzt auch nichts gesagt.
0: Dämse.
6: Aber ich könnte mir vorstellen, dass es in Teilen Sachsen-Anhalts diesen Sommer manchmal benutzt wurde, dieses Wort.
0: Also ist es ein Gegenstand oder ist es eine Bezeichnung für eine Person?
6: Nee,
0: komm, hilf mir mal ein bisschen.
6: Zustand eher.
0: Ein Zustand?
6: Ja, ein Zustand, Dämsen. Den man...
0: Besoffen?
6: Ein Zustand und ein Gefühl, den man diesen Sommer hatte, jetzt nicht speziell du, also nicht besoffen.
0: Ach so, okay, hätte sein können.
6: Eine schwüle, drückende Hitze.
0: Hoi.
6: Dämse.
0: Ja, Dämse.
6: Ja.
0: Doch, das kenne ich.
6: Ja, siehst du?
0: Die Dämse. Ja, warum bin ich nicht drauf gekommen?
6: Ja.
0: Was ist das für eine Dämse? Ja. Stimmt, das nutze ich auch.
6: Und du kennst es als Wort. Schwüle.
0: Ja.
6: Als drückende Hitze.
0: Oh, was für eine Dämse. Stimmt. Ja. Okay, weiter.
6: Da habe ich eine Ahnung, ob du das weißt. Schengel.
0: Oh, kommt auf dem Französischen, habe ich gehört.
6: Stimmt.
0: Aber ich weiß nicht das französische Wort. Jetzt werde ich geschlagen.
6: Gleich. Ich glaube, das französische Wort ist Jean.
0: Jean, ne? Jean. Ja. Der, ja, Lümmel nicht, aber der böse, also nein, der böse ist es auch nicht. Der schelmische Junge, also der genau. Quatschmacher.
6: Ja, genau, so ein bisschen
0: der frech. Schengel halt, der rumspuckt.
6: In Koblenz, genau. Schengel kommt vom Jean. Was heißt Jean? Heißt Johannes, glaube ich, Jean auf Französisch?
0: Könnte sein,
6: das war ursprünglich, glaube ich, französisches Militär, das in Deutschland war, ja.
0: Hauptsächlich hier im Rheinland.
6: Ja.
0: Das war in Deutschland ja nicht. Bei uns waren die Russen. Wir waren die Franzosen und Amerikaner dann.
6: Ja.
0: Genau. Und daher kommen die französischen Worte. Kleines Geschichtsdetail. Da habe ich jetzt aufgepasst. Und da kommt der Jean-Schengel.
6: Da habe ich noch eins. Vielleicht kennst du das. Mutschegiebschen. Ich hätte es nicht gewusst.
0: Mutschegiebschen. Ist ein Satz? Oder ist ein Wort?
6: Mutschegiebschen ist ein Wort für
0: Mutschegiebschen.
6: Ein Ding oder Tier vielleicht. Mutschegiebschen. Ich glaube, ich habe das im Fernsehen schon mal gehört. Ich selbst.
0: Keine Ahnung, die Ratte.
6: Nee, viel schöner, der Marienkäfer.
0: Oh.
6: So sagt man zu dem in Sachsen oder in Sachsen-Anhalt.
0: Wie?
6: Motschegiebschen.
0: Muss ich ja wissen eigentlich. Nee, wir haben Marienkäfer gesagt.
6: Oh. Ich glaube, in Berlin sagt man Mariechenkäfer.
0: Gut.
6: Da wird es noch etwas mehr verniedlicht.

0: mit Wasser hin, an gut sichtbare Plätze, damit sie niedrigschwellig an die Flüssigkeit kommen. Wechseln Sie das Wasser täglich, damit der Bauarbeiter keine Krankheiten mit nach Hause bringt. Ein zusätzliches Sandbad hilft als Hautpeeling. Der Arbeiter ist den Sand außerdem von Baustellen gewohnt. Spannen Sie einfach mal Stoffstücke quer über die Straße, damit die Bauarbeiter nicht mitten in der Sonne arbeiten. Oder halten Sie Ihr Handy mit der Taschenlampenfunktion aus dem Fenster, damit die Bauarbeiter bei Nacht arbeiten können, wenn es nicht so heiß ist. Das nächtliche Wachsein haben sich viele Exemplare während der Fußball-WM angewöhnt. Muskulösen Bauarbeitern ohne Ehering am Finger dürfen auch mal Bademöglichkeiten angeboten werden. Schaffen Sie außerdem Rückzugsorte durch geschützte Büsche oder Schlafzimmertüren. Und wenn Sie es gut meinen, bieten Sie natürliche Nahrungsquellen an. Der Bauarbeiter ist ein Fleischesser. Er braucht zur Verdauung seiner Mahlzeit ein kühles Bier, mit oder ohne Alkohol. Braungebrannte Bauarbeiter sind dankbar für ihre Hilfe. Noch können sie Gutes tun. Irgendwann ist die Baustelle vorbei.
1: Deutschland bekommt 2027 ein neues Staatsoberhaupt. Und nein, diesmal wird es nicht in einer Samstagabendshow im Privatfernsehen entschieden. Obwohl das Verfahren mit dem parteipolitischen Taktieren einer erstaunlichen Anzahl von Gerüchten und weit über 1000 Wahlleuten durchaus das Zeug dazu hätte.
2: Das sind ja mehr Wahlleute, als sich um Timmy gekümmert haben.
1: I hope so. Gewählt wird am 30. Januar von der Bundesversammlung. Die Amtszeit der aktuellen Bundeseule Frank Walter endet im März. Er hinterlässt ein abgewohntes Schloss Bellevue, das für die nächsten Jahre renoviert wird. Da sieht es mittlerweile aus wie in der Kölner Innenstadt.
3: Ich komme aus Köln und jeder weiß, wenn man aus Köln kommt, wie man da groß wird.
2: Offiziell nominiert ist derzeit noch niemand, es sei denn, Sie sehen die Sendung, nachdem schon jemand nominiert ist. Aber das Kandidatenkarussell dreht sich bereits munter. Die SPD und die Grünen wünschen sich nach 77 Jahren ausdrücklich erstmals eine Frau im höchsten Staatsamt. Vielleicht spielt auch Kompetenz eine Rolle.
1: Besonders prominent gehandelt wird Ilse Aigner. Sie war mal Bundesministerin für Ernährung, Landwirtschaft und Verbraucherschutz.
2: Ilse, keiner will sie.
1: Bei der CSU hat es eine große Tradition, Leute, die nichts auf die Kette kriegen, trotzdem wieder in hohen Posten zu befördern. Wieso mir dazu Alexander Dobrindt einfällt, ist mir nicht schleierhaft, sondern liegt auf der Hand.
4: Sie fordern von Herrn Steinbrück mehr Transparenz. Nun waren es ja aber CDU, CSU und FDP, die über Jahre hinweg eine Verschärfung der Transparenzregeln blockiert haben. Wie passt das zusammen?
5: Nein, das trifft auch überhaupt nicht zu. Wir haben ja gemeinsam die jetzigen Regeln im Deutschen Bundestag geschaffen.
6: Die jetzigen Regeln beschloss Rot-Grün 2005 im Alleingang gegen CDU und FDP.
4: Sie waren damals dagegen.
5: Ich finde, dass diese Regeln durchaus funktionieren und eindeutig zeigen, dass der Wähler sich daraus auch ein Bild machen kann, das zu weiteren Nachfragen Anlass gibt. Und das zeigt sich ja im Falle Steinbrück, dass es funktioniert.
4: Aber waren Sie damals dagegen, ja oder nein?
5: Ich finde diese Regeln gut.
4: Also keine Antwort auf meine Frage.
5: Transparenzregeln sind notwendig.
2: Transparenzregeln sind also wichtig, wenn sie für andere gelten. Im Moment wird übrigens das Informationsfreiheitsgesetz verschärft. Künftig soll der Staat noch besser erklären können, warum er Informationen nicht herausgeben will. In der Demokratie sind wir Bürger darauf angewiesen, dass Menschen gut informiert sind und nachvollziehen können, wie politische Entscheidungen zustande kommen. Mit dem neuen Gesetz wird es schwerer, die Politik zu kontrollieren und kritisch zu hinterfragen.
1: Naja, doch zurück zur Wahl. Es wäre das erste Mal, dass eine Frau das höchste deutsche Amt begleiten würde. Wir sind gespannt.
2: Wurde der FC Bayern noch nie von einer Frau geleitet?
1: Nein, der Posten zum Wirken und Reden halten wird frei. Wir bekommen einen neuen Bundespräsidenten oder eine Bundespräsidentin. Man könnte denken, die halbe Republik ist bisexuell. Jedenfalls sagt eine Mehrheit, das Geschlecht sei ihnen egal.
2: Ebenfalls im Gespräch ist Karin Brien. Kennen Sie die? Das ist die aktuelle Bundesbildungsministerin, die reihenweise Institutionen und Projekte einstampfen will, die über Demokratie aufklären. Brauchen wir zukünftig anscheinend nicht mehr. Viele Menschen werden dadurch arbeitslos, aber Ministerin Brien will, wenn dann nur Projekte, die einseitiger positiv über rechte Parteien informieren sollen. Unabhängigkeit war mal, soweit ist es schon gekommen und der Aufschrei ist relativ gering. Wer macht es nun? Die Personen sollen möglichst beliebt sein, da wird es schon eng und Bettina steht ja nicht zur Wahl. Oder ein ehemaliger Fußballer, der Poldi ist doch geübt in Diplomatie.
7: Weil man mich jetzt versucht, da in der Ecke zu stellen, da sollen die Leute da draußen ganz, ganz vorsichtig sein, weil ein Lukas Podolski kann auch anders.
1: Eine Petition brachte auch den Komiker Happe Kerkeling ins Spiel. Der hat als Horst Schlemmer schon gezeigt, wie er mit angesehenen Ämtern umgehen würde. Horst Schlemmer ist schließlich stellvertretender Chefredakteur des Grevenbroicher Tagblatts.

0: Schlagfertig ist er auch. Und das ist das A und O beim Improvisieren. Vorgefertigte Reden vortragen ist uns zu trocken. Bei uns sind heute die Raumräuber. Die geben uns einen Eindruck davon, was Impro-Theater ausmacht.
1: Clutch-Freeze beim Impro-Theater ist quasi die Pausetaste mit Applaus. Auf der Bühne spielen Menschen spontan eine Szene und gehen auf das ein, was das Gegenüber vorgibt. Eine Person klatscht laut in die Hände und ruft dann einfrieren. Alle Schauspieler bleiben sofort in genau der Position stehen, in der sie gerade sind. Dann kommt die nächste Person ins Bild, übernimmt eine der eingefrorenen Positionen und startet aus dieser Körperhaltung eine komplett neue Szene. Das war die Theorie, hier ist die Praxis.
2: Du trägst in der linken Hosentasche ein Messer.
3: Das ist die rechte, aber das, ja, das stimmt.
2: Simon?
3: Ja, ich hab's weggeschmissen.
2: Du.
3: Ich hab's
2: Du.
3: Messer best weggeschmissen, das ist keine Gefahr mehr.
2: Du wolltest nicht mehr morden.
3: Ich hab dies eine Mal, das war ein kleines, ein Kleckerli. Das ist so.
2: Du bist jetzt im fünften Jahr und du hast mir versprochen, dieses Jahr nicht mehr zu morden.
3: Es war ein Politiker. Es war aber ein unpolitischer Mord. Es ist konfus.
2: Ich weiß nicht, ob ich dir das glauben soll.
3: Ganz kurz, ich muss kurz, Sibylle, ich muss mit den Geistern kurz reden.
2: Nein.
4: Ihr dummen Säue, ihr habt mich verpfiffen. Ich mach euch fertig. Ich heb das Messer auf und ich murks euch alle noch mal an. Scheiße.
2: Ich weiß, was du vorhast.
3: Ich wollte die Geister abmurksen.
2: Es reicht jetzt. Knie dich nieder. Knie dich hin.
3: Okay.
2: Seit 5 Jahren sind wir zusammen und du wolltest dich ändern.
5: Sorry. Erschossen. Und jetzt weit den Mund auf. Simon. Wir machen das doch schon zum dritten Mal.
4: Bäh! Okay. Wie unhygienisch!
5: Ist sauber.
4: Noch unhygienischer!
5: Okay, Simon. Brrr. Hör mal, Freundchen. Versuchen es ja so ein drittes Mal.
4: Wir sind keine Freunde.
5: Simon.
4: Du bist meine Mutter.
5: Ja, so redet man nicht mit seiner Mutter.
4: Wenn die Mutter hat euch hygienisch...
5: Brrr. Okay, setz du dich bitte auf den Stuhl. Ja, auf den. Ich hätte dich vielleicht doch nicht adoptieren sollen.
3: Ich habe Hunger.
5: Die im Kinderheim haben gesagt, du bist ein bisschen freundlicher. Anscheinend bist du nicht so freundlich.
3: Ich habe die alle bedroht.
5: Ja, möchtest du wieder dahin zurück?
3: Sie mögen mich nicht mehr.
5: Ja, ich weiß das schon. Und so langsam fängt es bei mir auch an. Und wenn du Hunger hast...
2: Ja, Professor Herbert Grönewold, Sie haben ja jetzt erzählt, Sie haben den Klimawandel jetzt haben Sie jetzt sozusagen in weitem Fortschritt gebracht,
5: ja,
2: dass jetzt das Klima nicht mehr gefährdet ist. Wie haben Sie denn das jetzt erreicht mit Ihrer neuesten Erfindung?
5: Genau, ich habe die ganzen Drohnen losgeschickt und die tun jetzt ganz viele Wälder bepflanzen. Produzieren,
2: hören Sie gut zu.
5: Produzieren auch CO2, die Drohnen, die laufen auf Diesel. Das macht aber weg. Das rettet das Klima und die Menschen auch. Das macht es. Denn wir von Drohnenwaldtech stehen hierfür für neuen Namen und ich auch. Das Klima von gestern, morgen die Zukunft. Dafür stehen wir.
2: Haben Sie denn auch ein Exemplar da, oder?
5: Natürlich, ich habe immer ein Exemplar dabei, für solche Fragen.
2: Schauen Sie genau hin. Die Größe ist auch erstaunlich. Auf ein Minimum haben Sie das reduziert.
5: Genau, so wie man es machen konnte. Soll ich einmal kurz
2: demonstrieren? Ja, bitte.
5: Genau. Die funktioniert ja auf Diesel, deshalb...
2: Oh.
5: Das dauert, beim dritten Mal sollte es gehen. Genau, die fliegt, die tut jetzt die Propeller an und dann würde sie in die Luft fliegen, wenn es soweit ist. Jetzt hat sie noch den Befehl, hier zu bleiben.
2: Sie sehen es ist sehr spannend. Gibt es auch Fragen aus dem

0: Publikum. Ich sehe da aber noch eine Frage da hinten.
1: Die Euroscheine werden neu gestaltet. Vielleicht ein letztes Aufbäumen, bevor wir wieder gar kein Bargeld mehr haben. Oder bevor wir grundsätzlich pleite sind.
2: Bis zum 21. September kann man online abstimmen, welches Design man gut findet. Am Ende des Jahres wird dann entschieden, wir zeigen mal, welche Motive für Deutschland im Rennen sind.
1: Vogelmotive sind ein Vorschlag für die neuen Geldscheine. Wir haben da mal einen typischen europäischen Vogel integriert. Den Bleitegeier könnte ein Favorit sein.
2: Die italienische Regierung schlägt das Motiv mit ihrem Opa vor, Benito Mussolini. Ist vielen Italienern bekannt und hängt bei manchen auch als Poster über dem Bett.
1: Da viele Europäer mittlerweile True-Crime-Geschichten lieben, hat man auch einen der bekanntesten Serienmörder ausgegraben. Jack the Ripper hat auf den Euro-Noten aber wenig Chancen, solange Großbritannien nicht den Euro einführt.
2: Jens Spahn kennt sich mit großen Geldsummen aus. Wer den Schein in der Hand hat, erinnert sich direkt daran, dass auch Spahn sich schon um viele unserer Geldscheine gekümmert hat.
1: Auch typische Architektur soll wieder auf die Geldscheine. Was sind wir stolz auf unsere modernen Bunker in knalligen Weißtönen, manchmal auch mit einem lebensverneinenden Grau garniert. In Anbetracht der Verteidigungsfähigkeit schon mit extra Schießscharten.
2: Aufgrund der hohen Preise haben sich viele Europäer gedacht, oh, nobler Preis, deshalb ist auch die Nobelpreisbanknote nominiert. Ebenso für eines der schlechtesten Wortspiele der Sendung. Aber nur eins, es muss ja nicht das letzte gewesen sein.
1: Stimmen Sie jetzt ab unter ichhabekeinekohle.eu.
3: Ja, das war Annegret Dau-Rödel. Kriminale, warten Sie gerade noch, bis ich Sie verabschiedet habe?
2: Oh, sorry.
1: Schalten Sie wieder ein, bevor es andere tun.
2: Bis zum nächsten Mal. Tschüss.

0: brauchen 2,5-mal mehr Ressourcen, als die Erde hergeben kann, bei der Menschenanzahl, die wir haben. Das hat der Club of Rome schon vor 30 Jahren gesagt. Aber da hat keiner drauf gehört.
1: Also im Visionsstammtisch habe ich also mit der Kamera 1, das ist die Hauptkamera, gefilmt. Also mit 93 Jahren bin ich der Älteste hier.
2: Ich engagiere mich hier, weil mir das gefällt, weil man eine relativ große Freiheit hat in der Themenauswahl.
0: Also wir sind eine tolle Truppe, wie man so schön sagt. Wir ergänzen uns wunderbar. Jeder bringt Ideen mit und jeder lebt auch von den Ideen des anderen.
2: Mir gefällt eigentlich das Klima hier eigentlich ganz gut.
0: Wir kommen aus den verschiedensten Berufen. Und wir haben nur einen dabei, der hat mal für das Fernsehen der DDR gearbeitet. Und es ist erstaunlich, wie die einzelnen Berufe sozusagen hier aufeinandertreffen und sich in einer gemeinsamen Arbeit finden. Also ich bin durchaus der Meinung, das ist der Antrieb für mich, dass ich hier arbeite, mitarbeite. Wir sind ein Kollektiv, glaube ich, das nicht ein zweites Mal hier in der Gegend zu finden ist.

Ein neues Reiseland ist zu entdecken. Es liegt direkt vor unserer Haustür. Obwohl wir es kaum kennen, sind wir voller Vorurteile. Albanien, Heimat der Skibitaren, Europas letztes Geheimnis. Es ist ein Land von großer landschaftlicher Vielfalt. Die Menschen sind unvoreingenommen, herzlich und offen. Sie blicken auf eine lange Geschichte zurück und sind stolz auf ihre alte Kultur. Vor allem aber beschäftigt sie die Gegenwart. Seit dem Ende der kommunistischen Ära, geprägt von dem Diktator Enver Hoxha, hat sich ihr Leben radikal verändert. Trotz aller Schwierigkeiten möchten die Albaner ihr Land

Meine Reise beginnt in der Stadt Shkodra. Sie führt zunächst nach Süden an die Küste nach Durres. Von da aus in die Hauptstadt Tirana. Es geht weiter nach Fier, Berat und Girokastra. Ich fahre dann wieder nach Westen an die albanische Riviera. Seranda, Dermi und Flora sind einige Haltepunkte. Etwa die Hälfte Albaniens wird von Bergland mit Höhen über 600 Meter eingenommen. Die von meiner im Auto montierten Kamera gemachten Aufnahmen zeigen die Fahrsituation im Zeitraffer gleich nach meiner Einreise.

Die verschlungenen Wege auf meinem Navi lassen erahnen, dass es doch sehr langwierig ist, bestimmte Ziele zu erreichen. Hinzu kam noch, dass man oft nicht schneller als 30 km/h fahren durfte und auch konnte. Da diese Bergregion sehr dünn besiedelt ist, erreichte ich das erste Dorf erst spät in der Nacht. Vor meiner Weiterfahrt machte ich noch einen kleinen Rundgang mit der Karre.

0: Hallo.
1: Hallo.
2: Hallo.
0: Okay.
3: Hallo.
0: Hallo.
4: Hallo.

0: Hallo.
1: Andreas, warum musst du sagen, nicht schön?
0: Was?
1: Kann ich nicht schön, Hund, Hund.
0: Hund? Ja? Aha.
2: Da war er auch schon, der bissige Hund, und als ich mich dem Haus gegenüber zuwandte, merkte ich nicht, dass er durch eine offene Gartenpforte schlüpfte. Aber da ich sein Revier anscheinend nicht mehr bedrohte, gab es auch keinen Grund mehr, mich zurechtzuweisen. Eine spendierte Bockwurst ließ uns dann direkt zu Freunden werden.
3: Ja, fein hat es geschmeckt. Ja, fein.
2: Wieder mitten in der Nacht erreichte ich mein erstes größeres Ziel, die Stadt Shkodra. Sie ist mit über 100.000 Einwohnern die größte Stadt im Norden und mehrheitlich katholisch. Auf dem Burgberg befand sich im 3. Jahrhundert vor Christus die Hauptstadt des illyrischen Stammes der Erdianer, deren Flotte den Römern lange Zeit zusetzte. Erst 168 vor Christus wurde sie von den Römern besiegt und Shkodra wurde ab dem 1. Jahrhundert Teil der römischen Provinz Dalmatien. Moderne Neubauten beherrschen heute Teile des Stadtbildes, wie hier das
4: Hotel Chicago.
0: Chicago, ja? You director, yes?
2: Aber auch der sozialistische Klassizismus hat mit dem Theater Migeni seine Spuren hinterlassen. Im Kommunismus am Gängelband der Zensur ist es heute kommerziellen Zwängen unterworfen. Die Ruga Colle Idrimeno wurde in eine Fußgängerzone umgewandelt und ihre Häuser liebevoll restauriert. Hier kann man einkaufen, flanieren oder gemütlich seinen Kaffee trinken.

0: Auf meiner Rücktour kam ich wieder durch Shkodra. Da ich keine Nachrichten hören konnte, erkundigte ich mich auf der Straße einen Tag nach der Wahl in den USA nach dem Sieger. Ich wusste noch nicht, dass die Auszählung noch lange dauern würde.
1: So, winner in USA is Trump or Biden? I don't know.
2: I don't know about it.
1: You don't know? Trump or Biden?
2: Trump.
1: Trump, really?
2: Yeah. Trump supporter.
1: Trump as president? Yes?
2: Of course.
1: Oh.

0: Das ist Emmerich am Rhein.
1: Am Rhein, ja, Emmerich am Rhein. Ja. Und was ist das hier? Was gibt's denn? Das ist so eine Wasserpfeife.
0: Das ist Hooker.
1: Hooker, ja? Oh. Hooker, aus Deutschland.
0: Ja, aus Germany. It's super,
1: ja?
0: Ja.
1: Warst du in German?
0: I studied.
1: Study in German?
0: Yeah, but the English University in Kleve.
1: Kleve, ja? Yeah? Ach, ja?
0: Ja, aber ich. Keine spricht Deutsch.
1: Ach so, keine spricht Deutsch.
2: No more.
3: Oh, finish.
2: Thank you.
3: What's the name?
2: Bianca?
3: Kitscha. Kitscha, yeah?
2: Kitscha.
3: Topi.
2: And Nero.
3: Nero.
2: Thank you.
4: Hier an diesem kleinen Park stand ich 2 Tage, Musik vom Café gegenüber inklusive. Auch der Parkplatz war kostenlos. Wenn es nicht gerade verboten ist, kann man sich überall kostenfrei hinstellen. Die blauen Schilder mit dem P gibt es nicht. Auch ein Schild, das die Hauptstraße kennzeichnet und damit die Vorfahrt regelt, sucht man vergebens. Eine gewisse Anarchie auf der Straße ist deshalb vorprogrammiert.

0: Ich fuhr jetzt nach Durres an die Küste der Adria. Dort nahm ich mir zum ersten Mal für 2 Tage ein Hotel. Batterien mussten geladen werden und gründliche Körperpflege war angesagt.
1: Willkommen im Hotel Kloest in der Stadt Durres.

Durres hat den wichtigsten Hafen des Landes und ist die zweitgrößte Stadt. Die Seeseite empfängt mit einer großzügigen Uferpromenade seine zu dieser Jahreszeit und wegen Corona nicht so zahlreichen Gäste. Aber für einen nördlicheren Europäer ist die Lufttemperatur mit 22 Grad und die Wassertemperatur mit 20 Grad durchaus noch angenehm.

Durres wurde 625 vor Christus als griechische Kolonie gegründet. In römischer Zeit siedelte man in der damals Dyrrhachium genannten Stadt Armeeveteranen an. Wohl hauptsächlich für sie erbaute Kaiser Hadrian um 125 das Amphitheater, eigentlich ein eher seltenes Bauwerk im vorwiegend griechisch sprechenden Teil des Imperiums. Es bot etwa 20.000 Zuschauern Platz, die sich hier an Gladiatorenkämpfen, Tierhatzen und anderen blutigen Spektakeln ergötzten. In späterer Zeit war das gesamte Areal ein Friedhof. Eine kleine Kapelle sowie byzantinische Fresken und Mosaike sind Beleg für die Nutzungsänderung. Für die Freilegung der als Weltkulturerbe nominierten Arena mussten etwa 60 Häuser weichen.

Eine weitere archäologische Fundstätte ist das byzantinische Forum. Die von einem Säulengang umgebene und mit Marmorplatten ausgelegte Rotunde wurde wohl um das Jahr 500 unter dem aus Dyrrhachium stammenden Kaiser Athanasius I. gebaut.

0: Am Freiheitsplatz befindet sich die neue Moschee. Ihr Vorgänger wurde beim großen Erdbeben von 1927 zerstört. Der Neubau stammt aus den 30er Jahren und überstand die Hoxha-Ära als Sporthalle.
1: Is only man here?
2: Only man here.
1: Yes, yes. Und so woman, not? What? Woman? Ach, da ist woman, ja?
2: My name is Rami.
1: You live in?
2: Doris.
1: Doris, yes?
2: Yeah.
1: How old you are?
2: Old me?
1: Yeah.
2: 17.
1: 17. What you make in the school or?
2: No school.
1: What you make?
2: We stay here for port.
1: Yeah.
2: Go port, down car.
1: Yeah, yeah. Not working?
2: Not work. No, have working with me, no paper.
1: Not money?
2: No, have paper, no money.
1: What you want? You want to go to?
2: Berlin.
1: Yes?
2: Inshallah, Berlin.
1: What you make in Berlin?
2: Yeah, work in Berlin, inshallah.
1: Yeah, work, yeah?
2: Yeah.
1: Okay.
0: Am venezianischen Turm sind noch Reste einer gewaltigen Stadtmauer zu sehen. Mit ihrem Bau wurde nach den Goteneinfällen um 500 begonnen. Zunächst errichtete man sie aus reinem Ziegelmauerwerk, erst später benutzte man die Reste von alten Ruinen, allerlei Marmorfragmente, Skulpturen und Steine mit Inschriften. Die Mauer wurde bis weit in die osmanische Zeit gepflegt und erneuert.

0: Ein kleines Drama spielte sich hier an der Stadtmauer ab. Diese beiden Jungs hatten eine ausgesetzte, halb verhungerte Katze entdeckt.
1: Nee, nee, nee, nicht tot machen, nee. Die hat Angst.
2: Nee, sie.
0: Sie schien schon fast ihren Lebensmut verloren zu haben.

0: Doch dann raffte sie sich auf und suchte Schutz bei mir. Eine zufällig vorbeigekommene Frau würde ihr vielleicht helfen können.
1: Hier ist eine Katze. It's a cat, ist hier. Oh.
2: So eine
1: kleine
2: Katze.
1: You help, yes?
2: Yes, yes. I help a lot.
0: Nicht weit von hier befindet sich der Prunkbau des albanischen Kolleg Doris. Auf dem Weg dorthin passiert man einige sehr kreativ bemalte alte Häuser. Auch die Einheitsbauten aus der Hoxha-Zeit sehen mit etwas Farbe schon viel freundlicher aus. Der Kolleg Doris ist eine Privatschule von Klasse 1 bis 12. Der Jahresbeitrag kann hier pro Schüler bis zu 12.000 Euro betragen. Nach bestandenem Abitur ist es möglich, viele Studiengänge in Wissenschaft, Sprache und Kunst zu belegen. Einige Absolventen posieren hier für ein Abschlussfoto im Talar.
1: I come from Germany.
2: Oh, hello, Germany.
1: Germany.
2: Now it's 50 years.
1: 50 years, yeah?
2: Yeah, with the university.
1: You teach her?
2: English literature.
1: What?
2: English literature.
1: Literature? Yeah. English literature?
2: Yeah.
1: Oh, very good.
2: Thank you. Where can I take this then that you're filming?
1: Yes, come to me.
2: Oh, thank you, but I don't want you to film me anymore.
1: Anymore? No more?
0: Vor meinem Hotel begrüßt mich Naomi mit den zum albanischen Adler geformten Händen. Sie ist die Enkelin des Besitzers und lebt mit ihren Eltern in London.
3: My name is Naomi. And I have my BS is 3.
1: Three.
3: Now I have a big cocktail.
4: Michael.
1: Yeah? Yes. Oh, schön.
4: That's very beautiful. Eh?
1: Beautiful, beautiful. Sehr schön, very good.
4: Very good, huh?
1: You are the big boss, yes?
4: Yes, big boss.
1: What's your name? Donut?
4: Leonard.
1: Leonard, yes? Okay. Luisa.
4: Luisa, hi Luisa.
1: Buonanotte.
5: Buonanotte, ciao, come stai? Sono Lisa, da Italia.
1: Italia.
4: Red River.
1: Oh, yes, from...
4: Johnny Walker, England.
1: England. Oh.
4: Yes, I am Orlando, London.
1: Yes.
4: Albanian people.
6: Sokol.
1: Sokol.
4: Name Albanese. Sokol.
1: Yes, yeah.
4: Yes.
1: And
4: it's
1: you?
4: It's friend... Mega.
1: Mega, yeah, Mega.
4: Gazur.
1: Yeah.
4: Germania, Gazur.
1: Gazur, yeah.
4: Gazur, Germania.
1: Gazur, yes, okay.
4: A friend, my people, German.
0: Zum Abschied noch einige Bilder dieser schönen Stadt, bevor die Reise zur Hauptstadt Tirana weitergeht.

Am Abend des dritten Tages machte ich mich auf den Weg. Der freundliche Hotelangestellte half mir noch beim Rückwärtsausparken, dann ging es auch schon auf den palmengesäumten Boulevard Ebedam in Richtung großer Moschee. Die etwa 30 Kilometer lange Strecke bis Tirana ist fast durchweg bebaut. Unglaubliche 11 Tankstellen zählte ich auf dem hier in Zeitreffer gezeigten, zufällig ausgewählten 3 Kilometer langen Teilstück. Neunzehnhundertzwanzig wurde Tirana zur Hauptstadt des unabhängigen Albanien erklärt. Wie das ganze Land war auch die 25.000 Einwohner zählende neue Metropole sehr rückständig. Es gab keine Kanalisation, kaum befestigte Straßen und eine unzureichende Stromversorgung. In wenigen Jahren wurde südlich des heutigen Skanderbegplatzes vom italienischen Architekten Arnaldo Barzini das Regierungsviertel geplant und vollendet. Heute ist Tirana eine prosperierende

Der Großstadt, die mit den Vorstädten 600.000 Einwohner zählt. Der zentrale Skanderbegplatz und ein Großteil der Stadt ist von meinem Hotelzimmer aus gut zu übersehen. Das Hotel Tirana International, in dem ich mich für 2 Tage einmietete, wurde 1979 als erstes und lange einziges Hochhaus der Hauptstadt erbaut. Der Namensgeber des Platzes Skanderbeg ist einer der Nationalhelden des Landes. Er besiegte im 15. Jahrhundert mehrfach weit überlegene Kampfverbände der Türken und schuf ein vereintes Albanien. Sein Familienwappen, der schwarze Adler auf rotem Grund, findet sich heute auf der Nationalflagge wieder. Der 1960 an der Stelle des alten Bazarviertels begonnene Bau des Kulturpalastes sollte ein Geschenk der Sowjetunion werden. Nach dem Bruch mit Moskau 1961, das ja mit Chruschtschow einen etwas liberaleren Sozialismus anstrebte, musste Tirana den Rohbau in eigener Regie vollenden.

0: In einigen älteren Straßen gibt es noch kleine Basare. Es gibt aber auch noch fliegende Händler und eine neue große Markthalle. What? Very good here, very good.
1: I'm Italian.
0: No, Germany. Germany.
1: Ah, German.
0: German. Berlin.
1: Io solo danke.
0: Okay, ja. Ein sehr dominantes Gebäude am Skanderbegplatz ist auch das Nationalmuseum. Es wurde 1981 eröffnet. Das Mosaik über dem Eingang stellt den unaufhaltsamen Weg zum Sozialismus dar. Man hatte es zunächst nach der Revolution von 1991 mit einer Handywerbung zugehängt. Nach der Beseitigung eines zu dominanten roten Sterns in der oberen Bildmitte wurde es aber wieder freigegeben. Die Ausstellung selbst wird noch fast unverändert präsentiert. Vor 2400 Jahren zierte dieses aus Kieselsteinen gefertigte Mosaik den Fußboden eines Bades in Durres. Viele weitere Exponate aus griechischer und römischer Zeit sind in dieser Abteilung zu sehen.

Helm und Schwert Skanderbegs kann man als Kopien in der dem Mittelalter vorbehaltenen Etage bewundern. Die Originale befinden sich aber zum Leidwesen der Albaner in Wien. Ein martialisches Wandgemälde dominiert den Bereich der jüngeren Geschichte und zeigt den Partisanenkampf gegen die deutschen Besatzer.

Unter großen Teilen des Skanderbegplatzes erstreckte sich das Bunkersystem des Innenministeriums. Etwa 10.000 Menschen hatte das stalinistische System auf dem Gewissen. Darunter waren an der Grenze erschossene Kirchenvertreter, Journalisten, Ingenieure, Kinder, sogar engste Vertraute Hoxhas. Ein Drittel der Bevölkerung wurde von der Geheimpolizei Sigurimi verfolgt und ein großer Teil langjährig im Lager gesperrt und war dort schrecklichsten Folterungen ausgesetzt. Trotz Isolationismus erfuhr die Bevölkerung durch Rundfunk und Fernsehen der Nachbarländer von den Veränderungen in den osteuropäischen Staaten und erzwang auf der Straße auch den Wandel im eigenen Land. Der Boulevard Deshmukh Ekombit, was so viel heißt wie Boulevard der Märtyrer der Nation, ist die wichtigste Prachtstraße in Tirana. Ein dominantes Gebäude ist das ehemalige Haus des Zentralkomitees der Partei. Dass hier auf dem für 6 Fahrspuren ausgelegten Boulevard nur ein einziges Auto unterwegs ist, hat seine Ursache in dem 1946 verhängten Verbot, privat Fahrzeuge zu besitzen. Etwas überflüssig wirkt der Verkehrspolizist im Hintergrund. Im Gegensatz zum Politbüro, in dem jeder der 11 Mitglieder sogar einen Mercedes-Benz sein eigen nennen durfte, reiste die Bevölkerung weit unbequemer. Ausnahmen gab es für höhere Funktionäre, die mussten sich aber mit Automobilen aus sowjetischer Produktion zufrieden geben, wie dem Pobjeda, was übersetzt Sieg heißt. Alljährlich zum 1. Mai ließ sich der Diktator mit einer großen Parade auf dem Boulevard feiern. Einen kleinen Park an der Prachtstraße dominiert ein heruntergekommener pyramidenartiger Bau. Im Jahre 1985 starb der Partei- und Staatsführer Albaniens. Ihm zu Ehren wurde nicht nur eine übergroße Statue auf dem Skanderbegplatz errichtet, sondern auch 1988 das Enver Hoxha Museum eröffnet. Zu sehen waren auf 3 Etagen Fotos und Filme, aber zum Beispiel auch Fahrzeuge aus seinem Besitz. Dieser den Volksführer verherrlichende Palast wurde von seiner Tochter Prenvera entworfen. Der seit längerem bestehende Plan, hier ein Kulturzentrum einzurichten, wurde bisher nicht verwirklicht.

Als Kontrast dazu sah ich am linken Fenster einen Roma, der um etwas Geld bettelte. Die große Moschee in Fier wurde ab 2005 mit Spenden und Hilfsgeldern aus Saudi-Arabien erbaut. Heute sind in Albanien etwa 60% der Bevölkerung Muslime, 10% katholisch und 7% orthodox. Mit dem Religionsverbot von 1967 wurden alle Moscheen geschlossen, die Minarette abgerissen, die Gebäude in Lagerhäuser verwandelt oder ganz zerstört. Nur wenige historische Moscheen entgingen als Museen diesem Schicksal, wie die Etembe-Moschee.

0: is your name?
1: Your name? Nicola.
0: Nicola, ja? Nicola. Ja, und your name?
1: And I.
2: Beispielgebend in Albanien ist die Toleranz der Konfessionen. Auch aus diesem Grund besuchte der Papst als erstes Land in Europa am 21. September 2014 das Land der Skibetaren.
3: Non dimenticatevi dal nido, della tua storia lontana, anche delle prove.
2: Vor Zehntausenden hielt er eine beeindruckende Rede auf dem Mutter-Theresa-Platz in Tirana. Er beklagte die beispiellosen Leiden aller Gläubigen während der Hoxha-Diktatur. Mutter Teresa ist die berühmteste Albanerin. Sie wurde 1910 im damals noch türkischen Üsküp, heute Skopje in Mazedonien, geboren. Bis zu ihrem Tod 1997 half sie in Kalkutta als katholische Ordensschwester vielen notleidenden armen Menschen. Sie erhielt unzählige Ehrungen, unter anderem 1979 den Friedensnobelpreis. 2016 wurde sie durch Papst Franziskus nach einer wundersamen Heilung eines Krebskranken heilig gesprochen. Fier ist die Hauptstadt einer der 12 Regierungsbezirke, die als Quarks bezeichnet werden. Er hat 300.000 Einwohner und Fier selbst 55.000. Dieser noch nicht fertiggestellte Prachtbau ist die Universität der Provinzhauptstadt.
0: Das Haus. Wann ist in Funktion? Wann?
2: Es gibt einen großen Basar, auf dem ich dann weitere Aufnahmen besser aus der Hüfte schoss. Ein beliebter Treffpunkt für vorwiegend ältere Männer ist dieser Park. Hier spielt man mit großer Leidenschaft Domino. Während man hier auf einen möglichst spendablen Passanten wartete, möchten diese Taxifahrer Touristen zur eigentlichen großen Sehenswürdigkeit von Fier bringen. Da ich den Weg zur 7 Kilometer entfernten Ausgrabungsstätte Apollonia aus meiner Karte nicht ersehen konnte, nahm ich das Angebot an.
1: Stuttgart.
0: Stuttgart, you was, ja? What you make in Stuttgart?
1: Kind.
0: Kind in Stuttgart, ja?
1: Ja.
0: Okay. In 1 hour here, yes?
1: Ja, okay.
0: Yes?
1: Okay. Good.
0: Goodbye.
1: Dankeschön. Vielen Dank.
0: Dankeschön.
1: Tschüss.
2: Apollonia wurde im 6. Jahrhundert vor Christus von Auswanderern aus Korinth und Korfu gegründet und zählte in seiner Blütezeit bis zu 60.000 Einwohner. Außer den griechisch-römischen Ruinen gibt es ein Kloster, in dem viele Grabungsfunde ausgestellt sind. Da seit dem Beginn der archäologischen Untersuchung zu Beginn des 20. Jahrhunderts erst ein Bruchteil der Stadtfläche untersucht wurde, sind auf meiner Drohnenaufnahme Spuren noch nicht freigelegter Mauerreste zu erkennen.
0: Wo kommen Sie her?
4: Die Vereinigten Staaten von Amerika.
0: Amerika, yes. Good. The town in America?
4: In the state of Michigan.
0: Michigan.
4: In the city of Detroit.
0: Detroit. You will Trump or Biden?
4: Trump.

Heute wie damals wohl auch brachte die Demokratie in den griechischen Stadtstaaten Staatslenker hervor, die sich dann als Blender und Egozentriker entpuppten. Wenn man die Agora, also den Marktplatz, betritt, fällt sofort der wieder aufgerichtete Portikus des Rathauses ins Auge. Eine Stifterinschrift erwähnt, dass für die Einweihungsfeier des in römischer Zeit neu gebauten Rathauses 50 Gladiatoren gestiftet wurden und ihr Leben ließen. Zwei ihrer Grabsteine sind im Museum zu sehen. An der Stirnseite der Agora befindet sich ein kleines Odeon, ein einst überdachtes Theater für Versammlungen, Musikdarbietungen und Rezitationen. Auf den 16 Sitzreihen fanden rund 300 Zuschauer Platz. Dieser Obelisk war dem Gott Apollon gewidmet. Er sollte Straßen und Häuser beschützen, war aber auch der Gott des Lichts, des Frühlings und der Künste, wie es die angehängte Lyra zeigt. Köcher und Bogen symbolisieren die Einbeziehung der Artemis, der Göttin der Jagd und der Fruchtbarkeit. In der griechischen Sagenwelt ist sie die Tochter des Zeus und Apollon ihr jüngerer Bruder. In römischer Zeit wurden die Götter dann Apollo und Diana genannt. Freundlich werde ich am Eingang des Klosters begrüßt. Es stammt aus dem 13. Jahrhundert und wurde auf den Ruinen der Stadt Apollonia errichtet. Nur wenige Spatenstiche reichen aus, um auf ihre Reste zu stoßen.

0: later? Can you send it to us?
1: Yes, yes, yes.
0: Okay.
1: Yes.
0: Okay.
1: You come from Albania, yes?
0: Yes.
1: And the town is Shai? What is the town?
0: Fieri.
1: Fieri? Ach, Fieri.
0: Yes.
1: Ach so. From here, yes.
0: Yeah. Yeah.
1: And you make here your first time here in this?
0: No, we came here. She lives here.
1: Yes, yeah.
0: Oh. But we came here for her and...
1: Yes. What's your name?
0: Andeta.
1: And you?
2: Priscilla.
1: And you?
2: Stella.
0: Are you taking a video?
3: Der Taxifahrer wartete noch auf mich, obwohl es eine halbe Stunde länger dauerte. Am Abend vor meiner Abreise machte ich dann noch einen kleinen Rundgang mit meiner Kamera. Einige Streuner haben sich bereits ihre Schlafplätze gesucht.

0: Hallo.
1: Hallo.
0: Hallo.
1: Pizza, ja?
2: Pizza Gustosa.
1: Ah ja, okay.
3: Ha ha ha!

Belgrad, die Stadt der 1000 Fenster, die 1961 offiziell zur Museumsstadt ernannt wurde und 2008 den Rang UNESCO-Welterbe erreichte, steht unter besonderem Schutz. In drei Stadtteilen mit den typischen weißen Häusern sind Neubauten verboten.

0: Hallo.
1: Die Stadt wurde ursprünglich als Festung 187 Meter über den Ufern des Omun erbaut. 1851 wurde Berat von einem starken Erdbeben erschüttert. Die kurz danach errichteten Bauten prägen noch heute das Aussehen der historischen Stadtteile.
0: Sehr gut.

0: Aufgrund des Schildes Monumentkulture an diesem Haus nahm ich an, dass das ein Museum ist und klingelte.
1: Moment,
0: okay. Nach meiner Entschuldigung bat mich der Besitzer aber dennoch hereinzukommen.
1: Beautiful. Sehr schön. The old house, yeah? Old, very old, yes. Very old, yes. Ach, hier geht's rum, ja? Okay. Ah ja. Very old. Very good.
2: The potato.
1: Ja. Dann. Goodbye. Goodbye.
2: Goodbye. Goodbye. Goodbye. Goodbye. Goodbye.

Ein auf der Welt einzigartiges Überbleibsel der jüngeren Geschichte sind die in ganz Albanien verteilten über 180.000 Bunker. Als auch China in den 70er Jahren unter Deng Xiaoping sich vom Weg der Weltrevolution verabschiedete und Verbindung mit den Vereinigten Staaten aufnahm, brach Hoxha auch mit diesem Verbündeten. Und das, obwohl Peking wie die Sowjetunion mit dem Bau von Staudämmen und Industrieanlagen eine ungeheure Aufbauhilfe geleistet hatte. Das Land war nun vollkommen isoliert und Hoxha fühlte sich von allen Seiten bedroht. An einem zur Tarnung angelegten Spielplatz hinter einer unscheinbaren Eingangstür hat sich der Diktator für sich und seine Entourage die größte Bunkeranlage des Landes in den Fels meißeln lassen. Nicht einmal der nächste Nachbar wusste von diesem geheimen Ort. Um das Eindringen noch schwerer zu machen, hätte ein 200 Meter langer Tunnel eines Vorfelsens samt Abwehr überwunden werden müssen. In 106 Zimmern auf 5 Etagen sollten 300 Menschen einen Atomangriff überleben. Im Jahre 2016 wurde der Bunker der Öffentlichkeit zugänglich gemacht. Mit teilweise künstlerischen Überhöhungen versuchen sich die Aussteller dem Thema.

In vielen Räumen des Museums wird die wechselvolle Geschichte Albaniens, vor allem die Zeit des 20. Jahrhunderts, mit Fotos und anderen Zeugnissen veranschaulicht. Nach der Unabhängigkeit Albaniens von der osmanischen Herrschaft im Jahre 1912 brauchte man einen Regenten für das Land. Fürst Wilhelm zu Wied, Rittmeister der preußischen Armee, schien, da er der protestantischen Religionsgemeinschaft angehörte, genügend neutral zu sein. Da er aber vom Land und den lokalen Verhältnissen wenig wusste, verlor er schon nach 6 Monaten sein Regierungsamt. In den 20er und 30er Jahren nimmt der Einfluss Italiens immer mehr zu. Im April 1939 gipfelt diese Entwicklung mit der Annexion des Landes. Den abtrünnig gewordenen Bündnispartner ersetzte dann im September 1943 die deutsche Wehrmacht. Nicht genug der Gräueltaten, bei denen für jeden von den Partisanen getöteten deutschen Soldaten 100 Bewohner ermordet wurden, stellte man auch noch eine vorwiegend aus Albanern bestehende SS-Division auf. Mit dem Abzug der letzten deutschen Einheiten aus Shkodra im November 1944 hatte die Partisanenarmee unter Führung Enver Hoxhas ganz Albanien befreit. Aus seinem Arbeitszimmer hätte Hoxha die Verteidigung des Landes angeführt. Der Rundfunkempfänger, aus dem man hier die Stimme des Herrn Hoxha hört, ist ein Sonra-Radio aus Sonneberg. Für gemütliche Wohn- und Schlafräume war ebenfalls gesorgt. Neben landwirtschaftlichen Produkten wie Zitrusfrüchte und Tabak waren vor allem Bodenschätze ein wichtiges Exportgut. Da sie nicht mehr weltmarktfähig sind, sind viele der ehemaligen Industrieanlagen heute Ruinen. Hiermit sollte im Bunker die Verbindung zur Außenwelt gehalten werden. Das Ehebett für den Diktator und seine Frau Neschmir, die er 1945 heiratete. Sie starb 2020 mit 99 Jahren. Auch als schwarze Witwe betitelt, bereute sie bis zum Schluss nichts. Da das Original nicht mehr vorhanden war, machte man sich mit der Neubestückung einen Scherz. Einen kleinen Laden gab es auch. Ein Problem wäre es wohl gewesen, unverseuchtes, frisches Gemüse zu bekommen. Hinter dem Vestibül befindet sich der große Versammlungsraum. Hier hätte man sich unter dem Beifall der Getreuen die letzten Orden verleihen können.

Noch weiter im Süden liegt mein nächstes Ziel, die Stadt Girokastra. Ich möchte jetzt aber auch abseits der Hauptstraße schöne Landschaften und kleine Dörfer nicht außer Acht lassen.

0: Die erlaubte Höchstgeschwindigkeit ist in Albanien innerorts 40 km/h und oft auf Landstraßen nur 60 km/h. Viele betrachten das aber nur als Empfehlung. Mein rechter Fuß war aber auch nicht immer mit so niedrig angesetzten Höchstgeschwindigkeiten einverstanden.
1: Bitte beachten Sie die Geschwindigkeitsbegrenzung.

0: mit Charles hier.
1: Yes.
0: Yes. What's your name?
2: Diana.
0: Diana?
2: Yes.
0: And you?
3: Emmanuel.
0: Emmanuel. Ah, yeah. The grandma, yes?
4: Dalina.
0: Dalina. Oh, thank you. Ach, da ist eine Kuh noch, ja? Eine Cow. Oh. Herrlich.

0: Hallo.
1: Hallo,
0: Oh, viel Technik, eh?
1: Fortschritt German.
0: Fortschritt, genau.
1: Set over Fortschritt German.
0: Okay. Ah, ja. Ja. Fortschritt. Traktor. What's your name?
1: Jaup.
0: Jaup, ja. Jaup. And you?
1: Ayet.
0: Ayet, ja.
2: Du bist Mechaniker.
0: Mechaniker, ja.
2: Mechaniker. Ja. Und ja, Traktora, ja, Postrita, ja, Kubania.
0: Ja, ja. Amerikan?
1: Amerikan, John Deere.
0: Ah, ja. Kurz vor Girocastra bog ich noch einmal für eine Dorfbesichtigung ab. Die 5000-Seelen-Gemeinde Lazarat schien sich zunächst nicht von anderen Orten zu unterscheiden. Die vielen wilden Müllkippen waren hier, aber auch im ganzen Land ein Problem. Ich spürte erstmals eine gewisse Reserviertheit, als ich mit meiner Kamera durch den Ort zog.
3: Please don't take me, no.
0: Von anderen Bewohnern wurden mir Zeichen zum Verschwinden gegeben. Erst später erfuhr ich, dass sich hier Europas größtes Cannabis-Anbaugebiet befand. Im weiteren Umkreis wurden rund 900 Tonnen Cannabis mit einem Schätzwert von rund 4,5 Milliarden Euro produziert. Das entsprach rund der Hälfte des albanischen Bruttoinlandsproduktes. Ein Filmbericht vom 16. Juni 2014 zeigt, wie in dem bis dahin für die Polizei als Tabuzone geltendem Gebiet wieder das Gesetz einkehrte.
4: Seit dem Wochenende sind rund 800 Spezialkräfte der albanischen Polizei in Lazarat im Einsatz. Nach eigenen Angaben haben sie bereits rund 12 Tonnen Marihuana vernichtet und 80.000 Cannabispflanzen verbrannt. Nicht ohne Widerstand der örtlichen Drogenproduzenten. Diese griffen die Polizei mit Panzerfäusten und Maschinengewehren an. Bislang verlief der Einsatz dennoch weitgehend unblutig. 4 Menschen erlitten nur leichte Verletzungen.

0: Der Abschied war dann aber doch noch sehr versöhnlich.
1: Bye.
2: Bye.
3: Thank you. Good night.
0: Meine letzte größere Stadt, die ich im Landesinneren besuchte, war Girokastra. Sie liegt in einer Talebene von 40 Kilometer Länge und 10 Kilometern Breite. Die Berge beidseits sind teilweise über 2000 Meter hoch.

Girokastra wird ebenfalls von einer großen mittelalterlichen Festung überragt. Der Aquädukt, der sie einmal mit Wasser versorgte, wurde in den 1930er Jahren abgetragen. Die Burg verfiel über die Jahrhunderte, wurde aber immer wieder genutzt und teilweise neu bebaut. So diente sie im Zweiten Weltkrieg den italienischen und später auch den deutschen Truppen als Militärstützpunkt. Bis man sie 1968 zu einem Museum umgestaltete, wurde sie auch als Gefängnis genutzt.

0: Diese amerikanische Lockheed T-33 musste 1957 nach einem Maschinenschaden in Albanien notlanden. Der Pilot wurde wenige Wochen später freigelassen.
1: Germania, Germany, Germania,
2: Germania.
1: Ja.
2: German.
1: German.
2: Beckenbauer.
1: Beckenbauer. Ja, genau. Beckenbauer.
0: Da ich keine Häkeldeckchen wollte und um diese Frau nicht ganz zu enttäuschen, kaufte ich ihr ein paar Mandarinen und Feigen ab. Etwas später traf ich dann die einzigen Deutschen während meiner 4 Wochen in Albanien.
3: Ich bin Lukas.
4: Johanna aus Freiburg.
1: Ja.
4: Das merken wir auch immer. Immer alle am Hupen und freundlich winken ja. Und lächeln. Und
1: was ist so das Besondere, wenn man hier so mit Camper unterwegs ist? Wo schlaft ihr dann immer?
4: Es ist einfach irgendwie. Also es ist die Albaner sind super freundlich, super herzlich. Man kann überall stehen, man kann überall übernachten. Ja. Also mit dem Camper ist es einfach, die letzten Nächte haben wir an irgendwelchen Stränden geschlafen, da kommen dann irgendwelche Fischer vorbei oder auch teilweise die Polizei. Aber die winken alle freundlich, fragen, was macht man hier, alles gut und lachen und gehen wieder. Ja. Also überhaupt kein Stress, so Kroatien oder so, weiter nördlich hört man, als dass man weggescheucht wird. Ja. Weil es ja doch eigentlich eher verboten ist, wild zu stehen.
0: In solchen Orten wie Girokastra stellt man sich immer mehr auf den Tourismus ein. 2004 zählte man noch 1000 Besucher auf der Burg und 2011 waren es schon 25.000.

0: Na komm. Komm her, komm. Komm her. Na komm. Geh weiter.
1: Abseits der Hauptroute versuche ich noch einmal das ländliche Leben einzufangen. So romantisch wie wir die vollbeladenen Esel, die Ziegen und Kuhhirten auf der Suche nach etwas Grünem sehen, ist es wohl für die Dorfbewohner selbst nicht.
0: Hallo.
1: Es ist ein steiniges, karges Land rund um dieses südalbanische Dorf. Da ist es sicher nicht leicht, von der Landwirtschaft zu leben.

0: 1 euro per me?
1: Ja?
0: Per me.
1: Per me?
0: Ja. Euro.
1: Ja?
0: Buca supermarketo.
1: Okay.
0: Supermarketo,
1: ja?
0: Euro.
1: Ah, ja, ja.
0: Euro
1: ja.
0: Per me.
2: Ich gab ihm gern 2 Euro für den Supermarkt. Diesem Dorfbewohner gab ich etwas mehr, da er für meine Kamera etwas sicher nicht ganz so Erlaubtes tat.

Ich fahre jetzt weiter in westlicher Richtung zur Mittelmeerküste. Auf meiner Tour durch Albanien kam ich immer wieder an eigenwilligen Prachtbauten vorbei. Der Kontrast konnte manchmal nicht größer sein, wenn sich gleich neben einer fürstlichen Residenz eine ärmliche Verkaufsstelle wie diese befand.

Vor der Kulisse dieses neobarocken Schlösschens bereiten sich Mitglieder einer Gruppe in südalbanischen Trachten auf ein Fotoshooting vor. Zinnenbesetzte Türme geben dieser Villa den Anschein einer wehrhaften mittelalterlichen Burg. Eine noch eigenwilligere Wohnidee ist wohl dieses halbe Dampfschiff. Meine nächste Station ist die südlichste Stadt des Landes Saranda. Von da geht es weiter auf der Uferstraße der albanischen Riviera nach Himara. Ein kurzer Abstecher nach Flora soll meine Albanien-Rundfahrt beenden. Die 30.000 Einwohner zählende Stadt Saranda ist eines der wichtigsten Urlauberzentren des Landes. Die Silhouette im Hintergrund des Bildes ist bereits die griechische Insel Korfu. Obwohl es jetzt schon Anfang November ist, sind die Temperaturen immer noch sommerlich warm.

Corona-Test fiel aber negativ aus. Nichts war an der Reise zu bereuen. Ich lernte ein wundervolles Land kennen, von dem ich vorher so gut wie nichts wusste.

0: ein schöner Moment. Das fand ich, hat er gut gemacht, der Harpe.
1: Ja, absolut. Also für mich natürlich auch als MDR-Moderatorin einfach eine super wichtige Message, kam leider nicht an. Sagen wir es mal so. Wir wissen ja jetzt, wie es ausgegangen ist. Harpe konnte leider. Es waren ja so viele Promis, ne, die sich da.
2: Dann kommen immer Gastkünstler auch aus Ibbenbüren und aus den anderen Partnerstädten. Und es sind natürlich auch Kunstrichtungen jetzt dabei, die wir selber gar nicht hatten. Zum Beispiel Installationen haben wir ja erst seit 3 oder 4 Jahren. Und das ist natürlich eine Bereicherung. Und dann auch die jungen Leute von der Hochschule.

0: Herzlich willkommen zum diesjährigen Kurz und Gut im Kurzfilmwettbewerb.
1: Herzlich willkommen zu Kurz und Gut.
0: Schön, dass ihr alle da seid. Wir freuen uns, dass ihr alle hier im OK euch eingefunden habt.
2: Ich bin Mila und ich mache die Moderation dieses Jahr bei Kurz und Gut. Wir sind gerade dabei, unsere Moderationstexte zu schreiben und ein bisschen Zeitdruck haben wir, aber ich denke, wir schaffen das. Ich hoffe, die Stimmung wird so gemütlich sein und dass man einfach einen schönen Abend zusammen hat.
0: Wir haben heute den Tag über alles vorbereitet. Für uns hat sich herausgestellt, dass wir noch viel zu tun machen müssen. Aber es hat sich sehr gelohnt. Und die Sendung selber und die Veranstaltung selbst war dann extrem entspannt. Es hat alles funktioniert.

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0: Hallo, ich bin Danilo und ich bin 14 Jahre alt. Als ich jünger war, ich habe nie Kinderserien geschaut. Ich war immer an Fakten interessiert. Journalistik, Recherche und auch Dokumentation waren mein Riesenhobby. Ich habe immer davon geträumt, das Ganze selber zu machen. Und ich fand so eine Möglichkeit. Ich habe ein super Team gefunden, wo ich genau das mache, was ich mag. Bei uns gibt es viele Missionen. Du kannst hier alles sein.
1: Du bist so schnell und interessierst dich über alles wie Sonic.
0: Dann bist du eine perfekte Rechercheperson.
1: Oder du magst es, über alle Themen zu sprechen, wie Hermina Granger?
0: Und die andere letzte Frage ist, es gab sehr viele Gerüchte, dass sie ihre Karriere beenden wollen. Stimmt das?
2: Auf jeden Fall nicht. Das sind nur Fake News.
1: Vielleicht bist du so stark wie Hulk und magst zu filmen?

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0: ist er wieder? Ich muss mal ganz kurz gucken, ob da hinten alles mit rechten Dingen zu gehen. Also, 300 Spielleute, wenn ihr euch das vorstellen könnt, ungefähr an Platz. Der ganze Platz hier vorn, das wäre so lieb von euch, wenn ihr den jetzt mal komplett frei macht. Weil es geht um ein Platzkonzert mit, wie gesagt, 300 Spielleuten. Und die würden ganz gerne für euch alle alles zum Besten geben und lautstark spielen wollen. Und als allererstes brauchen wir natürlich dafür Platz. Also ich wäre euch sehr dankbar, würde auch jeden Einzelnen vielleicht ein Küsschen auf die Stirn geben, wenn wir es schaffen würden, den Platz bis dorthin, wo ein Podest ist, dass A, keiner mehr auf dem Podest sitzt, steht, liegt, schläft, weil das ist das wichtigste Podest von allen. Und ihr seht hinter mir, haben sie Aufstellung genommen. Aber bevor wir dazu kommen, würde ich ganz gerne unsere Vorsitzende des Technischen Komitees, Spielleute des Landesturmverbandes Sachsen-Anhalt, Dörte Reulicke, auf die Bühne bitten.
1: Traditionelle Musik, Marschmusik, aber auch ganz besondere Stücke. Lassen Sie sich einfach überraschen, von der Musik einfangen, und ich wünsche Ihnen hier und heute gute Unterhaltung.
0: Dankeschön, Dörte. Also, Aufstellung hat genommen auf der Bühne, und ich muss das jetzt vorlesen, weil das kann ich mir nicht alles merken. Manche Sachen sind manchmal kompliziert, und für alle, die in einem Verein spielen, wissen, wie kompliziert es ist, einen Verein überhaupt aufrechterhalten zu können. Und hin und wieder bricht mal irgendwo jemand weg oder ist krank geworden oder. Aber da wir natürlich, wir Spielleute, so gut untereinander vernetzt sind, und das nicht nur in Sachsen-Anhalt, sondern sogar schon bundesweit, gibt es immer wieder die Möglichkeit, auch mal so ein paar Ersatzspieler oder befreundete Fanfarenzüge in dem Sinne zusammenzuholen und zu sagen, komm, wir spielen zum Sachsen-Anhalt-Tag in Bernburg gemeinsam. Zum einen ist das der Hetzsteller Fanfarenzug e.V., die Fanfarengarde aus Salzwedel. Das ist eine Spielgemeinschaft insgesamt natürlich. Und die spielen immer zusammen zum Sachsen-Anhalt-Tag. Neu dazu in diesem Jahr ist der Fanfarenzug aus Neustrelitz, Berlin, Marzahn, Ludwigslust und aus Leipzig. Und ich möchte jetzt nicht zu viel reden, ich möchte jetzt vielmehr, dass es ein signaltechnisches Feuerwerk gibt, hier zu unserem Platzkonzert zum 24. Sachsen-Anhalt-Tag in Bernburg. Herzlich willkommen!

Messe des 24. Sachsen-Anhalt-Tages in Bernburg. Das war das Eröffnungssignal und jetzt erwarten uns 300 Spielleute in einem gesamten Spiel unter dem Titel Das Lieben bringt große Freude.

natürlich hat unser Publikum die Chance und die Möglichkeit, 300 Spielleute

das Lieben bringt groß Freud als Einlaufmarsch unter der Stabführung von Leonhard Köhler vom Bernburger Spielmannzug. Und es fühlt sich so schön an, so viele Spielleute des Technischen Komitees in Sachsen-Anhalt hier heute zum 24. Sachsen-Anhalt-Tag in Bernburg auf diesem Platz begrüßen zu dürfen. Für uns Spielleute ist das natürlich etwas ganz Besonderes, wenn man nicht nur allein im Verein spielt, sondern auch sich trifft, sich immer wieder mal trifft. Man hat Freundschaften geknüpft und man liebt es, in dieser großen Gemeinschaft spielen zu dürfen. Und damit wir das Publikum auch ein bisschen in unseren Bann ziehen und ihr nicht denkt, dass nur die Fanfaren jetzt einen so einen kleinen Titel gespielt haben, der übrigens der wichtigste war zur Eröffnung hier, ne? Sondern wir schaffen es sogar, Spielmannzüge und Fanfarenzüge zusammenzuführen. Der nächste Titel als Gesamtspiel lautet Le Petit Français unter der Stabführung von Anne-Sophie Huster.

Petit Français. Liebe Bernburger, ist es euch laut genug? Dann könnt ihr euch ja vorstellen, wie ich mich gerade fühle, direkt vor einer oder zwei Fanfaren zu stehen, die mir jetzt die ganze Zeit hier kraftvoll in mein Öhrchen gepustet haben. Aber ich finde es schön, ich finde es schön. Der nächste Titel, den wir Ihnen ganz gerne präsentieren möchten, unter der Stabführung von Leonhard Köhler, Anker gelichtet.

Kerr gelichtet, liebe Gäste des Sachsen-Anhalt-Tages. Und ich möchte es natürlich jetzt nicht nehmen lassen, auch mal vorzustellen, damit ihr wisst, mit wem ihr es ja eigentlich heute zu tun habt. Es sind ja einige Spielmannzüge, Fanfarenzüge, insgesamt.

Stadt haben wir 300 Spielleute. Als erstes haben wir den Hersteller Fanfarenzug, den Fanfaren, die Fanfarengarde Salzwedel, Spielmannzug Aschersleben Stadtpfeifer, Spielmannzug Bernburg 1902 e.V., Spielmannzug Rot-Weiß Großörner, Spielmannzug Halle e.V., der Hettstädter Spielmannzug Blau-Weiß 1919 e.V., Spielmannzug Blau-Weiß Roßlau e.V. und die Ziegelröder sind natürlich auch da. Der Ziegelröder Spielmannzug 1886 e.V. Oh. Als nächstes unter der Stabführung von Sebastian Loos hören wir den Fliegermarsch. 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

Der Fliegermarsch, meine Damen und Herren. Für einen kurzen Moment bekam ich ein bisschen Schnappatmung. Ich dachte schon, es war ganz schön schnell, war der jetzt gerade so, oder? Oder täusche ich mich? Ich würde ganz gern die Fanfaren mal den Vortritt lassen. Ihr dürft natürlich stehen bleiben, nicht, dass er vorkommt. Aber die Fanfaren möchten auch mal ein alleine spielen. Sonst sind die traurig. Wir spielen nachher aber noch zusammen, damit es so richtig scheppert auf dem Rheineplatz hier. Unter der Stabführung von Anne-Sophie Huster hören wir jetzt von den Fanfarenzügen Sportler voran. Und liebes Publikum, denkt daran, der Applaus, der ist für uns ganz tolle wichtig. Dankeschön!

Sportler waren dargeboten von unseren Fanfarenzügen. Und wenn wir schon mal bei der Fanfare sind, nehmen wir doch einfach noch das Horn dazu, damit es noch ein bisschen lauter wird. Leonhard Köhler ist der Stabführer vom Spielmannshof Bernburg und wir hören den Titel Olympia. Herr Leo hat mir wieder nicht geglaubt, der hat noch einen Extrazettel dabei.

unsere Musiker alle so professionell. Die gucken sowieso nie zum Stabführer. Das hat natürlich jetzt auch niemanden vom Publikum, aber es hat keiner mitbekommen vom Publikum. Deswegen würde ich jetzt gar nicht drauf, oder soll ich mal drauf eingehen, was gerade passiert ist? Nein, das machen wir nicht. So ein bisschen Aufregung gehört ja dazu und das muss auch so sein. Olympia haben wir gerade gehört und der Sebastian steht schon auf dem Podest und wir hören von den Stimmanzügen den Titel Gruß an Kiel.

Liebe Gäste, Gruß an Kiel, dargeboten von 300 Spielleuten der Spielmannszüge aus Sachsen-Anhalt. Ich werde hin und wieder mal gefragt, wenn man mit dem Spielmannszug unterwegs ist oder aus Freundesbekanntenkreisen, wenn wir immer erzählen, wir bereiten uns auf einen Wettkampf vor, wir fahren zu einer Meisterschaft, dann werde ich oft mal gefragt, was macht ihr denn da, wenn so ein Spielmannszug zu so einer Meisterschaft fährt? Müsst ihr da Trommelstöcke weit schmeißen? Müsst ihr da vielleicht, wer am schnellsten mit der Flöte rennt? Natürlich nicht. Es geht auch dabei natürlich um Musik, aber nicht nur um die Musik, sondern es geht um das Marschieren, es geht um Instrumentenhaltung. Es gibt ganz viele Punkte, die bewertet werden. Und zum Schluss gibt es dann einen Gewinner und keine Verlierer. Und in diesem Jahr haben wir die Landesmeisterschaft ausnahmsweise mal ausfallen lassen, aufgrund des Sachsen-Anhalt-Tages, weil das war uns natürlich schon wichtig, liebe Spielleute, oder? Ah, Kai. Aber im nächsten Jahr, da gibt es die wieder. Und im nächsten Jahr wird der Spielmannszug Bernburg 1902 e.V., jetzt müsst ihr mal genau zuhören, 125 Jahre alt. Und in diesem Jubiläumsjahr haben wir uns gedacht, ach komm, das ist mal wieder an der Zeit, eine Landesmeisterschaft auszurichten in Bernburg, unten auf dem Platz, auf dem Sportplatz, auf dem Einheitssportplatz mit dem besten Blick auf das Schloss. Also eine bessere Kulisse gibt es gar nicht. Für alle, die vielleicht für nächstes Jahr noch nichts vorhaben, seid mir bitte nicht böse, den genauen Tag habe ich noch nicht. Also nächstes Jahr 2027 gibt es wieder die Landesmeisterschaft der Spielleute und ihr seid natürlich alle recht herzlich willkommen. Als nächstes lassen wir nochmal die Fanfaren zum Klingen. Habt ihr Lust auf die Fanfaren? Liebe Gäste, wir hören den Titel Simple B unter der Stabführung von Anne-Sophie Huster. Hier sind eure Fanfaren.

unsere Fanfarenzüge. So, Matthias Kaczmarek hat Aufstellung genommen als Stabführer. Wir hören von den Spielmannzügen Colonel Boogie.

große Finale zum Sachsen-Anhalt-Tag 2026 in Bernburg. Colonel Bogi unter der Startführung von Matthias Kaczmarek. Bleibt doch gleich stehen, Matthias. Ich habe mir gedacht, du machst gleich noch einen, wenn du schon mal da bist. Ja? Liebe Spielleute, wir kommen zu Sherry Pink. Mit dem Publikum gemeinsam rocken wir es jetzt.

Sherry Pink unter der Stadtführung von Matthias Kaczmarek und Garni Klansch-Nagen. Leonard Köhler ist unser nächster Stadtführer auf dem Stadtführerpodest und wir hören den Titel Wilhelm Tell. Ich bin euch übrigens noch ein Datum schuldig für unsere nächste Landesmeisterschaft im nächsten Jahr. Der 19. Juni ist der Termin. Landesmeisterschaft der Spielleute in Bernburg. Und jetzt gute Unterhaltung mit Wilhelm Tell. Und wir klatschen.

0: PM-Zelt unter der Stadtführung von Leonhard Köhler vom Bernburger Spielmannszug. Einen habe ich heute mal gar nicht gesehen und ich freue mich, dass er da ist. Nils Gesender, bitte auf das Stabführerpodest. Und liebe Spielleute, wir hören von euch Voices. Ja, meine Damen und Herren, das hat jetzt ein bisschen Verzögerung, liegt einfach daran, da gibt es ein paar extra Instrumente, die jetzt bei den nächsten Titeln notwendig sind, damit wir die nicht einfach mehr währenddessen in unseren Reihen haben. Holen das diejenigen immer erst dann, wenn es soweit ist. Dieses Mal bin ich froh, beim letzten Mal lag es am Bahnhof, da hat es ein bisschen länger gedauert. Aber dieses Jahr liegt es schon direkt neben der Bühne, sodass wir das alles ein bisschen verkürzen können. Aber ich sehe von hier oben zumindest besser als Nils, dass die Jungs fast fertig sind. So, das ist ja auch ein dehnbarer Begriff fast. Ne? Aber jetzt ist es soweit, gute Unterhaltung, viel Spaß mit Voices.
1: Ja.

Ostereintag 2026 in Bernburg an der Saale. Wir hoffen, ihr hattet alle drei wunderschöne Tage in unserer Heimatstadt. Wir hoffen, wir sehen uns irgendwann irgendwo wieder. Bis dahin sagen wir Tschüssikowski, winke, winke und bye bye und kommt gut nach Hause. Euer Bernburg. Tschüss.

Witzes. Und für alle, die dachten, dass jetzt hier schon Schluss ist, nein. Ich würde sagen, wir spielen alle noch mal einen zusammen, oder? Einer geht noch. Mit den Fanfaren zusammen. Ich muss mal kurz den Zettel raus haben. Ich habe ja so viele Namen heute gesagt, ich kann mir die gar nicht alle merken. Anne-Sophie, kommst du noch mal zum... da bist du. Schön. Anne, würdest du noch mal kommen? Du bleibst jetzt hier oben, ja? Taktierst von oben. Wir müssen nicht alle umdrehen, oder wie? Liebe Spielleute, wir machen was ganz Verrücktes. Ach nee, dann ist das Schlagwerk vorne. Das ist auch nicht so. Weiß ich auch nicht. Das gibt ja schon schönere Anblicke, aber ja gut. Naja, dann müssen wir da jetzt mal durch. Sophie, komm, geh in die Mitte. Wir spielen für Bernburg noch einen letzten. Und zwar alle zusammen mit Hörnern und Fanfaren. Und damit verabschieden wir uns und sagen Dankeschön, dass die Spielleute aus Sachsen-Anhalt hier zu Gast sein durften in dieser Konstellation. Es hat uns sehr viel Spaß gemacht. Und wir hoffen, wir sehen uns nächstes Jahr zur Meisterschaft in Bernburg oder irgendwo anders in Sachsen-Anhalt. Bis dahin, auf Wiedersehen.

Volksmarsch aller Spielleute hören wir den Brucker Lagermarsch. Macht es gut!

0: Es ist eine Sache, die verfolgt mich schon so 2-3 Wochen. Die wollte ich dir schon vor 2-3 Wochen sagen. Aber wir haben immer vergessen, das hier im Podcast zu erzählen.
1: Mesdames et Messieurs, werte Damen, Herren, Misch- und Nichtgeschlechter, willkommen zur Dachbodenrevue. Und jetzt Vorhang auf für Mitch und Maurice.
2: Aloha!
0: Einen wunderschönen guten Tag und herzlich willkommen zu einer neuen Folge der Dachbodenrevue mit Mitch und Maurice.
2: Jawohl,
0: ja. Der Esel nennt sich immer zuerst.
2: Das stimmt, du hast nichts dazu gelernt in den letzten 137
0: Folgen.
2: Ja,
0: das ist, weil unsere Intro-Stimme auch Mitch und Maurice sagt und das hat sich so einprogrammiert bei mir.
2: Echt, das sagt die?
0: Ja, das sagt die.
2: Krass.
0: Das sagt die.
2: Gar nicht mitbekommen. Ja, genau, wir hängen ab auf unserem Dachboden. Und
0: mit Snacks und Getränken.
2: Genau, und lassen, apropos Getränke, und lassen natürlich die Woche ein bisschen Revue passieren und die Geschichten, die uns passiert sind.
0: So. Und Geschichten, die uns bewegen.
2: Exakt.
0: Und die wir vielleicht irgendwo gehört haben.
2: Auch exakt. Alles richtig. Was hast du mitgebracht? Du hast sehr viel mitgebracht. Ich war wieder ein bisschen sleazy.
0: Sehr viel ist übertrieben. Ich habe noch eine Sache zu Dolly Parton. Einen kleinen Nachtrag, den ich ein bisschen ätzend finde.
2: Mhm.
0: Dann habe ich mitgebracht eine Geschichte der Woche, die ein bisschen traurig ist, aber da geht's gar nicht so um die Traurigkeit der Geschichte, sondern eher, was hast du gemacht zu dieser Zeit?
2: Ah, ich ahne, was los ist.
0: Ja,
2: steht
0: ja auf dem Zettel.
2: Ja, jetzt habe ich es auch gesehen.
0: Klugscheißer. Ich würde es am liebsten gar nicht aufschreiben, aber dann vergesse ich's. Dann gibt's noch so eine Sache, die ich dir beichten muss.
2: Mm.
0: Und das ist so passend in der Rubrik Szenen einer Ehe. Das tut mir leid, aber ich muss dir eine Sache beichten, die ich selbst noch nicht wusste.
2: Also das hier
0: das wird crazy.
2: Vor den ganzen Zuhörlingen und Zuschauerlingen, da bin ich ja mal gespannt. Aber wir fangen natürlich an, als erstes mit dem Hinweis, dass ihr uns immer Fragen stellen könnt, beziehungsweise uns auch schreiben könnt und kommentieren könnt. Das könnt ihr auch jetzt während der Folge.
0: Und wenn wir da schon dabei sind, dann ist auch ganz wichtig, uns zu abonnieren, um keine Folge zu verpassen und vielleicht auch einen netten Kommentar zu schreiben oder eine konstruktive Kritik.
2: So, und jetzt fangen wir an.
0: Sind wir ja sehr offen für.
2: Apropos konstruktiv, ohne Snack geht hier gar nichts.
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0: Ohne konstruktiven Snack sind wir nicht produktiv in der Podcast-Welt.
2: Das habe ich nicht so ganz verstanden.
0: Ich auch nicht, ich wollte nur was Kluges.
2: Also.
0: Ich wollte mal klug, ich habe mir extra meine Klugbrille angezogen.
2: Ja, deine Klugbrille hat schon festgestellt, dass der Snack der Woche heute nicht in der Leopardhosen-Tüte präsentiert wird, sondern in der roten Brotbüchse.
0: Also,
2: das hat aber einen Grund.
0: Ich finde das ein bisschen schade, dass du unsere Tradition brichst und ich hoffe, wir kriegen sehr viele böse Nachrichten an dich.
2: Es liegt daran, dass als ich das letzte Mal eine etwas ähnliche
0: Sache... Es ist kalt.
2: Richtig, aber jetzt so kalt ist es nicht. Ich habe es vergessen zu kühlen. Anyway, es passt nicht in die Tüte rein. Hier ist dein Snack der Woche.
0: Oh,
2: was denn?
0: Schlag mich doch
2: ich habe dich berührt mit einer Brotbüchse.
0: Also wirklich, heute ist aber was los
2: ich
0: hier.
2: Ich schlag dich doch nicht. Ich habe dich außerdem geditscht mit der Brotbüchse.
0: Das ist die Ehekrisenfolge.
2: Ich muss dir was beichten.
0: Ja. Du schlägst mich. Ja,
2: also
0: ja.
2: Wirklich.
0: Ich mache sie auf.
2: Ja.
0: Es ist ein Glas mit...
2: einer Tüte.
0: Oh, wenn das nicht kalt ist. Das ist ein Getränk.
2: Ja, es ist so semi-kalt. Das ist kalt.
0: Watermelon AD.
2: Es kommt aus Korea.
0: Ja, deswegen kann ich auch nicht viel lesen. Und Zero Sugar kann ich auch lesen. Sweet 16.
2: Ja.
0: Aber was das darunter heißt, weiß ich nicht.
2: Zeig's doch mal in die Kamera, wie süß das ist.
0: Es sieht süß aus. Ich hoffe,
2: richtig
0: es ist,
2: reinhalten.
0: Ja, ich hoffe, es ist kalt genug, sonst musst du mir... leider noch ein bisschen Eis holen gehen.
2: Nö, es wird ist schon okay so.
0: Ich kann ein Eisklümpchen aus meiner Cola fischen zur Not. Ja, ich bin gespannt. Das ist halt ein Snack.
2: Vorsichtig.
0: Das ist halt kein Snack, ne? Müssen wir jetzt mal ein bisschen genau sein.
2: Hä? Wir haben schon öfter... Du hast auch schon mal Getränke gemacht.
0: Habe ich das?
2: Ja, so eine kleine komische Flasche war, so eine Plastikflasche.
0: Ach, das war aber ein Snack. Das war eine Süßigkeit.
2: Naja, was ist das denn?
0: Geht das so? Ich muss das innen einreißen.
2: Und du liebst doch Wassermelone als Getränk.
0: Ja, aber das vertauschst du immer ein bisschen.
2: Oh, jetzt mach mich nicht nass.
0: Ich habe ein bisschen gekleckert. Naja, wir haben hier so einen dicken Teppich auf dem Dachboden, der saugt. Der saugt alles auf.
2: Das ist halt so. Oh, das riecht schon ziemlich chemikalisch.
0: Das riecht schon sehr wassermelonisch chemikalisch.
2: Das ist im Prinzip die Capri-Sonne aus Korea.
0: Es ist noch nicht mal ein ganzes Glas voll.
2: Und dabei sieht die Dose, sieht das Päckchen recht groß aus, ne? 200 Milliliter sind das.
0: Ich gehe jetzt mit den Fingern in meine Cola und hole mir ein Eisklümpchen raus, weil ich ein bisschen Angst habe davor, dass es nicht kalt genug ist.
2: Das wird also, das eine Eisklümpchen safe.
0: Tatsächlich riecht es sehr, sehr, sehr wassermelonig. Und ich finde tatsächlich, dass es auch nicht ganz so künstlich riecht, sondern auch wirklich wie so ein Wassermelonendrink halt. Also so, ich finde wie eine richtige Wassermelone. Findest du nicht? Riech mal.
2: Ja, es riecht wie eine Wassermelone. Ich mag ja Wassermelone gar nicht. Aber ja, es riecht so wie eine Wassermelone. Das stimmt schon.
0: Oh, scheiße. Oh, das ist schon sehr süß. Ist aber okay. Ist okay.
2: Was denn jetzt? Sehr süß? Oder
0: es ist okay? Sehr, sehr süß. Es müsste tatsächlich ein bisschen kälter sein.
2: Ist es dickflüssiger? Oder nein. Ist es richtig flüssig?
0: Richtig flüssig. Mhm. Hast du gehofft auf dickflüssig?
2: Nee, aber manchmal sind ja
0: kennst
2: so...
0: Kennst du diese Aloe Vera Drinks?
2: Die finde ich... Finde ich lecker.
0: Boah, da sind richtige Stückchen drin.
2: Ja, das finde ich lecker.
0: Das habe ich einmal probiert, das finde ich ganz eklig.
2: Das finde ich super gut.
0: Das erinnert mich so ein bisschen daran.
2: Das ist so ein bisschen wie, also diese Aloe Vera Getränke sind so ein bisschen wie Bubble Tea am Ende dadurch, dass da diese Stückchen drin sind.
0: Ja, was soll ich sagen? Es ist besser, als ich das jetzt tatsächlich erwartet hätte. Wenn es kalt wäre, richtig kalt wäre, dann wäre es wahrscheinlich auch richtig gut. Es ist jetzt okay, es schmeckt ganz gut. Ich würde trotzdem sagen, weil es so einen weiten Weg gemacht hat, ich weiß ja nicht, wo du es her hast.
2: Aus Korea.
0: Du warst ja nicht da. Ich würde trotzdem sagen,
2: ich war vor 8 Jahren in Korea.
0: Trotz, dass es ein Getränk war.
2: Kannst du mal mitlachen, ist voll witzig.
0: Witze,
2: ich suggeriere damit, dass das seit 8 Jahren hier liegt.
0: Ich kann mich erinnern, du hast die Woche in der Folge der kleinen Runde auch einen Witz gemacht.
2: Der war super witzig.
0: Wo Julia auch überhaupt nicht gelacht hat, deine Co-Moderatorin.
2: Ja, ich weiß, das war irgendwas
0: überhaupt nicht gelacht hat.
2: Ging um Peter Maffay.
0: Ah, ja. Oh Gott, ja, das war ein bisschen auch Bodyshaming, ne?
2: Ach, komm. Sagen. Oh, also wollt jetzt wirklich, sagen? Weil ich gesagt habe, dass Peter Maffay klein ist. Also wirklich, er
0: ist
2: klein.
0: Das ist eine Tatsache, die er nicht ändern kann.
2: Ja, und ich habe diese Tatsache benannt.
0: Ja, finde ich trotzdem.
2: So wie ich sage, du trägst heute eine Brille.
0: Ja, aber man muss ja nicht jeden auf sein Äußeres reduzieren.
2: Ich reduziere ihn doch nicht, weil ich sage, dass er klein ist.
0: Tatsächlich reduzierst du ihn etwas darauf.
2: Ja, er ist ja auch reduziert in seiner Körpergröße.
0: Boah, das ist auch böse schon wieder. Schon wieder böse.
2: Auch mal ist es Peter Maffay.
0: Aber muss ich das jetzt ganz leer trinken?
2: Ja,
0: das
2: trink,
0: ist sehr
2: trink,
0: anstrengend.
2: Trink.
0: Nicht so
2: trink.
0: Laut. Es ist noch früh am Morgen.
2: Oder wie macht man, was sagt man denn, wenn jemand was exen soll? Ex.
0: Schluck.
2: Na los. Was denn?
0: Ich kann nicht, wenn du so zuguckst.
2: Ach, ja, guck ich weg. Schluck. Schieß.
0: Naja, also ich muss noch bewerten.
2: Ja, du musst
0: Kannst
2: bewerten.
0: Du das Glas bitte wegstellen?
2: Danke.
0: Hier ist nämlich kein Platz hier. Ich würde sagen, dafür, dass es den weiten Weg gemacht hat, es war nicht schlecht, es hätte kälter sein müssen.
2: Kann man nicht meckern.
0: Ich würde sagen, es ist eine gute 8.
2: Ist doch okay.
0: Es ist eine gute 8. Damit kannst du leben. Ich habe jetzt gedacht, ich könnte was essen hier, aber muss ich noch ein bisschen warten. So, und was willst du jetzt machen? Ich würde sagen, mach noch fix einen Kalender, ne?
2: Ah ja.
0: Den hättest du schon wieder vergessen.
2: Ja, den vergesse ich nicht ohne Grund. Wir haben vor Ewigkeiten inzwischen...
0: Vor Ewigkeiten, also, ach so, ich dachte, du meinst jetzt das Kalenderblatt, war letzte Woche. Also wir haben Anfang des Jahres, oder
2: also
0: Ende,
2: wir haben genau vor 38 Wochen,
0: Ende letzten Jahres den Kalender zu Weihnachten bekommen.
2: Ja.
0: Und den haben wir jetzt hier eingeführt, jede Woche ein Blatt, das wir vorlesen. Und dann lies mal vor. Bist du jetzt nochmal das von letzter Woche? Nee, mach einfach weiter. Dass wir es hinter uns haben.
2: Sieht
0: irgendwann,
2: so
0: das
2: aus.
0: Jahr ist ja... Rückt ja auch vorwärts irgendwie
2: also,
0: durch.
2: Also, wir sehen eine Schleife, eine Art Haarschleife und dann steht da drunter, ich sehe nur brav aus, damit die Überraschung größer ist.
0: Ach Gott, das ist cringe.
2: Ja. Jetzt?
0: Stille Wasser sind tief.
2: Ja, aber weißt du, wer...
0: Stille
2: aber,
0: Wasser sind tief und schmutzig.
2: Ja, aber weißt du, wer diesen Spruch auch garantiert bei sich in der Küche an der Wand hat?
0: Lass mich kurz überlegen. Ich sehe brav aus. Wer denn? Eva Benetato.
2: Nee, die den Tag in... die den Tag in diesem Outfit rockt. Weiß nicht, wie sie heißt.
0: Meinst du aber nicht Silke von Hegen?
2: Nein, kennst du nicht die, die immer...
0: Ja, ich bin bereit, den Tag in diesem Outfit zu rocken. Die hat auch ein Wandtattoo mit erstmal den guten Morgen mit einem Kaffee beginnen.
2: Ja, die Tasse Kaffee.
0: Ja. Home Sweet Home.
2: Ja, und da passt das doch hier auch voll rein, diese Schleife und dann dieses...
0: Ja, das ist ja auch tatsächlich ein Wandkalender, so also ein, nicht Wandkalenderspruch, ein, wie heißt es denn jetzt, ein Wandtattoo-Spruch.
2: Ich sehe nur so brav aus, damit die Überraschung größer ist.
0: Ja, das hängt wahrscheinlich an der Garderobe oder so vom Spiegel. Aber da gibt's ja welche.
2: Das ist ja wirklich.
0: Da gibt's ja welche also. Fürs Schlafzimmer, Sweet Dreams.
2: Are made of these.
0: Cappuccino, Latte Macchiato, Espresso hängt dann in der Küche mit so kecken Kaffeebohnen.
2: Was hängt im Bad?
0: Im
2: oder
0: Bad
2: am Klo?
0: Hängt, auch im Bauchnabel waschen. Oder zwischen den Zehen.
2: Es ist einfach wirklich, also wer diese Sprüche, man erkennt, finde ich immer daran, wenn man so an so Wochenends vormittags durchs Programm der Privatsender kommt, dass das eine sehr alte Sendung ist, weil die überall diese Wandtattoos haben. Das hat ja heutzutage,
0: das
2: denke ich,
0: Anfang 2000 und so war das so richtig modern, glaube ich. Hat auch so eine Tine Wittler, hat in Einsatz in vier Wänden immer
2: hat
0: noch...
2: Hat sowas geklebt?
0: Hat sogar Wandtattoos geklebt in manchen Folgen.
2: Mann, jetzt habe ich meinen ganzen Respekt vor Tine Wittler verloren.
0: Na, ich habe ja nichts gegen sie, aber sie hat da schon echt Wohnungen mit eingerichtet. Die waren schon echt cringig. Die würde man niemals so machen. Kein normaler Mensch, auch damals nicht, würde so die Wohnungen einrichten.
2: Aber, ja.
0: Okay. Und am besten war immer das Finale, wenn sie dekoriert hat und
2: noch was hinstellt.
0: Und so eine Packung Nudeln dann auf der Arbeitsplatte in der Küche noch rausgeworfen hat, ausgeteilt hat.
2: Aber meistens dreht sie die doch dann nur so in die Kamera. So.
0: Nee, das macht sie mit Vasen.
2: Ja, und stimmt.
0: Vasen und Schalen, die werden immer so gedreht, wenn die Kamera... Das sind so Schnittbilder. Ja. Muss ich dir doch nicht erklären als Fernsehmensch.
2: Ja, nee, musst du mir nicht erklären. Das ist mir schon klar, wie das funktioniert. Okay.
0: Hast du dich auch erschreckt diese Woche?
2: Nein.
0: Nein, ich wollte dir das noch sagen, dass ja der Warntag war.
2: Ach so, doch, das habe ich mitbekommen.
0: Hast dich erschreckt?
2: Zum ersten... Ja.
0: Also ich hatte eher Angst, dass du irgendwie in einem Call bist oder in einem...
2: Das ist schön, dass du Angst um mich hast. Finde ich schon schön.
0: In einer Podcast-Aufzeichnung.
2: Ja, das wäre doof.
0: Und dann dachte ich so, nicht, wenn ihn das stört. Und dann dachte ich, sag's es ihm. Dann dachte ich aber so, nö, ist ja auch ein witziges, ist ja auch ein witziges Element in so einem Podcast. Aber ist ja da nicht passiert.
2: Aber was zum ersten Mal war, dass danach eine Entwarnung kam. Das hatte ich noch nie.
0: Eine Entwarnung, ja, habe ich auch bekommen. Weiß ich jetzt nicht, ob ich das noch nicht hatte.
2: Habe ich noch nicht gesehen gehabt, dass es das gibt. Ich habe das nie bekommen.
0: Die Frage ist halt immer, wir haben ja hier bei uns auch, ist das einmal im Monat, dieses Sirenenwarn-Ding?
2: Also es war im Anschluss direkt danach.
0: Nein,
2: ne?
0: Du musst ja mir zuhören, was ich sage.
2: Zu.
0: Ob das einmal im Monat ist, dieses Sirenenwarn-Ton, der da immer so samstags um 11 Uhr, ist das einmal im Monat oder alle 2-3 Monate?
2: Ich glaube, es ist einmal im Monat.
0: Einmal
2: inzwischen.
0: Im Monat sogar, ne?
2: Früher war das ja alles.
0: Und ich denke mir dann immer, wenn das so oft ist, dass die Menschen irgendwann das überhaupt gar nicht mehr ernst nehmen, weil sie denken, das ist bestimmt schon wieder nur so ein Test.
2: Also ich weiß ja nicht, wie es bei
0: dir... Ich meine, in dem Fall jetzt hier, diese Woche, dieser richtige Warntest, deutschlandweit, da stand ja auch drin, es ist nur ein Test. Ne? Also ich hatte ja die Nina-App, die hat mir ja gesagt, das ist nur ein Test.
2: Ja, das kam aber auch so.
0: Seien Sie beruhigt.
2: Aber um jetzt nochmal auf zurückzukommen, was ich gerade eben sagen wollte, ist, dass ich ja lange Zeit in einem Vorort, also quasi auf dem Land groß geworden bin und da gab es eine freiwillige Feuerwehr und keine Berufsfeuerwehr und die wurde immer gerufen mit diesem Signal. Das allerdings mit einem anderen Takt, aber im Prinzip war es auch genau so ein Luftheulen. Und dann wusstest du immer, weil wir haben ja direkt neben der Autobahn gewohnt, dann wusstest du, in der Regel war das, wenn
0: es
2: nachts...
0: brennt.
2: Nee. Schlimmer Unfall.
0: Ah, schlimmer Unfall.
2: Da wusstest du immer, oh Gott, scheiße, wenn das kam. Und das muss, finde ich auch interessant, weil wenn du jetzt in der Freiwilligen Feuerwehr bist, musst du das ja mitkriegen. Weil das ist ja der Ruf, damit die Leute da hinkommen.
0: Ja, aber die gehen ja immer davon aus, dass es auch nicht alle hören. Ne? Also da gibt's ja nicht diese klassische Bereitschaft. Weil ich glaube, es darf uns jeder korrigieren hier, das ist gefährliches Halbwissen. Aber ich glaube mal gehört zu haben, dass die Freiwillige Feuerwehr tatsächlich keine Rufbereitschaft in dem Sinne hat, wie jetzt eine Berufsfeuerwehr, sondern dass dann die kommen, die gerade auch abrufbar und sind
2: ja,
0: und
2: so
0: Zeit
2: das,
0: haben,
2: ja.
0: Ne? Die dann zum Beispiel von der Arbeit weg können oder abends zu Hause sind und nicht gerade unterwegs. Also du hast nicht diese klassische Bereitschaft.
2: Ich glaube, so ist das. Also ich weiß es jetzt auch nicht genau, aber ich glaube, so ist das. Darum heißt es auch Freiwillige Feuerwehr.
0: Ja.
2: Sonst wäre es ja eine Berufsfeuerwehr. Aber genau, so werden die bei uns gerufen oder so wurden sie bei uns gerufen. Wahrscheinlich gibt es ja inzwischen auch Handysysteme für, aber das war immer sehr eindrücklich, dann wusste man. Und meistens hat man dann am nächsten Tag, also in der Zeitung nicht, sondern so ein bisschen im Internet gecheckt, ob was passiert ist. So.
0: Mhm. Mir ist gerade eingefallen, wo wir jetzt, bist du fertig mit dem Thema? Ja, ne? Mhm. Gut. Wir jetzt über die Freiwillige Feuerwehr gesprochen haben, ist mir eingefallen, ich war ja letzte Woche eingeladen in einer Talkshow, in einer, ja, ist es YouTube-Talkshow oder wie man es nennt. Mhm. Und da haben wir auch darüber gesprochen, tatsächlich.
2: Über die Freiwillige Feuerwehr?
0: Nee, über Hobbys und so.
2: Du hast doch gar keine Hobbys, oder?
0: Ich hätte dir jetzt gesagt, was ich so an Hobbys hatte früher und heute habe, aber wenn du das schon weißt, dann muss ich das ja jetzt nicht
2: mehr sagen. Nee, doch, ich denke, du hast keine, okay. Darum wäre es ja doch. Schlau, das zu erfahren.
0: Es ging aber um früher, Vergangenheit. Ja, ich habe ja 4 Stunden gegen die Podcast-Aufzeichnung.
2: Jesus, was ist
0: und,
2: das denn?
0: Ja, deswegen habe ich auch dementsprechend weit ausholen können in meinen Erzählungen.
2: Damals, 1984.
0: Also ich will nicht übertreiben, aber ich glaube, so viel und so privat habe ich noch nie öffentlich irgendwo gesprochen.
2: Nee, weil du ja noch nie irgendwo 4 Stunden am Stück öffentlich gesprochen
0: außer
2: hast.
0: Außer hier.
2: Auch hier nicht 4 Stunden.
0: Nee,
2: aber
0: nicht 4 Stunden. Nee, ich meine aber auch die themenmäßig. So deep waren wir noch nicht, weil wir einfach noch nicht so diese Fragen hatten hier.
2: Ja, manche und von denen legen wir ja dann weg immer am Ende der Sendung, wenn die Frage kommt.
0: Machst du dich schon wieder lustig?
2: Nein, ich rede mit dir.
0: Naja,
2: hast du das
0: ich
2: Gefühl,
0: ja
2: dass wenn ich mit dir rede, ich dich immer mich über dich
0: also gerade im Moment, warum kommst du denn jetzt auf die Karte?
2: Naja, weil ich erklären will, dass wir hier auch diepe Fragen.
0: Nee, immerhin aber es geht ja...
2: Immerhin steht auf der Packung von die Karte, steht The Deep Talk. Also,
0: Ja, die Show, in der ich war, heißt Babyface Talk.
2: Ah, auch Talk.
0: Um das nochmal zu sagen. Und da ging es auch um die Freiwillige Feuerwehr und dass ich halt nie da war. Aber es ging eher um die Gemeinschaft, so in der Jugend, was man so mitgemacht hat in der Gemeinde und so. Und da kamen wir dann auch auf Freiwillige Feuerwehr und so. War ich
2: da
0: nie.
2: Warst
0: aber
2: du
0: das
2: nicht
0: gab's,
2: drin, oder?
0: Nee, aber das gab's bei uns. Und deswegen, da habe ich mich gerade nochmal dran erinnert. Ja.
2: Also die Freiwillige Feuerwehr, ich glaube, die meisten Leute machen da auch mit, nicht weil sie Feuer löschen wollen und Unfälle bei Unfällen helfen, sondern die machen das alle bestimmt wegen dem Feuerwehrfest.
0: Ja, ganz bestimmt. Das
2: ich glaube, die machen
0: ja,
2: das alle wegen des
0: ganz
2: Feuerfests.
0: Bestimmt. Da macht es keiner aus Engagement
2: das
0: und aus Nächstenliebe. Da, die wollen alle nur auf dem Feuerwehrfest saufen.
2: Das nimmst du halt dann so mit, das Engagement.
0: Ach, du,
2: aber
0: du
2: eigentlich
0: aber
2: geht's ums Saufen auf dem Feuerwehr.
0: Ja, du musst
2: das
0: aber
2: ja wie bei den, wie heißt das, bei den Schießern?
0: Pfadfindern vielleicht
2: nee,
0: auch.
2: Nee, die Schießer, die schießen.
0: Schützen. Ja, das ist aber auch nicht richtig.
2: Was ist nicht richtig?
0: Ja, dass im Schützenverein nur gesoffen wird.
2: Aber come on, also da wird schon sehr viel gesoffen.
0: Da kann ich dir ja auch einen Podcast empfehlen, in dem du das sagst du ja auch nur, damit ich davon anfange.
2: Vielleicht?
0: Nein, das da kann ich dir einen Podcast empfehlen, das sage ich dann, wenn es soweit ist. Auf jeden Fall, ja, jetzt habe ich den Faden verloren. Nee, 4 Stunden am Stück haben wir da gesprochen, sehr intim teilweise sogar. Oder privat, ist intim hört sich an, als wäre es was sexy gewesen. Nee, aber privat und es hat Spaß gemacht, es war trotzdem auch sehr anstrengend und die Folge kommt im, was habe ich gesagt, November, ne? Dauert noch ein bisschen. Aber ich bin auch sehr gespannt. Da wird ja einiges rausgeschnitten, weil die Sendung an sich wird ja nicht 4 Stunden da ausgestrahlt, deswegen. Aber ich bin gespannt, welche Themen drin bleiben. Ja.
2: Mhm. Ich finde das ganz interessant, dass du, also ich erzähle nie von einem Podcast, wenn ich irgendwo zu Gast bin.
0: Warum nicht?
2: Weißt du nicht.
0: Du warst doch auch bei einem zu
2: Gast. Ich bin nicht so, ich suche nicht so das Rampenlicht.
0: Rampe? Eine Rampe sehe ich hier nirgendwo. Viel Licht haben wir hier, ja. Nee, ja.
2: Aber schön.
0: War nett.
2: Also Babyface Talk dann im November.
0: Ich freue mich. Einladungen für Podcasts an mich könnt ihr gerne auch hier auf Instagram als Privatnachricht schreiben.
2: Dann bitte an dich.
0: Das Witzige ist ja, dass ich merke, wie viel Spaß es doch macht, zu reden. Das ist ja,
2: ja.
0: Das ist ja, ich meine, klar, wir machen diesen Podcast hier seit, das hier ist jetzt Folge 138, dass wir gerne reden, brauchen wir jetzt keinem zu erzählen, aber, wo du ja eben drauf hin wolltest, mein neuer Podcast, da rede ich ja mit Leuten, über deren Geschichte und lass mir Geschichten erzählen oder auch von Jobs erzählen oder von, ja, von Hobbys, von Ereignissen in deren Leben. Und ich merke, ich habe jetzt schon ein paar Folgen vorproduziert, das macht mir richtig Spaß, mit Menschen zu reden. Auch mit Menschen, die ich nicht kenne, aber auch mit Menschen, die ich schon kenne, weil man dann doch irgendwie noch ein bisschen intensiver miteinander spricht. Vor allem, wenn man sich so ein Thema raussucht.
2: Hättest du das vor ein paar Jahren gedacht, von dir?
0: Was?
2: Dass du da so auf die Menschen so offen und wissbegierig zugehst?
0: Nee. Aber ich hätte jetzt auch nicht gedacht, dass ich jemals hier sitze und einen Podcast aufnehme, also davon mal abgesehen. Aber nee, hätte ich nicht gedacht. Aber wenn es so bleibt, wie es jetzt ist, dann macht es mir sehr viel Spaß. Ja.
2: Wann geht's denn los?
0: Am 25.09. Gibt's die erste Folge.
2: Krass.
0: Der Countdown läuft.
2: Krass.
0: Er läuft.
2: Ja, der Countdown
0: aber
2: läuft.
0: Ich find's krass, ich habe das ja in der letzten Folge, haben wir das ja hier schon erwähnt und ich bin überrascht, wie viele Menschen den Podcast schon bei Spotify abonniert haben, obwohl eigentlich noch gar keine Folge online ist, und, also nur ein Trailer und trotzdem sind schon ganz, ganz viele sehr interessiert, was da kommt und das freut mich natürlich sehr und das kann natürlich auch so weitergehen. Realer wird's nicht, heißt der Podcast auf Instagram und auf Spotify und da, wo es überall sonst noch Podcasts gibt, natürlich auch. Ich wurde auch gefragt, ob er bei YouTube kommt. Das muss ich erst mit meinem Manager, mit meinem Ehemann besprechen, wie viel Arbeit das noch ist, den auch noch bei YouTube hochzuladen. Weiß ich noch nicht. Auf jeden Fall sonst überall, wo es Podcasts gibt. Und ja, könnt ihr schon mal reinfolgen, weil bis zum 25.09. ist ja noch ein bisschen und nachher hat man das vergessen.
2: Ja, damit ihr die Ersten seid, die es hört.
0: Damit ihr die Ersten seid. Dann greife ich mir hier die Zuhörlinge ab für meinen neuen Podcast.
2: Toll, das sind die alle weg.
0: Nee, könnt auch hier bleiben. Hier, das geht ja ganz normal weiter.
2: Ja.
0: Heiter weiter
2: machen wir jetzt auch in den Rubriken. Was schlägst du vor? Womit geht's weiter?
0: Kurioses und Absurdes.
1: Kurioses und Absurdes.
0: Ja, heiter weiter, so heiter wird's gar nicht, weil ich habe etwas gehört diese Woche in einem Podcast, das hat mich echt ein bisschen entsetzt und schockiert.
2: Was denn?
0: Deswegen finde ich es auch kurios und absurd.
2: Also ich weiß nicht, worauf du hinaus
0: willst. Ich höre momentan...

0: Momentan einen Wissenspodcast und da geht es um ganz, ganz, ganz viele unterschiedliche Folgen. Und ich habe eine Folge gehört über das Klonschaf Dolly. Mhm. Und habe da zum ersten Mal gehört, woher dieser Name kommt und wie man darauf kommt. Hast du das gewusst?
1: Also ich gehe mal davon aus, dass es jetzt Dolly Parton ist.
0: Weil ich es eben schon gesagt habe.
1: Und weil es irgendwie auch...
0: Wusstest du das?
1: Nein.
0: Weil es irgendwie was.
1: Muss man nicht vielleicht erstmal ganz kurz erklären, was das Schaf Dolly war? Ich glaube, das ist ja schon lange her, das wissen viele gar nicht mehr.
0: Ich weiß das Jahr jetzt gerade nicht mehr, das habe ich jetzt gar nicht. Also Schaf Dolly ist das erste geklonte Tier, offiziell komplett geklonte Tier. Also das erste Lebewesen.
1: Frühe 2000er, oder?
0: Das hat mit Fröschen angefangen, da haben sie so teilweise Klonerfolge gehabt. Aber das erste komplett geklonte Tier war dann Schaf Dolly. Mhm. Und danach wurde es auch nie wieder gemacht, glaube ich. Obwohl doch, mit Tieren schon. Aber das Klonen von Menschen ist ja ausdrücklich gesetzlich verboten. Obwohl, es hat ja Leute vor, ne? Also ich kann mir auch irgendwie nicht vorstellen, okay, jetzt fange ich an zu schwurbeln, aber irgendwie habe ich das Gefühl, dass es da sicher irgendwo in einem Hinterkämmerchen irgendwo ein Labor gibt, wo das nicht schon mal probiert
1: wurde.
0: Aber
1: was man halt nicht vergessen darf, ich glaube, ein Großteil des Menschen macht ja seine Erfahrung und seinen Lebensweg aus.
0: Ja, und Charakter kann man ja eigentlich auch nicht.
1: Nee, ich glaube, genau.
0: Also, ne, also jeder Mensch, ich habe ja einen Klon, ich weiß ja, wie das ist. Ich habe ja einen genetisch identischen Bruder. Und wir sind ja charakterlich sehr unterschiedlich. Also von daher ist es schon immer noch ein Unterschied. Ne?
1: Ja, stell dir mal vor, du lässt jemanden klonen, den du ganz toll fandest, dann kommt der zurück.
0: Und das ist ein Arschloch.
1: Genau, erstmal musste lange warten, so 20, 30 Jahre, ehe der dann gereift ist. Ja, und dann kommt der zurück, dann ist er so richtig ein Arschloch. Das ist wie bei Friedhof. Hast du jemals Friedhof der Kuscheltiere geguckt?
0: Nein.
1: Doch,
0: habe ich geguckt, aber habe ich jetzt nicht mehr im
1: Kopf. Und da ist es ja so, dass es diesen Friedhof gibt, der auf den heiligen Gründen von indigenen Menschen in den USA gebaut ist. Und wenn man dort ein Tier begräbt, was denn? Du guckst.
0: Ja, weiter.
1: Wenn man da ein Tier begräbt, kommt das halt zurück. Ja, dann ist, aber das Problem ist, das ist dann quasi eine leere Hülle und ist dann so satansmäßig
0: unterwegs.
1: Hat jetzt
0: nichts mit Wissenschaft zu tun. Ich mache hier nur wissenschaftliche Fakten.
1: Was ist denn jetzt mit Dolly?
0: Klonschaf Dolly wurde in Schottland 1996 geboren.
1: Oh Gott, das ist lange her.
0: Ja.
1: 30 Jahre.
0: Aus einer einzelnen Zelle haben sie alle Informationen genommen, die... Also aus einer Zelle haben sie alle Informationen genommen, alle Bausteine für dieses Tier komplett nochmal nachzubauen. So, das ist natürlich ethisch sehr fragwürdig. Da gab es dann damals auch ziemlich viele Proteste und sowas. Das habe ich ja auch mitbekommen alles. Da war ich ja schon alt genug, das mitzubekommen. Und sie haben es Dolly genannt. Und dann hat man in diesem Podcast, den ich jetzt gehört habe vor kurzem, mal erklärt, warum Dolly. Und das hast du schon gesagt, der Name kommt von Dolly Parton. Und das ist... Auf den Fakt bezogen und es ist ziemlich sexistisch, weil das Klonschaf Dolly ist aus einer Euterzelle entstanden.
1: Mhm.
0: Und weil Dolly Parton ja sehr
1: was?
0: Dicke Euter hat. Mhm. Weißt du, was ich meine?
1: Ich habe dich das jetzt extra selbst aussprechen lassen.
0: Ja, ich wollte es eigentlich gar nicht aussprechen, weil ich dachte, du sagst so, oh ja, stimmt, jetzt weiß ich, was du meinst.
1: Nein, manchmal muss man
0: nicht weiter.
1: Nee, manchmal muss man einfach ganz klar die Fakten benennen.
0: Ja, das ist auch schrecklich. Wie sexistisch ist das denn?
1: Natürlich ist das sexistisch.
0: Also, man kann ja jetzt das Schaf Dolly nennen. Wir meinen auch nach
1: Dolly
0: Parton.
1: Immerhin
0: war
1: es ein weibliches Schaf.
0: Ja, aber nur, weil es aus einer Euterzelle geklont ist und Dolly Parton ja sehr dicke Brüste hat. Und die
1: Ich kann ja Brüste sagen,
0: ist ja nicht schlimm, ist ja kein verbotenes Wort. Aber nur weil da sexistische Männer gearbeitet haben, wahrscheinlich, also wirklich.
1: Mhm. Ja.
0: Also das hat mich richtig entsetzt, das finde ich richtig böse.
1: Wurde denn das Schaf Dolly so alt wie Dolly Parton?
0: Ich glaube nicht. Weiß ich jetzt nicht. Hatten sie auch gesagt, ich weiß nicht, in welchem Alter es gestorben ist. Habe ich vergessen.
1: Ich habe letztens so ein schreckliches KI-Video gesehen, da ist Dolly Parton wieder auferstanden als Skelett. Und da war ein bestimmter Körperteil.
0: Das habe ich dir doch geschickt.
1: Was hast du mir geschickt?
0: Ja, natürlich habe ich dir das geschickt. Das war ein KI-Quatsch-Video.
1: Ja, warum schickst du mir sowas?
0: Ja, weil ich irgendwie fand ich es witzig. Ich fand es irgendwie witzig. So, ja. Ist auch sexistisch, ja, ja, ich weiß. Mein Gott, nee, es ging aber eher darum, dass diese...
1: Ja, worum ging es denn eher?
0: Dass die Plastik, dass die Schönheits-OP, in Schönheits-OPs eingefügten Teile nicht verenden. Wie sagt man denn jetzt?
1: Vergehen.
0: Vergehen. Ja. Ja. Dass die immer bleiben. Und das sah halt. Das war ein Quatschvideo.
1: Ja, ja, ja.
0: Man darf das auch auf Satireart, darf man das ja wohl auch sagen oder machen. Aber das ist irgendwie so, ich weiß nicht. Muss man so ein Schaf dann so benennen?
1: Nein.
0: Also in welcher sexistischen Welt man da, also. Hat mich getroffen. Ich wollte eben auch noch was dazu
1: hat
0: sagen.
1: Hat dich getroffen?
0: Ich fand das wirklich schlimm, ja.
1: Oh, also ja, das ist nicht cool und es ist einfach, aber man darf nicht vergessen, das war 1996, da war alles noch ein bisschen
0: lockerer.
1: Naja,
0: in Anführungszeichen.
1: Ja, aber dieses lockerer, ja, lockerer, aber,
0: ja, man
1: aber
0: hat
1: in
0: sich
1: ungeil.
0: Da, ja, deswegen habe ich Anführungszeichen gemacht.
1: Ja, das hört man nicht, wenn du Anführungszeichen
0: deswegen machst. Deswegen habe ich gesagt Anführungszeichen.
1: Da musst du für die Leute, die nur hören, für unsere Zuhörlinge, musst du dann Anführungszeichen machen.
0: Ah, habe ich vergessen.
1: Ja. So, während du die Gänsefüßchen mit den Fingern zeigst, musst du.
0: Ich schwitze schon vor lauter Anstrengung.
1: Schwitzen. Du schwitzt doch gar nicht.
0: Doch.
1: Anstrengung.
0: Komm, reicht jetzt. Jetzt hör doch auf. Weißt du, ich recherchiere hier Themen,
1: wow,
0: such mir hier,
1: ja,
0: Themen aus, schreib
1: toll
0: auf den Zettel. Steht da irgendwas von dir auf dem Zettel? Nö.
1: Nö, aber den Zettel, doch, Maurice
0: alles
1: ist dran, das habe ich gemacht. Ich habe dir einen Snack geliefert.
0: Das habe ich aber aufgeschrieben. Sonst
1: ja, aber
0: hättest
1: ich habe
0: es wieder vergessen.
1: Ich war in Korea.
0: Sonst hättest du es wieder
1: Schatz
0: vergessen.
1: Ich war in Korea.
0: Ja, Korea, vor 8 Jahren. Also hat es auch geschmeckt.
1: Das hat eine 8 von 10.
0: Ja.
1: Na, dann machen wir mal weiter.
0: Mitleid.
1: So, ich will jetzt endlich wissen, was du mir hier zu gestehen hast.
2: Szenen einer Ehe.
1: Ist das jetzt so eine Zeit für so eine Schattenwand,
0: ja,
1: wo du dich dahinter setzen musst?
0: Nee, es ist eine Sache, die verfolgt mich schon so 2-3 Wochen. Die wollte ich dir schon vor 2-3 Wochen sagen, aber wir haben immer vergessen, das hier im Podcast zu erzählen. Also ich habe es immer vergessen, weil ich es vergessen habe aufzuschreiben. Deswegen muss ich das jetzt tun.
1: Mhm.
0: Ich habe eine Affäre.
1: Mhm.
0: Warum lachst du da so? Warum ist das? Ist das?
1: Ja.
0: Mit einer Person? Also ich wusste selber nicht, dass ich eine Affäre habe. Aber das Gerücht geht rum.
1: Das Gerücht geht
0: ja
1: rum?
0: Ja.
1: Oh.
0: In einer Kita geht ein Gerücht rum.
1: In einer Kita? Das wird immer,
0: und da
1: das
0: wird
1: wird
0: mein,
1: immer absurder.
0: Und da wird mein Name genannt.
1: Ja. Ja.
0: Also.
1: Die ist die Geschichte.
0: Die Frau eines Kollegen,
1: ja,
0: arbeitet in einer Kita.
1: Ja.
0: In der Kita ist auch das Kind, das eigene Kind des Kollegen.
1: Geht das, ja?
0: Ja. Die
1: ist
0: sind
1: nicht,
0: dann in verschiedenen Gruppen.
1: Wollte ich gerade sagen, weil
0: ja,
1: sonst
0: ja
1: bevormundet man.
0: Nein, nein.
1: Aber ich stelle mir das übrigens ganz kurz.
0: Die
1: ich stelle mir das übrigens für das Kind auch komisch vor. Ja, du unterbrichst mich auch andauernd. Ich darf auch mal was sagen. Ich stelle mir das für das Kind schon komisch vor, wenn die Mutter da den ganzen Tag ist.
0: Ja, deswegen in getrennten Gruppen.
1: Ja,
0: am Anfang
1: macht,
0: haben die sich auch nie gesehen.
1: Oder?
0: Die sind am Anfang auch sich aus dem Weg gegangen, bis es irgendwann spitz hatte. Dann begegnen die sich schon mal zufällig auf dem Flur und dann ist es halt, ja. Aber das funktioniert schon. So, das ist aber auch nicht das Thema gerade.
1: Für mich
0: war es das,
1: ja.
0: Das Thema ist ja, dass das Kind durch die Kita läuft und immer meinen Namen ruft. Weil dieses Kind auch schon mal diesen Podcast zum Beispiel gehört hat. Weil mein,
1: wie alt ist denn dieses Kind?
0: Ja, 2.
1: Bist du dir sicher, dass die Inhalte dieses Podcasts für 2-jährige Kinder geeignet sind?
0: Naja, wenn wir nicht gerade über Busen reden.
1: Worüber hast du vor 10 Minuten geredet?
0: Ja, deswegen sage ich. Aber sonst haben wir noch nie über Busen geredet.
1: Ja.
0: Also das Wort muss ja, warum sagen wir, das kann man doch ruhig sagen. Das ist ein Körperteil, das darf man benennen.
1: Aber du weißt schon, dass wir nicht über Busen geredet haben eben gerade.
0: Doch.
1: Nein.
0: Über Busen.
1: Wir haben darüber geredet, was links und rechts vom Busen ist. Der Busen ist der Bereich zwischen den Brüsten.
0: Ach, jetzt hör mal auf.
1: Rein anatomisch ist
0: doch
1: der Busen.
0: Es ging doch um Klonenschafs, Dollys, Euter, meine Güte.
1: Aber der Busen ist
0: jetzt sind
1: der
0: wir schon,
1: Bereich
0: siehste, dazwischen. Ich dachte ja, eigentlich werden das Thema abgehakt, aber jetzt willst du ja nochmal anfangen.
1: Zurück
0: damit.
1: Zur Kita.
0: Wäre mal dein Interesse eben schon so groß gewesen, dann hätten wir das noch ausbreiten können. So, ja, das Kind läuft munter rum und ruft meinen Namen, weil mein Arbeitskollege auch schon mal mit seiner Frau über mich auch zu Hause spricht, weil wir auch einen recht guten Kontakt haben untereinander alle und

0: Und ja, und da kamen dann die ArbeitskollegInnen von ihr und haben sie gefragt, wer das eigentlich ist, ob das ihre Affäre wäre.
1: Zweijähriges Mädchen.
0: Nein.
1: Ah, von der
0: Oh, hast du es jetzt erst kapiert?
1: Mutter. Ah, yeah. Jetzt verstehe ich's.
0: Ob ich mit der Mutter eine Affäre hätte, weil das Kind durch die Kita läuft und ständig Namen von fremden Männern ruft.
1: Das wäre
0: Also von
1: natürlich.
0: einem aktuell.
1: Oh.
0: Ja.
1: Aber
0: Das wäre eine Falle, ne?
1: es wäre natürlich eine, das
0: Ja,
1: ist wie so ein
0: aber jetzt
1: Papagei, der sich
0: stell dir
1: verhält.
0: mal vor, und ich möchte hier jetzt keine schlafenden Hunde wecken, sage ich jetzt mal ganz eindeutig in die Kamera, weil das ist jetzt nur ein Gedankenexperiment. Stell mal vor, sie hat wirklich eine Affäre mit einem Micha oder Mitch, je nachdem. Stell dir mal vor, und dann bin ich der Sündenbock quasi, der da hinhalten muss, der die Gerüchte entkräftet, weil es ja nun mal nicht wahr ist. Und
1: Ja,
0: in
1: aber.
0: Wirklichkeit hat sie aber trotzdem jemanden, also wenn sie klug ist und Bock auf eine Affäre hat, dann sucht sie jemanden mit dem Namen, da kann die Tochter mich schon nicht verraten oder die Person dann nicht verraten.
1: Vielleicht wäre es auch
0: Witzig,
1: einfach
0: ne?
1: schlau, in so einem Fall das Kind rauszuhalten aus der Nummer.
0: Naja, wenn der Mann immer arbeiten ist und das Kind nun mal zu Hause und die Affäre
1: Ich habe
0: vorbeikommt.
1: das Gefühl, wir lavieren hier, oder wir
0: Wir
1: hantieren hier mit
0: bringen
1: dem,
0: hier,
1: also ganz
0: wir
1: schwierig.
0: bringen hier wirklich gut laufende Beziehungen auseinander, wenn wir
1: Ja.
0: weiterreden. Nein, wir lassen das jetzt, das Thema.
1: Also.
0: Aber ich fand's witzig. Das wurde mir halt so erzählt.
1: Ja, ist auch
0: Ja,
1: witzig.
0: von meinem Arbeitskollegen. Also der weiß schon, dass da keine Affäre im Zugange ist.
1: Aber muss man auch erstmal, also auf die Idee, gut, das sind ja dann die Kolleginnen
0: Ja,
1: von ihr.
0: die
1: Ich wollte sagen, man muss ja erstmal
0: Kollegin.
1: auf die Idee kommen, die jemanden darauf anzusprechen, ne?
0: Naja,
1: Aber bei Kollegen ja.
0: das Kind läuft durch die Kita und ruft immer einen Namen und die Kolleginnen wissen, okay, das ist nicht der Papa vom Kind. Aber wer ist das? Weil wirklich, sie will halt immer rutschen gehen mit mir.
1: Warum eigentlich?
0: Also, die Kleine.
1: Ja.
0: Nicht die Frau. Ja, weiß ich nicht, weil irgendwie haben Kinder habe ich irgendwie,
1: Du bist so ein
0: weiß ich
1: Kindermagnet.
0: nicht, ja,
1: Aber
0: anscheinend schon.
1: du warst ja noch nie mit ihr rutschen.
0: Nee, eben. Ich war noch nie mit ihr rutschen. Aber sie war schon auf unserer Hochzeit.
1: Ja, da war sie aber,
0: Ganz klein, ein Würmchen.
1: da war sie ganz klein.
0: Ja.
1: Aber ich finde es trotzdem interessant, weil, also, ist ja fast, also was Kinder sich manchmal ausmalen, ist halt faszinierend. Ich meine, sie war noch nie mit dir auf dem Spielplatz, aber
0: Nee,
1: will da
0: aber
1: unbedingt hin und so.
0: sie sagt tatsächlich immer, Micha rutschen. Sagt sie.
1: Vielleicht meint sie auch, rutscht mit dem Buckel runter.
0: Das kann natürlich auch sein. Nein, sie will mit mir rutschen gehen.
1: Ja, also wer mit Micha rutschen gehen möchte, kann sich ja jetzt auch einfach melden. Vielleicht gibt es da jemand, der sich erbarmt, mit dir stellvertretend für dieses Kind mal mit dir rutschen zu
0: Warum darf
1: gehen.
0: ich denn nicht mit der rutschen gehen?
1: Darfst auch mit der rutschen gehen, das ist, wie du
0: Vielleicht wird
1: willst.
0: das irgendwann passieren.
1: Ja,
0: Ja.
1: das ist nicht so unwahrscheinlich. Ist jetzt auch nicht so, mein Bart juckt heute so. Merkst du das? Oh,
0: Ja,
1: das ist
0: klingt
1: so.
0: lustig.
1: Es ist übrigens totale Allergiesaison in meinem Körper.
0: Ist das so?
1: Also man denkt ja immer, Frühling wäre. Nee, irgendwas ist in der Luft. Ich stehe morgens auf und ich habe hier Niesanfälle. Das weiß die gesamte Nachbarschaft. Das ist wirklich schlimm.
0: Naja, ich wollte dir nur sagen, ja, das stimmt. Also ganz ehrlich, wenn du niest, da falle ich vom Sofa. Ich erschrecke mich jedes Mal. Du kannst das ja auch nicht, auch nur, du sollst es nicht unterdrücken, aber du kannst es
1: Ist
0: nicht
1: nicht
0: auch nur,
1: gesund, es zu unterdrücken.
0: nee, sollst du ja auch gar nicht, aber so ein bisschen weniger Stimmbänder mit.
1: So
0: Sagst du
1: niese
0: immer.
1: ich nicht.
0: Ja, so hört sich
1: So
0: das aber
1: niese
0: an.
1: ich nicht.
0: So kommt es bei mir an.
1: Ich niese nicht so. Es ist eher so ein ganz lautes.
0: Schreien. Ja. Also ich kenne niemanden, der so beim Niesen schreit wie du.
1: Hast meine Mutter noch nicht beniesen
0: Oh
1: hören.
0: Gott.
1: Da habe ich's her.
0: Ja.
1: Die ist genauso. Da weiß
0: Kann
1: das
0: sie
1: auch die
0: mal
1: ganze Nachbarschaft.
0: kommentieren hier, ob das
1: Da weiß das
0: wirklich
1: die
0: wahr
1: ganze
0: ist oder
1: Nachbarschaft.
0: nicht.
1: Ja.
0: So.
1: Aber man darf auch nicht unterschätzen, was für ein befreiendes Gefühl das ist. Ne? Es ist ja auch ganz toll. Das ist so, wie wenn du zur Toilette musst und dein Bauch spannt schon.
0: Ja, jetzt frage ich mich schon wieder, ich wollte eben noch was sagen, weiß ich nicht mehr.
1: Zum Rutschen? Du warst beim Rutschen.
0: Vorher.
1: Beim Niesen, beim
0: Nee,
1: Rutschen.
0: auf jeden Fall können wir dieses Thema ja abschließen. Ich habe da keinerlei Affären.
1: Gut.
0: Und
1: In welchen Ort muss man zur Kita, um das mal zu entkräften? Vielleicht
0: das
1: fährst du
0: sage
1: mal
0: ich nicht.
1: vorbei.
0: Hier ist Datenschutz.
1: Ja, das ist, also.
0: Hier ist jeder anonymisiert. Ja. Naja, auf jeden Fall von einem sehr witzigen Thema müssen wir jetzt leider zu einem bisschen traurigen Thema.

0: geschrieben, wo warst du am 11.9., also am 11. September? Wir kennen alle das schlimme Attentat, was damals passiert ist. Das war 2001.
1: Ja.
0: Richtig, ne?
1: Ja, 2001.
0: 2001. Muss jetzt kurz überlegen. Wo warst du?
1: Im Auto.
0: Im Auto.
1: Auf der Magdeburger Stadtautobahn,
0: Wo
1: auf
0: bist
1: dem
0: du
1: Weg
0: hingefahren?
1: zum offenen Kanal Magdeburg, weil ich am Abend eine Sendung hatte.
0: Wie viel Uhr brauche ich nicht sagen? Wir wissen alle, wie viel Uhr es war, als
1: Deutsche
0: wir
1: Zeit,
0: das.
1: 14
0: Ja,
1: irgendwas.
0: eben. Wir wissen alle, wie viel Uhr es war, als wir das gehört haben, was
1: Ja,
0: da in
1: im
0: Amerika
1: Radio.
0: passiert ist.
1: Im Radio.
0: Im Radio. Und ist es nicht krass, und das ist eigentlich das Thema, worauf ich hinaus will, ist es nicht krass, dass wir bei so Sachen alle immer 100% wissen, wo wir waren? Also wenn du jetzt wissen willst, wo ich war, danke für die Frage, würdest du jetzt machen?
1: Ich würde das ja gerne wissen, aber hier wird ja wirklich ohne Punkt und Komma gesprochen,
0: Ja.
1: dass man dich gar nicht zwischendurch fragen kann.
0: Ich
1: Und
0: habe ja
1: wenn ich
0: gesagt,
1: frage, wird ja immer gesagt, ich würde dich unterbrechen.
0: ich rede gerne, habe ich gesagt.
1: Ja.
0: Nee,
1: Hast doch jetzt einen eigenen Podcast.
0: ich
1: Aber da
0: war,
1: reden auch wieder andere, zu dumm, ne?
0: da reden andere ja auch. Ich war am 11. September 2001 in der Berufsschule. Wir hatten nämlich einmal im Monat einen Zusatzdienstag. Lass mich jetzt
1: Zwei
0: nicht lügen,
1: Dienstage
0: ob
1: in
0: es
1: einer Woche, wie habt ihr das gemacht?
0: einen Zusatzdienstag.
1: Ja, einen zusätzlichen
0: Nee, einen
1: Dienstag.
0: zusätzlichen Schultag in der Woche. Das war der
1: Ah.
0: Zusatzdienstag.
1: Stell dir mal vor, es wäre wirklich so. Ihr könnt die Zeit krümmen und habt einen zusätzlichen Dienstag. Wie toll wäre das denn?
0: Das ist
1: Welchen
0: so
1: Tag hättest du gerne
0: anstrengend.
1: öfter?
0: Das ist so
1: Montag,
0: anstrengend.
1: Dienstag, Mittwoch,
0: Nee,
1: Donnerstag, Freitag,
0: Samstag
1: Samstag?
0: natürlich.
1: Samstag.
0: Ja. Und bin dann nach Hause gekommen und habe den Fernseher angemacht und habe ich
1: Ja.
0: gewundert, dass auf jedem Programm dasselbe lief.
1: Scheiße, kein
0: Im
1: Big Bang Theory.
0: ersten, nee, das lief damals
1: Das
0: noch
1: gab's noch
0: nicht.
1: nicht, stimmt.
0: Aber im ersten Moment dachte ich so, boah, blöd, was ist denn das? Ich habe das gar nicht direkt registriert, bis ich da mal richtig geguckt habe, was es überhaupt ist und die Schlagzeile gelesen habe, die ständig drunter lief. Dann habe ich es erstmal registriert. Aber wie krass, dass man so genau weiß bei solchen Sachen, wo man war.
1: Gibt's es überhaupt noch mit was anderem, wo du wusstest? Also das zählt jetzt nicht bei so ein paar Sachen, die jetzt vor einer Woche oder so waren. Da wissen wir
0: Nee,
1: alle, was war.
0: nee,
1: Aber ich
0: nee.
1: meine, gibt es irgendein anderes Event? Weil ich weiß nicht einmal, wo ich war, als ich erfuhr, dass Königin Elisabeth gestorben ist.
0: Nee, das war ich nicht. Vielleicht war das nicht dramatisch genug.
1: Ja.
0: Das stimmt. Jetzt muss ich drüber
1: Es
0: nachdenken, ob
1: gibt
0: es
1: kein
0: noch ein
1: anderes.
0: anderes Ereignis gab. Und das können hier auch alle gerne mal unter diese Folge schreiben, ob da noch jemandem was einfällt. Das würde mich interessieren. Ein Ereignis, wo man, also das Ereignis selbst sowieso nie vergisst.
1: Also
0: Also
1: wahrscheinlich, wenn man etwas älter ist, wird man wahrscheinlich noch wissen, als man erfuhr vom Mauerfall. Das könnte ich mir
0: Mauerfall,
1: vorstellen.
0: ja, das sowas. Oder wenn man noch viel älter ist, zum Beispiel der Untergang der Titanic. Das sind so krasse Ereignisse.
1: Lebt noch jemand, der den
0: Na,
1: Unter...
0: mittlerweile wahrscheinlich nicht mehr,
1: Wann ist die
0: aber.
1: Titanic untergegangen? 1930? 20? Irgendwo so da?
0: Nee, weiß ich nicht.
1: Ja, das muss ich jetzt
0: Früher
1: googeln, sonst ist es peinlich.
0: sogar.
1: Wenn wir das jetzt nicht in diesem, wenn wir das jetzt nicht hier auflösen,
0: Nee,
1: ist es
0: mittlerweile
1: unangenehm.
0: dürfte da eigentlich niemand mehr leben, aber Nachfahren nur noch. Aber ich kann mir vorstellen, dass die Menschen da damals auch schon wussten. Das war jetzt auch nur ein Beispiel für ein großes Ereignis, was in die Geschichte eingeht, was man sich immer merkt.
1: Also, die Titanic ist untergegangen am 14. April 1912. Ich bezweifle, dass es
0: Ja.
1: auch Leute gibt, die sich daran in Realerinnerung erinnern
0: Na,
1: können.
0: heute doch nicht mehr, habe ich doch gar nicht gesagt. Ich habe doch gesagt damals. Ich habe das gesagt.
1: Mit dem Unterschied, dass man damals, ach, ist jetzt auch
0: Es
1: egal.
0: ging doch nur um Beispiele.
1: Ja, um zurückzukommen, ist dir eins eingefallen? Mir nicht.
0: Nein.
1: Mir auch nicht.
0: Mann, dass du immer so anfangen musst mit mir.
1: Wie fange ich denn an? Oh, jetzt redest du gerade wie Harald Glöckler.
0: Mann! Mann.
1: Harald Glöckler, übrigens Teil des Casts für Promis unter Palmen.
0: Ja, spannend.
1: Kurz Pup.
0: Weiß ich schon genau. Der sitzt wieder da, regt sich über alle auf, macht wieder nichts mit, weil das so alt ist
1: Aber
0: oder
1: bei Harald Glück, also.
0: zu zerbrechlich.
1: Aber der Unter, jetzt kommen wir natürlich irgendwie von einem zum anderen, aber bei Harald,
0: Ja.
1: aber in diesem Format, es ist ja so ein bisschen so ein, Promis unter Palmen ist ja so ein bisschen ein Bademodenformat. Weil es am Strand ist
0: Bademode.
1: und so,
0: Ja.
1: und an einem Pool und so. Und da stelle ich mir jetzt Harald Glöckler schon funny vor.
0: Wieso? Der hat im Dschungel auch nur Tanktop angehabt.
1: Ja, aber da war ja der Look und die

0: Farbe festgelegt. Jetzt bin ich gespannt auf die vielen Variationen.
1: Ja, der wird schon eine Klöckler-Unterhose anhaben. Aber ist ja jetzt nicht das Thema. Lass uns doch da gleich drüber reden. Wegen meiner machen wir da noch ein Thema auf, noch eine Rubrik auf, wenn du das möchtest.
0: Manchmal muss man einfach die Sachen benennen, wenn sie passieren.
1: Naja, auf jeden Fall wird mein Instagram und meine anderen Socials wurden wirklich geflutet mit Bildern vom 11. September in New York.
0: Ja.
1: Als diese Flugzeuge in die Türme geflogen sind. Und ja, ich habe mir tatsächlich sogar eine Doku nochmal drüber angeguckt. Über dieses Thema bin ich sogar zu diesem Podcast, zu dem Wissenspodcast gekommen, den ich jetzt sehr, sehr krass suchte.
0: Und schon damals war Donald Trump ein Arschloch.
1: Weil da wurden 4 Folgen drüber gemacht, alleine über das Thema.
0: Weil Donald Trump damals nämlich live im Nachrichtenfernsehen angerufen hat und dann geschildert hat, dass er gerade aus seinem Fenster guckt. Dann hat als erstes erstmal gepriesen, wie toll seine Wohnung liegt und in welche Richtung er alles gucken kann.
1: Wow.
0: Um dann zu sagen, dass die eine Richtung jetzt leer ist, weil da die Twin Towers nicht mehr sind.
1: Hat er sich gefreut über die neue Aussicht?
0: Nee, das nicht. Ja, so nah dran war er nicht.
1: Das war noch schlimmer.
0: Relativ legendär, dieses Interview, ich weiß gar nicht, bei welchem, es war nicht Fox. Aber anyway, egal. Ja, Anfang vom Untergang, ne? 11. September, da fing es an, scheiße zu werden. Das muss man ganz klar sagen. Na klar.
1: Ist so, ja.
0: Aufgrund des 11. September wurden in den USA das Heimatschutzministerium gegründet.
1: Ja,
0: dem untersteht
1: die
0: Eistruppe.
1: Die Regeln bei Flügen, die wurden ja weltweit krass verschärft.
0: Und
1: Sicherheitsbedingungen.
0: Das stimmt. Allerdings wissen bis heute, 30 Jahre später, immer noch viele Leute nicht, dass man nicht mehr als 100 Milliliter Flüssigkeit mit ins Flugzeug nehmen darf.
1: Das ist natürlich immer ein Drama, ja.
0: Das ist
1: wirklich, oder keine irgendwelchen spitzen Gegenstände oder so. Ich bin immer wieder überrascht, was die Leute denken, ins Flugzeug mitnehmen zu können.
0: Habe ich dir mal erzählt ich bin irgendwann mal von Düsseldorf geflogen, vor ein paar Monaten oder vor einem, ich glaube, es war Anfang des Jahres, diese San Francisco Nummer, egal. Auf jeden Fall, da war vor mir jemand in der Sicherheitskontrolle, der sich massiv darüber aufgeregt hat, dass er, Achtung, seine Rasierklingensammlung nicht mit ins Handgepäck nehmen darf.
1: Was ist denn eine Rasierklingensammlung?
0: Ich nenne das jetzt mal so.
1: Ach so, weil es viele waren.
0: Der hatte ganz viele Rasierklingen.
1: Das ist ein Fan von Nassrasieren, ja.
0: Wahrscheinlich. Der hatte einfach so 10, 15 Rasierklingen dabei und dann wurde er aufgeklärt, dass er das nicht mitnehmen kann.
1: Ja, weil er nur mit Handgepäck flog wahrscheinlich.
0: Und dann hat er sich aufgeregt und hat gemeint, und das finde ich ja ganz interessant, er hat gemeint, dass er bei allen anderen Flughäfen, bei denen er bisher war, damit durchkam.
1: Das kann ich mir nicht vorstellen.
0: Das kann ich mir nicht vorstellen. Und dann hat man ihm die natürlich weggenommen und weggeworfen. Und dann ging er total entrüstet und meinte, was ist nur aus diesem Scheiß Deutschland geworden?
1: Das Thema hatten wir ja schon öfter.
0: Aber das ist wirklich lustig, oder? Also das finde ich wirklich, also meine Güte.
1: Das Thema hatten wir doch auch schon bei deinem Leergutautomat.
0: Stimmt.
1: Ja, ist aus diesem Land geworden, weil der Pfandautomat nicht funktioniert hat.
0: Kaputte Pfandautomaten,
1: ja,
0: und man kann tatsächlich keine 20 scharfen Rasierklingen mit ins Handgepäck nehmen.
1: Ja, das ist doch verrückt.
0: Also, wirklich, meine Güte.
1: Ich bin auch mal ganz traurig, dass man Nitroglycerin immer aus der Tasche packen muss. Oder
0: ganz traurig.
1: Ganz
0: traurig. Aber um darauf zurückzukommen, der 11. September ist natürlich sehr einschneidend gewesen. Das finde ich übrigens am krassesten, dass es 30 Jahre her ist? Nee, 20. Gott sei Dank, 25 Jahre. Darum ist es ja auch in diesem Jahr ein bisschen größer wegen...
1: wahrscheinlich.
0: Aber man kann...
1: Obwohl es jedes Jahr zum 11.9. natürlich irgendwo...
0: Hast du auch die Drohnenshow gesehen?
1: Ja, die habe ich gesehen.
0: Die war schön.
1: War das.
0: Die war wirklich schön.
1: Aber war das Originalgröße? Nee. Nein.
0: Es war auch nicht am Originalstandort, weil da stehen ja jetzt Häuser.
1: Nee, ja, nicht nur. Ich meine, hätte man ja auch über den Häusern machen können.
0: Oh, das
1: es war aber sehr, sehr nah, weil die machen ja jetzt da immer diesen Lichtstrahl nachts an.
0: Es war über dem Wasser.
1: Wie heißt es? Dieser Gedenkstrahl.
0: Aber es war über dem Wasser.
1: Und der war nicht weit davon entfernt.
0: Das
1: eigentlich.
0: Stimmt. Aber ich glaube, es war nicht Originalhöhe, weil, also dann müssten die Drohnen ja fast 500 Meter hoch sein. Das ist, glaube ich, so Originalhöhe war es nicht. Aber es war nicht weit weg. Aber am Originalplatz geht das nicht, weil dann würdest du nichts sehen, weil es ja von Häusern eingebaut wird.
1: Ich bin immer wieder überrascht, wie schön man so Sachen da mit Drohnen doch machen kann. Also wirklich so, so Drohnenshows, die faszinieren mich ja, dass man so eine viele kleine Dingers da so aufeinander programmieren kann, dass da, krass, ich meine, ja, das war jetzt tatsächlich mit diesen Twin Towers ein relativ einfaches Motiv. Aber, ja, also weil es ja eigentlich nur zwei Kästen sind, lang gezogen, ne?
0: Aber die haben sich ja formiert. Also wie sie sich formiert,
1: ja, ja,
0: haben.
1: Ja, ja, und natürlich. Dann, aber wenn man bedenkt, dass hier, ich weiß nicht, ob es was sind über Düsseldorf oder über Köln, wo sie da von Harry Potter diese Figuren da in den Himmel gemalt haben.
0: War das
1: mit
0: nicht
1: den
0: Berlin
1: Thron
0: sogar? Ist ja auch wurscht.
1: Was Berlin, ist ja egal.
0: Aber hast du auch gesehen, dass sie dann, als die Towers mehr oder weniger zerfielen, dass sie dann auch einzelne Menschen haben rausfallen lassen?
1: Nein.
0: Und das fand ich krass.
1: Hä?
0: Ja.
1: Das habe ich nicht gesehen. Ich dachte, das hätte sich so aufgelöst einfach. Nee.
0: Also
1: das finde ich aber wieder ein bisschen makaber.
0: Es hat sich nach und nach aufgelöst, aber es gab einzelne Drohnen, die das gezeigt haben, also quasi visualisiert haben, die dann so...
1: Nee, das finde ich, jetzt für so eine Gedenkaktion, finde ich das irgendwie
0: nicht
1: so schön.
0: Was heißt nicht so schön? Es
1: Na,
0: war,
1: aber du willst ja nicht an den Moment erinnert werden, wo diese Menschen gestorben sind.
0: Wenn die Türme zusammenfallen, auch in der Visualisierung von der Drohnenshow oder
1: nee,
0: das heißt zusammenfallen,
1: nee,
0: sich auflösen.
1: Die sind nicht zusammengefallen, die sind einfach nur, die sind die Drohnen so auseinandergeflogen, hatte ich jetzt in Erinnerung.
0: Also vielleicht
1: aber,
0: irre ich mich auch, aber
1: ja,
0: eigentlich
1: ich
0: glaub, irre
1: ich
0: mich
1: irrst,
0: nicht.
1: Ich
0: habe das eigentlich
1: da
0: so gesehen.
1: Mal, also das finde ich ja schon sehr, finde ich makaber, weil so möchte man sich da ja jetzt nicht dran erinnern.
0: Am selben Tag übrigens hat Donald Trump versprochen, wenn seine Republikaner wiedergewählt werden, schenkt er jedem Amerikaner 5.000 Euro. Am selben Tag.
1: Wow.
0: Am Tag des Erinnerns. Vorgestern.
1: Aber ich habe noch einen Fact.
0: Ja?
1: Das ist kein Fun Fact, aber ich habe einen Fact für dich, den du vielleicht noch nicht wusstest. Denn,
0: zum Thema 9-11.
1: Ja, denn es gibt einen Mitarbeiter, vielleicht auch Mitarbeiterin, ich habe jetzt in dem Beitrag, wo ich das gesehen habe, nur einen Mitarbeiter gesehen, der mit weißen Rosen an der Gedenkstätte jeden Tag umherläuft. Kannst du dir vorstellen, was der da macht? Mhm. Jeder Mensch, der an diesem Tag gestorben ist, und dann, die sind ja alle da schriftlich festgehalten an dieser Gedenkstätte, da waren wir ja auch schon mal, dieser Riesenbrunnen. Und jeder Mensch, der da festgehalten ist, ist in einer Liste, wo deren Geburtstag drin steht.
0: Ah.
1: Und jeden Tag geht jemand rund und steckt eine Rose an den Namen für die Person, die gerade an diesem Tag Geburtstag hat. Macht ein Foto davon und das kriegen dann auch die Angehörigen.
0: Das ist ja schön.
1: Das finde ich eine krasse Geste.
0: Das ist eine tolle Geste. Es gibt so viele Orte, wo Menschen tragisch verstorben sind, wo das nicht der Fall ist.
1: Ja, gut.
0: Aber wenn man das so machen würde, käme man wahrscheinlich auch nicht mehr raus. Aber finde das eine tolle Geste. Das wusste ich nicht, nö.
1: Ich weiß nicht, seit wann die das machen, aber wenn es, also natürlich seit dieses Denkmal existiert, kann ich mir vorstellen, dass es seitdem so gemacht wird. Aber das ist auf jeden Fall ein krasser Job auch.
0: Mhm.
1: Jeden Tag da rundlaufen, die Namen suchen. Ich meine, irgendwann weißt du ungefähr, wo die Namen sind, je nachdem, wie lange du das machst schon, wie viele Jahre. Und dann da diese Rose dran stecken, ist schon, also ich finde das
0: Meinst du, dass du das weißt? Weil das sind ja, wie viele tausend Menschen? 2000 irgendwas, ne? Meinst du, dass du von 2000 Menschen irgendwann weißt? Also wahrscheinlich mal ein, zwei Mal wirst du denken,
1: nee,
0: ah ja, aber...
1: Ja, nicht, dass du jetzt von jedem Einzelnen weißt, wo der Name steht, aber dass du so ungefähr weißt...
0: Wobei, gibt es da ein System? Das müsste es ja schon geben. Alphabetisch oder so, weil sonst suchst du dich ja dumm und dämlich, wenn du da die Rose reinsteckst.
1: Das muss irgendwo... Oder er hat das irgendwo schriftlich festgehalten,
0: ja,
1: an welcher Stelle diese Namen stehen, ja.
0: Ja.
1: Ja. Ah. Schöne Geste. So. Haben wir ein schlimmes Thema wieder mit einer schönen Geste wenigstens beendet.
0: So, wir kriegen Besuch vom Hund, der merkt, dass es Zeit für... Also es ist viel zu früh, Pepe.
1: Es ist eigentlich viel zu früh.
0: Viel zu früh. Es ist morgens um 6. Da gibt es noch kein Abendessen. So, aber es ist Zeit für eine Rubrik, die sehr beliebt ist. Aber vorher müssen wir einmal kurz klappen.
2: Weil du das natürlich auf der Kamera nicht... die ganze Folge nur von Tal zu sehen.
0: Was ich ja auch schon mal hatte, mehrmals. Ne?
1: Autschen.
0: So. Aber wir machen erstmal weiter, das heißt, beziehungsweise mit einer Rubrik, die ihr allesamt sehr, sehr lieb habt. Und das ist diese.
3: Die Karte. Und es ist kein Kartenspiel.
0: So.
4: Die Karte.
0: Heute ist es so, dass du lieber Mitch ziehst und ich mische.
1: Hä? Oh. Der Pepe macht dein Karten deinen Kartenkarton kaputt.
0: Nein, das macht er nicht. So.
1: Er hat ein bisschen Langeweile anscheinend. No.
0: Es ist gemischt und für alle, die noch nicht genau wissen, was das ist, das sind Karten mit Deep Talk-Fragen. Weil Mitch ja sonst nur in vierstündigen Podcasts deep talkt.
1: Und weil wir uns sonst nichts mehr zu erzählen haben, dafür brauchen wir Karten.
0: So, und da kannst du jetzt mal eine ziehen. Nicht vorher gucken.
1: Nee, ich muss auch gucken, ob da ja, stehen ja wieder neu. Karten dazwischen, wo nichts draufsteht.
0: So.
1: Das ist eine sehr gute Karte. Meine Güte, ich sollte öfter ziehen. Das ist eine sehr gute Karte. Oh, so, ich habe gezogen und Maurice muss als erstes beantworten. Und
0: eigentlich muss die Person,
1: sehr,
0: die zieht, beantworten.
1: Nein, stimmt nicht. Ich mache die Regeln hier. Und das ist sehr interessant. Die aufmerksamen Zuhörer merken, dass ich immer die Regeln so mache, wie sie mir am besten passen.
0: Wie beim Autofahren. Da ist es so, wenn er fährt, dann darf er die Musik bestimmen. Wenn er Beifahrer ist, darf er die Musik bestimmen.
1: Können wir mal hier in unserer Rubrik jetzt bleiben. Also, was sind No-Gos für dich in einer Beziehung? Wir reden jetzt so von Alltagssachen, ne? Also wir müssen jetzt nicht hier, natürlich No-Gos, häusliche Gewalt ist ein No-Go. Also sowas müssen wir jetzt nicht nennen.
0: Ich hab dich doch heute hier am Anfang der Sendung geschlagen angeblich.
1: Ja, aber
0: mit einer Brotbüchse.
1: Bin ich ja gewohnt.
0: Nein. Mich mit der Brotbüchse geschlagen.
1: Jetzt sei doch mal ernsthaft hier dein Thema.
0: Ja, darf ich vielleicht mal nachdenken?
1: Nein, darf ich sonst auch nie.
0: Hä? Natürlich. Ich weiß es. Ein No-Go in einer Beziehung sind...
1: In deiner Beziehung.
0: Ich muss
1: Beziehung.
0: Mich übrigens mal ganz kurz anders hinsetzen, weil ja, ich habe hier so ein bisschen Rücken.
1: Sieht im Bild auch nicht schön aus.
0: Ja, ist okay, aber ich muss ich hab ein bisschen Rücken. Ich hasse es, wenn Menschen in einer Beziehung die Badtür beim Toilettengang offen lassen. Das ist für mich ein No-Go.
1: Okay, das mache ich ja nicht.
0: Ja.
1: Das trifft mich ja dann gar
0: nicht. Naja, wenn du es machen würdest, hätte es ja Konsequenzen schon lange gehabt.
1: Aber witzig, dass du das bei der Badtür so schlimm findest. Und wenn du aber hier sonst durch die Wohnung läufst, lässt die Türen alle aufstehen.
0: Hä? Das hat doch damit nichts zu tun.
1: Naja, aber ich mag auch lieber, wenn, also wir haben zum Beispiel hinter der Eingangstür noch eine Glastür.
0: Ja, aber darum geht's doch
1: gar
0: nicht.
1: Und die lässt du zum Beispiel immer offen.
0: Es geht nicht um die Tür, sondern es geht um die Handlung dahinter.
1: Ja, mein Gott.
0: Und ich möchte nicht Zeuge der Handlung hinter der Toilettenhandlung sein.
1: Nee, muss ja auch nicht. Ja gut, das mag ich jetzt auch nicht. Also ich muss da jetzt auch nicht
0: für mich ein No-Go. Ich kenne Paare und nicht weit weg von mir hier. Also nicht du. Nicht weit weg von hier. Trotzdem, bei denen, die lassen halt beim größten Geschäft die Tür offen.
1: Das mache ich nur, wenn du nicht da bist.
0: Was?
1: Die Tür offen lassen.
0: Aber warum?
1: Ja, warum? Weil ich...
0: Stinkt die ganze Bude voll.
1: Ach. Ich stink doch gar nicht.
0: Und der Hund ist heute wirklich süß anstrengend.
1: Süß anstrengend. Ja, er lässt sich den Bauch kraulen.
0: Ja.
1: Naja,
0: So, und du?
1: No go.
0: Ach, guck mal, jetzt hattest du so viel Zeit, drüber nachzudenken und hast Antwort gefunden.
1: Ich habe so viele im Kopf, ich muss mir eins aussuchen, das ich hier auch nenne jetzt.
0: Schmatzen, Essgeräusche, aber das
1: also
0: ist ja
1: Schmatzen,
0: nicht...
1: Also Schmatzen, Essgeräusche mag ich nicht. Ich mag Tischmanieren, das ist klar. Dann Socken, die irgendwo in der Gegend rumliegen, mag ich eigentlich auch nicht.
0: Ich habe heute ein Unterhemd die Treppe hochgetragen, was dort unten lag, also so viel dazu.
1: Ja gut, das sind keine Socken.
0: Was ist denn der Unterschied zwischen Socken oder einem Unterhemd, was rumliegt?
1: Eine Socken hast du an den Füßen.
0: Entschuldigung, das ist einfach Banane. Aber jetzt mal was Richtiges. Also ich hatte was.
1: Was ist denn das Richtige, dass die Klotür zu ist? Was ist denn da der Unterschied zu Socken rumliegen lassen?
0: Massiv.
1: No-Go in einer Beziehung.
0: Der Unterschied ist ja wohl massiv, ob man jemanden beim Toilettengang hören muss.
1: Naja, No-Gos bei einer Beziehung. Gut, also über viele Sachen, die einen stören, sieht man ja nun mal hinweg, wenn man mit jemandem zusammen sein möchte. Also wenn ich es ändern könnte, gibt es eigentlich schon so ein paar Sachen, die man ändern wollen würde. Hast du wahrscheinlich auch.
0: Was denn? Aber ist das die Antwort auf die Frage? Nein. Die Antwort auf die Frage ist ein No-Go. Nicht, was man ändern wollen würde, sondern etwas, was gar nicht geht.
1: Was gar nicht geht. Tür auflassen geht gar nicht? Das
0: nee, geht wirklich gut. Nicht. Das wäre für mich, jetzt kein Trennungsgrund, aber das wäre für mich ein Nie-Zusammenkommen-Grund. wenn jemand da die Tür auflässt und dann, sorry, das ist einfach
1: dann
0: für mich
1: eklig. Dann fällt mir nichts ein.
0: Du hast keine No-Gos?

0: Naja.
1: Hä? Für eine Beziehung. Ja, gut, viele No-Gos gibt's da, aber das ist jetzt, also, weiß ich nicht.
2: Wenn der Partner Nazi wäre.
0: Ja, okay.
2: So, haben wir das Thema
0: Wow.
2: gelöst.
1: Ja, aber das ist irgendwie, ist das für mich selbstverständlich. Oh Gott.
2: Ja,
1: Ja.
2: für viele andere nicht, scheinbar. Also, darum, also weiß ich nicht.
1: No-Go ist zum Beispiel, wenn jemand so krass narzisstisch veranlagt ist. Das finde ich zum Beispiel auch ein No-Go. Wenn es eine Person ist, die denkt, es müsste alles nur um sie gehen. Wenn ich jetzt zum Beispiel in einer Unterhaltung das Gespräch, und ich kenne so Leute, das Gespräch immer so gedreht wird, dass es dann plötzlich wieder um die Person
2: So eine
1: geht.
2: Thomas Gottschalk-Nummer.
1: Na, weiß ich nicht, ob
2: Der ist
1: da, den
2: so.
1: kenne ich nicht persönlich, kann ich
2: Nein,
1: mir kein
2: privat nicht, aber in seinem
1: Urteil
2: Fernsehen.
1: bilden. Aber ja, sowas zum Beispiel, das finde ich zum Beispiel schwierig und das wird mich auch nerven irgendwann und da habe ich langfristig keinen Bock drauf.
2: Ja, der Pepe auch nicht, weil der Pepe. Nee, Quatsch. Der Pepe ist genauso einer. Der Pepe, der Hund, der ist genauso einer. Da geht's am Ende immer um ihn. Der kommt nicht und fragt dich, ob du mal gekrault werden willst.
1: Naja, aber er legt sich schon mal an mich und kuschelt.
2: Ja, aber nur weil er selber gekuschelt werden
1: Ja,
2: will.
1: das stimmt.
2: Also,
1: Kleiner Narzisst,
2: der
1: du.
2: ist ein richtiger, also so ein Hund ist eigentlich schon, Hunde sind schon
1: Nein,
2: Narzissten.
1: Hunde sind treu.
2: Ja, und Narzissten.
1: Nee. Nee, würde ich nicht sagen.
2: Kleiner Narzisst? So.
1: Also er liebt uns schon sehr.
2: Ja.
1: Und das Narzisst lieben nur sich selbst.
2: Das stimmt. Ja, haben wir das
1: So.
2: beantwortet? Sehr schön. Dankeschön dafür. Liebe Zuhörlinge, liebe Zuschauerlinge, wir hören und sehen uns in der kommenden Woche wieder. Da müssen wir mal gucken, was wir da machen, weil, ja, wir müssen irgendwie eine, seid nicht sauer, wir müssen eine Folge ein bisschen voraufzeichnen, weil wir unterwegs sein werden. Aber das klären wir dann auf, ne?
1: Das klären wir auf. Wir können uns ja auf die Fahne schreiben, noch nie eine Folge ausfallen lassen haben. Also noch nie eine Folge ist ausgefallen. Meine Güte. Ja, siehst du, ich bin leer gequatscht. Ich weiß gar nicht, wie ich die 4 Stunden da geschafft
2: Ja, ich würde sagen, es war
1: habe.
2: hier nur eine und du warst nicht mal Gast, sondern Gastgeber. Also, liebe Leute, kommende Woche sind wir zurück. Bis dahin, habt eine gute, schöne Woche
1: Bleibt gesund.
2: und munter.
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0: ein schöner Moment. Das fand ich, hat er gut gemacht, der Harpe.
1: Ja, absolut. Also für mich natürlich auch als MDR-Moderatorin einfach eine super wichtige Message, kam leider nicht an. Sagen wir es mal so. Wir wissen ja jetzt, wie es ausgegangen ist. Harpe konnte leider. Es waren ja so viele Promis, ne, die sich da.
2: Dann kommen immer Gastkünstler auch aus Ibbenbüren und aus den anderen Partnerstädten. Ja. Und es sind natürlich auch Kunstrichtungen jetzt dabei, die wir selber gar nicht hatten. Zum Beispiel Installationen haben wir ja erst seit 3 oder 4 Jahren. Und das ist natürlich eine Bereicherung. Und dann auch die jungen Leute von der Hochschule.

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0: Herzlich willkommen zum diesjährigen Kurz und Gut im Kurzfilmwettbewerb.
1: Herzlich willkommen zu Kurz und Gut.
0: Schön, dass ihr alle da seid. Wir freuen uns, dass ihr alle hier im OK euch eingefunden habt.
2: Ich bin Mila und ich mache die Moderation dieses Jahr bei Kurz und Gut. Wir sind gerade dabei, unsere Moderationstexte zu schreiben und ein bisschen Zeitdruck haben wir, aber ich denke, wir schaffen das. Ich hoffe, die Stimmung wird so gemütlich sein und dass man einfach einen schönen Abend zusammen hat.
3: Wir haben heute den Tag über alles überleitet. Es hat sich herausgestellt, dass du noch viel zu viel machen musst. Aber es hat sich sehr gelohnt. Und die Sendung selber und die Veranstaltung selbst war dann extrem entspannt. Es hat alles funktioniert.

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0: Fang mal an.
1: Fang mal an.
0: Wir fangen. Das erste Mal. Bist du aufgeregt?
1: Mein erstes Mal.
0: Ja, aber nur im September und nur vor der Kamera. Ja. Ansonsten, über das erste Mal sind wir alle schon drauf weg. Meine Damen und Herren, wir begrüßen Sie ganz recht herzlich. Sie merken schon, heute ist lustige Stimmung, weil wir ja auch gerne wieder für Sie da sind. Der Sommer ist vorbei.
1: Ja, man sieht's.
0: Man sieht's, ja. Ja. Also wir haben gerade überlegt, ob man Katja die Haare kämmen soll oder nicht. Wir haben es gelassen, weil der Wind kämmt hier genug. Bei mir ist nicht viel zu kämmen, aber bei Katja ist ja doch ein kleines bisschen Länge mehr da. Menge vielleicht nicht so sehr, aber Länge schon, ja. Also, wir begrüßen Sie ganz recht herzlich zu einer neuen Folge von KKT, Katjas Kulturtipps. Wir haben nicht allzu viel Kultur, wobei... Aber es geht ja, jetzt erst im September wieder richtig los. Und heute haben wir sozusagen eine besondere KKT-Sendung. Erstens Kulturtipps von Katja sowieso. Aber, und ich war während der Wahl, während des Wahlabends in Sachsen-Anhalt, das ist jetzt schon 14 Tage, 3 Wochen her, ja, weiß ich. Aber ich war mit der Kamera unterwegs, ich war bei der CDU. Ich war bei der SPD und 3 Tage später war ich auch noch bei der AfD. Also die 2 Spitzenkandidaten habe ich vor der Kamera gehabt. Der 3. Spitzenkandidat, der von der SPD, war leider nicht in seinem Wahlkreisbüro. Der war in Querfurt wahrscheinlich bei seinen Freunden weinen oder sich freuen. Ich vermute mal, große Freude wird in der SPD in diesem Land hier in Sachsen-Anhalt nicht aufgekommen sein. Und die AfD war an dem Tag auch nicht da. Die haben wirklich gefeiert. Aber da habe ich alles hinterher mit dem Herrn Wald gesprochen. Ja. Das ist so das, was wir heute kriegen können oder vielmehr von uns als Information bekommen. Katja, wie viele Seiten hast du heute?
1: Ich habe 4 Seiten und auf der 5. ist noch ein Tipp.
0: Ja, also wenn Sie sich wundern, was wir vom komischen Hintergrund haben, wir waren eigentlich auf unserer Interviewbank, aber es hat angefangen zu nieseln, pieseln und jetzt haben wir uns unter das Dach verzogen, sodass wir halt zwar draußen sitzen, aber nicht komplett im Freien.
1: Also, uns schadet es nicht so viel, aber die Technik ist nicht so toll.
0: Nur wegen der Technik aus. Genau, wir sind ja alle wasserdicht, die Technik leider nicht. So, fangen wir an. Ja, fangen wir an mit unserer Nachlese sozusagen zu unserer Wahl in Sachsen-Anhalt, zur Magdeburger Landtagswahl. Und als erstes war ich bei der CDU. Ich will jetzt das Wort Wahlverlierer nicht in den Mund nehmen. Aber es ist schon, sie haben schon tüchtig Federn lassen müssen. Die Ilka Reckmann war ja die Direktkandidatin der CDU hier in Merseburg. Ich muss ganz ehrlich sagen, sie hat, weil sie auch erst ganz neu war, hat sie durchaus einen Achtungserfolg errungen. Und sie hat als Person, es gibt ja 2 verschiedene Wahlen, einmal die Wahl, also Direktwahl des Kandidaten und einmal die Partei. Ja, sind ja immer 2 Kreuzchen, die man machen muss. Und bei ihrer Personenwahl hat sie mehr Stimmen geholt als die CDU.
1: Ja.
0: Also das will schon was heißen, wenn man erst ein paar Wochen in der Politik drin ist. Ne?
1: Ja, aber ich glaube, sie ist auch eine sehr kompetente Person und vor allem dass auch das Gebiet, was sie sich sozusagen ausgesucht hat, Bildung und so weiter. Ja. Ich glaube, da kann sie auch was dazu sagen.
0: Also ich denke auch, Kompetenz ist ihr 2. Wort, denke ich mal. Und was ich ganz persönlich davon meine, sie ist ehrlich. Also sie meint auch das, was sie sagt und sie sagt das, was sie meint. Und das ist ja bei langjährigen Politikern nicht immer der Fall. Will ich das jetzt mal nett formulieren, ja?
1: Ja, das stimmt.
0: Ja, also hier kommt mein kleines Interview, dass ich am Wahlabend, da war noch nicht alles entschieden, aber die Tendenz war schon klar, mit ihr geführt habe. Es ist Wahlabend, es ist 19:40 Uhr ungefähr. Die Zahlen haben sich stabilisiert, die Hochrechnungen laufen. Die CDU liegt bei ca. 18 irgendwas %. Frau Ilka Reckmann, wie sieht es aus Ihrer Sicht?
2: Ist natürlich ein enttäuschendes Ergebnis. Wir haben auf jeden Fall deutlich über 20% erwartet. Ich bin aber gespannt. Die Briefwahlen sind ja noch nicht ausgezählt und wir wissen, dass sehr, sehr viele Menschen schon vorher Briefwahl gemacht haben, aus unterschiedlichsten Gründen. Und ich finde natürlich die Briefwahl nicht verächtlich, sondern eine gute Möglichkeit für Menschen, die an dem Tag nicht da sind oder die krank sind, behindert sind oder andere Gründe haben, warum sie eben nicht in das Wahllokal gehen können. Und deswegen hoffe ich eigentlich, dass wir noch ein bisschen irgendwas über die 19 oder vielleicht auch sogar über die 20 kommen. Ich bin sehr traurig, dass das Ergebnis so jetzt eingetreten ist, dass so viele Menschen sich gegen die Demokratie entschieden haben. Aber jedes Land bekommt Jedes Volk bekommt die Regierung, die es wählt und verdient.
0: Nein, verdient halt im Endeffekt. Ja, so ist ja der Spruch. Ja. Sie hatten ja mir im Vorfeld schon mal erzählt, also schon vor ein paar Tagen, dass eigentlich im Wahlkampf das Gefühl, das Sie hatten, eigentlich gar nicht so schlecht war. Dass Sie mit den Menschen reden konnten, dass auch im Allgemeinen, natürlich nicht immer, aber im Allgemeinen zugehört wurde und auch ihren Argumenten gefolgt wurde. Und dann, ich sag mal jetzt bei 18%, das ist schon, da hat Sie das Gefühl getrügt oder wie erklären Sie es?
2: Also im Gegenteil sogar, gerade in den letzten Tagen haben wir noch mal einige Gespräche auch mit Menschen geführt, die Nichtwähler waren oder tatsächlich auch gesagt haben, dass sie AfD wählen, aber wir waren wenigstens im Gespräch und das finde ich jetzt auch für die Zukunft extrem wichtig. Wir müssen die Spaltung in unserem Land vermeiden oder überwinden. Also wir haben zurzeit eine Spaltung und dieser Graben sollte hoffentlich nicht tiefer werden, aber dazu gehören beide Seiten. Und ich denke, wir haben hier ganz ausgeprägte Lager entwickelt. Und davor habe ich jetzt auch Sorgen, was passiert. Werden wir noch wieder gesprächsfähig sein? In den letzten Tagen habe ich Menschen erlebt, die gesprächsfähig waren. Natürlich haben wir nur einen kleinen Ausschnitt von Menschen. Aber es sind ja auch immerhin noch jeder Fünfte, der zur Wahl gegangen ist, der das Kreuz immer der CDU gemacht hat. Und ich hoffe für mich auch auf ein noch etwas besseres Erststimmergebnis. Es wird wahrscheinlich nicht reichen am Ende, aber trotzdem habe ich hier gekämpft, um für unsere Region, für die Demokratie in diesem Land etwas zu tun. Mehr konnte ich nicht tun, mehr konnten wir als CDU jetzt nicht tun. Und jetzt müssen wir das Ergebnis so hinnehmen, wie es ist. Das ist Demokratie, das ist Wahl. Und so ist heute der Abend. Ja. Und wir schauen mal, was am Ende dann wirklich bei herauskommt. Natürlich erwarte ich jetzt keine Umkehr dessen, was an Prognosen da ist.
0: Das denke ich auch. Also im Endeffekt läuft es ja schon also mit nicht nur die Prognose, sondern es gibt ja auch schon die Hochrechnungen. Genau. Die stabilisiert sich relativ stark. Letzte Frage, Zukunft. Das hatten Sie gerade angesprochen. Gehen wir mal davon aus, dass die AfD es eventuell nur ganz knapp nicht schafft. Mhm. Denn dann wäre ja die CDU wieder im Gespräch. Aber dann müsste man wahrscheinlich mit den, ich sag jetzt mal, demokratischen Parteien eine Koalition bilden, die nicht aus Liebe gebildet wird, sondern das einzige Thema, was diese Koalition hätte, wäre, gegen die AfD zu sein. Ist das eine gute Idee oder wie sehen Sie es?
2: Also über Mehrheiten müssen die Gremien in Magdeburg morgen entscheiden.
0: Wir reden jetzt über
2: und deswegen würde ich sagen, das ist eine Frage, die können wir heute Abend nicht entscheiden. Und da ist, glaube ich, auch ganz schön viel Bewegung drin. Und dafür braucht es auch Zeit, um die Dinge zu besprechen. Und erst einmal würde ich sagen, die Mehrheitsverhältnisse sind offensichtlich so, normalerweise hat die stärkste Partei den Regierungsauftrag.
0: Ja, und das wäre dann im Endeffekt
2: und die Gespräche zu führen.
0: Ja, alles klar.
2: Und da müssen wir jetzt abwarten, was passiert. Also das ist wirklich Spekulation und wie gesagt, es ist viel in Bewegung und wir können erst am Ende sehen und dafür gibt es Gremien und dafür gibt es dann auch in Magdeburg den Landesvorstand, die Fraktion, die das zusammen zu entscheiden haben. Ich glaube da, gerade auch wenn ich jetzt nicht Mitglied der Fraktion bin, habe ich da auch relativ wenig eigenen Einfluss.
0: So, das war jetzt also erstmal Ilka Reckmann. Es hat sich dann nachher noch ein bisschen stabilisiert. Sie wissen ja, das endgültige Wahlergebnis sieht ja nicht allzu rosig für die CDU aus. Wobei gestern war ja Wahl in Mecklenburg-Vorpommern und da ist das Ergebnis in Sachsen-Anhalt für die CDU zumindest noch ein riesentolles Ergebnis. in Schwerin sind sie ja rausgeflogen, CDU, 4,9%. Ja. Und dann stellt sich der Kanzler 3 Minuten, nachdem die ersten Wahlergebnisse gekommen, hin und sagt, ich mach weiter. Ob es klug war, werden wir sehen.
1: Wird sich zeigen.
0: Ja. In Berlin war es ja zwar nicht ganz so schlimm, aber auf jeden Fall haben sie auf jeden Fall ihre Regierungsmehrheit auch verloren. Da sind die Linken sind die stärkste Fraktion in Berlin geworden. Die Frage ist, wird sich dadurch was ändern? Was denkst du?
1: Ja, man kann sicherlich nicht die Welt insgesamt umdrehen. Das ist sicher so. Aber ich denke, wenn man sozusagen mit in der Regierung ist und mal sehen, wie das dann aussieht, dort die Konstellation, kann man schon gewisse Schwerpunkte setzen und anders machen.
0: Aber ich denke natürlich, wir sind ja im System. Im Endeffekt sind wir in diesem System drin. Und da kann man natürlich so kleine Wagen durchaus bewegen. Aber ob das natürlich so weit kommt, dass man sagt, und das ist ja der Hauptwahlkampf gewesen in Berlin, von den Linken, dass man sagt, wir wollen die großen Wohnungseigentümer verstaatlichen oder nicht verstaatlichen, sondern
1: Genossenschaften wahrscheinlich draus machen.
0: Ja, ja. Also auf jeden Fall, sie wollen groß was ändern und zwar im Privateigentum eingreifen. Wird schwierig. Mhm. Ich persönlich halte es für sehr interessant. Mhm.
1: Aber es ist ein Thema, was gerade in den großen Städten, es kann ja kaum noch jemand dort wohnen.
0: Da brauchen wir nicht drüber zu reden. Also die Notwendigkeit ist da. Aber ob man das dann so lösen kann oder ob man dann vielleicht auch scheitert, das werden wir sehen, wenn es soweit ist. Ja. So, okay, machen wir weiter mit der Wahl. Und zwar in Sachsen-Anhalt. Ich bin dann um die Ecke gebracht worden. Nein, ich bin dann einfach von der CDU-Wahlkreisbüro, ist ja bloß... Machen wir höchstens 200 Meter. Ja,
1: wirklich um die Ecke.
0: Ja, um die Ecke, auch wirklich um die Ecke bin ich gegangen. Und dann saßen natürlich im SPD-Wahlkreisbüro auch ein paar, sagen wir mal, ein paar Menschen, die traurig waren. Das muss man klar. Bei der CDU war es nicht ganz so traurig, aber bei der SPD war es schon traurig. Und ich dachte eigentlich, der Direktkandidat war da, aber er war nicht da. Aber der Herr Touré hat mir Rede und Antwort gestanden. Und ich muss ganz ehrlich sagen, ich habe da eine Frage gestellt. Erst nachdem die Frage aus meinem Mund raus war, ist mir das aufgefallen, was ich da... Ich habe nämlich gesagt, Herr Touré, ist die SPD mit dem blauen Auge davongekommen. Also es muss ganz ehrlich sagen, die Wortwahl war erst...
1: Ein freudscher Versprecher.
0: Nachdem sie raus war, war mir bewusst. Aber der Herr Touré kann ja mit sowas umgehen. Ja, stimmt, ja. Und er wusste ja auch, wie ich das meine. Und also achten Sie mal darauf, dass ich frage, ob die SPD mit dem blauen Auge davongekommen ist. Hier kommt die SPD und Herr Touré. Wir haben den Schritt, den weiten Weg, ich sage mal 100 Meter, wenn überhaupt, von der CDU zur SPD geschafft. Die Frage ist natürlich, ist es jetzt ein ideeller weiter Weg oder ist es mehr so nur einfach ein Stückchen Weg zum Laufen? Aber das werden wir ja demnächst feststellen. Erstmal zur Wahl. Wir sind zwar noch nicht ganz durch, aber die Hochrechnungen stabilisieren sich ja gerade. Und die SPD ist mit einem blauen Auge, würde ich jetzt mal sagen, davongekommen. Wobei das Wort davongekommen fällt mir nicht, ja?
3: Das blaue Auge trifft so wohl richtig. Das ist natürlich jetzt mit, ob das jetzt eine 8,4 oder 8,8 ist, oder vielleicht eine 9. Das ist, wie heißt es schön, stabilisiert auf niedrigem Niveau. Ja. Wobei man natürlich zur Ehrlichkeit sagen muss, wir hatten ja vor ein paar wenigen Wochen noch Umfragen, die uns ja teilweise gefährlich an der 5%-Hürde sahen. Ja. Wo man sagt, das hatte ich jetzt auch nicht gedacht, dass man mal mit der 5%-Hürde zu kämpfen hat. Insofern ist das Ergebnis ja dann doch besser als prognostiziert, nahezu unvergleichbar wie vor 5 Jahren. Das ist natürlich jetzt nicht wirklich prall, das macht einen noch nicht zufrieden, aber es ist erstmal gut, dass man sagen kann, okay, man ist mit gesicherten Mehrheiten im Landtag weiter vertreten. Ja. Das ist ja erstmal logischerweise das Minimalziel gewesen.
0: Ja. Also es ist natürlich noch alles noch ein kleines bisschen im Fluss. Die Zahlen werden sich, sag mal jetzt um 0, oder um 1% vielleicht noch ändern. Man weiß es noch nicht ganz genau, weil das endgültige Endergebnis steht ja erst mitten in der Nacht fest. Bloß bei uns läuft ein bisschen die Sonne weg, sonst hat man ja kein Sonnenlicht oder kein Licht mehr zum Drehen. Ich hatte die Frage drüben schon bei der CDU gestellt. Was passiert, wenn die AfD keine Mehrheit bekommt, also nicht regieren kann alleine? Gibt es dann eine große Megakoalition? Und wie könnte die arbeiten? Da sehe ich nämlich wirklich ein bisschen ein Problem drin.
3: Vermutlich ganz schwer, wobei ich denke, dass, also wir hatten ja schon mal Kenia, CDU mit SPD und Grünen wäre sicherlich machbar und denkbar, aber auch das wäre weit von der Mehrheit entfernt, bräuchte ja mindestens eine Tolerierung der Linken.
0: Ja, oder der BSB vielleicht, wenn sie reinkommen.
3: Ja, BSB halte ich für noch unwahrscheinlicher. Also beim BSB weiß ich jetzt nicht, ob das für das Land hilfreich ist, wenn die 5%-Hürde überspringen. Da sehe ich eher nicht so. Also gehen wir jetzt mal von der Option ohne BSB aus, dann braucht es die Linke, um gegen die AfD eine Mehrheit zu haben. Wobei ich mir tatsächlich, das liegt aber dann eher an der CDU, nicht vorstellen kann, dass die CDU in eine Regierung mit der Linken eintreten könnte. Da gibt es auch Beschlusslagen, die das aktuell verhindern. Das heißt, das wäre dann unter Umständen eine Tolerierung. Aber selbst das wäre natürlich schon eine mächtige Hürde. Ja. Und man muss immer sagen, mathematisch ist immer so das eine, aber das sieht dann nach einer ganz knappen Mehrheit, also 1-2 Stimmen über den Durst aus. Ja. Und das muss dann, ob das stabil ist und auch wirklich 5 Jahre hält. Ja. Aber ich glaube, das Problem haben heute alle politischen Lager, selbst der große Wahlsieger, wenn der 1-2 Stimmen Mehrheit hat, ist ja jetzt nicht gefeit davor, dass in der Geheimwahl, ob dann die Mehrheiten so sicher sind. Also insgesamt schwierige Voraussetzungen für eine stabile Regierungsbildung in Sachsen-Anhalt. Und ich glaube, insgesamt schwierige Situation noch die nächsten Wochen.
0: Ja, so, meine Damen und Herren, das war dann der Herr Touré. Und dann haben wir natürlich den dritten, habe ich ja schon angekündigt, den Wahlsieger. Und der Wahlsieger ist die AfD. Und in Merseburg war es natürlich der Herr Daniel Wald. Er hat über 50% erstmal auf sich vereinen können. Ich glaube, wenn ich, also 51, 52, also ich bin mir jetzt nicht ganz sicher, aber das spielt, glaube ich, auch keine Rolle. Alles, was über, bei dieser Wahl geht es ja nicht darum, wer die Mehrheit hat, sondern nur, wer die meisten Stimmen hat. Also als Direktkandidat wohlgemerkt. Mhm. Da geht es also nicht um Mehrheiten, sondern wer hat die meisten Stimmen. Und das hat ausdrücklich er gehabt. Und er war aber an dem Abend in Magdeburg und hat da mit seinen Freunden, Genossen oder wie man das nennen will, gefeiert. Aber er hatte mir schon Bescheid gesagt, ich wusste es vorher schon, am Mittwoch war Kreistag. Und da hat er mir Rede und Antwort gestanden. Und das werden wir Ihnen jetzt natürlich nicht vorenthalten. Ja, meine Damen und Herren, neben mir steht der Wahlgewinner der Landtagswahl von Sachsen-Anhalt, also zumindest für den Wahlkreis Merseburg, der auch die Partei repräsentiert, die die meisten Stimmen in diesem Landtag geholt hat. Das ist der Herr Wald, seines Zeichens AfD-Mitglied natürlich. Herr Wald, wie sehen Sie den Wahlerfolg der AfD in der letzten Wahl?
4: Ja, wie gesagt, die Bürger haben ihren Unmut zum Ausdruck gebracht. Man braucht nur mal an die Zapfsäule schauen. Ja, die Preise, die steigen unermesslich. Energiekosten sind absolut nicht mehr stemmbar. Und das ist im Endeffekt das Resultat, die Abrechnung der Bürger. Und wie gesagt, in die Altparteien ist absolut kein Vertrauen mehr. Die haben ihre Vorschusslorbeeren verspielt. Und nun gilt es natürlich entsprechend, Hoffnung in eine neue Partei zu setzen, die das Vakuum bereits gefüllt hat, die gezeigt hat, die es kann und die möchte. Und darin legen die Bürger jetzt ihr Vertrauen. Und das ist die Alternative für Deutschland.
0: Es ist natürlich relativ einfach, wenn man in der Opposition ist. Das sehen wir ja auch hier im Kreistag. Vorschläge zu bringen, die vielleicht nicht zu 100% umzusetzen sind. Was haben Sie sich oder wie haben sich die Regierung, wenn sie denn eine bilden können, das ist ja immer noch nicht ganz klar, ja eigentlich vorgestellt? Werden diese 10 Punkte, das Sie ja haben, dieser 10-Punkte-Programm in 100 Tagen, soll der umgesetzt werden? Stehen Sie da immer noch dazu?
4: Also erstmal muss ich grundlegend sagen, muss ich auch eine Regierung konstituieren und bilden. Es muss ein entsprechender Ministerpräsident gewählt haben, bestenfalls natürlich und hoffnungsweise von uns. Wie gesagt, wir halten ab dem Punkt, wo eine stabile Regierung steht, an unserem 100-Tage-Programm fest, werden natürlich das versuchen, auf jeden Fall umzusetzen. Unsere Gesprächskanäle sind natürlich zu allen Parteien offen. Wir haben entsprechende Briefe versendet und Gesprächsangebote gemacht, um die auch gemeinsam an runden Tisch zu bekommen. Nun obliegt es denen, ob sie mit uns in Kontakt treten. Ja.
0: Und das ist ja vielleicht auch der große Knackpunkt, stabile Regierung. Ihnen fehlen im Prinzip, ich glaube, wenn ich mir drei insgesamt zur absoluten Mehrheit. Sie brauchen also werden eine Minderheitsregierung bilden müssen, vielleicht unter Tolerierung der BSW. Oder sehen Sie irgendwelche anderen, ich sage jetzt mal, Kooperationsbeziehungen mit irgendwelchen anderen Parteien?
4: Ja, ich sage jetzt mal so, wenn man jetzt das konservative Spektrum abklopft, das sind wir, eigentlich nur noch wir. Und die CDU, ja gut, sie ist jetzt krachend, die scheitert mit 17%. Sie selber sind sich natürlich selbst nicht einig. Das sieht man ja gerade an der Wahl von Herrn Scholz, Müller-Meyer-Schulze, gestern als Fraktionsvorsitzender mit 8-7 Stimmen. Da ist keine Stabilität gegeben. Und das wäre, denke ich mal, ein Ritt auf der Rasierklinge. Natürlich haben wir Gesprächskanäle überhin offen. Das obliegt aber im Endeffekt unserer Obrigkeit, ob wir mit denen zusammen, ob die mit uns zusammen wollen. Aber wie gesagt, weil ich ein engster Vertrauter der Obrigkeit von uns bin, werde ich jede Entscheidung zu 100% mittragen. Und wie gesagt, Sie können gerne alle mit uns versuchen, zusammenzuarbeiten. Wir werden auf jeden Fall an unseren Initiativen festhalten und das alles zum Wohle der Bürger, dass sich endlich hier was bessert.
0: So, das war also der Herr Daniel Wald. Und damit haben wir erstmal unsere Aufgabe erledigt. Drei Direktkandidaten haben wir Ihnen gezeigt. Die anderen, gerade was die Linken betraf, die junge Frau, das war eine 22-jährige Mädel. Ich wusste nicht, wo sie waren. Sie hatten auch nicht Bescheid gesagt. Sonst wäre ich auf jeden Fall noch zu den Linken gegangen. Im Nachhinein habe ich gehört.
1: Unten im Wiegand-Quartier.
0: Im Nachhinein.
1: Aber wir waren ja auch nicht da, weil
0: Ich wusste es nicht. Wir haben also überlegt und von den Leuten, wo wir waren, das wusste keiner. Und ja, deswegen tut es mir leid. Ich hätte gern noch die Linken, die linke Kandidatin gefragt. Aber es hat sich eben nicht ergeben. Und alle anderen sind ja sowieso unter ferner Liefen. So, das war erstmal unser politischer Teil. Und jetzt kommt der kulturelle Teil von Katja.
1: Ja, im Museum in unserem Schloss gibt es eine sehr schöne Sonderfotoausstellung. Und zwar Holzwege.
0: Oh, das passt.
1: Wir sind nicht auf dem Holzweg, sondern es heißt Holzweg.
0: Ja.
1: Zukunftsweisender Holzbau in Mitteldeutschland.
0: Ja.
1: Noch bis zum 1.11. kann man das anschauen, immer von 9 bis 18 Uhr. Und zwar sind das Fotografien von herausragenden Bauwerken, Informationen zum Bauen, Architekturmodelle und so weiter. Also es ist eine sehr spannende Sache. Und das ist in Zusammenarbeit mit der Architektenkammer und dem HDWK in Leipzig gemacht worden. Und der Eintritt kostet 6 Euro, wenn man die besichtigen will, wie immer, und unter 18 Jahre ist frei. Am Mittwoch, den 23. gibt es auch im Planetarium einen interessanten Vortrag, und zwar Astronomie und Gartenkunst. Nun werden Sie sagen, was macht Astronomie mit Gartenkunst?
0: Also ich war auch jetzt gerade ein bisschen,
1: Ja, aber es geht um die Landschaftsgärten des 18. Jahrhunderts. Und Mechthild Meinecke, die Chefin des Planetariums sozusagen, wird da neue Untersuchungen zur Astronomiegeschichte zum Besten geben. Und zwar sind es also auch Anlagen im Wörlitzer Park oder auch Gebäude im Weimar, im Park an der Ilm, wo sich diese, sag mal, Verbindungen irgendwie herstellen lassen. Also es ist eine sehr, sehr spannende Sache. Am 23.09. um 18.30 Uhr im Planetarium.
0: Also ich habe manchmal wirklich das Gefühl, dass die Menschen früher einfach viel mehr Zeit hatten, drüber nachzudenken und zu sehen, wie alles zusammenhängt.
1: Ja.
0: Ja, also gerade hier, ich sag mal, Stonehenge, da ist ja auch viel mit Astronomie.
1: Na klar.
0: Oder hier unser Kreis hier in gleich um die Ecke hier bei uns, fällt mir jetzt gerade nicht ein, Richtung Naumburg sozusagen.
1: Ja, ja.
0: Da ist ja auch viel Astronomie mit dabei, Sonnenwende und so weiter. Also es ist schon... Jetzt kommt ein großer, wir sitzen eine Minute und jetzt will er noch ganz großartig rummähen. Aber ich vermute mal, das werden wir kaum hören. Das Mikro ist gut. Also auf jeden Fall haben die früher mehr Zeit gehabt, drüber nachzudenken.
1: Ja.
0: Und ich denke, das wird sich in der Gartenbaukunst durchaus wiedergespiegelt haben.
1: Das denke ich auch. Ja. Und sie hat dazu geforscht und sie wird da was Profundes da zum Besten geben können, so wie ich Frau Meinecke kenne.
0: Ja.
1: Ja, zum Planetarium mal noch. Dieser Maustüröffnertag am 3.10., das ist so eine Kinderveranstaltung, das ist immer ganz toll, aber die ist leider schon ausgebucht.
0: Aber nichtsdestotrotz, das Planetarium macht mit der Frau Meinecke an der Spitze macht immer tolle Sachen. Und einfach mal ins Internet gucken, auf der Internetseite, und da stehen so viele Veranstaltungen drin, wo es sich wirklich lohnt, einfach mal hinzugehen, und wer sich dafür interessiert. Und Merseburg hat ja Gott sei Dank das große Privileg, so ein astronomisches Gerät eigentlich noch zu besitzen, was funktioniert. Ja,
1: da gibt es ja. Halle hat natürlich auch in dem großen Planetarium.
0: Ja.
1: Und ich war jetzt in Torun in Polen. Da ist ja Kopernikus geboren, da gibt es auch ein sehr schönes Planetarium, da waren wir dort. Also es gibt noch ein paar so Sachen, aber man braucht eben vor allem immer Leute, die mit Herz und Verstand diese ganze Sache betreiben.
0: Und da haben wir Gott sei Dank die Frau Meinecke.
1: Ja.
0: Da gibt es ja in Merseburg einige, die vieles am Laufen halten, wie zum Beispiel Halina Tschikowski, wollte jetzt schon Anton sagen, weil sie hieß viele Jahre Anton. Nein, aber die betreibt mit Herz und Seele natürlich die DEFA-Filmtage, die übrigens auch dem bald... Ein halbes Jahr?
1: Ja, nicht mehr
0: lange
1: hin.
0: Bald, schon wieder in Merseburg passieren. Ne?
1: Und wenn wir gerade beim Kino sind, das Kino als solches hat wieder einen Preis bekommen für das beste Programmkino oder was das sowas ist. Also der Herr Jacobi, der ist da auch, wie der Merseburger sagen würde, bähnisch.
0: Ja, also ich muss ganz ehrlich sagen, in der letzten Stadtratssitzung, die vorhin Donnerstag war, da musste Halina Tschikowski aufstehen und das nochmal zum Besten geben, weil der Oberbürgermeister in seiner unendlichen Güte es leider nicht auf dem Schirm hatte.
1: Ja.
0: Also ich sage mal so, natürlich passiert schon. Aber sie hat es dann nochmal extra gesagt, und ich denke, wir dürfen da stolz auf unser Kino sein.
1: Das können wir auf jeden Fall.
0: Ja?
1: Das können wir auf jeden
0: auch
1: Fall.
0: Wenn wir nicht pausenlos da reingehen. Ja.
1: Aber ich war dies ja auch schon ein paar Mal.
0: Ja, naja, ich bin da eher kein Kinogänger.
1: Vielleicht eher so zum Winter hin wieder oder so. Mal gucken, was es so gibt. Ja. Aber es gibt schon immer mal sehr interessante Sachen.
0: Ja, ich bin, wie gesagt, ich bin nicht so der Kinogänger. Aber das war ich noch nie.
1: Ja. Also ich finde immer, Filme, die man im Kino gesehen hat, bleiben länger halten in der Erinnerung.
0: Auf jeden Fall,
1: Beim Fernsehen wissen wir ja manchmal nach einer Stunde schon nicht mehr, was worden ist jetzt eigentlich vom Film.
0: Beim Fernsehen kommen eben Filme ungefragt.
1: Ja. Und hier geht man also bewusst hin, und dann ist man natürlich auch nicht abgelenkt. Man hat also die riesen Leinwand und den Ton, und es ist dunkel und man denkt nicht, jetzt müsste man das noch machen oder das noch.
0: Also wir dürfen uns auf jeden Fall schon freuen, wenn im April nächstes Jahr.
1: Was denn? Kino?
0: Ja.
1: Nee, meine ich.
0: DEFA-Filmtage?
1: April, glaube ich.
0: Also auf jeden Fall.
1: Termin liegt schon fest.
0: Im Frühjahr nächsten Jahres, die DEFA-Filmtage wieder sind. Ja. Da sieht man dann doch Filme, die sonst nirgendwo zu sehen sein sind oder. Auf jeden Fall, naja, unser Kino ist auf jeden Fall ein Weg hin wert.
1: Auf jeden Fall. Es gibt auch wieder Jazz.
0: Jazz.
1: Der Sommer ist vorbei.
0: Jazz-Moments
1: gibt es wieder in der Sitte-Galerie.
0: Ja.
1: Auch am Mittwoch, dem 23. um 19 Uhr mit dem Songland-Trio. Das ist also eine Sängerin, Sarah Lipfurt und Christoph Reuter am Klavier und Stefan Bormann an der Gitarre. Und die machen also so von Soul über Pop bis Jazz alles Mögliche. Sie singt sehr schön.
0: Ja.
1: Und singt sowohl Englisch als auch deutsche Lieder.
0: Ja.
1: Und ich denke, das ist eine ganz tolle Sache. Die beiden Männer, die arbeiten schon seit über 20 Jahren zusammen.
0: Also können sie das Handwerk.
1: Die kennen sich und die können das alles. Und ich denke mal auch so immer diese kleinen Konzerte in der, ich sag mal, in der intimen Atmosphäre der Sitte-Galerie ist das immer sehr schön.
0: Ja.
1: Wird sicherlich nicht mehr draußen
0: Wollte ich
1: jetzt
0: gerade sagen,
1: nee,
0: also wenn wir es heute ein bisschen hochrechnen, auf Mittwoch, das ist ja zwei Tage später, dann wird es wahrscheinlich zu sein.
1: Aber
0: wobei eben dieses Amphitheater durchaus schon.
1: Ja,
0: gefällt mir.
1: Hat was.
0: Ja,
1: hat was. Na?
0: Ja,
1: der Eintritt kostet wie immer 20 Euro. Oh. 10 Euro für ermäßigt. Im Rahmen des internationalen Lesefestivals Interlese gibt es einen Leseabend am Donnerstag, dem 24.09. um 18 Uhr in der Stadtkirche. Und zwar mit Martin Zingel.
0: Mhm.
1: Das ist ein österreichischer Reporter, Fotograf und Autor.
0: Aha.
1: Und er liest aus seinem Roman Das ist kein Spaziergang auf den Sultanstrail zu Fuß von Wien nach Istanbul. Durch 8 Länder, über 2.500 Kilometer.
0: Zu Fuß?
1: Zu Fuß. Und da berichtet er, also, was er da so alles erlebt hat an Geschichten und Gastfreundschaft und Misstrauen und Straßenhunde und alles Mögliche, was er so.
0: Ja.
1: Also ist bestimmt eine interessante, wahrscheinlich auch unterhaltsame Sache. Also wie gesagt, am 24.09. 18 Uhr. Im Begegnungszentrum der Stadtkirche. Das ist dieser Raum, der da mal neu gebaut worden ist, sozusagen, wenn man vor dem Portal steht, links zu dieser Tür.
0: Also da ist eine Heizung drin.
1: Ja, genau.
0: Das sollte man auf jeden Fall bedenken. Es ist, man muss nicht frieren. Die Kirche ist ja entweder zu kalt oder zu warm.
1: Eigentlich
0: immer zu kalt. Aber in dem Fall.
1: Wobei die Stadtkirche ja die Winterkirche war, die auch eine Heizung hat. Ja,
0: genau.
1: Im Gegensatz zum Dom.
0: Ja, da, hurra.
1: Ja, der Eintritt ist frei.
0: Ja.
1: Und das ist also eine ganz interessante Sache.
0: Ich muss mal meine Ärmel runterziehen, weil es mir dann doch zu frisch wird, ein bisschen jetzt hier.
1: Die Petri-Mimen sind wieder da. Ah nee, Quatsch, nee? Entschuldigung.
0: Verrutscht.
1: Erst kommen wir zum irischen Abend. Ich war im Kloster und da war ich schon bei Mimen wieder.
0: Ja.
1: Nein, erstmal kommt noch der irische Abend im Petri-Kloster.
0: Ja.
1: Am Samstag, den 26.09. ab 18 Uhr mit den Sandsex. Und es gibt irische und keltische Musik,
0: schön.
1: Irisches Bier vom Fass und viele verschiedene Whisky-Sorten.
0: Ich mag aber irische Whisky, das ist nicht mein Nee. Ich trinke gerne mal einen Schluck Whisky, aber irischer ist erst dreimal gebrannt. Ja, der ist im Allgemeinen recht mild, aber jeder wie er es gerne hält.

0: 26. um 10 Uhr auf die Radrennbahn gehen.
1: Ja.
0: Da ist wieder freies Radeln angesagt.
1: Ja.
0: Und da kann man mit jeder Art von Fahrrad, was man so zu Hause hat, kann man da hinkommen und kann da mal ein paar Runden um diese schöne Bahn rundherum drehen.
1: Radrennbahn, dass sie wieder aktiviert ist,
0: muss ich
1: ganz ehrlich sagen, ist wunderbar.
0: Ja.
1: Auch die Leute, die sich da engagieren von dem Verein, also spitzenmäßig, wir haben mehrere Interviews schon fürs Radio gemacht bei denen. Und vor allen Dingen, und das ist das, was mir wirklich Freude macht, es gibt da ab und an mal eine After-Work-Party.
0: Ja. Da ist auch immer viel los.
1: Da ist
0: eine große Fläche und da ist immer viel, viel Action.
1: Also kann ich nur empfehlen, wer After Work Zeit hat, also nach der Arbeit Zeit hat, Lust hat, es geht glaube ich bis um 10 Uhr, um 11 Uhr,
0: weil es
1: immer in der Woche ist.
0: Nachmittag schon los.
1: After Work einfach mal bei Internet eingeben, also bei merseburg.de, wobei alles, was hier gerade gesagt wird, merseburg.de, kann man nochmal nachlesen.
0: Noch
1: also da kann ich, also die After Work Party, übrigens die letzte war glaube ich bei
0: der Sittergalerie.
1: Ja, von der Stadt, genau. Die
0: 450 Leute in der.
1: Wow! Haben die alle mal sich ein Bild angeguckt? Wahrscheinlich nicht.
0: Nee, da wird wohl zugemacht. Ich glaube, die hatten sie zugemacht. Ich weiß nicht genau.
1: Also auf jeden Fall, das ist ein Format, ein Kulturformat, will ich es jetzt mal nennen, was sich eigentlich in der letzten Zeit unheimlich gemausert hat. Zu Anfang waren da mal 20, 30, 40.
0: Ja.
1: Aber mittlerweile kracht es ganz schön, wenn man liest After-Work-Party.
0: Naja, weil es eben auch für eine Zeit ist für, ich sag mal, für erwachsene Leute. Die Jugendlichen, die sind ja, ich weiß das noch von meinen Kindern, die saßen dann um 11 Uhr auf dem Sofa. Ich sage, wolltet ihr, so Wochenende, Ich sage, wolltet ihr nicht weggehen? Ja, naja, nachher
1: um 11 Uhr zeitig.
0: Und da habe ich dann gesagt, die kamen dann auch erst früh um 5 Uhr nach Hause. Ich sage, wir sind abends um 5 Uhr los und kamen auch erst früh um 5 Uhr nach Hause.
1: Also zu DDR-Zeiten fing es meistens um 6 oder um 7 an und war um 12 immer Schluss.
0: Also um 12 war der Musikschluss, aber wenn ich hingegangen bin, da gab es noch eine Bar, die hatte noch bis um 3 Jahre.
1: Du warst bestimmt auch ein hübsches, bist ja immer noch ein hübsches Mädchen und dann wurdest du schon.
0: Man musste nicht so viel bezahlen.
1: Genau, und nicht nur hinterher, das musste man dann hinterher. Mit Küssen oder was auch immer. Alles klar. Lange ist es her.
0: Lange ist es her, das stimmt. Ja, die Jugendfeuerwehr.
1: Oh, ja.
0: Hat ihr 35-jähriges Bestehen.
1: Aber nicht mit denselben Kindern, ne?
0: Nee, wahrscheinlich nicht. Aber es ist schon toll, dass 35 Jahre so eine Jugendfeuerwehr existiert.
1: Ja.
0: Und zwar feiern die am 27. am Sonntag von 10 bis 15 Uhr.
1: Ja.
0: Auf dem Feuerwehrgelände.
1: Ja.
0: Und da kann man also Übungen der Jugendfeuerwehr angucken, Rundgang durch die Wache machen, Hindernisparcours mit der Feuerwehr, Technik und angucken, die Fahrzeuge und so weiter. Das ist ja immer die Polizei und das THW ist auch mit Fahrzeugen, mit Technik da.
1: Schön,
0: Mal- und Bastelstraße und für das leibliche Wohl ist auch gesorgt.
1: Ja,
0: also wenn Sie Sonntag nicht kochen wollen, dann gehen Sie um 10 dorthin und dann kriegen Sie auch was zu essen.
1: Also das ist ja so das große Problem der heutigen Zeit, dass man viele Leute, die Nachwuchs, also wie Feuerwehr Nachwuchs brauchen, da erreicht man kaum noch Menschen, also junge Menschen.
0: Ja.
1: Und freiwillige Feuerwehren sind problematisch mittlerweile.
0: Richtig.
1: Und es gab hier, ich weiß nicht, ob du diesen einen Fall in Taucha mitgekriegt hast.
0: Wo die sich irgendwie aufgelöst hatten oder sowas.
1: Weil der Bürgermeister von Taucha eigentlich den auch noch einen hineingewürcht hat.
0: Ah.
1: Weil da jemand schnell zum Brand wollte.
0: Kann ich mich noch erinnern. Ja, das war
1: und
0: natürlich
1: geblitzt wurde.
0: Ja.
1: Und der OB sagt, der Bürgermeister sagt, der muss 350 Euro bezahlen und ein halbes Jahr Fahrverbot.
0: Ja.
1: Wenn man schnell mit Sondersignal zum Brand will. Und da haben die gesagt, du hast doch nicht alle. Und sind dann alle, da bleiben wir eben zu Hause.
0: Ja.
1: Und jetzt gibt es in Taucha kaum noch Leute, die das machen. Also ich meine, man soll im Merseburg und im Saalekreis klappt das.
0: Ja.
1: Also ich denke, wenn es immer einmal im Jahr gibt, es ja diese große Veranstaltung, wo Menschen reinkommen, die Ehrenamt tätig sind, das ist immer Anfang Dezember, da werden diese Menschen wirklich geehrt und auch im normalen Leben kriegen sie ihre verdienten Ehrungen. Aber wenn man dann so handelt, dann brauchen wir sich
0: ja
1: nicht mehr zu
0: bringen. Ja, das stimmt. Ja, und mit den Jugendfeuerwehren, es gibt vor allem auch so auf den Dörfern, ich weiß auch so als Bekanntenkreis, wo da Enkeltöchter da mitmachen und sowas, gibt es das noch ganz gut. Das Problem ist dann, wenn die jungen Leute erwachsen werden und durch Arbeit, Studium oder irgendwo woanders hingehen und dann eben der richtigen Feuerwehr dann nicht mehr zur Verfügung stehen.
1: Ja,
0: das ist immer dann das Problem.
1: Ja, das sieht man hier in Geusa, hier bei mir um die Ecke rum. Da ist es auch ein bisschen so, noch nicht so schlimm, aber das Ehrenamt, wir sagen ja, wir beide sagen immer, wenn wir uns angucken, wenn wir mal alle aufhören, also die jetzt,
0: die
1: sagen
0: Generation.
1: Wir so, die Generation, die jetzt Ehrenamt eigentlich immer noch aktiv ist,
0: da wird's dunkel
1: dann
0: in Deutschland.
1: Dann wird es schwierig, denn man darf nicht unterschätzen, was das Ehrenamt in diesem Lande alles leistet.
0: Ja, auf den verschiedensten Gebieten.
1: Genau,
0: das stimmt.

0: Ja.
1: Na. Aber ich habe auch noch schöne Literatur, na,
0: Oh.
1: schöne, interessante. Und zwar im Rahmen der Literaturbühne in der Bibliothek. Am Dienstag, den 29. um 16 Uhr, stellt uns Christine Winter-Schulz ihren zweiten Band
0: Ja,
1: vor.
0: ja,
1: Ja,
0: ja.
1: zur Luftwaffe der Wehrmacht, Fliegerhorst,
0: Ja.
1: Flakkaserne, Waffenmeisterschule und so weiter, Luftschutz bis zur US-Armee 1945 in Merseburg.
0: Ja.
1: Sie hat also den ersten Teil ja schon, also das ist der Teil 1, und da hat sie den Band 1 schon rausgebracht, und jetzt ist der Band 2
0: Ja,
1: fertig.
0: ja.
1: Und sie wird das also dort in der Bibliothek vorstellen. Und das Buch kann natürlich auch erworben werden am
0: Also
1: Ende.
0: kann ich nur empfehlen, wer sich für die
1: Ja,
0: Geschichte
1: interessant.
0: von Merseburg interessiert, da ist die Frau Winter-Schulz genau die Richtige.
1: Ja.
0: Die hat ja Gott sei Dank viele Jahre im Merseburger Stadtverwaltung gearbeitet. Die kennt sich auch dienstlich aus, ist mittlerweile im Ruhestand, aber man hört ja gerade nicht im unruhigen
1: Im
0: Ruhestand.
1: Unruhestand.
0: Also sie bleibt trotzdem am Thema dran
1: Ja,
0: und
1: wenn Sie ins Archiv gehen, ins Stadtarchiv, da treffen Sie eine immer, und das ist Christine Winter-Schulz.
0: Ja, aber da sind wir wieder beim
1: Ja,
0: Thema. Ja,
1: ja.
0: junge Leute interessiert das nicht so sehr, obwohl die Geschichte der Stadt, in der man wohnt, durchaus seine Reize haben kann. Ne?
1: Ja,
0: Wenn
1: ja.
0: gerade du als Fremdenführerin oder als Bekanntenführerin oder ja, also
1: Gästeführer.
0: Gästeführer, genau, kam jetzt nicht. Es sind ja übrigens neue Gästeführer
1: Ja.
0: eingestellt worden. Das ist jetzt
1: Ja,
0: wobei.
1: die haben die Prüfung gemacht, und
0: Ja.
1: die sind jetzt schon mit dabei und
0: Ja.
1: machen sich da,
0: Ja,
1: machen
0: also
1: sich gut.
0: der OB hat das im Stadtrat erwähnt,
1: Ja.
0: dass man sogar teilweise die Schulungskosten mit übernommen hat, wenn man als Fremden- oder als Gästeführer sagt, ich bleibe jetzt die nächsten Jahre in Merseburg und mache
1: Ja,
0: das.
1: die müssen, da gibt es irgendwie eine Vereinbarung, dass
0: Ja.
1: die im Jahr eine bestimmte Anzahl, die man aber locker schaffen kann, eine
0: Ja.
1: bestimmte Anzahl von Führungen machen muss, und auch für eine bestimmte Zeit.
0: Ja.
1: Denn das ist ja nicht billig. Ich habe das damals alles selber bezahlt. Ja.
0: Ja.
1: Und wenn das dann von der Stadt bezahlt wird, was ich durchaus in Ordnung finde,
0: Ja.
1: aber dann muss man auch sagen, nicht nur hier für dein bisschen Hobby, weil du da mal was
0: Ja,
1: Interessantes
0: natürlich, man
1: erfahren
0: muss
1: kannst,
0: auch eine Forderung
1: dann
0: stellen,
1: muss
0: ja.
1: man das auch machen. Das
0: Na,
1: finde ich
0: nö.
1: auch in Ordnung.
0: Also wer noch Lust hat, über die Stadt Merseburg zu reden, kann sich vertrauensvoll an Katja wenden. Sie kennt sich aus und sie weiß auch, wie man dann vielleicht ja, was sagen kann. Ne?
1: Ja. Man muss vor allem auch was sagen können und sagen wollen.
0: Wir machen das so, wer sich freiwillig meldet, der das gerne, der kommt zu uns in die Sendung.
1: Ja.
0: Und wenn er mit uns ordentlich kommunizieren kann, also mit unserem Geschwätz, was wir hier so produzieren, mitreden kann, der ist auf jeden Fall auch ein guter
1: Ja.
0: Gästeführer.
1: Ja, also wenn man sowas machen will und man stehen drei Leute vor einem, und dann kriegt man vielleicht kein Wort mehr
0: Ja,
1: raus, dann
0: dann
1: kann
0: ist man
1: man
0: da
1: das nicht machen.
0: falsch.
1: Dann ist
0: Dann
1: man
0: ist
1: da
0: man auf jeden
1: falsch.
0: Fall
1: Ja,
0: falsch.
1: das ist. Nee, das muss man schon ein bisschen,
0: Ja.
1: wie sagt man immer so, ein bisschen eine Rampensau muss man da schon
0: Muss
1: sein.
0: auf
1: Ja,
0: jeden Fall, weil da steht man ja in der Öffentlichkeit.
1: ja,
0: Ja,
1: ja.
0: natürlich.
1: Und das haben wir eine ganz gute, also die dazugekommen sind, das sind auch
0: Ja.
1: so Jungrentner oder kurz vor der Rentner. Das sind noch ein paar, dann
0: Jungrentner.
1: sind noch ein paar ganz junge, die noch arbeiten, die eben dann bloß mal am Wochenende oder
0: Ja,
1: so
0: na
1: machen
0: ja.
1: können.
0: Ja.
1: Aber das ist ja auch in
0: Ja,
1: Ordnung. Ne?
0: Fernsehprogramm ist eh nicht mehr los,
1: Ja,
0: also kann man auch was anderes machen, was sinnvoll
1: das
0: ist.
1: sehe ich auch so. Ich hatte ja schon mal vorhin von den Holzwegen
0: Ja,
1: geredet.
0: ja.
1: Und da gibt es am 29.09. um 18 Uhr im Schloss in der Hofstube einen Vortrag: Zukunftsweisender Holzbau in Mitteldeutschland von
0: Ja.
1: Frank Schlieder. Der kommt aus Regensburg, und der wird sich da mit ganz konkreten Dingen und an Beispielen und so beschäftigen,
0: Ja.
1: und wird im Rahmen dieser Ausstellung da einen Vortrag halten.
0: Ja. Naja.
1: Der Vortrag ist frei, aber wenn man vorneweg die Ausstellung noch angucken will, dann muss man natürlich den normalen
0: Aber der ist ja nicht
1: Museumsbeitrag.
0: so hoch.
1: Nee,
0: Ja,
1: 6 Euro geht noch.
0: eben.
1: Ja. Und vor allem auch, wie das Museum auch hat, und auch die Sittegalerie hat das, dass bis 18 Jahre alles frei ist. Ja.
0: Ja.
1: Und
0: Gehen wir
1: trotzdem,
0: noch durch?
1: naja, wenn man ein bisschen
0: 19, ne?
1: schminken, ja.
0: 19.
1: Ja, es ist wieder Herbst, und da ist auch wieder Kunstmesse.
0: Ja.
1: Und zwar vom 2.10. bis 10., bis 11.10.
0: Ja.
1: in der City Galerie. Es geht ja da vor allem um Landschaftsmalerei, und die Landschaft in Mitteldeutschland ist ja wunderschön. Und ich denke, da können sich die Künstler auf den verschiedensten Gebieten und Ausdrucksformen wirklich austoben.
0: Ja.
1: Und die steht diesmal unter der künstlerischen Leitung von Jörg Wachtel. Und wieder organisiert wird sie wieder vom Kulturbüro unter der Leitung von Ulf Herden.
0: Ja.
1: Es sind 18 Künstlerinnen und Künstler, die ihre Werke präsentieren, und es sind unterschiedliche Genres sozusagen, also Malerei und Grafik, Papierobjekte, Keramik, Schmuck und so weiter. Also da ist eine ganze Menge zu sehen, und diese Sachen können natürlich auch erworben werden. Alles, was dort ausgestellt ist, kann man kaufen.
0: Ja.
1: Ja, am 2. Oktober um 18 Uhr wird es mit einer Vernissage eröffnet. Und dann ist es bis zum 11. Oktober immer, außer Montags und Dienstag, immer von 11 bis 18 Uhr ist es auf und
0: Ja.
1: zu anzugucken.

0: Am 2.10., im Vorfeld sozusagen des Feiertages, gibt es eine festliche Motette im Dom, und zwar mit dem Gustav Sjöqvists Kammerchor. Das letzte heißt bestimmt Kammerchor aus Stockholm.
1: Ja, gut.
0: Ein schwedischer.
1: Schwedisch ist nicht.
0: Schwedisch ist nicht so schön.
1: Nicht so toll.
0: Das ist keine Kernkompetenz von mir. Nein. Aber es wird bestimmt ein sehr schönes Konzert unter der Leitung von Florian Benfer. Und außerdem wirken auch noch unser Domorganist Michael Schönheit und der Dompfarrer Bernhard Halber mit.
1: Hoffentlich singen sie nicht.
0: Der Bernhard Halber kann
1: ja,
0: gut singen.
1: Ich habe den schon gehört. Das war jetzt nur ein Joke, aber wenn er wirklich singen kann, dann.
0: Ob Schönheit singen kann, weiß ich nicht, aber Halber kann singen. Ja.
1: Na dann.
0: Der Eintritt ist frei,
1: ja.
0: Allerdings wird zu Spenden ermutigt sozusagen.
1: Natürlich.
0: Ja, wie das immer so ist.
1: Ja, klar.
0: Aber jetzt komme ich zu den Petri-Mimen, wo ich vorhin schon mal Schwung geholt hatte.
1: Ich bin auch verrutscht.
0: Ja, am Samstag, den 3.10.
1: Ja.
0: um 19 Uhr im Kloster, der Bader an der Saale.
1: Aha.
0: Und zwar leitet man das ein hier mit einem, hat jemand Malesse mit dem Herzen, beseitigt er mit einem Aderlass die Schmerzen, dabei bemerkt er dann ganz trocken, einer wird bald gehen von uns beiden. Aber welcher? Das wird sich zeigen.
1: Mhm.
0: Es ist also ein lustiges Stück, eine mittelalterliche Geschichte zum Lachen und Staunen. Und zwar der Bader an der Saale vom Neumarkt 2.
1: Mhm.
0: Und da wird also auch aufgeklärt, was eigentlich mit dem Bader so ist, der nicht nur Haare schneidet, und was es mit dem Neumarkt 2 auf sich hat.
1: Mhm. Gut.
0: Da war nämlich eine alte Baderei im 13. Jahrhundert.
1: Ach so.
0: Und Neumarkt 2, das ist, wenn man über die Brücke...
1: Ja.
0: von der Stadt aus rüber ist, ja. gleich links unten, was da so jetzt...
1: Ach so, wo so ein kleines bisschen, wo der Parkplatz jetzt ist.
0: Da war mal Neumarkt 2.
1: Ja.
0: Die Karten wird es wieder geben, auch bei Stolberg ist noch nicht genau gesagt, wann es schon Vorverkauf ist, aber da muss man einfach mal gucken.
1: Also Abendkasse gibt es
0: auch. Auch an der Abendkasse gibt es. Und die Karten kosten 12 bzw. 10 Euro.
1: Ja.
0: So, und zum Schluss habe ich noch eine längere Sache, da will ich aber nur mal so ein bisschen drauf hinweisen. Vielleicht machen wir in 14 Tagen noch mal ein paar konkrete Sachen, nämlich die Saale-Kreis-Literaturtage.
1: Ja.
0: Ja. Ja. Die sind wieder vom 12. September, haben die schon angefangen, bis 27. November. Natürlich hier in der Region im Zeichen des Walter-Bauer-Gedenkjahres, das ist klar.
1: Ja.
0: Da wird es viele Sachen dazu geben. Es gibt aber auch Krimi-Lesungen, Harz-Krimi, authentische Kriminalfälle. Und über die Historie, also Garnison, die Christine Winter-Schulz wird da bestimmt auch nochmal irgendwo lesen.
1: Ja.
0: Und es gibt auch heitere Momente, wenn zum Beispiel der Schauspieler Hagen Möckel und Hilmar Eichhorn, Hagen Möckel kenne ich nicht, aber Hilmar Eichhorn kenne ich.
1: Nee, sagten wir beide nicht.
0: Doch, der war in Halle am Theater viel. Den kenne ich von früher noch, wo er noch jung war.
1: Vielleicht vom Sehen, ja.
0: Von den Freuden und Kümmernissen des Älterwerdens berichtet.
1: Ui, da können wir ja mitreden.
0: Da können wir mitreden, ja. Aber das wird sicherlich nicht so ernst genommen,
1: denke ich auch.
0: Sondern ein bisschen lustig. Und da gibt es also eine ganze Reihe Sachen, was man noch so sehen. Es gibt ein großes Programm schon für diese Literaturtage. Das finden Sie wahrscheinlich auch im Internet. Und da würde ich dann vielleicht in 14 Tagen nochmal so auf ein paar einzelne Sachen, die vor allem hier in Merseburg, denn es ist ja im ganzen Kreis, findet das ja statt, an verschiedensten Stellen.
1: Ja.
0: Und da würde ich Sie nochmal darauf ein bisschen anpieksen.
1: Ja.
0: Und ganz zum Schluss möchte ich natürlich, weil wir uns ja lange nicht gesehen haben, auch auf die Führungen wieder aufmerksam machen. Also Samstag um 10 vor der Touristinformation.
1: Wer da steht, wird
0: eingesammelt.
1: Kassiert.
0: Ersten Sonntag, Nachmittag um 2 Schlossführungen und auch Kellerführungen wieder. Also schauen Sie da mal rum, wenn Sie über Merseburg noch was erfahren wollen oder vielleicht Ihren Gästen Merseburg zeigen wollen, dann sind Sie da herzlich willkommen.
1: Ja, ich habe auch noch zwei Vorgucker, will ich es jetzt mal nennen. Also es gibt ja bald das Zauberfest.
0: Ja.
1: Ja, also es ist jetzt noch eine Weile hin. Aber nur, dass Sie schon mal gehört haben, dies Jahr mit einer Besonderheit, Radio Saalewelle, wo ich ja mein Gott sei Dank auch mitmachen darf, wird live senden. Wahrscheinlich für 4-5 Stunden am Sonnabend, sodass wir also auch in der Welt sozusagen bis zu Australien Merseburger Zauberfest hören können, wenn man will.
0: Das ist gut, ja. Und das Zauberfest war immer in den letzten Jahren immer toll.
1: Ja, also wir sind also als Rat ja auch mit dabei, nur dass wir es schon mal gehört haben. Saalewelle.de kann man dann mal einschalten, wenn man keine Lust hat, hinzugehen. Und es gibt ja dann den, wie nennt sich das Bürgerbudget.
0: Ja.
1: Das ist zwar noch ein bisschen weiter, Anfang November erst, aber das ist anderthalb Monate ist rucki zucki weg. Ja. Und da gibt es wieder sehr, sehr viele Projekte, die die Bürger eingereicht haben, die man dann aber mit der Bürgerstimme, die man ja dann hat, ich glaube drei solche
0: Schetons kriegt man ja, also da immer.
1: Stimmschetons, ja. Die muss man ja dann wählen. Und der OB hat das schon mal richtig erkannt. Er sagte, normalerweise bringen Vereine oder so kleine Truppen ihre Leute alle mit und drücken das durch. Aber ja, es gibt jede Menge andere Projekte, die in Merseburg auch gut zu Gesicht stehen würden, die aber keine Lobby im Hintergrund haben. Und wer sowas vielleicht unterstützen will, den kann ich nur Anfang November war es. Ich glaube, die erste Woche im November, Mittwoch, glaube ich, war es.
0: Mittwoch ist das immer. Mittwoch,
1: also, Nachmittag und wir nehmen es in die nächste Sendung auf jeden Fall nochmal mit rein, bloß, dass Sie es schon mal gehört haben. Also kommen Sie vorbei, schauen Sie an, was alles an Projekten, und das sind ja Projekte, die außerplanmäßig laufen. Ja. Also die gibt es nicht, die würden also gar keinen jemanden finden. Die würden nicht passieren. Ich hatte im vorigen Jahr ein Sonnensegel auf dem Entenplan mal an. Das haben 15 Leute, das waren alles Leute, die ich kannte, haben da ihre Schitons reingeschmissen. Ja. War mir von vornherein klar, aber wir haben auch in diesem Jahr kein Sonnensegel. Ja. Und im Sommer auf dem Entenplan, da knallt die Sonne runter.
0: Ja.
1: Mal
0: schauen. Na? Aber es kommen eben auch nicht nur diese, was du sagtest, mit den diese Projekte, also Tanzgruppen, Kindergärten und so weiter, die dann immer so. Es gibt auch im vorigen Jahr Projekte sozusagen den Zuschlag bekommen, die relativ wenig Geld haben wollten, denn es ist ja wohl, glaube ich, 9.000 Euro war die obere Summe.
1: Die absolute Obergrenze,
0: Und dann kann man aber jedes, je nachdem, was man will, und dann wird das ja aufgestockt, also nach den Stimmen, und wenn dann die Stimmen sozusagen das Geld
1: Wenn das Geld noch nicht alle ist, dann wird
0: geguckt, wer passt da mit seinem Geld zum hier noch rein.
1: Also man
0: da
1: muss
0: kann
1: nicht,
0: man durchaus mit wenig Stimmen und wenig Geld noch zum Erfolg kommen.
1: Man muss nicht unbedingt die meisten Stimmen haben. Manchmal sind bloß 3.000 Euro übrig und der Nächste, der dran wäre, will 9.000 haben.
0: Ja.
1: Das passt natürlich dann nicht. Und dann sucht man sich drei, vier
0: und
1: kleine.
0: Und manchmal sind es nur 500 Euro oder sowas.
1: Es waren auch schon bloß 100 Euro für Kleinigkeiten. Also wie gesagt, wir machen es in der nächsten Sendung nochmal fest. Aber das ist schon mal gewusst haben, Anfang November wird es werden. Mittwoch wird es auf jeden Fall auch werden. Und wer hinkommt, das ist von 15 bis 18 Uhr ist Stimmabgabe und es lohnt sich.
0: Und Sie müssen Ihren Ausweis mitbringen,
1: das ist
0: damit Sie in Merseburg wohnhaft sind.
1: Ja, also genau, nachweisen. Das wollte ich gerade sagen. Also nur die Merseburger dürfen abstimmen.
0: Ja.
1: Ja, also das hat der Oberbürgermeister extra gesagt, nur der einen Personalausweis hat, darf abstimmen.
0: Ja.
1: Ja, es gibt ja Leute, die anderes haben. Ja. Also nur die Merseburger.
0: Die mit dem Personalausweis kommen und dann kriegen sie ihre Dinger.
1: Also das war jetzt nur mal so ein Vorgucker, damit Sie schon Bescheid wissen, was in der nächsten Zeit in Merseburg. Und dann kommt Weihnachten. Das fällt mir gerade ein.
0: Das dauert nicht mehr lange.
1: Nee, haben wir noch 100 Tage Zeit zum Überlegen? Nee, ich glaube nicht mehr.
0: Nee. Das haben
1: November,
0: wir Oktober,
1: Dezember.
0: November, Dezember. Nee, das sind ja bloß noch 2 Monate.
1: Also es sind höchstens noch 70 Tage. Das wird knapp.
0: Das wird knapp, ja.
1: Das wird wieder uns überraschend treffen. Ja.
0: Plötzlich
1: ist der Weihnachtsmann vor der Tür.
0: So wie plötzlich Winter wird.
1: Oder Geburtstag oder sowas, was ganz plötzlich kommt. Alles klar. War nur so ein kleiner Joke. Zum Schluss noch, wir bedanken uns fürs Zuhören. Und in 14 Tagen
0: sehen wir uns wieder. Sitzen wir da wieder drinnen. Das war doch ganz schön kalt.
1: Oder in 14 Tagen scheint die Sonne und es ist 30 Grad draußen.
0: Das kann auch sein.
1: Das kann noch sein. Ja, alles klar. Also dann
0: bis demnächst.
1: Bis demnächst. Tschüss.

Freut mich, dass ich heute hier sein kann. Mein Name ist Heinz-Jürgen Voss von der Hochschule Merseburg, dort im Moment in der Funktion Prorektorin für Studium und Lehre und entsprechend in der Hochschulleitung und andererseits mit der Professur für Sexualwissenschaft und sexuelle Bildung am Fachbereich Soziale Arbeit, Medien, Kultur. Und ich bin technisch nicht so versiert und greife deshalb immer gern auf die Expertise von Studierenden oder hier auch Freiwilligen, die dann da freundlicherweise dann unterstützen. Zum Beispiel einzelne Veranstaltungen sind sehr im Gedächtnis geblieben oder eben auch für die Konferenzen, die dann an der Hochschule stattgefunden haben, aber die dort aufgezeichnet wurden und dann hier im OK mitgesendet wurden und ähnliche Dinge. Also tatsächlich vielfältige Dinge und das läuft und wird auch weiterlaufen. Ich finde, man muss eine Komplexität in verständlicher Weise ausdrücken und da finde ich unterschiedliche Medien jeweils einen guten Ansatz. Also, dass es Dinge gibt für Bürgerbeteiligung über verschiedene Treffpunkte einmal, aber durchaus auch für Mediengestaltung. Und da finde ich deshalb das Wirken von OK durchaus sehr wichtig. Und das finde ich dabei ganz interessant und dass es immer irgendwelche Konflikte, kleine Probleme gibt, aber dass man die auch miteinander gut lösen kann, weil wir im Moment ohnehin eine gesellschaftlich aufgeladene Situation haben, wo viele, viele Fragen haben, Diskussionen geführt werden, manchmal nicht so viel bekannt ist, viele sehr bei sich und der eigenen Meinung bleiben und weniger sich öffnen für andere Positionen und da den Weg zu eröffnen, dass Personen mehr zueinander finden können und irgendwie, auch wenn sie mal diametral unterschiedliche Haltungen haben, dann auch miteinander im Gespräch sein können. Im Vergleich zu anderen Medienanstalten ist es eben gerade das Freie, also dass tatsächlich konkretes BürgerInnenfernsehen dann stattfinden kann. Ich habe im Verlauf sicherlich die Hemmschwelle verloren, mich hier an den OK zu wenden. Am Anfang ist man jeweils immer ganz ehrfurchtsvoll, darf ich da anfragen? Ich mache ja den Leuten Arbeit und ich habe selber von Technik keine Ahnung und wie kann man das denn machen? Uns hat sich aber immer irgendeine Lösung gefunden. Ich kann etwas erreichen, ich kann etwas verändern. Also nicht jeweils nur die ganzen Belastungen einer Gesellschaft zu sehen, sondern was ist eigentlich meine Handlungsmacht? Das kann wichtig sein und da können gerade solche Medien und medienpädagogischen Erfahrungen sehr hilfreich sein.

Ich bin Saskia und ich wohne derzeit in Jena, bin aber ab und zu dann hier in Merseburg bei meinen Eltern noch und bin gerade Mediengestalterin für Bild. Also 2008 hat unsere Mutti uns bei einer Fanaktion angemeldet, also uns heißt meine Schwester und ich. Und seitdem hat es uns sehr gefallen und seitdem sind wir in verschiedensten AGs mit dabei gewesen und haben uns dann hier mit engagiert. Als erstes haben wir natürlich die Trickfilm-AGs gemacht und als dann die Ausbildung begonnen hat, haben wir ab und zu noch ein paar Filme geliefert, weil wir dann nicht mehr so aktiv sein konnten. Und jetzt bin ich wieder dabei und mache Kindermedienfeste mit und Kindergeburtstage. Besonders fand ich unsere Reportage zum Thema Geflüchtete, wo wir auch eine sehr lange Reportage gedreht haben, ein ganzes Programm, ich glaube, es ging sogar über 30 Minuten, wo verschiedene Themen auch angesprochen wurden und aufgeklärt wurden. Früher hat uns besonders Spaß gemacht, dass man halt so eine coole Gruppe war in der AG. Wir haben uns alle gut verstanden, haben alle Spaß miteinander gehabt. Und jetzt ist es halt einfach, dass es mir insgesamt halt Spaß macht, Filme zu erstellen. Und ich halt dann die Filme, die fertig sind, dann halt nebenbei noch Demo-K gebe, um die halt auszustrahlen. Es gab mal einen Wettbewerb hier, beziehungsweise war mal hier ein Flyer ausgelegt für einen Wettbewerb, der nannte sich Clark. Und an dem haben meine Schwester und ich teilgenommen. Und wir haben dann ein Drehbuch geschrieben und dieses wurde dann auch verfilmt von Filmstudenten. Es wurde von ehemaligen Studenten der Filmhochschule Babelsberg dann verfilmt und wir durften mit dabei sein und genau, da war ein Kameramann, eine Regisseurin und ein Schauspieler und ja, war ganz cool. Für mich bedeutet halt der OK sehr viel, weil er mir halt auch den Weg gezeigt hat in die Richtung der Medienbranche. Ich bin ja jetzt auch Mediengestalterin für Bild und Ton und das war halt schon sehr ausschlaggebend. Also ich wünsche dem OK natürlich, dass er noch sehr, sehr lang besteht und viele weitere Produktionen macht.

0: Und dann würde ich gleich mal einladen und vorweg noch ein paar Worte. Ich hoffe, dass die Teilnehmenden des Medienpanels alle schon im Raum sind. Ich glaube, ja. Genau. Also Medien sind natürlich ein wichtiger Partner, eine wichtige Institution für das, was wir auch wollen. Ja? Dialog, Dialog untereinander, Dialog mit Menschen, wie erreichen wir sie? Und die Frage ist tatsächlich, welche Rolle spielen denn Medien in Zeiten von gesellschaftlicher Polarisierung? Sind sie Treiber von Spaltung? Sind sie vielleicht auch Spiegel von Konflikte? Und können sie beitragen zur Verständigung? Wir haben am Vormittag schon spannende Einblicke gehabt. Und jetzt geht's weiter mit spannenden Einblicken. Und wir haben verschiedene Medienvertreterinnen und Vertreter, die mit uns oder in dem Fall mit mir dann ins Gespräch gehen werden. Und die möchte ich gerne auf die Bühne bitten. Als erstes Diana Elsner vom offenen Kanal Merseburg. Hallo Diana, schön, dass du da bist. Super, dann haben wir Alex Körner vom Radio Korax. Du bist Projektkoordination und Programmkoordination. Guck mal, du kannst dir einen Platz aussuchen. Dann haben wir Marc Rath, Chefredakteur der Mitteldeutschen Zeitung. Genau, einfach Platz nehmen. Und Max Schneller. Max, du bist Aktivist hinter dem Profil Maximal Demokratisch. Vielleicht kennen das einige von euch. Schön, dass du auch da bist. Nö, alles gut. Super. Großartig, dass ihr, ich setze mich auch, ich hoffe, das ist okay, dass ihr euch Zeit genommen habt und dass wir jetzt zusammen ins Gespräch gehen werden. Mikrofone liegen auf den Tischen, wir haben drei, wir müssen dann quasi so ein bisschen durchtauschen. Ganz wichtig einmal noch, damit es für alle deutlich ist, ne, sind verschiedene Medien, die ihr repräsentiert. Quasi einmal das Klassische, den klassischen Journalismus könnte man sagen mit der Mitteldeutschen Zeitung. Dann haben wir Bürgermedien mit dir in Vertretung, offener Kanal Merseburg, dann noch freies Radio. Und ich weiß, Max, wir haben uns unterhalten, du würdest dich selbst nicht als Medienvertreter logischerweise betiteln, sondern du siehst dich als Aktivist und gleichzeitig natürlich jemand, der den Aktivismus ausleben kann über die sozialen Medien. Deswegen sitzt du hier bei uns im Medienpanel. Auch eine wichtige Stimme in dieser Zeit. Genau. So, als erstes mal ein Blick in die Medienlogik und die verschiedenen Medienlogiken, die eure Medien repräsentieren. Und vielleicht könnt ihr dazu einmal was sagen, wie die zentrale Logik eures Mediums ist. Und vielleicht fangen wir bei dir an, Diana. Genau.
1: Genau, also ich bin die Vertreterin der Bürgermedien. Das hast du ja schon vorgestellt. Bürgermedien hatten wir heute den ganzen Tag, auch schon in verschiedenen Panels immer, dass ich mal darüber erzählt habe und tatsächlich, ich würde sagen, über die Hälfte da noch gar nicht so Kontakt mit hatten. Also Bürgermedien sind Medien, die für alle da sind. Jeder kann zu den offenen Kanälen kommen, zu den nicht kommerziellen Radios kommen, kann sich Technik ausleihen, kann Sendungen machen zu Themen, die ja einem selbst irgendwie total

0: total wichtig sind. Da gibt es keine Quote, da gibt es keine Vorgaben, es gibt nur die gesetzlichen Rahmenrichtlinien natürlich und es darf nicht kommerziell sein. Und ansonsten ist es auch hier nochmal eine Einladung an alle Initiativen, Akteure, stürmt die Bürgermedien und nutzt die Frequenz, dass ihr tatsächlich einfach ausstrahlen könnt, was euch wichtig ist. Das wird einerseits regional immer in den Programmen, also Kabelprogrammen beziehungsweise über UKW bei den Radios ausgestrahlt. Andererseits gibt es seit letztem Jahr auch eine gemeinsame Mediathek. Da haben wir da vorne auch nochmal so einen Banner, lokal, medial, wo alle Ergebnisse, alle Produktionen der Menschen veröffentlicht sind, die sagen, ich möchte meinen Beitrag auch in einer nicht kommerziellen Mediathek stehen haben, dass man eben nicht auf kommerzielle Plattformen switchen muss, weil wenn ich ehrenamtliches Engagement habe, passt das eigentlich nicht so ganz zusammen. Und da kann man nochmal schauen, was gibt es in den Bürgermedien für Beiträge, welche Themen spielen da eine Rolle und man kann es verlinken auf die eigenen Webseiten. Einladung an alle, macht da einfach mit.
1: Dankeschön. Und gleich eine Frage noch im Nachgang. Wer entscheidet denn bei euch, was sichtbar wird und was nicht sichtbar wird? Das ist auch eine Frage, die dann quasi an euch weitergeht. Aber wie ist das bei den Bürgermedien, bei den offenen Kanälen?
0: Genau, also man meldet sich an als Nutzende und dann gibt es kleine Vorgaben. Es darf halt nicht gegen geltendes Recht verstoßen. Ne? Es muss den Jugendmedienschutz muss beachtet werden, wenn ich irgendwie eine bestimmte Tageszeit habe, wann ich das Ganze vielleicht senden möchte. Und ansonsten bin ich selbst verantwortet für meinen Beitrag. Das heißt, ich muss selbst eben gucken, dass ich gut recherchiert habe. Wir sind gerne beratend, unterstützend dabei. Wir machen aber keine Beiträge und wir bestimmen auch nicht, was gesendet wird, sondern jeder Mensch selbst hat die Sendeverantwortung, unterschreibt für seinen Beitrag. Ich möchte diesen Beitrag senden und ist dann selbst dafür auch verantwortlich.
1: Dankeschön. Dann würde ich das Wort weitergeben an dich, Alex.
2: Genau, Radio Korax ist in Halle ein Lokalradio. Ich vermute, da wir hier in Halle sind, zumindest weitgehend bekannt. Besonderheit ist, dass Korax ohne warenförmigen Hintergrund auskommt. Das heißt, wir sind nicht kommerziell, wollen also kein Geld verdienen mit dem, was in diesem Radiosender passiert. Haben auch ähnlich, wie Diana das beschrieben hat, ein relativ hohes Gut an einer sehr großen Zugangsoffenheit. Also auch ähnlich wie die offenen Kanäle kann eigentlich jede und jede so schnell wie möglich auf Sendung gehen. Und gleichzeitig auch nochmal einen Anspruch, der aus einer politischen Bewegung kommt. Also es gibt freie Radios seit den 70er, 80er Jahren in der BRD, eng verknüpft an neue soziale Bewegungen, Frauenbewegung, Hausbesetzungsbewegung gegen Atomkraft und im Osten ganz stark aus den 90ern kommt. Also bereits 1990 haben die ersten Leute gesagt, hey, wir wollen hier Radio machen. Wir haben die Erfahrung gemacht, wir sind auf die Straße gegangen und haben für Medienfreiheit demonstriert, aber wenig später gab es die gar nicht so sehr für uns und das wollen wir probieren und das war erstmal illegal. In Halle hat es bis 2000 gedauert, bis aus der Nichtlegalität eine legale Sendepraxis wurde. Das sind jetzt auch schon 26 Jahre und ein Verein, 400 Mitglieder, 24 Stunden Programm, 7 Tage die Woche. Das ist so der Hintergrund des Radios mit sehr unterschiedlichen hörbaren Ergebnissen auch. Also musikalisch sehr breites Spektrum, auch der Versuch, politisch, künstlerisch breite Initiativen mit ins Boot zu holen.
1: Super, danke schön. Dann Max, einmal du kannst uns, also du bist jetzt nicht hier, um uns die sozialen Medien oder die Logiken der sozialen Medien zu erklären, aber vielleicht aus deiner Erfahrung heraus, bei dir geht es ja um Reichweite, also ne, in deinem Aktivismus, wie ist das für dich, was sind deine Erfahrungen?
3: Ja, also in erster Linie unterscheide ich mich ja schon eigentlich sehr maßgeblich von den Leuten, die jetzt hier auch mit auf dem Panel sitzen, denn ich berichte ja über Dinge, die vielleicht gar nicht so in diesen normalen Tageszeitungen oder ähnlichem zu Wort kommen. Und in erster Linie mache ich ja auch Aktivismus. Und Aktivismus ist eine Sache, die Inhalte auch rüberbringen soll, die auch mal polarisiert, die auch mal ja sehr unbequem sein kann und das ist so meine Arbeit, die ich mache, die ich ehrenamtlich mache, also auch nicht bezahlt und sie macht trotzdem Spaß. Genau.
1: Super, danke schön. Das ist schon mal ein wichtiger Punkt. Vielleicht können wir das Mikrofon einmal weitergeben. Marc, das Klassische, sozusagen die klassischen Medien als Vertreter des Zeitungsjournalismus. Wie ist das bei euch?
4: Also wir müssen uns in der Tat, wir sind kommerziell, wir müssen uns auch finanzieren, weil ich spreche jetzt mal für die Mitteldeutsche Zeitung hier im Süden und auch für die Volksstimme im Norden. Wir sind gut 300 Kolleginnen und Kollegen und wir werden nicht von irgendwelchen Fördergebern

0: und auch nicht von staatlicher Seite. Wir haben also es gibt keinen Zeitungsbeitrag, wie es einen Rundfunkbeitrag gibt. Also das ist am Ende das, wer für uns arbeiten kann, möchte natürlich bezahlt werden, soll das auch fair werden. Und von daher finanzieren wir uns durch die Anzeigen und durch die Erlöse aus dem Vertrieb, also aus dem Abo, zu mehr als 2/3 inzwischen aus dem Abo und nur zu 1/3 aus dem Vertrieb. Man kann sich bei uns aber nicht einkaufen. Ne? Also wenn es eine Initiative gibt, die was zu erzählen hat, oder Max, der tauchte bei uns auch schon in der Zeitung auf, dann ist nicht die Hürde, dass man dafür Geld bezahlen muss, sondern das ist eine Entscheidung, wie kommt man da rein, indem man auf die Redaktionen zugeht. Wir sind ja eine typische Regional- und Lokalzeitung. Das heißt, es gibt 35 Ausgaben über das ganze Land. Wir sind über 30 Redaktionen. Wer also ein Thema vor Ort hat, ist in der Regel auch verwoben mit der Lokalredaktion, geht auf eine Kollegin oder einen Kollegen zu, spricht mit denen, versucht Interesse zu generieren, dass man sich hinsetzt, über ein Thema spricht, eine Initiative vorstellt oder auf einen Termin geht, wenn er stattfindet, und veröffentlicht das dann. Wie gesagt, da muss man nichts für bezahlen, da kann man auch nichts für bezahlen, genauso wie sich jemand mit ganz viel Geld nicht bei uns in die normale unabhängige Berichterstattung einkaufen kann. Das ist eine reine Entscheidung der Redaktion. Man kann Anzeigen schalten, das können auch politische Parteien, können auch Initiativen machen, die sind aber dann nicht in meiner Verantwortung und auch nicht die in der Redaktion, sondern wir entscheiden selber, was denken wir, was wollen wir am Ende über eine Region, über eine Stadt, einen Landkreis berichten.
1: Super, danke schön. Also der eine Unterschied, den wir jetzt herausgearbeitet haben, ist sozusagen der wirtschaftliche Hintergrund, der für euch alle anders funktioniert. Das Thema ist ja tatsächlich Sichtbarkeit. Ne? Marc, eine Frage an dich. Wo erlebt ihr in der Redaktion denn Konflikte zwischen Relevanz und Sichtbarkeit?
0: Also jeder, der zu uns kommt, hält das, oder der uns irgendwohin einlädt, findet, glaube ich, wichtig, was er oder sie macht. Ne? Wir müssen es halt irgendwo entscheiden, ist es wirklich wichtig, erreicht es, oder ist es so wichtig, dass es einen breiteren Kreis erreichen kann und sollte. Denn am Ende, wie gesagt, ich bin ja so, wenn ich auch in den Saal gucke mit meinen grauen Haaren, so auch der Älteste, ich gucke so auch auf Social, aber Max habe ich dann auch eher, den habe ich auch mal recherchiert, weil da auch mal sich ein Leserbriefschreiber über diesen Text dann beschwert hat, der über dich dann erschienen war. Ich habe dann eher andere Texte in klassischen Medien von dir gefunden. Du hast da ja auch schon eine ganz gute Themenkarriere gemacht. Also das ist am Ende, es ist eine professionelle Entscheidung, sage ich mal, weil das schon nach Faktoren stattfindet. Ist es unterschiedlich? Erreicht es einen großen Kreis? Ist es ein Thema, was gerade bewegt? Einerseits und andererseits aber auch, und das ist dann so, auch eine individuelle Verantwortung, die jede Journalistin und jeder Journalist hat, weil sonst wäre es doch nur sogenanntes Mainstream, ne? Weil dann kommen nur populäre Themen rein. Es geht ja auch darum, dass man sagt, boah, das ist ein Thema, das bewegt, das sollte eigentlich viele bewegen, tut es aber nicht, aber da gibt es jetzt vor Ort Menschen, die sich darum kümmern, die stellen wir doch mal vor, damit so ein Thema in Bewegung kommt. Ne? Meine Greta Thunmann hat auch ganz alleine angefangen und saß dann da vor dem Parlament. Da ist hinterher, wie alle hier im Raum wissen, eine ganze Menge draus geworden. Also irgendwo entsteht natürlich irgendwo auch was. Das kann man nicht programmieren. Vielleicht letzter Satz dazu und auch Appell an immer alle, geht auf die Redaktionen zu, versucht euer Anliegen so transparent wie möglich zu machen, versucht ins Gespräch zu kommen und dann werdet ihr auch sehen, dass sich in aller Regel was daraus entwickelt.
1: Der Aufruf von dir an euch alle. Alex, kann man sagen, dass ihr sozusagen mit Radio Korax und dem, was ihr dort tut, so eine Art Gegenöffentlichkeit seid?
2: Da würde ich natürlich Ja und Nein sagen. Also Nein, weil ich glaube, das Konzept Gegenöffentlichkeit aus einer Zeit stammt, wo das auch noch Sinn gemacht hat, also einem Monopol, zum Beispiel im Rundfunk, Realität war, Westdeutschland. Mittlerweile würde ich sagen, es gibt kurze Momente, wo gerade im Lokalen Gegenöffentlichkeit durchaus Sinn macht. Also beliebtes Beispiel, was beim Radio öfter auftaucht, eine Initiative hat eine andere Wahrnehmung als die Polizeimeldung. Die Polizeimeldung wird dann aber eher von der Lokalzeitung übernommen und die haben die Möglichkeit, bei Korax lange ausführlich ihre Situation darzustellen oder ihre Beschreibung. Da würde ich schon von einem Gegenöffentlichkeitsmoment sprechen, aber so dieses empathische, wir sind dagegen. Das wurde in den letzten Jahrzehnten eigentlich zunehmend kritisiert, weil es auch ein sehr starrer Begriff ist von Medienöffentlichkeit. Und wenn man sich heute, klar, Internet kam dazu, eine Medienrealität anschaut, Teilöffentlichkeiten und wir eher darüber reden, alle leben in ihren Bubbles und keiner redet so richtig miteinander. Ich glaube, ist dieser Begriff der Gegenöffentlichkeit nur noch so halb haltbar. Also es gibt Momente, die gibt es immer wieder, wo ich das sagen würde, ja, der Begriff macht Sinn, aber im Ganzen ist es oft eher eine Ergänzung, etwas Fehlendes. Und das heißt im Lokalen, zum Beispiel beim Rundfunk, der Mitteldeutsche Rundfunk hat sehr wenig Kapazitäten, zum Beispiel über ein Leben in Halle zu berichten. Bei der Mitteldeutschen Zeitung sind auch die Seiten sehr eingeschränkt, die man zur Verfügung hat. Und man hat vielleicht auch nochmal tatsächlich wirtschaftliche Interessen im Hinterkopf. Die gibt es erstmal bei diesem Modell Radio, was wir vertreten, nicht. Und deswegen ist es im Lokalen schon auch noch etwas, was etwas entgegensetzen kann. Einfach dadurch, dass es möglichst vielen Leuten eine Stimme gibt oder ermöglicht, die Stimme zu erheben. Von daher, jein.
1: Ja, danke schön. Und du hast auch etwas angesprochen, was wir heute auch schon öfter gehört haben, ne? Die eigene Bubble sozusagen, die eigene Bubble, die wir verlassen wollen oder auch vielleicht verlassen müssen. Und das ist bei dir ein großes Thema, Max, ne? Mit deiner Followerschaft, da wird dir schon das Mikro angereicht, mit deiner Followerschaft, die du dir aufgebaut hast. Du bist aktiv seit einem Jahr? Seit gestern einem Jahr. Super. Und du hast eine Reichweite, also du hast hier was aufgebaut und du hast mir verraten im Vorgespräch, 50% deines Aktivismus finden sozusagen online statt und der Rest ist natürlich dann Präsenz auch offline. Aber Bubble sozusagen, das war das Thema. Was sind denn da, also ist das eine Stärke oder ist das eine Begrenzung? Wie erlebst du das für dich?
3: Ich glaube, es ist beides, weil man, also ich finde es natürlich ätzend, wenn ich nur in meiner eigenen Followerinnenschaft hängen bleibe, aber gerade da das ja nur 50% ausmacht, dieser Aktivismus online, bin ich ja bei den anderen 50% eben auch sehr viel unterwegs im Land und ich meine, ich komme ja aus dem Saalekreis, ich komme aus einer Region, in der jetzt der Mainstream jetzt nicht so der ist wie in der Bundespolitik, sondern in dem die Menschen ja auch ganz anders wählen und da bin ich ja deutlich oft mit den Leuten im Gespräch, die mir auf Instagram oder so nicht folgen. Und demnach ist das ein Ausgleich und demnach würde ich sagen, es ist beides. Und natürlich würde ich mir wünschen, dass ich auch auf Social Media mehr Leute aus der anderen Richtung erreiche, weil ich ja eben nicht nur polarisiere, das ist halt die Aufgabe teils eines Aktivisten, sondern dass ich natürlich auch ganz normale Aufklärungsarbeit mache und die ja auch relevant für die sein könnte. Aber gerade aus diesen Richtungen erhält man ja eben nicht konstruktiven Beitrag oder konstruktive Kommentare, sondern im Gegenteil immer sehr abwertende, verspottende und auch wirklich teils strafrechtlich relevante Kommentare. Und da ist es halt so, ob es sich dann manchmal auch wirklich sehr lohnt, um zu sagen, ich will unbedingt die erreichen, die am Ende vielleicht auch nur nicht dazu bereit sind, einen konstruktiven Dialog zu führen. Ja.
1: Ja, danke schön. Ne, also deutlich geworden, ihr habt unterschiedliche Zielgruppen. Diana, zu dir. Deine Zielgruppe Bürger, ne, ist ja ganz groß gefasst. Und also darum geht es ja auch, offen zu sein für alle Menschen, Bürgerinnen und Bürger, dass sie bei euch einen Platz finden. Gibt es auch Grenzen? Stoßt ihr auch an Grenzen bezüglich der Offenheit?
4: Na, prinzipiell sind wir erstmal auf jeden Fall für alle offen und jeder kann zu uns kommen, jeder kann sich Technik leihen, kann ins Studio kommen, kann Sendungen produzieren. Aber natürlich gibt es, ich sag mal, den respektvollen Umgang, der einfach eine Grundlage ist, um miteinander zu reden, dass kein Hass, keine Diskriminierung passiert. Und das haben wir im Prinzip auch auf unseren, ich sag mal, Hausregeln stehen. Und natürlich, wenn jemand so nicht miteinander umgehen kann oder möchte, dann ist da kein Platz. Aber ich finde es sehr wichtig, wirklich offen zu sein, mit allen ins Gespräch zu kommen und eben auch unterschiedliche Perspektiven auszuhalten. Und einfach, ich glaube, dafür bietet auch der Raum ein wirklich eine gute Grundlage, dass man sagt, man ist gemeinsam dort, um Sendungen zu machen und kann gut diskutieren auf einer guten Ebene, um dann einfach hinterher festzustellen, okay, vielleicht ist doch gar nicht alles falsch, was der andere so gesehen hat oder manche Perspektiven habe ich so vielleicht noch gar nicht gesehen und dass wir dafür den Raum bieten, finde ich total gut und das wird auch wirklich angenommen und es finden nach Veranstaltungen ganz oft noch lange Gespräche statt, also das ist nicht alles eben im Programm natürlich, was eben so passiert, aber dass dieser Raum da ist, dass man mit Leuten in Kontakt, in Austausch kommt, den man sonst auf der Straße vielleicht nicht wo man nicht stehen geblieben wäre, um sich zu unterhalten oder so. Und das ist wirklich klasse, dass da doch viel passieren kann.
1: Das ist ein großer Vorteil bei euch auch, ne, dass ihr nicht so an Programmstrukturen so enge gebunden seid, wie wir hatten den MDR ja vorher mit seinem, ne, dann muss so ein Beitrag so und so lang sein bei euch, kann man sich die Zeit nehmen. Auch das Radio, Alex, du hast gesagt, ihr seid relativ dicht, was euer Programm angeht, weil so viele Leute zu euch kommen und senden wollen. Also auch da ist sozusagen wahrscheinlich eine Programmenge vorhanden. Ne?
2: Ja.
1: Ja.
2: Tatsächlich ist eine Entwicklung des Radios, dass wir feststellen, dass 24 Stunden, 7 Tage die Woche gar nicht ausreicht für das, was an Nachfrage kommt. Also an potenziellen, gibt es bei euch einen Sendeplatz, sei es einmalig, ich habe einen Vortrag wie, oder eine Diskussionsrunde aufgenommen, wo können wir den ausstrahlen, aber auch regelmäßig, ich würde gerne einmal in der Woche meine Death-Metal-Platten vorstellen oder was das alles sein kann. Und das ist auch eine Entwicklung schon in den letzten Jahren, dass wenn man gezielt auch auf Initiativen zugeht, und ich glaube, das ist hier in dem Rahmen auch sehr wichtig, die zum Beispiel in den letzten 4, 5, 6 Jahren gesagt haben, hey, wir wollen, müssen, dürfen Podcasts produzieren, die jetzt mit der Zeit, ne, Corona-Folge, schon auch auf das Radio zugehen oder wir auf die Initiativen zugehen, ist es die Kunststiftung oder, und das dann eher zusammendenken und dann sagen, na klar, ihr habt hier ein weiteres Medium und idealerweise ein Medium, wo nicht nur nebenher gesendet wird, sondern auch miteinander ins Gespräch gekommen werden könnte. Man könnte ins Gespräch kommen, wollte ich sagen. Das ist wiederum eine sehr aufwendige Arbeit. Und dafür braucht es, ja, muss man sich vergewissern, jeder, der in diesem Radio Sendungen macht und jeder macht es nicht, um Geld damit zu verdienen. Das heißt, es ist auf einer ehrenamtlichen Basis. Gleichzeitig gibt es eine Notwendigkeit, dass man es organisiert. Dafür gibt es bezahlte Strukturen, die teilweise über die Beiträge, die Gebührenbeiträge kommen, ungefähr ein Drittel, aber eben auch sehr viel über Fördermitgliedschaften, über Spenden etc. Also, und das ist eine Notwendigkeit, die natürlich auch jetzt größer wird. Aber umso mehr Attraktivität das Programm hat, umso mehr Leute mitmachen, umso mehr Leute ins Gespräch kommen, umso besser ist sowas auch von sich selbst finanziert und hat vielleicht auch in der sogenannten Politik nochmal ein anderes Standing. Das ist das, worauf es uns oft hinausgeht, zu sagen, hey, hier gibt es keine Chefredaktion, sondern es ist eigentlich euer Sender. Es ist eure Möglichkeit, eure demokratische Möglichkeit, miteinander ins Gespräch zu kommen, Echokammern zu verlassen, soziale Orte ernst zu nehmen und ja, vielleicht das, was schwieriger ist, bei einem mitteldeutschen Rundfunk, bei einer MZ herzustellen, lokal. Das ist zumindest die Idee. Manchmal klappt es.
1: Manchmal klappt es, ja. Was euch gemeinsam ist, ist das Ringen um Aufmerksamkeit. Ich glaube, das können wir alle teilen mit dem, was wir machen. Und vielleicht eben auch als empfangende Menschen. Ja, ne, wir sind wahnsinnig viel konfrontiert mit Informationen, mit all dem, was auf uns eindringt täglich. Und ihr als Medienvertreterinnen und Medienvertreter mit Reichweiten seid natürlich darauf angewiesen, dass Menschen konsumieren. So, also dass ihr Aufmerksamkeit bekommt. Und jetzt wissen wir, psychologisch gesehen, Konflikt, ja, Konflikthaftes sorgt für Aufmerksamkeit. Und jetzt die Frage an euch, profitiert ihr davon? Also profitiert ihr, das würde ich gerne dann einmal sozusagen durchgeben an euch alle, profitiert ihr von der Polarisierung, von den Konflikten? Marc, gerne.
0: Da muss man ein bisschen unterscheiden. Ich sage mal jetzt so als Vertreter des klassischen Lokaljournalismus, mit dem jeder hier im Raum und jede halt Papier verbindet, Abo-Modell, ne? Leute haben das im Briefkasten. Und das ist auch, was eine normale Printauflage angeht, zu 96-97% haben das die Menschen im Briefkasten. Die ziehen das also raus, die gehen nicht, anders als bei einer Boulevardzeitung, starren vor der Bäckerei, was steht denn da heute in großen Lettern rot unterstrichen drauf, kaufe ich nicht, sondern die haben das. Die muss ich also nicht nochmal extra werben, mich zu lesen, sondern das gehört bei den allermeisten zum Frühstücksritual dazu. Wenn ich die mit schreienden Nachrichten oder mit Konflikten überhäufe, passiert eher, dass sie davon müde werden, dass sie davon angewidert sind. Das wollen die eigentlich gar nicht haben. Nun ist das eine Leserschaft, die ist 60 Jahre und älter. Ne? Und wir machen genauso auch im digitalen Bereich von von Podcasts über Angebote auf Insta. Freitag kommt

0: neuer Podcast raus, wir haben Newsletter und ähnliches. Im Internet ist jetzt einfach mal handwerklich gesehen der Unterschied, wer eine Website aufmacht, der hat eben bei jedem Artikel ist es quasi ein Aufmacher, der irgendwo versucht zu schreien, lies mich. Und mit dieser Aufmerksamkeit erfolgt meist eine Zuspitzung und damit ist einhergehend auch der Konflikt, gerade was im Netz stattfindet, ob auf Social oder im Internet, das ist einfach mehr aufgeladen als das, was so die gute alte Tante Tageszeitung macht. Aber deswegen würden trotzdem nicht 30-Jährige plötzlich zur gedruckten Zeitung greifen.
1: Dankeschön. Und dann gehen wir doch mal gleich weiter. Max, wie ist es bei dir? Wie siehst du das?
2: Naja, ich glaube, also sobald ich eine Meinung habe, und das ist der unterscheidet mich ja nochmal ganz stark von einem auf dem Podium, weil sie ja zum Teil auch sehr neutral berichten müssen, profitiere ich ja eigentlich immer davon. Also entweder findet ihr immer meine Meinung gut oder findet sie eben scheiße, ne? Und ich sag's mal so, also ich versuche mich ja sowieso nicht auf diese negativen Beispiele zu konzentrieren, im Gegenteil eher so auf das Positivere, und ich berichte gern jeden Sonntag darüber, dass die AfD in keiner ostdeutschen Kommune einen Bürgermeister gewonnen hat oder einen Landrat. Und ich glaube, wenn das Leute cool finden, das sieht man auch, also davon profitiert man natürlich sehr stark auch von den Reichweiten her, dann ist das mein Erfolg und meine Profitierung davon, dass ich eben gerne auch mit positiven Ereignissen ja, Profit erzielen kann, in Form von, weiß nicht, Leute folgen mir und erhöhen meine Reichweite oder Likes oder ähnlichem, aber nicht jetzt von Geld zum Beispiel.
1: Dankeschön. Gebt immer gerne Feedback, Resonanz, wenn ihr das mögt. Genau, Alex.
3: Also letztendlich würde ich sagen, nein, man profitiert davon nicht, weil man da ja einem Mechanismus hinterherrennt, also dieses permanente Buhlen um Aufmerksamkeit, was erstmal einer Idee eines guten Lebens für möglichst viele Menschen wirklich widerspricht und entgegensteht. Natürlich gibt es Momente auch im Radioprogramm, wenn sich Debatten zuspitzen, merkt man das, wie viele Leute greifen dann nachträglich auf Beiträge zu, wenn gerade Themen hochkochen. Hochgekocht werden, hören das oft mehr Leute, als wenn es eben etwas nischiger ist, wo gerade kein großer Hype dahinter ist. Aber die Idee dahinter, also dieser Aufmerksamkeitsökonomie zu folgen, ist eine, die ich erstmal per se ablehnen würde. Jetzt ist die Frage, was heißt das in der Praxis? Also man nimmt sich so ein bisschen raus, Inseldasein, verweigert sich solchen Dingen. Ist es überhaupt möglich, sich diesem zu verweigern? Ich fürchte nein. Aber dennoch so eine gewisse Skepsis, dem höher, schneller, weiter. Ich bin der Erste, der berichtet. Kann im Prinzip ein solches Radio, so wie es gedacht ist, schon entgegenstehen? Theoretisch. Praktisch auch hier manchmal. Und mir geht es oft so, auch beim Blick auf andere Medien, dass der Schritt zurück, dass der Schritt in die Reflexion, der Schritt in die wirkliche, vielleicht auch intellektuell anspruchsvolle Debatte ein eigentlich viel zielführender wäre. Und man so vielleicht so kindlich trotzig sagen könnte, nee, da mache ich aber nicht mit. Psychologisch macht man dann oft trotzdem mit, aber mir würde das gut tun, auch im Alltag, und ich glaube, das geht jedem so, wenn man da auch einen Schritt zurückgehen könnte und wenn auch Medien da vorangehen und sagen, Moment mal, dann lasst uns vielleicht nicht über das nächste Stöckchen springen, sondern führt eine ernsthafte Diskussion auf Augenhöhe. Das wäre schon was anderes, ja.
1: Sozusagen Aufruf an euch und an die Medien von dir an der Stelle. Ja, super, Diana.
4: Genau, also ich kann mich da wirklich nur genau so anschließen. Und die Leute, die die Sendungen machen, sind ja bei uns alles Einzelproduzenten oder Redaktionen, die für sich stehen. Und manche wollen vielleicht eher mit reißerischen Titeln wahrgenommen werden, aber das passiert eher sehr, sehr selten, sondern eigentlich wollen fast alle auf ihre Aktionen, auf ihre Initiativen aufmerksam machen und wollen eben zeigen, was sie Tolles machen. Und da haben sie es gar nicht nötig, irgendwie mit reißerischen Sachen irgendwie da so ins Programm zu gehen. Also es passiert tatsächlich eher seltener, und wir als die Organisationsstruktur ringsherum greifen da ja sogar gar nicht ein. Also von daher haben wir es auch gar nicht in der Hand, dass wir jetzt sagen würden, einen reißerischeren Titel oder einen besseren Sendezeit oder irgendwie sowas. Es kommt aber tatsächlich vor bei bestimmten Sendungen, mir fällt jetzt eher gerade sowas wie Stadtrat oder Kreistagssitzungen ein, wo natürlich dann Themen sind, dass diese Sendungen dann einfach vermehrt geschaut werden oder dann Nachfragen kommen. Aber das sind dann wirklich eben Inhalte, die da irgendwie kommen. Aber dass man es jetzt nötig hätte, seinen Titel reißerisch zu machen, um einfach zu polarisieren, passiert eher sehr selten. Das liegt gar nicht in den Herzen der Menschen, die bei uns die Programm machen, sondern sie wollen wirklich eben einfach das ausdrücken.

0: an der Stelle sind und trotzdem, ne, die Anerkennung dessen, dass, ja, dass die Polarisierung, also weiß ich nicht, vielleicht formuliere ich das als These, die Polarisierung der Gesellschaft, sind Medien Teil des Problems? Vielleicht auch nochmal eine Frage an euch alle. Oder könnten sie sogar Teil der Lösung sein? Etwas zugespitzt gefragt. Fangen wir bei dir an.
1: Also am Ende ist es beides. Ja? Weil Teil des Problems ist natürlich Medien, die jetzt sozusagen etwas, die ja auf Verbreitung, das ist der klassische Weg von allen, auch Max ist eben erfolgreich, wenn er eben möglichst viele erreicht. Also viele bleiben eher bei Negativschlagzeilen auch stehen. Ja? Und selbst wenn wir den Hintergrund dazu erläutern, was wir natürlich tun, weil dann ist im Gedächtnis, behalten sich viele Menschen eher die negativen Nachrichten. Ne? Was wir vor Ort machen, ist, glaube ich, wesentlich mehr positive Nachrichten, weil wir irgendwelche Entwicklungen noch in ganz kleinen Schritten beschreiben, wo irgendwo Menschen sich zusammengetan haben, um irgendwas zu bewegen. Das heißt, dass sie jetzt einfach im Frühjahr ihre Stadt schön machen und sich sonnabendsvormittags 2 Stunden auf dem Dorfplatz oder in der Stadt treffen und da was sauber machen. Das ist eine positive Nachricht. Ne? Dass alles schmutzig ist, ist aber vorher auch mal eine Nachricht. Merkt man sich meistens eher. Das ist mal ein ganz simples Beispiel. Ne? Am Ende kommt vielleicht noch ein zum Verständnis dazu, bei jedem Text, der ist nur dann auch ein guter Text, wenn, oder auch die Überschrift ist nur dann gut, wenn sie nicht etwas verspricht, was der Text nicht hält.
0: Ja, das kennen wir alle, ne? Dass wir was anklicken.
1: Also wenn ich irgendwas sowohl im Positiven oder gerade im Negativen hochjatze und alle sagen, das muss ich jetzt unbedingt lesen, aus welchen menschlichen Bedürfnissen auch immer, und am Ende habe ich was ganz anderes erwartet und ist dann was ganz anderes suggeriert worden, das hinterlässt Enttäuschung. Meistens natürlich erstmal bei dem Medium selber, mitunter auch bei dem Berichtsgegenstand, über den man da schreibt. Ne? Das ist nicht ganz bei dieser Frage, aber gehört, glaube ich, in den ganzen Kontext auch mit rein.
0: Genau, und ihr als MZ, so verstehe ich dich, sagt, das machen wir schon mal nicht. Solche, so zumindest, Clickbait. Ne?
1: Zumindest schlechtes Handwerk, ja.
0: Ja, genau, super, danke.
1: Passiert aber auch mal.
0: Ah, hier, Ehrlichkeit, super.
1: Willst du nicht den Heiligen spielen? Ja, und es gibt, ja. Es gibt auch Konflikte zwischen Online-Redaktion und Print-Redaktion. Ne? Also die Print-Redakteure gehen da wesentlich defensiver mit um und manchmal guckt dann jemand auf, was die Onliner daraus gemacht haben und sagt, oh, um Gottes Willen. Ja? Das ist auch immer schwer, wenn jemand anders in den Text rangeht, versteht der vielleicht auch manches anders. Also da gibt es auch durchaus, das müssen wir intern, das tragen wir auch intern aus und da gibt es auch Regeln, die wir da aufgestellt haben, damit das möglichst selten passiert. Aber das wird jeder in diesem Raum mal gefunden haben und ich werde es auch nicht ausschließen können für die Zukunft.
0: Ja. Danke für den Blick hinter den Vorhang. Max.
2: Also ich habe bei deiner These schon genickt, weil also Medien sind die 4. Staatsgewalt im Land und sie haben einen sehr großen Einfluss darauf, wie und was Bericht erstattet wird. Und ich sag's mal so, in Zeiten des größten Rechtsrucks in diesem Land, in Zeiten, in denen die Demokratie so in Gefahr steht wie noch nie, haben die Medien sich, glaube ich, in dieser Zeit gerade überhaupt nicht beliebt gemacht. Ich will nur darüber reden, wie dieses Thema Migration in dieser Gesellschaft gerade am Brodeln ist, weil man mit der Berichterstattung oftmals so wirkt, als ob alle Migranten jetzt auf einmal Messerstecher seien oder ähnlichem. Also das werfe ich jetzt eher Springer zu, aber es gab schon mal manchmal ganz schön klassische Medien, die auch so Bericht erstattet hatten. Und was mir auch am meisten im Kopf geblieben ist, als die AfD vom Bundesverfassungsschutz als gesichert rechtsextremistisch bundesweit eingestuft wurde, hatte die ARD für die ARD war das, zum Berlin-Direktinterview am Abend eingeladen und Gast war Tino Chrupalla. Und ich war so irritiert und dachte mir, man lädt den Parteivorsitzenden einer Partei ein, der kürzlich vom Bundesverfassungsschutz als gesichert rechtsextrem eingestuft wird und normalisiert in diesem Moment nochmal damit, indem diese Person seine Thesen, die offensichtlich gesichert rechtsextrem sind, nochmal schön breit in den öffentlich-rechtlichen breitlegen und flankieren darf. Und das fand ich so irritierend und habe mir gedacht, also die Medien tragen in dieser aktuellen Situation einfach wirklich nicht dazu bei, dass diese Gesellschaft wieder sich eint, sondern dass sie sich tatsächlich immer mehr polarisiert.
0: Danke für deine klare Haltung. Gerne, Alex.
3: Ich soll erst, ja.
0: Ach so, ja, natürlich, super.
3: Genau, also es kommt ja immer darauf an, welche Medien man nutzt. Wenn ich jetzt nochmal bei unseren Bürgermedien bleibe, ist das ja auch eine Grundsatzaufgabe, dass wir Medienpädagogik vermitteln und genau.

0: das ist ja die Grundlage, damit man überhaupt sich entscheiden kann und gucken kann, welche Medien nutze ich, was ist dahinter verborgen, welche Interessen sind da vielleicht mit verbunden, was ist eben Werbung, was ist tatsächlich ein Bericht, was ist vielleicht eine Desinformation, wie recherchiere ich richtig. Und das lernt man auch tatsächlich bei jedem Beitrag, den man macht. Bei uns im Bürgerfernsehen oder im Radio. Es gibt Medienprojekte für Kinder, Jugendliche, für Senioren, wo wir wirklich die Breite der Bevölkerung auch, ich sag mal, qualifizieren und befähigen, da einfach ein bisschen genauer hinzuschauen. Es wäre schön, wenn alle Menschen sich genau damit beschäftigen würden. Dann würde man auch auf viele Sachen einfach nicht so reinfallen oder würde eben einfach ein bisschen genauer recherchieren und vielleicht mal die zweite oder dritte Quelle sich dazu angucken, ob das tatsächlich das ist, was da bei der ersten Quelle stand.
1: Dankeschön, Alex.
2: Ich habe sehr wenig Hoffnung, dass die sogenannten sozialen Medien Teil der Lösung sein könnten. Ich habe etwas mehr, aber dennoch wenig Hoffnung, dass privatkommerzielle Unternehmen, die natürlich davon leben, von den Klickzahlen, von der Kaufbereitschaft, Teil dieser Lösung sein werden, aufgrund einer immanenten Logik, die dahinter steht. Ich habe etwas mehr Hoffnung, dass Medien, die dem eigentlich ausgenommen sind, öffentlich-rechtliche Medien, da eigentlich anders fungieren oder funktionieren könnten und nämlich sagen könnten, Moment mal, Quote ist nicht das, worum es uns geht, ist aber leider so. Da ist meine Hoffnung etwas größer und Diana anschließend, es gibt jede Menge medienpädagogische Projekte, die genau das versuchen herzustellen, also eine Mündigkeit von Kids, eine Mündigkeit von allen Bevölkerungsgruppen überhaupt noch wahrnehmen zu können. Was ist denn real? Was ist denn ein Fake? Da ist meine Hoffnung etwas größer. Die Hoffnung wird natürlich aber malträtiert von Kürzungsdebatten, von Relevanzdebatten. Und damit schaufelt man sich natürlich sein eigenes Grab, weil was übrig bleibt, ist ein vor sich hergetriebener Öffentlich-Rechtlicher. Und was übrig bleibt, sind, auch wenn es sehr gute Beiträge gibt, eine mitteldeutsche Zeitung, die natürlich einer Warenlogik verhaftet ist und wo ich fürchte, eine permanente kritische, gute Auseinandersetzung sich eher nach unten in Abonnentenzahlen widerspiegeln könnte. Und soziale Medien, wie sie funktionieren, das wissen wir hier in diesem Raum, glaube ich, alle. Auch da, also wie gesagt, ist die Hoffnung gering. Ich würde eher das Plädoyer setzen. Da, wo Medienkompetenz noch versucht wird zu vermitteln, die zu stärken, das ist in dem Fall, wir sitzen hier nebeneinander, aber etwas, was ja sehr marginal passiert und eigentlich viel öfter passieren sollte, beziehungsweise das hochhalten zu können, was hier bereits passiert oder als demokratische Medien stark zu machen, die wirklich alle hier auch in diesem Raum nutzen können und sie auch sollten, solange sie noch existieren, das wäre eher Teil der Lösung in meinem Vorstellungssystem.
1: Ja, danke Alex und ja, gerne. Wir nehmen das auch tatsächlich mit Blick auf die Uhr als eine Art Schlussstatement. Ich habe natürlich, also ich habe noch ganz viele Fragen an euch und leider können wir das hier nicht oben fortführen. Wenn ihr noch Fragen habt, wir haben ja noch eine Kaffeepause, dann könnt ihr auf ja, unsere vier Gäste hier drauf zugehen. Ich möchte mich ganz herzlich bedanken, dass ihr euch Zeit genommen habt. Und ja, vielleicht an anderer Stelle weiter. Und der Aufruf von Alex, natürlich ganz wichtig, ne? Also es gibt zwei Vertreter von Bürgermedien, es gibt noch mehrere offene Kanäle im Land. Und auch dein Aufruf, Marc, an die Lokaljournalistinnen und Journalisten aus euren Regionen drauf zuzugehen und denen zu erklären, warum das wichtig ist, darüber zu berichten. Und Max, auch für deine Arbeit im demokratischen Sinne, vielen Dank. Es ist wichtig, dass wir das zusammentun. Ja, Dankeschön für eure Zeit.

Moin zusammen, ich bin Nico Kutzner und melde mich dies Jahr vom Tag der Deutschen Einheit 2024 aus Schwerin. Das Motto lautet dieses Jahr: Vereint Segel setzen.

0: heute der wichtige Tag, Tag der Deutschen Einheit. Wie ist der mit Ihnen verlaufen? Welche Eindrücke nehmen Sie mit von heute?
1: Ich bin total happy, total glücklich. Es ging gestern Abend hier schon los mit dem schönen Lichtershow vom Schloss. Und ich sage danke allen Schwerinern, danke allen Leuten aus MV, die gekommen sind. Danke allen Gästen. Es ist ein toller Tag zu feiern. Ein schöner Tag der Deutschen Einheit. Und ihr, die alle gekommen seid, ihr macht diesen Tag so besonders. Schön, dass alle da sind.
2: Hallo, ich bin Manuela Schwesig und amtierende Bundesratspräsidentin und deshalb feiern wir dieses Jahr den Tag der Deutschen Einheit hier in Mecklenburg-Vorpommern in Schwerin. Und wir sind gerade auf der Blaulichtmeile, also bei unserer Feuerwehr, bei unserem technischen Hilfswerk. Und ich bin ganz beeindruckt, was hier dargestellt wird und toll, dass die Menschen sich das aus erster Hand anschauen können.
3: Warum soll man den Tag der Deutschen Einheit feiern?
2: Ich finde, es ist ein großes Glück, dass wir seit 34 Jahren vereint in Deutschland leben und vor allem in Frieden, Freiheit und Demokratie. Das ist nicht selbstverständlich. Und es ist wichtig, dass man mal einen Tag hat, innezuhalten, zu sagen, wir feiern das und müssen aber natürlich auch unsere Aufgaben lösen. Und wir haben gesagt, es reicht nicht, das einen Tag zu feiern. Wir wollen ein großes Bürgerfest, was 3 Tage geht. Also ich bin begeistert von dem Bürgerfest, vor allem, dass so viele Menschen gekommen sind, aus dem eigenen Land, aber natürlich auch aus vielen Regionen Deutschlands. Und das Feedback, was ich bekommen habe, ist wirklich durchgängig positiv zu den tollen Highlights, aber vor allem darüber, dass es hier alles so friedlich, fröhlich ist und dass wir auch gute Gastgeber sind. Und deshalb danke ich allen, die hier die Ländermeile, die Blaulichtmeile, die ganzen Stände betreuen. Viele haben hier die ganzen Tage gearbeitet dafür, dass wir feiern können, und dafür vielen Dank.
0: Begrüßen Sie ganz herzlich Roland Kassler!
4: Ich bin sehr glücklich, heute Abend hier sein zu dürfen. Ich finde, dieser Tag ist auch ein Tag der Herzen, denn wenn ich mich daran erinnere, wie viel Herzblut in den Anfängen unserer Einheit steckte, muss ich sagen, ist ein Tag zu feiern, dass wir Deutschen Einigkeit, Recht und Freiheit feiern dürfen heute, ist für uns alle ein großer Tag. Dazu gratuliere ich euch genauso.

0: Was ist das hier für ein Projekt am Stand von Berlin?
1: Wir sind von Sport im Park inklusiv. Das ist ein gefördertes Projekt vom Bezirksamt, was in Berlin, ganz überall in Berlin stattfindet, in Parks. Und es ist ein niederschwelliges Angebot umsonst, wo alle mitmachen können, die Lust haben. Und auch man muss sich nicht anmelden, man muss nichts bezahlen. Man kann einfach kommen, man kann gehen und kommen, wann man möchte. Und wir haben heute einen Parcours aufgebaut.
0: Wie sieht das Angebot genau aus?
1: Genauer ist es ganz viele verschiedene Themen. Das heißt, man kann online gucken, welches Thema man machen möchte. Und es gibt so eine kleine Zielgruppe. Das heißt, manchmal gibt es so Kinder oder Erwachsene oder SeniorInnen. Und dann bringt der Trainer oder die Trainerin Materialien mit. Und man kann auch ganz viel fragen, ganz viel selber mitentscheiden und gucken, was man machen möchte.
0: Ist das vielleicht ein Angebot, was auch für andere Städte denkbar wäre?
1: Ich glaube tatsächlich, das gibt es auch in anderen Städten.
0: Wie wird das Projekt in der Zukunft weiterentwickelt?
1: Da bin ich mir nicht sicher, da bin ich nicht in der Planung, ich bin ja nur Trainerin. Aber ich hoffe, dass es noch ein bisschen inklusiver wird, zum Beispiel für RollstuhlfahrerInnen. Weil wir sind hier auf einer Wiese und eine Wiese und ein Parcours ist noch nicht so richtig inklusiv, aber wir versuchen unser Bestes, wir geben unser Bestes.
0: Zum Schluss die Frage, können auch Menschen mit Behinderung teilnehmen?
1: Natürlich, auf jeden Fall.
2: Moin, mein Name ist Petra Kieköfer. Ich bin die Pressesprecherin des Landeswasserschutzpolizeiamtes in Mecklenburg-Vorpommern.
0: Was sind die Aufgaben von der Wasserschutzpolizei des Landes Mecklenburg-Vorpommern?
2: Die Wasserschutzpolizei ist im Ostseeküstenbereich und im Binnenbereich zuständig. In erster Linie sind wir für Schiffskontrollen und für die Überwachung der maritimen Sicherheit und für Umweltschutz zuständig.
0: Was hat sich da im Gegensatz zu früher verändert?
2: Es ist schon tatsächlich so, dass wir viele Veränderungen in dem Sportboot und in dem Badesportbereich sehen. Zum Beispiel gibt es ja neue Boote auf dem Wasser, Hausboote, die Jetskis gibt's neu. Aber auch in dem Frachtschiff oder in dem Kreuzlinerbereich gibt es viele Veränderungen. Die Schiffe werden immer größer, die Schiffe werden vielleicht mit mehr Tiefgang und haben auch technisch immer ganz neue Ausrüstungsgegenstände, wo wir uns dann drauf einstellen müssen.
3: Ja, vielen Dank. Ja, mein Name ist Ronald Hölzel. Ich arbeite im Landesamt für zentrale Aufgaben und Technik, Brand- und Katastrophenschutz, eine Behörde unterhalb des Innenministeriums. Und ich speziell bin verantwortlich für Katastrophenschutztechnik im gesamten Land. Wir kaufen Katastrophenschutzfahrzeuge, wir kaufen Katastrophenschutzausstattung und geben das dann an die Hilfsorganisationen oder an die Feuerwehren, die dann unsere Einheiten bilden. Neben uns, neben meinem Dezernat Katastrophenschutz, gibt es dann noch das Dezernat Brandschutz, die in Größenordnungen Löschfahrzeuge kaufen für die Gemeinden, für die Kommunen und so, dass wir dann dafür sorgen, dass da die Feuerwehren mit modernster Technik ausgestattet werden.
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5: Guten Abend, Schwerin!
6: Moin! Schön, dass ihr da seid!
5: Schön, dass wir hier sein dürfen. Geile Geschichte, Tag der Deutschen Einheit, Teil 2, sage ich immer wieder. Wir feiern mit euch heute richtig, was das Zeug hält.
7: Der Tradition folgend richten wir damit in diesem Jahr die zentralen Feierlichkeiten zum Tag der Deutschen Einheit aus. Seien Sie, liebe Gäste, herzlich eingeladen. Treten wir ein in das Schloss Schwerin. Hier tagt seit der Wiedergründung des Landes Mecklenburg-Vorpommern der frei gewählte Landtag, unser Parlament. Mit dem Einzug der Abgeordneten in die historischen Regentengemäuer schlägt das Herz der Demokratie hier. Am 26. Oktober 1990 trafen sie sich zur ersten konstituierenden Sitzung des Landtags. Das Juwel Schwerins, das Schloss, erhielt somit eine neue Aufgabe und konnte zugleich erhalten werden.

0: Wir sind vereint. Die Grenzen sind verschwunden.
1: Das war's vom Tag der Deutschen Einheit 2024. Bis bald!

0: Ein schöner Moment, das fand ich, hat er gut gemacht, der Harpe.
1: Ja, absolut. Also für mich natürlich auch als MDR-Moderatorin einfach eine super wichtige Message, kam leider nicht an. Sagen wir es mal so. Wir wissen ja jetzt, wie es ausgegangen ist. Harpe konnte leider. Es waren ja so viele Promis, ne, die sich da.
2: Dann kommen immer Gastkünstler auch aus Ibbenbüren und aus den anderen Partnerstädten. Ja. Und es sind natürlich auch Kunstrichtungen jetzt dabei, die wir selber gar nicht hatten. Zum Beispiel Installationen haben wir ja erst seit 3 oder 4 Jahren. Und das ist natürlich eine Bereicherung. Und dann auch die jungen Leute von der Hochschule.

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0: Aber ich finde schon, dass man sagen kann, gut, wenn sie uns abschalten wollen, können sie jetzt auch gehen.
1: Ja, weiß ich auch nicht. Ja.
0: Weiß ich nicht. Also
1: ja, wenn du das halt machst, dann kippst du wieder mehr Benzin ins Feuer.
2: In kleiner Runde? Ja, ja, kenne ich. Das ist doch dieser Podcast mit den zwei Medienüberlebenden, oder? Wie hießen die gleich nochmal? Hier Maurice Geider und Nadine, nee Quatsch, Julia Krüger. Die beiden quatschen jede Woche mit Medieninsidern über Medien halt. Höre ich echt oft. Ganz gut eigentlich.
3: Und damit herzlich willkommen. Hier ist euer absoluter Lieblings-Medien-Podcast. Ich hoffe, ihr kennt auch nur uns und gar nicht die Konkurrenz. Und hört auch nur, nein, wir lieben Konkurrenz. Hallo Julia Krüger.
4: Hallo Maurice Geider, geht's dir gut?
3: Ja, mir geht's gut. Ich war heute Morgen ein bisschen platt. Ich habe jetzt endlich die Odyssee geguckt übrigens, nachdem
4: ich
3: wir
4: auch
3: Wochen darüber hier gesprochen haben.
4: Mhm.
3: Jetzt ist es bei so einem Film wie die Odyssee eigentlich nicht so schwer zu spoilern oder nicht so, also man kann eigentlich nicht spoilern, weil die Geschichte ist seit mehreren tausend Jahren bekannt, die erzählt wird. Ich fand es einen sehr guten Film. Ich war nur anfänglich, ich weiß nicht, wie es dir ging, am Anfang muss man erstmal wieder reinkommen in dieses griechisch-mythologische, diesen Namen. Es fällt einem am Anfang ein wenig schwer mitzukommen.
4: Mit den Namen, ne? Das Problem hatte ich. Ich bin mit den Namen nicht zurechtgekommen. Ich habe ja sowieso ein großes Problem mit Namen. Aber wenn es dann so griechische Namen auch noch sind und dann diese ganzen Zusammenhänge zwischen dem und dem und wer war das jetzt nochmal so? Da war ich immer ganz froh, wenn so ein Name wie Penelope irgendwie dazwischen kam. Den konnte ich mir mal gut merken, da wusste ich, wer Penelope ist. Aber alle anderen Namen, I don't know, bin ich einfach auch nicht mitgekommen. Aber ich fand den Film auch sehr, sehr gut. Er geht sehr lange, ne? Es waren fast 3 Stunden.
3: Ja.
4: Gab es in deinem Kino auch eine Pause zwischendurch?
3: Gott sei Dank nicht. Ich bin gar kein Fan von Kinopausen, weil ich finde, Kinopausen bringen einen so raus aus diesem Feel. Und dieser Film ist ja auch interessant. Heutzutage sind ja Filme auch einfach 2,5 Stunden am Stück Musik. Es gibt ja gar keine Musikpausen mehr. Meistens stört mich das ehrlich gesagt, wenn das alles in Musiksoße ertränkt wird. Mhm. Aber in dem Fall fand ich die Musik genial. Ich glaube, das ist ein isländischer Komponist und Musiker. Mhm. Das klingt so ein bisschen, als ob Björk und Gus so ein uneheliches Kind gezeugt hätten, die Musik aber ganz, die Musik ganz toll.
4: Erinnert, finde ich, an vielen Stellen auch an Dune.
3: Ja.
4: Dune
3: absolut.
4: Hat ja auch so einen ganz speziellen Sound gehabt.
3: Ja.
4: Wo du so richtig reingezogen wirst in den Film durch den Sound. Und das hat die Odyssee auch extrem gut geschafft. Ja. Ne? Also da gibt es so viele richtig gute Momente, wo du aufgrund des Sounds, ne, also zum Beispiel, wenn die da auf diesem Meer sind und es gibt dieses Unwetter, ne, dieses Klatschen der Wellen und so, genau. Ja, das haben die so gut gemacht. Also das war so richtig mitreißend. Und der Cast war ja auch einfach mal
3: wild, oberkrass.
4: Also was dieser Film gekostet haben muss, Wahnsinn.
3: Aber es ist ein Meisterwerk, das muss man ganz klar sagen. Christopher Nolan dreht wohl nur noch Meisterwerke. Ist auch nicht so. Aber ich fand es auch sehr, sehr gut. Ich fand auch meine Angst, die ich nämlich hatte, dass dieser Cast, der nur aus Hollywood-Stars besteht, die irgendwie auch sehr wild zusammengewürfelt sind. Also finde Matt Damon und Anne Hathaway und Robert Pattinson in einem Film irgendwie eine sehr krude Mischung.
4: Ja, und Charlize Theron auch noch
3: und
4: dazwischen.
3: Charlize Theron,
4: und Tom
3: richtig.
4: Holland. Und
3: Tom
4: Zendaya
3: Holland.
4: Auch noch. Zendaya haben sie irgendwie noch mit reingequetscht.
3: Ja, die hat auch die gleiche Rolle wie in Dune gefühlt.
4: Ja, so eine kleine Nebenrolle. Obwohl sie hat natürlich eine wichtige Rolle, aber eher eine kleine Nebenrolle.
3: Aber ich finde es auch faszinierend, man muss überhaupt erstmal so ein Standing haben, dass man ja nur noch beim Vornamen genannt wird. Das finde ich ja auch faszinierend. Mhm. Also übrigens, Zendaya hat einen Nachnamen, wenn ihr den erfahren wollt. Bei Wikipedia steht da. Aber ich finde es faszinierend, wenn du auch in Abspännen. Also das ist auch interessant, im Abspann stehen halt die Hauptcharaktere so einzeln. Dann gibt es so Cluster, mit denen die etwas kleinere Rollen haben, also so Charlize Theron und Elliot Page und so. Und dann, so nachdem die, und dann steht auf einmal And Zendaya. Das ist so
4: geil. Aber man vergisst auch, Zendaya hat auch als

0: Dasein eine Stufe höher, weil guck mal, die größten Stars wie Cher oder so.
1: Nichts ist so
0: Nichts
1: schwer wie Cher.
0: ist so schwer wie Cher.
1: Hilfe. Ja,
0: Die
1: nichts ist so
0: heißt auch
1: schwer.
0: nur Cher. Oder wen gibt's
1: Und
0: noch?
1: die, wo wir einmal aber speaking of Odysseus, auch da haben
0: Gab's
1: Götter alle
0: keine
1: nur Vornamen.
0: Nachnamen.
1: Mars und Athena und die meisten habe ich schon wieder für Poseidon, die haben auch alle nur
0: Poseidon,
1: Vorne.
0: genau, ja.
1: Poseidon und alle anderen habe ich vergessen. Zeus, die haben auch alle nur Vornamen. Also ich habe auch viel gelernt in diesem Film übrigens. Ich wusste nicht, dass es
0: Ja.
1: das Gesetz des Zeus gibt, das
0: Ja, mit der
1: verpflichtet, dass
0: Gastfreundschaft.
1: ja, was für ein
0: Das wusste ich
1: schönes
0: auch
1: Gesetz.
0: nicht. Richtig schön. Na, also das Gesetz des Zeus besagt, dass man jeden Fremden, der zu einem nach Hause kommt, dass man den richtig gut behandelt, weil es könnte ja ein Gott dahinter stecken, in
1: Richtig.
0: einer menschlichen Gestalt sozusagen. Und deshalb sollte man alles Fremde erstmal gut behandeln, was auch für uns
1: Ja.
0: in der aktuellen Situation mit Hinblick auf die Politik eigentlich ein sehr, sehr schönes Zeichen ist, auch ein sehr, sehr schönes Gesetz. Sollten wir uns vielleicht mal eine Scheibe von abschneiden?
1: Ich habe ja lange nach einer Religion für mich gesucht. Meine Religion ist ja die Physik, aber ich finde das Gesetz des Zeus so sympathisch, dass ich
0: Ja.
1: vielleicht Zeusist werde.
0: Zeusist? Hey, sollen wir eine neue Sekte gründen?
1: Ja, wirklich, die Zeusisten. Das sind dann so ganz anstrengende Leute, die immer alle begastwirten wollen. Weißt du, die sind schon so über Gebühr schlimm
0: Ja.
1: gastfreundlich. So ganz schlimm. Das sind die Zeusisten.
0: Möchten Sie noch ein Stück Kuchen? Nein, hier ist noch ein Stück Kuchen. Ja, also
1: Speaking of, ja.
0: wenn ihr den Film noch nicht geguckt habt, geht ins Kino, guckt es euch an. Es hat wirklich Spaß gemacht. Ja, bin richtig
1: Ja.
0: beseelt aus dem Film rausgegangen. Die 3 Stunden merkt man ehrlicherweise gar nicht so doll.
1: Es ist halt optisch einfach so genial. Also es ist optisch. Ich, also diese Island-Szenen, oh mein Gott, das
0: Und
1: ist auch
0: Christopher
1: alles.
0: Nolan ist ja, soweit ich weiß, bin natürlich kein Filmexperte, aber soweit ich weiß, ist der dafür bekannt, dass der wenig mit CGI macht, ne? Also alles, was man dort sieht, ist halt wirklich echte Kulisse. Also gut, jetzt hier und da wird bestimmt auch mal so KI eingesetzt, wie die Tiere beispielsweise, dieser Tiger und so. Das war schon KI, oder?
1: Ah, klar. Beziehungsweise, was heißt KI? CGI.
0: Oder CGI.
1: Ich finde das so witzig, dass heutzutage, wir müssen auch gleich mal anfangen hier mit Medienpodcasts und
0: Ja.
1: so, aber ich finde das so witzig, dass heute alles KI ist, was eigentlich
0: Ja,
1: früher auch
0: das
1: mal
0: stimmt.
1: Photoshop war. Also heute
0: Ja.
1: sagt man, wenn irgendwas gefotoshoppt war, heute würde man immer sagen, das ist KI, aber also das
0: Ja.
1: ist, darum finde ich ja übrigens interessant, finde ich ja diese KI-Kennzeichnung teilweise so zweifelhaft, weil was ist denn jetzt bitteschön der Unterschied für die für Zuschauende oder für Konsumenten, wenn ich jetzt auf einem Plakat eine Weintraube mit Photoshop bearbeite oder mit KI? Wenn ich sie mit KI bearbeite, muss stehen mit KI bearbeitet als Hinweis. Wenn ich sie mit Photoshop bearbeitet habe, dann nicht. Also das ist irgendwie, das ist, ich glaube, wir sind doch nicht an diesem Punkt, wo diese KI-Kennzeichnung so, also ich bin auch dafür, dass man KI kennzeichnet, aber
0: Ja,
1: nur, wenn es
0: wenn es Sinn macht.
1: fotorealistisch irreführend ist. Und nicht, wenn
0: Ja,
1: eine
0: das finde ich
1: Weintraube
0: auch.
1: durch ChatGPT gejagt worden ist, damit sie mehr glänzt. Also, ja gut.
0: Finde ich auch, ja.
1: Lass uns mal anfangen. Wir sind ein Medienpodcast. Wir sprechen über die wichtigsten Mediennachrichten der Woche. Und das tun wir jetzt auch. 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Bis gleich.

0: Ach ja, Maurice und ich, wir hatten ein ganz, ganz tolles Event. Wir waren nämlich eingeladen zur Goldenen Henne. Das haben wir ja in der letzten Folge schon geteased. Und jetzt möchten wir euch natürlich noch mal ganz kurz abholen, denn jetzt ist es geschehen. Es ist erlebt worden, die Goldene Henne. Kennst du das, wenn man so mit einem Satz anfängt, ja, und man weiß nicht so richtig, wo er hingeht, der Satz?
1: Oh, das kenn ich
0: war
1: sehr
0: grammatikalisch
1: gut.
0: Jetzt auch ganz schwierig. Nun ja, ich kürze es mal ab. Wir waren bei der Goldenen Henne zu Gast. Es war sehr, sehr schön. Es war eine ganz tolle Veranstaltung. Wir haben es wieder sehr genossen. Wir haben es natürlich auch sehr genossen, uns mal wieder schick zu machen. Weil ich weiß nicht, wie es dir geht, Maurice, aber für mich ist das wirklich der einzige Termin im Jahr, wo ich mal so ein Abendkleid tragen kann. Weil ansonsten gibt es ja kaum noch Dresscode in dieser Art.
1: Das stimmt. Ist für mich...
0: Also so ein Anzug, ja, aber Smoking und Abend...

0: Kleid, das hat man schon selten.
1: Ich finde, das ist auch tatsächlich eine Herausforderung. Also wenn in der Einladung Black Tie steht, heißt das ja für Männer langweilig, weil du musst mehr oder weniger einen Smoking tragen. Also ich glaube, wenn du ein gewisses Standing hast und das nicht tust, also nehmen wir mal an, Jorge González kommt und er hat kein Smoking, der wird schon reingelassen. Aber grundsätzlich, für mich heißt das, ich werde nicht reingelassen, wenn ich kein Smoking trage. Und für mich ist das eine große Herausforderung.
0: Für mich ist das trotzdem auch eine große Herausforderung, überhaupt ein Kleid zu finden, was einem gefällt und was dann auch irgendwie gut aussieht. Aber ich finde, wir haben es gut gemacht. Wir sahen schick aus. Und ich habe gedacht, irgendwie bietet sich das jetzt mal an, so ein paar Hintergrundinfos zur Goldenen Henne zu geben, weil ich glaube, viele wissen gar nicht, dass das tatsächlich Deutschlands größter Publikums- und Medienpreis ist. Und es ist ja wirklich, also wir sind ja mittlerweile in einer Zeit angekommen, da gibt's ja gar nicht mehr so viele Preisverleihungen. Ne? Also wenn ich so an meine Kindheit denke, was es da alles gab, Echo, Bambi, gut, Deutschen Fernsehpreis gibt's noch, aber ansonsten...
1: Komet.
0: Und dann hier Bravo Super, nee, Super Bravo oder Bravo Otto.
1: Otto.
0: Bravo Otto.
1: Ja, genau,
0: so,
1: Bravo
0: so hieß
1: Otto,
0: das,
1: stimmt.
0: Bravo Otto. Also es gab unzählige Preise und mittlerweile ist da nicht mehr viel übrig geblieben. Umso schöner ist es, dass wir noch sowas haben wie die Goldene Henne. Und die Goldene Henne gibt's tatsächlich auch schon unfassbar lange, also seit 1995. Und der Name erinnert an die Ostberliner Entertainerin, Sängerin und Schauspielerin Helga Hahnemann. Ich persönlich kenne sie tatsächlich gar nicht, weil sie halt, wie gesagt, kurz nachdem ich geboren wurde, schon wieder gestorben.
1: Aber ich sag jetzt wieder nichts, weil dann wirklich, ich kenne die noch von Kessel Buntes und so und dann bin ich wieder so alt und dann wird hier wieder Altersshaming von der jungen Julia Krüger gemacht. Darum sage ich dazu gar nicht.
0: Ich finde es schön, dass du mich als jung bezeichnest. Vielen Dank an dieser Stelle. Aber die Helga Hahnemann wurde immer Henne genannt und sie ist sozusagen die Namensgeberin von der Goldenen Henne und die Vorstellung, dass sie das nie miterlebt hat oder mitbekommen hat,
1: oh,
0: ist auch
1: ist
0: irgendwie total wild. Ne? Also sie ist 1991 verstorben und 1995 wurde der Preis dann ins Leben gerufen und man hat gesagt, wir nennen das einfach mal die Goldene Henne und benennen das nach der Helga Hahnemann. Und das ist doch wild, dass so nach deinem Tod irgendwie die Legacy nochmal, ja, nochmal krasser wird so, ne?
1: Ja.
0: Und ja.
1: Das finde ich wirklich schade. Und das findet übrigens auch Donald Trump schade. Deshalb benennt er ja gerade alles, während er noch lebt, nach sich. Er hat das letztens übrigens gesagt. Er hat gesagt, wenn ich tot bin, wird niemand mehr irgendwas nach mir benennen. Und darum
0: das
1: benenne
0: stimmt.
1: Ich jetzt alles nach mir.
0: Klug.
1: So
0: nur wenn
1: schlimm.
0: Er gestorben ist, werden es alle wahrscheinlich wieder umbenennen. Aber gut, so weit denkt er wahrscheinlich noch nicht.
1: Das ist dem auch egal.
0: Veranstaltet wird die Goldene Henne jährlich von der Super ILO gemeinsam mit dem Mitteldeutschen Rundfunk, mit dem MDR, also mein Heimatsender. Und das ist natürlich dann auch der Grund, warum wir eingeladen wurden. Und es gibt verschiedenste Kategorien. Also es ist auch so ganz bunt durchgemischt. Es werden Persönlichkeiten aus dem Bereich Musik, Fernsehen, Sport, Entertainment, Politik, Gesellschaft und es wird natürlich auch immer das Lebenswerk ausgezeichnet. Und was ich nicht wusste, oder ich hatte es vielleicht auch schon wieder verdrängt, aber wir haben es nochmal erfahren an dem Abend, und zwar gibt es eine Rekordpreisträgerin, die insgesamt 9 goldene Hennen zu Hause stehen hat, und das ist Helene Fischer. Wusstest du das, dass die so viele bekommen hat?
1: Nee, aber das überrascht mich jetzt auch nicht. Also, weil in der Legacy der Goldenen Henne, muss man ja sagen, die Goldene Henne hat ja auch eine Entwicklung durchgemacht.
0: Nee, mich wundert's auch nicht. Ich meine, die hat ja auch was Krasses geleistet so in den letzten Jahrzehnten. Von daher sei ihr das auch gegönnt. Diese Veranstaltung wird natürlich auch immer zur besten Sendezeit in der ARD ausgestrahlt. Um 20.15 Uhr dann auch wirklich die kompletten 3,5 Stunden, was schon echt lang ist. Moderiert wurde das Ganze von Esther Sedlacek und Florian Silbereisen. Und ich fand, das hat wirklich sehr gut miteinander harmoniert. Das hat sehr gut funktioniert. Besser als im letzten Jahr. Letztes Jahr haben ja Kai Pflaume und Florian Silbereisen zusammen moderiert und da habe ich auch schon gesagt, ich finde beide gut für sich so, aber ich finde, es braucht nicht 2 Männer auf dieser Bühne.
1: Nee,
0: da hat mir
1: nee.
0: Wirklich der weibliche Part einfach gefehlt und deshalb habe ich mich sehr gefreut, dass sie die Esther ausgewählt haben. Die hat es sehr sympathisch gemacht. Es gab auch weniger Doppelmoderation als im letzten Jahr und das hat auch sehr gut funktioniert, weil da auch jeder für sich irgendwie glänzen konnte und ganz oft braucht's auch nicht

0: die Doppelmoderation in den verschiedenen Positionen. Also da reicht dann auch einfach einer. So, ne? Und das haben die ganz gut gemacht, fand ich dieses Jahr. Regie hat übrigens der liebe Carsten Seibt geführt, der auch gerade, haben wir letzte Woche drüber gesprochen, beim Deutschen Fernsehpreis für beste Regie nominiert ist. Genau, also es war wirklich eine tolle Show, rundum gelungen, wie ich finde. Mir hat es sehr viel Spaß gemacht und es lief auch bei den Quoten lief es richtig gut. Knapp 3 Millionen Menschen haben beim Gesamtpublikum zugeschaut. Das ist eine gute Quote von 18%. Für den Ganztagssieg hat es nicht ganz gereicht, aber trotzdem, ich finde, für so eine lange Veranstaltung ist es schön zu sehen, dass es doch noch irgendwie funktioniert.
1: Total. Also das vor allem so gut funktioniert, finde ich. Mhm. Also weil Preisverleihungen haben ja das Problem, dass sie oft nicht gut funktionieren. Der Fernsehpreis hat zum Beispiel dieses Problem, dass er quotentechnisch nicht so gut funktioniert. Jetzt gibt's, muss man aber auch sagen, dass die Goldene Henne ja auch wirklich, ich würde jetzt mal sagen, fast im Minutentakt zu Emotionen liefert. Also alle paar Minuten spielen große Acts. Leider
0: gefühlt waren
1: hab ich
0: auch
1: manchmal,
0: alle da.
1: Ja, habe ich immer ein bisschen das Gefühl, dass es irgendwie, aber es gibt in Deutschland auch nicht so viel. Ich habe das Gefühl, es sind auch ein bisschen die gleichen, aber gut, das ist halt immer so. Michael Patrick Kelly und Johannes Oerding haben irgendwie ein Abo da. Aber trotzdem sind ja gute Acts. Darum geht's ja gar nicht. Und wenn halt nicht über Musik-Acts begeistert wird, dann wird halt über Beispiele, über zum Beispiel ganz tolle Einspielfilme, über das Ehrenamt zum Beispiel. Auch da gibt's ganz viel Tolles zu sehen und das schaffen die und das schafft der Fernsehpreis logischerweise überhaupt.
0: Ja, es gab auf jeden Fall, das kann man sagen, so viele Highlights, weil es waren ja gefühlt alle großen Leute waren da, ne? Peter Maffay, Habe Kerkeling, Iris Berben.
1: Wobei Peter Maffay nicht so groß ist, der ist ja nur 1,50.
0: Wie oft er diesen Witz wohl schon gehört hat. Wahnsinn. Aber
1: ach, ja.
0: Worauf ich hinaus wollte, jede Preisverleihung braucht aber auch so einen Cringe-Moment. So einen Moment, wo alle so denken, das ist hier gerade ein bisschen unangenehm, ich kann es nur ganz schwer aushalten. Und diesen hat tatsächlich Felix Lobrecht gebracht, bei dem man es eigentlich überhaupt gar nicht erwarten würde, weil der ja eigentlich eine coole Socke ist. Aber der hatte, also dem wurde, der hat einen Preis gewonnen und die Laudatio für ihn hat Phyllis Tastan gehalten und das war einfach echt nicht gut gemacht. Es
1: war
0: sehr
1: scheiße.
0: Unangenehm.
1: Sag doch, wie es ist. Es war
0: ja,
1: einfach scheiße.
0: Es war wirklich eine ganz schlechte Laudatio. Ich bin ja nicht so für Judgen, ey, aber wenn es halt schlecht war, kann man es auch einfach mal sagen. Also die hat das so verkauft. Ich weiß jetzt nicht, ob es wirklich miteinander abgesprochen war oder nicht, aber sie hat so verkauft, dass er quasi seine Rede selbst geschrieben hat und sie jetzt sozusagen genötigt ist, das vorzutragen, was er eigentlich selber geschrieben hat.
1: Und das hat sie so schlecht performt.
0: Ich finde diese Grundidee eigentlich gar nicht schlecht. Ich verstehe den Witz dahinter und finde es irgendwie auch,
1: ja,
0: ne, find's kreativ, ja. Aber die Umsetzung hat überhaupt nicht funktioniert. Die Rede war super schlecht geschrieben und
1: sie auch sichtbar aufgeregt.
0: Sie super aufgeregt, da fühle ich dann auch immer mit. Das hat mir auch leid getan. Sie hat sehr gezittert auch und es wirkte dann aber auch so, als würde Felix Lobrecht das auch gerade sehr unangenehm empfinden. Und dadurch wurde es so sehr cringe.
1: Ja, diese Idee ist garantiert entstanden, weil die so sagen, also weil die jetzt, also ich gehe fest davon aus, dass ein Felix Lobrecht die Goldene Henne jetzt nicht als das coolste Event der Welt empfindet. Mhm. Und dann aber trotzdem natürlich diesen Preis annimmt und jetzt letztendlich auch nicht Nein sagt zu 3 Millionen Zuschauern in der ARD. Mhm. Und aber überlegt hat, wie kriegen wir das jetzt cool gelöst? So, das ist nicht so, dass wir jetzt nicht so als die Schlagertypen dastehen, die jetzt plötzlich so einen Preis von Florian Silbereisen kriegen. Mm. Und da verstehe ich dann die Idee, das ist auch ganz witzig, aber ich glaube, beide haben auf der Bühne gemerkt,
0: funktioniert
1: nee,
0: gar nicht. Ja. Und wisst ihr, manchmal
1: nicht.
0: Ist es dann auch einfach cooler in dem Moment, die Veranstaltung so zu nehmen, wie sie ist, sie zu umarmen und einfach im Moment zu sein und das auch zu genießen und nicht too cool for school zu sein. Weil das ist nämlich dann meistens der Punkt, wo es dann auch cringe wird. Weil wenn du es irgendwie doof findest, dann komm nicht, dann nimm's nicht an oder so, ne? Denke ich mir dann immer so. Dann sei kein Teil dieses Abends, weil warum? Warum sollst du dann dabei sein, wenn du es eigentlich nicht willst?
1: Ja, stimmt. Das ist absolut recht. Absolut,
0: und,
1: ja.
0: Ich finde es dann immer von Leuten, die vielleicht auch gar nicht so reinpassen, aber umso sympathischer, wenn die diesen Abend dann auch so fühlen und das dann halt trotzdem cool finden und da mitgehen und das auch wertschätzen und so, ne? Wie du schon sagst, im Endeffekt waren es 3 Millionen Zuschauer in der ARD. Und vielleicht kennen viele von den älteren Zuschauern auch Felix Lobrecht noch nicht. Von daher ist das für ihn ja auch eine coole Bühne. So. Aber ja, das war für mich so der Cringe-Moment des Abends. Aber ja, es geht auch immer schlimmer. Ne? Es gab bedeutend schlimmere Cringe-Momente. Da sage ich nur wieder, nichts ist so schwer wie Cher.
1: Es gab ja auch schöne Momente oder meiner Meinung nach schöne Momente. H.P. Kerkeling, der nochmal einen Appell an die Sachsen-Anhalter, er hat Sachsen-Altiner gesagt. Das ist übrigens tatsächlich seit 10 Jahren nicht mehr die offizielle Bezeichnung für Menschen in Sachsen-Anhalt. Gab es eine Novellierung leider. Ich persönlich finde Sachsen-Anhaltiner auch ein schöneres Wort. Anyway, ein Appell an die Sachsen-Anhalter gerichtet hat und die an dass wenn sie am vergangenen Sonntag ihr Wahlkreuz machen, sie damit auch indirekt über den MDR abstimmen. Hat ja, wie wir alle inzwischen wissen, nicht geklappt. Nochmal zur Erinnerung, es geht darum, dass die AfD vorhat, den MDR in Sachsen-Anhalt zu kündigen. Und wenn man für die AfD stimmt, stimmt man automatisch gegen den MDR. Da gab es großen Applaus im Haus. Er hat das auch sehr gut, finde ich. Er hat nicht einfach nur gesagt, behalten Sie Ihren MDR, sondern er hat es sehr gut begründet. Er hat gesagt, die ARD fährt alles auf. Die ARD zeigt heute alles, was sie kann. Und das was ist toll, das zu sehen. Und das scheinen sie nicht zu wollen. Das war auf jeden Fall ein schöner Moment. Das fand ich, hat er gut gemacht, der Harpe.
0: Ja, absolut. Also für mich natürlich auch als MDR-Moderatorin einfach eine super wichtige Message, kam leider nicht an. Sagen wir es mal so. Wir wissen ja jetzt, wie es ausgegangen ist. Harpe konnte leider. Es waren ja so viele Promis, ne, die sich da wirklich stark gemacht haben vor der Wahl, die auch auf Social Media viel gepostet haben und so. Ich habe aber immer das Gefühl, es erreicht einfach nicht die richtige Bubble. Ne? Nee. Also die Leute, die einem folgen, die sind einem wahrscheinlich auch, ja, keine Ahnung. Also weißt du, ich glaube immer, die Message, wo sie ankommen soll, da kommt die gar nicht an.
1: Nee, und ich glaube auch inzwischen ist dieses Gefühl von ich werde bevormundet so groß, dass es sogar noch das Gegenteil erzeugt. Also ich finde, ja, also wollen wir noch was zur Goldenen Henne sagen? Ah, ja, ich wollte was zur Goldenen Henne noch sagen, Julia, bevor wir jetzt hier weiter zum letzten Sonntag kommen. Es gab auch eine Verbesserung bei der Goldenen Henne. Im letzten Jahr, ihr erinnert euch, habe ich ja, finde ich, zu Recht angemerkt, dass es keine alkoholfreien Getränke außer Wasser gab und kein fleischfreies Essen. Das war in diesem Jahr zumindest minimal anders. Es gab alkoholfreie Getränke, die nicht Wasser waren. Und Achtung, das war dann in dem Fall alkoholfreier Sekt gemischt mit Limonade. Aber hey, das nehme ich.
0: Hey, aber gab es letztes Jahr keine Cola oder so?
1: Nein, gab es auch in diesem Jahr nicht. Es gibt nirgendwo Cola. Es ist einfach
0: so wild. Das ist ja krass. Guck mal, das ist mir gar nicht aufgefallen.
1: Ja, weil, naja.
0: Aber du, ich muss dir auch sagen, um da auch noch mal ganz kurz was zur Aftershow-Party zu sagen, ich finde das ja super, die Aftershow-Party an sich. Und ich finde es auch mega cool, wen man da alles dann so trifft. Du hast auch einen alten Kumpel wieder getroffen, den du da überhaupt nicht erwartet hast.
1: Nee,
0: also wirklich schöne Begegnungen hat man da. Wir haben Fine getroffen. Fine war ja auch schon bei uns, also Serafine Keitze war auch schon bei uns im Podcast. Eine ganz liebe Kollegin von uns, haben wir uns auch riesig drüber gefreut. Aber diese 3,5 Stunden Show, ja, also ihr müsst euch vorstellen, man sitzt da wirklich 3,5 Stunden in diesem Saal, man kann nicht auf Toilette, also man kann wahrscheinlich auf Toilette,
1: Stuhl.
0: Aber man versucht es zu vermeiden und man kann nichts trinken, man kann nichts essen. Mich zerstört das. Ich sag's euch, wie es ist. Mir hat alles wehgetan nach den 3,5 Stunden Sitzen. Und dann tun die Füße weh, das Kleid ist unbequem. Und ich habe dann einfach keine Energie mehr, auf der Aftershow-Party zu feiern. Mir ging's wirklich am Ende körperlich nicht gut. Und das finde ich dann so ein bisschen schade. Aber natürlich geht's nicht in erster Linie um die Aftershow-Party, sondern es geht natürlich um die Goldene Henne an sich, um die Preisverleihung. Ja. Von daher, das haben wir alles sehr genossen. Bei der Aftershow-Party, da bin ich dann einfach, ich hab dann kein Leben mehr in mir.
1: Wow. Trotzdem sind wir erst um 2 oder so weg gewesen. Also,
0: ja, das stimmt. Es war schon lang.
1: Trotzdem waren wir lange da. Genau, und es gab übrigens auch, nur unter Vollständigkeit halber, auch fleischfreies Essen, nämlich Falafelbällchen. So, an der Stelle, Dankeschön dafür. Das war sehr, sehr schön. Die Aftershow-Party ist auch immer wieder, finde ich, einen Moment, wo man sieht, wie oberflächlich diese Branche auch sein kann, nämlich dann, wenn Menschen nur tanzen, damit sie fotografiert werden. Das finde ich auch immer herrlich. So, das ist auch eine interessante Sozialstudie. Du kommst da raus, es stehen einfach 10 FotografInnen auf der Tanzfläche und niemand tanzt. Die warten quasi wirklich wie Jäger aufs Wild. Und irgendwann kommen dann doch mal diverse, also das ist ganz interessant, weil du kannst wirklich die, ich sag mal so, die Profilneurosen der Menschen daran ablesen, wie früh sie dann da tanzen gehen, damit sie fotografiert werden. Das ist wirklich
0: aber
1: wild.
0: Weißt du, Maurice, im Endeffekt ist es genau das. Man geht dahin, um gesehen zu werden, um fotografiert zu werden. Und ich habe immer den größten Respekt vor den Leuten, die es dann auch einfach durchziehen und den Moment nutzen. Das würde ich ja im Leben nicht machen. Weißt du,
1: ja,
0: da stehe ich mir
1: weiß.
0: Ja selbst im Weg. Vor allen Dingen, ich glaube auch nicht, dass die Fotografen auf mich da warten, aber trotzdem.
1: Wenn du die Erste gewesen wärst, hättest du ein Foto bekommen, allein weil sie sich denken, ja scheiß drauf, wir müssen jetzt hier
0: ja,
1: mal was
0: gut,
1: machen.
0: Ja gut, irgendwie müssen wir jetzt hier fotografieren. Dann yeah. Fotografieren wir die Alte im Glitzerkleid.
1: Genau.
0: Aber ja, also ich finde es immer cool für, also die Leute, die da so eine Show machen, die auch so auf dem roten Teppich so posen können, weißt du, die so richtig frei drehen. Habe ich größten Respekt vor. Ich stehe immer nur da ganz langweilig und grinse in die Kamera, weil ich
1: du willst immer ganz schnell weg. Du willst immer sofort weg.
0: Das stimmt. Ich will immer. Ich habe den natürlichen Instinkt, einfach nur schnell alles über die Bühne zu bringen. Aber es ist nicht richtig. Es ist total. Ja, ich habe mich nicht alleine fotografieren lassen. Habe ich in dem Moment aber auch ehrlicherweise gar nicht dran gedacht.
1: Ich habe sogar einmal gesagt, du hast es einfach wegignoriert.
0: Habe ich wegignoriert?
1: Ja. Schnell weg hier. Ich so, Julia, willst du nicht ein Einzelfoto? Nee, tschüss. Das ist wirklich wild.
0: Naja,
1: anyway,
0: beim nächsten
1: es
0: Jahr.
1: War, genau, wir sind ja gekommen, um besser zu werden. Und beim nächsten Versuch, im nächsten Jahr machen wir das, wenn wir denn dann, also wenn du eingeladen bist.
0: Ich hoffe, also es kommt drauf an, ob meine Sendung weiterläuft nächstes Jahr. Wenn es die nächstes Jahr noch gibt, dann bin ich bestimmt auch wieder eingeladen. Und dann nehme ich die
1: vielleicht
0: selbstverständlich
1: nicht mehr in Sachsen-Anhalt. Aber
0: so schnell geht das doch gar nicht, denke ich, oder?
1: Das
0: haben wir nicht letzte Woche gesagt, so schnell
1: Nein,
0: geht das
1: geht
0: gar
1: so
0: nicht.
1: Schnell.
0: Also selbst wenn die AfD ist Wahlsieger geworden, Überraschung, also mich hat es ehrlicherweise nicht überrascht. Wie viel Prozent haben sie gehabt am Ende? 44 oder so.
1: 2.
0: Es fehlt ein bisschen zur absoluten Mehrheit. Gott sei Dank.
1: Aber auch nur, weil Sarah Wagenknecht mit ihrem Ad Absurdum-Bündnis da reingekommen ist,
0: ja.
1: Ne? Muss ich auch mal sagen. Also das, und die wahrscheinlich jetzt zum Steilbügelhalter werden, wobei man auch mal sagen muss, dass mal die Gründerin, die absolute Kommunistin Sarah Wagenknecht den Rechten helfen wird. Ey, anyway, wir sind kein Politik-Podcast, hast du letzte Woche schon gesagt. Aber wir müssen trotzdem ein bisschen darüber reden, denn es ist, das muss man auch sagen, immer faszinierend, Wahlberichterstattung zu gucken im deutschen Fernsehen. Mhm. Ich finde, es gibt wenige Länder, die Wahlberichterstattung so gut machen wie die Deutschen. Die Deutschen machen das fantastisch. Es machen auch die Amerikaner fantastisch. Das muss man auch sagen. In den USA ist es noch ein bisschen more entertaining. Aber ich fand, dass man schon gesehen hat am letzten Wochenende anhand der Wahlberichterstattung, warum es ARD und ZDF braucht. Weil ich habe mich mal hingesetzt und habe mal in der Zeit von 18 bis 19 Uhr mal wirklich alles parallel geguckt. Das war nicht so einfach. Ich hatte 4 unterschiedliche Screens an.
0: Wow.
1: Und vielleicht danach auch Kopfschmerzen. Aber ich hatte mir auch mal angeguckt, wie das nicht nur Fernsehsender machen. Weil es ist ja total interessant zu beobachten, dass inzwischen zum Beispiel die Bild-Zeitung, wenn so eine Event sind wie Wahl, einfach Fernsehsendungen produzieren. Das finde ich faszinierend. Man muss sich mal daran erinnern, dass so Verlage wie Axel Springer, der Verlag der Bild-Zeitung, mal so vor 10 Jahren gesagt hat, als die Tagesschau angefangen hat, ein bisschen mehr im Internet zu Print zu machen, haben die gesagt, das ist unser Metier, mach das bitte nicht. Jetzt machen die Fernsehen. Anyway.
0: Na gut, es gab ja auch Bild-TV.
1: Ja, das stimmt. Und das sind
0: die
1: tatsächlich.
0: Die haben sich ja da schon ausprobiert. Die Technik haben sie wahrscheinlich einfach noch stehen bei Axel Springer, deshalb können sie die dann immer mal rausholen.
1: Sie tun es ja ganz oft. Also. Absolut. Und es ist ganz interessant gewesen, die Unterschiede zu sehen, weil die Bild-Zeitung zum Beispiel, die hatte einen, die haben so ein, auch so ein bisschen improvisiertes, im Foyer gebautes Wahlstudio. Aber das Interessante ist, wie sie ihre Schalten gemacht haben. Und das fand ich wirklich interessant, weil das war unheimlich nahbar. Die haben nämlich nicht sich vor irgendwelche Screens gestellt und dann funktionieren diese Schalten wie von Wunderhand, sondern in dem Fall saß Patricia Platel, die Politikredakteurin, eine Politikredakteurin der Bild, die kennt man vielleicht noch von Bild-TV, die saß an ihrem Schreibtisch und hat dann immer mit Leuten über so Zoom-Calls, Team-Calls oder whatever, ja, dann diese Schalten realisiert. Und das war dann auch im Vollbild zu sehen und so, aber das war einfach wirklich sehr nah an der, ich sag mal, an der User Experience, wie es viele Menschen heute auch erleben. Und das fand ich total interessant.
0: Aber wirkte das nicht unprofessionell?
1: Nö, gar nicht. Gar nicht. Nee. Weil Ton hat gestimmt, Ton saß. Immer dann, wenn die Leute, die vor Ort waren, die Korrespondenten und Reporter und Reporterinnen, viel gesagt haben, waren sie auch im Vollbild. Also man sieht schon, dass da ein bisschen technisch mehr dahinter ist. Aber inszeniert war es halt, als wäre es, würdest du, Julia, zu Hause bei dir sitzen und einen Videocall mit deiner Mutter machen. So. Mhm. Und das fand ich total interessant, weil es halt extrem nahbar war. Und gleichzeitig hatte ich auf dem anderen Screen noch Welt offen. Welt TV, den Nachrichtensender von Axel Springer, die das so gar nicht gemacht haben. Und ich muss sagen, ich war mehr bei Bild irgendwie in meiner Aufmerksamkeit als bei Welt. Mhm. Also mich hat das schon ein bisschen gekriegt. Jetzt kann man von den Inhalten bei Bild muss man immer ein bisschen differenzieren. Hier geht es ja wirklich nur um die Aufbereitung dieser Wahlgeschichte. Vor allen Dingen vorher. Man muss sagen, um 18 Uhr, wenn die Ergebnisse kommen, bist du halt bei ARD und ZDF, weil die einfach am zuverlässigsten sind und auch am besten informiert sind. Tatsächlich auch die KandidatInnen am schnellsten bekommen vor die Kamera. Das muss man einfach so sagen. Und das Interessante ist ja auch, das siehst du auch an den Quoten. Und es gab noch eine gemeinsame Sendung von RTL und NTV, die fand ich super befremdlich. Also dieses RTL und NTV machen gemeinsam Sondersendungen, dieses Prinzip, das sie ja seit dem Ukraine-Krieg schon erprobt haben, finde ich irgendwie, es zündet bei mir nicht. Ich finde es befremdlich, wenn meine frühere Kollegin Roberta Bieling plötzlich bei NTV Wahlsendungen macht. Ich finde, das ist für RTL vielleicht gut, weil es vielleicht eine gewisse, ich sag mal, professionellere Nachrichtenwelt hineinbringt zu RTL. Für NTV finde ich, ist das nicht. Es tut NTV nicht gut. Und man sieht es auch in den Quoten, by the way. Ich hab mal die Quoten rausgesucht für den Wahlwerbesender. Für die Wahlberichterstattungen. Und RTL hat halt schon ziemlich geloost in der ganzen Nummer. Also RTL hat gemeinsam mit NTV diese Vorabendstrecke, hatten die 800.000 Zuschauer. Das klingt erstmal relativ viel, ist aber an einem Sonntagabend relativ wenig. Die hatten damit einen Marktanteil von 5,2%. Und das ist für RTL-Verhältnisse natürlich nicht so gut. Dann hatten sie in der Zielgruppe 14 bis 49 8,2%. Das ist jetzt auch nicht so gut. Und selbst NTV hat jetzt nicht so davon mit 1,5%, die sind eigentlich auch ein bisschen mehr gewohnt. Also das ist alles gar nicht so gut gewesen. Also ich glaube, diese Strategie, die ja nur deshalb existiert, um Geld zu sparen, dass man nicht zwei Sendungen parallel macht, sondern nur eine, geht für mich da inhaltlich irgendwie und glaube ich auch von den Quoten nicht so ganz auf. Der absolute Sieger, das muss man mal sagen, ist, und das beweist wieder, warum wir so öffentlich-rechtliches Fernsehen brauchen. Der absolute Sieger ist die ARD mit 24,9%.
0: Ja, das ist Wahnsinn.
1: Und auch das ZDF lief super gut. Die hatten 14%. Die hatten dann die Heute-Ausgabe um 19 Uhr. Die erste nach den Wahlergebnissen hatte 3,39 Millionen Zuschauende. Also das ist schon, also da siehst du da, es funktioniert halt einfach, ne? Und das beweist es halt auch, dass wir es brauchen. Da kann sich so ein Ulrich Siegmund da hinstellen und in der Live-Sendung sagen, dass er die gerne alle abschalten würde. Die Zahlen sagen was anderes, muss man auch ganz klar sagen.
0: Absolut. Diese Situation fand ich auch so super befremdlich, ja, wie der da steht. Und einfach, also auch so, wie du dann da auch als Moderator irgendwie deine Kontenance irgendwie bewahren muss und professionell bleiben muss, aber andererseits denkst du so, Alter, du bist ja auch bei mir irgendwie gerade zu Gast, ne? Also ein bisschen Respekt vielleicht auch. Aber
1: ich weiß auch gar nicht ganz ehrlich, ob man diese Kontenance immer bewahren sollte. Also ich finde das, also wie geht man mit, also mal unabhängig von den Parteien, wie geht man mit Menschen um, die so bestimmte Regeln, die wir uns eigentlich so in Gesprächen und in unserem Umgang miteinander erarbeitet haben, nicht einhalten. Ist ja bei Sarah Wagenknecht auch so. Ist ja da auch nicht groß anders. Wie geht man damit um? Ich finde schon, man könnte, also ich weiß nicht, wie die ARD das sieht oder in dem Fall der WDR, der das produziert hat und der MDR. Aber ich finde schon, dass man sagen kann, gut, wenn sie uns abschalten wollen, können sie jetzt auch gehen.
0: Ja, weiß ich auch nicht. Ja.
1: Also weiß ich nicht. Also natürlich lädt man alle ein.
0: Ja, wenn du das halt machst, dann kippst du wieder mehr Benzin ins Feuer, weißt du? Bei
1: ich
0: den
1: weiß
0: Leuten,
1: gar nicht, ob man noch mehr kippen kann.
0: Die auch gegen dich sind. So, aber ganz, ja, ich weiß es auch nicht, wie man da richtig mit umgeht. Also am allerschwersten fällt es einem, glaube ich, bei einer Alice Weidel, die einfach auf keine Frage antwortet.
1: Ja,
0: die antwortet auf keine Frage. Da gab es zum Beispiel, habe ich einen Ausschnitt gesehen. Es ging darum, dass der Ulrich Siegmund hat gesagt, er wird nur Ministerpräsident, wenn er oder wenn die Partei alleine regieren wird in Sachsen-Anhalt, also wenn sie die absolute Mehrheit bekommen, nur dann wird er Ministerpräsident. Ein Journalist hat ihn explizit noch

0: auch mal gefragt. Ne? Also das sind wirklich Zitate. Es gab dann auch Ausschnitte, die das belegt haben. Sie werden nur Ministerpräsident, wenn sie die absolute Mehrheit erreichen. Ja, so, ne, hat er gesagt. Und die andere Journalistin greift das auf im Gespräch mit Alice Weidel, spricht sie darauf an und sie bestreitet alles, dass er das nicht gesagt hätte. Und dann geht sie immer wieder rein und sagt, entschuldigen Sie mal, das ist ein Zitat, das hat er vorgestern gesagt. Also ich kann Ihnen das zeigen, er hat es gesagt. Wortwörtlich, ja, sie hat das vorgelesen, sie hatte sich das ganze Gespräch rausgeschrieben und hat es vorgelesen. Und selbst da tut sie so, als würde ihr Gegenüber ihr gerade Unrecht tun. Und dann mit einer Arroganz und einer Herabwürdigung, wirklich, ich werde aggressiv, wenn ich die Alte sehe.
1: Ein lebender Widerspruch, aber das Schlimme ist, du kannst alles machen. Also die können alles machen und es ist ihren Wählerinnen und Wählern tatsächlich total egal. Ist ja auch total egal, dass dieses Wahlprogramm für die meisten der Menschen, die sie gewählt haben, eher negativ ist und eigentlich eher ein FDP-Wahlprogramm wäre, zumindest in der Wirtschaft, im wirtschaftlichen Segment. Anyway, es ist...
0: Die meisten wählen die ja nicht wegen dem Programm.
1: Nein, nein.
0: Muss man mal ganz klar sagen. Viele sind da auch einfach, da fehlt die Bildung. Man hat so viele Ausschnitte auch gesehen von Reportern, von Journalisten, die wirklich vor Ort waren, mit den Menschen gesprochen haben. Und du denkst dir wirklich, was ist denn da? Wo hat's denn da aufgehört mit der Bildung? Weißt du, also das geht weit darüber hinaus von einer Unzufriedenheit. Ja, die Leute sind unzufrieden mit der Politik. So geht's uns allen. Aber trotzdem wähle ich nicht die AfD. Also, ne, also man, da fehlt irgendwie die Weitsicht, was es wirklich bedeutet, wenn diese Partei jetzt 4 Jahre lang darum wütet. Vieles kann man dann nicht mehr rückgängig machen. Und das ist das, was die meisten nicht verstehen. Und ins Wahlprogramm gucken die wenigsten, habe ich so das Gefühl. Weil wenn sie nämlich sich so ein paar Sachen mal durchlesen würden, würden sie dann merken, dass es für sie eigentlich gar nicht das richtige Wahlprogramm ist. Aber gut, wie du schon sagtest, wir sind kein... Politik.
1: Viel zu viel über Politik gesprochen.
0: Podcast, wir haben viel zu viel schon wieder über Politik, aber auch uns beschäftigt das natürlich auch, das macht natürlich auch was mit uns, auch unsere Emotionen sind da extrem getriggert, also von daher, wir sitzen da alle im selben Boot, wir müssen da jetzt alle gemeinsam durch, aber es war natürlich trotzdem sehr spannend, von dir zu hören, wie du die Berichterstattung wahrgenommen hast und wie sie unterschiedlich umgesetzt wurde. Du hast dir alles reingezogen, ich bin in den Wald gegangen und wollte nichts mitkriegen.
1: Auch gut. Was du aber mitbekommen hast, und das überrascht mich, Julia, das macht mich sogar richtig glücklich, dass du mal an, ich weiß nicht, ich glaube, du hast es trotzdem nicht live gesehen, sondern in der Mediathek, aber du hast es live gesehen?
0: Nein, ich habe es nicht live gesehen. Ich habe es mir in der Mediathek angeguckt, genau. Die letzte Ausgabe von Immer wieder Sonntags. Ja, nach 31 Jahren hat die Sendung Immer wieder Sonntags Abschied gefeiert im Europapark Rust. 21 Jahre lang wurde die Sendung von Stefan Moss moderiert. Produziert wurde die Sendung vom SWR für die ARD. Und genau, ich habe einfach mal reingeschaut. Das ist natürlich nicht mein eigentliches Fernsehprogramm.
1: Nein.
0: Ist mir sehr Schlager- und Volksmusiklastig. Ist jetzt nicht so, wer mich kennt, weiß, ist jetzt nicht unbedingt meine Musik. Aber ich finde natürlich ist trotzdem sehr, sehr spannend zu sehen, wie man so eine letzte Sendung gestaltet. Und ich finde so, wenn man wirklich Abschied nehmen muss nach 31 Jahren, für den Stefan waren es 21 Jahre auch eine unvorstellbar lange Zeit in dieser Branche, dass eine Sendung überhaupt so lange überlebt, ist einfach der Wahnsinn.
1: So lange wie unter uns gibt's.
0: Genau, ich habe in die letzte Sendung reingeguckt. Ich fand es schon sehr emotional. Es war eine schöne Sendung. Ich finde, sie haben es schön umgesetzt. Und zwar war die Idee, dass der Stefan überhaupt nicht weiß, was passiert in der Sendung. Ich glaube, er wusste lediglich, dass Stefanie Hertel da ist, dass er seine Ex-Frau mit ihrem Mann und seiner Tochter, also er hat ja eine Tochter mit Stefanie Hertel, dass die da waren, weil ich meine, das ist Familie, klar, erzählen die das dann, dass die da sind, aber ich glaube, ansonsten wusste er von nichts, es war komplett Freestyle alles und es gab ganz, ganz viele Überraschungsgäste, die auch Lieder umgedichtet haben für Immer wieder Sonntags und um so eine kleine Hommage zu machen, haben sich bei Stefan bedankt. Und viele Weggefährten waren einfach dabei. Ja, und am Ende der Sendung stand eben das ganze Team, was auch hinter der Kamera einfach, was sonst hinter der Kamera ist, stand mit auf der Bühne. Und es war ein sehr tränenreicher Abschied. Na, also er hat dann auch seine Tochter stand mit da auf der Bühne und so. Und es war schon sehr, sehr emotional. Er war sehr emotional. Er hat geweint und war, glaube ich, auch sehr gerührt, dass so viele von seinen Weggefährten einfach mit dort waren. Und ja, also es ist wirklich, ich finde es einfach immer, auch wenn ich es nicht geguckt habe, ich habe auch ein Tränchen verdrückt, weil ich das natürlich, ich fühle mich dann so richtig in diese Situation hineingebeamt. Ich empfinde richtig diesen Abschiedsschmerz, den man hat, wenn man so viele Jahre an so einem Projekt gearbeitet hat. Und für viele Schlagersänger und Sängerinnen war das einfach eine Heimat. Ne? Es gibt nicht mehr so viele Formate, wo die auch ihre Musik präsentieren können. Die haben kaum noch Plattformen. Musik allgemein, wo gibt's noch Musikplattformen außer Radio? Also da ist im Fernsehen nicht mehr viel übrig. Und da bricht für die jetzt eben auch noch so eine Promo-Bühne weg. Und deshalb finden das, glaube ich, alle sehr, sehr schade. Aber im Endeffekt ist es auch wieder, so wird's gesagt, wieder eine wirtschaftliche Entscheidung, weil es eben nicht mehr die Reichweite bringt, die man sich eigentlich wünscht. Man möchte sich mehr auf digitale Formate konzentrieren und da eben jetzt Platz machen für Neues. Genau. Aber im vergangenen Jahr haben im Schnitt 1,26 Millionen Menschen eingeschaltet, was ein Marktanteil von 17% ist. Und ich finde, das ist doch eigentlich, das ist doch voll gut.
1: Ja, vor allem die letzte Sendung hatte 22%, ne? Also, genau. Also finde ich.
0: Ja, es ist immer so die Frage, was bringt man da so als Argumentation, warum so eine Sendung abgesetzt wird, ne?
1: Also der SWR hat ja, ich glaube, es ist jetzt ein halbes Jahr her oder etwa, dass man verlautbaren lassen hat, dass die Sendung eben abgesetzt wird. Stefan Moss hatte dazu auch eine sehr detaillierte Schilderung tatsächlich veröffentlicht, wie das für ihn war, wie er zu diesem Meeting kam und gemerkt hat, hier geht's jetzt um was Ernstes und so weiter und so fort. Also man kann, wenn man sagt, dass man es aus Wirtschaftlichkeit macht, weiß ich nicht, weil die Reichweite ist nach wie vor gut. Also gibt keinen Grund, das eigentlich abzusetzen. Man verlagert die Gelder halt. Man darf halt nicht vergessen, der SWR ist inzwischen im ARD-Gefüge der federführende Sender für den Eurovision Song Contest. Das kostet Geld. Der NDR hat das nicht abgegeben, weil die keinen Bock mehr drauf hatten. Also das ist definitiv nicht der Fall. Der NDR hat das aus anderen Gründen an den SWR abgegeben. Und der SWR verlagert einfach die Kohle anderswohin. Und das sieht man auch darin, der SWR zum Beispiel hat auch sein Jugendprogramm, also sein Jugendradioprogramm, das Ding gemeinsam jetzt mit den HR zusammengeführt. Also da wird einfach gespart, weil man das Geld für anderes ausgibt, für Digitales zum Beispiel. Das haben sie auch gesagt. Ich finde jetzt rein inhaltlich ist das Format kein Verlust. Ich empfand das immer als Resterampe des Fernsehgartens und ich habe das ein paar Mal aus Verzweiflung geguckt, weil ich schon wach war, gefrühstückt habe und auf den Fernsehgarten mich mental vorbereiten wollte. Und ich muss sagen, du hast ja vorhin diesen Cringe-Moment beschrieben bei der Goldenen Henne. Die Sendung immer wieder sonntags, die hatte viele Cringe-Momente pro Folge.
0: Ja,
1: also
0: das war
1: wahnsinnig cringe.
0: Das sind auch wir, die diese Musik einfach nicht hören.
1: Nee, ich meine gar nicht die Musik unbedingt. Die Musik ist eine reine Geschmackssache, kann man gut und scheiße finden. Die Moderation war oft cringe. Also Stefan Moss hat eine Entwicklung durchgemacht. Also diese Sendung, wir reden auch schon viel zu lang darüber eigentlich, ehrlich gesagt. Aber Stefan Moss hat eine Entwicklung gemacht, diese Sendung hat ja irgendwann als seine Sendung empfunden. Ist ja auch ein bisschen so, ne? Also weil man natürlich sehr als Entertainer mehr macht, als ihn nur zu moderieren. Aber de facto ist es nicht seine Sendung. Und da, finde ich, gab es immer ein Gap. Und er hat sich so verhalten, als wäre das seine, als wäre es die Stefan Moss-Show und als hieße sie so. Es fängt an mit irgendwelche Menschengrüßen andauernd, die er kennt. Und dann auch so sein Privatleben da so reinziehen. Seine Freundin oder seine Partnerin wurde andauernd gegrüßt. Sicherlich auch als eine Reaktion auf die gescheiterte Beziehung zu Anna-Maria Wolczak, was ja in der Öffentlichkeit stattgefunden hat.
0: Anna-Karina.
1: Ich sag immer Anna-Maria, ne? Schlimm. Ja. Anna-Karina Wolczak, weil das war ja so eine öffentliche Schlammschlacht. Das hat er in dieser Sendung auch tatsächlich ausgenutzt, um dann quasi so ein paar Spitzen zu setzen. Da ist auch viel passiert in dieser Sendung. Es gab zum Beispiel auch mal eine Frau, die in der Sendung einen Kreislaufkollaps hatte und wenig später verstorben ist am Set noch. Und
0: oh
1: ich glaube,
0: mein
1: am Krankenhaus.
0: Gott, was?
1: Aber ganz schlimm. Es gab auch mal den Zustand, dass Stefan Moss einen Kreislaufzusammenbruch hatte, weil er zu starke Chili-Soße gegessen hat in der Sendung.
0: Oh ja, das habe ich auch gelesen.
1: woraufhin dann andere Leute weiter moderieren mussten und so. Also da ist viel Wildes auch passiert, was natürlich letztendlich das so ein bisschen zu deinem macht, aber es ist nicht seine Sendung.

0: Und ich fand, auch in der letzten Sendung gab es so Cringe-Momente, die auch einfach nicht mehr zeitgemäß sind. Dann hat er einem kleinen Mädchen einen Handkuss gegeben. Boah. Sorry,
1: das habe ich nicht
0: also
1: gesehen. Ich habe ein bisschen durchgeskippt, ehrlicherweise,
0: ja,
1: durch die Sendung.
0: So
1: ich habe die mir jetzt nicht komplett angeguckt.
0: Also okay, es gab so einen Kinderchor und da hat er sich bei einer der Mädels, die ich jetzt mal auf 7, 8 Jahre schätzen würde, mit so einem Handkuss bedankt. Das war wirklich, naja. Und dann gibt es so Momente, wo ich mir auch denke, da kam zum Beispiel dann so ein Comedian, der da scheinbar öfter zu Gast war, verkleidet als ältere Frau.
1: Ja, das habe ich auch gesehen.
0: So, und das fand ich ja ganz interessant.
1: Da habe ich
0: weitergespult. Ist auch, hast auch nichts verpasst, hast auch nichts falsch gemacht.
1: Das fand ich unangenehm.
0: Aber weißt du was, ich interessant fand? Ich würde mal behaupten, das Publikum dort vor Ort ist ja ein etwas konservativ eingestelltes Publikum. Die hätten, glaube ich, ein Problem mit einer Drag Queen, die da auftreten würde.
1: Nein,
0: aber
1: das glaube ich nicht, meinst du?
0: Das war nichts anderes. Das war nichts anderes als Drag. Und es gab da so ein paar Momente, die waren einfach, ich glaube, irgendwas, es gab auch so eine Moderation, wo er gesagt hat, das kann ich jetzt nicht sagen, weil man muss ja aufpassen, was man sagt. Also da werden so ein paar, weißt du, es war so, also ich finde, es ist kein Verlust, to be honest. Mm. Ich finde, als Fläche für Schlager hast du absolut recht. Die Öffentlich-Rechtlichen haben ihr Image als trutschige Schlagersender schon lange abgelegt. Da hast du recht, das ist für diese Branche schwierig. Ich finde jede Live-Show, die weggeht, auch traurig, weil ich bin großer Fan von Live-Momenten. Aber jetzt Stefan Ross und das ist irgendwie... Und dann gab es auch noch eine Schalte, übrigens, da gab es auch noch eine Schalte mit Kiwi in den Fernsehgarten, weil natürlich immer dieser Mythos ist, dass die beiden konkurrieren würden. Und Kiwi, die normalerweise die weitaus erfolgreichere ist. Ich hatte das Gefühl, sie hat jetzt nicht so Bock auf diese Schalte gehabt. Das war irgendwie, die hatte so, naja, jetzt muss sie das jetzt mal machen. So, sie hat auch dann, ob das jetzt Spitzen waren oder nicht, sie haben ja auch beide dann gesagt, dass sie super gut miteinander können und sie haben ihre Handynummern und schreiben sich und so. Und Kiwi hat dann trotzdem gesagt, ja, es füllt sich hier gerade der Fernsehgarten, Ausverkauf 2600 Tickets. Und man guckt mal so bei Stefan Ross und weiß, das sind so 500-600 Leute. Also du weißt, das war so eine Spitze, wo ich mir gedacht habe, ja. Und dann hat er, und das finde ich dann auch so, dann hat er auch noch on air so, ja Kiwi, wir sind ja die Letzten, die noch unterhalten dürfen. Und jetzt bist du die Letzte, die am Sonntagmorgen noch unterhalten darf. Boah, Alter. Also das ist ja wirklich so eine Schaumschlägerei wie Florian Silbereisen, der ja auch alles hochjazzt, als wäre es das Krasseste der Welt. So fand ich schon, und das fand ich auch übrigens interessant, er hat Florian Silbereisen ganz oft erwähnt in dieser Sendung. Und man weiß ja, dass es aus früheren Zeiten so einen offenen Zwist gab zwischen den beiden, also so eine Konkurrenzsituation. Und Florian Silbereisen, Stefan Moss schon lange davon gerannt ist. Und der hat dann auch immer wieder betont, der Flori hier, der Flori da. Da dachte ich mir so, Alter, also war ein Cringe-Fest, hat mir Spaß gemacht zu gucken. Ich werde es jetzt nicht vermissen.
1: Ja, ich finde es immer schön, wie du Bad Cop und ich Good Cop bin, aber ich verstehe deine Punkte natürlich auch total. Es ist ja auch nicht so, dass das jetzt meine Sendung war, die ich jetzt immer geguckt habe. Aber bei mir ist wirklich, da kommt eher die Emotion raus, dass ich mir denke, schade, noch ein Format weg. Und es, ob da jetzt noch was nachkommt, ich bezweifle es halt, weißt du. Ich habe halt das Gefühl, alles das, was jetzt gerade verschwindet, da kommt nichts groß mehr nach. Also er sagt ja, er hat Gespräche mit anderen Sendern. Ne?
0: Ach,
1: weiß ich jetzt nicht.
0: So wie unter uns. Sorry, es ist so wie unter uns. Da hat Sat.1 übrigens sofort Nein gesagt bei unter uns. Ne? Also Sat.1 so, sorry, we don't want that. Also mit welchen Sendern denn? Also weiß ich nicht.
1: Na, MDR würde halt passen, ne? Aber MDR kann sich das ja auch nicht leisten.
0: Nee, wenn man SWR
1: MDR
0: sich das schon
1: auch
0: nicht leisten will.
1: Da ist so das Credo regional, regional, regional und bei immer wieder sonntags, das hat auch nichts mit der Regionalität vom MDR-Gebiet zu tun. Von daher, ja, ich sehe es auch nicht. Vielleicht ist es dann auch einfach gut, dann das Alte einfach ziehen zu lassen und vielleicht darauf hoffen, dass mal wieder was Neues kommt und mal wieder was Innovatives, ja. Nun ja. So, wir ziehen mal noch ein bisschen weiter und schauen mal international. Wir haben bei uns ja die Goldene Henne gefeiert. Da haben wir ja eben schon ausführlich drüber gesprochen. In den USA ist jetzt die Emmy-Season eingeläutet worden. Und man muss wirklich Season sagen, weil vielleicht wissen das von euch viele gar nicht. Aber die Emmys sind ja nicht nur an einem Abend. Also das, was man hier in Deutschland eigentlich so mitbekommt, ist diese große Gala, ähnlich wie bei den Oscars, ne, diese große Emmy-Verleihung. Das wird dann auch hier in Deutschland bei Magenta TV ganz exklusiv übertragen und jeder, der Bock hat, kann dann lange wach bleiben und guckt sich eben dann die

0: diese glamouröse Veranstaltung an. Aber die Emmys haben insgesamt 121 Kategorien. Und wenn man sich jetzt mal vorstellt, diese 121 Kategorien werden nur an einem Abend ausgezeichnet, dann könnte man davon ausgehen, dass die ganzen Stars und Sternchen da insgesamt, keine Ahnung, 10 oder 11 Stunden sitzen müssen, bis das ganze Prozedere dann mal über die Bühne gebracht wurde.
1: Stell dir
0: Und
1: erstmal
0: das
1: vor, wie
0: kannst du ja
1: schlimm das
0: keinem
1: ist.
0: zumuten. Stell dir mal vor, wir haben diese 3,5 Stunden bei der Henne ja schon gespürt, ne? Und das ist schon wirklich sportlich. Stell dir mal vor, du sitzt da 10 Stunden und denkst, oh Gott, jetzt kommt die nächste Kategorie. Ich gehe nach Hause. Ne? Und deshalb wird das über mehrere Abende gemacht. Und es gab jetzt eben schon die ersten beiden Abende. Und das wird dann aber nicht im Fernsehen übertragen. Also das geschieht dann eher so, ja, man kriegt davon halt nicht so viel mit. Das geschieht so ein bisschen unterm Radar. Die senden das so unterm Radar, wird das so,
1: Ist bei den Grammys aber übrigens auch so, die haben ja auch so viele Kategorien. Und da gibt es
0: Wahnsinn.
1: dann auch schon vorher so, das hat sogar eine Zeit lang MTV auch so gemacht, bei den MTV Video Music Awards in der Pre-Show wurden schon die ersten Awards vergeben. So, das waren dann halt so unwichtige Awards, wo man, mein Gott, die dann alle irgendwie nicht interessiert haben, was natürlich irgendwie gemein ist, aber dann wurde irgendwie, dann gab es immer so ein Award für Best Korean Act und der wurde dann in der Pre-Show von irgendeinem Influencer überreicht.
0: Ja, also man muss dazu sagen, bei den Emmys ist es schon so, dass das immer auch eine Gala ist. Also die Leute erscheinen da schon in Abendgarderobe, die gehen über den roten Teppich. Das ist eine schöne Veranstaltung, aber es wird eben nicht live im TV übertragen.
1: Ja.
0: Und bei diesen ersten beiden Nächten, da geht es um zum Beispiel Doku, Reality, Animation und einfach auch die ganzen Helden hinter der Kamera. Ton, Schnitt, Kostüm, Regie, auch Gastrollen, ne? Also sowas wird da eher ausgezeichnet, was natürlich auch super, super wichtig ist für die Branche und gerade für die Menschen, die hinter der Kamera einfach arbeiten, weil die ja am wenigsten irgendwie mal einen Dank bekommen, gerade so auch
1: Das
0: die
1: stimmt.
0: Lichtmänner, die Tonmänner oder Frauen. Und das ist eben, ne, ist halt schön, dass es eben diese Abende auch gibt und dann gibt es eben diese Hauptgala, die findet am 14. September dann statt und da sind dann wirklich die ganzen A-Promis, ne? Und dann wird dann sowas ausgezeichnet wie beste Serie, bester Hauptdarsteller, beste Hauptdarstellerin und so weiter und so fort, so wie man es eben kennt. Und das sind dann, glaube ich, an dem Hauptabend nur so 19 Kategorien, was auch viel ist, ne, für so einen Abend. Also das wird dann auch ewig dauern, aber es ist trotzdem alles ein bisschen komprimierter. In den USA läuft diese ganze Veranstaltung dann bei NBC und parallel wird die Show auch auf Peacock gestreamt und bei uns, wie gesagt, bei Magenta TV. Also für alle, die Bock haben, sich das reinzuziehen, müsst ihr mal gucken, um wie viel Uhr das dann hier bei uns ausgestrahlt wird. Wird dann wahrscheinlich wieder irgendwie
1: Zwei
0: spät
1: Uhr.
0: abends,
1: Zwei Uhr nachts,
0: nachts,
1: glaube
0: irgendwie
1: ich.
0: sowas sein, ja.
1: Genau.
0: Genau. Ja, und ach so, genau, was ich noch rausgeschrieben hatte, das fand ich ganz witzig, weil das waren jetzt so die ersten News, die eben auch über die diese ersten beiden Nächte rausgehauen wurden, dass sich nämlich Donald Trump ziemlich ärgern müsste, weil zwei Leute extrem erfolgreich ausgezeichnet wurden, die er überhaupt nicht leihen kann. Zum einen Bad Bunny wurde ausgezeichnet für eine grandiose Halftime-Show, die wir in diesem Jahr
1: Zu
0: erlebt haben.
1: Recht.
0: Der hat
1: Zu
0: richtig viele
1: Recht.
0: Emmys bekommen. 7 Emmys hat er bekommen. Das ist ein Rekord. Noch nie wurde eine super Halftime-Show mit so vielen Emmys ausgezeichnet. Und ich möchte einmal Donald Trump zitieren, beziehungsweise nein, ich kann es nicht ganz zitieren, weil ich das
1: Nein.
0: exakte Zitat nicht mehr weiß, aber er hat im Grunde genommen gesagt, es war die schlechteste Halftime-Show ever. Also die schlimmste, die er je gesehen hat. Und dann wurde auch noch sein Freund Stephen Colbert ausgezeichnet mit 5 Emmys. Und er hat auch einen Preis bekommen für den Ableger Colbert Before Air. Und das ist sehr, sehr schön, weil Colbert jahrelang tatsächlich leer ausgegangen ist. Und jetzt zum Abschied, seine Sendung wurde ja nun abgesetzt in diesem Jahr, hat er nochmal ordentlich abgeräumt. Und das ist ja wirklich einfach ein richtig schönes Kompliment für Stephen Colbert einfach.
1: Weißt du, was ich interessant finde, dass diese amerikanischen Late-Night-Hosts immer dann, wenn sie keine Sendungen mehr haben, anfangen, extrem bärtig zu werden. Ich habe letztens ein Video gesehen von Stephen Colbert und ich war schockiert, der trägt jetzt Vollbart. Und damit folgt er aber auch, ja, damit folgt er aber auch David Letterman, den man auch nicht mehr wiedererkennt, der auch aussieht inzwischen wie ein Weihnachtsmann. Und das finde ich total geil. Und David Letterman hat übrigens ein neues Format bei Netflix.

0: Next. Das heißt, my next guest doesn't need an introduction.
1: Ah.
0: Auf Deutsch, also mein nächster Gast braucht keine Einleitung.
1: Einleitung, ja.
0: Einführung, genau. Und die erste Gästin ist Madonna. So viel zum Thema. Sie
1: auch
0: braucht
1: eine, die keinen Nachnamen hat.
0: Ja, du hast ja recht, Julia. Du hast auch keinen mehr ab heute. Wir sind auch nur Julia und Maurice. Lass uns mal noch ein bisschen durchjazzen, weil wir schon so lang über der Zeit sind. Es gibt noch einen Preis, das fand ich ganz toll, für beste Reality Host für Alan Cumming. Der moderiert The Traitors. Also den amerikanischen und britisch, der macht beides übrigens, den amerikanischen und den britischen Ableger von Die Verräter. Und ich habe letztens den ersten Trailer gesehen. Es gibt jetzt die Traitors mit Normalo People in den USA. Und man muss sagen, bei aller Liebe zum deutschen Format, das amerikanische Format ist leider nochmal eine krassere Spur geiler produziert. Es ist so, ich kriege Gänsehaut, dieser Trailer. Alter, ja, ist der
1: Amis,
0: gut gemacht.
1: Die können's aber auch einfach, ja, Maurice. Da sind wir noch nicht. Vielleicht kommen wir da irgendwann mal.
0: Da werden
1: mal
0: wir auch nie sein.
1: Ja, wahrscheinlich nicht. Aber allein wie die ausleuchten, das ist mir ja immer ein Rätsel.
0: Ja.
1: Wie gut die ausleuchten, das kriegen wir einfach nicht hin.
0: Ich weiß auch nicht. Ja. Aber wenn ihr das mal irgendwie euch angucken könnt, wenn ihr die Gelegenheit habt, ich weiß nicht, wie man in Deutschland rankommt, ob das irgendjemand im Original hat oder man bei YouTube oder ihr wisst, VPN und so, guckt's euch an. Es ist einfach saugut produziert, The Traitors. Also ja, nochmal ein bisschen besser. Aber auch die deutsche Staffel war sehr gut, muss man an der Stelle sagen, die deutsche Staffel. Ist, glaube ich, auch deshalb, wenn ich mich richtig nicht irre, ist auch nominiert für den Deutschen Fernsehpreis. Und dann noch die Muppets, ne? Sind auch noch nominiert, kriegen auch noch was beim Emmy.
1: Das müssen wir uns jetzt nicht angucken, oder?
0: Die Muppets.
1: Komm, wir sind jetzt schon so lang. Willst du denn die restlichen News, die können wir auch nächste Woche noch machen?
0: Machen wir nächste Woche. Aber ich möchte euch eine Sache möchte ich euch ganz kurz erzählen, weil es ja letzte Woche so ein großes Thema war unter uns. Ja, ne? Und diese ganze Nummer mit kein Leben ohne unter uns und so, diese Aktion. Ich möchte mal nochmal ganz kurz auf die Quoten eingehen. Liebe unter uns Fans. Die Unter-uns-Quoten geben leider RTL sowas von recht. Ich habe mal eine Langzeitanalyse rausgeholt. Die zeigt, dass die Quoten allein in diesem Jahr, von Monat zu Monat, sich um circa 0,3% verschlechtert haben.
1: Hm.
0: Jeden Monat. Und dass die Quoten am Ende im Durchschnitt bei der Zielgruppe, und das ist auch ganz interessant, sowohl bei der Zielgruppe, also bei der Gesamtzielgruppe, wie auch bei der Kernzielgruppe 14 bis 49 Jahren, lag unter uns alleine im August, lag unter uns bei nicht einmal mehr ganz 6% Marktanteil. Bei einem Sender, der im Durchschnitt 10% Marktanteil hat. Dass diese Entscheidung gekommen ist, dass man unter uns nicht fortsetzt, ist maximal logisch. Und dass ein ProSiebenSat.1 dann auch in der Öffentlichkeit sagt, nee, wollen wir nicht, ist leider auch logisch. I'm so sorry to break it to you. Aber es ist leider wirklich Quotenrealität.
1: So viel dazu. Gehen wir wieder richtig schön negativ aus der Sendung raus. Vielen Dank dafür. Aber hey, die Hoffnung stirbt zuletzt. Wir hoffen, dass einfach ganz viele tolle, innovative, neue Formate in der Zukunft kommen. Ja, also um auch
0: Daumen
1: jetzt hier
0: sind
1: mal noch
0: gedrückt.
1: Ja, um noch mal hier so einen kleinen Twist zu schaffen. Erstmal drücken wir die Daumen, dass meine Sendung weitergeht nächstes Jahr. Ne? Das machen wir alle mal schön zusammen. Ihr zu Hause bitte auch, drückt da mal richtig schön fest die Daumen. Und dass Sachsen-Anhalt uns auch treu bleibt. Auch da drücken wir einfach mal die Daumen.
0: Das hoffe ich alles. So viele Daumen kann man gar nicht drücken, wie es zu drücken gilt. Aber was ihr drücken könnt, ist der Abonnier-Button, um diesen Podcast. Wow.
1: Profi. Ein absoluter Profi, Maurice. Geiler. Diese Überleitung hast du beim Radio gelernt.
0: Abonnier-Button klicken, um keine Folge mehr zu verpassen von In kleiner Runde. Das hilft uns auch, genauso wie eine maximal positive Bewertung, 5 Sterne. Oder auch das Kommentieren und Weitersagen, dass es euch gefallen hat. So, wir sind ein bisschen länger gewesen als sonst, aber ich hoffe,
1: es hat euch gefallen. Wir haben sogar ein bisschen was rausgelassen. Wir sind raus aus dem Sommerloch. Offiziell beendet das Sommerloch. Und ich hätte so gern mit euch über Bushido und Thorsten Schweizer, wollte ich schon sagen. Über Bushido und Jochen Schweizer mit euch gesprochen. Aber hey, da könnt ihr bei Jule Lobo reinhören in Podcast. Die hat da ausführlich drüber gesprochen. Ja, gut. Oh. Ey, nächste Woche ist auch wieder eine Folge und dann gucken wir mal, ob es noch relevant ist. Alles klar, ihr Lieben. Also, bis dahin, schönes Wochenende.

0: Ja, schönen guten Tag, herzlich willkommen hier im offenen Kanal Dessau. Wir haben uns hier zusammengefunden, um über die 17. Brauart-Ausstellung zu reden, die in wenigen Tagen eröffnet. Wir, das sind links von mir Doris Hacke. Sie ist Mitglied des Brauart-Vereins und ist dort auch mit Poetica in Tempore, mit der Lesebühne, der Vorlesebühne, vertreten und wird auch das Rahmenprogramm mitgestalten. Monika Ratzka, langjähriges Mitglied auch,
1: 17 Jahre.
0: also Gründungsmitglied, Textilkünstlerin aus Dessau und jetzt auch mit der Vereinsgeschichte, mit der Aufarbeitung der Vereinsgeschichte befasst. Und Detlef Münnich, seit einiger Zeit Vereinsvorsitzender, im Hauptberuf Architekt und deswegen natürlich auch mit den baulichen Phänomenen der Brauart vertraut. Ich bin Andreas Hilger und ich werde das jetzt moderieren und bin seit kurzer Zeit auch Mitglied des Vereins. Zum Einstieg, Detlef, die Brauart-Künstler haben sich und Künstlerinnen haben sich einen Titel gewählt für dieses 17. Jahr, der erstmal überrascht, der viel offen lässt und der möglicherweise manchen auch verschrecken könnte. O.T. Was hat man sich darunter vorzustellen?
2: Ja, also das ist eigentlich eine längere Geschichte. Wir haben schon seit einigen Jahren immer wieder die Diskussion in unserem Verein gehabt, müssen wir uns denn jedes Jahr ein Thema stellen? Müssen wir immer ein Motto haben, um zu belegen, dass wir in eine bestimmte Richtung gehen wollen? Da gibt es also, was ist fast pari pari, also die Hälfte sagt, wir brauchen nicht unbedingt ein Thema, das engt uns nur ein, wir müssen uns dann speziell vorbereiten, wir müssen spezielle Werke machen. Die anderen sagen, genau das ist das Interessante dabei, auch für die Besucher. Wie stellen sich die Mitglieder, die Künstlerinnen und Künstler zu diesem Thema? Und ja, als wir dann irgendwann nicht weiterkamen, kam der relativ goldene Gedanke von Benjamin Kerwin, unserem Mitglied. Und er sagte, okay, dann machen wir ein Thema, was eigentlich kein Thema ist. Und das heißt O.T. O.T. heißt eigentlich ohne Titel und lässt so gut wie alles offen. Also ich nehme diese Bezeichnung O.T. nur, wenn ich also ein freigeklebtes Bild ohne vorher eine Konzeption zu haben, wenn sich das zum Schluss jeder sprachlichen Äußerung widerstrebt, dann ist es für mich eine Notlösung. Aber wir haben gesehen, dass die Künstlerinnen und Künstler, die sich bei uns beworben haben, sehr unterschiedlich an dieses Thema herangegangen sind. Und da gab es also auch sehr unterschiedliche Deutungen und Äußerungen dazu. Ich muss mal auf meinen Zettel gucken, ganz kurz, weil das ist sehr interessant. Also zum Beispiel offene Tiefe, ohne Ton, ohnmächtige Traumata, optische Täuschung und was ich besonders schön finde, optimistisches Trauerspiel, offensichtliche Tatenlosigkeit und offizielle Tapferkeit. Also das zeugt schon von einer gewissen, in einem breiten Spektrum an Herangehensweise an das Thema. Und wir haben ja in diesem Jahr auch schon, bevor die Brauart beginnt, einen Rekord zu verzeichnen. Wir haben also unsere Auswahljury hat über 50 Künstlerinnen und Künstler ausgewählt mit ihren unterschiedlichen Standpunkten. Und von den verschiedenen Kunstrichtungen sind im Prinzip alle vertreten. Das heißt, wir haben also die klassischen Richtungen, Bildhauerei, Malerei, Fotografie, Drucktechnik, Grafik, aber auch Medientechnik und Fotomalerei.
0: Und Textilkunst,
2: Und
0: ziemlich
2: Textil.
0: wichtig, ganz
2: Entschuldigung.
0: wichtig, ganz wichtig. Damit sind wir gleich bei dir. Als Textilkünstlerin und als langjähriges Mitglied, wie fühlt man sich denn so als Gastgeberin? Ich meine, es ist ja so, die Brauart ist ja anders gestartet. Also, dass da jetzt so viele von außen mit dabei sind, ist ja doch eine Entwicklung, die sich über die Jahre
1: Ja.
0: abgezeichnet hat. Wie ist das?
1: Ja, also ich fühle mich immer ganz gut und ich möchte wirklich sagen, diese 17 Jahre haben mein Leben bereichert. Diese Kontakte, die Leute, die Künstler, die kommen, die Gespräche. Also für mich war das immer sehr, waren das sehr schöne 14 Tage. Und auch im Vorfeld oder die Auswertung. Und wir

0: ich habe quasi eine Muster, eine Stoffmustergestaltung schrittweise entwickelt. Zusammen mit der Matthias Weimann hat das fotografiert, die einzelnen Schritte. Und man muss wirklich genau hingucken, um sich das vorstellen zu können. Und aus dem Endprodukt habe ich dann einen Goethe-Mantel genäht. Ja.
1: Also O-Punkt, T-Punkt, aber nicht ohne Thema, sondern
0: Nein.
1: nur ohne Titel und
0: Ja, so für mich
1: okay.
0: gesucht, ja.
1: Poetica in Tempore ist ja quasi im Rahmenprogramm auch eine feste Größe
0: Ja,
1: inzwischen.
0: ja.
1: Wie geht ihr denn mit O-Punkt, T-Punkt um? Das ist ja für Literatur
0: Ja,
1: nochmal eine ganz andere
0: das
1: Herausforderung.
0: ist sicher in der Richtung ein bisschen schwierig, etwas zu finden. Man könnte ja ohne Text, aber dann würden keine Lesungen stattfinden. Wir waren eigentlich immer bemüht. Ich bin seit 2017 im Verein und wir haben seitdem immer mit einer unterschiedlichen Konstellation, das hat sich im Laufe der Zeit geändert, Lesungen gemacht. Also ich weiß, die erste Lesung war Planet 9 und wir waren immer bemüht, das Thema zu finden, ein Thema zu finden, was zum Thema der Ausstellung passt. Und das hat bis jetzt hingehauen. In diesem Jahr weichen wir da ein bisschen ab, aber nicht ganz, weil wir ja in Dessau zum Beispiel 100 Jahre Bauhaus feiern und Rilke hat den 100. Todestag, also auch ein Jubiläumsjahr. Und wir haben deshalb uns entschieden, eine Rilke-Lesung zu machen. Und ich denke, das passt auch gut. Ja.
1: Gut, Rilke ist ja auch
0: Und
1: an den
0: Rilke,
1: Grenzen des
0: ja,
1: Sagbaren. Also
0: genau. Und das ist ein sehr spezielles Thema. Es geht da um den Glauben und die Suche nach dem Ich und nach der Identität. Und das geht also auch über die Identität zu Gott. Also er hat eine ganz andere Vorstellung von Gott. Für ihn ist Gott etwas, was aus den Menschen herauskommen muss von selbst und keine Institution. Also eigentlich hat er die Kirche irgendwann abgelegt. Und ja, und wir freuen uns sehr auf diese Lesung. Wir haben sie zu den Literaturtagen ja schon mal gelesen und denken, dass wir das Publikum erweitern damit und auch ja,
1: wie ist das
0: unser
1: überhaupt mit
0: Zuspruch.
1: dem Rahmenprogramm? Was erwartet ihr
0: Also,
1: davon?
0: das ist ja so ein bisschen ein Alleinstellungsmerkmal unseres Vereins, dass wir zumindest in den letzten Jahren, ich weiß nicht, wie es vorher war, aber seit ich dabei bin, immer ein Rahmenprogramm hatten. Und das ist natürlich etwas, was auch eine breite Bevölkerung anspricht. Also in den letzten Jahren hatten wir in den 14 Tagen immer so um die 2000 Besucher. Und das muss man erstmal schaffen. Und ich denke, dass da auch das Rahmenprogramm eine Rolle mitgespielt hat. Und das war auch immer ein sehr anspruchsvolles Programm. Und da ist dabei Musik natürlich. In diesem Jahr wird Detlef auch Musik machen mit seinem Freund, mit eigenen Liedern. Haben wir musikalisch noch irgendwas? Das weiß ich jetzt gar nicht. Naja, zur Vernissage und zur Finissage, da kommt Trio Frame, glaube ich. Ja.
1: Ja.
0: Und zur Finissage kommt Lena, eine Liedermacherin hier aus Dessau, die eigentlich vielen bekannt ist. Ja, dann haben wir Lesungen. Da bist du ja auch dabei mit einer Lesung und unsere Lesung. Wir haben wieder Theater, das ist Provinztheater
1: Ja, der Provinzkosmos,
0: oder
1: genau.
0: Kosmos, genau. Dann haben wir Live-Painting, das macht Till, genau. Und wir haben ein Puppentheater, das macht auch ein Künstler aus unserem Verein, der Axel Diersch. Was haben wir noch? Ach, da war noch
1: Kino.
0: Kino haben wir, das ist eigentlich auch schon Tradition, immer ein Kunstfilm in Zusammenarbeit mit dem Kiez-Kino. Ja, ich glaube, das war so alles, ja.
1: Wie ist das überhaupt? Ich meine, die Brauer hat es ja dezidiert als Vereinigung bildender Künstler gegründet worden. Wie ist denn das Verhältnis jetzt? Also rein prozentual innerhalb des Vereins und also wie viele aktive bildende Künstlerinnen und Künstler gibt es und wie viele sind quasi korrespondierende Mitglieder?
2: Also wir sind jetzt derzeit auf dem Stand von 32 Mitgliedern. Du warst der letzte Eintritt sozusagen.

0: Und wir haben davon sind etwa 10 Mitglieder nicht bildende Künstler, aber in irgendeiner anderen Form
1: Genau
0: schon
1: acht, ich habe es
0: Künstler.
1: ausgezählt
0: Genau
1: in
0: acht.
1: Vorbereitung, acht, die nicht,
0: Okay. Gut.
1: also nicht.
0: Ja. Die arbeiten aber natürlich bei uns mit in jeglicher Form
1: Ja.
0: und sind also für uns auch eine Bereicherung, selbst wenn sie überhaupt nicht künstlerisch tätig sind, aber sie engagieren sich für den Verein und natürlich für die Kunst, die wir sichtbar machen wollen.
2: Damit wären wir vielleicht ein bisschen bei der Geschichte, Monika. Wie hat das alles angefangen? Also ich meine, das ist jetzt.
1: Ja, also es hat angefangen, Ende 2008. Da hat mich die Bettina Schröder-Bornkampf angerufen und die hat sich bezogen, hat mich gefragt, ob ich diesen Katalog habe. Der letzte, also 89, war diese Ausstellung im Georgium mit den Dessauer Künstlern. Und sie hätte versucht, jetzt die alle anzurufen. Natürlich der Hälfte schon tot, ist es eben so. Und jetzt wollte sie mich fragen, ob ich bereit wäre, in einem halben Jahr da was auszustellen. Bin bald umgefallen am Telefon. So überraschend war das. Ja, also alles, was du hast und was du mal gemacht hast, bringst du einfach mit und das wird schön arrangiert bei uns. Naja, habe ich noch ein bisschen was gemacht und dann haben wir uns mal getroffen und haben uns so Schritt für Schritt rangetastet an das Ganze. Ne? Ja.
2: Und wie viele Künstler waren das damals? Weißt du das noch?
1: Damals gab es einen 19 oder 18. Ja. Die hier draufstehen, die waren das.
2: Und seitdem hat der Verein eine gehörige Fluktuation auch, oder? Also es gibt ja.
1: Ja, also ich sag mal, die hier mit dabei waren, da habe ich vielleicht zwei, drei Leute gekannt, vom Hören mehr. Und dann haben sich welche auch zurückgezogen, die gesagt haben, ach, das ist nicht für mich. Ne? So.
2: Aber es hieß von Anfang an Brauart.
1: Es hieß Brauart und das ist Bettinas Schöpfung. Ja, kann man wirklich so sagen. Und da können wir auch da dankbar sein, dass er den Anfang gemacht hat. Ne, das ist dieses erste, der erste Flyer, der da entstanden
2: Ja.
1: ist. Ne?
2: Und also wie viele sind denn jetzt von von den Gründungsmitgliedern noch dabei? Weißt du das?
1: Also, hier steht Marion Münzberg, die kommt auch nicht mehr. Thomas Rothke, Sebastian Kaps, Angela Günther, Stefan Sobuschek, Olivia, weiß ich nicht, ob sie dies Jahr mitmacht, Sven Hertel, Jacqueline Hertel, Stefan Hopf, Franziska Billhartz, Frank Fiedler und Henriette Rammelt. Also auch bekannte Namen, aber ja, müssen sich schon
2: Gut,
1: dann.
2: aber das ist ja der Gang der Zeit und das ist ja ein
1: Ja,
2: üblicher Prozess, dass ich. Gibt
1: genau.
2: es denn irgendein Ausschlusskriterium zu sagen, also wie wird man Mitglied? Also ich weiß es jetzt, aber ich frage trotzdem mal für die, die es vielleicht werden wollen.
0: Das ist nicht so einfach zu beantworten, weil ein Ausschlusskriterium in diesem Sinne gibt es nicht. Natürlich wollen wir ganz gerne bildende Künstler haben, die bei uns dann auch ausstellen. Aber es ist jeder willkommen, der seinen Beitrag zu unserem Verein leisten möchte und leisten kann in jeglicher Form. Und wir machen das so, du hast das Prozedere miterlebt. Es gibt einen relativ einfachen Aufnahmeantrag und in einer der Mitgliederversammlungen stellt sich derjenige dann vor mit seinen Werken oder mit dem, was er so getan hat oder auch nicht. Und dann kommt immer die Frage, was möchtest du für unseren Verein tun? Und zum Schluss gibt es eine Abstimmung und wir haben in diesem Jahr 3 oder 4 neue Mitglieder aufgenommen. Und das erfolgte immer sehr einstimmig bis jetzt.
2: Das heißt also, der Verein ist auch weiterhin offen für neue
0: Ja.
2: Mitglieder. Also es gibt da jetzt nicht irgendwie so eine Deckelung, dass man sagt, nee, wir sind
0: Nee,
2: genug.
0: ganz im Gegenteil.
2: Es
0: Wir
2: gibt genug zu tun und
0: sind offen auch vor allen Dingen für jüngere, zukünftige Mitglieder, weil natürlich so ein Verein wie das bei den meisten Vereinen ist, in die Jahre kommt.
2: Klar.
0: Und wir würden uns dann immer schon sehr freuen, wenn wir junge Mitglieder bekommen, damit sich das
2: Unter den
0: entwickelt.
2: Ausstellenden sind aber auch dieses Jahr auch viele Junge.
0: Ja,
2: Ja. Also auch
0: allerdings.
2: Studierende,
0: Ja.
2: die man sehen kann. Wie ist das gelaufen? Wie kommt man an diese Gastkünstler?
0: Ja, also das ist ein Prozess gewesen. Wir machen ja eine Bewerbungszeit, die bekannt gegeben wird. Und wir haben auf unserer Internetseite ein Bewerbungsformular. mit den Bewerbungsbedingungen. Und dann kann sich im Prinzip jeder bewerben mit seinen Werken. Und wenn er denkt, er möchte gerne mal bei uns ausstellen und er ist so weit, dass er das der Öffentlichkeit zeigen will. Und da haben wir schon bei den Bewerbungen dieses Jahr einen Rekord zu verzeichnen gehabt. Wir hatten 68 Bewerbungen. Und es gibt dann eine Auswahljury aus 4 Mitgliedern, 3 davon vom Verein. Eine externe Kunstlehrerin war dabei. Und die machen dann die Auswahl anhand der Werke mit einer ausführlichen Matrix über die verschiedenen Dinge. Also
3: Kriterien
0: praktisch, die künstlerische Gestaltung, die Qualität, die Aussage zum Thema. Und das wird nach Punkten bewertet. Das ist also ein richtiger aufwendiger Prozess. Und zum Schluss kamen also dann über 50 Künstlerinnen und Künstler dabei heraus. Wie gesagt, ein Rekord schon vorher, der so eigentlich nicht gewollt war, weil das stellt uns vor enorme Herausforderungen, was die ganzen vertraglichen Geschichten betrifft, was auch dann die Künstlerrundgänge betrifft. Das sind einfach auch viele. Ich habe jetzt nicht ganz genau die Zahl. Irgendwann habe ich es ausgerechnet.
3: Ich habe, meinst du jetzt die Zahl?
0: Die Gastkünstler. Ja.
3: Also wir haben 17 Mitglieder, 29 Gastkünstler und 4 Newcomer. Das sind also 50 ja. Positionen. Das heißt, es sind mehr Personen, weil ja auch Gruppen dabei sind. Zum Beispiel Druckbar, da weiß ich jetzt nicht, wie viele Künstler da mitmachen. Also über 50 Künstler insgesamt, aber 50 Positionen eben.
0: Und dann muss man sagen, also dass die Jury nicht darauf aus war, so viele Leute hier wie möglich zu bekommen, sondern die haben einfach gesagt, die Qualität der Arbeiten, die angeliefert wurden oder womit man sich beworben hat, die war eigentlich durchgehend sehr hoch. Und da sind einfach dann viele dazugekommen, teilnehmen zu dürfen. Und wenn es auch manchmal nur mit einem Werk ist.
2: Aber stößt man dann irgendwann auch an Grenzen? Ich meine, jeder, der die Brauerei kennt, weiß, dass da viel Platz ist. Aber
0: ja.
2: Kapazitätsgrenzen, gibt es die irgendwann, dass man sagt, okay, jetzt müssen wir
3: ja,
2: die Kriterien höher setzen, um wirklich das noch bewältigen zu können?
0: Die gibt es auf jeden Fall vom Platz her. Und deshalb hat die Jury eben nochmal bei den einzelnen Künstlern und den Werken ausgewählt, welche Bilder oder welche Kunstwerke gezeigt werden können. Mhm. Und wir haben, das muss man vielleicht noch dazu erwähnen, wir haben auch noch einen Teil eines Schülerprojektes vom Walter-Gropius-Gymnasium zu integrieren, was wir gerne tun. Das bekommt einen speziellen eigenen Raum dafür. Und somit sind wir eigentlich sehr gut und sehr gut belegt, was die Wende
3: betrifft. Das hat sich auch in der letzten Zeit entwickelt, dass die Gastkünstlerzahl zugenommen hat. Ich weiß, als ich 2017 angefangen habe, war das ja noch so, dass möglichst nur Gastkünstler aus der näheren Umgebung. Und jetzt ist das schon so breit gefächert. Wir hatten zum Beispiel einen Künstler aus Dänemark in einem Jahr. Die kommen aus Berlin und das belebt natürlich auch das Spektrum in der Ausstellung. Und aus Mannheim, also aus der ferneren Umgebung. Dann kommen immer Gastkünstler auch aus Ibbenbüren und aus den anderen Partnerstädten. Ja. Und es sind natürlich auch Kunstrichtungen jetzt dabei, die wir selber gar nicht hatten. Zum Beispiel Installationen haben wir ja erst seit 3 oder 4 Jahren. Und das ist natürlich eine Bereicherung. Und dann auch die jungen Leute von der Hochschule, die Chance kriegen. Sicher ist das nicht immer jedermanns Sache oder... Aber die müssen ja auch eine Plattform haben, um sich mal vorstellen zu können. Und das bereichert eigentlich die Ausstellung, auf jeden Fall.
2: Weil jetzt gerade Ibbenbüren und andere Partnerstädte viel, ist das eine Einbahnstraße oder geht die Brauart auch selber nach draußen in die, Gegenrichtung?
1: Wir waren auch schon mal dort, konnten ausstellen.
0: In Ibbenbüren, ne?
1: War das in Ibbenbüren, ja.
2: Damit wären wir vielleicht ein bisschen so mit einem Ausblick auch. Also die Frage, wie jetzt mal abgesehen von der Ausstellung, die ja steht im Grunde, sie muss noch aufgebaut werden, aber das wird dann die leichteste Übung, zumindest steht sie inhaltlich. Ja. Wie geht es dann weiter? Also zum einen inhaltlich, also was ist geplant? Seid ihr mit diesem Stand, wir haben gerade festgestellt, es gibt so Kapazitätsgrenzen möglicherweise. Wie wollt ihr damit umgehen und wie wollen wir damit umgehen? Wie wollen wir auch mit dem Ort umgehen? Das ist ja eine entscheidende Frage. Das ist ja ein Damoklesschwert, was immer über dem Verein hängt. Der Verein trägt dann den Ort im Namen. Wie sind da die Perspektiven?
0: Ja, also wir haben uns schon vorgenommen, im nächsten Jahr die Teilnehmerzahl zu begrenzen. Mhm. Nicht, weil wir sagen, wir wollen nur 35 Künstlerinnen und Künstler haben, sondern weil wir das nach den Qualitätskriterien einfach, wir werden die Qualitätskriterien etwas nach oben schrauben. Denn ich bin der Meinung, und viele sind das auch, dass wenn wir die Künstlerinnen und Künstler ausstellen, dass die auch einen entsprechenden Raum für ihre Werke haben sollen. Ja. Das ist dieses Jahr mal so gelaufen und das ist gut. Wir werden das ausprobieren. Das ist sehr spannend mit so vielen Leuten, aber ich glaube, wir sollten uns dann auch wieder ein bisschen mehr konzentrieren. Was den Raum betrifft, ja, die Brauart gehört zur Brauerei oder die Brauerei gehört zur Brauart. Das ist, wie gesagt, schon im Namen so. Ja. Und wir haben vor ein paar Jahren, als das mit der Brauerei immer schlimmer wurde, als zum Beispiel dieses Glasdach da oben immer wieder gesichert werden muss, müssen wir heute auch noch, haben wir überlegt, ob wir Alternativen finden. Wir sind durch verschiedene Hallen gegangen. Wir haben uns das Kaufhaus Zeeg angeschaut. Wir waren im Wasserturm. Ja, die Brauerei ist einfach unser Wohnzimmer.
2: Ja. Klar.
0: Und die hat mit ihrem morbiden Industriecharme alles das, was zu so einer Ausstellung gehört. Dessen ungeachtet hatten wir 2021 eine sehr interessante Ausstellung oder ein Zyklus eigentlich in der Zerpfer Straße, in einem leerstehenden Ladenlokal. Das war ein ganz anderes Format. Da konnten nicht alle gleichzeitig ausstellen, sondern 2 bis 3 Künstlerinnen und Künstler haben sich immer eine Woche dort ausgetobt. Und da die Zerpfer Straße natürlich zentral liegt, hatten wir dort auch viel
1: Laufkundschaft.
0: Das war auch eine interessante Erfahrung.
2: Ja. Hm.
0: Ja.
1: Also, dass wir noch nie was gehört haben von der Brauart.
2: Ja.
1: Und die jetzt ins zum Rathauscenter gelaufen sind, was ist denn hier? Na, wo an, ne?
2: So. Ja.
0: Hatte auch was.
2: Also das ist ja vielleicht auch ein bisschen so als bislang Außenstehender in der Wahrnehmung ein Problem, dass man sagt, okay, die Brauart ist beschränkt auf 2 Wochen im Jahr.
0: Ja.
2: Da öffnet sie ihr Schaufenster und man kann staunen kommen. Liegt aber natürlich auch verkehrstechnisch nicht für jeden ideal. Mhm. Gibt es diese Idee, sowas wie in der Zerpfer Straße auch mal wieder zu machen, zu sagen, okay, dann machen wir es eben in Etappen und nicht auf einmal?
0: Also es gibt schon immer wieder die Idee, dass wir zu unserer Hauptausstellung noch eine kleinere Ausstellung da oder dort machen. Und das ist auch schon passiert. Ich glaube, es war im letzten Jahr, als wir die Ausstellung im Logenhaus hatten.
2: Ja.
0: Mehr als Papier. Da war eine bestimmte Anzahl von unseren Vereinsmitgliedern dabei. Eine sehr schöne Ausstellung. Das Logenhaus öffnet sich ja auch solchen kulturellen Events sehr stark. Aber wir haben leider festgestellt, dass die Resonanz dann doch insgesamt recht gering war dort. Das lässt sich sicher alles ausbauen, denn die Loge hat ja im November auch diese Kulturtage, die gut angenommen werden. Ja, es sind immer wieder diese Ideen da, aber konkret sind wir da noch nicht, weil das ist immer wieder auch ein enormer Aufwand.
2: Klar. So,
0: oder?
3: Ja, das kann ich bestätigen. Im vergangenen Jahr hatten wir noch zu Ehren des 94. Geburtstags von Gerhard eine Personalausstellung in der Loge, die auch gut besucht war für eine Woche. Und das, denke ich, war auch eine gute Geste ihm gegenüber. Er hat bis vor 2 Jahren, glaube ich, noch ausgestellt und stellt natürlich jetzt 95 jetzt. Und da wird er nicht mehr ausstellen. Aber das war auch noch ein Event, was uns also zugeschrieben hat. Werden konnte.
2: Aber das ist natürlich auch eine, ja, möglicherweise eine noble Pflicht eines solchen Vereins, dass man solche verdienten alten Mitglieder auch ehrt und dass man sagt, okay, also da geht man dann lieber personell mal in die Tiefe und macht nicht so die Retrospektive mit vielen. Also da ist denn überhaupt jetzt auch angesichts einer sich wie auch immer ändernden politischen Lage, ist denn da vielleicht auch dieses Vereinsdenken, also auch dieses in

0: bilden Sie Gruppen? Ist das ein Aspekt, der wichtiger wird? Ich meine, es ist ja auch ein wirtschaftlicher Aspekt für bildende Künstler. Wer kann gerade überhaupt noch sich Ausstellungen leisten, jenseits von solchen Formaten?
1: Naja, wir können eigentlich nur sagen, dass sich unser Verein über die 17 Jahre jetzt getragen hat, weil es immer wieder extremes persönliches Engagement der Mitglieder gibt. Natürlich, die Mitglieder engagieren sich unterschiedlich. Es gibt welche, die sind Mitglieder halt so. Aber viele engagieren sich sehr intensiv und es bildet sich dann einfach so eine Gemeinschaft heraus von Gleichgesinnten. Das heißt natürlich nicht, dass wir nicht auch über verschiedene Themen streiten. Da gibt es natürlich kontroverse Meinungen, das ist ganz klar, das wird auch ausgetragen. Und wir sind ja größtenteils Künstlerinnen und Künstler und es sind ja schon seltsame Wesen mitunter. Da geht es schon manchmal zur Sache. Aber zum Schluss zählt eigentlich, und das ist auch das Verbindende für uns, wir haben jedes Jahr ein großes Ziel. Und das ist nicht leicht zu erreichen. Da hängen ja noch viele andere Dinge daran, also nicht nur der Ort, sondern auch die Finanzierung. Wir machen jedes Jahr einen Katalog, wir machen Flyer, Plakate, wir haben ein Rahmenprogramm. Das sind also schon Mittel, die wir benötigen. Und dazu werben wir Spenden ein und haben Sponsoren, bei denen wir uns immer auch ganz herzlich bedanken. Die kommen auch in den Katalog mit rein, werden genannt, wenn sie das wollen. Und so ist das eigentlich ein Gesamtkunstwerk, das jetzt gerade so auf die Spitze zuläuft. Auf den Aufbau der ganzen Geschichte.
0: Also so kurz vorher darf man sich ja vielleicht auch was wünschen. Gibt es denn was, also gerade weil es um Geld geht, um solche Fragen, gäbe es da irgendwie Wünsche, die die Brauart vielleicht auch in die Öffentlichkeit tragen würde? Klar, Sponsoren sind willkommen, aber normalerweise ist es ja auch die öffentliche Hand, von der man sich Unterstützung wünscht. Wie ist da jetzt das Verhältnis?
1: Also da muss ich sagen, die Stadt Dessau-Roßlau hat uns finanziell viele Jahre unterstützt mit einem bestimmten Beitrag, wo wir sehr dankbar sind. Dieses Jahr geht das nicht, aber wir haben also bei der Beantragung der Veranstaltung gute Rahmenbedingungen. Das heißt, wir können gut mit den verantwortlichen Leuten sprechen und wir kriegen jedes Jahr die Duldung mit vielen Auflagen. Aber wir kriegen sie und wir haben sie jetzt auch schon wieder bekommen.
0: Die Duldung für den Ort.
1: Die Duldung für die Veranstaltung, für die 2 Wochen. Und es lässt sich also gut mit der Stadt reden. Und wir sind ja auch ein fester Bestandteil des Kulturkalenders der Stadt. Und das finde ich, also ja, wir sind eine kleine Institution auch in dieser Stadt. Man kennt uns und wir freuen uns auch jedes Jahr, dass der Oberbürgermeister zu uns kommt und eine kleine Ansprache hält. Was uns natürlich immer wieder auf den Nägeln brennt, das ist das Haus an sich, die Brauerei.
0: Klar.
1: Es gibt ja diesen Brauhausverein in Liquidation im Moment. Was mich optimistisch stimmt, ist, dass dieser Brauhausverein jetzt daran geht, also erstmal die Geschäfte weiterzuführen. Das funktioniert ganz gut. Wir arbeiten, müssen ja mit denen zusammenarbeiten. Herr André Schlecht-Pessy und Herr Dr. Scheremet sind das jetzt im Wesentlichen. Was mich aber optimistisch stimmt, dass die versuchen, ein Betreibermodell zu finden, um diesen Verein aufrechtzuerhalten und diese Liegenschaft zu reaktivieren bzw. weiter zu betreiben. Da gab es also neulich mal eine Veranstaltung, wo verschiedene Beispiele gehört worden sind aus Deutschland. Und ich denke, man ist da auf einem guten Weg. Und das würde ich mir wünschen, dass wir sozusagen unser Wohnzimmer festbehalten können. Und vielleicht irgendwann kann ja auch mal das Glasdach repariert werden, sodass wir die Fläche auch wieder nutzen können unten drunter.
0: Gut, wenn man bei 20 wird als Verein, dann darf man sich das ja das vielleicht auch wünschen. Nochmal für alle Interessierten, die Eckdaten, die Ausstellung eröffnet am 11. September und läuft bis
1: 27. September.
0: 27. September. Alles weitere unter welcher Webadresse?
1: www.
2: Brauart-Dessau.de. So.
0: Genau.
2: Ja.
0: Ja, dort finden Sie alles
2: Ja.
0: weitere, das Rahmenprogramm und finden auch die beteiligten Künstlerinnen und Künstler. Kommen Sie, schauen Sie sich an, es wird spannend. O.

0: T-Punkt, was auch immer das heißt. Und ja, vielen Dank für Ihr Interesse.
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Landkreise. Jetzt geht die Landkreise besser ein. Und dann geht es.

0: Da ist er wieder. Ich muss mal ganz kurz gucken, ob da hinten alles mit rechten Dingen zu gehen. Also, 300 Spielleute, wenn ihr euch das vorstellen könnt, ungefähr an Platz. Der ganze Platz hier vorn, das wäre so lieb von euch, wenn ihr den jetzt mal komplett frei macht. Weil es geht um ein Platzkonzert mit, wie gesagt, 300 Spielleuten. Und die würden ganz gerne für euch alle alles zum Besten geben und lautstark spielen wollen. Und als allererstes brauchen wir natürlich dafür Platz. Also ich wäre euch sehr dankbar, würde auch jeden Einzelnen vielleicht ein Küsschen auf die Stirn geben, wenn wir es schaffen würden, den Platz bis dorthin, wo ein Podest ist, dass A, keiner mehr auf dem Podest sitzt, steht, liegt, schläft, weil das ist das wichtigste Podest von allen. Und ihr seht hinter mir, haben sie Aufstellung genommen. Aber bevor wir dazu kommen, würde ich ganz gerne unsere Vorsitzende des Technischen Komitees, Spielleute des Landesturmverbandes Sachsen-Anhalt, Dörte Reulicke, auf die Bühne bitten.
1: Traditionelle Musik, Marschmusik, aber auch ganz besondere Stücke. Lassen Sie sich einfach überraschen, von der Musik einfangen, und ich wünsche Ihnen hier und heute gute Unterhaltung.
0: Dankeschön, Dörte. Also, Aufstellung hat genommen auf der Bühne, und ich muss das jetzt vorlesen, weil das kann ich mir nicht alles merken. Manche Sachen sind manchmal kompliziert, und für alle, die in einem Verein spielen, wissen, wie kompliziert es ist, einen Verein überhaupt aufrechterhalten zu können. Und hin und wieder bricht mal irgendwo jemand weg oder ist krank geworden oder. Aber da natürlich wir Spielleute so gut untereinander vernetzt sind, und das nicht nur in Sachsen-Anhalt, sondern sogar schon bundesweit, gibt es immer wieder die Möglichkeit, auch mal so ein paar Ersatzspieler oder befreundete Fanfarenzüge in dem Sinne zusammenzuholen und zu sagen, komm, wir spielen zum Sachsen-Anhalt-Tag in Bernburg gemeinsam. Zum einen ist das der Hetzsteller Fanfarenzug e.V., die Fanfarengarde aus Salzwedel. Das ist eine Spielgemeinschaft insgesamt natürlich. Und die spielen immer zusammen zum Sachsen-Anhalt-Tag. Neu dazu in diesem Jahr ist der Fanfarenzug aus Neustrelitz, Berlin, Marzahn, Ludwigslust und aus Leipzig. Und ich möchte jetzt nicht zu viel reden, ich möchte jetzt vielmehr, dass es ein signaltechnisches Feuerwerk gibt, hier zu unserem Platzkonzert zum 24. Sachsen-Anhalt-Tag in Bernburg. Herzlich willkommen!

Messe des 24. Sachsen-Anhalt-Tages in Bernburg. Das war das Eröffnungssignal und jetzt erwarten uns 300 Spielleute in einem gesamten Spiel unter dem Titel Das Lieben bringt groß Freude.

Das Lieben bringt groß Freud als Einlaufmarsch unter der Stabführung von Leonhard Köhler vom Bernburger Spielmannszug. Und es fühlt sich so schön an, so viele Spielleute des Technischen Komitees in Sachsen-Anhalt hier heute zum 24. Sachsen-Anhalt-Tag in Bernburg auf diesem Platz begrüßen zu dürfen. Für uns Spielleute ist das natürlich etwas ganz Besonderes, wenn man nicht nur allein im Verein spielt, sondern auch sich trifft, sich immer wieder mal trifft. Man hat Freundschaften geknüpft und man liebt es, in dieser großen Gemeinschaft spielen zu dürfen. Und damit wir das Publikum auch ein bisschen in unseren Bann ziehen und ihr nicht denkt, dass nur die Fanfaren jetzt einen so einen kleinen Titel gespielt haben, der übrigens der wichtigste war zur Eröffnung hier, ne? Sondern wir schaffen es sogar, Spielmannszüge und Fanfarenzüge zusammenzuführen. Der nächste Titel als Gesamtspiel lautet Le Petit Français unter der Stabführung von Anne-Sophie Huster.

Petit Français. Liebe Bernburger, ist es euch laut genug? Dann könnt ihr euch ja vorstellen, wie ich mich gerade fühle, direkt vor einer oder zwei Fanfaren zu stehen, die mir jetzt die ganze Zeit hier kraftvoll in mein Öhrchen gepustet haben. Aber ich finde es schön, ich finde es schön. Der nächste Titel, den wir Ihnen ganz gerne präsentieren möchten, unter der Stabführung von Leonhard Köhler, Anker gelichtet.

Kirr gelichtet, liebe Gäste des Sachsen-Anhalt-Tages. Und ich möchte es mir natürlich jetzt nicht nehmen lassen, auch mal vorzustellen, damit ihr wisst, mit wem ihr es ja eigentlich heute zu tun habt. Es sind ja einige Spielmannzüge, Fanfarenzüge. Insgesamt haben wir 300 Spielleute. Als erstes haben wir den Hersteller Fanfarenzug, die Fanfarengarde Salzwedel. Spielmannzug Aschersleben Stadtpfeifer. Spielmannzug Bernburg 1902 e.V. Spielmannzug Rot-Weiß Großörner. Spielmannzug Halle e.V. Der Hettstädter Spielmannzug Blau-Weiß 1919 e.V., Spielmannzug Blau-Weiß Roßlau e.V. und die Ziegelröder sind natürlich auch da. Der Ziegelröder Spielmannzug 1886 e.V. Oh. Als nächstes unter der Stabführung von Sebastian Loos hören wir den Fliegermarsch.

Der Fliegermarsch, meine Damen und Herren. Für einen kurzen Moment bekam ich ein bisschen Schnappatmung. Ich dachte schon, es war ganz schön schnell, war der jetzt gerade so, oder? Oder täusche ich mich? Ich würde ganz gern die Fanfaren mal den Vortritt lassen. Ihr dürft natürlich stehen bleiben, nicht, dass er vorkommt. Aber die Fanfaren möchten auch mal einen alleine spielen. Dann sind die traurig. Wir spielen ja aber noch zusammen, damit so richtig scheppert auf dem reinen Platz hier. Unter der Stabführung von Anne-Sophie Huster hören wir jetzt von den Fanfarenzügen Sportler

Und liebes Publikum, denkt daran, der Applaus, der ist für uns ganz tolle wichtig. Dankeschön!

Sportlerbahn dargeboten von unseren Fanfarenzügen. Und wenn wir schon mal bei der Fanfare sind, nehmen wir doch einfach noch das Horn dazu, damit es noch ein bisschen lauter wird. Leonhard Köhler ist der Stabführer vom Spielmannshof Bernburg und wir hören den Titel Olympia. Herr Leo hat mir wieder nicht geglaubt, der hat noch einen Extrazettel dabei.

sei Dank sind unsere Musiker alle so professionell. Die gucken sowieso nie zum Stabführer. Das hat natürlich jetzt auch niemanden vom Publikum, aber es hat keiner mitbekommen vom Publikum. Deswegen würde ich jetzt gar nicht drauf, oder soll ich mal drauf eingehen, was gerade passiert ist? Nein, das machen wir nicht. So ein bisschen Aufregung gehört ja dazu und das muss auch so sein. Olympia haben wir gerade gehört und der Sebastian steht schon auf dem Podest und wir hören von den Stimmanzügen den Titel Gruß an Kiel.

Liebe Gäste, Gruß an Kiel, dargeboten von 300 Spielleuten der Spielmannszüge aus Sachsen-Anhalt. Ich werde hin und wieder mal gefragt, wenn man mit dem Spielmannszug unterwegs ist oder aus Freundesbekanntenkreisen, wenn wir immer erzählen, wir bereiten uns auf einen Wettkampf vor, wir fahren zu einer Meisterschaft, dann werde ich oft mal gefragt, was macht ihr denn da, wenn so ein Spielmannszug zu so einer Meisterschaft fährt? Müsst ihr da Trommelstöcke weit schmeißen? Müsst ihr da vielleicht, wer am schnellsten mit der Flöte rennt? Natürlich nicht. Es geht auch dabei natürlich um Musik, aber nicht nur um die Musik, sondern es geht um das Marschieren, es geht um Instrumentenhaltung. Es gibt ganz viele Punkte, die bewertet werden. Und zum Schluss gibt es dann einen Gewinner und keine Verlierer. Und in diesem Jahr haben wir die Landesmeisterschaft ausnahmsweise mal ausfallen lassen, aufgrund des Sachsen-Anhalt-Tages, weil das war uns natürlich schon wichtig, liebe Spielleute, oder? Okay. Aber im nächsten Jahr, da gibt es die wieder. Und im nächsten Jahr wird der Spielmannszug Bernburg 1902 e.V., jetzt müsst ihr mal genau zuhören, 125 Jahre alt. Und in diesem Jubiläumsjahr haben wir uns gedacht, ach komm, das ist mal wieder an der Zeit, die Landesmeisterschaft auszurichten in Bernburg, unten auf dem Platz, auf dem Sportplatz, auf dem Einheitssportplatz mit dem besten Blick auf das Schloss. Also eine bessere Kulisse gibt es gar nicht. Für alle, die vielleicht für nächstes Jahr noch nichts vorhaben, seid mir bitte nicht böse, den genauen Tag habe ich noch nicht. Also nächstes Jahr 2027 gibt es wieder die Landesmeisterschaft der Spielleute und ihr seid natürlich alle recht herzlich willkommen. Als nächstes lassen wir nochmal die Fanfaren zum Klingen. Habt ihr Lust auf die Fanfaren? Liebe Gäste, wir hören den Titel Simple B unter der Stabführung von Anne-Sophie Huster. Hier sind eure Fanfaren.

große Finale zum Sachsen-Anhalt-Tag 2026 in Bernburg. Colonel Bogi unter der Startführung von Matthias Kaczmarek. Bleibt da gleich stehen, Matthias. Ich habe mir gedacht, du machst gleich noch einen, wenn du schon mal da bist. Ja? Liebe Spielleute, wir kommen zu Sherry Pink. Mit dem Publikum gemeinsam rocken wir sie jetzt.

Cherry Pink unter der Stadtführung von Matthias Kaczmarek und Garni Klansch-Nagen. Leonard Köhler ist unser nächster Stadtführer auf dem Stadtführerpodest und wir hören den Titel Wilhelm Tell. Ich bin euch übrigens noch ein Datum schuldig für unsere nächste Landesmeisterschaft im nächsten Jahr. Der 19. Juni ist der Termin, Landesmeisterschaft der Spielleute in Bernburg. Und jetzt gute Unterhaltung mit Wilhelm Tell.

Und wir klatschen.

Wilhelm unter der Stadtführung von Leonhard Köhler vom Bernburger Spielmannszug. Einen habe ich heute mal gar nicht gesehen und ich freue mich, dass er da ist. Nils Gesender, bitte auf das Stabführerpodest. Und liebe Spielleute, wir hören von euch Voices. Ja, meine Damen und Herren, das hat jetzt ein bisschen Verzögerung, liegt einfach daran, da gibt es ein paar extra Instrumente, die jetzt bei den nächsten Titeln notwendig sind, damit wir die nicht einfach mehr währenddessen in unseren Reihen haben. Holen das diejenigen immer erst dann, wenn es soweit ist. Dieses Mal bin ich froh, beim letzten Mal lag es am Bahnhof, da hat es ein bisschen länger gedauert. Aber dieses Jahr liegt es schon direkt neben der Bühne, sodass wir das alles ein bisschen verkürzen können. Aber ich sehe von hier oben zumindest besser als Nils, dass die Jungs fast fertig sind. So, das ist ja auch ein dehnbarer Begriff fast. Ne? Aber jetzt ist es soweit, gute Unterhaltung, viel Spaß mit Voices.

Reiter 2026 in Bernburg an der Saale. Wir hoffen, ihr hattet alle drei wunderschöne Tage in unserer Heimatstadt. Wir hoffen, wir sehen uns irgendwann irgendwo wieder. Bis dahin sagen wir Tschüssikowski, winke, winke und bye bye und kommt gut nach Hause. Euer Bernburg. Tschüss.

Voices. Und für alle, die dachten, dass jetzt hier schon Schluss ist, nein. Ich würde sagen, wir spielen alle noch mal einen zusammen, oder? Einer geht noch. Mit den Fanfaren zusammen. Ich muss mal kurz den Zettel raus haben. Ich habe ja so viele Namen heute gesagt, ich kann mir die gar nicht alle merken. Anne-Sophie, kommst du noch mal zum... Ach, da bist du. Schön. Anne, würdest du noch mal kommen? Du bleibst jetzt hier oben, ja? Taktierst von oben. Wir müssen nicht alle umdrehen, oder wie? Liebe Spielleute, wir machen was ganz Verrücktes. Ach nee, dann ist das Schlagwerk vorne. Das ist auch nicht so. Weiß ich auch nicht. Das gibt ja schon schönere Anblicke, aber ja gut. Naja, dann müssen wir da jetzt mal durch. Sophie, komm, geh in die Mitte. Wir spielen für Bernburg noch einen letzten. Und zwar alle zusammen mit Hörnern und Fanfaren. Und damit verabschieden wir uns und sagen Dankeschön, dass die Spielleute aus Sachsen-Anhalt hier zu Gast sein durften in dieser Konstellation. Es hat uns sehr viel Spaß gemacht. Und wir hoffen, wir sehen uns nächstes Jahr zur Meisterschaft in Bernburg oder irgendwo anders in Sachsen-Anhalt. Bis dahin, auf Wiedersehen.

Ausmarsch aller Spielleute hören wir den Brucker Lagermarsch. Macht es gut!

0: Das ist eine Sache, die verfolgt mich schon so 2-3 Wochen. Die wollte ich dir schon vor 2-3 Wochen sagen. Aber wir haben immer vergessen, das hier im Podcast zu erzählen.
1: Mesdames et Messieurs, werte Damen, Herren, Misch- und Nichtgeschlechter, willkommen zur Dachbodenrevue. Und jetzt Vorhang auf für Mitch und Maurice.
2: Aloha!
0: Einen wunderschönen guten Tag und herzlich willkommen zu einer neuen Folge der Dachbodenrevue mit Mitch und Maurice.
2: Jawohl,
0: ja. Der Esel nennt sich immer zuerst.
2: Das stimmt, du hast nichts dazugelernt in den letzten 137
0: Folgen.
2: Naja,
0: das ist, weil unsere Intro-Stimme auch Mitch und Maurice sagt und das hat sich so einprogrammiert bei mir.
2: Echt, das sagt die?
0: Ja, das sagt die.
2: Krass.
0: Das sagt die.
2: Hat gar nicht mitbekommen. Ja, genau, wir hängen ab auf unserem Dachboden. Und
0: mit Snacks und Getränken.
2: Genau, und lassen, apropos Getränke, und lassen natürlich die Woche ein bisschen Revue passieren und die Geschichten, die uns passiert sind.
0: So. Und Geschichten, die uns bewegen.
2: Exakt.
0: Und die wir vielleicht irgendwo gehört haben.
2: Auch exakt. Alles richtig. Was hast du mitgebracht? Du hast sehr viel mitgebracht. Ich war wieder ein bisschen sleazy.
0: Sehr viel ist übertrieben. Ich habe noch eine Sache zu Dolly Parton. Einen kleinen Nachtrag, den ich ein bisschen ätzend finde.
2: Mhm.
0: Dann habe ich mitgebracht eine Geschichte der Woche, die ein bisschen traurig ist, aber da geht es gar nicht so um die Traurigkeit der Geschichte, sondern eher, was hast du gemacht zu dieser Zeit?
2: Ah, ich ahne, was los ist.
0: Ja,
2: steht
0: ja auf dem Zettel.
2: Jetzt habe ich es auch gesehen.
0: Klugscheißer. Ich würde es am liebsten gar nicht aufschreiben, aber dann vergesse ich es. Dann gibt es noch so eine Sache, die ich dir beichten muss.
2: Mm.
0: Und das ist so passend in der Rubrik 10 in einer Ehe. Es tut mir leid, aber ich muss ja eine Sache beichten, die ich selbst noch nicht wusste.
2: Also, das hier
0: das wird crazy.
2: Vor den ganzen Zuhörlingen und Zuschauerlingen, da bin ich ja mal gespannt. Aber wir fangen natürlich an, als erstes mit dem Hinweis, dass ihr uns immer Fragen stellen könnt, beziehungsweise uns auch schreiben könnt und kommentieren könnt. Das könnt ihr auch jetzt während der Folge.
0: Und wenn wir da schon dabei sind, dann ist auch ganz wichtig, uns zu abonnieren, um keine Folge zu verpassen und vielleicht auch einen netten Kommentar zu schreiben oder eine konstruktive Kritik.
2: So, und
0: da
2: jetzt
0: sind
2: fangen
0: wir ja
2: an.
0: Sehr offen für.
2: Apropos konstruktiv, ohne Snack geht hier gar nichts.
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0: Ohne konstruktiven Snack sind wir nicht produktiv in der Podcast-Welt.
2: Das habe ich nicht so ganz verstanden.
0: Ich auch nicht, ich wollte nur was Kluges.
2: Also.
0: Ich habe mir extra meine Klugbrille angezogen.
2: Ja, deine Klugbrille hat schon festgestellt, dass der Snack der Woche heute nicht in der Leopardhosen-Tüte präsentiert wird, sondern in der roten Brotbüchse.
0: Also,
2: das hat aber einen Grund.
0: Ich finde das ein bisschen schade, dass du unsere Tradition brichst und ich hoffe, wir kriegen sehr viele böse Nachrichten an dich.
2: Es liegt daran, dass als ich das letzte Mal eine etwas ähnliche Sache...
0: Es ist kalt.
2: Richtig, aber jetzt so kalt ist es nicht. Ich habe es vergessen zu kühlen. Anyway, es passt nicht in die Tüte rein. Hier ist dein Snack der Woche.
0: Oh,
2: was denn?
0: Schlag mich doch
2: ich habe dich berührt mit einer Brotbüchse.
0: Also wirklich, heute ist aber was los
2: ich
0: hier.
2: Ich schlag dich doch nicht. Ich habe dich außerdem geditscht mit der Brotbüchse.
0: Das ist die Ehekrisenfolge. Ich muss dir was beichten.
2: Ja.
0: Du schlägst mich. Ja,
2: also
0: ja.
2: Wirklich.
0: Ich mache sie auf.
2: Ja.
0: Es ist ein Glas mit...
2: einer Tüte.
0: Oh, wenn das nicht kalt ist. Das ist ein Getränk.
2: Ja, es ist so semi-kalt. Das ist eigentlich kalt.
0: Watermelon AD.
2: Es kommt aus Korea.
0: Ja, deswegen kann ich auch nicht viel lesen. Und Zero Sugar kann ich auch lesen. Sweet 16.
2: Ja.
0: Aber was das darunter heißt, weiß ich nicht.
2: Zeig doch mal in die Kamera, wie süß das ist.
0: Es sieht süß aus. Ich hoffe,
2: richtig
0: es ist,
2: reinhalten.
0: Ja, ich hoffe, es ist kalt genug, sonst musst du mir leider noch ein bisschen Eis holen gehen.
2: Nö, es wird, ist schon okay so.
0: Ich kann ein Eisklümpchen aus meiner Cola fischen zur Not. Ja, ich bin gespannt. Das ist halt ein Snack.
2: Vorsichtig.
0: Das ist halt kein Snack, ne? Müssen wir jetzt mal ein bisschen genau sein.
2: Hä? Wir haben schon öfter, du hast auch schon mal Getränke gemacht.
0: Habe ich das?
2: Ja, so eine kleine komische Flasche war, so eine Plastikflasche.
0: Ach, das war aber ein Snack. Das war eine Süßigkeit.
2: Naja, was ist das denn?
0: Geht das so? Ich muss das innen einreißen.
2: Und du liebst doch Wassermelone als Getränk.
0: Ja, aber das vertauschst du immer ein bisschen.
2: Oh, jetzt mach mich nicht nass.
0: Ich habe ein bisschen gekleckert. Ja, naja, wir haben hier so einen dicken Teppich auf dem Dachboden, der saugt. Der saugt alles auf.
2: Das ist halt so. Boah, das riecht schon ziemlich chemikalisch.
0: Das riecht schon sehr... wassermelonisch chemikalisch.
2: Das ist im Prinzip die Capri-Sonne aus Korea.
0: Es ist noch nicht mal ein ganzes Glas voll.
2: Und dabei sieht die Dose, sieht das Päckchen recht groß aus, ne? 200 Milliliter sind das.
0: Ich gehe jetzt mit den Fingern in meine Cola und hole mir ein Eisklümpchen raus, weil ich ein bisschen Angst habe davor, dass es nicht kalt genug ist.
2: Das wird also, das eine Eisklümpchen safe.
0: Tatsächlich riecht es sehr, sehr, sehr wassermelonig. Und ich finde tatsächlich, dass es auch nicht ganz so künstlich riecht, sondern auch wirklich wie so ein Wassermelonendrink halt. Also so, ich finde wie eine richtige Wassermelone. Findest du nicht? Riech mal.
2: Ja, es riecht wie eine Wassermelone. Ich mag ja Wassermelone gar nicht. Aber ja, es riecht so wie eine Wassermelone. Das stimmt schon.
0: Oh, scheiße. Oh, das ist schon sehr süß. Ist aber okay. Ist okay.
2: Was denn jetzt? Sehr süß oder
0: was? Es ist okay. Sehr, sehr süß. Es müsste tatsächlich ein bisschen kälter sein.
2: Ist es dickflüssiger oder Nein, ist es richtig flüssig?
0: Richtig flüssig. Mhm. Hast du gehofft auf dickflüssig?
2: Nee, aber manchmal sind ja
0: Kennst
2: so.
0: Kennst du diese Aloe Vera Drinks?
2: Die finde ich. Finde ich lecker.
0: Boah, da sind ja richtige Stückchen drin.
2: Ja, das finde ich lecker.
0: Das habe ich einmal probiert. Das finde ich ganz eklig.
2: Das finde ich super gut.
0: Das erinnert mich so ein bisschen daran.
2: Das ist so ein bisschen wie, also diese Aloe Vera Getränke sind so ein bisschen wie Bubble Tea am Ende dadurch, dass da diese Stückchen drin sind.
0: Ja, was soll ich sagen? Es ist besser, als ich

0: das jetzt tatsächlich erwartet hätte. Wenn es kalt wäre, richtig kalt wäre, dann wäre es wahrscheinlich auch richtig gut. Es ist jetzt okay, es schmeckt ganz gut. Ich würde trotzdem sagen, weil es so einen weiten Weg gemacht hat, ich weiß ja nicht, wo du es her hast.
1: Aus Korea.
0: Ja, du warst ja nicht da. Ich würde trotzdem
1: ich war
0: sagen,
1: vor acht Jahren in Korea.
0: Darf trotz, dass es ein Getränk war.
1: Kannst du mal mitlachen, ist voll witzig.
0: Witze,
1: ich suggeriere ich damit, dass das seit acht Jahren hier liegt.
0: Ich kann mich erinnern, du hast die Woche in der Folge der kleinen Runde auch einen Witz gemacht.
1: Der war super witzig.
0: Wo Julia auch überhaupt nicht gelacht hat, deine Co-Moderatorin.
1: Ja, ich weiß, das war auch was
0: mit, überhaupt nicht gelacht.
1: Da ging es um Peter Maffay.
0: Ah, ja, ja, ja. Oh Gott, ja, das war ein bisschen auch Bodyshaming, ne?
1: Wollte ich dir noch sagen. Oh, also jetzt wirklich, weil ich gesagt habe, dass Peter Maffay klein ist. Also wirklich, er
0: ist
1: klein.
0: Das ist eine Tatsache, die er nicht ändern kann.
1: Ja, und ich habe diese Tatsache benannt.
0: Ja, finde ich trotzdem.
1: So wie ich sage, du trägst heute eine Brille.
0: Ja, aber man muss ja nicht jeden auf sein Äußeres reduzieren.
1: Ich reduziere ihn doch nicht, weil ich sage, dass er klein ist.
0: Tatsächlich reduzierst du ihn etwas darauf.
1: Ja, er ist ja auch reduziert in seiner Körpergröße.
0: Boah, das ist auch böse schon wieder. Schon wieder böse.
1: Auch mal ist es Peter Maffay.
0: Aber muss ich das jetzt ganz leer trinken?
1: Ja,
0: das
1: trink,
0: ist sehr
1: trink,
0: anstrengend.
1: Trink.
0: Laut. Das ist noch früh am Morgen.
1: Oder wie macht man, was sagt man denn, wenn jemand was exen soll? Ex,
0: Schluck, Schluck,
1: Schluck, Schluck, Schluck. Na los. Was denn?
0: Ich kann nicht, wenn du so zuguckst.
1: Ach, ja, guck ich weg. Schluck, Schluck, Schluck, Schluck, Schluck. Schieß.
0: Naja, also ich muss noch bewerten.
1: Ja, du musst
0: Kannst
1: bewerten.
0: Kannst du das Glas bitte wegstellen?
1: Danke.
0: Hier ist nämlich kein Platz hier. Ich würde sagen, dafür, dass es den weiten Weg gemacht hat, es war nicht schlecht, es hätte kälter sein müssen.
1: Kann man nicht meckern.
0: Ich würde sagen, es ist eine gute 8.
1: Ist doch okay.
0: Es ist eine gute 8. Damit kannst du leben. Ich habe jetzt gedacht, ich könnte was essen hier, aber muss ich noch ein bisschen warten. So, und was willst du jetzt machen? Ich würde sagen, mach noch fix einen Kalender, ne?
1: Ah ja.
0: Den hättest du schon wieder vergessen.
1: Ja, den vergesse ich nicht ohne Grund. Wir haben vor Ewigkeiten inzwischen...
0: Vor Ewigkeiten, also, ach so, ich dachte, du meinst jetzt das Kalenderblatt, war letzte Woche. Also wir haben Anfang des Jahres, oder
1: also wir
0: Ende,
1: haben genau vor 38 Wochen,
0: Ende letzten Jahres den Kalender zu Weihnachten bekommen.
1: Ja.
0: Und den haben wir jetzt hier eingeführt, jede Woche ein Blatt, das wir vorlesen. Und dann lies mal vor. Willst du jetzt nochmal das von letzter Woche? Nee, mach einfach weiter. Dass wir es hinter uns haben.
1: Sieht
0: irgendwann,
1: so
0: das
1: aus.
0: Jahr ist ja... Rückt ja auch vorwärts irgendwann
1: also,
0: durch.
1: Also, wir sehen eine Schleife, eine Art Haarschleife und dann steht da drunter, ich sehe nur brav aus, damit die Überraschung größer ist.
0: Ach Gott, das ist Grinch.
1: Ja. Jetzt?
0: Stille Wasser sind tief.
1: Ja,
0: hohoho.
1: Aber weißt du, wer...
0: Stille Wasser sind tief und schmutzig.
1: Ja, aber weißt du, wer diesen Spruch auch garantiert bei sich in der Küche an der Wand hat?
0: Lass mich kurz überlegen. Ich sehe brav aus. Wer denn? Eva Benedetto.
1: Nee, die den Tag in... die den Tag in diesem Outfit rockt. Weiß nicht, wie sie heißt.
0: Meinst aber nicht Silke von Hegen?
1: Nein, kennst du nicht die immer...
0: Ja, ich bin bereit, den Tag in diesem Outfit zu rocken. Die hat auch ein Wandtattoo mit erstmal den guten Morgen mit einem Kaffee beginnen.
1: Ja, die Tasse Kaffee.
0: Ja. Home Sweet Home.
1: Ja, und da passt das doch hier auch voll rein, diese Schleife und dann dieses...
0: Ja, das ist ja auch tatsächlich ein Wandkalender, so also ein, nicht Wandkalenderspruch, ein, wie heißt es denn jetzt, ein Wandtattoo-Spruch.
1: Ich sehe nur so brav aus, damit die Überraschung größer ist?
0: Ja, das hängt wahrscheinlich an der Garderobe oder so vom Spiegel. Aber da gibt's ja welche.
1: Das ist ja wirklich...
0: Da gibt's ja welche fürs Schlafzimmer, Sweet Dreams.
1: Are made of these.
0: Cappuccino, Latte Macchiato, Espresso hängt dann in der Küche mit so kecken Kaffeebohnen.
1: Was hängt im Bad?
0: Im Bad am Klo? Auch im Bauchnabel waschen. Oder zwischen den Zehen.
1: Es ist einfach wirklich, also wer diese Sprüche, man erkennt, finde ich immer daran, wenn man so an so Wochenends vormittags durchs Programm der Privatsender kommt, dass das eine sehr alte Sendung ist, weil die überall diese Wandtattoos haben. Das hat heutzutage,
0: denke ich mal, niemand mehr. Anfang 2000 und so war das so richtig modern, glaube ich. Hat auch so eine Tine Wittler, hat in Einsatz in vier Wänden immer noch...
1: Hat sowas geklebt?
0: Hat sogar Wandtattoos geklebt in manchen Folgen.
1: Mann, jetzt habe ich meinen ganzen Respekt vor Tine Wittler verloren.
0: Na, ich habe ja nichts gegen sie, aber sie hat da schon echt Wohnungen mit eingerichtet.

0: berichtet, die waren schon echt cringe. Die würde man niemals so machen. Nie, kein normaler Mensch, auch damals nicht, würde so die Wohnungen einrichten.
1: Aber, ja.
0: Okay. Und am besten war immer das Finale, wenn sie dekoriert hat und,
1: noch
0: so, eine,
1: was
0: und so eine Packung Nudeln dann auf der Arbeitsplatte in der Küche noch rausgeworfen hat, ausgeteilt hat.
1: Aber meistens dreht sie die doch dann nur so in die Kamera. So.
0: Nee, das macht sie mit Vasen.
1: Ja, und stimmt.
0: Vasen und Schalen, die werden immer so gedreht, wenn die Kamera da ist. Und so Schnittbilder. Ja. Muss ich dir doch nicht erklären als Fernsehmensch.
1: Nee, musst du mir nicht erklären. Ist mir schon klar, wie das funktioniert. Okay.
0: Hast du dich auch erschreckt diese Woche?
1: Nein.
0: Nein, ich wollte dir das noch sagen, dass ja der Warntag war.
1: Ach so, doch, das habe ich mitbekommen.
0: Hast dich erschreckt?
1: Zum ersten... Ja.
0: Also ich hatte eher Angst, dass du irgendwie in einem Call bist oder in einem...
1: Das ist schön, dass du Angst um mich hast. Finde ich schon schön.
0: In einer Podcast-Aufzeichnung.
1: Ja, das wäre doof.
0: Und dann dachte ich so, nicht, wenn ihn das stört. Und dann dachte ich, sag's es ihm. Dann dachte ich aber so, nö, ist ja auch ein witziges, ist ja auch ein witziges Element in so einem Podcast. Aber ist ja da nicht passiert.
1: Aber was zum ersten Mal war, war, dass danach eine Entwarnung kam. Das hatte ich noch nie.
0: Eine Entwarnung, ja, habe ich auch bekommen. Weiß ich jetzt nicht, ob ich das noch nicht hatte.
1: Habe ich noch nicht gesehen Keine gehabt, Ahnung. Dass es das gibt. Ich habe das nie bekommen.
0: Die Frage ist halt immer, wir haben ja hier bei uns auch, ist das einmal im Monat, dieses Sirenenwarn-Ding?
1: Also es war im Anschluss direkt danach.
0: Nein,
1: ne?
0: Du musst ja mir zuhören, was ich
1: hör dir
0: sage.
1: Zu.
0: Ob das einmal im Monat ist, dieses Sirenenwarn-Warnton, der da immer so samstags um 11 Uhr, ist das einmal im Monat oder alle 2-3 Monate?
1: Da war es einmal im Monat.
0: Einmal inzwischen. Im Monat sogar, ne?
1: Früher war das ja alles.
0: Und ich denke mir dann immer, wenn das so oft ist, dass die Menschen irgendwann das überhaupt gar nicht mehr ernst nehmen, weil sie denken, das ist bestimmt schon wieder nur so ein Test.
1: Also ich weiß ja nicht, wie es bei
0: dir. Ich meine, in dem Fall jetzt hier, diese Woche, dieser richtige Warntest, Deutschland, was deutschlandweit, da stand ja auch drin, es ist nur ein Test, ne? Also
1: ja,
0: ich hatte ja die Nina-App, die hat mir ja gesagt, das ist nur ein Test.
1: Ja, das kam aber auch so.
0: Seien Sie beruhigt.
1: Aber um jetzt nochmal auf zurückzukommen, was ich gerade eben sagen wollte, ist, dass ich ja lange Zeit in einem Vorort, also quasi auf dem Land groß geworden bin und da gab es eine freiwillige Feuerwehr und keine Berufsfeuerwehr und die wurde immer gerufen mit diesem Signal. Das allerdings mit einem anderen Takt, aber im Prinzip war es auch genau so ein Luftheulen. Und dann wusstest du immer, weil wir haben ja direkt neben der Autobahn gewohnt, da wusstest du, in der Regel war das, wenn
0: es
1: nachts...
0: brennt.
1: Nee. Schlimmer Unfall.
0: Ah, schlimmer Unfall.
1: Da wusstest du immer, oh Gott, scheiße, wenn das kam. Und das muss, finde ich auch interessant, weil wenn du jetzt in der Freiwilligen Feuerwehr bist, musst du das ja mitkriegen. Weil das ist ja der Ruf, damit die Leute da hinkommen.
0: Ja, aber die gehen ja immer davon aus, dass es auch nicht alle hören. Ne? Also da gibt es ja nicht diese klassische Bereitschaft. Weil ich glaube, es darf uns jeder korrigieren hier, das ist gefährliches Halbwissen. Aber ich glaube mal gehört zu haben, dass die Freiwillige Feuerwehr tatsächlich keine Rufbereitschaft in dem Sinne hat, wie jetzt eine Berufsfeuerwehr, sondern dass dann die kommen, die gerade auch abrufbar und sind
1: ja,
0: und
1: so
0: Zeit
1: das,
0: haben,
1: ja.
0: Ne? Die dann
1: ja.
0: zum Beispiel von der Arbeit weg können oder abends zu Hause sind und nicht gerade unterwegs. Also du hast nicht diese klassische Bereitschaft.
1: Ich glaube, so ist das. Also ich weiß es jetzt auch nicht genau, aber ich glaube, so ist das. Darum heißt es ja auch Freiwillige Feuerwehr.
0: Ja.
1: Sonst wäre es ja eine Berufsfeuerwehr. Aber genau, so werden die bei uns gerufen oder so wurden sie bei uns gerufen. Wahrscheinlich gibt es ja inzwischen auch Handysysteme für, aber das war immer sehr eindrücklich, dann wusste man. Und meistens hat man dann am nächsten Tag, also in der Zeitung nicht, sondern so ein bisschen im Internet gecheckt, ob was passiert ist. So.
0: Mhm. Mir ist gerade eingefallen, wo wir jetzt, bist du fertig mit dem Thema? Ja, ne? Mhm. Gut. Wir jetzt über die Freiwillige Feuerwehr gesprochen haben, ist mir eingefallen, ich war ja letzte Woche eingeladen in einer Talkshow, in einer, ja, ist es YouTube-Talkshow oder wie man es nennt. Mhm. Und da haben wir auch darüber gesprochen, tatsächlich.
1: Über die Freiwillige Feuerwehr?
0: Nee, über Hobbys und so.
1: Du hast doch gar keine Hobbys, oder?
0: Ich hätte dir jetzt gesagt, was ich so an Hobbys hatte früher und heute habe, aber wenn du das schon weißt, dann muss ich das ja jetzt nicht
1: wissen. Nee, doch, ich denke, du hast keine,
0: okay.
1: Darum wär's ja
0: doch.
1: Schlau, das zu erfahren.
0: Es ging aber um früher, Vergangenheit. Ja, ich habe ja 4 Stunden gegen die Podcast-Aufzeichnung.
1: Jesus, was ist
0: und,
1: das denn?
0: Ja, deswegen habe ich auch dementsprechend weit ausholen können in meinen Erzählungen.
1: Damals, 1984.
0: Also ich will nicht übertreiben, aber ich glaube, so viel und so privat habe ich noch nie öffentlich irgendwo gesprochen.
1: Nee, weil du ja noch nie irgendwo 4 Stunden am
0: Stück
1: öffentlich gesprochen
0: außer
1: hast.
0: Außer hier.
1: Auch hier nicht 4 Stunden.
0: Nee,
1: aber
0: nicht 4 Stunden.
1: Gerechnet.
0: Nee, ich meine aber auch die themenmäßig. So deep waren wir noch nicht, weil wir einfach noch nicht so diese Fragen hatten hier.
1: Ja, manche von denen legen wir ja dann weg immer am Ende der Sendung, wenn die Frage kommt.
0: Machst du dich schon wieder lustig?
1: Nein, ich rede mit dir. Naja, hast du das Gefühl, dass wenn ich mit dir rede, du dich immer um mich überlegst?
0: Also gerade im Moment, warum kommst du denn jetzt auf die Karte?
1: Naja, weil ich erklären will, dass wir hier auch tiefe Fragen.
0: Naja, immerhin aber es geht ja...
1: Immerhin steht auf der Packung von die Karte, steht The Deep Talk. Also,
0: Ja, die Show, in der ich war, heißt Babyface Talk.
1: Ah, auch Talk.
0: Um das nochmal zu sagen. Und da ging es auch um die Freiwillige Feuerwehr und dass ich halt nie da war. Aber es ging eher um die Gemeinschaft, so in der Jugend, was man so mitgemacht hat, in der Gemeinde und so. Und da kamen wir dann auch auf Freiwillige Feuerwehr und so. War ich
1: da
0: nie.
1: Warst
0: aber
1: du
0: das
1: nicht
0: gab's,
1: drin, oder?
0: Nee, aber das gab's bei uns. Und deswegen, da habe ich mich gerade nochmal dran erinnert. Ja.
1: Also die Freiwillige Feuerwehr, ich glaube, die meisten Leute machen da auch mit, nicht weil sie Feuer löschen wollen und Unfälle bei Unfällen helfen, sondern die machen das alle bestimmt wegen dem Feuerwehrfest.
0: Ja, ganz bestimmt. Das
1: ich glaube, die machen das alle wegen des Feuerfests.
0: Ganz bestimmt. Da macht es keiner aus Engagement und aus Nächstenliebe da. Die wollen alle nur auf dem Feuerwehrfest saufen.
1: Das nimmst du halt dann so mit, das Engagement.
0: Ach, du
1: eigentlich geht es ums Saufen auf dem Feuerwehr.
0: Ja, du musst
1: das
0: ist aber.
1: Ja wie bei den, wie heißt das? Bei den Schießern.
0: Pfadfindern vielleicht.
1: Nee,
0: auch.
1: Die Schießer. Die schießen.
0: Schützen.
1: Schützen.
0: Ja, das ist aber auch nicht richtig.
1: Was ist nicht richtig?
0: Ja, dass im Schützenverein nur gesoffen wird.
1: Aber come on, also da wird schon sehr viel gesoffen.
0: Da kann ich dir ja auch einen Podcast empfehlen, in dem du das sagst du ja auch nur, damit ich davon anfange.
1: Vielleicht?
0: Nein, da kann ich dir einen Podcast empfehlen, das sage ich dann, wenn es soweit ist. Auf jeden Fall, jetzt habe ich den Faden verloren. Nee, 4 Stunden am Stück haben wir da gesprochen, sehr intim teilweise sogar. Oder privat, ist intim hört sich an, als wäre es was sexy gewesen. Nee, aber privat und es hat Spaß gemacht, es war trotzdem auch sehr anstrengend und die Folge kommt im, was habe ich gesagt, November, ne? Dauert noch ein bisschen. Aber ich bin auch sehr gespannt. Da wird ja einiges rausgeschnitten, weil die Sendung an sich wird ja nicht 4 Stunden da ausgestrahlt, deswegen. Aber ich bin gespannt, welche Themen drin bleiben. Ja.
1: Ich finde das ganz interessant, dass du, also ich erzähle nie von einem Podcast, wenn ich irgendwo zu Gast bin.
0: Warum nicht?
1: Weißt du nicht?
0: Du warst doch auch bei einem
1: zu Gast. Ich bin nicht so, ich suche nicht so das Rampenlicht.
0: Rampe? Eine Rampe sehe ich hier nirgendwo. Viel Licht haben wir hier, ja. Nee, ja.
1: Aber schön.
0: War nett.
1: Also Babyface Talk dann im November.
0: Ich freue mich. Einladungen für Podcasts an mich könnt ihr gerne auch hier auf Instagram als Privatnachricht schreiben.
1: Dann bitte an dich.
0: Das Witzige ist ja, dass ich merke, wie viel Spaß es doch macht, zu reden. Das ist ja, ich meine, klar, wir machen diesen Podcast hier seit, das hier ist jetzt Folge 138, dass wir gerne reden, brauchen wir jetzt keinem zu erzählen, aber, wo du ja eben drauf hin wolltest, mein neuer Podcast, da rede ich ja mit Leuten über deren Geschichte und lass mir Geschichten erzählen oder auch von Jobs erzählen oder von Hobbys, von Ereignissen in deren Leben. Und ich merke, ich habe jetzt schon ein paar Folgen vorproduziert, das macht mir richtig Spaß, mit Menschen zu reden. Auch mit Menschen, die ich nicht kenne, aber auch mit Menschen, die ich schon kenne, weil man dann doch irgendwie noch ein bisschen intensiver miteinander spricht. Vor allem, wenn man sich so ein Thema raussucht.
1: Hättest du das vor ein paar Jahren gedacht von dir?
0: Was?
1: Dass du da so auf die Menschen so offen und wissbegierig zugehst?
0: Nee. Nee, aber ich hätte jetzt auch nicht gedacht, dass ich jemals hier sitze und einen Podcast aufnehme, also davon mal abgesehen. Aber nee, hätte ich nicht gedacht, aber wenn es so bleibt, wie es jetzt ist, dann macht es mir sehr viel Spaß. Ja.
1: Wann geht's denn los?
0: Wann geht's denn los? Am 25.09.
1: Ah, okay.
0: Gibt's die erste Folge.
1: Krass.
0: Der Countdown läuft.
1: Krass.
0: Er läuft.
1: Ja, der Countdown
0: läuft.
1: Aber
0: ich find's krass, ich habe das ja in der letzten Folge, haben wir das ja hier schon erwähnt und ich bin überrascht, wie viele Menschen den Podcast schon bei Spotify abonniert haben, obwohl eigentlich noch gar keine Folge online ist, und also nur ein Trailer. Und trotzdem sind schon ganz, ganz viele sehr interessiert, was da kommt. Und das freut mich natürlich sehr. Und das kann natürlich auch so weitergehen. Realer wird's nicht, heißt der Podcast auf Instagram und auf Spotify. Und da, wo es überall sonst noch Podcasts gibt, natürlich auch. Ich wurde auch gefragt, ob er bei YouTube kommt. Das muss ich erst
1: Manager.
0: mit meinem Ehemann besprechen, wie viel Arbeit das noch ist, den auch noch bei YouTube hochzuladen. Hm. Weiß ich noch nicht. Auf jeden Fall sonst überall, wo es Podcasts gibt. Und ja, könnt ihr schon mal reinfolgen, weil bis zum 25.09. ist ja noch ein bisschen und nachher hat man das vergessen.
1: Ja, damit ihr die Ersten seid, die es hören.
0: Damit ihr die Ersten seid. Hm. Dann greife ich mir hier die Zuhörlinge ab für meinen neuen Podcast.
1: Toll. Das sind die alle weg.
0: Nee, könnt auch hier bleiben. Hier, das geht ja ganz normal weiter.
1: Ja.
0: Heiter weiter.
1: Heiter weiter. Heiter weiter machen wir jetzt auch in den Rubriken. Was schlägst du vor? Womit geht's weiter?
0: Kurioses und Absurdes.
2: Kurioses und Absurdes.
0: Ja, heiter weiter. So heiter wird's gar nicht. Weil ich habe etwas gehört diese Woche in einem Podcast. Das hat mich echt ein bisschen entsetzt und schockiert.
1: Was denn?
0: Deswegen finde ich es auch kurios und absurd.
1: Also ich weiß nicht, worauf du hinaus
0: willst. Ich höre momentan einen Wissenspodcast und da geht es um ganz, ganz, ganz viele unterschiedliche Folgen. Und ich habe eine Folge gehört über das Klonschaf Dolly.
1: Mhm.
0: Und habe da zum ersten Mal gehört, woher dieser Name kommt und wie man darauf kommt. Hast du das gewusst?
1: Also ich gehe mal davon aus, dass es jetzt Dolly Parton ist.
0: Weil ich es eben schon gesagt habe.
1: Und aber
0: wusstest du das?
1: Nein.
0: Weil es irgendwie was.
1: Muss man nicht vielleicht erstmal ganz kurz erklären, was das Schaf Dolly war? Ich glaube, das ist ja schon lange her, das wissen viele gar nicht mehr.
0: Ich weiß das ja jetzt gerade nicht mehr, das habe ich jetzt gar nicht. Also Schaf Dolly ist das erste geklonte Tier, offiziell komplett geklonte Tier. Also das erste Lebewesen.
1: Frühe 2000er, oder?
0: Das hat mit Fröschen angefangen, da haben sie so teilweise Klonerfolge gehabt. Aber das erste komplett geklonte Tier war dann Schaf Dolly.
1: Mhm.
0: Und danach wurde es auch nie wieder gemacht, glaube ich. Obwohl doch, mit Tieren schon. Aber das Klonen von Menschen ist ja ausdrücklich gesetzlich verboten. Obwohl, es hat ja Leute vor. Ne? Also ich kann mir auch irgendwie nicht vorstellen, okay, jetzt fange ich an zu schwurbeln. Aber irgendwie habe ich das Gefühl, dass es da sicher irgendwo in einem Hinterkämmerchen irgendwo ein Labor gibt, wo das nicht schon mal probiert wurde.
1: Aber was man halt nicht vergessen darf, ich glaube, ein Großteil des Menschen macht ja seine Erfahrung und seinen Lebensweg aus.
0: Ja, und Charakter kann man ja eigentlich auch nicht.
1: Nee, ich glaube, genau.
0: Also, ne, also jeder Mensch, ich habe ja einen Klon, ich weiß ja, wie das ist. Ich habe ja einen genetisch identischen Bruder. Und wir sind ja charakterlich sehr unterschiedlich. Also von daher ist es schon immer noch ein Unterschied. Ne?
1: Jetzt stell dir mal vor, du lässt jemanden klonen, den du ganz toll fandest, dann kommt der zurück.
0: Und das ist ein Arschloch.
1: Genau, erst mal musste lange warten, so 20, 30 Jahre, ehe der dann gereift ist. Ja, und dann kommt der zurück, dann ist er so ein richtiger Arschloch. Das ist wie bei Friedhof. Hast du jemals Friedhof der Kuscheltiere geguckt?
0: Nein.
1: Doch,
0: habe ich geguckt, aber habe ich jetzt nicht mehr
1: im Kopf. Und da ist es ja so, dass es diesen Friedhof gibt, der auf den heiligen Gründen von indigenen Menschen in den USA gebaut ist. Und wenn man dort ein Tier begräbt, was denn? Du guckst.
0: Ja, weiter.
1: Wenn man da ein Tier begräbt, kommt das halt zurück. Ja, dann ist, aber das Problem ist, das ist dann quasi eine leere Hülle und ist dann so satansmäßig
0: unterwegs.
1: Hat jetzt
0: nichts mit Wissenschaft zu tun. Ich mache hier nur wissenschaftliche Fakten.
1: Was ist denn jetzt mit Dolly?
0: Klonschaf Dolly wurde in Schottland 1996 geboren.
1: Oh Gott, das ist lange her.
0: Ja.
1: 30 Jahre.
0: Aus einer einzelnen Zelle haben sie alle Informationen genommen, die... Also aus einer Zelle haben sie alle Informationen genommen, alle Bausteine für dieses Tier komplett nochmal nachzubauen. So, das ist natürlich ethisch sehr fragwürdig. Da gab es dann damals auch ziemlich viele Proteste und sowas. Das habe ich ja auch mitbekommen alles. Da war ich ja schon alt genug, das mitzubekommen. Und sie haben es Dolly genannt. Und dann hat man in diesem Podcast, den ich jetzt gehört habe vor kurzem, mal erklärt, warum Dolly. Und das hast du ja schon gesagt, der Name kommt von Dolly Parton. Und das ist auf den Fakt bezogen und es ist ziemlich sexistisch, weil das Klonschaf Dolly ist aus einer Euterzelle entstanden.
1: Mhm.
0: Und weil Dolly Parton ja sehr
1: was?
0: Dicke Euter hat.
1: Mhm.
0: Weißt du, was ich meine?
1: Ich habe dich das jetzt extra selbst aussprechen lassen.
0: Ja, ich wollte es eigentlich gar nicht aussprechen, weil ich dachte, du sagst so, oh ja, stimmt, jetzt weiß ich, was du meinst.
1: Nein, manchmal muss man einfach ganz klar die Fakten benennen.
0: Ja, das ist auch schrecklich. Wie sexistisch ist das denn?
1: Natürlich ist das sexistisch.
0: Also, man kann ja jetzt das Schaf Dolly nennen. Wir meinen auch nach
1: Dolly Parton.
0: Immerhin
1: war es ein weibliches Schaf.
0: Ja, aber...

0: nur weil es aus einer Euterzelle geklont ist und Dolly Parton ja sehr dicke Brüste hat und die
1: Ich kann ja Brüste sagen,
0: ist ja nicht schlimm, ist ja kein verbotenes Wort. Aber nur weil da sexistische Männer gearbeitet haben, wahrscheinlich, also wirklich.
1: Ja.
0: Also das finde ich, das hat mich richtig entsetzt, das finde ich richtig böse.
1: Wurde denn das Schaf Dolly so alt wie Dolly Parton?
0: Ich glaube nicht. Weiß ich jetzt nicht. Hatten sie auch gesagt, ich weiß nicht, in welchem Alter es gestorben ist. Habe ich vergessen.
1: Ich habe letztens so ein schreckliches KI-Video gesehen, da hat ist Dolly Parton wieder auferstanden als Skelett. Und da war ein bestimmter Körperteil.
0: Das habe ich dir doch geschickt.
1: Was hast du mir geschickt?
0: Ja, natürlich habe ich dir das geschickt. Das war ein KI-Quatsch-Video.
1: Ja, warum schickst du mir sowas?
0: Ja, weil ich irgendwie fand ich es witzig. Ich fand es irgendwie witzig. So, ja. Ist auch sexistisch, ja, ja, ich weiß. Mein Gott, nee, es ging aber eher darum, dass diese...
1: Ja, worum ging es denn eher?
0: Dass die Plastik, dass die Schönheits-OP, in Schönheits-OPs eingefügten Teile nicht verenden. Wie sagt man denn jetzt?
1: Vergehen.
0: Ja. Dass die immer bleiben. Und das sah halt, das war ein Quatschvideo.
1: Ja, ja, ja.
0: Man darf das auch auf Satireart, darf man das ja wohl auch sagen oder machen. Aber das ist irgendwie so, ich weiß nicht. Muss man so ein Schaf dann
1: Nein.
0: so benennen?
1: Nein.
0: Also in welcher sexistischen Welt man da, also, hat mich getroffen. Ich wollte eben auch noch was dazu sagen.
1: Hat dich getroffen?
0: Ich fand das wirklich schlimm, ja.
1: Oh, also ja, das ist nicht cool und es ist einfach, aber man darf nicht vergessen, das war 1996, da war alles noch ein bisschen,
0: lockerer.
1: Naja,
0: in Anführungszeichen.
1: Ja, aber dieses lockerer, ja, lockerer, aber,
0: ja, man
1: aber
0: hat sich
1: ungeil.
0: Ja, ja, deswegen habe ich Anführungszeichen gemacht.
1: Ja, das hört man nicht, wenn du Anführungszeichen
0: deswegen
1: machst.
0: Deswegen habe ich gesagt Anführungszeichen.
1: Da musst du für die Leute, die nur hören, für unsere Zuhörlinge, musst du dann Anführungszeichen machen.
0: Ah, habe ich vergessen.
1: Ja. So während du die Gänsefüßchen mit den Fingern zeigst, musst du.
0: Ich schwitze schon vor lauter Anstrengung.
1: Schwitzen. Du schwitzt doch gar nicht.
0: Doch.
1: Anstrengung.
0: Komm, reicht jetzt. Jetzt hör doch auf. Weißt du, ich recherchiere hier Themen, such mir hier Themen aus, schreib
1: Toll.
0: Auf den Zettel. Steht da irgendwas von dir auf dem Zettel? Nö.
1: Nö, aber den Zettel, doch, Maurice ist dran, das habe ich gemacht. Ich habe dir einen Snack geliefert.
0: Das habe ich aber aufgeschrieben. Sonst
1: ja, aber
0: hättest
1: ich
0: es wieder vergessen.
1: Ich war in Korea.
0: Sonst hättest
1: du
0: es wieder
1: Schatz.
0: Vergessen.
1: Ich war in Korea.
0: Ja, Korea, vor 8 Jahren. Also hat es auch geschmeckt.
1: Es hat eine 8 von 10.
0: Ja.
1: Mitleid, dann machen wir mal weiter.
0: Mitleid.
1: So, ich will jetzt endlich wissen, was du mir hier zu gestehen hast.
2: Szenen einer Ehe.
1: Ist das jetzt so eine Zeit für so eine Schattenwand,
0: ja,
1: wo du dich dahinter setzen musst?
0: Nee, es ist eine Sache, die verfolgt mich schon so 2-3 Wochen. Die wollte ich dir schon vor 2-3 Wochen sagen, aber wir haben immer vergessen, das hier im Podcast zu erzählen. Also ich habe es immer vergessen, weil ich es vergessen habe aufzuschreiben. Deswegen muss ich das jetzt tun.
1: Mhm.
0: Ich habe eine Affäre.
1: Mhm.
0: Warum lachst du denn da so? Warum ist das? Ist das
1: ja
0: mit einer Person? Also ich wusste selber nicht, dass ich eine Affäre habe. Aber das Gerücht geht rum.
1: Das Gerücht geht
0: ja.
1: rum?
0: Ja.
1: Oh.
0: In einer Kita geht ein Gerücht rum.
1: In einer Kita? Das wird immer,
0: und da wird
1: das wird
0: immer
1: absurder.
0: Und da wird mein Name genannt.
1: Ja. Ja.
0: Also.
1: Die ist die Geschichte.
0: Die Frau eines Kollegen
1: ja.
0: arbeitet in einer Kita.
1: Ja.
0: In der Kita ist auch das Kind, das eigene Kind des Kollegen.
1: Geht das, ja?
0: Ja. Die sind dann in verschiedenen Gruppen.
1: Wollte ich gerade sagen, weil sonst bevormundet man.
0: Nein.
1: Aber ich stelle mir es übrigens ganz kurz, für das Kind auch komisch vor. Ja, du unterbrichst mich auch andauernd. Ich darf auch mal was sagen. Ich stelle mir es für das Kind schon komisch vor, wenn die Mutter da den ganzen Tag ist.
0: Ja, deswegen in getrennten Gruppen.
1: Ja,
0: am Anfang
1: macht,
0: haben die sich auch nie gesehen.
1: Oder?
0: Die sind am Anfang auch sich aus dem Weg gegangen, bis es irgendwann spitz hatte. Dann begegnen die sich schon mal zufällig auf dem Flur und dann ist es halt, ja. Aber das funktioniert schon. So, das ist aber auch nicht das Thema gerade.
1: Für mich
0: war es
1: das, ja.
0: Das Thema ist ja, dass das Kind durch die Kita läuft und immer meinen Namen ruft. Weil dieses Kind auch schon mal diesen Podcast zum Beispiel gehört hat. Weil mein,
1: wie alt ist denn dieses Kind?
0: Ja, 2.
1: Bist du dir sicher, dass die Inhalte dieses Podcasts für 2-jährige Kinder

0: Kinder geeignet sind?
1: Naja, wenn wir nicht gerade über Busen reden.
0: Worüber hast du vor 10 Minuten geredet?
1: Ja, deswegen sage ich. Aber sonst haben wir noch nie über Busen geredet. Ja. Also das Wort muss ja, warum sagen wir, das kann man doch ruhig sagen. Das ist ein Körperteil, das darf man benennen.
0: Aber du weißt schon, dass wir nicht über Busen geredet haben eben gerade.
1: Doch.
0: Nein.
1: Über Busen.
0: Wir haben darüber geredet, was links und rechts vom Busen ist. Der Busen ist der Bereich zwischen den Brüsten.
1: Ach, jetzt hör mal auf.
0: Rein anatomisch ist der Busen.
1: Es ging doch um Klonenschafs, Dollys, Euter, meine Güte.
0: Aber der Busen ist der Bereich dazwischen.
1: Siehst du, ich dachte ja, eigentlich werden das Thema abgehakt, aber jetzt willst du ja nochmal anfangen.
0: Zurück zur Kita.
1: Wäre mal dein Interesse eben schon so groß gewesen, dann hätten wir das noch ausbreiten können. So, ja, das Kind läuft munter rum und ruft meinen Namen, weil mein Arbeitskollege auch schon mal mit seiner Frau über mich auch zu Hause spricht, weil wir auch einen recht guten Kontakt haben untereinander alle. Und ja, und da kamen dann die ArbeitskollegInnen von ihr und haben sie gefragt, wer das eigentlich ist, ob das ihre Affäre wäre.
0: 2-jähriges Mädchen.
1: Nein.
0: Ah, von der Mutter.
1: Hast du es jetzt erst kapiert?
0: Ah, yeah. Jetzt verstehe ich's.
1: Ob ich mit der Mutter eine Affäre hätte, weil das Kind durch die Kita läuft und ständig Namen von fremden Männern ruft.
0: Das wäre natürlich...
1: Also von einem.
0: Ja.
1: Aktuell. Ja.
0: Aber
1: das wäre eine Falle, ne?
0: Es wäre natürlich eine... Das ja. ist wie so
1: aber
0: ein
1: jetzt stell dir mal vor... Und ich möchte hier jetzt keine schlafenden Hunde wecken, sage ich jetzt mal ganz eindeutig in die Kamera, weil das ist jetzt nur ein Gedankenexperiment. Stell mal vor, sie hat wirklich eine Affäre mit einem Micha oder Mitch, je nachdem. Stell dir mal vor, und dann bin ich der Sündenbock quasi, der da hinhalten muss, der die Gerüchte entkräftet, weil es ja nun mal nicht wahr ist.
0: Ja,
1: und in Wirklichkeit hat sie aber trotzdem jemanden, also wenn sie klug ist und Bock auf eine Affäre hat, dann sucht sie jemanden mit dem Namen. Da kann die Tochter mich schon nicht verraten. Oder die Person dann nicht verraten.
0: Vielleicht wäre es auch einfach schlau, in so einem Fall das Kind rauszuhalten aus der Nummer.
1: Naja, wenn der Mann immer arbeiten ist und das Kind nur mal zu Hause und die Affäre vorbeikommt.
0: Ich habe das Gefühl, wir lavieren hier, oder wir hantieren
1: wir
0: hier, mit dem, also
1: wir,
0: ganz
1: wir,
0: schwierig.
1: Wir bringen hier wirklich gut laufende Beziehungen auseinander, ja. Wenn wir weiterreden. Nein, wir lassen das jetzt, das Thema. Aber ich fand's witzig, das wurde mir halt so erzählt.
0: Ja, ist auch witzig.
1: Ja, von meinem Arbeitskollegen, also der weiß schon, dass da keine Affäre im Zugange ist.
0: Aber muss man auch erstmal, also auf die Idee, gut, das sind ja dann die Kolleginnen von
1: ja, ja, die Kolleginnen.
0: Man muss ja erstmal auf die Idee kommen, jemanden auf anzusprechen, ne? Aber
1: naja,
0: Kollegen, ja.
1: Das Kind läuft durch die Kita und ruft immer einen Namen und die Kolleginnen wissen, okay, das ist nicht der Papa vom Kind. Aber wer ist das? Weil wirklich, sie will halt immer rutschen gehen mit mir.
0: Warum eigentlich?
1: Also, die Kleine.
0: Ja.
1: Nicht die Frau. Ja, weiß ich nicht, weil irgendwie haben Kinder, habe ich irgendwie...
0: Du bist so ein Kindermagnet.
1: Weiß ich nicht, ja.
0: Aber du warst ja noch nie mit ihr rutschen.
1: Nee, eben. Ich war noch nie mit ihr rutschen. Aber sie war schon auf unserer Hochzeit.
0: Ja, da war sie aber...
1: Ganz klein.
0: Da war sie ganz...
1: Würmchen.
0: Da war sie ganz klein. Ja. Aber ich find's trotzdem interessant, weil, ist ja fast, also was Kinder sich manchmal ausmalen, ist halt faszinierend. Ich meine, sie war noch nie mit dir auf dem Spielplatz,
1: nee,
0: aber will da unbedingt
1: aber
0: hin
1: sie
0: und so.
1: Sagt, sie sagt tatsächlich immer, Micha rutschen. Sagt sie.
0: Vielleicht meint sie auch, rutsch mit dem Buckel runter.
1: Das kann natürlich auch sein. Nein, sie will mit mir rutschen gehen.
0: Ja, also wer mit Micha rutschen gehen möchte, kann sich ja jetzt auch einfach melden. Vielleicht gibt es da jemand, der sich erbarmt, mit dir stellvertretend für dieses Kind mal mit dir rutschen
1: Warum
0: zu gehen.
1: Warum darf ich denn nicht mit der rutschen gehen?
0: Darfst auch mit der rutschen gehen, das ist, wie du
1: Vielleicht
0: willst.
1: Vielleicht wird das irgendwann passieren.
0: Ja, ja. Also das ist nicht so unwahrscheinlich. Ist jetzt auch nicht so... Mein Bart juckt heute so, merkst du das?
1: Ja,
0: es ist so
1: lustig.
0: Es ist übrigens totale Allergiesaison in meinem Körper.
1: Ist das?
0: Also man denkt ja immer, Frühling wäre. Nee, irgendwas ist in der Luft. Ich stehe morgens auf und ich habe hier Niesanfälle. Das weiß die gesamte Nachbarschaft. Das ist wirklich schlimm.
1: Naja, ich wollte dir nur sagen, ja, das stimmt. Also ganz ehrlich, wenn du niest, da falle ich vom Sofa. Ich erschrecke mich jedes Mal. Du kannst das ja auch nicht, du sollst es nicht unterdrücken, aber du kannst es nicht auch
0: gesund,
1: nur...
0: gesund ist zu unterdrücken.
1: Nee, sollst du ja auch gar nicht. Aber so ein bisschen weniger Stimmbänder mit.

0: So niese ich nicht.
1: Ja, so
0: so niese ich nicht.
1: Das, so kommt es bei mir an.
0: Ich niese nicht so. Es ist eher so ein ganz lautes
1: Schreien. Ja, also ich kenne niemanden, der so beim Niesen schreit wie du.
0: Hast meine Mutter doch nicht beim Niesen hören.
1: Oh Gott.
0: Da habe ich es her.
1: Ja.
0: Die ist genauso. Da weiß das auch mal, die ganze Nachbarschaft.
1: Kann sie ja mal kommentieren hier, ob das da wirklich wahr ist oder nicht.
0: Ja. So. Aber man darf auch nicht unterschätzen, was für ein befreiendes Gefühl das ist. Ne? Es ist ja auch ganz toll. Das ist so, wie wenn du zur Toilette musst und dein Bauch spannt schon.
1: Ja, jetzt frage ich mich schon wieder, ich wollte eben noch was sagen, weiß ich nicht mehr.
0: Zum Rutschen? Du warst beim Rutschen.
1: Vorher.
0: Beim Niesen, beim Rutschen.
1: Nee, auf jeden Fall können wir dieses Thema ja abschließen. Ich habe da keinerlei Affären.
0: Gut.
1: Und
0: In welchen Ort muss man in die zur Kita, um das mal zu entkräften? Vielleicht
1: das sage ich
0: vorbei.
1: Nicht. Hier ist Datenschutz.
0: Ja, das ist, also.
1: Hier ist jetzt jeder anonymisiert. Ja. Naja, auf jeden Fall von einem sehr witzigen Thema müssen wir jetzt leider zu einem bisschen traurigen Thema, nämlich einem Thema, das sich letzte Woche gejährt hat.
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1: Du willst ja nur, du hast ja gar kein Thema, ne? Du weißt ja gar nicht, also grundsätzlich weißt ja gar nicht, was ich vorhatte jetzt. Das liest du jetzt von diesem Zettel ab und verkaufst es als dein Thema, weil du jetzt mal anfangen wolltest zu reden hier, ne? Ja, ja, ich kenne die.
0: Ich habe einfach eine Hardcore-Woche hinter mir. Und soll ich mal was sagen? Ich würde wünschen, ich könnte, aber ich kann nicht, dass ich mich einfach aufs Sofa lege und Fernseh gucke und
1: Hattest
0: schlafe.
1: Du schon mal eine 4-Stunden-Podcast-Aufzeichnung?
0: Boah, ey.
1: Ja, jetzt fängt er an.
0: Wow.
1: Nein, wir wollen ja hier zu unserem Thema kommen. Also, ich habe mir aufgeschrieben, wo warst du am 11.9., also am 11. September? Wir kennen alle das schlimme Attentat, was damals passiert ist, das war 2001.
0: Ja.
1: Richtig, ne?
0: Ja. Ja, 2001.
1: 2001. Ich muss jetzt kurz überlegen. Wo warst du?
0: Im Auto.
1: Im Auto.
0: Auf der Magdeburger Stadtautobahn.
1: Wo bist du hingefahren?
0: Zum offenen Kanal Magdeburg, weil ich am Abend eine Sendung hatte.
1: Wie viel Uhr brauche ich nicht sagen? Wir wissen alle, wie viel Uhr es war. Als wir
0: Zeit,
1: das,
0: 14 irgendwas.
1: Ja, eben. Wir wissen alle, wie viel Uhr es war, als wir das gehört haben, was da in Amerika passiert ist.
0: Im Radio.
1: Im Radio. Und ist es nicht krass, und das ist eigentlich das Thema, worauf ich hinaus will, ist es nicht krass, dass wir bei so Sachen alle immer 100% wissen, wo wir waren? Also wenn du jetzt wissen willst, wo ich war, danke für die Frage, würdest du jetzt machen?
0: Ich würde das ja gerne wissen, aber hier wird ja wirklich ohne Punkt und Komma gesprochen,
1: ja.
0: Dass man dich gar nicht zwischendurch fragen kann. Und wenn ich frage, wird ja immer gesagt, ich würde dich unterbrechen.
1: Ich rede gerne, habe ich gesagt. Ja. Nee,
0: hast doch jetzt einen eigenen Podcast.
1: Ich war.
0: Aber da reden auch wieder andere, zu dumm, ne?
1: Da reden andere, ja. Auch. Ich war am 11. September 2001 in der Berufsschule. Wir hatten nämlich einmal im Monat einen Zusatzdienstag. Lass mich jetzt nicht
0: zwei
1: lügen.
0: Zwei Dienstage in einer Woche, wie habt ihr dann das gemacht?
1: Einen Zusatzdienstag.
0: Ja, einen zusätzlichen Dienstag.
1: Nee, einen zusätzlichen Schultag in der Woche.
0: Ah.
1: Das war der Zusatzdienstag.
0: Stell dir mal vor, es wäre wirklich so. Ihr könnt die Zeit krümmen und habt einen zusätzlichen Dienstag. Wie toll wäre das denn?
1: Das
0: welchen
1: so
0: Tag hättest du gerne öfter?
1: Das ist so
0: Montag, Dienstag, Mittwoch, Donnerstag, Freitag, Samstag.
1: Natürlich.
0: Samstag.
1: Ja. Und bin dann nach Hause gekommen und habe den Fernseher angemacht und habe mich gewundert, dass auf jedem Programm dasselbe lief.
0: Scheiße, kein Big Bang Theory.
1: Das lief damals
0: noch
1: nicht.
0: Das gab's doch nicht, stimmt.
1: Aber im ersten Moment dachte ich so, boah, blöd, was ist denn das? Ich habe das gar nicht direkt registriert, bis ich da mal richtig geguckt habe, was es überhaupt ist und die Schlagzeile gelesen habe, die ständig drunter lief. Dann habe ich es erstmal registriert. Aber wie krass, dass man so genau weiß bei solchen Sachen, wo
0: gibt's
1: man war.
0: Gibt's das überhaupt noch mit was anderem, wo du wusstest? Also das zählt jetzt nicht bei so ein paar Sachen, die jetzt vor einer Woche oder so waren. Da wissen wir alle, was war.
1: Nee,
0: aber
1: nee.
0: Ich meine, gibt's irgendein anderes Event? Weil ich weiß nicht einmal, wo ich war, als ich erfuhr, dass Königin Elisabeth gestorben ist.
1: Nee, das war ich nicht. Vielleicht war das nicht dramatisch genug.
0: Ja.
1: Das stimmt. Jetzt muss ich drüber nachdenken,
0: es gibt
1: ob es
0: kein
1: noch,
0: anderes.
1: Noch ein anderes Ereignis gab. Und das können hier auch alle gerne mal unter diese Folge schreiben, ob da noch jemandem was einfällt, das würde mich interessieren. Ein Ereignis, wo man, also das Ereignis selbst sowieso nie vergisst.
0: Also wahrscheinlich, wenn man etwas älter ist, wird man wahrscheinlich noch wissen, als man erfuhr vom Mauerfall. Das
1: Mauerfall,
0: könnte ich mir vorstellen.
1: Ja, das sowas. Oder wenn man noch viel, viel, viel, viel älter ist, zum Beispiel der Untergang der Titanic. Das sind so krasse Ereignisse.

0: Leute gibt, die sich daran in Realerinnerung erinnern können.
1: Na, heute doch nicht mehr, habe ich doch gar nicht gesagt. Ich habe doch gesagt, damals.
0: Ich habe das gesagt. Hm. Mit dem Unterschied, dass man damals, ach, ist jetzt auch
1: es
0: egal.
1: Es ging doch nur um Beispiele.
0: Ja, um zurückzukommen. Ist dir eins eingefallen? Mir nicht.
1: Nein.
0: Mann. Mir auch nicht.
1: Mann, dass du immer so anfangen musst mit mir.
0: Wie fange ich denn an? Jetzt redest du gerade wie Harald Glöckler.
1: Ja. Mann! Mann.
0: Harald Glöckler, übrigens Teil des Casts für Promis unter Palmen.
1: Ja, spannend.
0: Kurz, Pup.
1: Ich weiß es schon genau, der sitzt wieder da, regt sich über alle auf, macht wieder nichts mit, weil es so alt ist.
0: Aber bei Harald Glück, also.
1: Zu zerbrechlich.
0: Aber der unter, jetzt kommen wir natürlich irgendwie von einem zum anderen, aber bei Harald, aber in diesem Format, es ist ja so ein bisschen Promis unter Palmen ist ja so ein bisschen ein Bademodenformat, weil es am Strand ist und so.
1: Ja.
0: Und an einem Pool und so. Und da stelle ich mir jetzt Harald Glück schon funny vor.
1: Wieso? Der hat im Dschungel auch nur Tanktop angehabt.
0: Ja, aber. Da war ja der Look und die Farbe festgelegt. Jetzt bin ich gespannt auf die vielen Variationen.
1: Ja, der wird schon eine Glöckler-Unterhose anhaben. Aber ist ja jetzt nicht das Thema. Lass uns doch da gleich drüber reden. Wegen meiner machen wir da noch ein Thema auf, noch eine Rubrik auf, wenn du das möchtest.
0: Manchmal muss man einfach die Sachen benennen, wenn sie passieren.
1: Naja, auf jeden Fall wird mein Instagram und meine anderen Socials wurden wirklich geflutet mit Bildern vom 11. September in New York.
0: Ja.
1: Als diese Flugzeuge in die Türme geflogen sind. Und ja ich habe mir tatsächlich sogar eine Doku nochmal drüber angeguckt. Über dieses Thema bin ich sogar zu diesem Podcast, zu dem Wissenspodcast gekommen, den ich jetzt sehr, sehr krass suchte.
0: Und schon damals war Donald Trump ein Arschloch.
1: Weil da wurden 4 Folgen drüber gemacht, alleine über das Thema.
0: Weil Donald Trump damals nämlich live im Nachrichtenfernsehen angerufen hat und dann geschildert hat, dass er gerade aus seinem Fenster guckt. Dann hat als erstes erstmal gepriesen, wie toll seine Wohnung liegt und in welche Richtung er alles gucken kann.
1: Wow.
0: Um dann zu sagen, dass die eine Richtung jetzt leer ist, weil da die Twin Towers nicht mehr sind.
1: Hat er sich gefreut über die neue Aussicht?
0: Nee, das nicht. Ja, so nah dran war er nicht.
1: Das war noch schlimmer.
0: Das relativ legendär, dieses Interview, dieses, ich weiß gar nicht bei welchem, es war nicht Fox. Aber anyway, egal. Anfang vom Untergang, ne? 11. September, da fing es an, scheiße zu werden. Das muss man ganz klar sagen. Na klar.
1: Ach so, ja.
0: Aufgrund des 11. Septembers wurden in den USA das Heimatschutzministerium gegründet.
1: Ja, die Eistruppe. Die Regeln bei Flügen, die wurden ja weltweit krass verschärft. Und Sicherheitsbedingungen.
0: Das stimmt. Allerdings wissen bis heute, 30 Jahre später, immer noch viele Leute nicht, dass man nicht mehr als 100 Milliliter Flüssigkeit mit ins Flugzeug nehmen darf.
1: Das ist natürlich immer ein Drama, ja. Das ist wirklich, oder keine irgendwelchen spitzen Gegenstände oder so. Ich bin immer wieder überrascht, was die Leute denken, ins Flugzeug mitnehmen zu können.
0: Habe ich dir mal erzählt ich bin irgendwann mal von Düsseldorf geflogen, Anfang des Jahres, diese San Francisco Nummer, egal.
1: Das kann sein.
0: Auf jeden Fall, da war vor mir jemand in der Sicherheitskontrolle, der sich massiv darüber aufgeregt hat, dass er, Achtung, seine Rasierklingensammlung nicht mit ins Handgepäck nehmen darf.
1: Was ist denn eine Rasierklingensammlung?
0: Ich nenne das jetzt mal so.
1: Ach so, weil es viele waren.
0: Der hat ganz viele Rasierklingen.
1: Das ist ein Fan von Nassrasieren, ja.
0: Wahrscheinlich. Der hatte einfach so 10, 15 Rasierklingen dabei und dann wurde er aufgeklärt, dass er das nicht mitnehmen kann.
1: Ja, weil er nur mit Handgepäck flog wahrscheinlich.
0: Und dann hat er sich aufgeregt und hat gemeint, und das finde ich ja ganz interessant, er hat gemeint, dass er bei allen anderen Flughäfen, bei denen er bisher war, damit durchkam.
1: Das kann ich mir nicht vorstellen.
0: Das kann ich mir nicht vorstellen. Und dann hat man ihm die natürlich weggenommen und weggeworfen. Und dann ging er total entrüstet und meinte, was ist nur aus diesem Scheiß Deutschland geworden?
1: Das Thema hatten wir ja schon öfter.
0: Aber das ist wirklich lustig, oder? Also das finde ich wirklich, also meine Güte.
1: Das Thema hatten wir doch auch schon bei deinem Leergutautomat.
0: Stimmt.
1: Ja, was ist aus diesem Land geworden, weil der Pfandautomat nicht funktioniert hat.
0: Kaputte Pfandautomaten,
1: ja,
0: und man kann tatsächlich keine 20 scharfen Rasierklingen mit ins Handgepäck nehmen.
1: Ja, das ist doch verrückt.
0: Also, wirklich, meine Güte.
1: Ich bin auch mal ganz traurig, dass man Nitroglycerin immer aus der Tasche packen muss. Oder
0: ganz traurig.
1: Ganz
0: traurig. Aber um darauf zurückzukommen, der 11. September ist natürlich sehr einschneidend gewesen. Das finde ich übrigens am krassesten, dass es 30 Jahre her ist? Nee. Mm-mm.

0: 20. Gott sei Dank, 25 Jahre. Darum ist es ja auch in diesem Jahr ein bisschen größer wegen.
1: Wahrscheinlich.
0: Aber man kann.
1: Obwohl es jedes Jahr zum 11.9. natürlich.
0: Hast du auch die Drohnenshow gesehen?
1: Ja, die habe ich gesehen.
0: Die war schön.
1: War das.
0: Die war wirklich schön.
1: Aber war das Originalgröße? Nee. Nein.
0: Es war auch nicht am Originalstandort, weil da stehen ja jetzt Häuser.
1: Nee, ja, nicht nur. Ich meine, hätte man ja auch über den Häusern machen können.
0: Oh, das
1: es war aber sehr, sehr nah, weil die machen ja jetzt da immer diesen Lichtstrahl nachts an.
0: Es war über dem Wasser.
1: Wie heißt es, dieser Gedenkstrahl.
0: Aber es war über dem
1: Wasser. Und der war nicht weit davon entfernt.
0: Das
1: eigentlich.
0: Stimmt. Aber ich glaube, es war nicht Originalhöhe, weil, also dann müssten die Drohnen ja fast 500 Meter hoch sein. Das ist, glaube ich, so Originalhöhe war es nicht. Aber es war nicht weit weg. Aber am Originalplatz geht das nicht, weil dann würdest du nichts sehen, weil es ja von Häusern eingebaut wird.
1: Ich bin immer wieder überrascht, wie schön man so Sachen da mit Drohnen doch machen kann. Also wirklich so, so Drohnenshows, die faszinieren mich ja, dass man so eine viele kleine Dingers da so aufeinander programmieren kann, dass da,
0: krass,
1: ich meine, das war jetzt tatsächlich mit diesen Twin Towers ein relativ einfaches Motiv. Aber, also weil es ja eigentlich nur zwei Kästen sind, lang gezogen, ne?
0: Aber die haben sich ja formiert. Also wie sie sich formiert haben.
1: Ja, und natürlich. Aber wenn man bedenkt, dass hier, ich weiß nicht, ob es was sind über Düsseldorf oder über Köln, wo sie da von Harry Potter diese Figuren da in den Himmel gemalt haben.
0: War das
1: mit
0: nicht
1: den
0: Berlin
1: Drohnen.
0: Sogar? Ist ja auch wurscht.
1: Was Berlin ist ja egal.
0: Hast du auch gesehen, dass sie dann, als die Towers mehr oder weniger zerfielen, dass sie dann auch einzelne Menschen haben rausfallen lassen?
1: Nein.
0: Und das fand ich krass.
1: Hä?
0: Ja.
1: Das habe ich nicht gesehen. Ich dachte, das hätte sich so aufgelöst einfach. Nee.
0: Also
1: das finde ich aber wieder ein bisschen makaber.
0: Es hat sich nach und nach aufgelöst, aber es gab einzelne Drohnen, die das gezeigt haben, also quasi visualisiert haben, die dann so.
1: Nee, das finde ich. Punkte. Das finde ich jetzt für so eine Gedenkaktion finde ich
0: weiß
1: das
0: ich
1: irgendwie
0: nicht weil,
1: so schön.
0: Was heißt nicht so schön? Es
1: aber du willst ja nicht an den Moment erinnert werden, wo diese Menschen gestorben sind.
0: Wenn die Türme zusammenfallen, auch in der Visualisierung von der Drohnenshow oder
1: nee,
0: das heißt zusammenfallen,
1: nee,
0: sich auflösen.
1: Die sind nicht zusammengefallen, die sind einfach nur, die sind die Drohnen so auseinandergeflogen, hatte ich jetzt in Erinnerung.
0: Also vielleicht irre ich mich auch, aber
1: ja,
0: eigentlich
1: ich glaub,
0: irre ich mich nicht. Ich habe das eigentlich so gesehen.
1: Also das finde ich ja schon sehr, finde ich makaber, weil so möchte man sich da ja jetzt nicht dran erinnern.
0: Am selben Tag übrigens hat Donald Trump versprochen, wenn seine Republikaner wiedergewählt werden, schenkt er jedem Amerikaner 5.000 Euro. Am selben Tag.
1: Wow.
0: Am Tag des Erinnerns. Vorgestern.
1: Aber ich habe noch einen Fact.
0: Ja.
1: Das ist kein Fun Fact, aber ich habe einen Fact für dich, den du vielleicht noch nicht wusstest.
0: Denn, zum Thema 9-11.
1: Ja, denn es gibt einen Mitarbeiter, vielleicht auch Mitarbeiterin, ich habe jetzt in dem Beitrag, wo ich das gesehen habe, nur einen Mitarbeiter gesehen, der mit weißen Rosen an der Gedenkstätte jeden Tag umherläuft. Kannst du dir vorstellen, was der da macht? Mhm. Jeder Mensch, der an diesem Tag gestorben ist, und dann, die sind ja alle da schriftlich festgehalten an dieser Gedenkstätte, da waren wir ja auch schon mal, dieser Riesenbrunnen. Und jeder Mensch, der da festgehalten ist, ist in einer Liste, wo deren Geburtstag drin steht.
0: Ah.
1: Und jeden Tag geht jemand rund und steckt eine Rose an den Namen für die Person, die gerade an diesem Tag Geburtstag hat. Macht ein Foto davon und das kriegen dann auch die Angehörigen.
0: Das ist ja schön.
1: Das finde ich eine krasse Geste.
0: Das ist eine tolle Geste. Es gibt so viele Orte, wo Menschen tragisch verstorben sind, wo das nicht der Fall ist.
1: Ja, gut.
0: Aber wenn man das so machen würde, käme man wahrscheinlich auch nicht mehr raus. Aber ich finde das eine tolle Geste. Das wusste ich nicht, nö.
1: Ich weiß nicht, seit wann die das machen, aber wenn es, also natürlich seit dieses Denkmal existiert, kann ich mir vorstellen, dass es seitdem so gemacht wird. Aber das ist auf jeden Fall ein krasser Job auch.
0: Mhm.
1: Jeden Tag da rundlaufen, die Namen suchen. Ich meine, irgendwann weißt du ungefähr, wo die Namen sind, je nachdem, wie lange du das machst schon, wie viele Jahre. Und dann da diese Rose dran stecken, ist schon, also ich finde das
0: meinst du, verrückt. Dass du das weißt? Weil das sind ja, wie viele tausend Menschen? 2000 irgendwas, ne? Meinst du, dass du von 2000 Menschen irgendwann weißt? Also wahrscheinlich mal ein, zwei Mal wirst du denken,
1: nee,
0: ah ja, aber
1: ja, nicht, dass du jetzt von jedem Einzelnen weißt, wo der Name steht, aber dass du so ungefähr weißt.
0: Wobei, gibt es da ein System? Das müsste es ja schon geben. Alphabetisch oder so, weil sonst suchst du dich ja dumm und dämlich, wenn du da die Rose reinsteckst.
1: Das muss irgendwo, oder er hat das irgendwo schriftlich festgehalten, an welcher Stelle diese Namen stehen.

0: Ja. Ah. Schöne Geste. So.
1: So,
0: haben wir ein schlimmes Thema wieder mit einer schönen Geste wenigstens beendet.
2: So, wir kriegen Besuch vom Hund, der merkt, dass es Zeit für...
1: Also es ist viel zu früh, Pepe.
0: Ja, es ist eigentlich viel zu früh.
2: Viel zu früh. Es ist morgens um 6. Da gibt's noch kein Abendessen. So, aber es ist Zeit für eine Rubrik, die sehr beliebt ist. Aber vorher müssen wir einmal kurz klappen.
3: Weil du das natürlich auf der Kamera nicht... die ganze Folge nur von Tal zu sehen.
2: Was sein. Ich ja auch schon mal hatte, mehrmals. Ne?
0: Autschen.
2: So. Aber wir machen erstmal weiter, das heißt, beziehungsweise mit einer Rubrik, die ihr allesamt sehr, sehr lieb habt. Und das ist diese.
4: Die Karte. Und es ist kein Kartenspiel.
2: So.
5: Die Karte.
2: Heute ist es so, dass du, lieber Mitch, ziehst und ich mische.
0: Hä? Oh. Der Pepe macht deinen Kartenkarton kaputt.
2: Nein, das macht er nicht. So.
0: Er hat ein bisschen Langeweile anscheinend. Ja,
2: es ist gemischt und für alle, die noch nicht genau wissen, was das sind Karten mit Deep Talk-Fragen, weil Mitch ja sonst nur in vierstündigen Podcasts Deep Talkt.
0: Und weil wir uns sonst nichts mehr zu erzählen haben, dafür brauchen wir Karten.
2: So, und da kannst du jetzt mal eine ziehen. Nicht vorher gucken.
0: Nee, ich muss auch gucken, ob da ja, stehen ja wieder Karten dazwischen, wo nichts draufsteht.
2: So.
0: Das ist eine sehr gute Karte. Meine Güte, ich sollte öfter ziehen. Das ist eine sehr gute Karte.
2: Oh
0: so, ich habe gezogen und Maurice muss als erstes beantworten. Und
2: eigentlich muss die Person,
0: sehr...
2: die zieht, beantworten.
0: Nein, stimmt nicht. Ich mache die Regeln hier. Und das ist sehr interessant. Die aufmerksamen Zuhörer merken, dass ich immer die Regeln so mache, wie sie mir am besten passen.
2: Wie beim Autofahren. Da ist es so, wenn er fährt, dann darf er die Musik bestimmen. Wenn er Beifahrer ist, darf er die Musik bestimmen.
0: Können wir mal hier in unserer Rubrik jetzt bleiben. Also, was sind No-Gos für dich in einer Beziehung? Wir reden jetzt so von Alltagssachen, ne? Also wir müssen jetzt nicht hier natürlich... No-Gos. Häusliche Gewalt ist ein No-Go. Also sowas müssen wir jetzt nicht nennen.
2: Ich habe dich doch heute hier am Anfang der Sendung geschlagen angeblich.
0: Ja, aber...
2: Mit einer Brotbüchse.
0: Bin ich ja gewohnt.
2: Er hat mich mit der Brotbüchse geschlagen.
0: Sei doch mal ernsthaft hier dein Thema.
2: Ja, darf ich vielleicht mal nachdenken?
0: Nein, darf ich sonst auch nie.
2: Hä? Natürlich. Ich weiß es. Ein No-Go in einer Beziehung sind...
0: In deiner Beziehung.
2: Ich muss
0: Beziehung.
2: Mich übrigens mal ganz kurz anders hinsetzen, weil
0: ja,
2: ich habe hier so ein bisschen Rücken.
0: Sieht im Bild auch nicht schön aus.
2: Ja, ist okay, aber ich muss ein bisschen Rücken. Ich hasse es, wenn Menschen in einer Beziehung die Badtür beim Toilettengang offen lassen. Das ist für mich ein No-Go.
0: Okay, das mache ich ja nicht.
2: Ja.
0: Das trifft mich ja dann gar nicht.
2: Naja, wenn du es machen würdest, hätte
0: aber
2: es ja
0: witzig,
2: Konsequenzen schon lange
0: aber
2: gehabt.
0: Aber witzig, dass du das bei der Badtür so schlimm findest. Und wenn du aber hier sonst durch die Wohnung läufst, lässt die Türen alle aufstehen.
2: Hä? Das hat doch damit nichts zu tun.
0: Naja, aber ich mag auch lieber, wenn... Also wir haben zum Beispiel hinter der Eingangstür noch eine Glastür.
2: Ja, aber darum geht's doch gar nicht.
0: Und die lässt du zum Beispiel immer offen.
2: Es geht nicht um die Türtür, sondern es geht um die Handlung dahinter.
0: Ja, mein Gott.
2: Und ich möchte nicht Zeuge der Handlung hinter der Toilettenhandlung sein.
0: Nee, muss ja auch nicht. Ja, gut, das mag ich jetzt auch nicht. Also ich muss da jetzt auch nicht
2: irgendwie
0: Zuschauer
2: haben. Für mich ein
0: No-Go.
2: Ich kenne Paare und nicht weit weg von mir hier. Also nicht du. Nicht weit weg von hier. Trotzdem, bei denen, die lassen halt beim größten Geschäft die Tür offen.
0: Das mache ich nur, wenn du nicht da bist.
2: Was?
0: Die Tür offen lassen.
2: Aber warum?
0: Ja, warum? Weil ich...
2: Stinkt die ganze Bude voll.
0: Ach. Ich stink doch gar nicht.
2: Oh, der Hund ist heute wirklich süß anstrengend.
0: Süß anstrengend. Ja, der lässt sich den Bauch kraulen.
2: Ja.
0: Naja,
2: So, und du?
0: No go.
2: Ach, guck mal, jetzt hattest du so viel Zeit drüber nachzudenken und hast trotzdem noch keine Antwort gefunden.
0: Ich habe so viele im Kopf, ich muss mir eins aussuchen, das ich hier auch nenne jetzt.
2: Schmatzen, Essgeräusche, aber das ist ja
0: nicht... Also Schmatzen, Essgeräusche mag ich nicht. Ich mag Tischmanieren, das ist klar. Dann Socken, die irgendwo in der Gegend rumliegen, mag ich eigentlich auch nicht.
2: Ich habe heute ein Unterhemd die Treppe hochgetragen, was dort unten lag, also so viel dazu.
0: Ja, ja. Gut, das sind keine Socken.
2: Was ist denn der Unterschied zwischen Socken oder einem Unterhemd, was rumliegt?
0: Na, Socken hast du an den Füßen.
2: Entschuldigung, das ist einfach Banane. Aber jetzt mal was Richtiges. Also ich hatte was.
0: Was ist denn das Richtige, dass die Klotür zu ist? Was ist denn da der Unterschied zu Socken rumliegen lassen?
2: Massiv.
0: No-Go in einer Beziehung.
2: Der Unterschied ist ja wohl massiv, ob man jemanden beim Toilettengang hören muss.
0: Naja, No-Gos bei einer Beziehung. Gut, also über viele Sachen, die einen stören, sieht man ja nun mal hinweg, wenn man mit jemandem zusammen sein möchte. Also wenn ich es ändern könnte, gibt es eigentlich schon so ein paar Sachen, die man ändern wollen würde. Du, mhm. Hast du wahrscheinlich auch.
2: Mhm. Mhm. Was denn? Hm. Aber ist das die Antwort auf die Frage? Nein. Die Antwort auf die Frage ist ein No-Go. Nicht, was man ändern wollen würde, sondern etwas, was gar nicht geht.
0: Was gar nicht geht. Tür auflassen geht gar nicht? Das
2: nee, geht wirklich gut. Nicht. Das wäre für mich, naja, jetzt kein Trennungsgrund, aber das wäre für mich ein nie zusammenkommen Grund. Wenn jemand da die Tür auflässt und dann, sorry, das ist einfach
0: dann
2: nicht
0: wirklich.
2: Dann
0: fällt mir nichts ein.
2: Du hast keine No-Gos?
0: Nö.
2: Hä?
0: Für eine Beziehung. Ja gut, viele No-Gos gibt's da, aber das ist jetzt, also, weiß ich nicht.
2: Wenn der Partner Nazi wäre.
0: Ja, okay.
2: So, haben wir das Thema gelöst.
0: Ja, das ist irgendwie, ist das für mich selbstverständlich. Oh Gott.
2: Ja, für viele andere nicht. Scheinbar. Also, darum. Also, weiß ich nicht.
0: No-Go ist zum Beispiel, wenn jemand so krass narzisstisch veranlagt ist. Das finde ich zum Beispiel auch ein No-Go. Wenn es eine Person ist, die denkt, es müsste alles nur um sie gehen. Wenn ich jetzt zum Beispiel in einer Unterhaltung das Gespräch, und ich kenne so Leute, das Gespräch immer so gedreht wird, dass es dann plötzlich wieder um die Person geht.
2: So eine Thomas Gottschalk-Nummer.
0: Na, weiß ich nicht. Ob
2: der ist so.
0: Den kenne ich nicht persönlich.
2: Kann nein, privat nicht, aber in seinem Fernsehen.
0: Aber ja, sowas zum Beispiel. Das finde ich zum Beispiel schwierig und das wird mich auch nerven irgendwann. Und da habe ich langfristig keinen Bock drauf.
2: Ja, der Pepe auch nicht, weil der Pepe... Nee, Quatsch. Der Pepe ist genauso einer. Der Pepe, der Hund, der ist genauso einer. Da geht's am Ende immer um ihn. Der kommt nicht und fragt dich, ob du mal gekrault werden willst.
0: Naja, aber er legt sich schon mal an mich und kuschelt.
2: Ja, aber nur, weil er selber gekuschelt werden will.
0: Ja, das stimmt. Kleiner Narzisst, du.
2: Der ist ein richtiger, also so ein Hund ist eigentlich schon, Hunde sind schon Narzissten.
0: Nein, Hunde sind treu.
2: Ja, und Narzissten.
0: Nee, würde ich nicht sagen.
2: Kleiner Narzisst? So.
0: Also er liebt uns schon sehr.
2: Ja.
0: Und das Narzissten lieben nur sich selbst.
2: Das stimmt. Ja, haben wir das beantwortet. So. Sehr schön. Dankeschön dafür. Liebe Zuhörlinge, liebe Zuschauerlinge, wir hören und sehen uns in der kommenden Woche wieder. Da müssen wir mal gucken, was wir da machen, weil ja, wir müssen irgendwie eine, seid nicht sauer, wir müssen eine Folge ein bisschen voraufzeichnen, weil wir unterwegs sein werden. Aber das klären wir dann auf. Ne?
0: Das klären wir auf. Wir können uns ja auf die Fahne schreiben, noch nie eine Folge ausfallen lassen haben. Also noch nie eine Folge ist ausgefallen. Meine Güte. Ja, siehst du, ich bin leer gequatscht. Ich weiß gar nicht, wie ich die 4 Stunden da geschafft habe.
2: Ja, ich würde sagen, es war hier nur eine. Du warst nicht mal Gast, sondern Gastgeber. Also, liebe Leute, kommende Woche sind wir zurück. Bis dahin, habt eine gute, schöne Woche.
0: Bleibt gesund.
2: Und munter. Ja.
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0: Herzlich willkommen zum diesjährigen Kurz und Gut im Kurzfilmwettbewerb.
1: Herzlich willkommen zu Kurz und Gut.
0: Schön, dass ihr alle da seid. Wir freuen uns, dass ihr alle hier im OK euch eingefunden habt.
2: Ich bin Mila und ich mache die Moderation dieses Jahr bei Kurz und Gut. Wir sind gerade dabei, unsere Moderationstexte zu schreiben und ein bisschen Zeitdruck haben wir, aber ich denke, wir schaffen das. Ich hoffe, die Stimmung wird so gemütlich sein und dass man einfach einen schönen Abend zusammen hat.
3: Wir haben heute den Tag über alles überleitet. Es hat sich herausgestellt, dass du noch sehr zu fein machen musst. Aber es hat sich sehr gelohnt. Und die Sendung selber und die Veranstaltung selbst war dann extrem entspannt. Es hat alles funktioniert.

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0: Fang mal an.
1: Fang mal an.
0: Wir fangen. Das erste Mal. Bist du aufgeregt?
1: Mein erstes Mal.
0: Ja, aber nur im September und nur vor der Kamera. Ansonsten, über das erste Mal sind wir alle schon drüber weg. Meine Damen und Herren, wir begrüßen Sie ganz recht herzlich. Sie merken schon, heute ist lustige Stimmung, weil wir ja auch gerne wieder für Sie da sind. Der Sommer ist vorbei.
1: Ja, man sieht's.
0: Man sieht's, ja. Ja. Also wir haben gerade überlegt, ob man Katja die Haare kämmen soll oder nicht. Wir haben es gelassen, weil der Wind kämmt hier genug. Bei mir ist nicht viel zu kämmen, aber bei Katja ist ja doch ein kleines bisschen Länge mehr da. Menge vielleicht nicht so sehr, aber Länge schon, ja. Also, wir begrüßen Sie ganz recht herzlich zu einer neuen Folge von KKT, Katjas Kulturtipps. Wir haben nicht allzu viel Kultur, wobei... Aber es geht ja jetzt erst im September wieder richtig los. Und heute haben wir sozusagen eine besondere KKT-Sendung. Erstens Kulturtipps von Katja sowieso. Aber, und ich war während des Wahlabends in Sachsen-Anhalt, das ist jetzt schon 14 Tage, 3 Wochen her, ja, weiß ich. Aber ich war mit der Kamera unterwegs, ich war bei der CDU. Ich war bei der SPD und 3 Tage später war ich auch noch bei der AfD. Also die 2 Spitzenkandidaten habe ich vor der Kamera gehabt. Der 3. Spitzenkandidat, der von der SPD, war leider nicht in seinem Wahlkreisbüro. Der war in Querfurt wahrscheinlich bei seinen Freunden weinen oder sich freuen. Ich vermute mal, große Freude wird in der SPD in diesem Land hier in Sachsen-Anhalt nicht aufgekommen sein. Und die AfD war an dem Tag auch nicht da. Die haben wirklich gefeiert. Aber da habe ich alles hinterher mit dem Herrn Wald gesprochen. Ja. Das ist so das, was wir heute kriegen können oder vielmehr von uns als Information bekommen. Katja, wie viele Seiten hast du heute?
1: Ich habe 4 Seiten und auf der 5. ist noch ein Tipp.
0: Ja, also wenn Sie sich wundern, was wir vom komischen Hintergrund haben, wir waren eigentlich auf unserer Interviewbank, aber es hat angefangen zu pieseln und jetzt haben wir uns unter das Dach verzogen, sodass wir halt zwar draußen sitzen, aber nicht komplett im Freien.
1: Also, uns schadet es nicht so viel, aber die Technik ist nicht so toll.
0: Nur wegen der Technik aus. Genau, wir sind ja alle wasserdicht, die Technik leider nicht. So, fangen wir an. Ja, fangen wir an mit unserer Nachlese sozusagen zu unserer Wahl in Sachsen-Anhalt, zur Magdeburger Landtagswahl. Und als erstes war ich bei der CDU. Ich will jetzt das Wort Wahlverlierer nicht in den Mund nehmen. Aber es ist schon, sie haben schon tüchtig Federn lassen müssen. Die Ilka Reckmann war ja die Direktkandidatin der CDU hier in Merseburg. Ich muss ganz ehrlich sagen, sie hat, weil sie auch erst ganz neu war, hat sie durchaus einen Achtungserfolg errungen. Und sie hat als Person, es gibt ja 2 verschiedene Wahlen, einmal die Wahl, also Direktwahl des Kandidaten und einmal die Partei. Ja, sind ja immer 2 Kreuzchen, die man machen muss. Und bei ihrer Personenwahl hat sie mehr Stimmen geholt als die CDU.
1: Ja.
0: Also das will schon was heißen, wenn man erst ein paar Wochen in der Politik drin ist. Ne?
1: Ja, aber ich glaube, sie ist auch eine sehr kompetente Person und vor allem das Gebiet, was sie sich sozusagen ausgesucht hat, Bildung und so weiter. Ja. Ich glaube, da kann sie auch was dazu sagen.
0: Also ich denke auch, Kompetenz ist ihr 2. Wort, denke ich mal. Und was ich ganz persönlich davon meine, sie ist ehrlich. Also sie meint auch das, was sie sagt und sie sagt das, was sie meint. Und das ist ja bei langjährigen Politikern nicht immer der Fall, will ich das jetzt mal nett formulieren. Ja,
1: das stimmt.
0: Ja, also hier kommt mein kleines Interview, das ich am Wahlabend, da war noch nicht alles entschieden, aber die Tendenz war schon klar, mit ihr geführt habe. Es ist Wahlabend, es ist 19:40 Uhr ungefähr. Die Zahlen haben sich stabilisiert, die Hochrechnungen laufen. Die CDU liegt bei ca. 18%. Frau Ilka Reckmann, wie sieht es aus Ihrer Sicht?
2: Ist natürlich ein enttäuschendes Ergebnis. Wir haben auf jeden Fall deutlich über 20% erwartet. Ich bin aber gespannt. Die Briefwahlen sind ja noch nicht ausgezählt und wir wissen, dass sehr, sehr viele Menschen schon vorher Briefwahl gemacht haben, aus unterschiedlichsten Gründen. Und ich finde natürlich die Briefwahl nicht verächtlich, sondern eine gute Möglichkeit für Menschen, die an dem Tag nicht da sind oder die krank sind, behindert sind oder andere Gründe haben, warum sie eben nicht in das Wahllokal gehen können. Und deswegen hoffe ich eigentlich, dass wir noch ein bisschen irgendwas über die 19 oder vielleicht auch sogar über die 20 kommen. Ich bin sehr traurig, dass das Ergebnis so jetzt eingetreten ist, dass so viele Menschen sich gegen die Demokratie entschieden haben. Aber jedes Land bekommt Jedes Volk bekommt die Regierung, die es wählt und verdient.
0: Nein, verdient halt im Endeffekt. Ja, so ist ja der Spruch. Ja. Sie hatten ja mir im Vorfeld schon mal erzählt, also schon vor ein paar Tagen, dass eigentlich im Wahlkampf das Gefühl, das Sie hatten, eigentlich gar nicht so schlecht war. Dass Sie mit den Menschen reden konnten, dass auch im Allgemeinen, natürlich nicht immer, aber im Allgemeinen zugehört wurde und auch Ihren Argumenten gefolgt wurde. Und dann, ich sag mal jetzt bei 18%, das ist schon... Da hat Sie das Gefühl getrügt oder wie erklären Sie es?
2: Also im Gegenteil sogar, gerade in den letzten Tagen haben wir noch mal einige Gespräche auch mit Menschen geführt, die nicht Wähler waren oder tatsächlich auch gesagt haben, dass sie AfD wählen, aber wir waren wenigstens im Gespräch und das finde ich jetzt auch für die Zukunft extrem wichtig. Wir müssen die Spaltung in unserem Land vermeiden oder überwinden. Also wir haben zurzeit eine Spaltung und dieser Graben sollte hoffentlich nicht tiefer werden, aber dazu gehören beide Seiten. Und ich denke, wir haben hier ganz ausgeprägte Lager entwickelt. Und davor habe ich jetzt auch Sorgen, was passiert. Werden wir noch wieder gesprächsfähig sein? In den letzten Tagen habe ich Menschen erlebt, die gesprächsfähig waren. Natürlich haben wir nur einen kleinen Ausschnitt von Menschen, aber es sind ja auch immerhin noch jeder Fünfte, der zur Wahl gegangen ist, der das Kreuzchen bei der CDU gemacht hat. Und ich hoffe für mich auch auf ein noch etwas besseres Erststimmergebnis. Es wird wahrscheinlich nicht reichen am Ende, aber trotzdem habe ich hier gekämpft, um für unsere Region, für die Demokratie in diesem Land etwas zu tun. Mehr konnte ich nicht tun, mehr konnten wir als CDU jetzt nicht tun. Und jetzt müssen wir das Ergebnis so hinnehmen, wie es ist. Das ist Demokratie, das ist Wahl. Und so ist heute der Abend. Ja. Und wir schauen mal, was am Ende dann wirklich bei herauskommt. Natürlich erwarte ich jetzt keine Umkehr dessen, was an Prognosen da ist.
0: Das denke ich auch. Also im Endeffekt läuft es ja schon, also mit nicht nur die Prognose, sondern es gibt ja auch schon die Hochrechnung. Genau. Die stabilisiert sich relativ stark. Letzte Frage, Zukunft. Das hatten Sie gerade angesprochen. Gehen wir mal davon aus, dass die AfD es eventuell nur ganz knapp nicht schafft. Denn dann wäre ja die CDU wieder im Gespräch. Aber dann müsste man wahrscheinlich mit den, ich sag jetzt mal, demokratischen Parteien eine Koalition bilden, die nicht aus Liebe gebildet wird, sondern das einzige Thema, was diese Koalition hätte, wäre, gegen die AfD zu sein. Ist das eine gute Idee oder wie sehen Sie es?
2: Also über Mehrheiten müssen die Gremien in Magdeburg morgen entscheiden.
0: Wir reden jetzt über
2: und deswegen würde ich sagen, das ist eine Frage, die können wir heute Abend nicht entscheiden. Und da ist, glaube ich, auch ganz schön viel Bewegung drin. Und dafür braucht es auch Zeit, um die Dinge zu besprechen. Und erst einmal würde ich sagen, die Mehrheitsverhältnisse sind offensichtlich so, normalerweise hat die stärkste Partei den Regierungsauftrag.
0: Ja, und das wäre ja dann im Endeffekt
2: und die Gespräche, AfD, ja. Die Gespräche zu führen.
0: Ja, alles klar.
2: Und da müssen wir jetzt abwarten, was passiert. Also das ist wirklich Spekulation und wie gesagt, es ist viel in Bewegung und wir können erst am Ende sehen und dafür gibt es Gremien und dafür gibt es dann auch in Magdeburg den Landesvorstand, die Fraktion, die das zusammen zu entscheiden haben. Ich glaube da, gerade auch wenn ich jetzt nicht Mitglied der Fraktion bin, habe ich da auch relativ wenig eigenen Einfluss.
0: So, das war jetzt also erstmal Ilka Reckmann. Es hat sich dann nachher noch ein bisschen stabilisiert. Sie wissen ja, das endgültige Wahlergebnis sieht ja nicht allzu rosig für die CDU aus. Wobei gestern war ja Wahl in Mecklenburg-Vorpommern und da ist das Ergebnis in Sachsen-Anhalt für die CDU zumindest noch ein riesentolles Ergebnis. in Schwerin sind sie ja rausgeflogen, CDU, 4,9%. Ja. Und dann stellt sich der Kanzler 3 Minuten, nachdem die ersten Wahlergebnisse kommen, hin und sagt, ich mach weiter. Ob es klug war, werden wir sehen.
1: Wird sich sehen.
0: Ja. In Berlin war es ja zwar nicht ganz so schlimm, aber auf jeden Fall haben sie auf jeden Fall ihre Regierungsmehrheit auch verloren. Da sind die SPD, die Linken sind die stärkste Fraktion in Berlin geworden. Die Frage ist, wird sich dadurch was ändern? Was denkst du?
1: Ja, man kann sicherlich nicht die Welt insgesamt umdrehen. Das ist sicher so. Aber ich denke, wenn man sozusagen mit in der Regierung ist und mal sehen, wie das dann aussieht, dort die Konstellation, kann man schon gewisse Schwerpunkte setzen und anders machen.
0: Aber ich denke natürlich, wir sind ja im System. Im Endeffekt sind wir in diesem System drin. Und da kann man natürlich so kleine Wagen durchaus bewegen. Aber ob das natürlich so weit kommt, dass man sagt, und das ist ja der Hauptwahlkampf gewesen in Berlin, von den Linken, dass man sagt, wir wollen die großen Wohnungseigentümer verstaatlichen oder nicht verstaatlichen, sondern
1: Genossenschaften wahrscheinlich draus machen.
0: Ja, ja, also auf jeden Fall, sie wollen groß was ändern und zwar im Privateigentum eingreifen. Wird ja, schwierig. Ich persönlich halte es für sehr interessant. Mhm.
1: Aber es ist ein Thema, was gerade in den großen Städten, es kann ja kaum noch jemand dort wohnen.
0: Da brauchen wir nicht drüber zu reden. Also die Notwendigkeit ist da. Ja. Aber ob man das dann so lösen kann oder ob man dann vielleicht auch scheitert, das werden wir sehen, wenn es soweit ist. Ja. So, okay, machen wir weiter mit der Wahl. Und zwar in Sachsen-Anhalt. Ich bin dann um die Ecke gebracht worden. Nein, ich bin dann einfach von der CDU-Wahlkreisbüro, ist ja bloß... Brauchen wir höchstens 200 Meter.
1: Wirklich um die Ecke.
0: Ja, um die Ecke, auch wirklich um die Ecke bin ich gegangen. Und dann saßen natürlich im SPD-Wahlkreisbüro auch ein paar, sagen wir mal, ein paar Menschen, die traurig waren. Das muss man klar. Bei der CDU war es nicht ganz so traurig, aber bei der SPD war es schon traurig. Und ich dachte eigentlich, der Direktkandidat war da, aber er war nicht da. Aber der Herr Touré hat mir Rede und Antwort gestanden. Und ich muss ganz ehrlich sagen, ich habe da eine Frage gestellt. Erst nachdem die Frage aus meinem Mund raus war, ist mir das aufgefallen, was ich da... Ich habe nämlich gesagt, Herr Touré, ist die SPD mit einem blauen Auge davon gekommen. Also es muss ganz ehrlich sagen, die Wortwahl war erst...
1: Ein freudscher Versprecher.
0: Nachdem sie raus war, war mir bewusst. Aber der Herr Touré kann ja mit sowas umgehen. Ja, und er wusste ja auch, wie ich das meine. Und also achten Sie mal darauf, dass ich frage, ob die SPD mit dem blauen Auge davon gekommen ist. Hier kommt die SPD und Herr Touré. Wir haben den Schritt, den weiten Weg, ich sage mal 100 Meter, wenn überhaupt, von der CDU zur SPD geschafft. Die Frage ist natürlich, ist es jetzt ein ideeller weiter Weg oder ist es mehr so nur einfach ein Stückchen Weg zum Laufen? Aber das werden wir ja demnächst feststellen. Erstmal zur Wahl. Wir sind zwar noch nicht ganz durch, aber die Hochrechnungen stabilisieren sich ja gerade. Und die SPD ist mit einem blauen Auge, würde ich jetzt mal sagen, davongekommen. Wobei das Wort davongekommen fällt mir nicht, ja?
3: Das blaue Auge trifft sowohl richtig. Ja, das ist natürlich jetzt mit, ob das jetzt eine 8,4 oder 8,8 ist, oder vielleicht eine 9. Das ist auf, wie heißt es schön, stabilisiert auf niedrigem Niveau. Ja. Wobei man natürlich zur Ehrlichkeit sagen muss, wir hatten ja vor ein paar wenigen Wochen noch Umfragen, die uns ja teilweise gefährlich an der 5%-Hürde sahen. Ja. Wo man sagt, das hatte ich jetzt auch nicht gedacht, dass man mal mit der 5%-Hürde zu kämpfen hat. Insofern ist das Ergebnis ja dann doch besser als prognostiziert, nahezu unvergleichbar wie vor 5 Jahren. Das ist natürlich jetzt nicht wirklich prall, das macht einen noch nicht zufrieden, aber es ist erstmal gut, dass man sagen kann, okay, man ist mit gesicherten Mehrheiten im Landtag weiter vertreten. Ja. Das ist ja erstmal logischerweise das Minimalziel gewesen.
0: Ja, also es ist natürlich noch alles noch ein kleines bisschen im Fluss. Die Zahlen werden sich, sag mal jetzt um 0, oder um 1% vielleicht noch ändern. Man weiß es noch nicht ganz genau, weil das endgültige Endergebnis steht ja erst mitten in der Nacht fest. Bloß bei uns läuft ein bisschen die Sonne weg, sonst hat man ja kein Sonnenlicht oder kein Licht mehr zum Drehen. Ich hatte die Frage drüben schon bei der CDU gestellt. Was passiert, wenn die AfD keine Mehrheit bekommt, also nicht regieren kann alleine? Gibt es dann sozusagen eine große Megakoalition? Und wie könnte die arbeiten? Da sehe ich nämlich wirklich ein bisschen ein Problem drin.
3: Vermutlich ganz schwer, wobei ich denke, dass, also wir hatten ja schon mal Kenia, CDU mit SPD und Grünen wäre sicherlich machbar und denkbar, aber auch das wäre ja weit von der Mehrheit entfernt, bräuchte ja mindestens eine Tolerierung der Linken.
0: Ja, oder der BSB vielleicht, wenn sie reinkommen.
3: Ja, BSB halte ich für noch unwahrscheinlicher. Also beim BSB weiß ich jetzt nicht, ob das für das Land hilfreich ist, wenn die 5% dort überspringen. Da habe ich das sehe ich eher nicht so. Also gehen wir jetzt mal von der Option ohne BSB aus, dann braucht es die Linke, um gegen die AfD eine Mehrheit zu haben. Wobei ich mir tatsächlich, das liegt aber dann eher an der CDU, nicht vorstellen kann, dass die CDU in eine Regierung mit der Linken eintreten könnte. Da gibt es auch Beschlusslagen, die das aktuell verhindern. Das heißt, das wäre dann unter Umständen eine Tolerierung. Aber selbst das wäre natürlich schon eine mächtige Hürde. Ja. Und man muss immer sagen, mathematisch ist immer so das eine, aber das sieht dann nach einer ganz knappen Mehrheit, also 1-2 Stimmen über den Durst aus. Ja. Und das muss dann, ob das stabil ist und auch wirklich 5 Jahre hält. Ja. Aber ich glaube, das Problem haben heute alle politischen Lager, selbst der große Wahlsieger, wenn der 1-2 Stimmen Mehrheit hat, ist ja jetzt nicht gefeit davor, dass in der Geheimwahl, ob dann die Mehrheiten so sicher sind. Also insgesamt schwierige Voraussetzungen für eine stabile Regierungsbildung in Sachsen-Anhalt. Und ich glaube, insgesamt schwierige Situation noch die nächsten Wochen.
0: Ja, so, meine Damen und Herren, das war dann der Herr Touré. Und dann haben wir natürlich den dritten, habe ich ja schon angekündigt, den Wahlsieger. Und der Wahlsieger ist die AfD. Und in Merseburg war es natürlich der Herr Daniel Wald. Er hat über 50% erstmal auf sich vereinen können. Ich glaube, wenn ich, also 51, 52, also ich bin mir jetzt nicht ganz sicher, aber das spielt, glaube ich, auch keine Rolle. Alles, was über, bei dieser Wahl geht es ja nicht darum, wer die Mehrheit hat, sondern nur, wer die meisten Stimmen hat. Also als Direktkandidat wohlgemerkt. Da geht es also nicht um Mehrheiten, sondern wer hat die meisten Stimmen. Und das hat ausdrücklich er gehabt. Und er war aber an dem Abend in Magdeburg und hat da mit seinen Freunden, Genossen oder wie man das nennen will, gefeiert. Aber er hatte mir schon Bescheid gesagt, ich wusste es vorher schon, am Mittwoch war Kreistag. Und da hat er mir Rede und Antwort gestanden. Und das werden wir Ihnen jetzt natürlich nicht vorenthalten. Ja, meine Damen und Herren, neben mir steht der Wahlgewinner der Landtagswahl von Sachsen-Anhalt, also zumindest für den Wahlkreis Merseburg, der auch die Partei repräsentiert, die die meisten Stimmen in diesem Landtag geholt hat. Das ist der Herr Wald, seines Zeichens AfD-Mitglied natürlich. Herr Wald, wie sehen Sie den Wahlerfolg der AfD in der letzten Wahl?
4: Ja, wie gesagt, die Bürger haben ihren Unmut zum Ausdruck gebracht. Man braucht nur mal an die Zapfsäule schauen. Ja, die Preise, die steigen unermesslich. Energiekosten sind absolut nicht mehr stemmbar. Und das ist im Endeffekt das Resultat, die Abrechnung der Bürger. Und wie gesagt, in die Altparteien ist absolut kein Vertrauen mehr. Die haben ihre Vorschusslorbeeren verspielt. Und nun gilt es natürlich entsprechend, Hoffnung in eine neue Partei zu setzen, die das Vakuum bereits gefüllt hat, die gezeigt hat, die es kann und die möchte. Und darin legen die Bürger jetzt ihr Vertrauen. Und das ist die Alternative für Deutschland.
0: Es ist natürlich relativ einfach, wenn man in der Opposition ist, das sehen wir ja auch hier im Kreistag, Vorschläge zu bringen, die vielleicht nicht zu 100% umzusetzen sind. Was haben Sie sich oder wie haben sich die Regierung, wenn sie denn eine bilden können, das ist ja immer noch nicht ganz klar, ja eigentlich vorgestellt? Werden diese 10 Punkte, die Sie ja haben, dieser 10-Punkte-Programm in 100 Tagen, soll der umgesetzt werden? Stehen Sie da immer noch dazu?
4: Also erstmal muss ich grundlegend sagen, muss ich auch eine Regierung konstituieren und bilden. Es muss ein entsprechender Ministerpräsident gewählt haben, bestenfalls natürlich und hoffnungsweise von uns. Wie gesagt, wir halten ab dem Punkt, wo eine stabile Regierung steht, an unserem 100-Tage-Programm fest, werden natürlich das versuchen, auf jeden Fall umzusetzen. Unsere Gesprächskanäle sind natürlich zu allen Parteien offen. Wir haben entsprechende Briefe versendet und Gesprächsangebote gemacht, um die auch gemeinsam an runden Tisch zu bekommen. Nun obliegt es denen, ob sie mit uns in Kontakt treten. Ja.
0: Und das ist ja vielleicht auch der große Knackpunkt, stabile Regierung. Ihnen fehlen im Prinzip, ich glaube, wenn ich mir drei Sitze, ja, drei insgesamt zur absoluten Mehrheit. Sie brauchen also entweder, werden also eine Minderheitsregierung bilden müssen, vielleicht unter Tolerierung der BSW, oder sehen Sie irgendwelche anderen, ich sage jetzt mal, Kooperationsbeziehungen mit irgendwelchen anderen Parteien?
4: Ja, ich sage jetzt mal so, wenn man jetzt das konservative Spektrum abklopft, das sind wir, eigentlich nur noch wir. Und die CDU, ja gut, sie ist jetzt krachend gescheitert mit 17%. Sie selber sind sich natürlich selbst nicht einig. Das sieht man ja gerade an der Wahl von Herrn Scholz, Müller-Meyer-Schulze, gestern als Fraktionsvorsitzender mit 8-7 Stimmen. Da ist keine Stabilität gegeben. Und das wäre, denke ich mal, ein Ritt auf der Rasierklinge. Natürlich haben wir die Gesprächskanäle überhin offen. Das obliegt aber im Endeffekt unserer Obrigkeit, ob wir mit denen zusammen, die mit uns zusammen wollen. Aber wie gesagt, weil ich ein engster Vertrauter der Obrigkeit von uns bin, werde ich jede Entscheidung zu 100% mittragen. Und wie gesagt, Sie können gerne alle mit uns versuchen, zusammenzuarbeiten. Wir werden auf jeden Fall an unseren Initiativen festhalten und das alles zum Wohle der Bürger, dass sich endlich hier was bessert.
0: So, das war also der Herr Daniel Wald. Und damit haben wir erstmal unsere Aufgabe erledigt. Drei Direktkandidaten haben wir Ihnen gezeigt. Die anderen, gerade was die Linken betraf, die junge Frau, das war eine 22-jährige Mädel. Ich wusste nicht, wo sie waren. Sie hatten auch nicht Bescheid gesagt, sonst wäre ich auf jeden Fall noch zu den Linken gegangen. Im Nachhinein habe ich gehört.
1: Die waren unten im Wiegandquartier.
0: Im Nachhinein.
1: Aber wir waren ja auch nicht da, weil
0: Ich wusste es nicht. Wir haben also überlegt und von den Leuten, wo wir waren, das wusste keiner. Und ja, deswegen tut es mir leid. Ich hätte gern noch die Linken, die linke Kandidatin gefragt, aber es hat sich eben nicht ergeben. Und alle anderen sind ja sowieso unter ferner Liefen. So, das war erstmal unser politischer Teil. Und jetzt kommt der kulturelle Teil von Katja.
1: Ja, im Museum in unserem Schloss, gibt es eine sehr schöne Sonderfotoausstellung. Und zwar Holzwege.
0: Oh, das passt.
1: Wir sind nicht auf dem Holzweg, sondern es heißt Holzweg.
0: Ja.
1: Zukunftsweisender Holzbau in Mitteldeutschland.
0: Ja.
1: Noch bis zum 1.11. kann man das anschauen, immer von 9 bis 18 Uhr. Und zwar sind das Fotografien von herausragenden Bauwerken, Informationen zum Bauen, Architekturmodelle und so weiter. Also es ist eine sehr spannende Sache. Und das ist in Zusammenarbeit mit der Architektenkammer und dem HDWK in Leipzig gemacht worden. Und der Eintritt kostet 6 Euro, wenn man die besichtigen will, wie immer, und unter 18 Jahre ist frei. Am Mittwoch, den 23. gibt es auch im Planetarium einen interessanten Vortrag, und zwar Astronomie und Gartenkunst. Nun werden Sie sagen, was macht Astronomie mit Gartenkunst?
0: Also ich war auch jetzt gerade ein bisschen,
1: aber es geht um die Landschaftsgärten des 18. Jahrhunderts. Und Mechthild Meinecke, die Chefin des Planetariums sozusagen, wird da neue Untersuchungen zur Astronomiegeschichte zum Besten geben. Und zwar sind es also auch Anlagen im Wörlitzer Park oder auch Gebäude im Weimar, im Park an der Ilm, wo sich diese, sag mal, Verbindungen irgendwie herstellen lassen. Also es ist eine sehr, sehr spannende Sache. Ja. Am 23.09. um 18.30 Uhr im Planetarium.
0: Also ich habe manchmal wirklich das Gefühl, dass die Menschen früher einfach viel mehr Zeit hatten, drüber nachzudenken und zu sehen, wie alles zusammenhängt.
1: Ja.
0: Ja, also gerade hier, ich sag mal, Stonehenge, da ist ja auch viel mit Astronomie.
1: Na klar.
0: Oder hier unser Kreis hier in gleich um die Ecke hier bei uns, fällt mir jetzt gerade nicht ein, Richtung Naumburg sozusagen.
1: Ja.
0: Da ist ja auch viel Astronomie mit dabei, Sonnenwende und so weiter. Also es ist schon. Jetzt kommt ein großer. Ja, wir sitzen eine Minute und jetzt will er noch ganz großartig rummähen. Aber ich vermute mal, das werden wir kaum hören. Das Mikro ist gut. Also auf jeden Fall haben die früher mehr Zeit gehabt, darüber nachzudenken. Ja. Und ich denke, das wird sich in der Gartenbaukunst durchaus widergespiegelt haben.
1: Das denke ich auch. Ja. Und sie wird da

0: hat dazu geforscht und sie wird
1: Ja?
0: da was Profundes da zum Besten geben können, so
1: Ah,
0: wie ich Frau
1: wunderbar, ja.
0: Meinecke kenne.
1: Ja.
0: Ja, zum Planetarium mal noch, dieser Maustüröffnertag am 3.10., das ist so eine
1: Ja.
0: Kinderveranstaltung, das ist immer ganz toll, aber die ist leider schon ausgebucht.
1: Aber nichtsdestotrotz, das Planetarium macht mit der Frau Meiniger an der Spitze macht
0: Tolle
1: immer
0: Sachen.
1: gute, tolle Sachen. Und einfach mal ins Internet gucken, da, auf der Internetseite. Und da stehen so viele Veranstaltungen drin, wo es sich wirklich lohnt,
0: Ja.
1: einfach mal hinzugehen und wer sich dafür interessiert. Und Merseburg hat ja Gott sei Dank das große Privileg, so ein astronomisches Gerät eigentlich noch zu besitzen, was
0: Ja,
1: funktioniert, ja.
0: da gibt es ja. Halle hat natürlich auch in dem großen Planetarium.
1: Ja.
0: Und ich war jetzt in Torun in
1: Ja.
0: Polen. Da ist ja Kopernikus geboren. Da gibt es auch ein sehr schönes Planetarium. Da waren wir dort.
1: Also
0: Also es gibt noch ein paar so Sachen. Aber man braucht eben vor allem immer Leute, die mit Herz und Verstand diese ganze Sache
1: und da
0: betreiben.
1: haben wir Gott sei Dank die Frau Meiniger.
0: Ja.
1: Da gibt es ja in Merseburg einige, die vieles am Laufen halten, wie zum Beispiel Halina Tschikowski. Ich wollte
0: Ja.
1: jetzt schon Anton sagen, weil sie hieß viele Jahre Anton. Nein, aber die betreibt mit Herz und Seele natürlich die DEFA-Filmtage,
0: Ja.
1: die übrigens auch dem bald. Ein halbes Jahr,
0: Ja, ist nicht mehr
1: das
0: lange
1: ist
0: hin.
1: bald, ja,
0: Ja,
1: schon wieder in Merseburg passieren, ne?
0: denn, und wenn wir gerade beim Kino sind, das Kino
1: Ja.
0: als solches hat wieder einen Preis bekommen für
1: Ja,
0: das beste
1: stimmt.
0: Programmkino oder was das
1: Ja,
0: sowas
1: ja,
0: ist.
1: ja.
0: Also der Herr Jacobi, der ist da auch,
1: Ja.
0: wie der Merseburger sagen würde, bänisch.
1: Ja, also ich
0: Ja?
1: muss ganz ehrlich sagen, in der letzten Stadtratssitzung, die vorhin Donnerstag war, da musste Halina Tschikowski aufstehen und das nochmal zum Besten geben,
0: Ja.
1: weil der Oberbürgermeister in seiner unendlichen Güte es leider nicht
0: Nicht,
1: auf dem Schirm hatte.
0: ja.
1: Also ich sage mal so,
0: Naja, ist
1: natürlich
0: doch,
1: passiert schon,
0: ja.
1: aber sie hat es dann nochmal extra gesagt und ich denke, wir dürfen da stolz auf unser Kino sein.
0: Das
1: Das,
0: können wir auf jeden Fall.
1: ja,
0: Das können wir
1: ja,
0: auf jeden
1: auch wenn wir
0: Fall.
1: nicht pausenlos da reingehen,
0: Ja, aber ich war
1: aber
0: dieses Jahr auch schon ein paar Mal.
1: ja, naja, ich bin da eher kein
0: Vielleicht eher
1: Kinogänger.
0: so zum Winter hin wieder oder so. Mal gucken, was es so gibt. Aber
1: Ja.
0: es gibt schon immer mal sehr interessante Sachen.
1: Ja, ich bin, wie gesagt, ich bin nicht
0: Okay.
1: so der
0: Nee, oh ja,
1: Kinogänger.
0: ich.
1: Aber
0: Also,
1: das war ich noch nie. Noch
0: ja.
1: nie, ja.
0: Also, ich finde immer, Filme, die man im Kino gesehen hat,
1: Ja.
0: bleiben länger halten in der Erinnerung.
1: Auf jeden Fall, auf
0: Ja?
1: jeden Fall, ja.
0: Beim Fernsehen wissen wir ja manchmal nach einer Stunde schon nicht mehr, was worden ist jetzt eigentlich für ein
1: Ja,
0: Film oder
1: weil
0: so.
1: aber beim
0: Ja?
1: Fernsehen kommen eben Filme ungefragt.
0: Ja. Und hier geht man also bewusst hin und dann
1: Ja.
0: ist man natürlich auch nicht abgelenkt. Man hat also die riesen Leinwand und den Ton und
1: Ja.
0: es ist dunkel und man denkt nicht, ach, jetzt müsste man das noch machen oder das
1: Ja,
0: noch und
1: also
0: so.
1: wir dürfen uns auf jeden Fall schon freuen, wenn im März, nee, April, Mai, April oder Mai nächstes Jahr,
0: Nee,
1: ne?
0: Mai, was denn? Kino?
1: Kino,
0: Nee,
1: ja,
0: Mai nicht.
1: DEFA-Filmtage.
0: April, glaube ich, haben wir
1: Also
0: schon.
1: auf jeden
0: Also
1: Fall
0: Termin lege ich schon fest.
1: im Frühjahr nächsten Jahres die DEFA-Filmtage wieder sind. Da
0: Ja.
1: sieht man ja dann doch Filme, die sonst nirgendwo zu
0: Ja,
1: sehen
0: ja.
1: sein sind. Oder auf jeden Fall, naja, unser Kino ist auf jeden Fall ein Weg hin wert.
0: Auf
1: Ne?
0: jeden Fall. Es gibt auch wieder Jazz. Der Sommer ist
1: Jazz.
0: vorbei. Jazz
1: Jazz.
0: Moments gibt es wieder in der Sitte-Galerie.
1: Ja.
0: Auch am Mittwoch, dem 23. um 19 Uhr mit dem Songland Trio.
1: Oh.
0: Das ist also eine Sängerin, Sarah Lipfurt,
1: Ja.
0: und Christoph Reuter am Klavier und Stefan Bormann an der Gitarre. Und die machen also so von Soul über Pop bis Jazz alles Mögliche. Sie singt sehr schön
1: Ja.
0: und singt sowohl Englisch als auch deutsche Lieder.
1: Ja.
0: Und ich denke, das ist eine ganz tolle Sache. Die beiden Männer, die arbeiten schon seit über 20 Jahren zusammen.
1: Also
0: Also
1: können Sie das
0: die
1: Handwerk?
0: kennen sich und die können das alles. Und ich denke mal auch so immer diese kleinen Konzerte in der, ich sag mal, in der intimen
1: Ja.
0: Atmosphäre der Sitte-Galerie ist das immer sehr schön.
1: Ja.
0: Wird sicherlich nicht mehr draußen
1: Wollte ich
0: jetzt
1: gerade
0: sein.
1: sagen,
0: Nee,
1: also
0: vermutlich
1: wenn wir es
0: nicht.
1: heute ein bisschen hochrechnen auf Mittwoch, das ist ja 2 Tage später,
0: Ja,
1: dann
0: ich
1: wird es
0: glaube
1: wahrscheinlich
0: nicht.
1: Zünne
0: Nee,
1: sein.
0: es wird tolle
1: Aber
0: sein.
1: wobei eben dieses Amphitheater durchaus schon
0: Ja,
1: gefällt mir.
0: hat was.
1: Ja,
0: Hat
1: hat
0: was.
1: was.
0: Na?
1: Na?
0: Ja, der Eintritt kostet wie immer 20 Euro.
1: Oh.
0: 10 Euro für ermäßigt. Im Rahmen des internationalen Lesefestivals Interlese
1: Ja.
0: gibt es einen Leseabend am Donnerstag, dem 24.09. um 18 Uhr in der Stadtkirche. Und zwar mit Martin Zingel. Das ist ein österreichischer Reporter, Fotograf und Autor.
1: Aha.
0: Und er liest aus seinem Roman Das ist kein Spaziergang auf den Sultanstrail zu Fuß von Wien nach Istanbul. Durch 8 Länder, über 2.500 Kilometer
1: Zu Fuß?
0: zu
1: Um.
0: Fuß. Und da berichtet er also, was er da so alles erlebt hat an Geschichten und Gastfreundschaft und Misstrauen und Straßenhunde und alles Mögliche, was er so.
1: Ja.
0: Also ist bestimmt eine interessante, wahrscheinlich auch unterhaltsame Sache. Also wie gesagt, am 24.09.18 Uhr im Begegnungszentrum der Stadtkirche. Das ist dieser Raum, der da mal neu gebaut worden ist, sozusagen, wenn man vor dem Portal steht, links zu dieser Tür.
1: Also da ist eine Heizung drin.
0: Ja, genau.
1: Das sollte man auf jeden Fall bedenken. Es ist, man muss nicht frieren. Die Kirche ist ja entweder zu kalt oder zu warm.
0: Eigentlich
1: immer zu kalt. Aber in dem Fall,
0: wobei die Stadtkirche ja die Winterkirche war, die auch eine Heizung hat. Ja,
1: genau.
0: Im Gegensatz zum Dom.
1: Ja, da,
0: ja, der Eintritt ist frei.
1: Ja.
0: Und das ist also eine ganz interessante Sache.
1: Ich muss mal meine Ärmel runterziehen, weil es mir dann doch zu frisch wird ein bisschen jetzt hier.
0: Die Petri-Mimen sind wieder da. Ah nee, Quatsch, Entschuldigung. Erst kommen wir zum irischen Abend. Im Kloster. Ich war im Kloster und da war ich schon bei Mimen wieder.
1: Ja.
0: Nein, erstmal kommt noch der irische Abend im Petri-Kloster.
1: Ja.
0: Am Samstag, den 26.09. ab 18 Uhr mit den Sandsex. Und es gibt irische und keltische Musik,
1: schön,
0: irisches Bier vom Fass und viele verschiedene Whisky-Sorten.
1: Ich mag aber irische Whisky, das ist nicht mein, ich trinke gerne mal einen Schluck Whisky, aber irischer ist erst dreimal gebrannt, der ist im Allgemeinen recht mild, aber jeder wie er es gerne hätte.
0: Na klar. Also es geht, man kann die Karten in der Buchhandlung Stolberg vorher erwerben oder auch an der Abendkasse.
1: Ja.
0: 20 Euro, 17 Euro ermäßigt für Schüler, Studenten und Behinderte. Und es ist aber nur Barzahlung möglich, ist extra gesagt.
1: Ja, na klar. Im Sommerremter ist das wahrscheinlich wieder.
0: Ja, das ist
1: wobei
0: ja der
1: man
0: große
1: sich von,
0: Raum.
1: Wobei man sich von dem Wort Sommerremter nicht unbedingt irritiert.
0: Aber ich denke, man kann da auch ein bisschen tanzen, sich bewegen, was trinken, auch was essen wird es geben.
1: Ich denke, wenn es Whisky gibt, wird es auch warm.
0: Ja, ja, das ist also nicht so schlimm. Wenn man vorweg noch was für die Gesundheit tun will, bevor man Whisky trinkt in größeren Mengen, kann man am Samstag, den 26. um 10 Uhr auf die Radrennbahn gehen.
1: Ja.
0: Da ist wieder freies Radeln angesagt.
1: Ja.
0: Und da kann man mit jeder Art von Fahrrad, was man so zu Hause hat, kann man da hinkommen und kann da mal ein paar Runden um diese schöne Bahn rundherum drehen.
1: Radrennbahn, dass sie wieder aktiviert ist, muss ich ganz ehrlich sagen, ist wunderbar.
0: Ja.
1: Auch die Leute, die sich da engagieren von dem Verein, also spitzenmäßig, wir haben mehrere Interviews schon fürs Radio gemacht bei denen. Und vor allen Dingen, und das ist das, was mir wirklich Freude macht, es gibt da ab und an mal eine After-Work-Party.
0: Die ist, da ist auch immer viel los.
1: Da ist
0: ja eine große Fläche und da ist immer viel, viel Action.
1: Also kann ich nur empfehlen, wer Afterwork Zeit hat, also nach der Arbeit Zeit hat, Lust hat, es geht glaube ich bis um 10 Uhr, um 11 Uhr, weil es immer in der Woche ist.
0: Nachmittag schon los.
1: Afterwork einfach mal bei Internet eingeben, also bei merseburg.de, wobei alles, was hier gerade gesagt wird, merseburg.de, kann man nochmal nachlesen.
0: Noch
1: also da kann ich, also die Afterwork Party, übrigens die letzte war glaube ich bei
0: der Sittergalerie.
1: Ja, von der Stadt, genau. Die
0: 450 Leute.
1: Wow! Haben die alle mal sich ein Bild angeguckt? Wahrscheinlich nicht.
0: Nee, da wird wohl zugemacht. Ich glaube, die hatten sie zugemacht. Ich weiß nicht genau.
1: Ich glaube. Also auf jeden Fall, das ist ein Format, ein Kulturformat, will ich es jetzt mal nennen, was sich eigentlich in der letzten Zeit unheimlich gemausert hat. Zu Anfang waren da mal 20, 30, 40.
0: Ja.
1: Aber mittlerweile kracht es ganz schön, wenn man liest Afterwork Party.
0: Naja, weil es eben auch für eine Zeit ist für, ich sag mal, für erwachsene Leute. Die Jugendlichen, die sind ja, ich weiß das von meinen Kindern, die saßen dann um 11 Uhr auf dem Sofa. Ich sage, wolltet ihr zum Wochenende, Ich sage, wolltet ihr nicht weggehen? Ja, naja, nachher
1: um 11 Uhr zeitig.
0: Und da habe ich dann gesagt, die kamen dann auch erst früh um 5 Uhr nach Hause. Ich sage, wir sind abends um 5 Uhr los und kamen auch erst früh um 5 Uhr nach Hause.
1: Also zu DDR-Zeiten fing es meistens um 6 oder 7 an und war um 12 immer Schluss.
0: Also um 12 war der Musik Schluss, aber ich hingegangen bin, da gab es noch eine Bar, die hatte noch bis um 3 Jahre.
1: Du warst bestimmt auch ein hübsches, bist ja immer noch ein hübsches Mädchen und dann wurdest du schon.
0: Musste nicht so viel bezahlen.
1: Genau, und nicht nur hinterher, das musste man dann hinterher. Mit Küssen oder was auch immer. Alles klar. Lange ist es her.
0: Ja, lange ist es her, das stimmt. Ja, die Jugendfeuerwehr.
1: Oh, ja.
0: Hat ihr 35-jähriges Bestehen.
1: Aber nicht mit denselben Kindern, ne?
0: Nee, wahrscheinlich nicht. Aber es ist schon toll, dass 35 Jahre so eine Jugendfeuerwehr existiert.
1: Ja.
0: Und zwar feiern die am 27. am Sonntag von 10 bis 15 Uhr.
1: Ja.
0: Auf dem Feuerwehrgelände.
1: Ja.
0: Und da kann man also Übungen der Jugendfeuerwehr angucken, Rundgang durch die Wache machen, Hindernisparcours mit der Feuerwehr.
1: Ja.
0: Technik und angucken die Fahrzeuge und so weiter. Ist ja immer die Polizei und das THW ist auch mit Fahrzeugen, mit Technik da.
1: Schön, ja.
0: Mal- und Bastelstraße und für das leibliche Wohl ist auch gesorgt.
1: Ja,
0: also wenn Sie Sonntag nicht kochen wollen, dann gehen Sie um 10 dorthin und dann kriegen Sie auch was zu essen.
1: Bestimmt, Bartos fällt bestimmt ab.
0: Ja, bestimmt.
1: Also das ist ja so das große Problem der heutigen Zeit, dass man viele Leute, die Nachwuchs, also wie Feuerwehr Nachwuchs brauchen, da erreicht man kaum noch Menschen, also junge Menschen.
0: Ja.
1: Und Freiwillige Feuerwehr.

0: haben noch Leute,
1: Ja,
0: die
1: ja.
0: das machen. Also ich meine, man soll im Merseburg und im Kreis, im Saalekreis klappt das.
1: Ja.
0: Also ich denke, wenn es immer einmal im Jahr gibt es ja diese große Veranstaltung, wo Menschen reinkommen, die Ehrenamt tätig sind, das ist immer Anfang Dezember, da werden diese Menschen wirklich geehrt und auch im normalen Leben kriegen sie ihre verdienten Ehrungen. Aber wenn man dann so handelt, dann brauchen wir sich ja nicht mehr
1: Ja,
0: zu wundern.
1: das
0: Ja.
1: stimmt. Ja, und mit den Jugendfeuerwehren, es gibt vor allem auch so auf den Dörfern,
0: Ja.
1: ich weiß auch so als Bekanntenkreis, wo da Enkeltöchter da mitmachen
0: Ja.
1: und sowas, gibt es das noch ganz gut. Das
0: Ja.
1: Problem
0: Ja.
1: ist dann, wenn die jungen Leute erwachsen werden
0: Ja.
1: und durch Arbeit, Studium oder irgendwo woanders
0: Ja.
1: hingehen
0: Ja.
1: und dann eben der, ich sage mal, der richtigen Feuerwehr dann nicht mehr zur Verfügung
0: Ja,
1: stehen. Ja?
0: ja,
1: Das ist immer
0: ja.
1: dann das Problem.
0: Ja, das sieht man hier in Geusa, hier bei mir um die Ecke rum. Da ist es auch
1: Ja.
0: ein bisschen so, noch nicht so schlimm, aber ja, das
1: Ja.
0: Ehrenamt, wir sagen ja, wir beide sagen immer, wenn wir uns angucken, wenn wir mal alle aufhören, also die jetzt,
1: Die
0: sagen wir so,
1: Generation.
0: die Generation, die jetzt Ehrenamt eigentlich immer noch aktiv ist,
1: Da wird es dunkel in Deutschland.
0: dann wird es schwierig, denn man darf nicht unterschätzen, was das Ehrenamt in diesem Lande alles
1: Ja, auf
0: leistet.
1: den verschiedensten Gebieten, ja.
0: Genau, ja, das,
1: Ja,
0: ja.
1: das stimmt. Das stimmt.
0: Ja.
1: Ja. Aber ich habe auch noch schöne Literatur. Na,
0: Oh.
1: schöne, interessante. Und zwar im Rahmen der Literaturbühne in der Bibliothek. Am Dienstag, den 29. um 16 Uhr, stellt uns Christine Winter-Schulz ihren zweiten Band
0: Ja,
1: vor. Ja, zur Luftwaffe der Wehrmacht, Fliegerhorst, Flakkaserne, Waffenmeisterschule und so weiter, Luftschutz bis zur US-Armee 1945 in Merseburg. Sie hat also den ersten Teil ja schon, also das ist der Teil 1 und da hat sie den Band 1 schon rausgebracht und jetzt ist der Band 2 fertig. Und sie wird das also dort in der Bibliothek vorstellen. Und das Buch kann natürlich auch erworben werden am
0: Also
1: Ende.
0: kann ich nur empfehlen, wer sich für die
1: Ja,
0: Geschichte
1: interessant.
0: von Merseburg interessiert, da ist die Frau Winter-Schulz genau die Richtige.
1: Ja.
0: Die hat ja Gott sei Dank viele Jahre im Merseburger Stadtverwaltung gearbeitet. Die kennt sich auch dienstlich aus, ist mittlerweile im Ruhestand, aber man hört ja gerade nicht im unruhigen
1: Im
0: Ruhestand.
1: Unruhestand.
0: Also sie bleibt trotzdem am Thema dran
1: Ja,
0: und
1: wenn Sie ins Archiv gehen, ins Stadtarchiv, da treffen Sie eine immer und das ist Christine Winter-Schulz.
0: Ja, aber da sind wir wieder beim Thema.
1: Ja,
0: Ja,
1: ja.
0: junge Leute interessiert das nicht so sehr, obwohl
1: Mhm.
0: die Geschichte der Stadt, in der man wohnt, durchaus seine Reize haben kann. Ne?
1: Ja,
0: Wenn
1: ja.
0: gerade du als Fremdenführerin oder als Bekanntenführerin oder ja, also
1: Gästeführer.
0: Gästeführer, genau, kam jetzt nicht. Es sind ja übrigens neue Gästeführer
1: Ja, ja.
0: eingestellt worden. Das ist jetzt
1: Ja,
0: wobei.
1: die haben die Prüfung gemacht und
0: Ja.
1: die sind jetzt schon mit dabei
0: Ja.
1: und
0: Ja,
1: machen
0: also
1: sich gut.
0: der OB hat das im Stadtrat erwähnt,
1: Ja.
0: dass man sogar teilweise die Schulungskosten mit übernommen hat, wenn man als Fremden- oder als Gästeführer sagt, ich bleibe jetzt die nächsten Jahre in Merseburg und mache
1: Ja,
0: das.
1: die müssen, da gibt es irgendwie eine Vereinbarung, dass
0: Ja.
1: die im Jahr eine bestimmte Anzahl, die man aber locker schaffen kann, eine
0: Ja.
1: bestimmte Anzahl von Führungen machen muss und auch für eine bestimmte Zeit.
0: Ja.
1: Denn das ist ja nicht billig. Wir haben das damals alles selber bezahlt. Ja.
0: Ja.
1: Und wenn das dann von der Stadt bezahlt wird, was ich durchaus in Ordnung finde,
0: Ja.
1: aber dann muss man auch sagen, nicht nur hier für dein bisschen Hobby, weil du da mal was
0: Ja,
1: Interessantes
0: natürlich, man
1: erfahren
0: muss
1: hast,
0: auch eine Forderung
1: dann
0: stellen,
1: muss
0: ja.
1: man das auch machen. Das
0: Na,
1: finde
0: nö.
1: ich auch in Ordnung.
0: Also wer noch Lust hat, über die Stadt Merseburg zu reden, kann sich vertrauensvoll an Katja wenden. Sie kennt sich aus und sie weiß auch, wie man dann vielleicht ja, was sagen kann. Ne?
1: Ja. Man muss vor allem auch was sagen können und sagen wollen.
0: Wir machen das so, wer sich freiwillig meldet, der kommt zu uns in die Sendung.
1: Ja.
0: Und wenn er mit uns ordentlich kommunizieren kann, also mit unserem Geschwätz, was wir hier so produzieren, mitreden kann, der ist auf jeden Fall auch ein guter
1: Ja. Ja.
0: Gästeführer.
1: Ja, also wenn man sowas machen will und man stehen drei Leute vor einem und dann kriegt man vielleicht kein Wort mehr raus, dann
0: Dann
1: kann
0: ist man
1: man
0: da
1: das nicht machen.
0: falsch.
1: Dann
0: Dann
1: ist man
0: ist
1: da
0: man auf jeden
1: falsch.
0: Fall
1: Ja,
0: falsch.
1: das ist. Nee, das muss man schon ein bisschen,
0: Ja.
1: wie sagt man immer so, ein bisschen eine Rampensau muss man da schon
0: Muss
1: sein.
0: auf
1: Ja,
0: jeden Fall, weil da steht man ja in der Öffentlichkeit.
1: ja,
0: Ja,
1: ja.
0: natürlich.
1: Und das haben wir eine ganz gute, also die dazugekommen sind, das sind auch
0: Ja.
1: so Jungrentner oder kurz vor der Rentner. Das sind noch ein paar,
0: Jungrentner.
1: ganz junge, die noch arbeiten, die eben dann bloß mal am Wochenende oder
0: Ja,
1: so
0: na
1: machen
0: ja.
1: können.
0: Ja.
1: Aber das ist ja auch in
0: Ja,
1: Ordnung. Ja.
0: Fernsehprogramm ist eh nicht mehr los,
1: Ja,
0: also kann man auch was anderes machen, was
1: das sehe
0: sinnvoll
1: ich, das
0: ist.
1: sehe ich auch so. Ich hatte ja schon mal vorhin von den Holzwegen
0: Ja,
1: geredet.
0: ja.
1: Und da gibt es am 29.09. um 18 Uhr im Schloss in der Hofstube einen Vortrag. Zukunftsweisender Holzbau in Mitteldeutschland von
0: Ja.
1: Frank Schlieder. Der kommt aus Regensburg und der wird sich da mit ganz konkreten Dingen und an Beispielen und so beschäftigen
0: Ja.
1: und wird im Rahmen dieser Ausstellung da einen Vortrag halten.
0: Ja. Naja.
1: Der Vortrag ist frei, aber wenn man vorneweg die Ausstellung noch angucken will, dann muss man natürlich den normalen
0: Ja, aber der ist ja nicht
1: Museumsbeitrag.
0: so hoch.
1: Nee,
0: Ja,
1: 6 Euro geht noch.
0: eben.
1: Ja? Und vor allem auch, wie das Museum auch hat und auch die Sittegalerie hat das, dass bis 18 Jahre alles frei ist. Ja?
0: Gehen wir
1: Trotzdem
0: noch durch?
1: trotzdem, naja.

0: immer ein bisschen,
1: 19,
0: ein
1: bisschen
0: schminken, ja.
1: 19.
0: Ja, es ist wieder Herbst und da ist auch wieder Kunstmesse.
1: Ja.
0: Und zwar vom 2.10. bis 10., bis 11.10.
1: Ja.
0: In der City-Galerie. Es geht ja da vor allem um Landschaftsmalerei und die Landschaft in Mitteldeutschland ist ja wunderschön. Und ich denke, da können sich die Künstler auf den verschiedensten Gebieten und Ausdrucksformen wirklich austoben.
1: Ja.
0: Und die steht diesmal unter der künstlerischen Leitung von Jörg Wachtel. Und wieder organisiert wird sie wieder vom Kulturbüro unter der Leitung von Ulf Herden.
1: Ja.
0: Es sind 18 Künstlerinnen und Künstler, die ihre Werke präsentieren.
1: Mhm.
0: Und es sind unterschiedliche Genres sozusagen. Also Malerei und Grafik, Papierobjekte, Keramik, Schmuck und so weiter. Also da ist eine ganze Menge zu sehen.
1: Mhm.
0: Und diese Sachen können natürlich auch erworben werden. Alles, was dort ausgestellt ist, kann man kaufen.
1: Ja.
0: Ja, am 2. Oktober um 18 Uhr wird es mit einer Vernissage eröffnet und dann ist es bis zum 11. Oktober immer, außer Montags und Dienstag, immer von 11 bis 18 Uhr ist es auf und
1: ja,
0: zu anzugucken. Am 2.10., im Vorfeld sozusagen des Feiertages, gibt es eine festliche Motette im Dom und zwar mit dem Gustav Sjöqvist Kammerchor. Das letzte heißt bestimmt Kammerchor aus Stockholm.
1: Ja, gut.
0: Ein schwedischer.
1: Schwedisch ist nicht.
0: Ich meine, Schwedisch ist nicht so
1: schön. Nicht so dolle.
0: Das ist keine Kernkompetenz von mir. Nein. Aber es wird bestimmt ein sehr schönes Konzert unter der Leitung von Florian Benfer. Und außerdem wirken auch noch unser Domorganist Michael Schönheit und der Dompfarrer Bernhard Halber mit.
1: Hoffentlich singen sie nicht.
0: Der Bernhard Halber kann
1: ja,
0: gut singen.
1: Ja, ich weiß, ja, das war jetzt nur eine
0: Vor. Ich habe den schon gehört.
1: Das war jetzt nur ein Joke, kann aber wenn er wirklich singen kann, dann.
0: Ob Schönheit singen kann, weiß ich nicht, aber Halber kann singen. Ja.
1: Na dann.
0: Der Eintritt ist frei,
1: ja.
0: Allerdings wird zu Spenden ermutigt, sozusagen.
1: Natürlich.
0: Ja, wie das immer so ist.
1: Ja, klar.
0: Aber jetzt komme ich zu den Petri-Mimen, wo ich vorhin schon mal Schwung geholt hatte.
1: Wurde ich bin auch verrutscht.
0: Ja, am Samstag, den 3.10.
1: Ja.
0: um 19 Uhr im Kloster, der Bader an der Saale.
1: Aha.
0: Und zwar leitet man das ein hier mit einem, hat jemand Malesse mit dem Herzen, beseitigt er mit einem Aderlass die Schmerzen, dabei bemerkt er dann ganz trocken, einer wird bald gehen von uns beiden. Aber welcher? Das wird sich zeigen.
1: Mhm.
0: Es ist also ein lustiges Stück, eine mittelalterliche Geschichte zum Lachen und Staunen. Und zwar der Bader an der Saale vom Neumarkt 2.
1: Mhm.
0: Und da wird also auch aufgeklärt, was eigentlich mit dem Bader so ist, der nicht nur Haare schneidet, und was es mit dem Neumarkt 2 auf sich hat.
1: Mhm. Gut.
0: Da war nämlich eine alte Baderei im 13. Jahrhundert.
1: Ach so.
0: Und Neumarkt 2, das ist, wenn man über die Brücke...
1: Ja.
0: Von der Stadt aus rüber ist, ja, gleich links unten, was da so jetzt.
1: Ach so, wo so ein kleines bisschen, wo der Parkplatz jetzt ist.
0: Da war mal Neumarkt 2.
1: Ja.
0: Die Karten wird es wieder geben, auch bei Stolberg ist noch nicht genau gesagt, wann es schon Vorverkauf ist, aber da muss man einfach mal gucken.
1: Also Abendkasse gibt es
0: auch. Auch an der Abendkasse gibt es. Und die Karten kosten 12 bzw. 10 Euro.
1: Ja.
0: So, und zum Schluss habe ich noch eine längere Sache, da will ich aber nur mal so ein bisschen drauf hinweisen, vielleicht machen wir in 14 Tagen noch mal ein paar konkrete Sachen, nämlich die Saale-Kreis-Literaturtage.
1: Ja.
0: Ja. Ja. Die sind wieder vom 12. September, haben die schon angefangen, bis 27. November. Natürlich hier in der Region im Zeichen des Walter Bauer Gedenkjahres,
1: ja,
0: das ist klar.
1: Ja.
0: Da wird es viele Sachen dazu geben. Es gibt aber auch Krimi-Lesungen, Harz-Krimi, authentische Kriminalfälle. Und über die Historie, also Garnison, die Christine Winter-Schulz wird da bestimmt auch nochmal irgendwo lesen.
1: Ja.
0: Und es gibt auch heitere Momente, wenn zum Beispiel der Schauspieler Hagen Möckel und Hilmar Eichhorn, Hagen Möckel kenne ich nicht, aber Hilmar Eichhorn kenne ich.
1: Nee, mir alle beide nicht.
0: Doch, der war in Halle am Theater viel. Den kenne ich von früher noch, wo er noch jung war.
1: Vielleicht vom Sehen, ja.
0: Von den Freuden und Kümmernissen des Älterwerdens berichtet.
1: Ui, da können wir ja mitreden.
0: Da können wir mitreden, ja. Aber das wird sicherlich nicht so ernst genommen,
1: denke ich auch,
0: sondern ein bisschen lustig. Und da gibt es also eine ganze Reihe Sachen, was man noch so sehen. Es gibt ein großes Programm schon für diese Literaturtage, das finden Sie wahrscheinlich auch im Internet. Und da würde ich dann vielleicht in 14 Tagen nochmal so auf ein paar einzelne Sachen, die vor allem hier in Merseburg, denn es ist ja im ganzen Kreis, findet das ja statt, an verschiedensten Stellen.
1: Ja.
0: Und da würde ich Sie nochmal darauf ein bisschen anpieksen.
1: Ja.
0: Und ganz zum Schluss möchte ich natürlich, weil wir uns ja lange nicht gesehen haben, auch auf die Führungen wieder aufmerksam machen. Also Samstag um 10 vor der Touristinformation.
1: Wer da steht, wird eingesammelt.
0: Ersten Sonntag, Nachmittag um 2 Schlossführungen und auch Keller.

0: Stadtführungen wieder. Also schauen Sie da mal rum, wenn Sie über Merseburg noch was erfahren wollen oder vielleicht Ihren Gästen Merseburg zeigen wollen, dann sind Sie da herzlich willkommen.
1: Ja, ich habe auch noch zwei Vorgucker, will ich es jetzt mal nennen. Also es gibt ja bald das Zauberfest.
0: Ja.
1: Ja, also es ist jetzt noch eine Weile hin. Aber nur, dass Sie schon mal gehört haben, dies Jahr mit einer Besonderheit. Radio Saalewelle, wo ich ja mein Gott sei Dank auch mitmachen darf, wird live senden. Wahrscheinlich für 4-5 Stunden am Sonnabend, sodass wir also auch in der Welt sozusagen bis zu Australien Merseburger Zauberfest hören können, wenn man will.
0: Das ist gut, ja. Und das Zauberfest war immer in den letzten Jahren immer toll.
1: Ja, also wir sind also als Radio auch mit dabei, nur dass wir es schon mal gehört haben. Saalewelle.de kann man dann mal einschalten, dann, wenn man keine Lust hat, hinzugehen. Und es gibt ja dann den, wie nennt sich das Bürgerbudget.
0: Ja.
1: Das ist zwar noch ein bisschen noch weiter, Anfang November erst, aber das ist anderthalb Monate ist rucki zucki weg. Ja. Und da gibt es wieder sehr, sehr viele Projekte, die Bürger eingereicht haben, die man dann aber mit der Bürgerstimme, die man ja dann hat, ich glaube drei solche
0: Schedons kriegt man
1: also immer. Stimmschedons, die muss man ja dann wählen. Und der OB hat das schon mal richtig erkannt. Er sagte, normalerweise bringen Vereine oder so kleine Truppen ihre Leute alle mit und drücken das durch. Aber es gibt jede Menge andere Projekte, die in Merseburg auch gut zu Gesicht stehen würden, die aber keine Lobby im Hintergrund haben. Und wer sowas vielleicht unterstützen will, den kann ich nur Anfang November war es. Ich glaube, die erste Woche im November, Mittwoch, glaube ich, war es.
0: Mittwoch ist das immer. Mittwoch,
1: also Nachmittag und wir nehmen es in die nächste Sendung auf jeden Fall nochmal mit rein, bloß, dass Sie es schon mal gehört haben. Also kommen Sie vorbei, schauen Sie sich an, was alles an Projekten, und das sind ja Projekte, die außerplanmäßig laufen. Ja. Also die gibt es nicht, die würden also gar keinen jemanden finden. Die würden nicht passieren. Ich hatte im vorigen Jahr ein Sonnensegel auf dem Entenplan mal an. Das haben 15 Leute, das waren alles Leute, die ich kannte, haben da ihre Schidons reingeschmissen. Ja. War mir von vornherein klar, aber wir haben auch in diesem Jahr kein Sonnensegel. Ja. Und im Sommer auf dem Entenplan, da knallt die Sonne runter.
0: Ja.
1: Aber
0: mal schauen. Aber es kommen eben auch nicht nur diese, was du sagtest, mit den diese Projekte, also Tanzgruppen, Kindergärten und so weiter, die dann immer so. Es gibt, haben auch im vorigen Jahr Projekte sozusagen den Zuschlag bekommen, die relativ wenig Geld haben wollten, denn es ist ja wohl, glaube ich, 9.000 Euro war die obere
1: Summe. Die absolute Obergrenze,
0: Und dann kann man aber je nachdem, was man will, und dann wird das ja aufgestockt, also nach den Stimmen, und wenn dann die Stimmen sozusagen das Geld
1: Wenn das Geld noch nicht alles ist, dann wird
0: geguckt, wer passt da mit seinem Geld zum hier noch rein.
1: Also man
0: da
1: muss
0: kann
1: nicht,
0: man durchaus mit wenig Stimmen und wenig Geld noch zum
1: Man
0: Erfolg
1: muss nicht
0: kommen.
1: Unbedingt die meisten Stimmen haben. Manchmal sind bloß 3.000 Euro übrig und der Nächste, der dran wäre, will 9.000 haben.
0: Ja.
1: Das passt natürlich dann nicht. Und dann sucht man sich drei, vier
0: und
1: kleine.
0: Und manchmal sind es nur 500 Euro oder sowas.
1: Es waren auch schon bloß 100 Euro für Kleinigkeiten. Also wie gesagt, wir machen es in der nächsten Sendung nochmal fest. Aber das ist schon mal gewusst haben, Anfang November wird es werden. Mittwoch wird es auf jeden Fall auch werden. Und wer hinkommt, das ist von 15 bis 18 Uhr ist Stimmabgabe und es lohnt sich.
0: Und Sie müssen Ihren Ausweis mitbringen,
1: das ist
0: damit Sie in Merseburg wohnhaft sind.
1: Ja, also genau, nachweisen. Das wollte ich gerade sagen. Also nur die Merseburger dürfen abstimmen.
0: Ja.
1: Ja, also das hat der Oberbürgermeister extra gesagt, nur der einen Personalausweis hat, darf abstimmen.
0: Ja.
1: Ja, es gibt ja Leute, die anderes haben.
0: Ja.
1: Also nur die Merseburger.
0: Die mit dem Personalausweis kommen und dann kriegen sie ihre Dinge.
1: Also das war jetzt nur mal so ein Vorgucker, damit Sie schon Bescheid wissen, was in der nächsten Zeit in Merseburg. Und dann kommt Weihnachten. Das fällt mir gerade ein.
0: Das dauert nicht mehr lange.
1: Nee, haben wir noch 100 Tage Zeit zum Überlegen? Nee, ich glaube nicht mehr.
0: Das haben
1: November,
0: wir Oktober,
1: Dezember.
0: November, Dezember. Nee, das sind ja bloß noch 2 Monate.
1: Also es sind höchstens noch 70 Tage. Das wird knapp.
0: Das wird knapp, ja.
1: Das wird wieder uns überraschend treffen. Ja.
0: Plötzlich
1: ist der Weihnachtsmann vor der Tür.
0: So wie plötzlich Winter wird.
1: Oder die Geburtstage oder sowas, was ganz plötzlich kommt. Alles klar. War nur so ein kleiner Joke. Zum Schluss noch, wir bedanken uns fürs Zuhören. Und in 14 Tagen
0: sehen wir uns wieder. Sitzen wir dann wieder drinnen, denn es war doch ganz schön kalt.
1: Oder in 14 Tagen scheint die Sonne und es ist 30 Grad draußen.
0: Das kann auch sein.
1: Das kann noch sein. Ja, alles klar. Also dann
0: bis demnächst.
1: Bis demnächst. Tschüss.
0: Tschüss.

Freut mich, dass ich heute hier sein kann. Mein Name ist Heinz-Jürgen Voss von der Hochschule Merseburg, dort im Moment in der Funktion Prorektorin für Studium und Lehre und entsprechend in der Hochschulleitung und andererseits mit der Professur für Sexualwissenschaft und sexuelle Bildung am Fachbereich Soziale Arbeit, Medien, Kultur. Und ich bin technisch nicht so versiert und greife deshalb immer gern auf die Expertise von Studierenden oder hier auch Freiwilligen, die dann da freundlicherweise dann unterstützen. Zum Beispiel einzelne Veranstaltungen sind sehr im Gedächtnis geblieben oder eben auch für die Konferenzen, die dann an der Hochschule stattgefunden haben, aber die dort aufgezeichnet wurden und dann hier im OK mitgesendet wurden und ähnliche Dinge, also tatsächlich vielfältige Dinge, und das läuft und wird auch weiterlaufen. Ich finde, man muss eine Komplexität in verständlicher Weise ausdrücken, und da finde ich unterschiedliche Medien jeweils einen guten Ansatz. Also, dass es Dinge gibt für Bürgerbeteiligung über verschiedene Treffpunkte einmal, aber durchaus auch für Mediengestaltung. Und da finde ich deshalb das Wirken von OK durchaus sehr wichtig. Und das finde ich dabei ganz interessant, und dass es immer irgendwelche Konflikte, kleine Probleme gibt, aber dass man die auch miteinander gut lösen kann, weil wir im Moment ohnehin eine gesellschaftlich aufgeladene Situation haben, wo viele, viele Fragen haben, Diskussionen geführt werden, manchmal nicht so viel bekannt ist, viele sehr bei sich und der eigenen Meinung bleiben und weniger sich öffnen für andere Positionen und da den Weg zu eröffnen, dass Personen mehr zueinander finden können und irgendwie, auch wenn sie mal diametral unterschiedliche Haltungen haben, dann auch miteinander im Gespräch sein können. Im Vergleich zu anderen Medienanstalten ist es eben gerade das Freie, also dass tatsächlich konkretes BürgerInnenfernsehen dann stattfinden kann. Ich habe im Verlauf sicherlich die Hemmschwelle verloren, mich hier an den OK zu wenden. Am Anfang ist man jeweils immer ganz ehrfurchtsvoll, darf ich da anfragen? Ich mache ja den Leuten Arbeit und ich habe selber von Technik keine Ahnung, und wie kann man das denn machen? Uns hat sich aber immer irgendeine Lösung gefunden. Ich kann etwas erreichen, ich kann etwas verändern. Also nicht jeweils nur die ganzen Belastungen einer Gesellschaft zu sehen, sondern was ist eigentlich meine Handlungsmacht? Das kann wichtig sein, und da können gerade solche Medien und medienpädagogischen Erfahrungen sehr hilfreich sein.

Ich bin Saskia und ich wohne derzeit in Jena, bin aber ab und zu dann hier in Merseburg bei meinen Eltern noch und bin gerade Mediengestalterin für Bild. Also 2008 hat unsere Mutti uns bei einer Fanaktion angemeldet, also uns heißt meine Schwester und ich. Und seitdem hat es uns sehr gefallen und seitdem sind wir in verschiedensten AGs mit dabei gewesen und haben uns dann hier mit engagiert. Als erstes haben wir natürlich die Trickfilm-AGs gemacht und als dann die Ausbildung begonnen hat, haben wir ab und zu noch ein paar Filme geliefert, weil wir dann nicht mehr so aktiv sein konnten. Und jetzt bin ich wieder dabei und mache Kindermedienfeste mit und Kindergeburtstage. Besonders fand ich unsere Reportage zum Thema Geflüchtete, wo wir auch eine sehr lange Reportage gedreht haben, ein ganzes Programm, ich glaube, es ging sogar über 30 Minuten, wo verschiedene Themen auch angesprochen wurden und aufgeklärt wurden. Früher hat uns besonders Spaß gemacht, dass man halt so eine coole Gruppe war in der AG. Wir haben uns alle gut verstanden, haben alle Spaß miteinander gehabt. Und jetzt ist es halt einfach, dass es mir insgesamt halt Spaß macht, Filme zu erstellen. Und ich halt dann die Filme, die fertig sind, dann halt nebenbei noch dem OK gebe, um die halt auszustrahlen. Es gab mal einen Wettbewerb hier, beziehungsweise war mal hier ein Flyer ausgelegt für einen Wettbewerb, der nannte sich Clark. Und an dem haben meine Schwester und ich teilgenommen. Und wir haben dann ein Drehbuch geschrieben und dieses wurde dann auch verfilmt von Filmstudenten. Es wurde von ehemaligen Studenten der Filmhochschule Babelsberg dann verfilmt und wir durften mit dabei sein und genau, da war ein Kameramann, eine Regisseurin und ein Schauspieler und ja, war ganz cool. Für mich bedeutet halt der OK sehr viel, weil er mir halt auch den Weg gezeigt hat in die Richtung der Medienbranche. Ich bin ja jetzt auch Mediengestalterin für Bild und Ton und das war halt schon sehr ausschlaggebend. Also ich wünsche dem OK natürlich, dass er noch sehr, sehr lange besteht und viele weitere Produktionen macht.

0: Und dann würde ich gleich mal einladen und vorweg noch ein paar Worte. Ich hoffe, dass die Teilnehmenden des Medienpanels alle schon im Raum sind. Ich glaube ja. Genau. Also Medien sind natürlich ein wichtiger ja, Partner, eine wichtige Institution für das, was wir auch wollen. Ja? Dialog, Dialog untereinander, Dialog mit Menschen, wie erreichen wir sie? Und die Frage ist tatsächlich, welche Rolle spielen denn Medien in Zeiten von gesellschaftlicher Polarisierung? Sind sie Treiber von Spaltung? Sind sie vielleicht auch Spiegel von Konflikten? Und können sie beitragen zur Verständigung? Wir haben am Vormittag schon spannende Einblicke gehabt. Und jetzt geht es weiter mit spannenden Einblicken. Und wir haben verschiedene Medienvertreterinnen und Vertreter, die mit uns oder in dem Fall mit mir dann ins Gespräch gehen werden. Und die möchte ich gerne auf die Bühne bitten. Als erstes Diana Elsner vom offenen Kanal Merseburg. Hallo Diana, schön, dass du da bist. Super, dann haben wir Alex Körner vom Radio Korax. Du bist Projektkoordination und Programmkoordination. Guck mal, du kannst dir einen Platz aussuchen. Dann haben wir Marc Rath, Chefredakteur der Mitteldeutschen Zeitung. Genau, einfach Platz nehmen. Und Max Schneller. Max, du bist Aktivist hinter dem Profil Maximal Demokratisch. Vielleicht kennen das einige von euch. Schön, dass du auch da bist. Nö, alles gut. Super. Großartig, dass ihr, ich setze mich auch, ich hoffe, das ist okay, dass ihr euch Zeit genommen habt und dass wir jetzt zusammen ins Gespräch gehen werden. Mikrofone liegen auf den Tischen. Wir haben drei. Wir müssen dann quasi so ein bisschen durchtauschen. Ganz wichtig einmal noch, damit es für alle deutlich ist, ne, sind verschiedene Medien, die ihr repräsentiert. Quasi einmal das Klassische, den klassischen Journalismus könnte man sagen mit der Mitteldeutschen Zeitung. Dann haben wir Bürgermedien mit dir in Vertretung, offener Kanal Merseburg, dann noch freies Radio. Und ich weiß, Max, wir haben uns unterhalten, du würdest dich selbst nicht als Medienvertreter logischerweise betiteln, sondern du siehst dich als Aktivist und gleichzeitig natürlich jemand, der den Aktivismus ausleben kann über die sozialen Medien. Deswegen sitzt du hier bei uns im Medienpanel, auch eine wichtige Stimme in dieser Zeit. Genau. So, als erstes mal ein Blick in die Medienlogik. Und die verschiedenen Medienlogiken, die eure Medien repräsentieren. Und vielleicht könnt ihr dazu einmal, ja, einmal was sagen, wie die zentrale Logik eures Mediums ist. Und vielleicht fangen wir bei dir an, Diana. Genau.
1: Genau, also ich bin die Vertreterin der Bürgermedien. Das hast du ja schon vorgestellt. Bürgermedien hatten wir heute den ganzen Tag, auch schon in verschiedenen Panels immer, dass ich mal darüber erzählt habe und tatsächlich. Ich würde sagen, über die Hälfte da noch gar nicht so Kontakt mit hatten. Also Bürgermedien sind Medien, die für alle da sind. Jeder kann zu den offenen Kanälen kommen, zu den nicht kommerziellen Radios kommen, kann sich Technik ausleihen, kann Sendungen machen zu Themen, die ja einem selbst irgendwie total wichtig sind. Da gibt es keine Quote, da gibt es keine Vorgaben, es gibt nur die gesetzlichen Rahmenrichtlinien natürlich und es darf nicht kommerziell sein. Und ansonsten ist es auch hier nochmal eine Einladung an alle Initiativen, Akteure, ja, stürmt die Bürgermedien und nutzt die Frequenz, dass ihr tatsächlich einfach ausstrahlen könnt, was euch wichtig ist. Das wird einerseits regional immer in den Programmen, also Kabelprogrammen beziehungsweise über UKW bei den Radios ausgestrahlt. Andererseits gibt es seit letztem Jahr auch eine gemeinsame Mediathek. Da haben wir da vorne auch nochmal so ein Banner, lokal medial, wo alle Ergebnisse, alle Produktionen der Menschen veröffentlicht sind, die sagen, ich möchte meinen Beitrag auch in einer nicht kommerziellen Mediathek stehen haben, dass man eben nicht auf kommerzielle Plattformen switchen muss, weil wenn ich ehrenamtliches Engagement habe, passt das eigentlich nicht so ganz zusammen. Und da kann man nochmal schauen, was gibt es in den Bürgermedien für Beiträge, welche Themen spielen da eine Rolle und man kann es verlinken auf die eigenen Webseiten. Und ja, Einladung an alle, macht da einfach mit.
0: Dankeschön. Und gleich eine Frage noch im Nachgang. Wer entscheidet denn bei euch, was sichtbar wird und was nicht sichtbar wird? Das ist auch eine Frage, die dann quasi an euch weitergeht. Aber wie ist das bei den Bürgermedien, bei den offenen Kanälen?
1: Genau, also man meldet sich an als Nutzende und dann gibt es kleine Vorgaben. Es darf halt nicht gegen geltendes Recht verstoßen. Ne? Es muss den Jugendmedienschutz muss beachtet werden, wenn ich irgendwie eine bestimmte Tageszeit habe, wann ich das Ganze vielleicht senden möchte. Und ansonsten bin ich selbst verantwortet für meinen Beitrag. Das heißt, ich muss selbst eben gucken, dass ich gut recherchiert habe. Wir sind gerne beratend, unterstützend dabei. Wir machen aber keine Beiträge und wir bestimmen auch nicht, was gesendet wird, sondern jeder Mensch selbst hat die Sendeverantwortung, unterschreibt für seinen Beitrag. Ich möchte diesen Beitrag senden und ist dann selbst dafür auch verantwortlich.
0: Dankeschön. Dann würde ich das Wort weitergeben an dich, Alex.
2: Genau, Radio Korax ist in Halle ein Lokalradio. Ich vermute, da wir hier in Halle sind, zumindest weitgehend bekannt. Besonderheit ist, dass Korax ohne warenförmigen Hintergrund auskommt. Das heißt, wir sind nicht kommerziell, wollen also kein Geld verdienen mit dem, was in diesem Radiosender passiert. Haben auch, ähnlich wie Diana das beschrieben hat, ein relativ hohes Gut an einer sehr großen Zugangsoffenheit. Also auch ähnlich wie die offenen Kanäle kann eigentlich jeder und jede so schnell wie möglich auf Sendung gehen. Und gleichzeitig auch nochmal einen Anspruch, der aus einer politischen Bewegung kommt. Also es gibt freie Radios seit den 70er, 80er Jahren in der BRD, eng verknüpft an neue soziale Bewegungen, Frauenbewegung, Hausbesetzungsbewegung gegen Atomkraft und im Osten ganz stark aus den 90ern kommt. Also bereits 1990 haben die ersten Leute gesagt, hey, wir wollen hier Radio machen. Wir haben die Erfahrung gemacht, wir sind auf die Straße gegangen und haben für Medienfreiheit demonstriert, aber wenig später gab es die gar nicht so sehr für uns und das wollen wir probieren und das war erstmal illegal. In Halle hat es bis 2000 gedauert, bis aus der Nichtlegalität eine legale Sendepraxis wurde. Das sind jetzt auch schon 26 Jahre und ein Verein, 400 Mitglieder, 24 Stunden Programm, 7 Tage die Woche. Das ist so der Hintergrund des Radios mit sehr unterschiedlichen hörbaren Ergebnissen auch. Also musikalisch sehr breites Spektrum, auch der Versuch, politisch, künstlerisch breite Initiativen mit ins Boot zu holen.
0: Super, danke schön. Dann Max, einmal du kannst uns, also du bist jetzt nicht hier, um uns die sozialen Medien oder die Logiken der sozialen Medien zu erklären, aber vielleicht aus deiner Erfahrung heraus. Bei dir geht es ja um Reichweite, also ne, in deinem Aktivismus

0: Wie ist das für dich? Was sind deine Erfahrungen?
1: Ja, also in erster Linie unterscheide ich mich ja schon eigentlich sehr maßgeblich von den Leuten, die jetzt hier auch mit auf dem Panel sitzen. Denn ich berichte ja über Dinge, die vielleicht gar nicht so in diesen normalen Tageszeitungen oder ähnlichem zu Wort kommen. Und in erster Linie mache ich ja auch Aktivismus. Und Aktivismus ist eine Sache, die Inhalte auch rüberbringen soll, die auch mal polarisiert, die auch mal ja sehr unbequem sein kann. Und das ist so meine Arbeit, die ich mache, die ich ehrenamtlich mache, also auch nicht bezahlt. Und sie macht trotzdem Spaß. Genau.
0: Super, danke schön. Das ist schon mal ein wichtiger Punkt. Vielleicht können wir das Mikrofon einmal weitergeben. Marc, das Klassische, sozusagen die klassischen Medien als Vertreter des Zeitungsjournalismus, wie ist das bei euch?
2: Also wir müssen uns in der Tat, wir sind kommerziell, wir müssen uns auch finanzieren, ne, weil ich spreche jetzt mal für die Mitteldeutsche Zeitung hier im Süden und auch für die Volksstimme im Norden. Wir sind gut 300 Kolleginnen und Kollegen und wir werden nicht von irgendwelchen Fördergebern und auch nicht von staatlicher Seite. Wir haben also es gibt keinen Zeitungsbeitrag, wie es einen Rundfunkbeitrag gibt. Ne? Also das ist am Ende das, wer für uns arbeiten kann, möchte natürlich bezahlt werden, soll das auch fair werden. Und von daher finanzieren wir uns durch die Anzeigen und durch die Erlöse aus dem Vertrieb, also aus dem Abo, zu mehr als 2 Dritteln inzwischen aus dem Abo und nur zu 1 Drittel aus dem Vertrieb. Man kann sich bei uns aber nicht einkaufen, ne? Also wenn es eine Initiative gibt, die was zu erzählen hat, oder Max, der tauchte bei uns auch schon in der Zeitung auf, dann ist nicht die Hürde, dass man dafür Geld bezahlen muss, sondern das ist eine Entscheidung, wie kommt man da rein, indem man auf die Redaktionen zugeht. Wir sind ja eine typische Regional- und Lokalzeitung. Das heißt, es gibt 35 Ausgaben über das ganze Land. Wir sind über 30 Redaktionen. Wer also ein Thema vor Ort hat, ist in der Regel auch verwoben mit der Lokalredaktion, geht auf eine Kollegin oder einen Kollegen zu, spricht mit denen, versucht Interesse zu generieren, dass man sich hinsetzt, über ein Thema spricht, eine Initiative vorstellt oder auf einen Termin geht, wenn er stattfindet, und veröffentlicht das dann. Wie gesagt, da muss man nichts für bezahlen, da kann man auch nichts für bezahlen, genauso wie sich jemand mit ganz viel Geld nicht bei uns in die normale unabhängige Berichterstattung einkaufen kann. Das ist eine reine Entscheidung der Redaktion. Man kann Anzeigen schalten, können auch politische Parteien, können auch Initiativen machen, die sind aber dann nicht in meiner Verantwortung und auch nicht die in der Redaktion, sondern wir entscheiden selber, was denken wir, was wollen wir am Ende über eine Region, über eine Stadt, einen Landkreis berichten.
0: Super, danke schön. Also der eine Unterschied, den wir jetzt herausgearbeitet haben, ist sozusagen der wirtschaftliche Hintergrund, der für euch alle anders funktioniert. Das Thema ist ja tatsächlich Sichtbarkeit. Ne? Marc, eine Frage an dich. Wo erlebt ihr in der Redaktion denn Konflikte zwischen Relevanz und Sichtbarkeit?
2: Also jeder, der zu uns kommt, hält das oder der uns irgendwohin einlädt, findet, glaube ich, wichtig, was er oder sie macht. Ne? Wir müssen es halt irgendwo entscheiden, ist es wirklich wichtig, erreicht es, oder ist es so wichtig, dass es einen breiteren Kreis erreichen kann und sollte? Denn am Ende, wie gesagt, ich bin ja so, wenn ich auch in den Saal gucke mit meinen grauen Haaren, so auch der Älteste. Ich gucke zwar auch auf Social, aber Max habe ich dann auch eher, den habe ich auch mal recherchiert, weil da auch mal sich ein Leserbriefschreiber über diesen Text dann beschwert hat, der über dich dann erschienen war. Ich habe dann eher andere Texte in klassischen Medien von dir gefunden. Du hast da ja auch schon eine ganz gute Themenkarriere gemacht. Also das ist am Ende, ja, es ist eine professionelle Entscheidung, sage ich mal, weil das schon nach Faktoren stattfindet. Ist es unterschiedlich? Erreicht es einen großen Kreis? Ist es ein Thema, was gerade bewegt? Einerseits und andererseits aber auch, und das ist dann so, auch eine individuelle Verantwortung, die jede Journalistin und jeder Journalist hat, weil sonst wäre es doch nur sogenanntes Mainstream, ne? Weil dann kommen nur populäre Themen rein. Es geht ja auch darum, dass man sagt, boah, das ist ein Thema, das bewegt ein, das sollte eigentlich viele bewegen, tut es aber nicht. Aber da gibt es jetzt vor Ort Menschen, die sich darum kümmern, die stellen wir doch mal vor, damit so ein Thema in Bewegung kommt. Ne? Ich meine, Greta Thunberg hat auch ganz alleine angefangen und saß dann da vor dem Parlament. Da ist hinterher, wie alle hier im Raum wissen, eine ganze Menge draus geworden. Also irgendwo entsteht natürlich irgendwo auch was. Das kann man nicht programmieren. vielleicht letzter Satz dazu und auch Appell an immer alle, geht auf die Redaktionen zu, versucht euer Anliegen so transparent wie möglich zu machen, versucht ins Gespräch zu kommen und dann werdet ihr auch sehen, dass sich in aller Regel was daraus entwickelt.
0: Der Aufruf von dir an euch alle. Alex, kann man sagen, dass ihr sozusagen mit Radio Korax und dem, was ihr dort tut, so eine Art Gegenöffentlichkeit seid?
3: Da würde ich natürlich Ja und Nein sagen. Also Nein, weil ich glaube, das Konzept Gegenöffentlichkeit aus einer Zeit stammt, wo das auch noch Sinn gemacht hat, also einem Monopol, zum Beispiel im Rundfunk, Realität war, Westdeutschland. Mittlerweile würde ich sagen, es gibt kurze Momente, wo gerade im Lokalen Gegenöffentlichkeit durchaus Sinn macht. Also beliebtes Beispiel, was beim Radio öfter auftaucht, eine Initiative hat eine andere Wahrnehmung als die Polizeimeldung. Die Polizeimeldung wird dann aber eher von der Lokalzeitung übernommen und die haben die Möglichkeit, bei Korax lange ausführlich ihre Situation darzustellen oder ihre Beschreibung. Da würde ich schon von einem Gegenöffentlichkeitsmoment sprechen, aber so dieses empathische, wir sind dagegen, das wurde in den letzten Jahrzehnten eigentlich zunehmend kritisiert, weil es auch ein sehr starrer Begriff ist von Medienöffentlichkeit. Und wenn man sich heute, klar, Internet kam dazu, eine Medienrealität anschaut, Teilöffentlichkeiten und wir eher darüber reden, alle leben in ihren Bubbles und keiner redet so richtig miteinander. Ich glaube, ist dieser Begriff der Gegenöffentlichkeit nur noch so halb haltbar. Also es gibt Momente, die gibt es immer wieder, wo ich das sagen würde, ja, der Begriff macht Sinn, aber im Ganzen ist es oft eher eine Ergänzung, etwas Fehlendes. Und das heißt im Lokalen, zum Beispiel beim Rundfunk, der Mitteldeutsche Rundfunk hat sehr wenig Kapazitäten, zum Beispiel über ein Leben in Halle zu berichten. Bei der Mitteldeutschen Zeitung sind auch die Seiten sehr eingeschränkt, die man zur Verfügung hat. Und man hat vielleicht auch nochmal tatsächlich wirtschaftliche Interessen im Hinterkopf. Die gibt es erstmal bei diesem Modell Radio, was wir vertreten, nicht. Und deswegen ist es im Lokalen schon auch noch etwas, was etwas entgegensetzen kann. Einfach dadurch, dass es möglichst vielen Leuten eine Stimme gibt oder ermöglicht, die Stimme zu erheben. Von daher jein.
0: Ja, danke schön. Und du hast auch etwas angesprochen, was wir heute auch schon öfter gehört haben, ne? Die eigene Bubble sozusagen, die eigene Bubble, die wir verlassen wollen oder auch vielleicht verlassen müssen. Und das ist bei dir ein großes Thema, Max, ne? Mit deiner Followerschaft, da wird dir schon das Mikro angereicht, mit deiner Followerschaft, die du dir aufgebaut hast. Du bist aktiv seit einem Jahr? Seit gestern einem Jahr. Super. Und du hast eine Reichweite, also du hast hier was aufgebaut und du hast mir verraten im Vorgespräch, 50% deines Aktivismus finden sozusagen online statt und der Rest ist natürlich dann Präsenz auch offline. Aber Bubble sozusagen, das war das Thema. Was sind denn da, also ist das eine Stärke oder ist das eine Begrenzung? Wie erlebst du das für dich?
1: Ich glaube, es ist beides, weil man, also ich finde es natürlich ätzend, wenn ich nur in meiner eigenen Followerinnschaft hängen bleibe, aber gerade da das ja nur 50% ausmacht, dieser Aktivismus online, bin ich ja bei den anderen 50% eben auch sehr viel unterwegs im Land und ich meine, ich komme ja aus dem Saalekreis, ich komme aus einer Region, in der jetzt der Mainstream jetzt nicht so der ist wie in der Bundespolitik, sondern in dem die Menschen ja auch ganz anders wählen und da bin ich ja deutlich oft mit den Leuten im Gespräch, die mir auf Instagram oder so nicht folgen. Und demnach ist es ein Ausgleich und demnach würde ich sagen, es ist beides. Und natürlich würde ich mir wünschen, dass ich auch auf Social Media mehr Leute aus der anderen Richtung erreiche, weil ich ja eben nicht nur polarisiere, das ist halt die Aufgabe teils eines Aktivisten, sondern dass ich natürlich auch ganz normale Aufklärungsarbeit mache und die ja auch relevant für die sein könnte. Aber gerade aus diesen Richtungen erhält man ja eben nicht konstruktiven Beitrag oder konstruktive Kommentare, sondern im Gegenteil immer sehr abwertende, verspottende und auch wirklich teils strafrechtlich relevante Kommentare. Und da ist es halt so, ob es sich dann manchmal auch wirklich sehr lohnt, um zu sagen, ich will unbedingt die erreichen, die am Ende vielleicht auch nur nicht dazu bereit sind, einen konstruktiven Dialog zu führen. Ja.
0: Ja, danke schön. Ne, also deutlich geworden, ihr habt unterschiedliche Zielgruppen. Diana, zu dir. Deine Zielgruppe Bürger, ne, ist ja ganz groß gefasst. Und also darum geht es ja auch, offen zu sein für alle Menschen, Bürgerinnen und Bürger, dass sie bei euch einen Platz finden. Gibt es auch Grenzen? Stoßt ihr auch an Grenzen bezüglich der Offenheit?
4: Na, prinzipiell sind wir erstmal auf jeden Fall für alle offen und jeder kann zu uns kommen, jeder kann sich Technik leihen kann, ins Studio kommen kann, Sendungen produzieren. Aber natürlich gibt es, ich sag mal, den respektvollen Umgang, der einfach eine Grundlage ist, um miteinander zu reden, dass kein Hass, keine Diskriminierung passiert. Und das haben wir im Prinzip auch auf unseren, ich sag mal, Hausregeln stehen. Und natürlich, wenn jemand so nicht miteinander umgehen kann oder möchte, dann ist da kein Platz. Aber ich finde es sehr wichtig, wirklich offen zu sein, mit allen ins Gespräch zu kommen und eben auch unterschiedliche Perspektiven auszuhalten und einfach, ich glaube, dafür bietet auch der Raum ein wirklich eine gute Grundlage, dass man sagt, man ist gemeinsam dort, um Sendungen zu machen und kann gut diskutieren auf einer guten Ebene, um dann einfach hinterher festzustellen, okay, vielleicht ist doch gar nicht alles falsch, was der andere so gesehen hat oder manche Perspektiven habe ich so vielleicht noch gar nicht gesehen. Und dass wir dafür den Raum bieten, finde ich total gut und das wird auch wirklich angenommen. Und es finden nach Veranstaltungen ganz oft noch lange Gespräche statt. Also das ist nicht alles eben im Programm natürlich, was eben so passiert. Aber dass dieser Raum da ist, dass man mit Leuten in Kontakt, in Austausch kommt, den man sonst auf der Straße vielleicht nicht, wo man nicht stehen geblieben wäre, um sich zu unterhalten oder so. Und das ist wirklich klasse, dass da doch viel passieren kann.
0: Das ist ein großer Vorteil bei euch auch, ne, dass ihr nicht so an Programmstrukturen so enge gebunden seid, wie wir hatten den MDR ja vorher mit seinem, ne, dann muss so ein Beitrag so und so lang sein bei euch, kann man sich die Zeit nehmen, auch das Radio. Alex, du hast gesagt, ihr seid relativ dicht, was euer Programm angeht, weil so viele Leute zu euch kommen und senden wollen. Also auch da ist sozusagen wahrscheinlich eine Programmenge vorhanden, ne?
3: Ja.
0: Ja.
3: Tatsächlich ist eine Entwicklung des Radios, dass wir feststellen, dass 24 Stunden, 7 Tage die Woche gar nicht ausreicht für das, was an Nachfrage kommt. Also an potenziellen, gibt es bei euch einen Sendeplatz, sei es einmalig, ich habe einen Vortrag wie oder eine Diskussionsrunde aufgenommen, wo können wir den ausstrahlen, aber auch regelmäßig, ich würde gerne einmal in der Woche meine Death-Metal-Platten vorstellen oder was das alles sein kann. Und das ist auch eine Entwicklung schon in den letzten Jahren, dass wenn man gezielt auch auf Initiativen zugeht, und ich glaube, das ist hier in dem Rahmen auch sehr wichtig, die zum Beispiel in den letzten 4, 5, 6 Jahren gesagt haben, hey, wir wollen, müssen, dürfen Podcasts produzieren, die jetzt mit der Zeit, ne, Corona-Folge, schon auch auf das Radio zugehen oder wir auf die Initiativen zugehen, ist es die Kunststiftung oder, und das dann eher zusammendenken und dann sagen, na klar, ihr habt hier ein weiteres Medium und idealerweise ein Medium, wo nicht nur nebenher gesendet wird, sondern auch miteinander ins Gespräch gekommen werden könnte. Man könnte ins Gespräch kommen, wollte ich sagen. Das ist wiederum eine sehr aufwendige Arbeit. Und dafür braucht es, ne, muss man sich vergewissern, jeder, der in diesem Radio Sendungen macht und jeder macht es nicht, um Geld damit zu verdienen. Das heißt, es ist auf einer ehrenamtlichen Basis. Gleichzeitig gibt es eine Notwendigkeit, dass man es organisiert. Dafür gibt es bezahlte Strukturen, die teilweise über die Beiträge, die Gebührenbeiträge kommen, ungefähr ein Drittel, aber eben auch sehr viel über Fördermitgliedschaften, über Spenden etc. Also, und das ist eine Notwendigkeit, die natürlich auch jetzt größer wird. Aber umso mehr Attraktivität das Programm hat, umso mehr Leute mitmachen, umso mehr Leute ins Gespräch kommen, umso besser ist sowas auch von sich selbst finanziert und hat vielleicht auch in der sogenannten Politik nochmal ein anderes Standing. Das ist das, worauf es uns oft hinausgeht, zu sagen, hey, hier gibt es keine Chefredaktion, sondern es ist eigentlich euer Sender. Es ist eure Möglichkeit, eure demokratische Möglichkeit, miteinander ins Gespräch zu kommen, Echokammern zu verlassen, soziale Orte ernst zu nehmen und ja, vielleicht das, was schwieriger ist, bei einem mitteldeutschen Rundfunk, bei einer MZ herzustellen, lokal. Das ist zumindest die Idee. Manchmal klappt es.
0: Manchmal klappt es ja. Was euch gemeinsam ist, ist das Ringen um Aufmerksamkeit. Ich glaube, das können wir alle teilen mit dem, was wir machen. Und vielleicht eben auch als empfangende Menschen. Ja, ne, wir sind wahnsinnig viel konfrontiert mit Informationen, mit all dem, was auf uns eindringt täglich. Und ihr als Medienvertreterinnen und Medienvertreter mit Reichweiten seid natürlich darauf angewiesen, dass Menschen konsumieren. So, also dass ihr Aufmerksamkeit bekommt. Und jetzt wissen wir, psychologisch gesehen, Konflikt, ja, Konflikthaftes sorgt für Aufmerksamkeit. Und jetzt die Frage an euch, profitiert ihr davon? Also profitiert ihr, das würde ich gerne dann einmal sozusagen durchgeben an euch alle, profitiert ihr von der Polarisierung, von den Konflikten? Marc, gerne.
2: Da muss man ein bisschen unterscheiden. Ich sage mal, jetzt so als Vertreter des klassischen Lokaljournalismus, mit dem jeder hier im Raum und jeder halt Papier verbindet, Abo-Modell, ne? Leute haben das im Briefkasten. Und das ist auch, was eine normale Printauflage angeht, zu 96-97% haben das die Menschen im Briefkasten. Die ziehen das also raus, die gehen nicht, anders als bei einer Boulevardzeitung, starren vor der Bäckerei, was steht denn da heute in großen Lettern rot unterstrichen drauf, kaufe ich nicht, sondern die haben das. Die muss ich also nicht nochmal extra werben, mich zu lesen, sondern das gehört bei den allermeisten zum Frühstücksritual dazu. Wenn ich die mit schreienden Nachrichten oder mit Konflikten überhäufe, passiert eher, dass sie davon müde werden, dass sie davon angewidert sind. Das wollen die eigentlich gar nicht haben. Nun ist das eine Leserschaft, die ist 60 Jahre und älter. Ne? Und wir machen genauso auch im digitalen Bereich von Podcasts über Angebote auf Insta. Freitag kommt ein neuer Podcast raus, wir haben Newsletter und Ähnliches. Im Internet ist jetzt einfach mal handwerklich gesehen der Unterschied, wer eine Website aufmacht, der hat eben, bei jedem Artikel ist es quasi ein Aufmacher, der irgendwo versucht zu schreien, lies mich. Und mit dieser Aufmerksamkeit erfolgt meist eine Zuspitzung und damit ist einhergehend auch der Konflikt, gerade was im Netz stattfindet, ob auf Social oder im Internet, das ist einfach mehr aufgeladen als das, was so die gute alte Tante Tageszeitung macht. Aber deswegen würden trotzdem nicht 30-Jährige plötzlich zur gedruckten Zeitung greifen.
0: Dankeschön. Und dann gehen wir doch mal gleich weiter. Max, wie ist es bei dir? Wie siehst du das?
1: Naja, ich glaube, also sobald ich eine Meinung habe, und das ist ja, unterscheidet mich ja nochmal ganz stark von einem auf dem Podium, weil sie ja zum Teil auch sehr neutral berichten müssen, profitiere ich ja eigentlich immer davon. Also entweder findet ihr immer meine Meinung gut oder findet sie eben scheiße. Ne? Und ich sag's mal so, also ich versuche mich ja sowieso nicht auf diese negativen Beispiele zu konzentrieren, im Gegenteil eher so auf das Positivere, und ich berichte gern jeden Sonntag darüber, dass die AfD in keiner ostdeutschen Kommune einen Bürgermeister gewonnen hat oder einen Landrat. Und ich glaube, wenn das Leute cool finden, das sieht man auch, also davon profitiert man natürlich sehr stark auch von den Reichweiten her, dann ist das mein Erfolg und meine Profitierung davon, dass ich eben gerne auch mit positiven Ereignissen Profit erzielen kann, in Form von, weiß nicht, Leute folgen mir und erhöhen meine Reichweite oder Likes oder Ähnlichem, aber nicht jetzt von Geld zum Beispiel. Ja.
0: Dankeschön. Gebt immer gerne Feedback, Resonanz, wenn ihr das mögt. Genau, Alex.
3: Also letztendlich würde ich sagen, nein, man profitiert davon nicht, weil man da ja einem Mechanismus hinterherrennt, also dieses permanente Buhlen um Aufmerksamkeit, was erstmal einer Idee eines guten Lebens für möglichst viele Menschen wirklich widerspricht und entgegensteht. Natürlich gibt es Momente auch im Radioprogramm, wenn sich Debatten zuspitzen, merkt man das, wie viele Leute greifen dann nachträglich auf Beiträge zu, wenn gerade Themen hochgekocht werden, hören das oft mehr Leute, als wenn es eben etwas nischiger ist, wo gerade kein großer Hype dahinter ist. Aber die Idee dahinter, also dieser Aufmerksamkeitsökonomie zu folgen, ist eine, die ich erstmal per se ablehnen würde. Jetzt ist die Frage, was heißt das in der Praxis? Also man nimmt sich so ein bisschen raus, Inseldasein, verweigert sich solchen Dingen. Ist es überhaupt möglich, sich diesem zu verweigern? Ich fürchte, nein. Aber dennoch so eine gewisse Skepsis, dem höher, schneller, weiter. Ich bin der Erste, der berichtet. Kann im Prinzip ein solches Radio, so wie es gedacht ist, schon entgegenstehen. Theoretisch. Praktisch auch hier manchmal. Und mir geht es oft so, auch beim Blick auf andere Medien, dass der Schritt zurück, dass der Schritt in die Reflexion, der Schritt in die wirkliche, vielleicht auch intellektuell anspruchsvolle Debatte ein eigentlich viel zielführender wäre. Und man so vielleicht so kindlich trotzig sagen könnte, nee, da mache ich aber nicht mit. Psychologisch macht man dann oft trotzdem mit, aber mir würde das gut tun, auch im Alltag, und ich glaube, das geht jedem so, wenn man da auch einen Schritt zurückgehen könnte und wenn auch Medien da vorangehen und sagen, Moment mal, dann lasst uns vielleicht nicht über das nächste Stöckchen springen, sondern führt eine ernsthafte Diskussion auf Augenhöhe. Das wäre schon was anderes, ja.
0: Sozusagen Aufruf an euch und an die Medien von dir an der Stelle. Ja, super, Diana.
4: genau. Also ich kann mich da wirklich nur genau so anschließen. Und die Leute, die die Sendungen machen, sind ja bei

0: uns alles Einzelproduzenten oder Redaktionen, die für sich stehen. Und manche wollen vielleicht eher mit reißerischen Titeln wahrgenommen werden, aber das passiert eher sehr, sehr selten, sondern eigentlich wollen fast alle auf ihre Aktionen, auf ihre Initiativen aufmerksam machen und wollen eben zeigen, was sie Tolles machen. Und das, da haben sie es gar nicht nötig, irgendwie mit reißerischen Sachen irgendwie da so ins Programm zu gehen. Also es passiert tatsächlich eher seltener. Und wir als die Organisationsstruktur ringsherum greifen da ja sogar gar nicht ein. Also von daher haben wir es auch gar nicht in der Hand, dass wir jetzt sagen würden, einen reißerischeren Titel oder einen besseren Sendezeit oder irgendwie sowas. Es kommt aber tatsächlich vor, bei bestimmten Sendungen, mir fällt jetzt eher gerade sowas wie Stadtrat- oder Kreistagssitzungen ein, wo natürlich dann Themen sind, dass diese Sendungen dann einfach vermehrt geschaut werden oder dann Nachfragen kommen. Aber das sind dann wirklich eben Inhalte, die da irgendwie kommen. Aber dass man es jetzt nötig hätte, seinen Titel reißerisch zu machen, um einfach zu polarisieren, passiert eher sehr selten. Das liegt gar nicht in den Herzen der Menschen, die bei uns die Programm machen, sondern sie wollen wirklich eben einfach das ausdrücken, was ihnen wichtig ist.
1: Und dafür finden sie den Raum bei euch.
0: Ohne kommerziellen Hintergedanken. Und das ist, glaube ich, einfach auch das Hauptding. Warum sind denn oft Titel oder warum ist es denn oft so, damit man einfach mehr Reichweite hat, damit mehr Leute klicken? Und darum geht es ja eigentlich bei uns nicht. Also wir wollen sicherlich, dass Leute die Beiträge schauen und informiert sind, aber es geht nicht um die Gewinnmaximierung nirgends.
1: Vielen Dank. Das ist auch total wichtig, ne? Diese Mediendebatte, diese Medien, ja, wer ist das denn überhaupt? Die werden dann gerne alle in einen Topf geworfen und wir haben jetzt hier vier verschiedene Vertreterinnen und Vertreter und bei weitem fehlen noch einige und gleichzeitig zeigt das, wie unterschiedlich die Medienlogiken an der Stelle sind und trotzdem, ne, die Anerkennung dessen, dass die Polarisierung, also weiß ich nicht, vielleicht formuliere ich das als These, die Polarisierung der Gesellschaft, sind Medien Teil des Problems? Vielleicht auch nochmal eine Frage an euch alle. Oder könnten sie sogar Teil der Lösung sein? Etwas zugespitzt gefragt. Fangen wir bei dir an.
2: Also am Ende ist es beides. Ja? Weil Teil des Problems ist natürlich Medien, die jetzt sozusagen etwas ja, auf Verbreitung, das ist der klassische Weg von allen. Auch Max ist eben erfolgreich, wenn er eben möglichst viele erreicht. Also viele bleiben eher bei Negativschlagzeilen auch stehen. Ja? Und selbst wenn wir den Hintergrund dazu erläutern, was wir natürlich tun, weil dann ist im Gedächtnis, behalten sich viele Menschen eher die negativen Nachrichten. Ne? Was wir vor Ort machen, ist, glaube ich, wesentlich mehr positive Nachrichten, weil wir irgendwelche Entwicklungen noch in ganz kleinen Schritten beschreiben, wo irgendwo Menschen sich zusammengetan haben, um irgendwas zu bewegen. Das heißt, dass sie jetzt einfach im Frühjahr ihre Stadt schön machen und sich sonnabendsvormittags 2 Stunden auf dem Dorfplatz oder in der Stadt treffen und da was sauber machen. Das ist eine positive Nachricht. Ne? Dass alles schmutzig ist, ist aber vorher auch mal eine Nachricht. Merkt man sich meistens eher. Das ist mal ein ganz simples Beispiel. Ne? Am Ende kommt vielleicht noch ein zum Verständnis dazu. Bei jedem Text, der ist nur dann auch ein guter Text, wenn oder auch die Überschrift ist nur dann gut, wenn sie nicht etwas verspricht, was der Text nicht hält.
1: Ja, das kennen wir alle, ne? Dass wir was anklicken.
2: Also wenn ich irgendwas dann sowohl im Positiven oder gerade im Negativen hochjatze und alle sagen, das muss ich jetzt unbedingt lesen, aus welchen menschlichen Bedürfnissen auch immer. Und am Ende habe ich was ganz anderes erwartet und ist dann was ganz anderes suggeriert worden. Das hinterlässt Enttäuschung. Meistens natürlich erstmal bei dem Medium selber, mitunter auch bei dem Berichtsgegenstand, über den man da schreibt. Ne? Das ist nicht ganz bei dieser Frage, aber gehört, glaube ich, in den ganzen Kontext auch mit rein.
1: Genau, und ihr als MZ, so verstehe ich dich, sagt, das machen wir schon mal nicht. Zumindest Clickbait.
2: Zumindest, ne? Schlechtes Handwerk, ja.
1: Ja, genau, super, danke.
2: Passiert aber auch mal.
1: Ah, hier, Ehrlichkeit, super.
2: Du willst hier nicht den Heiligen spielen. Ja, und es gibt, ja. Es gibt auch Konflikte zwischen Online-Redaktion und Print-Redaktion. Ne? Also die Print-Redakteure gehen da wesentlich defensiver mit um und manchmal guckt dann jemand auf, was die Onliner draus gemacht haben und sagt, um Gottes Willen. Ja? Das ist auch immer schwer, wenn jemand anders in den Text rangeht, versteht der vielleicht auch manches anders. Also da gibt es auch durchaus, das tragen wir auch intern aus, und da gibt es auch Regeln, die wir da aufgestellt haben, damit das möglichst selten passiert. Aber das wird jeder in diesem Raum mal gefunden haben und ich werde es auch nicht ausschließen können für die Zukunft.
1: Ja, danke für den Blick.

0: alle Migranten jetzt auf einmal Messerstecher seien oder ähnlichem. Also das werfe ich jetzt eher Springer zu, aber es gab schon mal manchmal ganz schön klassische Medien, die auch so Bericht erstattet hatten. Und was mir auch am meisten im Kopf geblieben ist, als die AfD vom Bundesverfassungsschutz als gesichert rechtsextremistisch bundesweit eingestuft wurde, hatte die ARD oder ja, für die ARD war das zum Berlin-Direktinterview am Abend eingeladen und Gast war Tino Chrupalla. Und ich war so irritiert und dachte mir, man lädt den Parteivorsitzenden einer Partei ein, der kürzlich vom Bundesverfassungsschutz als gesichert rechtsextrem eingestuft wird und normalisiert in diesem Moment nochmal damit, indem diese Person seine Thesen, die offensichtlich gesichert rechtsextrem sind, nochmal schön breit in den öffentlich-rechtlichen breitlegen und flankieren darf. Und das fand ich so irritierend und habe mir gedacht, also die Medien tragen in dieser aktuellen Situation einfach wirklich nicht dazu bei, dass diese Gesellschaft wieder sich eint, sondern dass sie sich tatsächlich immer mehr polarisiert.
1: Danke für deine klare Haltung. Gerne, Alex.
2: Ich soll erst, ja.
1: Ach so, ja, natürlich, super.
2: Genau, also es kommt ja immer darauf an, welche Medien man nutzt. Wenn ich jetzt nochmal bei unseren Bürgermedien bleibe, ist das ja auch eine Grundsatzaufgabe, dass wir Medienpädagogik vermitteln. Und genau das ist ja die Grundlage, damit man überhaupt sich entscheiden kann und gucken kann, welche Medien nutze ich, was ist dahinter verborgen, welche Interessen sind da vielleicht mit verbunden, was ist eben Werbung, was ist tatsächlich ein Bericht, was ist vielleicht eine Desinformation, wie recherchiere ich richtig. Und das lernt man auch tatsächlich bei jedem Beitrag, den man macht, bei uns im Bürgerfernsehen oder im Radio. Es gibt Medienprojekte für Kinder, Jugendliche, für Senioren, wo wir wirklich die Breite der Bevölkerung auch, ich sag mal, qualifizieren und befähigen, da einfach ein bisschen genauer hinzuschauen. Es wäre schön, wenn alle Menschen sich genau damit beschäftigen würden. Dann würde man auch auf viele Sachen einfach nicht so reinfallen oder würde eben einfach ein bisschen genauer recherchieren und vielleicht mal die zweite oder dritte Quelle sich dazu angucken, ob das tatsächlich das ist, was da bei der ersten Quelle stand.
1: Dankeschön, Alex.
3: Ich habe sehr wenig Hoffnung, dass die sogenannten sozialen Medien Teil der Lösung sein könnten. Ich habe etwas mehr, aber dennoch wenig Hoffnung, dass privatkommerzielle Unternehmen, die natürlich davon leben, von den Klickzahlen, von der Kaufbereitschaft, Teil dieser Lösung sein werden, aufgrund einer immanenten Logik, die dahinter steht. Ich habe etwas mehr Hoffnung, dass Medien, die dem eigentlich ausgenommen sind, öffentlich-rechtliche Medien, da eigentlich anders fungieren oder funktionieren könnten und nämlich sagen könnten, Moment mal, Quote ist nicht das, worum es uns geht, ist aber leider so. Da ist meine Hoffnung etwas größer und Diana anschließend, es gibt jede Menge medienpädagogische Projekte, die genau das versuchen herzustellen, also eine Mündigkeit von Kids, eine Mündigkeit von allen Bevölkerungsgruppen überhaupt noch wahrnehmen zu können. Was ist denn real? Was ist denn ein Fake? Da ist meine Hoffnung etwas größer. Die Hoffnung wird natürlich aber malträtiert von Kürzungsdebatten, von Relevanzdebatten. Und damit schaufelt man sich natürlich sein eigenes Grab, weil was übrig bleibt, ist ein vor sich hergetriebener Öffentlich-Rechtlicher. Und was übrig bleibt, sind, auch wenn es sehr gute Beiträge gibt, eine mitteldeutsche Zeitung, die natürlich einer wahren Logik verhaftet ist und wo ich fürchte, eine permanente kritische, gute Auseinandersetzung sich eher nach unten in Abonnentenzahlen widerspiegeln könnte. Und soziale Medien, wie sie funktionieren, das wissen wir hier in diesem Raum, glaube ich, alle. Auch da, also wie gesagt, ist die Hoffnung gering. Ich würde eher das Plädoyer setzen, da, wo Medienkompetenz noch versucht wird zu vermitteln, die zu stärken, das ist in dem Fall, wir sitzen hier nebeneinander, aber etwas, was ja sehr marginal passiert und eigentlich viel öfter passieren sollte, beziehungsweise das hochhalten zu können, was hier bereits passiert oder als demokratische Medien stark zu machen, die wirklich alle hier auch in diesem Raum nutzen können und sie auch sollten, solange sie noch existieren, das wäre eher Teil der Lösung in meinem Vorstellungssystem.
1: Ja, danke Alex und ja, gerne. Wir nehmen das auch tatsächlich mit Blick auf die Uhr als eine Art Schlussstatement. Ich habe noch ganz viele Fragen an euch und leider können wir das hier nicht oben fortführen. Wenn ihr noch Fragen habt, wir haben ja noch eine Kaffeepause, dann könnt ihr auf unsere vier Gäste hier drauf zugehen. Ich möchte mich ganz herzlich bedanken, dass ihr euch Zeit genommen habt und

Ja, vielleicht an anderer Stelle weiter. Und der Aufruf von Alex, natürlich ganz wichtig, ne? Also es gibt zwei Vertreter von Bürgermedien, es gibt noch mehrere offene Kanäle im Land und auch dein Aufruf, Marc, an die Lokaljournalistinnen und Journalisten aus euren Regionen drauf zuzugehen und denen zu erklären, warum das wichtig ist, darüber zu berichten. Und Max, auch für deine Arbeit im demokratischen Sinne, vielen Dank. Es ist wichtig, dass wir das zusammentun. Ja, Dankeschön für eure Zeit.

Moin zusammen, ich bin Nico Kutzner und melde mich dies Jahr vom Tag der Deutschen Einheit 2024 aus Schwerin. Das Motto lautet dieses Jahr: Vereint Segel setzen.

0: heute der wichtige Tag, Tag der Deutschen Einheit. Wie ist der mit Ihnen verlaufen? Welche Eindrücke nehmen Sie mit von heute?
1: Ich bin total happy, total glücklich. Es ging gestern Abend hier schon los mit dem schönen Lichtershow vom Schloss. Und ich sage danke allen Schwerinern, danke allen Leuten aus MV, die gekommen sind. Danke allen Gästen. Es ist ein toller Tag zu feiern. Ein schöner Tag der Deutschen Einheit. Und ihr, die alle gekommen seid, ihr macht diesen Tag so besonders. Schön, dass alle da sind.
2: Hallo, ich bin Manuela Schwesig und amtierende Bundesratspräsidentin und deshalb feiern wir dieses Jahr den Tag der Deutschen Einheit hier in Mecklenburg-Vorpommern in Schwerin. Und wir sind gerade auf der Blaulichtmeile, also bei unserer Feuerwehr, bei unserem technischen Hilfswerk. Und ich bin ganz beeindruckt, was hier dargestellt wird und toll, dass die Menschen sich das aus erster Hand anschauen können.
3: Warum soll man den Tag der Deutschen Einheit feiern?
2: Ich finde, es ist ein großes Glück, dass wir seit 34 Jahren vereint in Deutschland leben und vor allem in Frieden, Freiheit und Demokratie. Das ist nicht selbstverständlich. Und es ist wichtig, dass man mal einen Tag hat, innezuhalten, zu sagen, wir feiern das und müssen aber natürlich auch unsere Aufgaben lösen. Und wir haben gesagt, es reicht nicht, das einen Tag zu feiern. Wir wollen ein großes Bürgerfest, was 3 Tage geht. Also ich bin begeistert von dem Bürgerfest, vor allem, dass so viele Menschen gekommen sind, aus dem eigenen Land, aber natürlich auch aus vielen Regionen Deutschlands. Und das Feedback, was ich bekommen habe, ist wirklich durchgängig positiv zu den tollen Highlights, aber vor allem darüber, dass es hier alles so friedlich, fröhlich ist und dass wir auch gute Gastgeber sind. Und deshalb danke ich allen, die hier die Ländermeile, die Blaulichtmeile, die ganzen Stände betreuen. Viele haben hier die ganzen Tage gearbeitet dafür, dass wir feiern können und dafür vielen Dank.
0: Begrüßen Sie ganz herzlich Roland Kassler!
4: Ich bin sehr glücklich, heute Abend hier sein zu dürfen. Ich finde, dieser Tag ist auch ein Tag der Herzen. Denn wenn ich mich daran erinnere, wie viel Herzblut in den Anfängen unserer Einheit steckte, muss ich sagen, ist ein Tag zu feiern.

0: Was ist das hier für ein Projekt am Stand von Berlin?
1: Wir sind von Sport im Park inklusiv. Das ist ein gefördertes Projekt vom Bezirksamt, was in Berlin, ganz überall in Berlin stattfindet, in Parks. Und es ist ein niederschwelliges Angebot umsonst, wo alle mitmachen können, die Lust haben. Und auch man muss sich nicht anmelden, man muss nichts bezahlen. Man kann einfach kommen, man kann gehen und kommen, wann man möchte. Und wir haben heute einen Parcours aufgebaut.
0: Wie sieht das Angebot genau aus?
1: Genauer ist es ganz viele verschiedene Themen. Das heißt, man kann online gucken, welches Thema man machen möchte. Und es gibt so eine kleine Zielgruppe. Das heißt, manchmal gibt es so Kinder oder Erwachsene oder SeniorInnen. Und dann bringt der Trainer oder die Trainerin Materialien mit. Und man kann auch ganz viel fragen, ganz viel selber mitentscheiden und gucken, was man machen möchte.
0: Ist das vielleicht ein Angebot, was auch für andere Städte denkbar wäre?
1: Ich glaube tatsächlich, das gibt es auch in anderen Städten.
0: Wie wird das Projekt in der Zukunft weiterentwickelt?
1: Da bin ich mir nicht sicher, da bin ich nicht in der Planung, ich bin ja nur Trainerin. Aber ich hoffe, dass es noch ein bisschen inklusiver wird, zum Beispiel für RollstuhlfahrerInnen. Weil wir sind hier auf einer Wiese und eine Wiese und ein Parcours ist noch nicht so richtig inklusiv, aber wir versuchen unser Bestes, wir geben unser Bestes.
0: Zum Schluss die Frage, können auch Menschen mit Behinderung teilnehmen?
1: Natürlich, auf jeden Fall.
2: Moin, mein Name ist Petra Kieköfer. Ich bin die Pressesprecherin des Landeswasserschutzpolizeiamtes in Mecklenburg-Vorpommern.
0: Was sind die Aufgaben von der Wasserschutzpolizei des Landes Mecklenburg-Vorpommern?
2: Die Wasserschutzpolizei ist im Ostseeküstenbereich und im Binnenbereich zuständig. In erster Linie sind wir für Schiffskontrollen und für die Überwachung der maritimen Sicherheit und für Umweltschutz zuständig.
0: Was hat sich da im Gegensatz zu früher verändert?
2: Es ist schon tatsächlich so, dass wir viele Veränderungen in dem Sportboot und in dem Badesportbereich sehen. Zum Beispiel gibt es ja neue Boote auf dem Wasser, Hausboote, die Jetskis gibt's neu. Aber auch in dem Frachtschiff oder in dem Kreuzlinerbereich gibt es viele Veränderungen. Die Schiffe werden immer größer, die Schiffe werden vielleicht mit mehr Tiefgang und haben auch technisch immer ganz neue Ausrüstungsgegenstände, wo wir uns dann drauf einstellen müssen.
3: Ja, vielen Dank. Ja, mein Name ist Ronald Hölzel. Ich arbeite im Landesamt für zentrale Aufgaben und Technik, Brand- und Katastrophenschutz, eine Behörde unterhalb des Innenministeriums. Und ich speziell bin verantwortlich für Katastrophenschutztechnik im gesamten Land. Wir kaufen Katastrophenschutzfahrzeuge, wir kaufen Katastrophenschutzausstattung und geben das dann an die Hilfsorganisationen oder an die Feuerwehren, die dann unsere Einheiten bilden. Neben meinem Dezernat Katastrophenschutz gibt es dann noch das Dezernat Brandschutz, die in Größenordnungen Löschfahrzeuge kaufen für die Gemeinden, für die Kommunen und so, dass wir dann dafür sorgen, dass da die Feuerwehren mit modernster Technik ausgestattet werden.
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0: Moin! Schön, dass ihr da seid!
1: Schön, dass wir hier sein dürfen. Geile Geschichte, Tag der Deutschen Einheit, Teil 2, sage ich immer wieder. Wir feiern mit euch heute richtig, was das Zeug hält.
2: Der Tradition folgend kriegt ihr damit in diesem Jahr die zentralen Feierlichkeiten zum Tag der Deutschen Einheit aus. Seien Sie, liebe Gäste, herzlich eingeladen. Treten wir ein in das Schloss Schwerin. Hier tagt seit der Wiedergründung des Landes Mecklenburg-Vorpommern der frei gewählte Landtag, unser Parlament. Mit dem Einzug der Abgeordneten in die historischen Regentengemäuer schlägt das Herz der Demokratie hier. Am 26. Oktober 1990 trafen sie sich zur ersten konstituierenden Sitzung des Landtags. Das Juwel Schwerins, das Schloss, erhielt somit eine neue Aufgabe und konnte zugleich erhalten werden.

0: Wir sind vereint. Die Grenzen sind verschwunden.
1: Das war's vom Tag der Deutschen Einheit 2024. Bis bald!

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0: Fang mal an.
1: Fang mal an.
0: Wir fangen. Das erste Mal. Bist du aufgeregt?
1: Mein erstes Mal.
0: Ja, aber nur im September und nur vor der Kamera. Ja. Ansonsten, über das erste Mal sind wir alle schon drüber weg. Meine Damen und Herren, wir begrüßen Sie ganz recht herzlich. Sie merken schon, heute ist lustige Stimmung, weil wir ja auch gerne wieder für Sie da sind. Der Sommer ist vorbei.
1: Ja, man sieht's.
0: Man sieht's, ja. Ja. Also wir haben gerade überlegt, ob man Katja die Haare kämmen soll oder nicht. Wir haben es gelassen, weil der Wind kämmt hier genug. Bei mir ist nicht viel zu kämmen, aber bei Katja ist ja doch ein kleines bisschen Länge mehr da. Menge vielleicht nicht so sehr, aber Länge schon, ja. Also, wir begrüßen Sie ganz recht herzlich zu einer neuen Folge von KKT, Katjas Kulturtipps. Wir haben nicht allzu viel Kultur, wobei... Aber es geht ja jetzt erst im September wieder richtig los. Und heute haben wir sozusagen eine besondere KKT-Sendung. Erstens Kulturtipps von Katja sowieso. Aber, und ich war während des Wahlabends in Sachsen-Anhalt, das ist jetzt schon 14 Tage, 3 Wochen her, ja, weiß ich. Aber ich war mit der Kamera unterwegs, ich war bei der CDU. Ich war bei der SPD und 3 Tage später war ich auch noch bei der AfD. Also die 2 Spitzenkandidaten habe ich vor der Kamera gehabt. Der dritte Spitzenkandidat, der von der SPD, war leider nicht in seinem Wahlkreisbüro. Der war in Querfurt wahrscheinlich bei seinen Freunden weinen oder sich freuen. Ich vermute mal, große Freude wird in der SPD in diesem Land hier in Sachsen-Anhalt nicht aufgekommen sein. Und die AfD war an dem Tag auch nicht da. Die haben wirklich gefeiert. Aber da habe ich alles hinterher mit dem Herrn Wald gesprochen. Ja. Das ist so das, was wir heute kriegen können oder vielmehr von uns als Information bekommen. Katja, wie viele Seiten hast du heute?
1: Ich habe 4 Seiten und auf der 5. ist noch ein Tipp.
0: Ja, also wenn Sie sich wundern, was wir vom komischen Hintergrund haben, wir waren eigentlich auf unserer Interviewbank, aber es hat angefangen zu nieseln, pieseln und jetzt haben wir uns unter das Dach verzogen, sodass wir halt zwar draußen sitzen, aber nicht komplett im Freien.
1: Also uns schadet nicht so viel, aber die Technik ist nicht so toll.
0: Nur wegen der Technik aus. Genau, wir sind ja alle wasserdicht, die Technik leider nicht. So, fangen wir an. Ja, fangen wir an mit unserer Nachlese sozusagen zu unserer Wahl in Sachsen-Anhalt, zur Magdeburger Landtagswahl. Und als erstes war ich bei der CDU. Ich will jetzt das Wort Wahlverlierer nicht in den Mund nehmen. Aber es ist schon, sie haben schon tüchtig Federn lassen müssen. Die Ilka Reckmann war ja die Direktkandidatin der CDU hier in Merseburg. Ich muss ganz ehrlich sagen, sie hat, weil sie auch erst ganz neu war, hat sie durchaus einen Achtungserfolg errungen. Und sie hat als Person, es ist ja immer, es gibt ja 2 verschiedene Wahlen, einmal

0: die Wahl, also Direktwahl des Kandidaten und einmal die Partei. Ja, sind ja immer zwei Kreuzchen, die man machen muss. Und bei ihrer Personenwahl hat sie mehr Stimmen geholt als die CDU.
1: Ja.
0: Also das will schon was heißen, wenn man erst ein paar Wochen in der Politik drin ist. Ne?
1: Ja, aber ich glaube, sie ist auch eine sehr kompetente Person und vor allem das, auch das Gebiet, was sie sich sozusagen ausgesucht hat, Bildung und so weiter.
0: Ja.
1: Ich glaube, da kann sie auch was dazu sagen.
0: Also ich denke auch, Kompetenz ist ihr zweites Wort, denke ich mal. Und was ich ganz persönlich davon meine, sie ist ehrlich. Also sie meint auch das, was sie sagt und sie sagt das, was sie meint. Und das ist ja bei langjährigen Politikern nicht immer der Fall, will ich das jetzt mal nett formulieren. Ja,
1: ja, das stimmt.
0: Ja, also hier kommt mein kleines Interview, dass ich am Wahlabend, da war noch nicht alles entschieden, aber die Tendenz war schon klar, mit ihr geführt habe. Es ist Wahlabend, es ist 19:40 Uhr ungefähr. Die Zahlen haben sich stabilisiert, die Hochrechnungen laufen. Die CDU liegt bei ca. 18 irgendwas %. Frau Ulker-Reckmann, wie sieht es aus Ihrer Sicht?
2: Ist natürlich ein enttäuschendes Ergebnis. Wir haben auf jeden Fall deutlich über 20% erwartet. Ich bin aber gespannt. Die Briefwahlen sind ja noch nicht ausgezählt und wir wissen, dass sehr, sehr viele Menschen schon vorher Briefwahl gemacht haben, aus unterschiedlichsten Gründen. Und ich finde natürlich die Briefwahl nicht verächtlich, sondern eine gute Möglichkeit für Menschen, die an dem Tag nicht da sind oder die krank sind, behindert sind oder andere Gründe haben, warum sie eben nicht in das Wahllokal gehen können. Und deswegen hoffe ich eigentlich, dass wir noch ein bisschen irgendwas über die 19 oder vielleicht auch sogar über die 20 kommen. Ich bin sehr traurig, dass das Ergebnis so jetzt eingetreten ist, dass so viele Menschen sich gegen die Demokratie entschieden haben. Aber jedes Land bekommt, jedes Volk bekommt die Regierung,
0: die es verdient hat im Endeffekt. Ja, so ist ja der Spruch.
2: Ja.
0: Sie hatten ja mir im Vorfeld schon mal erzählt, also schon vor ein paar Tagen, dass eigentlich im Wahlkampf das Gefühl, das Sie hatten, eigentlich gar nicht so schlecht war. Dass Sie mit den Menschen reden konnten, dass auch im Allgemeinen, natürlich nicht immer, aber im Allgemeinen zugehört wurde und auch Ihren Argumenten gefolgt wurde. Und dann, ich sag mal jetzt bei 18%, das ist schon... Da hat Sie das Gefühl getrügt oder wie erklären Sie es?
2: Also im Gegenteil sogar, gerade in den letzten Tagen haben wir noch mal einige Gespräche auch mit Menschen geführt, die nicht Wähler waren oder tatsächlich auch gesagt haben, dass sie AfD wählen, aber wir waren wenigstens im Gespräch und das finde ich jetzt auch für die Zukunft extrem wichtig. Wir müssen die Spaltung in unserem Land vermeiden oder überwinden. Also wir haben zurzeit eine Spaltung und dieser Graben sollte hoffentlich nicht tiefer werden, aber dazu gehören beide Seiten. Und ich denke, wir haben hier ganz ausgeprägte Lager entwickelt. Und davor habe ich jetzt auch Sorgen, was passiert. Werden wir noch wieder gesprächsfähig sein? In den letzten Tagen habe ich Menschen erlebt, die gesprächsfähig waren. Natürlich haben wir nur einen kleinen Ausschnitt von Menschen, aber es sind ja auch immerhin noch jeder Fünfte, der zur Wahl gegangen ist, der das Kreuzchen bei der CDU gemacht hat. Und ich hoffe für mich auch auf ein noch etwas besseres Erststimmergebnis. Es wird wahrscheinlich nicht reichen am Ende, aber trotzdem habe ich hier gekämpft, um für unsere Region, für die Demokratie in diesem Land etwas zu tun. Mehr konnte ich nicht tun, mehr konnten wir als CDU jetzt nicht tun. Und jetzt müssen wir das Ergebnis so hinnehmen, wie es ist. Das ist Demokratie, das ist Wahl. Und so ist heute der Abend.
0: Ja.
2: Und wir schauen mal, was am Ende dann wirklich bei herauskommt. Natürlich erwarte ich jetzt keine Umkehr dessen, was an Prognosen da ist.
0: Das denke ich auch. Also im Endeffekt läuft es ja schon, also mit nicht nur die Prognose, sondern es gibt ja auch schon die Hochrechnungen.
2: Genau.
0: Die stabilisiert sich relativ stark. Letzte Frage, Zukunft. Das hatten Sie gerade angesprochen. Gehen wir mal davon aus, dass die AfD es eventuell nur ganz knapp nicht schafft.
2: Mhm.
0: Denn dann wäre ja die CDU wieder im Gespräch. Aber dann müsste man wahrscheinlich mit den, ich sag jetzt mal, demokratischen Parteien eine Koalition bilden, die nicht aus Liebe gebildet wird, sondern das einzige Thema, was diese Koalition hätte, wäre, gegen die AfD zu sein. Ist das eine gute Idee oder wie sehen Sie es?
2: Also über Mehrheiten müssen die Gremien in Magdeburg morgen entscheiden.
0: Wir reden jetzt über
2: und deswegen würde ich sagen, das ist eine Frage, die können wir heute Abend nicht entscheiden. Und da ist, glaube ich, auch ganz schön viel Bewegung drin. Und dafür braucht es auch Zeit, um die Dinge zu besprechen. Und erst einmal würde ich sagen, die Mehrheitsverhältnisse sind offensichtlich so. Normalerweise hat die stärkste Partei den Regierungsauftrag.
0: Ja, und das wäre dann im Endeffekt
2: und die Gespräche, AfD, ja. Die Gespräche zu führen.
0: Ja, alles klar.
2: Und da müssen wir jetzt abwarten, was passiert. Also das ist wirklich Spekulation und wie gesagt, es ist viel in Bewegung und wir können erst am Ende sehen und dafür gibt es Gremien und dafür gibt es dann auch in Magdeburg den Landesvorstand, die Fraktion, die das zusammen zu entscheiden haben. Ich glaube da, gerade auch wenn ich jetzt nicht Mitglied der Fraktion bin, habe ich da auch relativ wenig eigenen Einfluss.
0: So, das war jetzt also erstmal Ilka Reckmann. Es hat sich dann nachher noch ein bisschen stabilisiert. Sie wissen ja, das endgültige Wahlergebnis sieht ja nicht allzu rosig für die CDU aus. Wobei, gestern war ja Wahl in Mecklenburg-Vorpommern und da ist das Ergebnis in Sachsen-Anhalt für die CDU zumindest noch ein riesentolles Ergebnis. Wenn wir das dann, wenn in Schwerin sind sie ja rausgeflogen, CDU, 4,9%. Ja. Und dann stellt sich der Kanzler 3 Minuten, nachdem die ersten Wahlergebnisse gekommen, hin und sagt, ne, ich mach weiter. Ob es klug war, werden wir sehen. Wird sich sehen. Ja. In Berlin war es ja zwar nicht ganz so schlimm, aber auf jeden Fall haben sie auf jeden Fall ihre Regierungsmehrheit auch verloren. Da sind die SPD, Quatsch, die Linken sind die stärkste Fraktion in Berlin geworden. Die Frage ist, wird sich dadurch was ändern? Was denkst du?
1: Ja, man kann sicherlich nicht die Welt insgesamt umdrehen. Das ist sicher so. Aber ich denke, wenn man sozusagen mit in der Regierung ist und mal sehen, wie das dann aussieht, dort die Konstellation, kann man schon gewisse Schwerpunkte setzen und anders machen.
0: Aber ich denke natürlich, wir sind ja im System. Im Endeffekt sind wir in diesem System drin. Und da kann man natürlich so kleine Wagen durchaus bewegen. Aber ob das natürlich so weit kommt, dass man sagt, und das ist ja der Hauptwahlkampf gewesen in Berlin von den Linken, dass man sagt, wir wollen die großen Wohnungseigentümer verstaatlichen oder nicht verstaatlichen, sondern
1: Genossenschaften wahrscheinlich draus machen.
0: Ja, ja. Also auf jeden Fall, sie wollen groß was ändern und zwar im Privateigentum eingreifen. Wird schwierig. Mhm. Ich persönlich halte es für sehr interessant. Mhm.
1: Aber es ist ein Thema, was gerade in den großen Städten, es kann ja kaum noch jemand dort wohnen.
0: Da brauchen wir nicht drüber zu reden. Also die Notwendigkeit ist da. Ja. Aber ob man das dann so lösen kann oder ob man dann vielleicht auch scheitert, das werden wir sehen, wenn es soweit ist. Ja. So, okay, machen wir weiter mit der Wahl. Und zwar in Sachsen-Anhalt. Ich bin dann um die Ecke gebracht worden. Nein, ich bin dann einfach von der CDU-Wahlkreisbüro, ist ja bloß... Da haben wir höchstens 200 Meter.
1: Wirklich um die Ecke.
0: Ja, um die Ecke, auch wirklich um die Ecke bin ich gegangen. Und dann saßen natürlich im SPD-Wahlkreisbüro auch ein paar, sagen wir mal, ein paar Menschen, die traurig waren. Das muss man klar. Bei der CDU war es nicht ganz so traurig, aber bei der SPD war es schon traurig. Und ich dachte eigentlich, der Direktkandidat war da, aber er war nicht da. Aber der Herr Touré hat mir Rede und Antwort gestanden. Und ich muss ganz ehrlich sagen, ich habe da eine Frage gestellt. Erst nachdem die Frage aus meinem Mund raus war, ist mir das aufgefallen, was ich da... Ich habe nämlich gesagt, Herr Touré, ist die SPD mit dem blauen Auge davon gekommen. Also es muss ganz ehrlich sagen, die Wortwahl war erst...
1: Ein freudscher Versprecher.
0: Nachdem sie raus war, war mir bewusst. Aber der Herr Touré kann ja mit sowas umgehen. Und er wusste ja auch, wie ich das meine. Und also achten Sie mal darauf, dass ich frage, ob die SPD mit dem blauen Auge davon gekommen ist. Hier kommt die SPD und Herr Touré. Wir haben den Schritt, den weiten Weg, ich sage mal 100 Meter, wenn überhaupt, von der CDU zur SPD geschafft. Die Frage ist natürlich, ist es jetzt ein ideeller weiter Weg oder ist es mehr so nur einfach ein Stückchen Weg zum Laufen? Aber das werden wir ja demnächst feststellen. Erstmal zur Wahl. Wir sind zwar noch nicht ganz durch, aber die Hochrechnungen stabilisieren sich ja gerade. Und die SPD ist mit einem blauen Auge, würde ich jetzt mal sagen, davongekommen. Wobei das Wort davongekommen fällt mir nicht, ja?
3: Das blaue Auge trifft sie wohl richtig. Das ist natürlich jetzt mit, ob das jetzt eine 8,4 oder 8,8 ist, oder vielleicht eine 9. Das ist auf, wie heißt es, schön stabilisiert auf niedrigem Niveau. Ja. Wobei man natürlich zur Ehrlichkeit sagen muss, wir hatten ja vor ein paar wenigen Wochen noch Umfragen, die uns ja teilweise gefährlich an der 5%-Hürde sahen. Ja. Wo man sagt, das hatte ich jetzt auch nicht gedacht, dass man mal mit der 5%-Hürde zu kämpfen hat. Insofern ist das Ergebnis ja dann doch besser als prognostiziert, nahezu unvergleichbar wie vor 5 Jahren. Das ist natürlich jetzt nicht wirklich prall, das macht einen noch nicht zufrieden, aber es ist erstmal gut, dass man sagen kann, okay, man ist mit gesicherten Mehrheiten im Landtag weiter vertreten. Ja. Das ist ja erstmal logischerweise das Minimalziel gewesen.
0: Ja. Also es ist natürlich noch alles noch ein kleines bisschen im Fluss. Die Zahlen werden sich, naja, sag mal jetzt um 0, oder um 1% vielleicht noch ändern. Man weiß es noch nicht ganz genau, weil das

0: endgültige Endergebnis steht ja erst mitten in der Nacht fest. Bloß bei uns läuft ein bisschen die Sonne weg, sonst hat man hier kein Sonnenlicht oder kein Licht mehr zum Drehen. Ich hatte die Frage drüben schon bei der CDU gestellt. Was passiert, wenn die AfD keine Mehrheit bekommt, also nicht regieren kann alleine? Gibt es dann eine große Megakoalition? Und wie könnte die arbeiten? Da sehe ich nämlich wirklich ein bisschen ein Problem drin.
1: Vermutlich ganz schwer, wobei ich denke, dass wir hatten ja schon mal Kenia, CDU mit SPD und Grünen wäre sicherlich machbar und denkbar, aber auch das wäre weit von der Mehrheit entfernt, bräuchte ja mindestens eine Tolerierung der Linken.
0: Ja, oder der BSB vielleicht, wenn sie reinkommen.
1: Ja, BSB halte ich für noch unwahrscheinlicher. Also beim BSB weiß ich jetzt nicht, ob das für das Land hilfreich ist, wenn die 5% heute überspringen. Da sehe ich eher nicht so. Also gehen wir jetzt mal von der Option ohne BSB aus, dann braucht es die Linke, um gegen die AfD nicht mehr zu haben. Wobei ich mir tatsächlich, das liegt aber eher an der CDU, nicht vorstellen kann, dass die CDU in eine Regierung mit der Linken eintreten könnte. Da gibt es auch Beschlusslagen, die das aktuell verhindern. Das heißt, das wäre dann unter Umständen eine Tolerierung. Aber selbst das wäre natürlich schon eine mächtige Hürde. Ja. Und man muss immer sagen, mathematisch ist immer so das eine, aber das sieht dann nach einer ganz knappen Mehrheit, also ein, zwei Stimmen über den Durst aus. Ja. Und das muss dann, ob das stabil ist und auch wirklich 5 Jahre hält. Ja. Aber ich glaube, das Problem haben heute alle politischen Lager, selbst der große Wahlsieger, wenn der ein, zwei Stimmen Mehrheit hat, ist ja jetzt nicht gefeit davor, dass in der Geheimwahl, ob dann die Mehrheiten so sicher sind. Also insgesamt schwierige Voraussetzungen für eine stabile Regierungsbildung in Sachsen-Anhalt. Und ich glaube, insgesamt schwierige Situation noch die nächsten Wochen.
0: Ja, so, meine Damen und Herren, das war dann der Herr Touré. Und dann haben wir natürlich den dritten, habe ich ja schon angekündigt, den Wahlsieger. Und der Wahlsieger ist die AfD. Und in Merseburg war es natürlich der Herr Daniel Wald. Er hat über 50% erstmal auf sich vereinen können. Ich glaube, wenn ich, also 51, 52, also ich bin mir jetzt nicht ganz sicher, aber das spielt, glaube ich, auch keine Rolle. Alles, was über, bei dieser Wahl geht es ja nicht darum, wer die Mehrheit hat, sondern nur, wer die meisten Stimmen hat. Also als Direktkandidat wohlgemerkt. Da geht es also nicht um Mehrheiten, sondern wer hat die meisten Stimmen, und das hat ausdrücklich er gehabt. Und er war aber an dem Abend in Magdeburg und hat da mit seinen Freunden, Genossen oder wie man das nennen will, gefeiert. Aber er hatte mir schon Bescheid gesagt, ich wusste es vorher schon, am Mittwoch war Kreistag und da hat er mir Rede und Antwort gestanden, und das werden wir Ihnen jetzt natürlich nicht vorenthalten. Ja, meine Damen und Herren, neben mir steht der Wahlgewinner der Landtagswahl von Sachsen-Anhalt, also zumindest für den Wahlkreis Merseburg, der auch die Partei repräsentiert, die die meisten Stimmen in diesem Landtag geholt hat. Das ist der Herr Wald, seines Zeichens AfD-Mitglied natürlich. Herr Wald, wie sehen Sie den Wahlerfolg der AfD in der letzten Wahl?
2: Ja, wie gesagt, die Bürger haben ihren Unmut zum Ausdruck gebracht. Man braucht nur mal an die Zapfsäule schauen. Ja, die Preise, die steigen unermesslich. Energiekosten sind absolut nicht mehr stemmbar. Und das ist im Endeffekt das Resultat, die Abrechnung der Bürger. Und wie gesagt, in die Altparteien ist absolut kein Vertrauen mehr. Die haben ihre Vorschusslorbeeren verspielt. Und nun gilt es natürlich entsprechend, Hoffnung in eine neue Partei zu setzen, die das Vakuum bereits gefüllt hat, die gezeigt hat, die es kann und die möchte. Und darin legen die Bürger jetzt ihr Vertrauen. Und das ist die Alternative für Deutschland.
0: Es ist natürlich relativ einfach, wenn man in der Opposition ist. Das sehen wir ja auch hier im Kreistag. Vorschläge zu bringen, die vielleicht nicht zu 100% umzusetzen sind. Was haben Sie sich oder wie haben sich die Regierung, wenn sie denn eine bilden können, das ist ja immer noch nicht ganz klar, ja eigentlich vorgestellt? Werden diese 10 Punkte, das Sie ja haben, dieser 10-Punkte-Programm in 100 Tagen, sollte ja umgesetzt werden? Stehen Sie da immer noch dazu?
2: Also erstmal muss ich grundlegend sagen, muss ich auch eine Regierung konstituieren und bilden. Es muss ein entsprechender Ministerpräsident gewählt haben, bestenfalls natürlich und hoffnungsweise von uns. Wie gesagt, wir halten ab dem Punkt, wo eine stabile Regierung steht, an unserem 100-Tage-Programm fest, werden natürlich das versuchen, auf jeden Fall umzusetzen. Unsere Gesprächskanäle sind natürlich zu allen Parteien offen. Wir haben entsprechende Briefe versendet und Gesprächsangebote gemacht, um die auch gemeinsam an runden Tisch zu bekommen. Nun obliegt es denen, ob sie mit uns in Kontakt treten. Ja.
0: Und das ist ja vielleicht auch der große Knackpunkt, stabile Regierung. Ihnen fehlen im Prinzip, ich glaube, wenn ich mir 3 Sitze, drei insgesamt zur absoluten Mehrheit. Sie brauchen also entweder, werden also eine Minderheitsregierung bilden müssen, vielleicht unter Tolerierung der BSW, oder sehen Sie irgendwelche anderen, ich sage jetzt mal, Kooperationsbeziehungen mit irgendwelchen anderen Parteien?
2: Ja, ich sage jetzt mal so, Wenn man jetzt das konservative Spektrum abklopft, das sind wir, eigentlich nur noch wir. Und die CDU, ja gut, sie ist jetzt krachend gescheitert mit 17%. Sie selber sind sich natürlich selbst nicht einig. Das sieht man ja gerade an der Wahl von Herrn Scholz, Müller-Meyer-Schulze, gestern als Fraktionsvorsitzender mit 8-7 Stimmen. Da ist keine Stabilität gegeben. Und das wäre, denke ich mal, ein Ritt auf der Rasierklinge. Natürlich haben wir Gesprächskanäle überhin offen. Das obliegt aber im Endeffekt unserer Obrigkeit, ob wir mit denen zusammen, ob die mit uns zusammen wollen. Aber wie gesagt, weil ich ein engster Vertrauter der Obrigkeit von uns bin, werde ich jede Entscheidung zu 100% mittragen. Und wie gesagt, Sie können gerne alle mit uns versuchen, zusammenzuarbeiten. Wir werden auf jeden Fall an unseren Initiativen festhalten und das alles zum Wohle der Bürger, dass sich endlich hier was bessert.
0: So, das war also der Herr Daniel Walde. Damit haben wir erstmal unsere Aufgabe erledigt. Drei Direktkandidaten haben wir Ihnen gezeigt. Die anderen, gerade was die Linken betraf, die junge Frau, das war eine 22-jähriges Mädel. Ich wusste nicht, wo sie waren. Sie hatten auch nicht Bescheid gesagt. Sonst wäre ich auf jeden Fall noch zu den Linken gegangen. Im Nachhinein habe ich gehört.
3: Unten im Wiegand-Quartier.
0: Im Nachhinein.
3: Aber das, wir waren ja auch nicht da, weil
0: Ich wusste es nicht. Wir haben also überlegt und von den Leuten, wo wir waren, das wusste keiner. Und ja, deswegen tut es mir leid. Ich hätte gern noch die Linken, die linke Kandidatin gefragt. Aber es hat sich eben nicht ergeben. Und alle anderen sind ja sowieso unter ferner Liefen. So, das war erstmal unser politischer Teil. Und jetzt kommt der kulturelle Teil von Katja.
3: Ja, im Museum in unserem Schloss gibt es eine sehr schöne Sonderfotoausstellung. Und zwar Holzwege.
0: Oh, das passt.
3: Wir sind nicht auf dem Holzweg, sondern es heißt Holzweg.
0: Ja.
3: Zukunftsweisender Holzbau in Mitteldeutschland.
0: Ja.
3: Noch bis zum 1.11. kann man das anschauen. Immer von 9 bis 18 Uhr. Und zwar sind das Fotografien von herausragenden Bauwerken, Informationen zum Bauen, Architekturmodelle und so weiter. Also es ist eine sehr spannende Sache. Und das ist in Zusammenarbeit mit der Architektenkammer und dem HDWK in Leipzig gemacht worden. Und der Eintritt kostet 6 Euro, wenn man die besichtigen will, wie immer. Und unter 18 Jahre ist frei. Am Mittwoch, den 23. gibt es auch im Planetarium einen interessanten Vortrag. Und zwar Astronomie und Gartenkunst. Nun werden Sie sagen, was macht Astronomie mit Gartenkunst?
0: Also ich war auch jetzt gerade ein bisschen, ja.
3: Ja, aber es geht um die Landschaftsgärten des 18. Jahrhunderts. Und Mechthild Meinecke, die Chefin des Planetariums sozusagen, wird da neue Untersuchungen zur Astronomiegeschichte zum Besten geben. Und zwar sind es also auch Anlagen im Wörlitzer Park oder auch Gebäude im Weimar, im Park an der Ilm, wo sich diese, sag mal, Verbindungen irgendwie herstellen lassen. Also es ist eine sehr, sehr spannende Sache. Ja. Am 23.09. um 18.30 Uhr im Planetarium.
0: Also ich habe manchmal wirklich das Gefühl, dass die Menschen früher einfach viel mehr Zeit hatten, drüber nachzudenken und zu sehen, wie alles zusammenhängt.
3: Ja.
0: Ja, also gerade hier, ich sag mal, Stonehenge, da ist ja auch viel mit Astronomie.
3: Na klar.
0: Oder hier unser Kreis hier in gleich um die Ecke hier bei uns, fällt mir jetzt gerade nicht ein, Richtung Naumburg sozusagen.
3: Ja, ja.
0: Da ist ja auch viel Astronomie mit dabei, Sonnenwende und so weiter. Also es ist schon... Jetzt kommt ein großer, wir sitzen eine Minute und jetzt will er noch ganz großartig rummähen. Aber ich vermute mal, das werden wir kaum hören, das Mikro ist gut. Also auf jeden Fall haben die früher mehr Zeit gehabt, drüber nachzudenken.
3: Ja.
0: Und ich denke, das wird sich in der Gartenbaukunst durchaus wiedergespiegelt haben.
3: Das denke ich auch. Ja. Und sie wird hat dazu geforscht und sie wird da was Profundes da zum Besten geben können, so wie ich Frau Meinecke kenne.
0: Ja,
3: zum Planetarium mal noch, dieser Maustüröffnertag am 3.10., das ist so eine Kinderveranstaltung, das ist immer ganz toll, aber die ist leider schon ausgebucht.
0: Aber nichtsdestotrotz, das Planetarium macht mit der Frau Meinecke an der Spitze macht immer
3: tolle Sachen.
0: Tolle Sachen. Und einfach mal ins Internet gucken, auf der Internetseite, und da stehen so viele Veranstaltungen drin, wo es sich wirklich lohnt, einfach mal hinzugehen und wer sich dafür interessiert. Und Merseburg hat ja Gott sei Dank das große Privileg, so ein astronomisches Gerät eigentlich noch zu besitzen, was funktioniert. Ja,
3: da gibt es ja. Halle hat natürlich auch in dem großen Planetarium.
0: Ja.
3: Und ich war jetzt in Torun, in Polen.
0: Ja.
3: Italien. Da ist ja Kopernikus geboren. Da gibt es auch ein sehr schönes Planetarium. Da waren wir dort. Also es gibt noch ein paar so Sachen. Aber man braucht eben vor allem immer Leute, die mit Herz und Verstand diese ganze Sache betreiben.
0: Und da haben wir Gott sei Dank die Frau Meiniger. Ja. Da gibt es ja in Merseburg einige, die vieles am Laufen halten. Wie zum Beispiel Halina Tschikowski. Ich wollte jetzt schon Anton sagen, weil sie hieß viele Jahre Anton. Nein, aber die betreibt mit Herz und Seele natürlich die DEFA-Filmtage. Ja. Die übrigens auch dem bald, halbes Jahr,
3: ja, nicht mehr
0: das
3: lange
0: ist
3: hin.
0: Bald, ja, ja, schon wieder in Merseburg passieren. Ne?
3: Und wenn wir gerade beim Kino sind, das Kino als solches hat wieder einen Preis bekommen für das beste Programmkino oder was das sowas ist. Also der Herr Jacobi, der ist da auch, wie der Merseburger sagen würde, bähnisch.
0: Ja, also ich muss ganz ehrlich sagen, in der letzten Stadtratssitzung, die vorhin Donnerstag war, da musste Halina Tschikowski aufstehen und das nochmal zum Besten geben, weil der Oberbürgermeister in seiner unendlichen Güte es leider nicht auf dem Schirm hatte. Ja. Also ich sage mal so, natürlich passiert schon. Aber sie hat es dann nochmal extra gesagt und ich denke, wir dürfen da stolz auf unser Kino sein.
3: Das können wir auf jeden Fall.
0: Ja?
3: Das können
0: wir auf jeden auch wenn wir nicht pausenlos da reingehen. Aber
3: ich war dies ja auch schon ein paar Mal.
0: Ja, naja, ich bin da eher kein Kino-Gänger.
3: Vielleicht eher so zum Winter hin wieder oder so. Mal gucken, was es so gibt. Ja. Aber es gibt schon immer mal sehr interessante Sachen.
0: Na, ich bin, wie gesagt, ich bin nicht so der Kinogänger. Aber das war ich noch nie.
3: Ja. Also ich finde immer, Filme, die man im Kino gesehen hat, bleiben länger halten in der Erinnerung.
0: Auf jeden Fall, auf jeden Fall, ja.
3: Beim Fernsehen wissen wir ja manchmal nach einer Stunde schon nicht mehr, was worden ist jetzt eigentlich für
0: Filme. Aber beim Fernsehen kommen eben Filme ungefragt.
3: Ja. Und hier geht man also bewusst hin und dann ist man natürlich auch nicht abgelenkt. Man hat also die riesen Leinwand und den Ton und es ist dunkel und man denkt nicht, jetzt müsste man das noch machen oder das noch.
0: Also wir dürfen uns auf jeden Fall schon freuen, wenn im März, April oder Mai nächstes Jahr.
3: Mai, was denn? Kino?
0: DEFA-Filmtage?
3: April, glaube ich.
0: Also auf jeden Fall.
3: Termin legt schon fest.
0: Im Frühjahr nächsten Jahres die DEFA-Filmtage wieder sind. Ja. Da sieht man dann doch Filme, die sonst nirgendwo zu sehen sind. Oder auf jeden Fall, unser Kino ist auf jeden Fall ein Weg hin wert.
3: Auf jeden Fall. Es gibt auch wieder Jazz.
0: Jazz.
3: Der Sommer ist vorbei. Jazz Moments gibt es wieder in der Sitte-Galerie.
0: Ja.
3: Auch am Mittwoch, dem 23. um 19 Uhr mit dem Songland-Trio. Das ist also eine Sängerin, Sarah Lipfurt und Christoph Reuter am Klavier und Stefan Bormann an der Gitarre. Und die machen also so von Soul über Pop bis Jazz alles Mögliche. Sie singt sehr schön.
0: Ja.
3: Und singt sowohl Englisch als auch deutsche Lieder.
0: Ja.
3: Und ich denke, das ist eine ganz tolle Sache. Die beiden Männer, die arbeiten schon seit über 20 Jahren zusammen.
0: Also können sie das Handwerk.
3: Die kennen sich und die können das alles. Und ich denke mal auch so immer diese kleinen Konzerte in der, ich sag mal, in der intimen Atmosphäre der Sitte-Galerie ist das immer sehr schön.
0: Ja.
3: Wird sicherlich nicht mehr draußen
0: Wollte
3: jetzt
0: ich gerade sagen,
3: nee,
0: also wenn wir es heute ein bisschen hochrechnen, auf Mittwoch, das ist ja zwei Tage später, dann wird es wahrscheinlich drin sein.
3: Es wird
0: wobei eben dieses Amphitheater durchaus schön.
3: Ja, gefällt mir. Hat was. Ja, der Eintritt kostet wie immer 20 Euro. Oh. 10 Euro für ermäßigt. Im Rahmen des internationalen Lesefestivals Interlese gibt es einen Leseabend am Donnerstag, dem 24.09. um 18 Uhr in der Stadtkirche. Und zwar mit Martin Zingel.
0: Mhm.
3: Das ist ein österreichischer Reporter, Fotograf und Autor.
0: Aha.
3: Und er liest aus seinem Roman Das ist kein Spaziergang auf den Sultanstrail zu Fuß von Wien nach Istanbul. Durch 8 Länder, über 2.500 Kilometer.
0: Zu Fuß?
3: Zu Fuß. Und da berichtet er, also, was er da so alles erlebt hat an Geschichten und Gastfreundschaft und Misstrauen und Straßenhunde und alles Mögliche, was er so.
0: Ja.
3: Also ist bestimmt eine interessante, wahrscheinlich auch unterhaltsame Sache. Also wie gesagt, am 24.09. 18 Uhr. Im Begegnungszentrum der Stadtkirche. Das ist dieser Raum, der da mal neu gebaut worden ist, sozusagen, wenn man vor dem Portal steht, links zu dieser Tür.
0: Also da ist eine Heizung drin.
3: Ja, genau.
0: Das sollte man auf jeden Fall bedenken. Man muss nicht frieren. Die Kirche ist ja entweder zu kalt oder zu warm. Eigentlich immer zu kalt. Aber in dem Fall.
3: Wobei die Stadtkirche ja die Winterkirche war, die auch eine Heizung hat. Ja,
0: genau.
3: Im Gegensatz zum Dom.
0: Ja, da.
3: Ja, der Eintritt ist frei.
0: Ja.
3: Und das ist also eine ganz interessante Sache.
0: Ich muss mal meine Ärmel runterziehen, weil es mir dann doch zu frisch wird ein bisschen jetzt hier.
3: Die Petri-Mimen sind wieder da. Entschuldigung.
0: verrutscht?
3: Erst kommen wir zum irischen Abend im Kloster. Oh. Ich war im Kloster und da war ich schon bei Mim wieder. Ja. Nein, erstmal kommt noch der irische Abend im Petruskloster. Ja. Am Samstag, den 26.09. ab 18 Uhr mit den Sandsex. Und es gibt irische und keltische Musik,
0: schön,
3: irisches Bier vom Fass und viele verschiedene Whisky-Sorten.
0: Oh,
3: ja?
0: Ich mag aber irischen Whisky, das ist nicht mein... Nee. Ich trinke gerne mal einen Schluck Whisky, aber irischer, irischer ist erst dreimal gebrannt. Ja, der ist im Allgemeinen recht mild, aber jeder so wie er es gerne hätte.
3: Na klar. Also es geht, man kann die Karten in der Buchhandlung Stolberg vorher erwerben oder auch an der Abendkasse.
0: Ja.
3: 20 Euro, 17 Euro ermäßigt für Schüler, Studenten und Behinderte. Und es ist aber nur Barzahlung möglich, ist extra gesagt.
0: Ja, na klar. Ja? Ja. Im Sommerremter ist das wahrscheinlich wieder.
3: Ja, das ist
0: wobei
3: ja der
0: man
3: große
0: sich von, Raum. Wobei man sich von dem Wort Sommerremter nicht unbedingt irritiert.
3: Aber ich denke, man kann da auch ein bisschen tanzen, sich bewegen, was trinken, auch was essen wird es geben.
0: Ich denke, wenn es Whisky gibt, wird es auch warm.
3: Ja, ja, das ist also nicht so schlimm. Wenn man vorweg noch was für die Gesundheit tun will, bevor man Whisky trinkt in größeren Mengen, kann man am Samstag, den 26. um 10 Uhr auf die Radrennbahn gehen.
0: Ja.
3: Da ist wieder freies Radeln angesagt.
0: Ja.
3: Und da kann man mit jeder Art von Fahrrad, was man so zu Hause hat, kann man da hinkommen und kann da mal ein paar Runden um diese schöne Bahn rundherum drehen.
0: Radrennbahn, dass sie wieder aktiviert ist, ich ganz ehrlich sagen, ist wunderbar.
3: Ja.
0: Auch die Leute, die sich da engagieren von dem Verein, also spitzenmäßig, wir haben mehrere Interviews schon fürs Radio gemacht bei denen. Und vor allen Dingen, und das ist das, was mir wirklich Freude macht, es gibt da ab und an mal eine Afterwork-Party.
3: Da ist auch immer viel los.
0: Da ist
3: ja eine große Fläche und da ist immer viel, viel Action.
0: Also kann ich nur empfehlen, wer Afterwork Zeit hat, also nach der Arbeit Zeit hat, Lust hat, es geht glaube ich bis um 10 Uhr um 11 Uhr, weil es immer in der Woche ist.
3: Ja, Nachmittag schon los.
0: Afterwork einfach mal bei Internet eingeben, also bei merseburg.de, wobei alles, was hier gerade gesagt wird, merseburg.de, kann man nochmal nachlesen.
3: Noch
0: also da kann ich, also die Afterwork Party, übrigens die letzte war glaube ich bei
3: der Sittergalerie.
0: Ja, von der Stadt, genau. Die
3: 450 Leute in der.
0: Wow! Haben die alle mal sich ein Bild angeguckt? Wahrscheinlich nicht.
3: Nee, da wird wohl zugemacht. Ich glaube, die hatten sie zugemacht. Ich weiß nicht genau.
0: Ich glaube. Also auf jeden Fall, das ist ein Format, ein Kulturformat, will ich es jetzt mal nennen, was sich eigentlich in der letzten Zeit unheimlich gemausert hat. Zu Anfang waren da mal 20, 30, 40.
3: Ja.
0: Aber mittlerweile kracht es ganz schön, wenn man liest Afterwork-Party.
3: Naja, weil das eben auch für eine Zeit ist für, ich sag mal, für erwachsene Leute. Die Jugendlichen, die sind ja, ich weiß das von meinen Kindern, die saßen dann um 11 Uhr auf dem Sofa. Ich sage, wolltet ihr zum Wochenende, Ich sage, wolltet ihr nicht weggehen? Ja, naja, nachher so.
0: Um 11 Uhr zeitig.
3: Und da habe ich dann gesagt, die kamen dann auch erst früh um 5 Uhr nach Hause. Ich sage, wir sind abends um 5 Uhr los und kamen auch erst früh um 5 Uhr nach Hause. Mhm. Also
0: zu den Lehrzeiten fing es meistens um 6 oder um 7 an und war um 12 immer Schluss.
3: Also um 12 war der Musikschluss, aber ich hingegangen bin, da gab es noch eine Bar, die hatte noch bis um 3 Uhr.
0: Du warst bestimmt auch bist ja immer noch ein hübsches Mädchen und dann wurdest du schon.
3: Musste nicht so viel bezahlen.
0: Genau, und nicht nur hinterher, das musste man dann hinterher. Mit Küssen oder was auch immer. Alles klar. Lange ist her.
3: Lange ist her, das stimmt.
0: Ja.
3: Ja, die Jugendfeuerwehr.
0: Oh, ja.
3: Hat ja 35-jähriges Bestehen.
0: Aber nicht mit denselben Kindern, ne?
3: Nee, wahrscheinlich nicht. Aber es ist schon toll, dass 35 Jahre so eine Jugendfeuerwehr existiert.
0: Ja.
3: Und zwar feiern die am 27. am Sonntag von 10 bis 15 Uhr.
0: Ja.
3: Auf dem Feuerwehrgelände.
0: Ja.
3: Und da kann man also Übungen der Jugendfeuerwehr angucken, Rundgang durch die Wache machen, Hindernisparcours mit der Feuerwehr, Technik und angucken, die Fahrzeuge und so weiter. Ist ja immer die Polizei und das THW ist auch mit Fahrzeugen, mit Technik da.
0: Schön, ja.
3: Mal- und Bastelstraße und für das leibliche Wohl ist auch gesorgt.
0: Ja,
3: also wenn Sie Sonntag nicht kochen wollen, dann gehen Sie um 10 dorthin und dann kriegen Sie auch was zu essen.
0: Bratwurst bestimmt ab.
3: Ja, bestimmt.
0: Ja. Also es ist ja so das große Problem der heutigen Zeit, dass man viele Leute, die Nachwuchs, also wie Feuerwehr Nachwuchs brauchen, da erreicht man kaum noch Menschen, also junge Menschen.
3: Ja.
0: Und freiwillige Feuerwehren sind problematisch mittlerweile.
3: Richtig.
0: Und es gab hier, ich weiß nicht, ob du diesen einen Fall in Taucher mitgekriegt hast.
3: Wo die sich irgendwie aufgelöst hatten oder
0: ja,
3: sowas.
0: Weil der Bürgermeister von Taucher eigentlich den auch noch einen eingewirkt hat.
3: Ah.
0: Weil da jemand schnell zum Brand wollte.
3: Kann ich mich noch erinnern. Das war
0: und geblitzt wurde.
3: Ja.
0: Und der OB sagt, der Bürgermeister sagt, der muss 350 Euro bezahlen und ein halbes Jahr Fahrverbot.
3: Ja.
0: Wenn man schnell mit Sondersignal zum Brand will. Und da haben die gesagt, Du hast doch nicht alle. Und sind dann alle, da bleiben wir eben zu Hause.
3: Ja.
0: Und jetzt gibt es in Taucher kaum noch Leute, ja, die das machen. Also ich meine, man soll im Merseburg und im Saalekreis klappt das.
3: Ja.
0: Also ich denke, wenn es immer einmal im Jahr gibt, es ja diese große Veranstaltung, wo Menschen reinkommen, die Ehrenamt tätig sind. Das ist immer Anfang Dezember. Da werden diese Menschen wirklich geehrt. Und auch im normalen Leben kriegen sie ihre verdienten Ehrungen. Aber wenn man dann so handelt, dann brauchen wir sich ja nicht mehr so
3: wundern. Ja, das stimmt. Ja, und mit den Jugendfeuerwehren, es gibt vor allem auch so auf den Dörfern, ich weiß auch so als Bekanntenkreis, wo da Enkeltöchter da mitmachen und sowas, gibt es das noch ganz gut. Das Problem ist dann, wenn die jungen Leute erwachsen werden und durch Arbeit

0: Interessante. Und zwar im Rahmen der Literaturbühne in der Bibliothek. Am Dienstag, den 29. um 16 Uhr, stellt uns Christine Winter-Schulz ihren zweiten Band vor.
1: Ja.
0: Zur Luftwaffe der Wehrmacht, Fliegerhorst, Flakkaserne, Waffenmeisterschule und so weiter, Luftschutz bis zur US-Armee 1945 in Merseburg.
1: Ja.
0: Sie hat also den ersten Teil ja schon, das ist der Teil 1 und da hat sie den Band 1 schon rausgebracht und jetzt ist der Band 2 fertig.
1: Ja.
0: Und sie wird das also dort in der Bibliothek vorstellen. Und das Buch kann natürlich auch erworben werden.
1: Also
0: Ende.
1: Kann ich nur empfehlen, wer sich für die Geschichte von Merseburg interessiert, da ist die Frau Winter-Schulz genau die Richtige.
0: Ja.
1: Die hat ja Gott sei Dank viele Jahre im Merseburger Stadtverwaltung gearbeitet. Die kennt sich auch dienstlich aus, ist mittlerweile im Ruhestand, aber man hört ja gerade nicht im unruhigen Ruhestand. Also sie bleibt trotzdem am Thema dran.
0: Ja, wenn sie ins Archiv gehen, ins Stadtarchiv, da treffen sie eine immer und das ist Christine Winter-Schulz.
1: Ja, aber da sind wir wieder beim Thema. Ja,
0: ja.
1: Junge Leute interessiert das nicht so sehr, obwohl die Geschichte der Stadt, in der man wohnt, durchaus seine Reize haben kann. Ne?
0: Ja, ja.
1: Gerade du als Fremdenführerin oder als Bekanntenführerin oder
0: Gästeführer.
1: Gästeführer, genau. Kam jetzt nicht. Es sind ja übrigens neue Gästeführer eingestellt worden. Das ist jetzt wobei.
0: Ja. Die haben die Prüfung gemacht und die sind jetzt schon mit dabei und machen sich da
1: sich gut. Der OB hat das im Stadtrat erwähnt, dass man sogar teilweise die Schulungskosten mit übernommen hat, wenn man als Fremden- oder als Gästeführer sagt, ich bleibe jetzt die nächsten Jahre in Merseburg und mache das.
0: Die müssen, da gibt es irgendwie eine Vereinbarung, dass die im Jahr eine bestimmte Anzahl, die man aber locker schaffen kann, eine bestimmte Anzahl von Führungen machen muss und auch für eine bestimmte Zeit.
1: Ja.
0: Denn das ist ja nicht billig. Wir haben das damals alles selber bezahlt. Ja.
1: Ja.
0: Und wenn das dann von der Stadt bezahlt wird, was ich durchaus in Ordnung finde, aber dann muss man auch sagen, nicht nur hier für dein bisschen Hobby, weil du da mal was
1: Interessantes
0: erfahren kannst.
1: Muss auch eine Forderung stellen.
0: Dann muss man das auch machen. Das finde ich auch in Ordnung.
1: Also wer noch Lust hat, über die Stadt Merseburg zu reden, kann sich vertrauensvoll an Katja wenden. Sie kennt sich aus und sie weiß auch, wie man dann vielleicht was sagen kann.
0: Ja, ja. Man muss vor allem auch was sagen können und sagen wollen.
1: Wir machen das so, wer sich freiwillig meldet, der das gerne, der kommt zu uns in die Sendung.
0: Ja.
1: Und wenn er mit uns ordentlich kommunizieren kann, also mit unserem Geschwätz, was wir hier so produzieren, mitreden kann, der ist auf jeden Fall auch ein guter Gästeführer.
0: Ja, also wenn man sowas machen will und man stehen drei Leute vor einem und dann kriegt man vielleicht kein Wort mehr raus, dann
1: ist man da falsch. Dann ist man auf jeden Fall falsch.
0: Ja, das muss man schon ein bisschen, wie sagt man immer so, ein bisschen eine Rampensau muss man da schon sein.
1: Ja? Auf jeden Fall, weil da steht man ja in der Öffentlichkeit.
0: Ja. Und das haben wir eine ganz gute, also die dazugekommen sind, das sind auch so Jungrentner oder kurz vor der Rentner. Dann sind noch ein paar ganz Junge, die noch arbeiten, die eben dann bloß mal am Wochenende oder so machen können.
1: Ja.
0: Aber das ist ja auch in Ordnung. Ja,
1: Fernsehprogramm ist ähnlich mehr los, also kann man auch was anderes machen, was
0: das
1: sinnvoll ist.
0: Das sehe ich auch so. Ich hatte ja schon mal vorhin von den Holzwegen geredet.
1: Ja.
0: Und da gibt es am 29.09. um 18 Uhr im Schloss in der Hofstube einen Vortrag. Zukunftsweisender Holzbau in Mitteldeutschland von Frank Schlieder. Der kommt aus Regensburg. Und der wird sich da mit ganz konkreten Dingen und an Beispielen und so beschäftigen und wird im Rahmen dieser Ausstellung da einen Vortrag halten.
1: Ja. Naja.
0: Der Vortrag ist frei, aber wenn man vorneweg die Ausstellung noch angucken will, dann muss man natürlich den normalen Museums.
1: Ja, aber der ist ja nicht so hoch.
0: Nee,
1: ja.
0: 6 Euro geht
1: noch. Eben.
0: Ja. Und vor allem auch, wie das Museum auch hat und auch die Sittegalerie hat das, dass bis 18 Jahre alles frei ist.
1: Ja. Ja. Trotzdem, gehen wir noch durch?
0: Wenn man ein bisschen, 19, ein bisschen schminken.
1: 19.
0: Ja, es ist wieder Herbst und da ist auch wieder Kunstmesse.
1: Ja.
0: Und zwar vom 2.10. bis 10., bis 11.10.
1: Ja.
0: In der Sittegalerie. Es geht ja da vor allem um Landschaftsmalerei und die Landschaft in Mitteldeutschland ist ja wunderschön. Und ich denke, da können sich die Künstler auf den verschiedensten Gebieten und Ausdrucksformen wirklich austoben.
1: Ja.
0: Und die steht diesmal unter der künstlerischen Leitung von Jörg Wachtel. Und wieder organisiert wird sie wieder vom Kulturbüro unter der Leitung von Ulf Herden.
1: Ja.
0: Es sind 18 Künstlerinnen und Künstler, die ihre Werke präsentieren und es sind unterschiedliche Genres sozusagen, also Malerei und Grafik, Papierobjekte, Keramik, Schmuck und so weiter. Also da ist eine ganze Menge zu sehen und diese Sachen können natürlich auch erworben werden. Alles, was dort ausgestellt ist, kann man kaufen.
1: Ja.
0: Ja, am 2. Oktober um 18 Uhr wird es mit einer Vernissage eröffnet und dann ist es bis zum 11. Oktober immer, außer Montags und Dienstag, immer von 11 bis 18 Uhr ist es auf und so anzugucken. Am 2.10., im Vorfeld, so

0: Sachen des Feiertages gibt es eine festliche Motette im Dom, und zwar mit dem Gustav Sjöquists Kammerchor. Das letzte heißt bestimmt Kammerchor aus Stockholm.
1: Ja, gut.
0: Ein schwedischer.
1: Schwedisch ist nicht.
0: Ich meine, Schwedisch ist nicht so
1: schön. Nicht so dolle, nee.
0: Das ist keine Kernkompetenz von mir. Nein. Aber es wird bestimmt ein sehr schönes Konzert unter der Leitung von Florian Benfer. Und außerdem wirken auch noch unser Domorganist Michael Schönheit und der Dompfarrer Bernhard Halver mit.
1: Hoffentlich singen sie nicht.
0: Der Bernhard Halver kann
1: ja,
0: gut singen.
1: Ja, ich meine, das war jetzt nur eine Vor.
0: Ich habe den schon gehört.
1: Das war jetzt nur ein Joke, aber wenn er wirklich singen kann, dann.
0: Ob Schönheit singen kann, weiß ich nicht, aber Halver kann singen. Ja.
1: Na dann.
0: Der Eintritt ist frei,
1: ja.
0: Allerdings wird zu Spenden ermutigt, sozusagen.
1: Natürlich.
0: Ja, wie das immer so ist.
1: Ja, klar.
0: Aber jetzt komme ich zu dem Petri-Meme, wo ich vorhin schon mal Schwung geholt hatte.
1: Wurde ich bin auch verrutscht.
0: Bis ja, am Samstag, den 3.10.
1: Ja.
0: um 19 Uhr im Kloster, der Bader an der Saale.
1: Aha.
0: Und zwar leitet man das ein hier mit einem, hat jemand Malesse mit dem Herzen, beseitigt er mit einem Aderlass die Schmerzen, dabei bemerkt er dann ganz trocken, einer wird bald gehen von uns beiden. Aber welcher, das wird sich zeigen. Mhm. Es ist also ein lustiges Stück, eine mittelalterliche Geschichte zum Lachen und Staunen. Und zwar der Bader an der Saale vom Neumarkt 2. Mhm. Und da wird also auch aufgeklärt, was eigentlich mit dem Bader so ist, der nicht nur Haare schneidet, und was es mit dem Neumarkt 2 auf sich hat.
1: Mhm. Gut.
0: Da war nämlich eine alte Baderei im 13. Jahrhundert.
1: Ach so.
0: Und Neumarkt 2, das ist, wenn man über die Brücke von der Stadt aus rüber ist, gleich links unten, was da so jetzt.
1: Ach so, wo so ein kleines bisschen, wo der Parkplatz jetzt ist.
0: Da war Neumarkt 2.
1: Ja.
0: Die Karten wird es wieder geben, auch bei Stolberg ist noch nicht genau gesagt, wann es schon Vorverkauf ist, aber da muss man einfach mal gucken.
1: Also Abendkasse gibt es auf jeden
0: auch
1: Fall.
0: An der Abendkasse gibt es. Und die Karten kosten 12 bzw. 10 Euro.
1: Ja.
0: So, und zum Schluss habe ich noch eine längere Sache, da will ich aber nur mal so ein bisschen drauf hinweisen, vielleicht machen wir in 14 Tagen noch mal ein paar konkrete Sachen, nämlich die Saale-Kreis-Literaturtage.
1: Ja.
0: Ja. Die sind wieder vom 12. September, haben die schon angefangen, bis 27. November. Natürlich hier in der Region im Zeichen des Walter Bauer Gedenkjahres, das ist klar.
1: Ja.
0: Da wird es viele Sachen dazu geben. Es gibt aber auch Krimi-Lesungen, Harz-Krimi, authentische Kriminalfälle und über die Historie, also Garnison, Christine Winter-Schulz wird da bestimmt auch nochmal irgendwo lesen. Und es gibt auch heitere Momente, wenn zum Beispiel der Schauspieler Hagen Möckel und Hilmar Eichhorn. Hagen Möckel kenne ich nicht, aber Hilmar Eichhorn kenne ich.
1: Das machen wir alle beide nicht.
0: Doch, der war in Halle am Theater viel. Den kenne ich von früher noch, wo er noch jung war.
1: Vielleicht vom Sehen.
0: Ja. Von den Freuden und Kümmernissen des Älterwerdens berichtet.
1: Ui, da können wir ja mitreden.
0: Da können wir mitreden, ja. Aber das wird sicherlich nicht so ernst genommen,
1: denke ich auch.
0: Sondern ein bisschen lustig. Und da gibt es also eine ganze Reihe Sachen, was man noch so sehen. Es gibt ein großes Programm schon für diese Literaturtage, das finden Sie wahrscheinlich auch im Internet. Und da würde ich dann vielleicht in 14 Tagen nochmal so auf ein paar einzelne Sachen, die vor allem hier in Merseburg, denn es ist ja im ganzen Kreis, findet das ja statt, an verschiedensten Stellen.
1: Ja.
0: Und da würde ich Sie nochmal darauf ein bisschen anpieksen.
1: Ja.
0: Und ganz zum Schluss möchte ich natürlich, weil wir uns ja lange nicht gesehen haben, auch auf die Führungen wieder aufmerksam machen, also Samstag um 10 vor der Touristinformation.
1: Wer da steht, wird
0: eingesammelt. Ersten Sonntag, Nachmittag um 2 Schlossführungen und auch Kellerführungen wieder. Also schauen Sie da mal rum, wenn Sie über Merseburg noch was erfahren wollen oder vielleicht Ihren Gästen Merseburg zeigen wollen, dann sind Sie da herzlich willkommen.
1: Ja, ich habe auch noch zwei Vorgucker, will ich es jetzt mal nennen. Also es gibt ja bald das Zauberfest.
0: Ja.
1: Ja, also es ist jetzt noch eine Weile hin. Aber nur, dass Sie schon mal gehört haben, dies Jahr mit einer Besonderheit. Radio Saalewelle, wo ich ja mein Gott sei Dank auch mitmachen darf, wird live senden. Wahrscheinlich für 4-5 Stunden am Sonnabend, sodass wir also auch in der Welt sozusagen bis zu Australien Merseburger Zauberfest hören können, wenn man will.
0: Das ist gut, ja. Und das Zauberfest war immer in den letzten Jahren immer toll.
1: Ja, also wir sind also als Radio auch mit dabei, nur dass wir es schon mal gehört haben. Saalewelle.de kann man dann mal einschalten, wenn man keine Lust hat, hinzugehen. Und es gibt ja dann den, wie nennt sich das Bürgerbudget.
0: Ja.
1: Das ist zwar noch ein bisschen weiter, Anfang November erst, aber das ist anderthalb Monate ist rucki zucki weg. Ja. Und da gibt es wieder sehr, sehr viele Projekte, die die Bürger eingereicht haben, die man dann aber mit der Bürgerstimme, die man ja dann hat, ich glaube drei
0: solche Schedongs kriegt man ja, also da immer.
1: Stimmen-Schedongs, ja. Die muss

0: Muss man ja dann wählen. Und der OB hat das schon mal richtig erkannt. Er sagte, normalerweise bringen Vereine oder so kleine Truppen ihre Leute alle mit und drücken das durch. Aber ja, es gibt jede Menge andere Projekte, die in Merseburg auch gut zu Gesicht stehen würden, die aber keine Lobby im Hintergrund haben. Und wer sowas vielleicht unterstützen will, den kann ich nur Anfang November war es. Ich glaube, die erste Woche im November, Mittwoch, glaube ich, war es.
1: Mittwoch ist das immer. Mittwochnachmittag
0: durch. Wir nehmen es in die nächste Sendung auf jeden Fall nochmal mit rein. Bloß, dass Sie es schon mal gehört haben. Also kommen Sie vorbei, schauen Sie an, was alles an Projekten. Und das sind ja Projekte, die außerplanmäßig laufen. Ja. Also die gibt es nicht. Die gibt es nicht so. Die würden also gar keinen jemanden finden. Die würden nicht passieren. Ich hatte im vorigen Jahr ein Sonnensegel auf dem Entenplan mal an. Wir haben 15 Leute, das waren alles Leute, die ich kannte. Haben da ihre Chitons reingeschmissen. Ja. War mir von vornherein klar, aber wir haben auch in diesem Jahr kein Sonnensegel. Ja. Und im Sommer auf dem Entenplan, da knallt die Sonne runter.
1: Ja.
0: Aber eben, ja.
1: Mal schauen. Na? Aber es kommen eben auch nicht nur diese, was du sagtest, mit den diese Projekte, also Tanzgruppen, Kindergärten und so weiter, die dann immer so. Es gibt, haben auch im vorigen Jahr Projekte sozusagen den Zuschlag bekommen, die relativ wenig Geld haben wollten, denn es ist ja wohl, glaube ich, 9.000 Euro war die obere
0: die
1: Summe.
0: Die absolute Obergrenze,
1: Und dann kann man aber je nachdem, was man will, und dann wird das ja aufgestockt, also nach den Stimmen, und wenn dann die Stimmen sozusagen das Geld
0: dann
1: wird geguckt, wer passt da mit seinem Geld zum hier noch rein.
0: Also man
1: da
0: muss
1: kann
0: nicht,
1: man durchaus mit wenig Stimmen und wenig Geld noch zum Erfolg kommen.
0: Man muss nicht unbedingt die meisten Stimmen haben. Manchmal sind bloß 3.000 Euro übrig und der Nächste, der dran wäre, will 9.000 haben.
1: Ja.
0: Das passt natürlich dann nicht. Und dann sucht man sich drei, vier
1: und
0: kleine.
1: Manchmal sind es nur 500 Euro oder sowas.
0: Es waren auch schon bloß 100 Euro für Kleinigkeiten. Also wie gesagt, wir machen es in der nächsten Sendung nochmal fest. Aber das ist schon mal gewusst haben, Anfang November wird es werden. Mittwoch wird es auf jeden Fall auch werden. Und wer hinkommt, das ist von 15 bis 18 Uhr ist Stimmabgabe und es lohnt sich.
1: Und Sie müssen Ihren Ausweis mitbringen,
0: das ist
1: damit Sie in Merseburg wohnhaft sind.
0: Ja, also genau, das wollte ich gerade sagen. Also nur die Merseburger dürfen abstimmen.
1: Ja.
0: Ja, also und nur die, das hat der Oberbürgermeister extra gesagt, nur der einen Personalausweis hat, darf abstimmen.
1: Ja.
0: Ja, es gibt ja Leute, die was anderes haben.
1: Ja.
0: Also nur die Merseburger.
1: Die mit dem Personalausweis kommen und dann kriegen sie ihre Dinger.
0: Also das war jetzt nur mal so ein Vorgucker, damit Sie schon Bescheid wissen, was in der nächsten Zeit im Merseburg. Und da kommt Weihnachten. Das fällt mir gerade ein.
1: Das dauert nicht mehr lange.
0: Nee, haben wir noch 100 Tage Zeit zum Überlegen? Nee, ich glaube nicht mehr.
1: Nee. Das
0: November,
1: haben wir Oktober,
0: Dezember.
1: November, Dezember. Nee, das sind ja bloß noch 2 Monate.
0: Also es sind höchstens noch 70 Tage. Das wird knapp.
1: Das wird knapp, ja.
0: Das wird wieder uns überraschend treffen. Ja.
1: Plötzlich
0: ist der Weihnachtsmann vor der Tür.
1: So wie plötzlich Winter wird.
0: Oder die Poster aus oder sowas, was ganz plötzlich kommt. Alles klar. War nur so ein kleiner Joke. Zum Schluss noch. Wir bedanken uns fürs Zuhören. Und in 14 Tagen
1: sehen wir uns wieder. Sitzen wir dann wieder drinnen. Das war doch ganz schön kalt.
0: Oder in 14 Tagen scheint die Sonne und es ist 30 Grad draußen.
1: Das kann auch sein.
0: Das kann noch sein.
1: Ja,
0: alles klar. Also dann
1: bis demnächst.
0: Bis demnächst. Tschüss.
1: Tschüss.

Freut mich, dass ich heute hier sein kann. Mein Name ist Heinz-Jürgen Voss von der Hochschule Merseburg, dort im Moment in der Funktion Prorektorin für Studium und Lehre und entsprechend in der Hochschulleitung und andererseits mit der Professur für Sexualwissenschaft und sexuelle Bildung am Fachbereich Soziale Arbeit, Medien, Kultur. Und ich bin technisch nicht so versiert und greife deshalb immer gern auf die Expertise von Studierenden oder hier auch Freiwilligen, die dann da freundlicherweise dann unterstützen. Zum Beispiel einzelne Veranstaltungen sind sehr im Gedächtnis geblieben oder eben auch für die Konferenzen, die dann an der Hochschule stattgefunden haben, aber die dort aufgezeichnet wurden und dann hier im OK mitgesendet wurden und ähnliche Dinge, also tatsächlich vielfältige Dinge, und das läuft und wird auch weiterlaufen. Ich finde, man muss eine Komplexität in verständlicher Weise ausdrücken, und da finde ich unterschiedliche Medien jeweils einen guten Ansatz. Also, dass es Dinge gibt für Bürgerbeteiligung über verschiedene Treffpunkte einmal, aber durchaus auch für Mediengestaltung. Und da finde ich deshalb das Wirken von OK durchaus sehr wichtig. Und das finde ich dabei ganz interessant, und dass es immer irgendwelche Konflikte, kleine Probleme gibt, aber dass man die auch miteinander gut lösen kann, weil wir im Moment ohnehin eine gesellschaftlich aufgeladene Situation

haben, wo viele Fragen haben, Diskussionen geführt werden, manchmal nicht so viel bekannt ist, viele sehr bei sich und der eigenen Meinung bleiben und weniger sich öffnen für andere Positionen und da den Weg zu eröffnen, dass Personen mehr zueinander finden können und irgendwie, auch wenn sie mal diametral unterschiedliche Haltungen haben, dann auch miteinander im Gespräch sein können. Im Vergleich zu anderen Medienanstalten ist es eben gerade das Freie. Also, dass tatsächlich konkretes BürgerInnenfernsehen dann stattfinden kann. Ich habe im Verlauf sicherlich die Hemmschwelle verloren, mich hier an den OK zu wenden. Am Anfang ist man jeweils immer ganz ehrfurchtsvoll, darf ich da anfragen? Ich mache ja den Leuten Arbeit und ich habe selber von Technik keine Ahnung und wie kann man das denn machen? Uns hat sich aber immer irgendeine Lösung gefunden. Ich kann etwas erreichen, ich kann etwas verändern. Also nicht jeweils nur die ganzen Belastungen einer Gesellschaft zu sehen, sondern was ist eigentlich meine Handlungsmacht? Das kann wichtig sein und da kann gerade solche Medien und medienpädagogischen Erfahrungen sehr hilfreich sein.

Ich bin Saskia und ich wohne derzeit in Jena, bin aber ab und zu dann hier in Merseburg bei meinen Eltern noch und bin gerade Mediengestalterin für Bild. Also 2008 hat unsere Mutti uns bei einer Fanaktion angemeldet, also uns heißt meine Schwester und ich. Und seitdem hat es uns sehr gefallen und seitdem sind wir in verschiedensten AGs mit dabei gewesen und haben uns dann hier mit engagiert. Als erstes haben wir natürlich die Trickfilm-AGs gemacht und als dann die Ausbildung begonnen hat, haben wir ab und zu noch ein paar Filme geliefert, weil wir dann nicht mehr so aktiv sein konnten. Und jetzt bin ich wieder dabei und mache Kindermedienfeste mit und Kindergeburtstage. Besonders fand ich unsere Reportage zum Thema Geflüchtete, wo wir auch eine sehr lange Reportage gedreht haben, ein ganzes Programm, ich glaube, es ging sogar über 30 Minuten, wo verschiedene Themen auch angesprochen wurden und aufgeklärt wurden. Früher hat uns besonders Spaß gemacht, dass man halt so eine coole Gruppe war in der AG. Wir haben uns alle gut verstanden, haben alle Spaß miteinander gehabt. Und jetzt ist es halt einfach, dass es mir insgesamt halt Spaß macht, Filme zu erstellen. Und ich halt dann die Filme, die fertig sind, dann halt nebenbei noch dem OK gebe, um die halt auszustrahlen. Es gab mal einen Wettbewerb hier, beziehungsweise war mal hier ein Flyer ausgelegt für einen Wettbewerb, der nannte sich Clark. Und an dem haben meine Schwester und ich teilgenommen. Und wir haben dann ein Drehbuch geschrieben und dieses wurde dann auch verfilmt von Filmstudenten. Es wurde von ehemaligen Studenten der Filmhochschule Babelsberg dann verfilmt und wir durften mit dabei sein und genau, da war ein Kameramann, eine Regisseurin und ein Schauspieler und ja, war ganz cool. Für mich bedeutet halt der OK sehr viel, weil er mir halt auch den Weg gezeigt hat in die Richtung der Medienbranche. Ich bin ja jetzt auch Mediengestalterin für Bild und Ton und das war halt schon sehr ausschlaggebend. Also ich wünsche dem OK natürlich, dass er noch sehr, sehr lang besteht und viele weitere Produktionen macht.

0: Und dann würde ich gleich mal einladen und vorweg noch ein paar Worte. Ich hoffe, dass die Teilnehmenden des Medienpanels alle schon im Raum sind. Ich glaube, ja. Genau. Also Medien sind natürlich ein wichtiger Partner, eine wichtige Institution für das, was wir auch wollen. Ja? Dialog, Dialog untereinander, Dialog mit Menschen, wie erreichen wir sie? Und die Frage ist tatsächlich, welche Rolle spielen denn Medien in Zeiten von gesellschaftlicher Polarisierung? Sind sie Treiber von Spaltung? Sind sie vielleicht auch Spiegel von Konflikte? Und können sie beitragen zur Verständigung? Wir haben am Vormittag schon spannende Einblicke gehabt. Und jetzt geht es weiter mit spannenden Einblicken. Und wir haben verschiedene Medienvertreterinnen und Vertreter, die mit uns oder in dem Fall mit mir dann ins Gespräch gehen werden. Und die möchte ich gerne auf die Bühne bitten. Als erstes Diana Elzner vom offenen Kanal Merseburg. Hallo Diana, schön, dass du da bist. Super, dann haben wir Alex Körner vom Radio Korax. Du bist Projektkoordination und Programmkoordination. Guck mal, du kannst dir einen Platz aussuchen. Dann haben wir Marc Rath, Chefredakteur der Mitteldeutschen Zeitung. Genau, einfach Platz nehmen. Und Max Schneller. Max, du bist Aktivist hinter dem Profil Maximal Demokratisch. Vielleicht kennen das einige von euch. Schön, dass du auch da bist. Nö, alles gut. Super. Großartig, dass ihr, ich setze mich auch, ich hoffe, das ist okay, dass ihr euch Zeit genommen habt und dass wir jetzt zusammen ins Gespräch gehen werden. Mikrofone liegen auf den Tischen, wir haben drei, wir müssen dann quasi so ein bisschen durchtauschen. Ganz wichtig einmal noch, damit es für alle deutlich ist, ne, sind verschiedene Medien, die ihr repräsentiert. Quasi einmal das Klassische, den klassischen Journalismus könnte man sagen mit der Mitteldeutschen Zeitung. Dann haben wir Bürgermedien mit dir in Vertretung, offener Kanal Merseburg, dann noch freies Radio. Und ich weiß, Max, wir haben uns unterhalten, du würdest dich selbst nicht als Medienvertreter logischerweise betiteln, sondern du siehst dich als Aktivist und gleichzeitig natürlich jemand, der den Aktivismus ausleben kann über die sozialen Medien. Deswegen sitzt du hier bei uns im Medienpanel, auch eine wichtige Stimme in dieser Zeit. Genau. So, als erstes mal Einblick in die Medienlogik und die verschiedenen Medienlogiken, die eure Medien repräsentieren. Und vielleicht könnt ihr dazu einmal was sagen, wie die zentrale Logik eures Mediums ist. Und vielleicht fangen wir bei dir an, Diana. Genau.
1: Genau, also ich bin die Vertreterin der Bürgermedien. Das hast du ja schon vorgestellt. Bürgermedien hatten wir heute den ganzen Tag, auch schon in verschiedenen Panels immer, dass ich mal darüber erzählt habe und tatsächlich, ich würde sagen, über die Hälfte da noch gar nicht so Kontakt mit hatten. Also Bürgermedien sind Medien, die für alle da sind. Jeder kann zu den offenen Kanälen kommen, zu den nicht kommerziellen Radios kommen, kann sich Technik ausleihen, kann Sendungen machen zu Themen, die ja einem selbst irgendwie total wichtig sind. Da gibt es keine Quote, da gibt es keine Vorgaben. Es gibt

0: Nur die gesetzlichen Rahmenrichtlinien natürlich, und es darf nicht kommerziell sein. Und ansonsten ist es auch hier nochmal eine Einladung an alle Initiativen, Akteure, stürmt die Bürgermedien und nutzt die Frequenz, dass ihr tatsächlich einfach ausstrahlen könnt, was euch wichtig ist. Das wird einerseits regional immer in den Programmen, also Kabelprogrammen beziehungsweise über UKW bei den Radios ausgestrahlt. Andererseits gibt es seit letztem Jahr auch eine gemeinsame Mediathek. Da haben wir da vorne auch nochmal so einen Banner, lokal, medial, wo alle Ergebnisse, alle Produktionen der Menschen veröffentlicht sind, die sagen, ich möchte meinen Beitrag auch in einer nicht kommerziellen Mediathek stehen haben, dass man eben nicht auf kommerzielle Plattformen switchen muss, weil wenn ich ehrenamtliches Engagement habe, passt das eigentlich nicht so ganz zusammen. Und da kann man nochmal schauen, was gibt es in den Bürgermedien für Beiträge, welche Themen spielen da eine Rolle, und man kann es verlinken auf die eigenen Webseiten. Einladung an alle, macht da einfach mit.
1: Dankeschön. Und gleich eine Frage noch im Nachgang. Wer entscheidet denn bei euch, was sichtbar wird und was nicht sichtbar wird? Das ist auch eine Frage, die dann quasi an euch weitergeht. Aber wie ist das bei den Bürgermedien, bei den offenen Kanälen?
0: Genau, also man meldet sich an als Nutzende und dann gibt es kleine Vorgaben. Es darf halt nicht gegen geltendes Recht verstoßen. Ne? Es muss den Jugendmedienschutz muss beachtet werden, wenn ich irgendwie eine bestimmte Tageszeit habe, wann ich das Ganze vielleicht senden möchte. Und ansonsten bin ich selbst verantwortet für meinen Beitrag. Das heißt, ich muss selbst eben gucken, dass ich gut recherchiert habe. Wir sind gerne beratend, unterstützend dabei. Wir machen aber keine Beiträge und wir bestimmen auch nicht, was gesendet wird, sondern jeder Mensch selbst hat die Sendeverantwortung, unterschreibt für seinen Beitrag. Ich möchte diesen Beitrag senden und ist dann selbst dafür auch verantwortlich.
1: Dankeschön. Dann würde ich das Wort weitergeben an dich, Alex.
2: Genau, Radio Korax ist in Halle ein Lokalradio. Ich vermute, da wir hier in Halle sind, zumindest weitgehend bekannt. Besonderheit ist, dass Korax ohne warenförmigen Hintergrund auskommt. Das heißt, wir sind nicht kommerziell, wollen also kein Geld verdienen mit dem, was in diesem Radiosender passiert. Haben auch, ähnlich wie Diana das beschrieben hat, ein relativ hohes Gut an einer sehr großen Zugangsoffenheit. Also auch ähnlich wie die offenen Kanäle kann eigentlich jeder und jede so schnell wie möglich auf Sendung gehen. Und gleichzeitig auch nochmal einen Anspruch, der aus einer politischen Bewegung kommt. Also es gibt freie Radios seit den 70er, 80er Jahren in der BRD, eng verknüpft an neue soziale Bewegungen, Frauenbewegung, Hausbesetzungsbewegung gegen Atomkraft, und im Osten ganz stark aus den 90ern kommt. Also bereits 1990 haben die ersten Leute gesagt, hey, wir wollen hier Radio machen. Wir haben die Erfahrung gemacht, wir sind auf die Straße gegangen und haben für Medienfreiheit demonstriert, aber wenig später gab es die gar nicht so sehr für uns, und das wollen wir probieren, und das war erstmal illegal. In Halle hat es bis 2000 gedauert, bis aus der Nichtlegalität eine legale Sendepraxis wurde. Das sind jetzt auch schon 26 Jahre und ein Verein, 400 Mitglieder, 24 Stunden Programm, 7 Tage die Woche. Das ist so der Hintergrund des Radios mit sehr unterschiedlichen hörbaren Ergebnissen auch, also musikalisch sehr breites Spektrum, auch der Versuch, politisch, künstlerisch breite Initiativen mit ins Boot zu holen.
1: Super, danke schön. Dann Max, einmal du kannst uns, also du bist jetzt nicht hier, um uns die sozialen Medien oder die Logiken der sozialen Medien zu erklären, aber vielleicht aus deiner Erfahrung heraus, bei dir geht es ja um Reichweite, also ne, in deinem Aktivismus, wie ist das für dich, was sind deine Erfahrungen?
3: Ja, also in erster Linie unterscheide ich mich ja schon eigentlich sehr maßgeblich von den Leuten, die jetzt hier auch mit auf dem Panel sitzen, denn ich berichte ja über Dinge, die vielleicht gar nicht so in diesen normalen Tageszeitungen oder ähnlichem zu Wort kommen, und in erster Linie mache ich ja auch Aktivismus, und Aktivismus ist eine Sache, die Inhalte auch rüberbringen soll, die auch mal polarisiert, die auch mal ja sehr unbequem sein kann, und das ist so meine Arbeit, die ich mache, die ich ehrenamtlich mache, also auch nicht bezahlt. Und sie macht trotzdem Spaß. Genau.
1: Super, danke schön. Das ist schon mal ein wichtiger Punkt. Vielleicht können wir das Mikrofon einmal weitergeben. Marc, das Klassische, sozusagen die klassischen Medien als Vertreter des Zeitungsjournalismus. Wie ist das bei euch?
4: Also wir müssen uns in der Tat, wir sind kommerziell, wir müssen uns auch finanzieren, ne, weil ich spreche jetzt mal für die Mitteldeutsche Zeitung hier im Süden und auch für die Volksstimme im Norden. Wir sind gut 300 Kolleginnen und Kollegen, und wir werden nicht von irgendwelchen Fördergebern und auch nicht von von staatlicher Seite. Wir haben also es gibt keinen Zeitungsbeitrag, wie es einen Rundfunkbeitrag gibt. Ne? Also das ist am Ende das, wer für uns arbeiten kann, möchte natürlich bezahlt werden, soll das auch fair werden. Und von daher finanzieren wir uns durch die Anzeigen und durch die Erlöse aus dem Vertrieb, also aus dem Abo, zu mehr als 2/3 inzwischen aus dem Abo und nur zu 1/3 aus dem Vertrieb. Man kann sich bei uns aber nicht einkaufen. Ne? Also wenn es eine Initiative gibt, die was zu erzählen hat, oder Max, der tauchte bei uns auch schon in der Zeitung auf, dann ist nicht die Hürde, dass man dafür Geld bezahlen muss, sondern das ist eine Entscheidung, wie kommt man da rein, indem man auf die Redaktionen zugeht. Wir sind ja eine typische Regional- und Lokalzeitung. Das heißt, es gibt 35 Ausgaben über das ganze Land. Wir sind über 30 Redaktionen. Wer also ein Thema vor Ort hat, ist in der Regel auch verwoben mit der Lokalredaktion, geht auf eine Kollegin oder einen Kollegen zu, spricht mit denen, versucht Interesse zu generieren, dass man sich hinsetzt, über ein Thema spricht, eine Initiative vorstellt oder auf einen Termin geht, wenn er stattfindet, und veröffentlicht das dann. Wie gesagt, da muss man nichts für bezahlen, da kann man auch nichts für bezahlen. Genauso wie sich jemand mit ganz viel Geld nicht bei uns in die normale, unabhängige Berichterstattung einkaufen kann. Das ist eine reine Entscheidung der Redaktion. Man kann Anzeigen schalten, können auch politische Parteien, können auch Initiativen machen. Die sind aber dann nicht in meiner Verantwortung und auch nicht die in der Redaktion, sondern wir entscheiden selber, was denken wir, was wollen wir am Ende über eine Region, über eine Stadt, einen Landkreis berichten.
1: Super, danke schön. Also der eine Unterschied, den wir jetzt herausgearbeitet haben, ist sozusagen der wirtschaftliche Hintergrund, der für euch alle anders funktioniert. Das Thema ist ja tatsächlich Sichtbarkeit. Ne? Marc, eine Frage an dich. Wo erlebt ihr in der Redaktion denn Konflikte zwischen Relevanz und Sichtbarkeit?
4: Also jeder, der zu uns kommt, hält das, oder der uns irgendwohin einlädt, findet, glaube ich, wichtig, was er oder sie macht. Ne? Wir müssen es halt irgendwo entscheiden, ist es wirklich wichtig, erreicht es, oder ist es so wichtig, dass es einen breiteren Kreis erreichen kann und sollte. Denn am Ende, wie gesagt, ich bin ja so, wenn ich auch in den Saal gucke mit meinen grauen Haaren, so auch der Älteste, ich gucke so auch auf Social, aber Max habe ich dann auch eher, den habe ich auch mal recherchiert, weil da auch mal sich ein Leserbeschreiber über diesen Text dann beschwert hat, der über dich dann erschienen war. Ich habe dann eher andere Texte in klassischen Medien von dir gefunden. Du hast da ja auch schon eine ganz gute Themenkarriere gemacht. Also das ist am Ende, es ist eine professionelle Entscheidung, sage ich mal, weil das schon nach Faktoren stattfindet. Ist es unterschiedlich? Erreicht es einen großen Kreis? Ist es ein Thema, was gerade bewegt? Einerseits und andererseits aber auch, und das ist dann so, auch eine individuelle Verantwortung, die jede Journalistin und jeder Journalist hat, weil sonst wäre es doch nur sogenanntes Mainstream, ne? Weil dann kommen nur populäre Themen rein. Es geht ja auch darum, dass man sagt, boah, das ist ein Thema, das bewegt, das sollte eigentlich viele bewegen, tut es aber nicht. Aber da gibt es jetzt vor Ort Menschen, die sich darum kümmern, die stellen wir doch mal vor, damit so ein Thema in Bewegung kommt. Ne? Meine Greta Thunmann hat auch ganz alleine angefangen und saß dann da vor dem Parlament. Da ist hinterher, wie alle hier im Raum wissen, eine ganze Menge draus geworden. Also irgendwo entsteht natürlich irgendwo auch was. Das kann man nicht programmieren. Vielleicht letzter Satz dazu und auch Appell an immer alle, geht auf die Redaktionen zu, versucht euer Anliegen so transparent wie möglich zu machen, versucht ins Gespräch zu kommen und dann werdet ihr auch sehen, dass sich in aller Regel was daraus entwickelt.
1: Der Aufruf von dir an euch alle. Alex, kann man sagen, dass ihr sozusagen mit Radio Korax und dem, was ihr dort tut, so eine Art Gegenöffentlichkeit seid?
2: Da würde ich natürlich Ja und Nein sagen. Also Nein, weil ich glaube, das Konzept Gegenöffentlichkeit aus einer Zeit stammt, wo das auch noch Sinn gemacht hat, also einem Monopol zum Beispiel im Rundfunk Realität war, Westdeutschland. Mittlerweile würde ich sagen, es gibt kurze Momente, wo gerade im Lokalen Gegenöffentlichkeit durchaus Sinn macht. Also beliebtes Beispiel, was beim Radio öfter auftaucht, eine Initiative hat eine andere Wahrnehmung als die Polizeimeldung. Die Polizeimeldung wird dann aber eher von der Lokalzeitung übernommen und die haben die Möglichkeit, bei Korax lange ausführlich ihre Situation darzustellen oder ihre Beschreibung. Da würde ich schon von einem Gegenöffentlichkeitsmoment sprechen, aber so dieses empathische, Wir sind dagegen. Das wurde in den letzten Jahrzehnten eigentlich zunehmend kritisiert, weil es auch ein sehr starrer Begriff ist von Medienöffentlichkeit. Und wenn man sich heute, klar, Internet kam dazu, eine Medienrealität anschaut, Teilöffentlichkeiten und wir eher darüber reden, alle leben in ihren Bubbles und keiner redet so richtig miteinander. Ich glaube, ist dieser Begriff der Gegenöffentlichkeit nur noch so halb haltbar. Also es gibt Momente, die gibt es immer wieder, wo ich das sagen würde, ja, der Begriff macht Sinn, aber im Ganzen ist es oft eher eine Ergänzung, etwas Fehlendes. Und das heißt im Lokalen, zum Beispiel beim Rundfunk, der Mitteldeutsche Rundfunk hat sehr wenig Kapazitäten, zum Beispiel über ein Leben in Halle zu berichten. Bei der Mitteldeutschen Zeitung sind auch die Seiten sehr eingeschränkt, die man zur Verfügung hat. Und man hat vielleicht auch nochmal tatsächlich wirtschaftliche Interessen im Hinterkopf. Die gibt es erstmal bei diesem Modell Radio, was wir vertreten, nicht. Und deswegen ist es im Lokalen schon auch noch etwas, was etwas entgegensetzen kann. Einfach dadurch, dass es möglichst vielen Leuten eine Stimme gibt oder ermöglicht, die Stimme zu erheben. Von daher, jein.
1: Ja, danke schön. Und du hast auch etwas angesprochen, was wir heute auch schon öfter gehört haben, ne? Die eigene Bubble sozusagen, die eigene Bubble, die wir verlassen wollen oder auch vielleicht verlassen müssen. Und das ist bei dir ein großes Thema, Max, ne? Mit deiner Followerschaft, da wird dir schon das Mikro angereicht, mit deiner Followerschaft, die du dir aufgebaut hast. Du bist aktiv seit einem Jahr?
3: Seit gestern einem Jahr.
1: Super. Und du hast eine Reichweite, also du hast hier was aufgebaut und du hast mir verraten im Vorgespräch, 50% deines Aktivismus finden sozusagen online statt und der Rest ist natürlich dann Präsenz auch offline. Aber Bubble sozusagen, das war das Thema. Was sind denn da, also ist das eine Stärke oder ist das eine Begrenzung? Wie erlebst du das für dich?
3: Ich glaube, es ist beides, weil man, also ich finde es natürlich ätzend, wenn ich nur in meiner eigenen Followerinnschaft hängen bleibe, aber gerade da das ja nur 50% ausmacht, dieser Aktivismus online, bin ich ja bei den anderen 50% eben auch sehr viel unterwegs im Land und ich meine, ich komme ja aus dem Saalekreis, ich komme aus einer Region, in der jetzt der Mainstream jetzt nicht so der ist wie in der Bundespolitik, sondern in dem die Menschen ja auch ganz anders wählen und da bin ich ja deutlich oft mit den Leuten im Gespräch, die mir auf Instagram oder so nicht folgen. Und demnach ist das ein Ausgleich und demnach würde ich sagen, es ist beides. Und natürlich würde ich mir wünschen, dass ich auch auf Social Media mehr Leute aus der anderen Richtung erreiche, weil ich ja eben nicht nur polarisiere, das ist halt die Aufgabe teils eines Aktivisten, sondern dass ich natürlich auch ganz normale Aufklärungsarbeit mache und die ja auch relevant für die sein könnte. Aber gerade aus diesen Richtungen erhält man ja eben nicht konstruktiven Beitrag oder konstruktive Kommentare, sondern im Gegenteil immer sehr abwertende, verspottende und auch wirklich teils strafrechtlich relevante Kommentare. Und da ist es halt so, ob es sich dann manchmal auch wirklich sehr lohnt, um zu sagen, ich will unbedingt die erreichen, die am Ende vielleicht auch nur nicht dazu bereit sind, einen konstruktiven Dialog zu führen. Ja.
1: Ja, danke schön. Ne, also deutlich geworden, ihr habt unterschiedliche Zielgruppen. Diana, zu dir. Deine Zielgruppe Bürger, ne, ist ja ganz groß gefasst. Und also darum geht es ja auch, offen zu sein für alle Menschen, Bürgerinnen und Bürger, dass sie bei euch einen Platz finden. Gibt es auch Grenzen? Stoßt ihr auch an Grenzen bezüglich der Offenheit?
0: Na, prinzipiell sind wir erstmal auf jeden Fall für alle offen und jeder kann zu uns kommen, jeder kann sich Technik leihen, kann ins Studio kommen, kann Sendungen produzieren. Aber natürlich gibt es, ich sag mal, den respektvollen Umgang, der einfach eine Grundlage ist, um miteinander zu reden, dass kein Hass, keine Diskriminierung passiert. Und das haben wir im Prinzip auch auf unseren, ich sag mal, Hausregeln stehen. Und natürlich, wenn jemand so nicht miteinander umgehen kann oder möchte, dann ist da kein Platz. Aber ich finde es sehr wichtig, wirklich offen zu sein, mit allen ins Gespräch zu kommen und eben auch unterschiedliche Perspektiven auszuhalten. Und einfach, ich glaube, dafür bietet auch der Raum einen wirklich eine gute Grundlage, dass man sagt, man ist gemeinsam dort, um Sendungen zu machen und kann gut diskutieren auf einer guten Ebene, um dann einfach hinterher festzustellen, okay, vielleicht ist doch gar nicht alles falsch, was der andere so gesehen hat oder manche Perspektiven habe ich so vielleicht noch gar nicht gesehen. Und dass wir dafür den Raum bieten, finde ich total gut und das wird auch wirklich angenommen. Und es finden nach Veranstaltungen ganz oft noch lange Gespräche statt. Also das ist nicht alles eben im Programm natürlich, was eben so passiert. Aber dass dieser Raum da ist, dass man mit Leuten in Kontakt, in Austausch kommt, den man sonst auf der Straße vielleicht nicht wo man nicht stehen geblieben wäre, um sich zu unterhalten oder so. Und das ist wirklich klasse, dass da doch viel passieren kann.
1: Das ist ein großer

0: Vorteil bei euch auch, ne, dass ihr nicht so an Programmstrukturen so enge gebunden seid, wie wir hatten den MDR ja vorher mit seinem, ne, dann muss so ein Beitrag so und so lang sein bei euch, kann man sich die Zeit nehmen. Auch das Radio, Alex, du hast gesagt, ihr seid relativ dicht, was euer Programm angeht, weil so viele Leute zu euch kommen und senden wollen. Also auch da ist sozusagen wahrscheinlich eine Programmenge vorhanden, ne?
1: Ja.
0: Ja.
1: Tatsächlich ist eine Entwicklung des Radios, dass wir feststellen, dass 24 Stunden, sieben Tage die Woche gar nicht ausreicht für das, was an Nachfrage kommt. Also an potenziellen, gibt es bei euch einen Sendeplatz, sei es einmalig, ich habe einen Vortrag wie, oder eine Diskussionsrunde aufgenommen, wo können wir den ausstrahlen, aber auch regelmäßig, ich würde gerne einmal in der Woche meine Death-Metal-Platten vorstellen oder was das alles sein kann. Und das ist auch eine Entwicklung schon in den letzten Jahren, dass wenn man gezielt auch auf Initiativen zugeht, und ich glaube, das ist hier in dem Rahmen auch sehr wichtig, die zum Beispiel in den letzten 4, 5, 6 Jahren gesagt haben, hey, wir wollen, müssen, dürfen Podcasts produzieren, die jetzt mit der Zeit, ne, Corona-Folge, schon auch auf das Radio zugehen oder wir auf die Initiativen zugehen, ist es die Kunststiftung oder, und das dann eher zusammendenken und dann sagen, na klar, ihr habt hier ein weiteres Medium und idealerweise ein Medium, wo nicht nur nebenher gesendet wird, sondern auch miteinander ins Gespräch gekommen werden könnte. Man könnte ins Gespräch kommen, wollte ich sagen. Das ist wiederum eine sehr aufwendige Arbeit. Und dafür braucht es, ja, muss man sich vergewissern, jeder, der in diesem Radio Sendungen macht und jeder macht es nicht, um Geld damit zu verdienen. Das heißt, es ist auf einer ehrenamtlichen Basis. Gleichzeitig gibt es eine Notwendigkeit, dass man es organisiert. Dafür gibt es bezahlte Strukturen, die teilweise über die Beiträge, die Gebührenbeiträge kommen, ungefähr ein Drittel, aber eben auch sehr viel über Fördermitgliedschaften, über Spenden etc. Also, und das ist eine Notwendigkeit, die natürlich auch jetzt größer wird. Aber umso mehr Attraktivität das Programm hat, umso mehr Leute mitmachen, umso mehr Leute ins Gespräch kommen, umso besser ist sowas auch von sich selbst finanziert und hat vielleicht auch in der sogenannten Politik nochmal ein anderes Standing. Das ist das, worauf es uns oft hinausgeht, zu sagen, hey, hier gibt es keine Chefredaktion, sondern es ist eigentlich euer Sender. Es ist eure Möglichkeit, eure demokratische Möglichkeit, miteinander ins Gespräch zu kommen, Echokammern zu verlassen, soziale Orte ernst zu nehmen und ja, vielleicht das, was schwieriger ist, bei einem mitteldeutschen Rundfunk, bei einer MZ herzustellen, lokal. Das ist zumindest die Idee. Manchmal klappt's.
0: Manchmal klappt es ja. Was euch gemeinsam ist, ist das Ringen um Aufmerksamkeit. Ich glaube, das können wir alle teilen mit dem, was wir machen. Und vielleicht eben auch als empfangende Menschen. Ja, ne, wir sind wahnsinnig viel konfrontiert mit Informationen, mit all dem, was auf uns eindringt täglich. Und ihr als Medienvertreterinnen und Medienvertreter mit Reichweiten seid natürlich darauf angewiesen, dass Menschen konsumieren. So, also dass ihr Aufmerksamkeit bekommt. Und jetzt wissen wir, psychologisch gesehen, Konflikt, ja, Konflikthaftes sorgt für Aufmerksamkeit. Und jetzt die Frage an euch, profitiert ihr davon? Also profitiert ihr, das würde ich gerne dann einmal sozusagen durchgeben an euch alle, profitiert ihr von der Polarisierung, von den Konflikten? Marc, gerne.
2: Da muss man ein bisschen unterscheiden. Ich sage mal jetzt so als Vertreter des klassischen Lokaljournalismus, mit dem jeder hier im Raum und jeder halt Papier verbindet, Abo-Modell, ne? Leute haben das im Briefkasten. Und das ist auch, was eine normale Printauflage angeht, zu 96-97% haben das die Menschen im Briefkasten. Die ziehen das also raus, die gehen nicht, anders als bei einer Boulevardzeitung, starren vor der Bäckerei, was steht denn da heute in großen Lettern rot unterstrichen drauf, kaufe ich nicht, sondern die haben das. Die muss ich also nicht nochmal extra werben, mich zu lesen, sondern das gehört bei den allermeisten zum Frühstücksritual dazu. Wenn ich die mit schreienden Nachrichten oder mit Konflikten überhäufe, passiert eher, dass sie davon müde werden, dass sie davon angewidert sind. Das wollen die eigentlich gar nicht haben. Nun ist das eine Leserschaft, die ist 60 Jahre und älter. Ne? Und wir machen genauso auch im digitalen Bereich von von Podcasts über Angebote auf Insta. Freitag kommt ein neuer Podcast raus, wir haben Newsletter und ähnliches. Im Internet ist jetzt einfach mal

0: Handwerklich gesehen der Unterschied, wer eine Website aufmacht, der hat eben bei jedem Artikel ist es quasi ein Aufmacher, der irgendwo versucht zu schreien, lies mich. Und mit dieser Aufmerksamkeit erfolgt meist eine Zuspitzung. Und damit ist einhergehend auch der Konflikt, gerade was im Netz stattfindet, ob auf Social oder im Internet. Das ist einfach mehr aufgeladen als das, was so die gute alte Tante Tageszeitung macht. Aber deswegen würden trotzdem nicht 30-Jährige plötzlich zur gedruckten Zeitung greifen.
1: Dankeschön. Und dann gehen wir doch mal gleich weiter. Max, wie ist es bei dir? Wie siehst du das?
2: Naja, ich glaube, also sobald ich eine Meinung habe, und das ist der unterscheidet mich ja noch mal ganz stark von einem auf dem Podium, weil sie ja zum Teil auch sehr neutral berichten müssen. Profitiere ich ja eigentlich immer davon. Also entweder findet ihr immer meine Meinung gut oder er findet sie eben scheiße, ne? Und ich sage es mal so, also ich versuche mich ja sowieso nicht auf diese negativen Beispiele zu konzentrieren. Im Gegenteil, eher so auf das Positivere. Und ich berichte gern jeden Sonntag darüber, dass die AfD in keiner ostdeutschen Kommune einen Bürgermeister gewonnen hat oder einen Landrat. Und ich glaube, wenn das Leute cool finden, das sieht man auch, also davon profitiert man natürlich sehr stark auch von den Reichweiten her, dann ist das mein Erfolg und meine Profitierung davon, dass ich eben gerne auch mit positiven Ereignissen ja, Profit erzielen kann, in Form von, weiß nicht, Leute folgen mir und erhöhen meine Reichweite oder Likes oder ähnlichem, aber nicht jetzt von Geld zum Beispiel.
1: Dankeschön. Gebt immer gerne Feedback, Resonanz, wenn ihr das mögt. Genau, Alex.
3: Also letztendlich würde ich sagen, nein, man profitiert davon nicht, weil man da ja einem Mechanismus hinterherrennt, also dieses permanente Buhlen um Aufmerksamkeit, was erstmal einer Idee eines guten Lebens für möglichst viele Menschen wirklich widerspricht und entgegensteht. Natürlich gibt es Momente auch im Radioprogramm, wenn sich Debatten zuspitzen, merkt man das, wie viele Leute greifen dann nachträglich auf Beiträge zu, wenn gerade Themen hochkochen. Hochgekocht werden, hören das oft mehr Leute, als wenn es eben etwas nischiger ist, wo gerade kein großer Hype dahinter ist. Aber die Idee dahinter, also dieser Aufmerksamkeitsökonomie zu folgen, ist eine, die ich erstmal per se ablehnen würde. Jetzt ist die Frage, was heißt das in der Praxis? Also man nimmt sich so ein bisschen raus, Inseldasein, verweigert sich solchen Dingen. Ist es überhaupt möglich, sich diesem zu verweigern? Ich fürchte nein. Aber dennoch so eine gewisse Skepsis, dem höher, schneller, weiter. Ich bin der Erste, der berichtet. Kann im Prinzip ein solches Radio, so wie es gedacht ist, schon entgegenstehen. Theoretisch. Praktisch auch hier manchmal. Und mir geht es oft so, auch beim Blick auf andere Medien, dass der Schritt zurück, dass der Schritt in die Reflexion, der Schritt in die wirkliche, vielleicht auch intellektuell anspruchsvolle Debatte ein eigentlich viel zielführender wäre. Und man so vielleicht so kindlich trotzig sagen könnte, nee, da mache ich aber nicht mit. Psychologisch macht man dann oft trotzdem mit, aber mir würde das gut tun, auch im Alltag. Und ich glaube, das geht jedem so, wenn man da auch einen Schritt zurückgehen könnte und wenn auch Medien da vorangehen und sagen, Moment mal, dann lasst uns vielleicht nicht über das nächste Stöckchen springen, sondern führt eine ernsthafte Diskussion auf Augenhöhe. Das wäre schon was anderes, ja.
1: Sozusagen Aufruf an euch und an die Medien von dir an der Stelle. Ja, super, Diana.
4: Genau, also ich kann mich da wirklich nur genau so anschließen. Und die Leute, die die Sendungen machen, sind ja bei uns alles Einzelproduzenten oder Redaktionen, die für sich stehen. Und manche wollen vielleicht eher mit reißerischen Titeln wahrgenommen werden, aber das passiert eher sehr, sehr selten, sondern eigentlich wollen fast alle auf ihre Aktionen, auf ihre Initiativen aufmerksam machen und wollen eben zeigen, was sie Tolles machen. Und da haben sie es gar nicht nötig, irgendwie mit reißerischen Sachen irgendwie da so ins Programm zu gehen. Also es passiert tatsächlich eher seltener und wir als die Organisationsstruktur ringsherum greifen da ja sogar gar nicht ein. Also von daher haben wir es auch gar nicht in der Hand, dass wir jetzt sagen würden, einen reißerischeren Titel oder einen besseren Sendezeit oder irgendwie sowas. Es kommt aber tatsächlich vor bei bestimmten Sendungen, mir fällt jetzt eher gerade sowas wie Stadtrat- oder Kreistagssitzungen ein, wo natürlich dann Themen sind, dass diese Sendungen dann einfach vermehrt geschaut werden oder dann Nachfragen kommen. Aber das sind dann wirklich eben Inhalte, die da irgendwie kommen. Aber dass man es jetzt nötig hätte, seinen Titel reißerisch zu machen, um einfach zu polarisieren, passiert eher sehr selten. Das liegt gar nicht in den Herzen der Menschen, die bei uns die Programm machen, sondern sie wollen wirklich eben einfach das ausdrücken, was ihnen wichtig ist.
1: Und dafür finden sie den Raum bei euch,
4: Ohne
1: ne?
4: kommerziellen Hintergrund.

0: Gedanken. Und das ist, glaube ich, einfach auch das Hauptding. Warum sind denn oft Titel oder warum ist es denn oft so, damit man einfach mehr Reichweite hat, damit mehr Leute klicken? Und darum geht es ja eigentlich bei uns nicht. Also wir wollen sicherlich, dass Leute die Beiträge schauen und informiert sind, aber es geht nicht um die Gewinnmaximierung nirgends.
1: Vielen Dank. Das ist auch total wichtig, ne? Diese Mediendebatte, diese Medien, ja, wer ist das denn überhaupt? Die werden dann gerne alle in einen Topf geworfen und wir haben jetzt hier 4 verschiedene Vertreterinnen und Vertreter und bei weitem fehlen noch einige und gleichzeitig zeigt das, wie unterschiedlich die Medienlogiken an der Stelle sind und trotzdem, ne, die Anerkennung dessen, dass die Polarisierung, also weiß ich nicht, vielleicht formuliere ich das als These, die Polarisierung der Gesellschaft, sind Medien Teil des Problems? Vielleicht auch nochmal eine Frage an euch alle. Oder könnten sie sogar Teil der Lösung sein? Etwas zugespitzt gefragt. Fangen wir bei dir an.
2: Also am Ende ist es beides. Ja? Weil Teil des Problems ist natürlich Medien, die jetzt sozusagen etwas die ja auf Verbreitung, das ist ja der klassische Weg von allen, auch Max ist eben erfolgreich, wenn er eben möglichst viele erreicht. Also viele bleiben eher bei Negativschlagzeilen auch stehen. Ja? Und selbst wenn wir den Hintergrund dazu erläutern, was wir natürlich tun, weil dann ist im Gedächtnis, behalten sich viele Menschen eher die negativen Nachrichten. Ne? Was wir vor Ort machen, ist, glaube ich, wesentlich mehr positive Nachrichten, weil wir irgendwelche Entwicklungen noch in ganz kleinen Schritten beschreiben, wo sich irgendwo Menschen sich zusammengetan haben, um irgendwas zu bewegen. Das heißt, dass sie jetzt einfach im Frühjahr ihre Stadt schön machen und sich sonnabendsvormittags 2 Stunden auf dem Dorfplatz oder in der Stadt treffen und da was sauber machen. Das ist eine positive Nachricht. Ne? Dass alles schmutzig ist, ist aber vorher auch mal eine Nachricht. Merkt man sich meistens eher. Das ist mal ein ganz simples Beispiel. Ne? Am Ende kommt vielleicht noch ein zum Verständnis dazu. Bei jedem Text, der ist nur dann auch ein guter Text, wenn oder auch die Überschrift ist nur dann gut, wenn sie nicht etwas verspricht, was der Text nicht hält.
1: Ja, das kennen wir alle, ne? Dass wir was anklicken.
2: Also wenn ich irgendwas sowohl im Positiven oder gerade im Negativen hochjatze und alle sagen, das muss ich jetzt unbedingt lesen, aus welchen menschlichen Bedürfnissen auch immer. Und am Ende habe ich was ganz anderes erwartet und ist dann was ganz anderes suggeriert worden. Das hinterlässt Enttäuschungen. Meistens natürlich erst mal bei dem Medium selber, mitunter auch bei dem Berichtsgegenstand, über den man da schreibt. Ne? Das ist nicht ganz bei dieser Frage, aber gehört, glaube ich, in den ganzen Kontext auch mit rein.
1: Genau, und ihr als MZ, so verstehe ich dich, sagt, das machen wir schon mal nicht. Zumindest Clickbait.
2: Zumindest, ne? Schlechtes Handwerk, ja.
1: Ja, genau, super, danke.
2: Passiert aber auch mal.
1: Ah, hier, Ehrlichkeit, super.
2: Willst du nicht den Heiligen spielen? Ja, und es gibt auch Konflikte zwischen Online-Redaktion und Print-Redaktion. Ne? Also die Print-Redakteure gehen da wesentlich defensiver mit um und manchmal guckt dann jemand auf, was die Onliner draus gemacht haben und sagt, oh, um Gottes Willen. Ja? Das ist auch immer schwer, wenn jemand anders in den Text rangeht, versteht der vielleicht auch manches anders. Also da gibt es auch durchaus, das tragen wir auch intern aus und da gibt es auch Regeln, die wir da aufgestellt haben, damit das möglichst selten passiert. Aber das wird jeder in diesem Raum mal gefunden haben und ich werde es auch nicht ausschließen können für die Zukunft.
1: Ja. Danke für den Blick hinter den Vorhang. Max.
3: Also ich habe bei deiner These schon genickt, weil also Medien sind die 4. Staatsgewalt im Land und sie haben einen sehr großen Einfluss darauf, wie und was Bericht erstattet wird. Und ich sag's mal so, in Zeiten des größten Rechtsdrucks in diesem Land, in Zeiten, in denen die Demokratie so in Gefahr steht wie noch nie, haben die Medien sich, glaube ich, in dieser Zeit gerade überhaupt nicht beliebt gemacht. Ich will nur darüber reden, wie dieses Thema Migration in dieser Gesellschaft gerade am Brodeln ist, weil man mit der Berichterstattung oftmals so wirkt, als ob alle Migranten jetzt auf einmal Messerstecher seien oder Ähnlichem. Also das werfe ich jetzt eher Springer zu, aber es gab schon mal manchmal ganz schön klassische Medien, die auch so Bericht erstattet hatten. Und was mir auch am meisten im Kopf geblieben ist, als die AfD vom Bundesverfassungsschutz als gesichert rechtsextremistisch bundesweit eingestuft wurde, hatte die ARD oder ja, für die ARD war das, zum Berlin-Direkt-Interview am Abend eingeladen und Gast war Tino Chrupalla. Und ich war so irritiert und dachte mir, man lädt den Parteivorsitzenden einer Partei ein, der kürzlich vom Bundesverfassungsschutz als gesichert rechtsextrem eingestuft wird und normalisiert in diesem Moment nochmal damit, indem diese Person seine Thesen, die offensichtlich

0: Wie nutze ich, was ist dahinter verborgen, welche Interessen sind da vielleicht mit verbunden, was ist eben Werbung, was ist tatsächlich ein Bericht, was ist vielleicht eine Desinformation, wie recherchiere ich richtig. Und das lernt man auch tatsächlich bei jedem Beitrag, den man macht, bei uns im Bürgerfernsehen oder im Radio. Es gibt Medienprojekte für Kinder, Jugendliche, für Senioren, wo wir wirklich die Breite der Bevölkerung auch, ich sag mal, qualifizieren und befähigen, da einfach ein bisschen genauer hinzuschauen. Es wäre schön, wenn alle Menschen sich genau damit beschäftigen würden. Dann würde man auch auf viele Sachen einfach nicht so reinfallen oder würde eben einfach ein bisschen genauer recherchieren und vielleicht mal die zweite oder dritte Quelle sich dazu angucken, ob das tatsächlich das ist, was da bei der ersten Quelle stand.
1: Dankeschön, Alex.
2: Ich habe sehr wenig Hoffnung, dass die sogenannten sozialen Medien Teil der Lösung sein könnten. Ich habe etwas mehr, aber dennoch wenig Hoffnung, dass privatkommerzielle Unternehmen, die natürlich davon leben, von den Klickzahlen, von der Kaufbereitschaft, Teil dieser Lösung sein werden, aufgrund einer immanenten Logik, die dahinter steht. Ich habe etwas mehr Hoffnung, dass Medien, die dem eigentlich ausgenommen sind, öffentlich-rechtliche Medien, da eigentlich anders fungieren oder funktionieren könnten und nämlich sagen könnten, Moment mal, Quote ist nicht das, worum es uns geht, ist aber leider so. Da ist meine Hoffnung etwas größer und Diana anschließend, es gibt jede Menge medienpädagogische Projekte, die genau das versuchen herzustellen, also eine Mündigkeit von Kids, eine Mündigkeit von allen Bevölkerungsgruppen überhaupt noch wahrnehmen zu können. Was ist denn real? Was ist denn ein Fake? Da ist meine Hoffnung etwas größer. Die Hoffnung wird natürlich aber malträtiert von Kürzungsdebatten, von Relevanzdebatten. Und damit schaufelt man sich natürlich sein eigenes Grab, weil was übrig bleibt, ist ein vor sich hergetriebener Öffentlich-Rechtlicher. Und was übrig bleibt, sind, auch wenn es sehr gute Beiträge gibt, eine mitteldeutsche Zeitung, die natürlich einer Warenlogik verhaftet ist und wo ich fürchte, eine permanente kritische, gute Auseinandersetzung sich eher nach unten in Abonnentenzahlen widerspiegeln könnte. Und soziale Medien, wie sie funktionieren, das wissen wir hier in diesem Raum, glaube ich, alle. Auch da, also wie gesagt, ist die Hoffnung gering. Ich würde eher das Plädoyer setzen. Da, wo Medienkompetenz noch versucht wird zu vermitteln, die zu stärken, das ist in dem Fall, wir sitzen hier nebeneinander, aber etwas, was ja sehr marginal passiert und eigentlich viel öfter passieren sollte, beziehungsweise das hochhalten zu können, was hier bereits passiert oder als demokratische Medien stark zu machen, die wirklich alle hier auch in diesem Raum nutzen können und sie auch sollten, solange sie noch existieren, das wäre eher Teil der Lösung in meinem Vorstellungssystem.
1: Ja, danke Alex und ja, gerne. Wir nehmen das auch tatsächlich mit Blick auf die Uhr als eine Art Schlussstatement. Ich habe natürlich, also ich habe noch ganz viele Fragen an euch und leider können wir das hier nicht oben fortführen. Wenn ihr noch Fragen habt, wir haben ja noch eine Kaffeepause, dann könnt ihr auf ja, unsere vier Gäste hier drauf zugehen. Ich möchte mich ganz herzlich bedanken, dass ihr euch Zeit genommen habt. Und ja, vielleicht an anderer Stelle weiter. Und der Aufruf von Alex, natürlich ganz wichtig, ne? Also es gibt zwei Vertreter von Bürgermedien, es gibt noch mehrere offene Kanäle im Land. Und auch dein Aufruf, Marc, an die Lokaljournalistinnen und Journalisten aus euren Regionen drauf zuzugehen und denen zu erklären, warum das wichtig ist, darüber zu berichten. Und Max, auch für deine Arbeit im demokratischen Sinne, vielen Dank. Es ist wichtig, dass wir das zusammentun. Ja, Dankeschön für eure Zeit.

Moin zusammen, ich bin Nico Kutzner und melde mich dies Jahr vom Tag der Deutschen Einheit 2024 aus Schwerin. Das Motto lautet dieses Jahr: Vereint Segel setzen.

0: heute der wichtige Tag, Tag der Deutschen Einheit. Wie ist der mit Ihnen verlaufen? Welche Eindrücke nehmen Sie mit von heute?
1: Ich bin total happy, total glücklich. Es ging gestern Abend hier schon los mit dem schönen Lichtershow vom Schloss. Und ich sage danke allen Schwerinern, danke allen Leuten aus MV, die gekommen sind. Danke allen Gästen. Es ist ein toller Tag zu feiern. Ein schöner Tag der Deutschen Einheit. Und ihr, die alle gekommen seid, ihr macht diesen Tag so besonders. Schön, dass alle da sind.
2: Hallo, ich bin Manuela Schwesig und amtierende Bundesratspräsidentin und deshalb feiern wir dieses Jahr den Tag der Deutschen Einheit hier in Mecklenburg-Vorpommern in Schwerin. Und wir sind gerade auf der Blaulichtmeile, also bei unserer Feuerwehr, bei unserem technischen Hilfswerk. Und ich bin ganz beeindruckt, was hier dargestellt wird und toll, dass die Menschen sich das aus erster Hand anschauen können.
3: Warum soll man den Tag der Deutschen Einheit feiern?
2: Ich finde, es ist ein großes Glück, dass wir seit 34 Jahren vereint in Deutschland leben und vor allem in Frieden, Freiheit und Demokratie. Das ist nicht selbstverständlich. Und es ist wichtig, dass man mal einen Tag hat, innezuhalten, zu sagen, wir feiern das und müssen aber natürlich auch unsere Aufgaben lösen. Und wir haben gesagt, es reicht nicht, das einen Tag zu feiern. Wir wollen ein großes Bürgerfest, was 3 Tage geht. Also ich bin begeistert von dem Bürgerfest, vor allem, dass so viele Menschen gekommen sind, aus dem eigenen Land, aber natürlich auch aus vielen Regionen Deutschlands. Und das Feedback, was ich bekommen habe, ist wirklich durchgängig positiv zu den tollen Highlights, aber vor allem darüber, dass es hier alles so friedlich, fröhlich ist und dass wir auch gute Gastgeber sind. Und deshalb danke ich allen, die hier die Ländermeile, die Blaulichtmeile, die ganzen Stände betreuen. Viele haben hier die ganzen Tage gearbeitet dafür, dass wir feiern können, und dafür vielen Dank.
0: Begrüßen Sie ganz herzlich Roland Kassler!
4: Ich bin sehr glücklich, heute Abend hier sein zu dürfen. Ich finde, dieser Tag ist auch ein Tag der Herzen, denn wenn ich mich daran erinnere, wie viel Herzblut in den Anfängen unserer Einheit steckte, muss ich sagen, ist ein Tag zu feiern, dass wir Deutschen Einigkeit, Recht und Freiheit feiern dürfen heute, ist für uns alle ein großer Tag. Dazu gratuliere ich euch genauso.

0: Was ist das hier für ein Projekt am Stand von Berlin?
1: Wir sind von Sport im Park inklusiv. Das ist ein gefördertes Projekt vom Bezirksamt, was in Berlin, ganz überall in Berlin stattfindet, in Parks. Und es ist ein niederschwelliges Angebot umsonst, wo alle mitmachen können, die Lust haben. Und auch man muss sich nicht anmelden, man muss nichts bezahlen. Man kann einfach kommen, man kann gehen und kommen, wann man möchte. Und wir haben heute einen Parcours aufgebaut.
0: Wie sieht das Angebot genau aus?
1: Genauer ist es ganz viele verschiedene Themen. Das heißt, man kann online gucken, welches Thema man machen möchte. Und es gibt so eine kleine Zielgruppe. Das heißt, manchmal gibt es so Kinder oder Erwachsene oder SeniorInnen. Und dann bringt der Trainer oder die Trainerin Materialien mit. Und man kann auch ganz viel fragen, ganz viel selber mitentscheiden und gucken, was man machen möchte.
0: Ist das vielleicht ein Angebot, was auch für andere Städte denkbar wäre?
1: Ich glaube tatsächlich, das gibt es auch in anderen Städten.
0: Wie wird das Projekt in der Zukunft weiterentwickelt?
1: Da bin ich mir nicht sicher, da bin ich nicht in der Planung, ich bin ja nur Trainerin. Aber ich hoffe, dass es noch ein bisschen inklusiver wird, zum Beispiel für RollstuhlfahrerInnen. Weil wir sind hier auf einer Wiese und eine Wiese und ein Parcours ist noch nicht so richtig inklusiv, aber wir versuchen unser Bestes, wir geben unser Bestes.
0: Zum Schluss die Frage, können auch Menschen mit Behinderung teilnehmen?
1: Natürlich, auf jeden Fall.
2: Moin, mein Name ist Petra Kieköfer. Ich bin die Pressesprecherin des Landeswasserschutzpolizeiamtes in Mecklenburg-Vorpommern.
0: Was sind die Aufgaben von der Wasserschutzpolizei des Landes Mecklenburg-Vorpommern?
2: Die Wasserschutzpolizei ist im Ostseeküstenbereich und im Binnenbereich zuständig. In erster Linie sind wir für Schiffskontrollen und für die Überwachung der maritimen Sicherheit und für Umweltschutz zuständig.
0: Was hat sich da im Gegensatz zu früher verändert?
2: Es ist schon tatsächlich so, dass wir viele Veränderungen in dem Sportboot und in dem Badesportbereich sehen. Zum Beispiel gibt es ja neue Boote auf dem Wasser, Hausboote, die Jetskis gibt's neu. Aber auch in dem Frachtschiff oder in dem Kreuzlinerbereich gibt es viele Veränderungen. Die Schiffe werden immer größer, die Schiffe werden vielleicht mit mehr Tiefgang und haben auch technisch immer ganz neue Ausrüstungsgegenstände, wo wir uns dann drauf einstellen müssen.
3: Ja, vielen Dank. Ja, mein Name ist Ronald Hölzel. Ich arbeite im Landesamt für zentrale Aufgaben und Technik, Brand- und Katastrophenschutz, eine Behörde unterhalb des Innenministeriums. Und ich speziell bin verantwortlich für Katastrophenschutztechnik im gesamten Land. Wir kaufen Katastrophenschutzfahrzeuge, wir kaufen Katastrophenschutzausstattung und geben das dann an die Hilfsorganisationen oder an die Feuerwehren, die dann unsere Einheiten bilden. Neben meinem Dezernat Katastrophenschutz gibt es dann noch das Dezernat Brandschutz, die in Größenordnungen Löschfahrzeuge kaufen für die Gemeinden, für die Kommunen und so, dass wir dann dafür sorgen, dass da die Feuerwehren mit modernster Technik ausgestattet werden.
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5: Guten Abend, Schwerin!
6: Moin! Schön, dass ihr da seid!
5: Schön, dass wir hier sein dürfen. Geile Geschichte, Tag der Deutschen Einheit, Teil 2, sage ich immer wieder. Wir feiern mit euch heute richtig, was das Zeug hält.
7: Der Tradition folgend richten wir damit in diesem Jahr die zentralen Feierlichkeiten zum Tag der Deutschen Einheit aus. Seien Sie, liebe Gäste, herzlich eingeladen. Treten wir ein in das Schloss Schwerin. Hier tagt seit der Wiedergründung des Landes Mecklenburg-Vorpommern der frei gewählte Landtag, unser Parlament. Mit dem Einzug der Abgeordneten in die historischen Regentengemäuer schlägt das Herz der Demokratie hier. Am 26. Oktober 1990 trafen sie sich zur ersten konstituierenden Sitzung des Landtags. Das Juwel Schwerins, das Schloss, erhielt somit eine neue Aufgabe und konnte zugleich erhalten werden.

0: Wir sind vereint. Die Grenzen sind verschwunden.
1: Das war's vom Tag der Deutschen Einheit 2024. Bis bald!

0: Herzlich willkommen zum diesjährigen Kurz und Gut im Kurzfilmwettbewerb.
1: Herzlich willkommen zu Kurz und Gut.
0: Schön, dass ihr alle da seid. Wir freuen uns, dass ihr alle hier im OK euch eingefunden habt.
2: Ich bin Mila und ich mache die Moderation dieses Jahr bei Kurz und Gut. Wir sind gerade dabei, unsere Moderationstexte zu schreiben und ein bisschen Zeitdruck haben wir, aber ich denke, wir schaffen das. Ich hoffe, die Stimmung wird so gemütlich sein und dass man einfach einen schönen Abend zusammen hat.
3: Wir haben heute den Tag über alles vorbereitet. Für uns hat sich herausgestellt, dass wir noch sehr viel machen müssen. Aber es hat sich sehr gelohnt. Und die Sendung selber und die Veranstaltung selbst war dann extrem entspannt. Es hat alles funktioniert.

Das war ein guter Fang.

freut mich, dass ich heute hier sein kann. Mein Name ist Heinz-Jürgen Voss von der Hochschule Merseburg, dort im Moment in der Funktion Prorektorin für Studium und Lehre und entsprechend in der Hochschulleitung und andererseits mit der Professur für Sexualwissenschaft und sexuelle Bildung am Fachbereich Soziale Arbeit, Medien, Kultur. Und ich bin technisch nicht so versiert und greife deshalb immer gern auf die Expertise von Studierenden oder hier auch Freiwilligen, die dann da freundlicherweise dann unterstützen. Zum Beispiel einzelne Veranstaltungen sind sehr im Gedächtnis geblieben oder eben auch für die Konferenzen, die dann an der Hochschule stattgefunden haben, aber die dort aufgezeichnet wurden und dann hier im OK mitgesendet wurden und ähnliche Dinge. Also tatsächlich vielfältige Dinge und das läuft und wird auch weiterlaufen. Ich finde, man muss eine Komplexität in verständlicher Weise ausdrücken und da finde ich unterschiedliche Medien jeweils einen guten Ansatz. Also, dass es Dinge gibt für Bürgerbeteiligung über verschiedene Treffpunkte einmal, aber durchaus auch für Mediengestaltung. Und da finde ich deshalb das Wirken von OK durchaus sehr wichtig. Und das finde ich dabei ganz interessant und dass es immer irgendwelche Konflikte, kleine Probleme gibt, aber dass man die auch miteinander gut lösen kann, weil wir im Moment ohnehin eine gesellschaftlich aufgeladene Situation haben, wo viele, viele Fragen haben, Diskussionen geführt werden, manchmal nicht so viel bekannt ist, viele sehr bei sich und der eigenen Meinung bleiben und weniger sich öffnen für andere Positionen und da den Weg zu eröffnen, dass Personen mehr zueinander finden können und irgendwie, auch wenn sie mal diametral unterschiedliche Haltungen haben, dann auch miteinander im Gespräch sein können. Im Vergleich zu anderen Medienanstalten ist es eben gerade das Freie, also dass tatsächlich konkretes BürgerInnenfernsehen dann stattfinden kann. Ich habe im Verlauf sicherlich die Hemmschwelle verloren, mich hier an den OK zu wenden. Am Anfang ist man jeweils immer ganz ehrfurchtsvoll, darf ich da anfragen. Ich mache ja den Leuten Arbeit und ich habe selber von Technik keine Ahnung und wie kann man das denn machen? Uns hat sich aber immer